0: Was ist das? Wer hat dir das gegeben?
1: Du lügst mich an. Theresa, wir waren auf einem guten Weg.
0: Du verstehst mich falsch, Gerd.
1: Du hintergehst mich.
0: Nein.
1: Du lügst schon wieder. Das ist so traurig. Theresa?
2: Noch ein Getränk?
3: Danke, dann. Ich muss noch meinen letzten Zug nach Hannover erwischen.
2: Alles klar.
4: Noch zwei. Geh noch mich.
2: Sehr gerne.
3: Wo kommst du denn her?
4: Zu Hause ist mir zu still.
3: Wo ist einer eigentlich?
4: Abreagieren nach der Schlappe bei DDP. Powertraining.
3: Ich weiß auch nicht, was Liebig da macht.
4: Sein Job?
3: Da stimmt was nicht.
4: Das kann doch wirklich eine Tat im Effekt gewesen sein.
3: Ilje Balan war sicher übermüdet. Er war vielleicht auch wütend. Und deshalb fahre ich doch nicht mit einem Auto in eine Menge von unschuldigen Menschen.
4: Emotionale Reflexe haben nicht immer was mit kognitiven Prozessen zu tun.
3: Das ist mir zu bequem. Wir schieben dem jungen Mann, der noch dazu im Koma liegt, einfach mal so eine Amokfahrt in die Schuhe?
4: Danke.
3: Danke.
2: Zum Wohl.
3: Alles okay bei dir?
4: Ich habe ein Jobangebot. Vom Uniklinikum.
3: Das ist doch großartig. Gratuliere dir.
4: In Wien.
3: Nicht wirklich eine Option für Anaïs, fürchte ich.
4: Hm. Sie würde Liebig und ihre Abteilung nie im Stich lassen.
3: Kennst du Liebigs Frau?
4: Top-Ärztin. Seine zweite Ehe. Die haben sich kennengelernt, als er frisch getrennt war. Und ich weiß nicht, warum sie sich Gerd ausgesucht hat.
3: Sie sagt, er bringt sie zum Lachen.
1: Theresa. Theresa.

0: Nein.
1: Ich hab's gehört.
0: Auf keinen Fall.
1: Doch, ich kann fahren. Ja.
2: Also ich lasse dich nach drei Martini nicht nach Hannover fahren.
1: Dann höchstens zwei.
2: Willst du noch einen Absacker?
1: Oh nee, bin schon ganz schwummrig.
2: Aber noch fahren wollen, ne? Ich hol mal Bettzeug.
1: Meinst du sicher, dass es für Anna ist?
2: Nee. Ist kein Problem, wirklich.
1: Hi, ich helfe dir.
2: Ich mach schon.
1: Willst du nach Wien gehen?
2: Der Weg des geringsten Widerstands wäre es abzusagen.
1: Aber das ist nicht das, was du willst.
2: Nee. Aber ich will Anaïs auch nicht verlieren.
1: Dann müsst ihr reden. Reden ist immer gut. Reden ist immer gut. Man muss Gedanken austauschen, Meinungen und man muss Kommunikation. Kommunikation, das ist das Allerwichtigste.
2: Ja.
1: Ich weiß, da bin ich nicht gut, aber das ist richtig.
2: Ja, auf jeden Fall.
1: Ja. Gute Nacht.
2: Ja.
1: Nick? Danke.
2: Danke fürs Zuhören.

0: Oh Gott, was mache ich?
1: Oh. Wo willst du hin?
0: Es tut mir leid, ich

0: Die Bremsanlage ist wirklich in einem bedauernswerten Zustand. Bremsbacken wurden wohl mal ausgetauscht, Bremsscheibe nachgedreht, aber eher im Eigenbau. Steht alles da drin, also falls ihr Fragen habt.
1: Hey, wilde Nacht, hm?
2: Ach, ich war noch mit einer Freundin unterwegs.
3: Seit wann hast du Freunde?
2: Also, was gibt's Neues? Also, außer, dass uns der Fall entzogen wurde.
1: Die haben wir bei Balan im Wagen gefunden.
2: Vitamine.
4: Die aber keine sind.
1: Methylphenidat. Du schluckst das Zeug und bist dadurch komplett aufgeputscht.
4: Das wird zwar eigentlich bei ADHS verwendet, dient aber auch zur Leistungssteigerung und zum Konzentrationsvermögen, unterdrückt nämlich Müdigkeit und Schmerzempfinden.
1: Auf jeden Fall verschreibungspflichtig.
2: Und warum haben wir davon nichts in seinem Blut gefunden?
5: Weil er es auch nicht zu sich genommen hat. Ich habe seine Blutwerte dahingehend kontrolliert.
2: Was passiert denn bei Überdosierung?
5: Von Herzrasen bis Krampfanfällen alles mit dabei.
2: Krampfanfälle? Das könnte doch erklären, warum er mit dem Fuß auf dem Gas geblieben ist.
1: Welchen Teil von er hat es nicht im Blut hast du nicht verstanden? Muss nochmal los. Schabala. Mhm. Ja? Ja, die Unterlagen gehen an die Kollegen.

0: war ein Fehler.
1: Nein.
0: Das hätte nicht passieren dürfen und wir vergessen das jetzt ganz schnell.
1: Das sag's jetzt einfach. Ich fand's schön. Und ich hatte das Gefühl, du auch.
0: Nick, du bist mit Anais verheiratet. Ja. Ich mach da nichts kaputt.
1: Du machst nichts kaputt. Ich war froh, mit dir reden zu können. Es hat mir geholfen. Und ich mag dich.
0: Machst du die Untersuchung nochmal?
1: Du brauchst dir keine Angst vor zu haben.
0: Auch Labore machen Fehler.

0: Glauben Sie, er hat noch eine Chance, dass er aufwacht? Dass er reden kann?
1: Ich kann Ihnen da leider keine Auskunft geben.
0: Wo ist denn Frau Dr. Liebig?
1: Die Frau Doktor ist heute krankgeschrieben.
0: Was hat sie denn?

0: Theresa? Ich bin's, Charlotte. Hey, ich habe gehört, dir geht's nicht so gut und dachte, vielleicht brauchst du irgendwas.
1: Alles in Ordnung, ich habe nur einen steifen Nacken.
0: Hier, ich habe einen Kaffee für dich. Ich wollte noch mal einen Kaffee trinken gehen. Kann ich kurz reinkommen?
1: Ja, klar.
0: Danke dir. Oh, was ist mit dem Tisch passiert?
1: Ich habe heute Morgen schon die Vase fallen lassen.
0: Gut, dass mir das nicht passiert ist. Ich habe ein Händchen für sowas. Darf ich? Meinst du, Eliol Balan kommt noch mal zu Bewusstsein?
1: Aus medizinischer Sicht würden wir die Geräte jetzt abstellen.
0: Das muss ja sein Vater entscheiden, oder?
1: Der hat aber noch nicht eingewilligt.
0: Ich würde so wahnsinnig gern noch mal mit ihm sprechen. Meinst du, du könntest noch mal dolmetschen? Also natürlich nur, wenn es dir besser geht. Wäre auch nicht lang.
1: Klar. Ich ziehe mir nur was anderes an.
0: Oh. Das lieb von dir.

0: Doamna doctor, vă rog să mă scuzați că vă întreb încă o dată. 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
1: Mi-e tem. Câfiurile metale. N-are un prognostic bun.
2: Was sagt er?
1: Er hofft immer noch, dass sein Sohn wieder aufwacht. Ich habe ihm gesagt, dass sie ihm als Ärztin keine Hoffnung machen kann.
2: Kannst du ihn bitte noch mal fragen, ob er diese Tabletten kennt? Weil wir haben sie bei seinem Sohn gefunden.
1: Chester-Tablette. Polizia Liaga-Siedler, Phytometalle.
2: Das ist ein Aufputschmittel. Vielleicht ist ihm ja aufgefallen, dass sein Sohn
1: Stimulant.
2: Und ein bisschen nervöser, zittrig oder schlaflos.
1: Și iperactivitate.
0: Nu. Nu cunosc. Băiatul meu nu ia droguri.
1: Nein, er nimmt keine Drogen.
0: De fapt, Ilie nu a vrut să omoare pe nimeni. A vrut doar să ajute. 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Pentru că nu m-am simțit bine. 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Așa că... Ilie

0: a preluat tura mea după tura sa dublă.
1: Sagt, Elio wollte niemanden umbringen, im Gegenteil, er wollte helfen.
2: Wem wollte er helfen?
1: Ihm wollte er helfen. Weil er sich nicht gut gefühlt hat und es sich nicht leisten kann, auszufallen, hat Elio seine Schicht nach der eigenen Doppelschicht übernommen.
2: Dann war er 36 Stunden auf den Beinen, das hält keiner durch.
0: Ne fapt.
1: Ich bin schuld. Ich ganz allein bin schuld, wenn mein Sohn stirbt.
2: Nein. Nein. Sie sind daran nicht schuld. Sie nicht.
1: Nur sind du metale Davin. Nur.
0: Mulțumesc. Mulțumesc.
2: Elie war seit 36 Stunden unterwegs und hatte Aufputschmittel bei sich. Du willst mir doch nicht im Ernst erzählen, dass er clean war.
3: Das Ganze eindeutet, er ist nicht zum Blut.
2: Dann untersuchen wir sein Blut eben nochmal.
3: Auch seine Methylfeder zu sich genommen hat.
4: Es ist nur sehr, sehr kurz im Blut nachweisbar.
2: Dann untersuchen wir sein Urin.
4: Charlotte Liebig hat den Fall ins Verkehrskommissariat abgegeben.
3: Ich mische mich da nicht ein, okay?
4: Das hat mich letztes Mal fast meinen Job gekostet.
2: Okay, ich melde mich später.
4: Wollen wir nicht mal reden?
3: Du hattest was von Kommunikation gesagt.
2: Nick, hör mal. Das klären wir ein andermal, ja? Ciao.
5: Nick?
2: Ja.
5: Der Mann deiner Kollegin?
2: Er muss sich an die Anweisung deines Mannes halten. Du entschuldige, Theresa, aber ich verstehe einfach nicht, warum dein Mann will, dass wir die Ermittlungen einstellen.
5: Ach, das ist, weil ich über diesen dämlichen Couchtisch gestolpert bin. Guck dir das mal an.
2: Ich dachte, du hast die Vase fallen lassen.

0: Dein Mann?
1: Mhm. Gerd vermisst mich schon.
2: Schmitz. Ich komme.
3: Hey.
2: Ich habe nochmal nachgedacht. Wegen Wien.
3: Ja, nee, vergiss Wien. Ich muss mit dir wegen was anderem sprechen.
2: Ich will, dass du weißt, dass ich hinter dir stehe. Egal, was du tust.
3: Und was ist, wenn man den anderen verletzt?

0: muss noch mal los.
1: Danke dir. Theresa, versteh mich nicht falsch, aber die blauen Flecken...
0: Misch dich da nicht ein.
1: Hey. Ich bin immer zu erreichen.
2: Theresa, Liebling, ich habe mir Sorgen gemacht.
3: Charlotte hat mich um einen Gefallen gebeten. Ich hoffe, ich konnte deiner Freundin helfen.
1: Ja, absolut.
2: Hallo.
1: Hallo. Sehr sympathisch, deine Frau.
2: Ja. Wir versuchen, Arbeit und Privates streng zu trennen. Ich wäre dir dankbar, wenn du das auch so halten könntest.
1: Darf ich sie trotzdem sympathisch finden?
2: Theresa, sie ist nicht wegen steifem Nacken zu Hause geblieben.
1: Was du nicht sagst.
2: Sie hat ziemlich starke Depressionen. Wir kämpfen da schon eine ganze Weile gegen an. Bald das bitte für dich.
1: Klar.
2: Und Charlotte, halt dir an die Anweisung. Der Fall Illy Ballan ist nicht mehr in unserer Abteilung. Der Polizeipräsident legt großen Wert darauf, dass wir uns daran halten.
1: Alles klar.

0: Frau Kreuzer. Ich wollte fragen, ob es möglich wäre, einen Antrag zu stellen, um nach Hannover zurückzukehren.
1: Oh, ich dachte, Sie haben sich gut bei uns eingelebt.
0: Ja, das hat persönliche Gründe. Also, zu Hause.
1: Verstehe. Sie lassen uns bei der Todesfahrt von Göttingen im Stich?
0: Naja, wir mussten ja den Fall ans Verkehrskommissariat abgeben. Ich vermute zu viel Druck von DDP.
1: Glauben Sie, ich lasse mir von DDP Vorschriften machen?
0: Also, unser Durchsuchungsantrag wurde abgelehnt.
1: Ich wusste gar nicht, dass einer gestellt wurde. Großartig, dass ich das auch mal erfahre.
2: Die Auswertung des Handscanners.
3: Gut, geht auch an die Kollegen vom Verkehr. Also, es fehlt auf jeden Fall ein Asservat, und zwar die Dose mit den angeblichen Vitamintabletten. Sag mal, weißt du zufällig, wo die ist?
0: Was?
3: Diese Dose mit den Pillen.
0: Nee, für Schlamperei bin ich nicht zuständig. Der hat nicht mal im Amtsgericht angerufen.
4: Wer?
0: Gerhard, der Durchsuchungsantrag. Kreuzer weiß von nichts.
4: Dann hat er es allein entschieden.
0: Bei der Beweislage?
4: Was für eine Beweislage? Die These war ziemlich steil.
0: Entschuldige mal, er stand 100% dahinter und dann plötzlich ist er wie ausgewechselt? Vielleicht wird er unter Druck gesetzt.
4: Aber kann es sein, dass du dich gerade ein bisschen verrennst?
0: Nein.
4: Warum hast du Nick noch mal angerufen?
0: Was?
4: Die Blutprobe.
0: Ich bin überzeugt, dass Ilie Bala Methylphenidat genommen hat. Und sicher nicht, weil er unter ADHS leidet. Pillen als Vitamintabletten getarnt. Das war definitiv keine Amokfahrt.
4: Schlaf dich aus.
0: Ich bin ausgeschlafen.
4: Durchgemachte Nächte hinterlassen Spuren.
0: Ich hab die Nacht nicht durchgemacht.
4: Was dann?
0: Sag mal, wieso glaubt hier eigentlich jeder, sich über mein Privatleben auslassen zu können?
4: Weil du keins hast.
0: Anaïs? Anaïs? Können wir sprechen?
4: Worüber?
0: Was weißt du von Theresa?
4: Von Gerds Frau?
0: Das ist seine zweite Ehe, richtig? Weißt du, warum die erste auseinandergegangen ist?
4: Worauf willst du hinaus?
0: Kann es sein, dass Liebig ein Problem mit Gewalt hat?
4: Was?
0: Ja, er kontrolliert sie. Er ballert sie zu mit Textnachrichten. Er schenkt ihr einen Riesenblumenstrauß.
4: Schaut an, man nennt es Liebe.
0: Am nächsten Tag ist der Strauß weg und der Tisch, auf dem er stand, ist zufällig kaputt.
4: Bist du dir klar darüber, was du ihm gerade unterstellst?
0: Sie hat ein Hämatom am Hals. Und auf ihrem Tisch lag eine offene Heparinsalbe, der Klassiker.
4: Die Einzige, die hier ein Problem mit Gewalt hat, das bin ich. Gerd hat mich hierher geholt, als keiner mehr was von mir wissen wollte. Das werde ich ihm nie vergessen.
0: Vielleicht, weil er dein Problem verstehen konnte.
4: Pass auf, was du sagst, Charlotte.
0: Er behindert mein Verfahren.
4: Du wirfst ihm Rechtsbeugung vor?
0: Ja, wahlweise Strafvereidlung im Amt. Er vertuscht.
4: Lass mich in Ruhe mit deinen Wahnvorstellungen.
0: Ich habe keine Wahnvorstellungen.

Ja, Frau Dr. S. Lindholm hier. Ich weiß, ich habe mich jetzt eine Weile nicht gemeldet, aber vielleicht hätten Sie kurzfristig einen Termin für mich. Also heute Abend schon. Danke für eine Nachricht. Tschüss.

0: Alles in Ordnung bei dir?
1: Alles im Griff.
0: Ärger mit Nick? Mm-mm.
1: Alles gut. Und bei dir? Mit Theresa?
0: Beziehung ist nie leicht. Theresa geht es zurzeit nicht so gut. Ich versuche ihr zu helfen, aber

0: Vielleicht mache ich auch nicht alles richtig. Wo ist eigentlich Charlotte?
1: Keine Ahnung.
0: Sie hat sich bei der Polizeipräsidentin beschwert über mich. Was geht in dieser Frau vor?
1: Ich weiß es nicht.
2: Frau Lindholm, ich dachte schon, Sie kommen gar nicht mehr zu Ihren Stunden. Konnten Sie sich schon etwas in Ihr neues Team integrieren?
3: Oh Gott, hören Sie mir auf mit dieser Teamfähigkeit. Am Ende brauchen Sie doch eh alle Ihr eigenes Süppchen.
2: Teamfähigkeit heißt erst einmal, sich zu öffnen. Auf andere zuzugehen.
3: Um dann festzustellen, dass alles nur Fassade ist.
2: Was ist passiert?
3: Es geht um meinen Vorgesetzten.
2: Ja, wir hatten das letzte Mal schon über Ihr Problem mit Hierarchien gesprochen.
3: Nein, das ist ganz egal, ob er mein Chef ist oder nicht, wenn er...
2: Frau Lindholm, es geht hier in erster Linie um Respekt.
3: Wie soll ich jemanden respektieren, der seine Frau schlägt?
2: Wie kommen Sie darauf?
3: Als ich gestern bei ihr war, hatte sie einen Blumenstrauß auf einem Tisch. Und als ich heute wieder da war, war der Blumenstrauß weg. Tisch kaputt, sie hatte Hämatome am Arm und am Hals.
4: Das war für mich, ganz allein.
5: Nein, nicht schon wieder!
4: Nein, ich lüge nicht! Gern!
5: Hör auf! Ah! Ich soll laufen! Ich soll laufen! Du lügst! Du provozierst!
3: Als ich sie gefragt habe, sagte sie,
6: weil ich über diesen dämlichen Couchtisch gestolpert bin,
7: möchte ich da nicht ein.
3: Ich solle mich nicht einmischen.
2: Wenn dieser Verdacht stimmt, dann hat die Frau sicherlich sehr große Angst, sich jemandem anzuvertrauen. Ist voller Scham.
3: Aber ich verstehe das nicht. Sie ist Ärztin, sie ist erfolgreich, sie ist angesehen.
2: Häusliche Gewalt gibt es in allen Schichten.
3: Aber warum verlässt sie ihn nicht?
2: Das Verhältnis zwischen Täter und Opfer ist oft sehr kompliziert. Und für Außenstehende schwer nachzuvollziehen. Die Männer kümmern sich ja dann auch wieder um sie. Schmachten sie an.
0: Therese, was ich dir an meinem Geburtstag gesagt habe, das war ernst gemeint. Du bist der wichtigste Mensch in meinem Leben.

0: klassische Helfersyndrom.
1: Was mache ich jetzt? Ich kann doch jetzt nicht so tun, als hätte ich nichts bemerkt.
0: Ja, Sie brauchen Beweise.
1: Und wo soll ich die hernehmen?
0: Sprechen Sie die Frau noch mal darauf an. Manche Opfer dokumentieren ihre Verletzung. Das wird auf vielen Plattformen geraten, dass sie Fotos machen sollen, eine Mappe anlegen über die ganze Zeit und sie auf keinen Fall zu Hause aufbewahren.
1: Wie so eine Art Versicherung.
0: Ja. Machen Sie ihr Mut. Es gibt wirklich sehr gute Stellen, die den Betroffenen Schutz bieten. Den ersten Schritt muss sie selbst machen. Aber Sie können an ihrer Seite sein, wenn sie ihn geht. Was treibt Sie noch um? Sie sind nicht nur wegen dieses Verdachts hier.
1: Ich habe gestern eine Grenze überschritten, die ich nicht überschreiten hätte dürfen. Also nicht beruflich, privat. Das heißt, irgendwie auch beruflich.
2: Hey.
1: Hey.
3: Wir brauchen eine weitere Blutprobe von Balan. Wir müssen der Sache mit den Aufputschpillen nachgehen.
2: Okay.
3: Egal, was Liebig meint. Liebigs Verhalten ist merkwürdig. Dinger stimmt da nicht.
2: Also selbst wenn es im Labor einen Fehler oder eine Verwechslung gab, Methylphenidat ist eine kurzwirksame Substanz, die nicht lange im Blut nachzuweisen ist. Da brauchst du eine Haarprobe.
3: Ich muss noch mal los. Wir sehen uns gleich.
2: Okay.
4: Theresa, warte. Theresa. Theresa, wir stehen beide unter Druck. Bitte.
5: Ich will, dass es aufhört.

0: Lisa. Hier wird nichts verändert. Gar nichts. Bis die Spurensicherung kommt.
1: Charlotte, lass gut sein. Der Arzt hat den Totenschein ausgestellt. Keine Fremdeinwirkung.
0: Was hast du mit ihr gemacht?
2: Nichts. Kannst du mich bitte alleine lassen?
0: Deine Frau hat gestern Nacht noch versucht, mich zu erreichen. Ich bin nicht drangegangen, weil ich gedacht habe, dass es...
1: Was? Nick? Nick und ich, wir reden.
0: Anaïs. Anaïs. Anaïs, ich... Es tut mir leid. Ich weiß, das war unverzeihlich und ich weiß auch gar nicht, wie das passieren konnte.
1: Kannst du jetzt bitte gehen?

0: Der arme Gerd, oder?
1: Er wird's überleben.
2: Wir haben alle Gerd viel zu verdanken.
1: Danke. Frau Lindholm. Ihre Rückversetzung nach Hannover steht generell nichts im Wege. Wenn da nicht eine Beschwerde gegen Sie vorliegen würde.
3: Lassen Sie mich raten. Kriminaldirektor Liebig hat sich über mich beschwert. Das trifft sich gut, weil ich mich über ihn beschweren möchte. Mehr noch. Ich möchte einen richterlichen Beschluss zur Obduktion der Leiche seiner Frau. Ich habe den dringenden Verdacht, dass Theresa Liebig Opfer häuslicher Gewalt geworden ist.
1: Ich nehme an, Sie haben Beweise dafür.
3: Ja, ich habe sie gestern noch gesehen und sie hatte auffällige Hämatome und hat ganz widersprüchliche Angaben zu deren Ursprung gemacht. Und hier, eine offene Heparinsalbe auf dem Esstisch.
1: Von den Hämatomen haben Sie kein Foto?
3: Nein, aber ich habe sie selber gesehen. Und gestern Nacht, mitten in der Nacht, hat sie noch versucht, mich zu erreichen. 1.33 Uhr.
1: Sie sind nicht drangegangen. Warum?
3: Ich.
1: Das sind keine stichhaltigen Beweise. Und das wissen Sie. Polizeidirektor Liebig ist ein sehr geschätzter und kompetenter Mitarbeiter in diesem Dezernat.
3: Umso schlimmer, dass niemand von uns bemerkt hat, dass er ein massives Problem hat. Hier, ich hab.
1: Was ist das?
3: Das ist die Nummer von der Selbsthilfegruppe, in der er war, während seiner ersten Ehe. Ich habe gestern mit seiner Frau gesprochen, seiner Ex-Frau. Die wollte mir nichts erzählen, aber die Nachbarin war dafür umso gesprächiger.
1: Sie wissen, was Sie Ihrem Vorgesetzten da vorwerfen.
3: Totschlag und Strafvereitlung im Amt im Fall von Ilje Balan.
1: Was hat der Unfall seiner Frau mit dieser Amokfahrt zu tun?
3: Kriminaldirektor Liebig hat nach anfänglich tatkräftiger Unterstützung die Ermittlungen gegen DDP urplötzlich eingestellt. Am Amtsgericht vorbei und an Ihnen. Ich vermute, dass wir nicht die Einzigen sind, die wissen, dass er seine Frau misshandelt hat. Er hat sich erpressbar gemacht.
4: Du hast gesagt, du setzt ihn nur ein wenig unter Druck.
0: Ach, was weiß er nicht, wie krank der Typ im Kopf ist? Ehrlich.
4: Und er hat sie umgebracht.
0: Das weißt du doch gar nicht.
4: Er hat sie umgebracht.
0: Das weißt du nicht.
4: Ich muss der Polizei sagen. Ich muss der Polizei.
0: Wir haben einen Polizisten erpresst, wir können nicht zur Polizei gehen.
4: Mann, das ist eine Scheiße.
0: Hey, wir machen, wie wir es besprochen haben. Okay, wenn ich meine Tour nicht wieder krieg von Wegener, sind wir in einer Woche platt. Keine Leasingraten, ja, keine Gehälter, keine Kredite. Wir müssen jetzt an uns denken, okay? Okay, das lassen wir uns nicht wegnehmen. Alles gut. Alles gut. Alles gut. Wir schaffen das.
1: Hallo.

0: Voll mit Methylphenidat. Bis in die Haarspitzen.
1: Dann war es also tatsächlich ein Unfall. Er hatte einen Krampfanfall.
2: Ist gut möglich. Die Blutproben müssen schon bei der Beschriftung im Krankenhaus vertauscht worden sein. Weißt du, wir essen zeitig, ne?
3: Was
1: sagt er?
4: Er sagt, dass sein Sohn sterben wird. Sie haben ihn angerufen und sie können ihn nicht
3: helfen. Sie doch mal den Mann in Ruhe, der hat gerade andere Sorgen, ja?
1: Herr Wallang, woher hatte Ihr Sohn die Tabletten, die Pillen?
4: Wo? Pastille.
1: Pastille? So, Ihr Sohn, Pastille.
3: Pastille?
1: Ja.
3: La. Ohne sind wir Pastille. Ohne sind wir Pastille, der Pastille.
5: Gib ihm nicht
3: weg, Pastille. Gut, der Mann, wo du es, Mama, mit dir. Hasta. Hasta, Jelle.
1: Von ihm?
3: Ja. Bei Douglas Spital.
4: Scusa, ins Krankenhaus.
1: Vitamintabletten, ja? Vielleicht sollte ich davon auch mal ein, zwei nehmen. Das kann ja nicht schaden.
3: Lassen Sie den Scheiß.
1: Wieso denn nicht?
3: Hören Sie auf damit.
1: Wieso denn nicht?
3: Gehen Sie einfach nach Hause.
1: Ilie Balan hatte eine extrem hohe Dosis Methylphenidat im Körper. Und er war 36 Stunden auf den Beinen. 36 Stunden!
3: Ich habe ihn nicht gezwungen.
1: Nein. Aber Sie haben ihn auch nicht davon abgehalten. Im Gegenteil. Sie haben ihm die Pillen gegeben, stimmt's? Sie geben all Ihren Fahrern die Pillen, damit sie ein bisschen länger durchhalten, ja? Damit sie noch ein bisschen länger arbeiten. Arbeiten können, oder was?
6: Ich bin nicht der Babysitter von den Fahrern, ja? Jeder entscheidet ja selbst, was er tut und was er lässt.
1: Wie haben Sie es geschafft, dass Kriminaldirektor Liebig die Ermittlungen einstellt? Ha? Wie?
3: Wenn Sie mich bitte entschuldigen würden, ich muss dann eine Lieferung ausfahren, weil Leute wie Sie sonst ihre Päckchen nicht kriegen.
1: Das Einzige, was Sie noch müssen, ist es mit meinen Kolleginnen ins Präsidium fahren und Ihre Aussage aufnehmen.

0: Ich wollte das Ergebnis der Haaranalyse vorbeibringen.
1: Welche Haaranalyse?
2: Die von Elie Balan.
0: Ein paar seiner Haare sind auf wundersame Weise in mein Labor gelangt.

0: Gerd?
1: Ich muss ja was zum Anziehen bringen.
2: Warum hast du nie gesagt, dass du selbst ein Problem mit Gewalt hast? Gerd. Deine erste Frau. Du hast sie geschlagen.
1: Nein. Das sind Verleumdungen. Üble Nachrede. Meine Ex-Frau wird dir das bestätigen.
2: Wenn das so ist, was ich gern glauben würde, weil ich dir wirklich viel verdanke. Dann lass Theresa zur Obduktion freigeben.
1: Meinst du, das macht sie wieder lebendig? Dieses Kleid habe ich in Venedig gekauft. Das Bestattungsinstitut wartet.
0: Gerd! Gerd! Der Richter wusste nichts von einem Antrag auf Durchsuchung.
3: Ich werde mir das eine Zeit lang freinehmen.

Tee mal im Test. Könnt ihr fast einen Kopilar schmecken, steht ja gut. Ich hab' gerade nur meine neue Deko-Maschine.

0: Jo.
1: Kommen Sie, Frau Reichelt.
0: Trago mio cumpli.
2: Frau Reichelt?
3: Ja?
2: Sie sind die Frau von Mischa Reichelt? Natürlich. Sie haben die Blutproben vertauscht, stimmt's?
3: Das stimmt nicht.
2: Sie wollten Ihren Mann schützen. Haben Sie ihm auch das Aufputschmittel besorgt?
3: Nein.
2: Frau Reichelt, da ist eine Frau gestorben. Da drin hat gerade ein Vater seinen Sohn verloren. Hier ist ein 14-jähriger Junge fast ums Leben gekommen. Wie lange wollen Sie denn...
3: Ich möchte meinen Mann sprechen.
2: Ihr Mann ist im Präsidium. Und Theresa Liebig?

0: Die haben auch ihre Hämatome gesehen. Sie wussten, dass Kriminaldirektor Liebig seine Frau schlägt.
1: Ich wollte nicht, dass sie stirbt. Im Gegenteil, ich hab sogar versucht, mit ihr darüber zu reden, aber das wollte sie nicht.
0: Womit hat ihr Mann denn Herrn Liebig unter Druck gesetzt?
1: Sie hat Fotos von ihr Misshandlung gemacht. Hat sie in ihrem Spind aufgehoben. Ich hab's gesehen, weil sie ein Foto um den Drucker vergessen hat.
2: Diese Bilder hat Jutta Reichelt ihrem Mann zugespielt.
3: Damit hat er Liebig unter Druck gesetzt.
2: Und deshalb keine Durchsuchung.
3: An Liebigs Schlafzimmertür sind Blutspuren. Ich habe die Kollegen der Spurensicherung bereits verständigt. Sie warten nur noch auf grünes Licht von Ihnen.
4: Dann lassen Sie uns keine Zeit mehr verlieren.
3: Alles klar. Okay.
5: Sein Wagen ist da.
6: Ich wollte sie nicht verlieren.
5: Gerd?
6: Ich habe sie festgehalten, damit sie nicht weggeht.
7: Nein!
8: Nein!
6: Dann ist sie gestürzt. Es war ein Unfall. Und ich habe Schuld.
8: Charlotte!
4: Mischa Reichel wird angeklagt wegen Erpressung und unlauterem Besitz und Weitergabe von Aufputschmitteln. Für den Unfall selbst können wir ihn nicht zur Verantwortung ziehen. Polizeidirektor Liebig ist mit sofortiger Wirkung vom Dienst suspendiert. Sobald Liebig vernehmungsfähig ist, wird er dem Haftrichter vorgeführt. Die Staatsanwaltschaft hat Haftbefehl beantragt wegen Totschlag und Strafvereitlung im Amt. Der Leichnam von Theresa Liebig ist zur Obduktion freigegeben.
9: Und wie geht's hier weiter?
4: Bis auf Weiteres übertrage ich Ihnen, Frau Schmitz, die Leitung des Dezernats. Und Frau Lindholm, Ihnen steht frei, Ihren Heimweg nach Hannover anzutreten. Ich danke Ihnen allen. Das Büro von Liebig kann geräumt werden.

0: Willst du zu uns zum Abendessen kommen?
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0: Warum nicht?
1: Ich weiß nicht.

0: wollte den ersten Schritt gehen. Wenn ich ans Telefon gegangen wäre...
1: Hättest du ihren Tod nicht unbedingt verhindern können. Nimm dir ein paar Tage frei.
0: Ah, könnte ich dir haben. Danke.

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1: Einen schönen guten Abend, herzlich willkommen. Viele hatten es ja leider schon befürchtet. 3 Tage nach der Freilassung des Buckelwals in der Nordsee gehen die meisten Experten inzwischen davon aus, dass das Tier nicht mehr lebt. Das Meeresmuseum in Stralsund fordert außerdem die private Rettungsinitiative auf, relevante Informationen freizugeben, vor allem zum Tracker, der ja

0: dem Tier angebracht werden sollte, um den Ort des Wals genauer zu lokalisieren?
1: Also es ist so, dass wir ein Lebenszeichen noch am 2. Mai hatten, morgens. Da war der Wal klar im Video zu sehen, wie er auch bläst. Und seitdem fehlen jegliche verifizierbare Angaben, was Position oder Fitnesszustand geht. Das sind jetzt einfach nur Behauptungen, bisher dann genannt worden sind. Und wir müssen ja in der Wissenschaft davon ausgehen, was wirklich verifizierbar ist. Wir wissen auf der anderen Seite, dass der Wal in einem extrem geschwächten Zustand war. Das hat sich wohl durch den Transport der Barge auch nochmal deutlich dann verschlechtert. Den Beweis oder Nachweis dafür könnte ja die private Rettungsinitiative erbringen, indem sie die Trackerdaten, die sie angeblich hat, einfach komplett transparent offenlegt. Ansonsten besteht wirklich die Befürchtung, dass das Tier es wohl nicht geschafft haben könnte. Und das ist der Punkt, von dem wir momentan ausgehen müssen.
0: Das ganze Interview mit Professor Baschek finden Sie bei uns online, ndr.de/mv. Und Umweltminister Backhaus, der will sich vorerst nicht an Spekulationen zum möglichen Tod des Wals beteiligen. Er wolle sich an Fakten orientieren, so sagt er. Aber auch er fordert die Initiative auf, die relevanten Daten jetzt zu veröffentlichen. Sie sitzen oft bis spät in die Nacht auf Gemeindevertretersitzungen. Sie berichten über die Kita-Sanierung oder fotografieren am Wochenende auf dem Fußballplatz. Lokaljournalistinnen und Journalisten haben zweifellos einen schönen, aber inzwischen auch immer schwierigeren Job in Zeiten, in denen Fakten und Fake News oft ganz dicht beieinander liegen. Ihre Arbeit wird heute gewürdigt am Tag des Lokaljournalismus.
2: Sie werden immer noch gedruckt, auch wenn es sie längst online gibt. Ostsee-Zeitung, Nordkurier oder Schweriner Volkszeitung. Klassische Printmedien bieten längst mehr als nur Text, im Netz auch Podcasts und Videos. Die großen Regionalzeitungen landesweit präsent mit insgesamt 31 Lokalredaktionen.
3: Wir sind inzwischen eine von ganz wenigen Plattformen, die es schafft, dass die Gesellschaft über alle Lager noch an einer Stelle zusammenkommt. Jeder aus Anklam redet über das, was unsere Lokaljournalisten in Anklam machen. Und wir erreichen da alle Milieus, die ansonsten, wenn man das durch die bundesweite Brille sieht, immer weiter auseinanderdriften.
2: Für starken Lokaljournalismus stehen auch die Reporter des Norddeutschen Rundfunks. Alles Wichtige aus der Region auf NDR 1 Radio MV, im Nordmagazin, online und in der NDR MV App. Und darüber hinaus, da gibt es Bürgerradios wie Loro in Rostock, den NB-Radiotreff in Neubrandenburg oder Radio 98.1 in Greifswald. Und im Fernsehen, neben dem NDR berichtet das ZDF aus Mecklenburg-Vorpommern, präsent sind auch private Regionalsender wie MV1 in Rostock, TV Rostock oder Usedom TV. Viele sind auch online. Katapult, MV in Greifswald etwa, andere ausschließlich wie das Online-Magazin Wir sind Müritzer in Waren, gegründet von Antje Rußbild vor inzwischen 14 Jahren.
4: Eigentlich bin ich wirklich leidenschaftliche Lokalreporterin, weil man ist dicht an den Menschen dran. Ne? Man kriegt auch unmittelbar das Feedback von den Leuten, was sie natürlich in Redaktionen, in überregionalen Redaktionen nicht so haben. Wie jetzt. Also sie kriegen das unmittelbar und ich brenne einfach dafür.
2: Laut Deutschem Journalistenverband MV ist die Zahl der Arbeitsplätze im Lokaljournalismus in den vergangenen Jahren deutlich zurückgegangen. Vor allem auch, weil die Kosten für Personal und Energie gestiegen sind. Eine Entwicklung, die der Verband kritisch sieht.
5: Da, wo Lokaljournalismus nicht mehr vorhanden ist, wie wir das in vielen Regionen der USA haben, da steigen Korruption, da steigt Kriminalität, da steigt die Polarisierung, da steigt die Uninformiertheit unter den Menschen. Also ist es andersrum sehr wichtig, einen Lokaljournalismus zu haben, zu dem die Menschen Vertrauen haben.
2: Lokaljournalisten als Kümmerer, die wissen, was vor Ort passiert, die regelmäßig präsent sind und den Akteuren im Land kritisch auf die Finger schauen.
0: Und die Ostsee-Zeitung feiert diesen Tag des Lokaljournalismus heute mit einem Empfang in Rostock. Und genau dort erwischen wir den Chefredakteur Andreas Ebel. Guten Abend. Herr Ebel, die Zeiten sind vorbei, als alle in der Zeitung die gleiche Geschichte gelesen haben und am Morgen sich darüber ausgetauscht haben. Welche Rolle spielt Ihre Lokalredaktion heute in der Welt?
6: Also die Rolle der Lokalredaktion in der Welt nimmt sogar zu, weil wir haben so viele unterschiedliche Medien, die Informationen verbreiten, sodass die Menschen sich sehnen nach Einordnung. Also wirklich Informationsquellen suchen, wo sie vertrauen können, dass die Informationen stimmen, dass sie gecheckt sind, dass alle Strömungen, Meinungen zu Wort kommen. Und wir spüren, dass die Menschen sich da zurücksehnen. Und deshalb wird gerade Lokaljournalismus wichtiger denn je, weil Lokaljournalismus ist für mich die demokratische Urzelle vor Ort. Und es geht auch jetzt nicht nur um uns als Lokaljournalisten, sondern es geht auch um die Medienvielfalt. Da gehört für mich zum Beispiel auch öffentlich-rechtlicher Rundfunk dazu, der genauso diesen Journalismus in der Region und vor Ort betreibt.
0: Wie überzeugen Sie denn Ihre Leserschaft, dass Ihre Information die geprüfte, die gute Nachricht ist und dass man sich eben nicht auf den Post bei Facebook oder das Video bei TikTok verlassen kann?
6: Durch Transparenz. Also wir müssen unsere Arbeit auch erklären. Deshalb finde ich es auch wichtig und richtig, dass es diesen Tag des Lokaljournalismus gibt. Wir Journalisten müssen einfach auch mehr unsere Arbeit transparent machen. Wir müssen mehr sagen, was sind eigentlich unsere Qualitätsansprüche, wie entstehen unsere Nachrichten, und wir müssen auch unsere Quellen preisgeben. Das ist wichtiger denn je. Das haben wir in der Vergangenheit meiner Meinung nach zu wenig getan. Und wir müssen wirklich jeden Tag um das Vertrauen auch kämpfen. Und das finde ich auch gut so.
0: Kann es kostenlosen, guten Lokaljournalismus geben?
6: Nein, ich denke mal, gute Informationen wird es nur geben, wenn wir gute Journalisten haben, die auch vernünftig bezahlt werden. Das heißt, es muss irgendwie finanziert werden. Wir Medienhäuser sind ja privatwirtschaftlich organisiert. Das heißt, unsere Leserinnen und Leser zahlen für das Abo oder zahlen für die Informationen, die sie sozusagen kaufen. Beziehungsweise es wird auch ein Teil durch Werbung querfinanziert. Im öffentlich-rechtlichen Bereich ist es ja so, dass es die Beiträge gibt, die jeder ja leistet, um eben Journalistinnen und Journalisten zu finanzieren. Nur so wird es eben auch guten Journalismus geben.
0: Vielen Dank und noch eine schöne Feier. Andreas Ebel, Chefredakteur der OZ.
6: Dankeschön.
0: Das Gespräch haben wir vor der Sendung aufgezeichnet. Jetzt schauen wir auf weitere Meldungen vom Tage der Nachrichtenüberblick mit Lilly Michaelsen.
7: Die Behörden haben die Räume der Klimastiftung MV in Schwerin durchsucht und Akten beschlagnahmt. Die Opposition im Untersuchungsausschuss des Landtags hofft auf neue Erkenntnisse zur Arbeit der Stiftung. Die Durchsuchung fand bereits vergangene Woche statt, wie erst jetzt bekannt wurde. Die Akten sind nun dem Parlament übergeben worden. Die Stiftung und die SPD-Landtagsfraktion wollten sich zunächst nicht äußern. In Plate bei Schwerin hat die Polizei auch heute weiter nach dem verschwundenen Keltengold gesucht. Es wurde 2022 aus dem Museum im bayerischen Manching gestohlen.
8: Auch am zweiten Tag der Suche auf dem Anwesen des mutmaßlichen Haupttäters haben die Beamten die 411 Goldmünzen noch nicht gefunden. Auch wenn sie, anders als bei einer ersten Durchsuchung vor 3 Jahren, dieses Mal zum Beispiel auch in die Wände schauen.
9: Indem sie zum Beispiel ein kleines Löchlein reinbohren, mit einer Kamera reingehend, indem sie vorher auch vermessen, ist die Wand so wie im Bauplan. Hat es ja möglicherweise eine doppelte Wand, ist eine hohle Wand. Hört sich die hohl an, geht man mit entsprechend technischem Gerät ran. Was ist dahinter? Was ist unter dem Boden drin? Mit Radar. Sämtliches Gerät, was uns zur Verfügung steht, wird hier eingesetzt.
8: Und auch diese speziellen Spürhunde aus Ungarn sind dabei. Sie wurden rund 6 Wochen lang extra für diesen Einsatz trainiert. Einige der Proben, die wir früher im Laufe der Ermittlungen gefunden haben, wurden unter Sicherheitsmaßnahmen zu den Hunden gebracht. Daran haben sie wochenlang trainiert, damit sie sich an den Geruch dieser speziellen Goldmischung gewöhnen und sich an das Training gewöhnen. Gold ist schwierig zu riechen. Noch waren sie nicht erfolgreich, daher wird der Einsatz auch morgen fortgesetzt.
7: Fast jeder 5. Auszubildende im Land verlässt die Berufsschule ohne Abschluss oder bricht die Ausbildung vorher ab. Genau hier soll jetzt ein neues Förderprogramm ansetzen.
10: Diese Jugendlichen lernen schon erfolgreich einen Beruf. Doch jeder 5. Auszubildende beendet die Lehre ohne Abschluss. Die Gründe: unklare Orientierung und fehlende Kernkompetenzen wie Rechnen, Schreiben und Belastbarkeit.
11: Wir müssen uns darauf verlassen können, dass das, was auf den Zeugnissen draufsteht, auch in den Köpfen unserer jungen Leute ist.
10: Gemeinsam starten Wirtschaft und Gewerkschaften mit dem Land ein neues Modell zur Ausbildungsvorbereitung. AV Dual heißt das und kostet 4,3 Millionen Euro. Zielgruppe sind Schulabgänger, die keine Lehrstelle bekommen haben. Die sollen an Berufsschulen erstmal ausbildungsfähig gemacht werden.
12: Also man muss immer gucken, dass die Kompetenzen der Schülerinnen und Schüler auch zu den geforderten Kompetenzen des Berufes passen.
10: Für Mathe, Deutsch und Naturwissenschaften seien die Stundentafeln an den allgemeinbildenden Schulen bereits erheblich aufgestockt worden.
0: Bis die südliche Bahnanbindung nach Usedom wieder steht, werden wohl noch Jahrzehnte vergehen. Eine Anreise per Flugzeug können sich nur wenige leisten. Mit dem Boot dauert es ganz schön lange. Also bleibt für die meisten als Anreisemittel nach Usedom schlicht das Auto. Und so sieht es im Sommer oft auch aus. Auf der B110 eine schier unendliche Blechlawine, die sich durch Zirchow schlängelt. Wie kann man dem beikommen? Wie kann man das verhindern und verändern? Das ist das große Thema heute beim Talk vor Ort in Zirchow. Und dort beobachtet diese Diskussion unser Reporter Konrad Buchwald. Konrad, wer wird dort gleich auf dem Podium hinter dir Platz nehmen?
13: Wir haben zum einen den Bürgermeister von Zirchow, Gerd Wendland. Der kämpft hier schon seit 30 Jahren für eine Lösung. Genauso lang für eine Lösung kämpft auch Katrin Flint von der Bürgerinitiative Ortsumgehung Zirchow. Wir haben auch Dörte Basler von der Usedomer Bäderbahn hier. Die könnte dafür sorgen, dass die Leute vom Auto auf die Bahn umsteigen. Und wir haben noch Daniel Bischoff vom Verkehrsministerium hier. Da hoffen die Leute, dass er irgendeine Lösung mitbringt.
0: Ja, wie könnte denn eine Lösung aussehen? Wer sich so lange mit dem Thema beschäftigt, muss doch eigentlich was im Köcher haben.
13: Also die Lösung, auf die hier alle hoffen, ist die Ortsumgehung Zirchow. Wie gesagt, seit 30 Jahren kämpfen die Leute hier dafür. Es kommen immer Minister, sind hier schon im Ort gewesen und das muss immer wieder alles neu erklärt werden. Es gibt auch Pläne für die Ortsumgehung, das heißt, es wurde zugesagt, dass sie kommen soll. Allerdings, wie die nur aussehen soll, das ist noch nicht ganz klar. Also ob die über den Norden geht, das würde aber den Ort zerschneiden. Die Leute wollen lieber eine südliche Umfahrung, die dann auch den Flughafen mit einbinden würde und entlang der Bahnstrecke laufen würde. Eine andere Lösung könnte sein, dass einfach die Bahn ausgebaut wird. Also die Vorpommern-Magistrale könnte ausgebaut werden und dann eben diese, du hast es vorhin auch schon mal erwähnt, diese südliche Bahnanbindung, dass die ausgebaut wird. Das sind so die Lösungen. Und die Leute hier in Zürich, die hoffen, dass eine von diesen etwas konkretisiert wird. Und vielleicht gibt es auch jemanden im Publikum, der noch eine bessere Lösung hat. Das kann ja auch sein.
0: Vielen Dank für die ersten Einschätzungen aus Zirchow an Konrad Buchwald. Und wer nicht live dabei sein möchte, der kann sich auch in den Livestream reinschalten. Wir werden das Ganze bei uns unter ndr.de/mv heute übertragen. Parteiinterner Streit bei der AfD, das ist nichts Ungewöhnliches. Da wird auch mal öffentlich hart gekämpft mit harten Bandagen. Und zurzeit droht dem Rostocker Landtagsspitzenkandidaten Toni Marten der Parteiausschluss.
14: Es begann alles hier auf dem AfD-Listenplatzparteitag Ende Januar dieses Jahres. Enrico Schuld setzt sich gegen Nikolaus Kramer als Spitzenkandidat durch und die weiteren Plätze der AfD-Landesliste werden dann auch noch vergeben. Beim Listenplatz 21 ist er der große Verlierer. Toni Marten, AfD-Fraktionschef in der Rostocker Bürgerschaft. Er unterliegt Petra Federau, schafft es nicht auf die Liste. Die Folge: Marten beschwert sich beim Landeswahlleiter über Unregelmäßigkeiten bei der Listenaufstellung. Völliger Unsinn, kontert die AfD-Spitze.
15: Ich glaube, da ist ein bisschen Verbitterung jetzt mit im Spiel, dass man es jetzt nicht geschafft hat. Aber man kann natürlich nicht die gesamte Landesliste der AfD, die ist komplett korrekt auch aufgestellt worden, jetzt nicht in Frage stellen. Das geht gar nicht.
14: Toni Marten antwortet auf NDR-Nachfrage schriftlich. Ich weise entschieden zurück, dass mein Vorgehen auf persönliche Enttäuschung über einen verpassten Listenplatz zurückzuführen sei. Mir geht es um Mitgliedsrechte, faire Verfahren und darum, dass rechtsextreme Positionen in der Partei nicht gedeckt werden. Toni Marten als Kämpfer gegen Rechtsextremismus innerhalb der AfD also. Der Landesvorstand um die beiden AfD-Frontmänner Holm und Schuld reagiert mit dem Antrag auf Parteiausschluss beim AfD-Landesschiedsgericht. Das hat ab heute 2 Wochen Zeit, ein Urteil in Sachen Ausschluss von Toni Marten zu fällen.
0: trotz dieser internen Streitigkeiten nach außen hin tritt die AfD im Moment sehr siegesgewiss auf. In den Umfragen zur anstehenden Landtagswahl liegt sie vorn. Sie könnte womöglich sogar so stark werden, dass sie dann Einfluss auf das Landesverfassungsgericht bekommen könnte. Und deswegen versucht die regierende SPD jetzt nach dem Vorbild anderer Bundesländer den Zugriff irgendwie zu schützen, den diese in Teilen rechtsextreme Partei dann bekommen könnte.
16: Die Landesverfassung Mecklenburg-Vorpommerns. Hier regelt Artikel 52 die Zusammensetzung des Landesverfassungsgerichtes. Die 7 Richterinnen und Richter müssen vom Landtag vorgeschlagen und mit mindestens einer Zweidrittelmehrheit gewählt werden. Erreichen sie diese Mehrheit nicht, sind sie nicht gewählt. Die sogenannte Sperrminorität greift. Damit bekäme eine Minderheit in bestimmten Fällen das Recht, Vorschläge der Mehrheit zu blockieren. SPD, Linke und Grüne befürchten, dass nach der Landtagswahl eine starke AfD sich diese Regelung zunutze machen könnte und die Wahl von Landesverfassungsrichtern verhindert. Damit das nicht passiert, müsse das Gericht abgesichert werden, sagt SPD-Fraktionsvorsitzender Julian Barleen. Wenige Monate vor der Landtagswahl plädiert er für eine Verfassungsänderung, die das Vetorecht der Minderheit beschränkt.
17: Nur für den Fall, dass es Menschen gibt, die blockieren, die das Gericht lahmlegen wollen, in dem Fall gibt es einen Ersatzwahlmechanismus. Aber der sieht auch vor, dass gar nicht die Abgeordneten Vorschläge unterbreiten, wer am Gericht als Richterinnen und Richter arbeitet, sondern die Richterinnen und Richter selber Vorschläge unterbreiten, die dann aber trotzdem mit der absoluten Mehrheit bestätigt werden müssen.
16: Konkret soll das Gericht im Falle einer 6-monatigen Blockade selbst Nachfolger benennen dürfen. Ein Kandidat muss anschließend mehr als die Hälfte der Stimmen des Parlaments auf sich vereinen und nicht wie bislang mindestens 2/3. Zuspruch gibt es vom Richterbund Mecklenburg-Vorpommern.
18: Das politische Gefüge hat sich generell ja zerfasert. Immer mehr Parteien sind auch in den Landtagen vertreten. Und wenn man da die Funktionsfähigkeit der Justiz sicherstellen will, dauerhaft, begrüßen wir das natürlich.
16: Die AfD verurteilt SPD, Linke und Grüne, wirft ihnen Trickserei vor. Sie wolle das Verfassungsgericht auf links bügeln. Und die CDU? Sie übte in der Vergangenheit immer wieder deutlich Kritik. In einem Gastbeitrag in der Welt wirft Fraktionsvorsitzender Daniel Peters SPD, Linken und Grünen vor, nur aus Sorge vor dem Wahlergebnis im September zu handeln. Den Vorstoß lehnt die CDU also ab.
19: Bisher ist es ja so, dass eine Zweidrittelmehrheit des Landtages erforderlich ist, um diese Verfassungsrichter zu wählen. Das halte ich auch für richtig und auch für gut. Denn diese Verfassungsrichter brauchen eine breite parlamentarische Legitimation. Und deswegen bleibt es dabei, wir bleiben beim Nein.
16: Auch für die Änderung der Landesverfassung braucht es eine Zweidrittelmehrheit. Ohne die CDU dürfte das Vorhaben also scheitern. Für Barleen gilt trotz alledem das Prinzip Hoffnung.
17: Es ist so bedeutend für unsere ganze Gesellschaft, auch für die Rechte jedes Einzelnen, dass das höchste Gericht arbeitsfähig ist, dass wir es bis zuletzt versuchen wollen.
16: Morgen will der Landtag darüber beraten, ob die Verfassung tatsächlich noch in dieser Legislatur geändert werden soll.
0: Nochmal Kurzmeldungen mit Lilly Michaelsen.
7: In Lage ist am Nachmittag eine neue Anlage für Wasserstoffspeicherung vorgestellt worden. Das Besondere, der Wasserstoff wird in Salz eingespeist und damit transportsicher gemacht.
20: Herzstück der Anlage ist ein Container, in dem der Wasserstoff mit dem Salz chemisch verbunden wird. Das Salz ist dabei das sogenannte Trägermaterial. Das mache den Transport und die Lagerung des Gases sicherer, heißt es von Akros Energy, einer Tochter von H2 Apex aus Lage.
21: Wir schaffen es, parallel die Technologie zu entwickeln und gleichzeitig die Anlagen zu bauen. Und dadurch sind wir sehr schnell in diesem internationalen Rennen nach günstigen Lösungen Energie in die Nachfrageregion zu bekommen. Tatsächlich haben wir schon einen ersten Kunden gewinnen können, der möchte aus in energiereichen Regionen der Welt, wo viel Sonnenschein und Wind weht, möchte der Wasserstoff grün produzieren und kostengünstig nach Europa bringen.
20: Das Unternehmen spricht von einem weltweit einzigartigen Verfahren. Die Technologie wurde zusammen mit dem Leibniz-Institut für Katalyse in Rostock und der Hochschule Wismar entwickelt.
7: In Schwerin sind heute mehr als 200 Menschen auf die Straße gegangen. Sie wollten auf den Europäischen Protesttag zur Gleichstellung von Menschen mit Behinderungen aufmerksam machen. Das zeigt sich vor allem bei der Teilhabe am Leben, sowohl in der Freizeit als auch im Schul- und Arbeitsleben. Dazu gehört auch zum Beispiel die Barrierefreiheit im Gesundheitswesen. Außerdem befürchten viele Sparmaßnahmen bei der sogenannten Eingliederungshilfe oder der Assistenz. Das hätte für Betroffene zur Folge, dass sie ihre Selbstständigkeit teilweise aufgeben und in einem Heim leben müssten. Knapp jeder Vierte in Mecklenburg-Vorpommern lebt sichtbar oder unsichtbar mit einer Behinderung. Im Schloss Plüschow bei Grevesmühlen ist heute eine restaurierte Tapete vorgestellt worden. Das Kunstwerk aus dem 18. Jahrhundert war zufällig in

0: befragt. Bei seiner ersten Anhörung in der vergangenen Woche hatte der sich ja erstaunlich positiv über die Angeklagte, also seine ehemalige Lebensgefährtin, geäußert.
1: Die lange Befragung des Richters endete mit der Frage nach der aktuellen Beziehung von Fabians Vater zur Angeklagten Gina H. Die Antwort von Fabians Vater: Sie seien wieder zusammen. Der Angeklagten wird vorgeworfen, Fabian ermordet zu haben, weil er ihrer Ansicht nach eine Beziehung zu Fabians Vater im Weg gestanden hätte. Auch heute ging es vor Gericht wieder um die Beziehung zwischen Gina H. und dem Vater von Fabian. Im Laufe des Prozesses wurden mehrere Sprachnachrichten angehört, die zwischen den beiden ausgetauscht wurden. Es waren sehr emotionale Sprachnachrichten, in denen sich beide gegenseitig ihre Liebe bekundet haben. Aber auch gleichermaßen wurden in beide Richtungen sehr schwere Vorwürfe gemacht, die gezeigt haben, dass es Probleme in dieser Beziehung gab. Diese Vorwürfe gingen tatsächlich auch über den Zeitpunkt von Fabians Tod hinaus. Fabians Vater hatte in einigen Handynachrichten geäußert, dass Gina H. ihn manipuliert hätte. Wie am vergangenen Prozesstag rudert er auch heute zurück. Die Chatverläufe werfen aber Fragen auf.
2: Im Laufe des Prozesses haben sich immer wieder Widersprüche aufgetan zwischen dem, was Gina H., Fabians Vater und anderen Menschen gesagt hat. Als die Suchaktionen nach Fabian liefen, hat sie Fabians Vater geschrieben, dass sie sich mit einem Bekannten treffen würde, um im Wald spazieren zu gehen. Tatsächlich hat sie diesen Bekannten aber sehr gezielt angeschrieben, um auch mit dem Hintergedanken nach Fabian zu suchen, wie sie selbst geschrieben hat. Hat dabei auch sehr gezielt den Ort ausgesucht, an dem letztendlich Fabians Leiche gefunden wurde.
1: Dort soll sie die Tage zuvor schon unterwegs gewesen sein, unter anderem mit einem bekannten Jäger.
2: Zusammen mit diesem Bekannten soll sie dann tatsächlich auch die Leiche gefunden haben, wie aus Chatverläufen hervorgeht. Darüber haben sie abends noch kommuniziert. Nur kurz danach hat Gina H. allerdings Fabians Vater geschrieben, ihm aber nicht etwa auf den Leichenfund hingewiesen, sondern ihm stattdessen Vorwürfe gemacht, dass er sich mit anderen Frauen getroffen habe oder in dem Zusammenhang mit der Suche nach Fabian mit anderen Frauen gesprochen habe.
1: Während der Verhandlung legt der Richter mehrere Hinweise vor. Unter anderem Bilder einer Überwachungskamera vom Tag, an dem Fabian verschwand. Diese zeigen das Auto der Angeklagten in der Nähe von Fabians Wohnort. Es geht um ein Zeitfenster von 9 Minuten.
2: Außerdem wurden Daten von Fabians Handy ausgewertet, mit denen geguckt werden konnte, wann das Handy zum letzten Mal ausgeschaltet wurde. Darin ist zu sehen, dass Fabian am Tag seines Verschwindens den Vormittag lang am Handy war und das Handy dann tatsächlich zu dem Zeitpunkt ausgeschaltet wurde, in dem Zeitraum, als auch das Auto der Angeklagten dort in der Nähe zu sehen war.
1: Kommende Woche Mittwoch geht der Prozess weiter. Dann sollen Freunde von Fabian aussagen.
0: So, dann zum Schluss noch was Schönes. Der rote Teppich ist ausgerollt, die Preise sind geputzt. Zur Stunde wird in Schwerin das Filmkunstfest Mecklenburg-Vorpommern eröffnet. Ein Festival ohne viel Glamour dafür, oft mit Künstlern, die keine großen Allüren haben. Zur Premiere kommt man nicht mit der Limousine, sondern in der Straßenbahn. Auf dem Schweriner Dreh spielt nämlich der Eröffnungsfilm Garten der Hoffnung. Und die Filmcrew mitsamt den Protagonisten kam am Abend mit einer extra gemieteten Bahn direkt vom Drehort zum Festivalkino Capitol. Ihr Film zeigt, wie ein Nachbarschaftsprojekt Menschen verschiedenster Herkunft zusammenbringt.
3: Oder?
4: Wir haben hier eine zusammengewürfelte Truppe aus Leuten, die im Prinzip überhaupt nicht zusammenpassen, weder von ihrer Herkunft noch von ihrer Bildung noch, egal, du kannst nehmen, wie du willst, wir passen nicht zusammen.
5: Ja, guck mal, die verstehen uns sehr gut. Und trotzdem verstehen sich die Leute.
6: Ja, einmal voll, einmal so. So, und fertig. Ja.
5: Ebenfalls gedreht in MV, aber weniger friedlich, der Historienfilm Das Vergehen.
7: Ich sehe, dass sie sich noch einmal hingelegt haben. Das ist vernünftig.
8: Deswegen nehmen die Mütter auch ihre frisch geborenen Kinder in den Wald und schneiden ihnen dort einen Arm oder ein Bein ab.
9: Das ist aber keine schöne Geschichte.
5: Ein Gesellschaftsdrama, gefilmt auf Gut Renzo. Ein Mann wird das 35. Filmkunstfest besonders prägen, Armin Müller-Stahl. Mit eigener Retrospektive und umfangreichem Begleitprogramm. Gezeigt wird unter anderem Die Flucht, ein DEFA-Film von 1977. Für sein vielfältiges künstlerisches Schaffen erhält Armin Müller-Stahl in diesem Jahr auch den Ehrenpreis des Festivals, den Goldenen Ochsen. Gastland des Filmkunstfestes ist Island. 16 Filme zeigen die Schönheiten des Landes und den Alltag seiner Einwohner.

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2: Das Wetter für uns in Mecklenburg-Vorpommern.
5: Erwartungsgemäß war die Regenspende von Tief Anne innerhalb von Mecklenburg-Vorpommern höchst ungleichmäßig verteilt. Es war ungerecht. Im Binnenland gab es doch spürbar Regen mit Pfützen und allem drum und dran, während es Richtung Küste Mecklenburgs und auch im nördlichen Vorpommern nur ganz wenig Regen gab. Und hier auf Hiddensee und im äußersten Norden von Rügen gab es nur ganz wenige Tropfen sogar. Ja, dieses erste Regengebiet ist weg, aber ein zweites zieht auf uns zu. Heute Nacht erst einmal ist der Himmel Richtung mecklenburgische Küste und rund um Rügen nur leicht bewölkt, aber es zieht wieder zu. Von Süd nach Nord breiten sich dichte Wolken wieder aus und später kommt von Süden her auch wieder Regen auf. Die Temperatur sinkt auf Tiefstwerte von 7 oder 8 Grad etwa ab. Morgen ist es bedeckt und wiederum fällt morgen zeit- und gebietsweise Regen, aber wahrscheinlich ist es vom nordwestlichen Mecklenburg bis zum nördlichen Vorpommern trocken. Ich denke, da kommt der Regen nicht an. Weiter südlich und östlich hingegen, da können durchaus noch mal über 10 Liter pro Quadratmeter fallen. Die Temperatur steigt dazu auf bescheidene Werte. Es reicht gerade mal für 10, 11, maximal 12 Grad. Der Wind kommt aus Richtungen um Nordost und weht schwach an der Küste, mäßig bis frisch zum Teil. Die nächsten Tage dann, Donnerstag kann es vielleicht im Osten noch ein paar Tropfen geben. Freitag und Sonnabend ist es eher freundlich und trocken und es wird auch langsam wieder etwas wärmer.
2: Das Wetter für uns in Mecklenburg-Vorpommern.
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0: Mit dem Auto von Lübeck nach Kopenhagen in 1,5 Stunden. Das ist wirklich fix und das rückt immer näher. Herzlich willkommen in die Runde zum Schleswig-Holstein-Magazin.
1: Guten Abend. Möglich machen wird das der Fehmarn-Belt-Tunnel. Ab jetzt wird auf der XXL-Baustelle das erste Tunnelelement abgesenkt. Und damit beginnt für die Tunnelbauer jetzt die heiße Phase.
2: Es ist in Sichtweite, ganz dicht vor Lolland. Das erste Tunnelelement kommt. 217 Meter lang, 73.000 Tonnen schwer. Auf dem Weg an seinen Bestimmungsort, an das Portal in Rødby.
3: Das erste Element ist etwas ganz Besonderes.

0: weil wir müssen das 88 Mal machen, aber beim ersten Mal ist für uns auch das erste Mal. Wir haben dieses Spezialfahrzeug extra für dieses Projekt gebaut. Das heißt, es ist noch nie getestet worden, wie das jetzt heute benutzt wird. Natürlich sind jede Einzelheiten natürlich getestet und sicher sicherzustellen, dass es funktioniert, aber dass alles zusammenspielt, das ist noch nicht gemacht worden. Das ist halt eine der Besonderheiten an heute.
1: Sofern das Wetter mitspielt, wird das Element abgesenkt. Ganz langsam und jeder Millimeter wird überwacht. Denn am Ende haben die Ingenieure einen Toleranzbereich von 3 Millimetern. Am Grund werden die Elemente dann per Hydraulik zusammengezogen. Es entsteht ein Unterdruck. So bleiben die Teile zusammen.
0: Auf den Fahrzeugen selber haben wir halt Sensoren, dass wir das Element ganz haargenau sehen können, wo die Kanten sind, wie wir abfahren. Wir haben Radar, die das bemessen. Wir haben auch GPS-Signale an dem Element. Und darüber hinaus haben wir auch Sensoren zwischen den beiden Elementen. Das heißt, wenn wir die Elemente zusammenfahren, können wir millimetergenau sehen, wie dicht die Elemente aneinander sind.
1: Geschleppt werden die Tunnelelemente von einem Spezialschiff. Es ist heute der Anfang für die feste Fehmarn-Belt-Querung von Deutschland nach Dänemark. Ich denke, es ist sehr wichtig für unsere Region, weil wir dann schon sehr dicht an Europa sind. All die kleinen Städte an der See waren am Rand von Dänemark und jetzt sind wir in der Mitte von Europa.
2: Ich hoffe, es wird auch für Deutschland gut werden.
1: Warum?
3: Why not?
2: Warum nicht?
3: Why not? The project is going.
2: Ich hoffe, es wird auch gut für euch.
3: I hope it will be good for you too.
1: Im Laufe des Abends soll das Element endgültig an seinen Bestimmungsort geschleppt sein. Dann müssen die Ingenieure entscheiden, ob sie heute noch anfangen, das erste Element abzusenken. Das soll dann etwa 24 Stunden dauern.
4: So, jetzt gucken wir auf eine Umfrage, die zu denken gibt. Mehr als die Hälfte der Menschen in Schleswig-Holstein glaubt nicht, so für das Rentenalter vorsorgen zu können, um den Lebensstandard halten zu können. Das ist das Ergebnis einer Umfrage des Sozialverbands Deutschland.
5: Und es ist ja noch gar nicht so lange her, dass Bundeskanzler Friedrich Merz gesagt hat, die gesetzliche Rente werde künftig nicht mehr sein als eine Basisabsicherung. Das mag alles sein, aber private Vorsorge, die muss man sich auch erstmal leisten können.
6: Den Ruhestand genießen und auf Reisen gehen. Sicher eine schöne Vorstellung, doch für viele Schleswig-Holsteiner offenbar nicht mehr als ein Traum. Denn die meisten rechnen damit, sich nach dem Berufsleben finanziell einschränken zu müssen. So auch Miriam Körner aus Neustadt in Holstein, ein Mitglied unserer Umfrage-Community NDR fragt. Die Erzieherin und alleinerziehende Mutter zahlt in die gesetzliche Rente eine Riester-Rente sowie eine betriebliche Altersvorsorge ein. Trotzdem hat sie Angst, im Alter zu wenig Geld zu haben.
7: Reicht es? Reicht es nicht? Muss man jetzt, wie viele man sieht, Flaschen sammeln? Oder hat man vielleicht Glück und kann übers Foodsharing Lebensmittel sich holen? Oder muss man zur Tafel gehen?
6: Laut Statistikamt Nord lag die durchschnittliche Rente in Schleswig-Holstein im Jahr 2024 bei 1.542 Euro im Monat, Riester- und betriebliche Rente schon einberechnet. Das sind rund 60 Euro weniger als im Bundesdurchschnitt. In Schleswig-Holstein sagen über 56% der Erwachsenen unter 67, dass sie nicht genug Geld hätten, um zusätzlich privat vorzusorgen. Das ergab eine Umfrage des Sozialverbands Deutschland. Deswegen fordert der Verband eine Stärkung der gesetzlichen Rente.
8: Lassen Sie uns noch mal darüber reden, was über 80% der Befragten einer SoVD-Befragung wollen, nämlich dass auch Beamte, Selbstständige und so weiter mit einzahlen in die Rentenversicherung. Wenn wir eine Erwerbstätigenversicherung daraus machen, die alle einzahlen, ist die Einnahmebasis deutlich vergrößert.
6: Experten raten, sich schon zu Beginn des Berufslebens beraten zu lassen. Die jüngeren Menschen, die wir an der Kiellinie treffen, sagen, dass sie schon jetzt an eine zusätzliche Absicherung zur gesetzlichen Rente denken.
9: Schon im Teenie-Alter hat man sich über Aktien Gedanken gemacht, inwiefern man sich Rücklagen für das spätere Alter sichern kann.
10: Ich kann pro Monat, weiß ich nicht, vielleicht so 300 Euro zur Seite legen momentan. Und dann ist aber ja die Frage, wohin packt man das, ne?
11: Klar ist für mich, dass es halt dass die gesetzliche Rente für mich jetzt nicht persönlich reichen wird. Wir sorgen schon vor mit so ETFs und wir gehen davon aus, dass die Rente halt, dass es irgendwann eine Basisrente dann auch geben wird.
6: Claudia Reicher und Jürgen Bahlmann aus Neumünster haben das Ende ihres Berufslebens schon im Blick. Sie

0: arbeitet in der Pflege, er in der Rinderzucht. Auch sie erwarten keine hohe Rente. Deshalb planen sie auch danach, in ihren Jobs weiterzumachen.
1: Ich würde noch weiterhin arbeiten gehen. Ja. Die auf 600 Euro. 600 ist ja diese Basis, die man machen kann. Ne?
2: Solange der Körper das mitmacht, sicherlich möglich. Ne? Aber das wird jetzt schon, man merkt das jetzt schon in den Knochen, dass man viel gearbeitet hat.
0: Das Paar glaubt, sich später einschränken zu müssen, fürchtet aber keine Altersarmut. Denn die Doppelhaushälfte, in der die zwei wohnen, ist ihr Eigentum.
3: Ja, die Zukunftsaussichten so ein bisschen wackelig und obendrein steckt Deutschland aktuell in einer Wirtschaftskrise und die bekommen vor allem diejenigen zu spüren, die ohnehin schon wenig haben. Hilfe bekommen diese Menschen in den Einrichtungen der Freien Wohlfahrtsverbände Schleswig-Holstein. Die feiern dieses Jahr 80-jähriges Bestehen, aber ein rauschendes Fest ist wohl nicht zu erwarten. Viele Einrichtungen sind nämlich selbst ziemlich knapp bei Kasse, was die soziale Arbeit nicht leichter macht.
4: Hier gehen viele Bedürftige einkaufen oder lassen sich beraten. Denn fast jeder vierte Schleswig-Holsteiner ist von Armut bedroht, wenn man die Wohnkosten mit berücksichtigt.
5: Wir haben verschiedenste Beratungsprojekte, von der Migrationsberatung zur Asylverfahrensberatung, aber auch Wohnungslosenhilfe. Und da sehen wir schon, dass die Beratungszahlen zunehmend steigen. Also der Beratungsbedarf ist einfach erhöht. Die Leute kommen öfters als früher mal. Und es sind halt auch einfach viel mehr geworden. Und gleichzeitig auch hier im Sozialkaufhaus merken wir das, dass immer mehr Menschen sich viel weniger leisten können.
4: 50 Menschen pro Tag kaufen im Nix Neues in Eckernförde ein und es werden immer mehr. Die Geschäftsführerin schätzt seit dem Ukraine-Krieg einen Kundenplus von 20%.
5: Wir haben immer höhere Personalkosten, immer höhere Verwaltungsausgaben, einfach alleine auch wegen Miete zum Beispiel. Und das wird aber nicht aufgenommen von den Beratungsangeboten. Und wir müssen als Träger immer noch mit hinzufinanzieren. Also wir tragen ja auch einen Eigenanteil in allen geförderten Angeboten. Und das ist einfach was, das können wir uns auch nicht mehr leisten.
4: Das Kaufhaus muss mit weniger Festangestellten auskommen. Ehrenamtliche sollen die Lücken auffüllen. Doch die Freiwilligen fürchten sich vor rassistischen Beleidigungen.
5: Was wir natürlich merken, ist, dass immer weniger Ehrenamt in der Geflüchtetenhilfe vor allen Dingen unterwegs ist, weil die einfach große Angst davor haben, dass es passiert. Weil die natürlich auch einfach immer mit Fragen konfrontiert sind. Warum machst du das überhaupt? Wofür wird das gebraucht? Warum unterstützt du das? Es gibt doch andere, die vielleicht mehr Hilfe bräuchten.
4: Das Problem ein landesweites, berichten auch die Freien Wohlfahrtsverbände bei ihrer heutigen Pressekonferenz in Kiel.
6: Von daher bedarf es der richtigen Prioritätensetzung. Und das heißt eben hier in die vertrauenswürdigen Institutionen vor Ort die Mittel zu lenken und damit diese Arbeit zu stärken.
4: Sie will die Probleme zusammen mit ihrem Team auffangen. Durch mehr Engagement, mehr Arbeit und Überstunden.
3: Ja, und kurz vor dieser Sendung hat uns noch die Meldung erreicht, dass es in Kudensee im Kreis Steinburg wieder brennt. Wir hatten ja erst gestern über die Brandserie in dem kleinen Ort berichtet. Jetzt brennt es dort zum 6. Mal.
7: Diesmal steht wohl wieder ein Haus in Flammen. Ein Bewohner war anscheinend zur Brandzeit im Gebäude, konnte sich aber retten. Das sagte uns die Bürgermeisterin. Wir halten Sie dazu auf dem Laufenden bei uns auf der Homepage und auch in unserer App. Und auch heute beschäftigt uns noch einmal das Schicksal des Buckelwals. 3 Tage nach seiner Freilassung in der Nordsee geht das Deutsche Meeresmuseum davon aus, dass der Wal nicht mehr lebt. Die Experten aus Stralsund halten das Tier für zu schwach, um auch im tiefen Wasser zu überleben.
3: Zuletzt wurde der Buckelwal am 2. Mai nachweislich gesichtet. Seitdem ist unklar, wo sich das Tier befindet und wie es ihm geht. Das Museum und auch das Umweltministerium in Schwerin forderten die private Rettungsinitiative dazu auf, konkrete überprüfbare Tracker-Daten zu veröffentlichen. Ja, wir hatten es gerade schon mit der Wirtschaft. Gute Nachrichten aus der Wirtschaft, die sind ja dieser Tage eher selten, aber nicht ausgeschlossen. Und damit wären wir bei einem Unternehmen aus Seestedt am Nordostseekanal. Denker und Wulff gehört zu den führenden deutschen Windparkentwicklern. Im vergangenen Jahr hat das Unternehmen zum ersten Mal eine Bilanzsumme von 1 Milliarde Euro erzielt. Aber wie gut läuft das Geschäft mit dem Wind in Zukunft weiter?
8: Sie entwickeln und betreiben seit mehr als 30 Jahren Windparks. Fast 950 Anlagen bundesweit haben sie mittlerweile realisiert. Geld verdienen sei das eine, sagt der Vorstand von Denker und Wulff aus Seestedt. Wirtschaftliche, klimaneutrale Energieversorgung das andere. Doch fürchtet man hier, dass die Pläne von Bundeswirtschaftsministerin Reiche, künftig auch wieder auf Gas zu setzen, die gesamte Branche ausbremsen könnte.
9: Wir haben fast die letzten 20 Jahre daran gearbeitet, die Energiewende nach vorne zu bringen und sehen, dass unsere Gesellschaft und auch die entsprechenden Ressourcen jetzt hier in unserer Welt ankommen. Und gleichzeitig erleben wir, dass jetzt Frau Reiche die Welt ändert und wir sehen ab 27.

0: sich eine deutliche Abdunklung unseres Geschäftsfeldes und machen uns da große Sorgen.
1: Ihre Hoffnung, dass die Weitsicht bei politischen Entscheidungen zurückkehrt. Die Energiewende sei alternativlos.
2: Vor 2 Wochen wurde beim großen Marschbahndialog auf Sylt ein 5-Punkte-Plan beschlossen. Der soll spätestens zum Jahresende das Fahren auf der Marschbahn verlässlicher machen. Schön wäre es, für alle Urlaubsgäste gibt es schon jetzt eine Verbesserung, denn seit einigen Tagen fährt so ein neuer ICE-L bis nach Westerland. Das L steht für Low Floor, also einen niedrigen Einstieg. Heute wurde so ein Zug auf Sylt getauft.
3: Und 3.
4: Nordseewasser. Was auch sonst. Damit wird der neue ICEL auf Sylt auf den Namen Nationalpark Schleswig-Holsteinisches Wattenmeer getauft. Er ist einer von insgesamt 60 Fernzügen, mit dem die Deutsche Bahn ihre Flotte modernisiert.
5: Die lokbespannten Züge sind natürlich in die Jahre gekommen, unsere IC-Flotte. Und wir wollen unseren Fahrgästen natürlich ein modernes, attraktives Angebot bieten. Und das ist mit diesen Fahrzeugen, mit diesem Zug modernster Art natürlich sehr gelungen.
4: Das in Spanien gebaute Modell hat an jeder Tür einen ebenerdigen und stufenlosen Einstieg. Mehr Komfort also für Menschen im Rollstuhl oder mit schwerem Gepäck. Dazu verspricht die Bahn einen deutlich besseren Mobilfunkempfang. Das Ganze hat einen Preis. Allein die ersten 23 Züge samt Lok kosten rund 550 Millionen Euro.
6: Das ist sicherlich ein ganz toller Zug für unsere Urlauberinnen, von denen die Insel auch lebt. Aber für unsere Pendler bringt das meiner Meinung nach überhaupt nichts. Aus mehreren Gründen.
4: Ungünstige Abfahrtzeiten? Ein Deutschlandticket, das dafür nicht gilt? Und er fährt an den wichtigen Pendlerbahnhöfen Keitum und Morsum vorbei. Für die Nachbarinseln Föhr und Amrum hat der Umstieg auf den ICEL sogar Nachteile. Denn im Gegensatz zu seinem Vorgänger kann er nicht geteilt werden. Zum Fähranleger nach Dagebüll fährt seit November deshalb gar kein Fernzug mehr.
7: Wir haben viele Nachfragen von Gästen, die sagen, warum ist das so nicht mehr? Warum ist diese Entspanntheit der Anreise nicht mehr gegeben? Und wir können natürlich da nichts drauf antworten. Aber der Gast merkt es. Und dann kann es natürlich sein, dass man sich für ein ganz anderes Urlaubsziel entscheidet, als hier gerade Föhr oder Amrum.
4: Aktuell fährt der neue ICE nur zwischen Sylt und Hamburg. Von Mitte Juni an dann von und bis nach Berlin.
2: So, kümmern wir uns um eine andere Insel. Helgoland. Wird Helgoland bald das Dubai von Schleswig-Holstein? Diese Palme, die wurde ja schon künstlich aufgeschüttet und sowas Ähnliches ist auf der Insel jetzt auch wieder im Gespräch.
8: Ja, nur ohne schönes Wetter rund um die Uhr. Die Idee gibt es ja schon länger. Man könnte doch die Hauptinsel mit der Nachbarinsel Düne verbinden, indem man richtig viel Sand aufschüttet. Gerade wird dieser Plan auf Helgoland wieder diskutiert.
2: Na, das wäre doch was, ne? Gestern hat der Bürgermeister die Pläne den Bürgerinnen und Bürgern präsentiert und wir sagen es mal so, nicht alle waren begeistert.
9: Sie ist die einzige Möglichkeit, um von der Hauptinsel auf die Nebeninsel Düne zu kommen. Ginge es nach Helgolands Bürgermeister Thorsten Pollmann, wäre die Strecke auch zu Fuß möglich. Er will Land zwischen den Inseln schaffen. Das wäre laut ihm für die Gemeinde günstiger, als für rund 500 Millionen Euro die maroden Hafenanlagen zu sanieren.
10: Mir geht es nur darum, wir bezahlen gar nichts davon, weil wir gar kein Geld haben. Und wenn jemand halt kommt und sagt, Mensch, ich schenke euch das, dann wäre es für mich grob fahrlässig, das nicht zumindest zu besprechen.
9: Bei der ersten Bürgerversammlung des Jahres will Pollmann dazu ein Stimmungsbild von den Einwohnenden bekommen. Der Großteil wirkte offen für Gespräche.
11: Und das ist halt das Problem, weil wir das Geld nicht...
12: Was?
11: Das bleibt so, wie es ist.
12: Das bleibt so, wie es ist.
11: Also.
13: Ja. Das ist mir viel zu unsicher. Na, Helgoland muss meines Erachtens nicht größer werden, sondern schöner werden.
14: Wo sollen da die Gelder herkommen?
15: Also ich denke, dass wir fast nicht drum rumkommen, denn die Infrastruktur auf Helgoland geht ziemlich den Bach runter. Auf der einen Seite und auf der anderen Seite brauchen wir Platz für Wohnungen, weil jede Wohnung, die frei wird, da kommen 20 Bewerber drauf.
16: Ich bin total dagegen.
17: Wir sollen sich mal besser um Dinge, die brotnötig sind, auf unserer Insel. Ich habe das letzte Mal auch schon gegen eine Landverbindung gestimmt.
9: Schon 2011 entschied sich eine knappe Mehrheit der Insulaner per Bürgerentscheid gegen das Vorhaben. Um dieses Mal eine Mehrheit für das Projekt zu gewinnen, müsste was für die Einwohnenden bei rausspringen.
18: Ich würde mir wünschen, wie ich es auch vorhin gesagt habe, dass wir beim Wassersport ein bisschen weiterkommen. Wir haben hier nur Auflagen, auch durch die Strömung. Wir können hier nichts, quasi fast nichts anbieten. Aber wenn man, wie zum Beispiel in Büsum, so eine Lagune hätte, da könnten wir tatsächlich das alles auch anbieten.
9: Aber wie realistisch ist das Projekt? Küstengeologen schätzen es als grundsätzlich machbar ein.
3: Ja, so einfach wird es nicht gehen. Also die Schwierigkeit dort ist sicher, dass da hohe Strömungsgeschwindigkeiten herrschen, und zwar in jeder Tide, also Flut- und Ebbströmung, die da durchgehen. Und dann Sand, den man jetzt da einfach deponieren würde, einfach wieder mobilisieren.
9: Ginge es nach Pollmann, soll es Ende des Jahres wieder einen Bürgerentscheid geben. Dazu laufen nun auch Gespräche mit Investoren, Politikern und Genehmigungsbehörden.
2: Morgens am Küchentisch die Lokalzeitung lesen, das war und ist für viele von uns tägliche Routine. Aber die kleinen Zeitungsverlage geraten immer mehr unter Druck. Sie müssen sich gegen Online- und Social-Media-Angebote durchsetzen. Deshalb haben heute am Tag des Lokaljournalismus Redaktionen ihre Türen geöffnet. Auch die Dithmarscher Landeszeitung in Heide.
12: Themen recherchieren, Interviews vorbereiten, Artikel schreiben. Normalerweise besuchen Merle und Lina die 10. Klasse einer Gemeinschaftsschule in Heide. Heute arbeiten sie in der Redaktion der Dithmarscher Landeszeitung mit. Eine Aktion zum Tag des Lokaljournalismus.
16: Man bekommt nicht viel von Journalismus mit, also wie das im Hintergrund ist und so. Und ich wollte mal gucken, wie das denn überhaupt ist, wie das aussieht, wie das abläuft und so. Das fand ich ganz cool.
19: Ich fand es auch spannend, wie sie die Artikel und so schreiben. Und dann wollte ich einfach mal gucken, wie sie das machen. Und dann war das eigentlich gut, dass sie das angeboten haben.
12: Und beim Zugucken sollte es nicht bleiben. Stattdessen haben die Schülerinnen 2 Tage lang eigene Themen erarbeitet. Vor allem die Sicherheit in Heide, das Freizeitangebot und die bevorstehende Bürgermeisterwahl beschäftigten die Teenager.
16: Wir haben gerade noch mal Fragen für die Bürgermeister aufgeschrieben, die dann am Donnerstag beantworten. Und dann auch noch über Polizei, die Fragen, die wir für die Polizei haben, haben wir dann auch noch mal aufgeschrieben.
12: Insgesamt 7 Jungreporterinnen und Reporter sind Teil des Projektes, das sie mit diesem Video dokumentiert haben. Ihre Interviews mit Polizei und Stadtmarketing haben sie zu eigenen Zeitungsartikeln zusammengestellt. Alles begleitet vom Medienhaus Boyens, das sich zum ersten Mal am Tag des Lokaljournalismus beteiligt und bewusst Jugendliche eingeladen hat.
20: Es war ein Thema, dass eben diese Politikverdrossenheit, die ihnen eben unterstellt wird, dass die auch daher rührt, dass sie sich einfach nicht gehört fühlen. Dass die auch, da waren eben so Klimakrise, Sondervermögen, das waren alles Themen, über die wir gesprochen haben, wo sie gesagt haben, wir haben das Gefühl, wir sollen ganz viel mittragen und ganz viel mitverantworten, aber niemand hört uns zu.
12: Hier wird ihnen zugehört und eine Stimme verliehen. Schließlich sind die 15- bis 16-Jährigen nicht nur potenzielle Nachwuchskräfte und zukünftige Leserinnen und Leser, sondern auch bei der Heider Bürgermeisterwahl im Juni zum ersten Mal wahlberechtigt. Sie gestalten die Stadt ab jetzt also mit und haben Spaß daran.
20: Die sind bei uns angekommen, die hatten so viel Freude daran, waren so motiviert und auch wie informiert sie waren. Das hat mich positiv überrascht.
12: Jetzt schmücken die Ergebnisse ihrer Recherchen eine Doppelseite der Dithmarscher Landeszeitung.
21: Das ist schon sehr cool, dass wir das jetzt so fertig sehen und es freut mich auch schon, das zu lesen, auch wenn es fertig, wirklich fertig ist.
12: Ein voller Erfolg also, dieser Einblick in den Journalismus. Auch für die Demokratie, meint der Chefredakteur.
22: Lokaljournalismus ist grundsätzlich etwas, was natürlich auch immer demokratiefördernd ist. Gerade die Leute in ländlichen Räumen, wie auch bei uns in Dithmarschen, müssen einfach wissen, da ist ein Medium, das hört uns zu, das informiert uns, das hilft uns, Meinung einzuordnen, das hilft uns dabei, zu erfahren, was bedeuten eigentlich die großen Entscheidungen aus Berlin für uns hier vor Ort ganz konkret. Weil wenn wir das nicht machen, dann macht's keiner.
12: Ob Merle und Lina später selbst Journalistinnen werden, wissen sie noch nicht. Als Leserinnen wollen sie aber auf jeden Fall dabei bleiben.
2: Wenn es eins gibt, was wir in Schleswig-Holstein ausreichend haben, dann ist es Wasser. Und so gibt es keinen besseren Ort für das Filmfestival Cinemare als die einzige Landeshauptstadt direkt am Wasser, nämlich Kiel.
23: Ja, in den Filmen, die dort gezeigt werden, spielt das Meer die Hauptrolle. Und heute Abend startet die 10. Auflage des Festivals. Lisa Sinowski ist für uns im Metro-Kino in Kiel mit dabei. Lisa, wie wird denn das Jubiläum heute und in den kommenden Tagen gefeiert?
0: Ja, auf jeden Fall fällt die Eröffnung hier schon mal sehr, sehr hochkarätig aus. Gerade ist es losgegangen und gleich sollen unter anderem Ministerpräsident Daniel Günther und auch Geomar-Chefin Katja Mattes dann auf der Bühne stehen im Panel-Talk. Ja, und auch das Programm, das ist einfach richtig, richtig voll in diesem Jahr. Letztes Jahr gab es 40 Filme, in diesem Jahr sind es 80. Ja, und gerade für Fans von Walen oder auch anderen Meerestieren ist auf jeden Fall ordentlich was dabei.

0: Es geht zum Beispiel in die Welt der Orca-Familien, die ihre Jungen schon früh für die Jagd ausbilden. Eine deutsche Taucherin erforscht die Kommunikation der Buckelwale, ihre Walgesänge und wie sie sogar mit Delfinen spielen. Und dann sind da noch die kalifornischen Seeotter. Sie leben in den Kelpwäldern vor Kaliforniens Küste. Diese Algenwälder haben eine ähnliche Klimaschutzfunktion wie die Seegraswiesen der Ostsee. Die Seeotter befreien sie von kelpfressenden Purpurseeigeln und schützen so ein einzigartiges Ökosystem. Seeotter ganz, ganz nah und eingefangen haben diese Bilder zwei deutsche Filmemacher, Claudia und Henrik Schmidt. Herzlich willkommen bei uns in Kiel. Jetzt geht es ja in dem Film natürlich um den Seeotter, aber auch um die Funktion als Klimaschützer. Wie ist es denn für Sie ganz persönlich als Naturfilmerin? Gehört zum Genre tatsächlich für Sie auch Klimaschutz, Naturschutz immer irgendwie dazu?
1: Ja, also auf jeden Fall. Wir sind ja sehr viel auf der Welt unterwegs für unseren Job und reisen an die verschiedensten Orte. Und da bekommt man schon schnell mit, dass Klimakrise, Überfischung, Plastikverschmutzung, all diese Themen keine abstrakten Begriffe sind, sondern dass es wirklich passiert und dass es schnell passiert.
0: Jetzt haben wir ja auch wirklich nahe Bilder gesehen. Da will ich nämlich auch noch ganz kurz drauf kommen, auf die eigentliche Arbeit. Das sind ja wilde Tiere. Wie viel Geduld steckt da drin, dass man das alles so einfängt?
2: Also Geduld braucht man auf jeden Fall sehr, sehr viel. Insgesamt hat dieser Film 3 Jahre Arbeit gekostet. Das waren so 13 Wochen an Land und 2 Jahre insgesamt unter Wasser, um die ganzen Aufnahmen zu bekommen.
0: Und was war dann so das Schwierigste daran?
2: Tatsächlich die Kamera in die richtige Richtung zu halten, wo der Otter wieder auftaucht.
0: Super, vielen lieben Dank. Ja, und das Cinemare ist hiermit offiziell eröffnet und läuft dann noch ein paar Tage. Und vor allem gibt es noch ganz viele Karten für viele Veranstaltungen.
3: Klingt doch wunderbar. Lisa Sanowski war das live aus Kiel. Das Festival läuft noch bis Sonntag, um genau zu sein.
4: Und wir wechseln jetzt das Genre vom Meeresfilm zum Werbefilm. In der Hauptrolle ein Landhandelbetreiber aus dem Kreis Schleswig-Flensburg.
5: Der Chef im Schlafanzug? Die Sache hängt zusammen mit 2 Tonnen Rohwolle, die er sich vor Jahren mal aufschnacken lassen hat.
6: Und dann könnten wir das machen, dass du praktisch mal wieder einschläfst. Das ist so wie ein Traum und dann legst du dich wieder hin.
5: Der Werbeclip, den sie hier drehen, hat auch mit der Wolle zu tun. Mit Jürgen Kolls Überlegungen, was man daraus bloß mal machen könnte.
7: Wir müssen halt gucken, dass wir Produkte finden, die man woanders nicht kriegt und wo wir besser mit sind. Und gerade jetzt so die Deichschaf-Geschichten sind halt, ist halt ein Alleinstellungsmerkmal. Und das versuchen wir auch dementsprechend zu bewerben.
5: In seinem Geschäft, dem Landhandel Hans Koll in Meggerholm, ist neue Ware angekommen. Ein ganzer Laster voller Wollprodukte. An die hatte anfangs kaum einer geglaubt.
8: Erst ging es überhaupt nicht. Erst war es ein Riesenproblem, weil die Wolle ist zu grob. Die Maschinen, die es denn gab, konnten mit der groben Wolle gar nicht um.
5: Der erste Versuch waren genau solche Wolldecken. Irgendwann hat er nämlich in Polen Unternehmen gefunden, die doch etwas mit der groben Wolle anfangen konnten. Jetzt auch Puschen und Jacken.
9: Wir versuchen einfach. Ne? Wir hatten auch Sachen, da war ich völlig überzeugt, das ging genau das Richtige. Das wird garantiert laufen und überhaupt nicht.
5: Mit dieser alten Tuchfabrik ist er ins Geschäft gekommen. Sie zu finden, hat Jahre gedauert.
9: Als ich dann endlich mal Firmen hatte, da hieß es dann, ja, also Mindestmenge sind 40 Tonnen. Und dann ging das nur darüber, dass ich selber zu den Firmen hingefahren bin und vor Ort gesprochen habe und gefragt habe, gebettelt habe, Mensch, könnt ihr bitte, bitte meine kleine Menge mal machen, damit wir mal gucken können, ob da Nachfrage noch ist, ob das ankommt bei den Kunden.
5: Eine polnische Näherei stellt jetzt die Bettdecken her. Es hat sich herausgestellt, dass die grobe Wolle besonders geeignet ist, weil sie nicht zusammenfällt und besser Luft speichert.
10: Ich habe einen Kugelhahn von 150er Gülleleitung.
9: Kugelhahn 150er Gülleleitung?
10: Ja, haben wir
9: ja mit Flansch.
5: Im Landhandel in Meggerholm sind zwischen Gülleleitungen und Hofbesen die Wollsachen mittlerweile eine Erfolgsrechnung.

0: Berufsgeschichte geworden. Hans Koll ist plötzlich ein Modelabel und ein Bettdeckenhändler. 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
1: Schnelle Info noch vom Sport in der European League. Da kämpft die SG Flensburg-Handewitt gerade gegen Hannover Burgdorf um den Einzug ins Final Four. Und die SG braucht einen Sieg in Hannover.
2: Ja, und das sieht im Moment ganz gut aus. Gespielt sind 43 Minuten und Flensburg führt mit 33 zu 28 Toren. Und jetzt geht es für uns an den Hemmelsdorfer See. Das Bild hat uns Ralf Grunewald geschickt. Danke dafür nach Hennstedt-Ulzburg.
1: Hier kommt jetzt das Wetter mit Sebastian und wir sind morgen um 19.30 Uhr wieder genau hier.
2: Tschüss, tschüss.

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1: Nach einer wochenlangen Blockadelage mit einem stabilen Hochdruckgebiet kommt jetzt langsam wieder ein bisschen mehr Bewegung ins Wetter. Diese Woche allerdings noch nicht, denn es baut sich ein neues Skandinavien-Hoch auf. Wenn wir dann allerdings schon mal in die nächste Woche, also in die Himmelfahrtswoche schauen, da deutet sich dann doch deutlich mehr Mittelmeerluft an und dementsprechend möglicherweise auch wieder kräftige Gewitter und Schauer. Bleiben wir allerdings erstmal im Hier und Jetzt und schauen auf die aktuelle Wetterlage, sehen dabei einen Zweikampf über unseren Köpfen. Und zwar haben wir einmal hier über der Nordsee ein Hochdruckgebiet, das möchte dann durchaus in unsere Richtung eigentlich vordringen. Gleichzeitig haben wir aber südlich von uns die beiden Tiefdruckgebiete Anne und Babette. Und die schicken dann auch aus Süden immer mal wieder ein bisschen Wolken dann zu uns, wenn das hochschwächelt. So also auch heute Nacht. Wir starten erstmal dann durchaus wieder mit größeren Wolkenlücken in die Nacht rein. Im Norden bleibt es relativ aufgeklärt und von Süden her kommen dann entsprechend die Wolken wieder zu uns rein. Das Ganze bei Tiefstwerten im Bereich zwischen 9 und 4 Grad. Und morgen sehen wir dann eben auch wieder diese Zweiteilung. Im Süden sind das dann eben wieder diese dichten, teils komplett bewölkten Himmel und die dichten Wolken, die dann auch durchaus etwas Regen bringen, der immer mal wieder so über den Südostteil zieht. Aber zum Nachmittag hin, auch da wird es dann wieder trockener. Und im Norden, da scheint dann doch relativ häufig die Sonne. Das sehen wir auch an den Sonnenstunden. 10 kriegen wir da zusammen, wohingegen es dann am Nachmittag erst nur 2 Stunden sind in Richtung Elbe. Die UV-Belastung ist entsprechend dann auch im niedrigen Bereich im Süden, ansonsten eher im mittleren. Und das bei einem Wind, der auch wieder ein bisschen zulegt, durchaus mit der Windstärke 3 bis zum Teil 5 aus Nordost bis Nord. Und das dann für Temperaturen sorgt, auflandig dann an der Ostsee für 13 Grad. Ansonsten schaffen wir es bis 16 Grad. Die Wassertemperaturen haben ebenfalls 13 Grad. Und die Tage danach baut sich das Hoch dann doch richtig groß auf. Sorgt dafür für viel Sonnenschein und auch langsam ansteigende Temperaturen. Zum Teil auch wieder über 20 Grad am Wochenende und damit einen schönen Abend.
2: Für Außenstehende ist es wahrscheinlich, was man sagt, ja gut, jetzt spielst du da eine Elfe, machst du da irgendwie dein Konzert. Aber ich weiß genau, das war für ihn war das was kulturell anerkannt.
3: Wenn 150 Jahre vergehen, dann wird das so etwas sein, wie wenn man über Johann Sebastian Bach spricht.
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0: Dienstagabend, 19.30 Uhr. Hier ist Ihr Hamburg-Journal. Schön, dass Sie dabei sind.
1: Einen schönen guten Abend. Und mit dabei sind heute auch diese Themen.
0: Die Marketingmesse UMR ist gestartet und Hamburg ist wieder voll. Für die neue Sternbrücke werden Ideen von Anwohnern gesammelt. Und es gibt eine neue, besondere Ausstellung im Maritimmuseum. Wir starten aber hiermit. Ein ehemaliger Pastor von Ochsenwerder steht seit heute wegen sexuellen Missbrauchs vor dem Landgericht in Hamburg. Ihm wird vorgeworfen, einen Jungen missbraucht zu haben, den ihm dessen eigener Vater vermittelt hatte und dem er dafür Geld zahlte.
2: Der ehemalige Pastor soll im März 2022 einen 15-Jährigen missbraucht haben. Die Tat soll direkt neben der Kirche hier in Ochsenwerder in der Amtswohnung des 63-jährigen Theologen geschehen sein. Gegen Zahlung von 2.800 Euro an den Vater des Jungen, der laut Anklage beim Missbrauch anwesend war.
3: Zum einen soll dem Angeklagten das jugendliche Alter des mutmaßlich Geschädigten bewusst bekannt gewesen sein. Und zum anderen soll er auch mitbekommen haben, wie eben im Verlauf gerade dieser ersten Tat immer wieder doch durch Druck erst der Jugendliche dazu gebracht worden ist, die geforderten Dinge dann auch umzusetzen.
2: Druck soll der Vater ausgeübt haben. Er stand bereits im Juli 2025 vor Gericht, ursprünglich wegen Zwangsprostitution. Weil sich der Sohn aber bereits zuvor selbst prostituiert haben soll, erhielt der Vater nur 2 Jahre auf Bewährung. Das Urteil ist noch nicht rechtskräftig. Offenbar hatte der Pastor Vater und Sohn über das Internet kontaktiert. Allein der Verdacht, ein Schock für die kleine Kirchengemeinde.
4: Als Institution Kirche haben wir uns ganz schnell dazu entschieden, öffentlich zu machen, Stellung zu beziehen.
2: Dann die bange Frage. Gab es weitere Missbrauchsopfer, auch innerhalb der Gemeinde? Nach Aufrufen meldete sich niemand, dennoch beschäftigt das Thema bis heute.
4: Wir haben keine Anzeichen für missbräuchliches Verhalten gesehen, aber wir sind da dran zu gucken, wie kann man in Zukunft mit solchen Fällen umgehen. Gibt es Anzeichen? Wir wollen sensibilisieren in der Gemeinde und dass wir miteinander vernünftig achtsam umgehen.
2: Noch ist unklar, welche Strafe dem angeklagten Pastor droht. Bei ihm wurden auch kinderpornografische Aufnahmen gefunden, die er möglicherweise selbst erstellt haben könnte.
3: Er hat mitgeteilt, jedenfalls zunächst sich hier nicht zur Sache einzulassen. Er ist bisher nicht vorbestraft, also strafrechtlich nicht in Erscheinung getreten.
2: Das mittlerweile volljährige Opfer sagte heute unter Ausschluss der Öffentlichkeit aus, der Prozess wird fortgesetzt.
0: Wenn man hier direkt vor der Hamburg-Messe steht, kann man nicht nur den Fernsehturm von unten sehen, sondern direkt daneben zurzeit auch den Eingang zur OMR, zum Online-Marketing-Rockstar-Festival, der größten Digitalmesse Europas. Die lockt ja jedes Jahr aufs Neue Menschen von überall in unsere Stadt.
5: 70.000 Besucher, zahlreiche Promis, Marketing, digitale Welt. Erster Tag des OMR-Festivals. Künstliche Intelligenz, das alles überstrahlende Thema dieses Jahr. Am Nachmittag warten schon zahlreiche Fans auf ihn, Mr. Independence Day, der deutsche Hollywood-Regisseur Roland Emmerich. Er kündigt einen neuen Kinofilm an, produziert komplett mit KI. Die Umbrüche in der Branche sind ihm bewusst. Viele Animationsstudios haben ein Problem, denn sie haben keine Arbeit mehr. Ich denke, man sollte es auch als Chance sehen, denn Innovationen wie diese kannst du nicht aufhalten.
6: Technology, it's not good.
5: Die OMR ist mittlerweile zu Europas größtem Festival geworden, wenn es um digitale Wirtschaft und Marketing geht. Künstliche Intelligenz ist allerdings nur ein Teil für das Gesicht hinter der OMR, Philipp Westermeier.
7: Ein weiteres Thema, das bei uns ja ein Klassiker ist, ist natürlich so die Frage, wo ist die Aufmerksamkeit? Wo kann man vielleicht Leute erreichen? Wo kann man Botschaften, auch Werbebotschaften verbreiten? Was machen die Menschen gerade?
5: Das Publikum überwiegend in seinen 20er und 30er Jahren. Hier geht es darum, gesehen zu werden. Auch die Politik hat das für sich erkannt. Am Morgen eröffnet Digitalminister Carsten Wildberger als erster Redner die OMR. Beim Thema Digitalisierung mahnt er, dass es noch viel zu tun gäbe.
8: Wir haben 30% mehr Startups als noch vor einem Jahr, Rekordzahl. Zweite Jahreshälfte besonders stark, getrieben durch KI. Es geht um Ökosysteme, es geht um Startups, es geht um junge Unternehmen, die stärker zu machen.
5: Das Digitalministerium will in Zukunft KI noch gezielter fördern. Viele kommen heute auch wegen ihm, Wladimir Klitschko. Ein nüchterner Auftritt zum Thema Digitalisierung und Krieg.
9: Wenn Sie noch erinnern, diese langen Schlangen von Militärequipment, russischen Militärtechnik, die in langen Schlangen stand und dann haben wir Stück bei Stück zerstört, um die Stadt zu verteidigen. Und wir könnten dank der Digitalisierung des Staates Kiew und Landes, als Ukraine, landesweite Digitalisierung, könnten wir sehen, wo die gerade sich befinden, live.
5: Auch am Mittwoch präsentieren sich die mehr als 1000 Aussteller in der Messe. Und es dürfte noch einmal richtig voll werden, wenn Topmodel Heidi Klum und Football-Legende Tom Brady auf der Bühne stehen.
0: Jetzt hat Dina die Nachrichten aus der Stadt.
1: In Dulsberg ist am Mittag an der Nordschleswiger Straße ein Kleinkind aus einem Fenster im zweiten Stock gefallen. Der einjährige Junge kam schwer verletzt in ein Krankenhaus. Laut Feuerwehr war das Kind ansprechbar. Das Fenster, aus dem es fiel, befindet sich in etwa 7 Meter Höhe. Die Polizei ermittelt, wie es zu dem Sturz kommen konnte. Unbekannte haben gestern am späten Abend in Hohe Luft West ein Ehepaar in seiner Wohnung überfallen und ausgeraubt. Nach Polizeiangaben kam der 63 Jahre alte Ehemann gegen 10 Uhr nach Hause in seine Wohnung in der Gärtnerstraße. Im Fahrstuhl griffen ihn die Unbekannten an und drängten ihn in die Wohnung. Die 59-jährige Ehefrau wurde dann mit einer Waffe bedroht. Die Täter entkamen mit mehreren 100 Euro. Nach dem erfolgreichen Geleitschutz für 2 US-Handelsschiffe durch die Straße von Hormuz haben sich der Verband Deutscher Reeder und Hapag-Lloyd vorsichtig optimistisch gezeigt. Grundsätzlich begrüße man alle Maßnahmen, die die zivile Schifffahrt wiederherstellen, so der VDR. Fraglich bleibe aber, wie Gefahren, etwa durch Minen, abgewehrt werden können. Insgesamt stecken laut VDR 47 Schiffe von deutschen Reedern im Persischen Golf fest, darunter 4 Hapag-Lloyd-Frachter. Die Kulturbehörde will kleine, unabhängige Verlage aus Hamburg jährlich mit 700.000 Euro unterstützen. Förderwürdige Verlage können sich ab sofort online um Gelder bewerben. Kleinere Verlage kämpfen schon seit Jahren mit steigenden Kosten und sinkenden Umsätzen. Mit knapp 80 Verlagen ist Hamburg nach Berlin und München als drittgrößter Verlagsstandort davon besonders betroffen und jetzt das erste Land, das eine Förderung beschlossen hat.
10: Wir brauchen unabhängige Verlage, weil sie mit ihren individuellen Programmen zur literarischen, zur öffentlichen Vielfalt beitragen, weil sie den Diskurs beleben.
1: Pro Verlag stehen maximal 25.000 Euro zur Verfügung. Die Bewerbungsfrist endet am 15. Juni. Der Bezirk Mitte hat heute an Widerstandskämpfer aus Billstedt-Horn und Billbrook erinnert. Anlass ist die aktuelle Woche des Gedenkens zur Befreiung Deutschlands vom Nationalsozialismus vor 81 Jahren. Wer vor der Vergangenheit die Augen verschließt, wird blind für die Gegenwart. Dieses Zitat des ehemaligen Bundespräsidenten Richard von Weizsäcker ziert den Gedenkstein für die Widerstandskämpfer in Billstedt-Horn und Billbrook. Er steht im Öhendorfer Weg vor dem Kundenzentrum des Bezirks. Aufgestellt wurde er bereits vor 36 Jahren. An der Kundgebung heute in Billstedt beteiligten sich unter anderem die Schule und Pfarrei St. Paulus, das Stadtteilprojekt Sonnenland und die Initiative Omas gegen Rechts.
0: Dankeschön, Dina. Heute ist der Europäische Protesttag zur Gleichstellung von Menschen mit Behinderung. Wie in vielen anderen Städten sind auch in Hamburg zahlreiche Menschen mit und ohne Behinderung auf die Straße gegangen. Ihr Protest richtet sich vor allem gegen Kürzungsvorschläge der Bundesregierung im sozialen Bereich. Denn die würden Betroffene hart treffen.
11: Christian Degen und Sohn Lukas üben den Alltag. Es geht um Grundlegendes.
12: Kannst du mir helfen, einmal einzuschütten?
11: Immer wieder muss der 23-Jährige wiederholen und üben. Mal mit dem Vater, mal mit seiner persönlichen Assistenz.
12: Sehr gut.
11: Das Ziel, Lukas fit für ein eigenes, selbstbestimmtes Leben machen.
13: Lukas, du möchtest so wie alle anderen Menschen auch dein Leben leben und mit deinen Leuten zusammen sein, die auch bis hin in deinem Alter sind vielleicht sogar, zusammen wohnen, zusammen leben. Und das ist ein hehres Ziel, ja. Und das bedingt, dass man wählen kann.
11: Diese Wahlmöglichkeit fürchtet der Alleinerziehende, könnte Lukas verlieren. Denn interne Sparpläne einer Bund-Länder-Arbeitsgruppe umfassen mehr als 70 Vorschläge, durch die Milliarden gespart werden sollten. Sie betreffen die Eingliederungshilfe, aber auch die Kinder- und Jugendhilfe. Darunter den Rechtsanspruch auf Ganztagsbetreuung für Schulkinder zu verschieben, den Unterhaltsvorschuss für Alleinerziehende zu beschränken, soziale Teilhabe wie Schulbegleitung oder eine Assistenz durch Gruppen statt Einzellösungen zu ersetzen und die Einschränkung des sogenannten Wunsch- und Wahlrechts, zum Beispiel wer einen wo betreut. Gegen diese Sparvorschläge protestieren heute Abend etwa 650 Menschen auf St. Pauli, nutzen den heutigen Europäischen Protesttag zur Gleichstellung von Menschen mit Behinderung. Denn die Umsetzung des Arbeitspapiers käme einem sozialen Kahlschlag gleich. So formuliert es der Paritätische Gesamtverband, der die Sparpläne öffentlich gemacht hat.
14: Ja, Teilhabe und bedarfsgerechte Abdeckung dessen, was ein Mensch braucht, das gehört mit zur UN-Behindertenrechtskonvention. Und die UN-Behindertenrechtskonvention ist übrigens ganz klar, wenn man mal etwas eingeführt hat, dann widerspricht es gegen Artikel 10, davon wieder was zurückzunehmen. Das heißt, auch das ist keine haushalterische Entscheidung.
11: Hamburgs Senatskoordinatorin für die Gleichstellung von Menschen mit Behinderung, Ulrike Kläuber, spricht sich gegen die Kürzungen aus, wertet eine Umsetzung als Angriff auf die Menschenrechte.
15: Jeder Mensch hat ein Recht auf Teilhabe, auf selbstbestimmtes Leben, auf nicht diskriminiert zu werden. Diese Sparpläne würden dazu führen, dass Menschen wieder in die Werkstätten zurück müssten, dass Menschen nicht in ihrer eigenen Wohnung leben könnten, dass Kinder vielleicht wieder zurück müssten auf Sonderschulformen. Das ist eine Katastrophe.
11: Freiberufler Christian Degen teilt die Sorgen, kann nur arbeiten, wenn sein Sohn versorgt ist, teils durch eine Assistenz. Würde diese gestrichen, käme Lukas nicht zurecht.
16: Er hat dadurch nicht bloß einige Nachteile, sondern ihm wird dadurch ein Stück Leben genommen.
11: Welche Vorschläge aus dem Papier tatsächlich umgesetzt werden, noch unklar. Für das Vater-Sohn-Duo eine Zeit zwischen Hoffen und Bangen.
17: Das ist toll, ne?
0: Im Sommer wird die neue Sternbrücke eingebaut. Im Moment laufen die Planungen dazu, was mit dem Umfeld nach der Fertigstellung passiert. Vor allem sollen die Anwohner und ihre Ideen einbezogen werden. Gestern Abend hat der Bezirk zu einem Austausch eingeladen. Auch eine Art Entgegenkommen, nachdem es im Stadtteil viel Widerstand gegeben hatte.
18: Alles ist offen, alle Ideen sind willkommen, nichts steht fest, so der Bezirk Altona gestern Abend in der Grundschule Sternschanze. Die Bürgerbeteiligung kommt an, statt Protest gab es Dialog und sprudelnde Ideen.
19: Wir haben verschiedene Veranstaltungen besucht und waren eigentlich sehr optimistisch, dass es auch einen großen Teil der Bevölkerung gibt hier im Stadtteil, die auch nach vorne gucken wollen, die sagen wollen, okay, wie war der Charakter des Ortes Sternbrücke früher, wie kann er wieder werden, lässt sich daran anknüpfen und wenn ja, wie?
18: Es geht unter anderem um rund 3000 Quadratmeter im Umfeld der Sternbrücke, große und kleine Flächen, aber auch die Ecken direkt unter der neuen Brücke an der Straßenkreuzung.
20: Ich bin für möglichst viel Grün, um zum Beispiel die weggefallenen Bäume in der Max-Brauer-Allee zu ersetzen. So, ich bin dafür, dass es kleinteilige Kultur gibt, die das Viertel wieder belebt.
21: Mein großer Punkt ist auch, dass die Orte, die unter der Brücke direkt sind, irgendwas ist, Clubs, die halt Lärm brauchen oder Orte, an denen Lärm okay ist, weil es eh laut sein wird.
22: Für mich ist es eigentlich einfach wichtig, dass die Fläche so ein Community-Spot bleibt, wie sie jetzt bisher war. Ich meine, wir sind da aufgewachsen. Das war für uns ein unglaublich wichtiger Ort. Und das soll irgendwie wieder zustande kommen. Und zwar nicht nur für jüngere Generationen, sondern auch für die Generationen, die da früher schon waren und da dann auch gerne wieder zurückkommen würden.
18: Mehr Grün, kleinteilige Kulturangebote, neue Clubs. Womöglich ist nicht alles genehmigungsfähig, so der Bezirk. Ein Teil der Musikszene hat auch schon neue Orte gefunden. Wohnraum ist hingegen nach wie vor Mangelware.
23: Wir haben aber viele Flächen, die abgerissen worden sind, die tatsächlich auch Wohnraum waren, und zwar günstiger Wohnraum. Und da wäre es natürlich schon spannend, wenn diese Flächen auch wieder günstiger Wohnraum werden oder ähnliche Flächen geschaffen werden.
24: Prinzipiell hätte ich nichts dagegen, dass der eine oder andere Laden wieder da ist. Aber bitte nicht wieder Kioske, bitte nicht noch einen Schwerpunkt für Touristen und für das Volk, die wir sehr, sehr massiv in der Schanze haben, sondern Ideen für den Stadtteil.
18: Die sogenannte Bramer Fläche, Montageort der Sternbrücke, bleibt für die Bahn reserviert. Eine Nachnutzung ist auf 10 Jahre beschränkt. Eine Erwartung haben wohl alle Anwohner.
2: Ich denke auch, dass es vor allem wichtig ist, jetzt diese ganze Energie, die hier, glaube ich, auch spürbar ist, dass die Menschen sich gern einbringen möchten, nicht umsonst aufgebracht wird, dass das nicht in irgendwelchen Kartons landet und nie wieder betrachtet wird.
18: Bis Ende Juni kann man seine Ideen auch noch online beim Bezirk Altona einreichen.
0: Hamburgs bekanntester Bundesliga-Schiedsrichter hört zum Saisonende auf zu pfeifen. Für den Deutschen Fußballbund verlässt mit Patrick Ittrich ein, Zitat, außergewöhnlicher Charakter die Fußballbühne. Kaum jemand verkörpere den Spaß am Dasein als Schiedsrichter so sehr wie Patrick Ittrich.
3: Zurück zu den Wurzeln. Hier hat für Patrick Ittrich alles angefangen. Auf dem Sportplatz in Mümmelmannsberg. Mit 5 Jahren als Kicker, 10 Jahre später dann Schiedsrichter bei seinem MSV. Hier hat sich viel verändert. Nur Platzwart Helmut Sühl ist schon seit 40 Jahren da. Ittrich guckt gerne in seine alten Heimat vorbei.
4: Das ist schon einfach ein tolles Gefühl, weil ich einfach so viel mit diesem Verein verbinde und mit dem Stadtteil verbinde. Ich meine, ich bin hier aufgewachsen. Ich kannte jeden oder kenne immer noch ganz, ganz viele. Und wenn man hier steht, dann erinnert man sich schon. Ich weiß so ganz genau noch, wo ich mir das Kreuzband gerissen habe, an welcher Stelle auf dem Platz. Das weiß ich auch noch. Also insofern, ich habe auf diesem Platz schon echt viel erlebt.
3: Schiedsrichter Ittrich ist das prominenteste Vereinsmitglied. Das Talent fürs Pfeifen früh erkennbar.
6: Der hat das sehr gut in den Griff gehabt. Ne? Wie gesagt, den Eltern, ne? Hat die gleich zur Saison gekriegt. Also das hat er super drauf gehabt. Und das haben die dann auch gemerkt. Ne? Und deswegen hat er wahrscheinlich auch seinen Weg gemerkt, ne? Dass die Leute auf ihn aufmerksam wurden und haben ihn begleitet und ne, gefördert.
3: Fast 20 Jahre liegen zwischen diesen Bildern. Ittrich ist in dieser Zeit ein Gesicht der Fußball-Bundesliga geworden. 90 Partien hat er in der höchsten Spielklasse gepfiffen. 100 sind es bislang in der zweiten Liga. Dass es nicht noch mehr geworden sind, hat vor allem mit schweren Verletzungen zu tun. 3 Kreuzbandrisse, zuletzt ein Muskelbündelriss.
4: Dann abzutreten, wenn intern und extern vielleicht gesagt wird, schade und nicht gut, dass er geht. Aber das kann man selber nie so gern beeinflussen. Vielleicht ist auch gerade jetzt der richtige Zeitpunkt, weil ich jetzt gerade gesund bin. Also das ist auch ein Grund, wo ich mir sage, Patrick, wenn du so abtrittst und die Leute sehen dich irgendwie noch über den Platz laufen und nicht über den Platz humpeln, das ist vielleicht ganz okay.
3: Ittrich hat 4 Kinder. Auch für die Familie hat er dann mehr Zeit. Und bei der Polizei Hamburg bleibt er natürlich auch. 25 Stunden in der Woche ist der Kommissar in Sachen Verkehrserziehung unterwegs. Aber so ganz ohne Fußball wird es künftig auch nicht gehen.
4: Ich spreche mit dem DFB, ich spreche mit Medien. Also es kann durchaus sein, dass ich irgendwo auftauche, wo man vielleicht auch eine Kamera sieht. Das kann durchaus passieren.
3: Es wird also vermutlich ein Wiedersehen mit Patrick Ittrich als TV-Experte geben. Und auch bei seinem Heimatverein in Mümmelmannsberg will er sich künftig wieder häufiger blicken lassen.
0: Jetzt noch mal die Nachrichten von Dina.
1: Der Senat hat 3 Millionen € für die Prüfung einer Ersatzbrücke in den Freihafen bereitgestellt. Das berichtet NDR 90,3. Damit soll die Planung für Sanierung und Neubau der beschädigten Freihafenbrücke beschleunigt werden. Vergangenen Oktober hatte ein Binnenschiff die 120 Jahre alte Brücke gerammt. Eine Reparatur ist ausgeschlossen. Die Fertigstellung ist in 12 Jahren geplant. Immer mehr Wohnungen in Hamburg werden nur vorübergehend oder möbliert vermietet. Das hat eine Studie im Auftrag der Stadtentwicklungsbehörde ergeben. Demnach hat sich der Anteil innerhalb eines Jahrzehnts verfünffacht. Fast jede 5. Wohnung ist demnach möbliert oder nur zeitweise zu mieten, beispielsweise als Studentenapartment oder als Ferienwohnung. Damit liegt Hamburg deutlich über dem Bundesschnitt. Auf Sylt ist heute der erste Zug der neuen ICE-Generation getauft worden. Er trägt den Namen Nationalpark Schleswig-Holsteinisches Wattenmeer und fährt zwischen Hamburg und Westerland. Der ICE-L ersetzt die bisher verkehrenden Intercity-Züge. Die neuen Modelle haben Einstiege, die auch für Rollstuhlfahrer und Kinderwagen keine Probleme machen. Sie bieten zudem mehr Platz für Familien und haben einen besseren Mobilfunkempfang. Der Senat hat die Hartwig-Hesse-Stiftung am Abend mit einem Empfang im Rathaus geehrt. Sie engagiert sich seit 200 Jahren für Wohnen, Betreuung und die Pflege älterer Menschen. Der Heaven Can Wait Corps eröffnete den Empfang. Bürgermeister Peter Tschentscher betonte die Bedeutung der Stiftung für Hamburg. In verschiedenen Stadtteilen betreut und pflegt die Stiftung etwa 1000 ältere Menschen und bietet Wohnungen an. Wie hier in St. Georg, 130 betreute Apartments. Der Hamburger Kaufmann Hartwig Hesse gründete 1826 an dieser Stelle ein Witwenstift. Heute arbeiten 350 Menschen für die Traditionsstiftung. Möbel aus Pilzwurzeln, wiederaufbereiteten Hafenholzpfählen oder Altplastik. Das zeigt zurzeit die Ausstellung Produzierende Designer im Stilwerk an der Großen Elbstraße. Unser Kulturtipp. Handwerkskunst abseits industrieller Massenproduktion. Diese Lampen und Hocker sind mit Myzel, also dem Wurzelgeflecht von Pilzen, gefertigt.

0: Sieht es hier, der Künstler Oliver Schaffer erweckt die Geschichte in sogenannten Dioramen, also kleinen Modellbauten, aus bunten Playmobil-Teilen und Figuren zum Leben. Wir haben beim Aufbau zugeschaut.
1: Typisches Arbeitswerkzeug für Oliver Schaffer. Und so sieht das typische Arbeitsumfeld aus. Geordnetes Chaos, könnte man sagen. Rund 100 XXL-Boxen und unzählige kleine hat er zum Maritimmuseum mitgebracht. Die braucht er auch, denn der Diorama-Artist arbeitet spontan, künstlerisch eben.
2: Es gibt Grundlagen, die vorgeplant sind, wie jetzt hier zum Beispiel, wo ist das Wasser, wo ist das Land. Gibt es hier einen Eisberg, das muss man natürlich vorher besprechen. Wie sieht das Ganze aus, soll es eher grün sein, viele Schafe. Aber ganz genau hätte ich euch jetzt nicht sagen können, wo die Eisberge liegen, wo die Orcas liegen, wo die Schafe stehen. Das entscheide ich immer erst vor Ort.
1: 10 Dioramen. 10 szenische Bilder aus verschiedenen Epochen der maritimen Geschichte hat er sich vorgenommen. Vom alten Ägypten bis in die Zukunft.
2: Allerdings ist hier alles kuratorisch, wissenschaftlich begleitet. Das heißt, hier wird wirklich darüber diskutiert, wie die Sphinx ausgerichtet ist, welcher Tempel gebaut wird, auf welcher Seite des Nilufers der steht, wie das Feuerzeichen aussieht, wie die Stadt aussieht. Also hier geht alles mit rechten Dingen zu.
1: Und dabei schafft der ehemalige Musical-Darsteller immer wieder ganz neue Welten aus den vorhandenen Playmobil-Welten. Wobei der Großteil aus seinem eigenen Lager kommt.
2: Wenn man jetzt Playmobil-Experte wäre oder Playmobil auch sammelt, dann würde man hier vorstehen und würde genau sagen, ah, das ist der Tower aus der Flughafenwelt, von dem Wasserpark, da sind die Umkleidekabinen, die ich umgestaltet habe. Dann gibt es ja die Kräne aus dem Cargohafen. Hier gibt es eigentlich vom Zoo Mauern, die sind eigentlich im Original weiß-gelb. Die habe ich dann umgesprüht, damit das dann so aussieht, als würde die Kohle gerade über den Rhein transportiert werden. Es gibt auch Piratenflöße. Also es gibt hier fast eigentlich keine Welt, aus der ich nicht was entlehnt oder geklaut habe, um die dann vielleicht farblich zu verändern und hier neu einzubauen.
1: Seit über 20 Jahren baut Oliver schon Playmobil-Ausstellungen. Und dabei versteckt er immer gerne kleine Fehler und Rätsel.
2: Am liebsten gehe ich durch so eine fertige Ausstellung und höre dann, was die Kinder und Erwachsenen über ein Diorama sagen. Da gibt es manchmal Geschichten, die habe ich mir selber vorher gar nicht ausgedacht. Und die erfinden dann neue dazu.
1: Donnerstag wird die Ausstellung eröffnet, sogar mit freiem Eintritt ab 14 Uhr. Und dann ist Oliver auch dabei. Da könnte jeder ihm selber seine Geschichten erzählen zu seinen Dioramen zur maritimen Geschichte.
0: Und bevor es gleich magisch in unserer Sendung wird mit dem Hamburger Zauberfestival, kommen wir erst noch zu unserer Rubrik Hamburger des Tages.
3: Hallo, ich bin Selina aus dem Stadtteil Hausbruch. Aktuell mache ich eine Ausbildung als medizinische Fachangestellte. Und daraufhin, meine Hamburgerin des Tages ist meine Chefin. Sie gibt immer das Beste für ihre Patienten, Mitarbeiter und tut immer alles Mögliche, damit wir alle zufrieden sind. Danke.
0: Jetzt, wie versprochen, wird's magisch und Kartentricks gehören beim Hamburger Zauberfestival natürlich mit dazu, sind schließlich im Standardrepertoire von Magier Jan Logemann. Bis Sonntag noch laufen die Magic Days.
4: Hier kommt Magie ins Spiel. Das Publikum voller Erwartung.
5: Ich habe noch nicht so viel Zaubervorstellungen gesehen. Deshalb bin ich sehr gespannt.
6: Ich bin ganz neugierig. Ich weiß es gar nicht genau.
7: Eine große Überraschung. Ich weiß, Jan Logemann liefert immer ab.
4: Und da ist er auch schon. Jan Logemann, Organisator der ersten Hamburger Magic Days und natürlich selbst Magier.
8: Eine absolute Leibspeise in der Zauberei ist natürlich die Kartenkunst. Das heißt, 52 Freunde, die sind mir an die Hand gewachsen und ich liebe es, damit zu zaubern, ja.
9: Vielleicht gefallen dir auch welche, ist nicht so wichtig, aber nimm dir gleich mal so ein paar raus. Aber hast du die Herz 8 zufälligerweise in deinem Päckchen?
10: Natürlich.
9: Wirklich?
10: Ja. Nein!
4: Jan Logemann hat aber nicht nur 52 Pappkameraden, er hat auch viele Freunde in der internationalen Zauberwelt. Und die hat er eingeladen. Einer davon ist Mario Lopez aus Spanien. Alles große Magier. Große Effekte mit viel Schall und Rauch sind aber nicht ihr Ding.
8: Nee, gar nicht, weil es alles viel näher dran ist. Also es hat alles ein Gefühl und Emotion und man wird quasi umarmt von den Gastkünstlerinnen.
4: Aber auch die lassen es schon mal krachen. Und Jan Logemann Der kann nicht nur mit Karten, der kann auch mit Gemüse. Kids ab 10 Jahren, die so etwas lernen möchten, sind übrigens

0: beim Tag der offenen Geheimtür mit den Stars der Magic Days am Wochenende im Oberhafen richtig. Auf das Publikum wartet die nächste Überraschung in der Pause. Statt an die Bar geht's in den Bus. Damit hatte niemand gerechnet. Mit zauberhaften Aussichten und ungewissem Ziel geht es einmal quer durch die Stadt.
1: Alles sehr, sehr überraschend hier. Eben saß man noch gemütlich im Theater und keine Ahnung, wo wir jetzt landen.
2: Ja, ich find's toll.
3: Ja, super. Und jetzt die Überraschung auch noch mit der großen Fahrt. Ich weiß überhaupt nicht, wo es hingeht.
4: Ja, tolle Show, tolle Kollegen und wir freuen uns jetzt auf eine Überraschung. Mal gucken.
0: Die magische Bustour endet am Bracula in Bramfeld. Aber der Abend ist hier noch längst nicht zu Ende.
5: Jetzt geht's weiter mit der zweiten Hälfte.
0: Und bis Sonntag im Hansa-Theater.
6: Ja, wer keine Karten mehr bekommt, im September gibt's noch eine zweite Runde vom Zauberfestival. Jetzt wünschen wir Ihnen noch einen zauberhaften Abend.
7: Schauen Sie gerne noch die Wetteraussichten. Das Wetter war ja nur so mittel, aber immerhin haben wir wirklich zauberhafte Bilder von ganz vielen Maiglöckchen.
6: Und morgen sehen wir uns dann wieder. Bis dann.
7: Tschüss, schönen Abend.
8: Und nun das Hamburg-Wetter und die Aussichten für die kommenden Tage.
0: Diese Glöckchen läuten den Mai ein. Beim Maiblumenzüchter Markus Moka in den Vierlanden ist jetzt Hochsaison. Zwischen März und Muttertag erntet er die Früchte eines langen Arbeitsjahres. Rund 50.000 Töpfe mit Maiglöckchen verkauft er in dieser Zeit. Mit der Zucht folgt Familie Moka einer langen Tradition. Die Vierlande sind berühmt für ihre Maiglöckchen. Und das schon seit fast 200 Jahren. Noch heute liegt hier das größte deutsche Anbaugebiet.
9: Die gehen auf ferne Reisen. Wir haben hier einen Wagen, der geht jetzt über Bremen nach London. Da ist er dann Freitag. Und sonst haben wir über Blume halt die Verteilung ganz Deutschland bis in die Schweiz runter.
0: Diese Maiglöckchen bleiben in der Heimat. Zu kleinen Sträußen gebunden werden sie schon morgen in den Blumengeschäften des Nordens auf Kundschaft warten. Mit ihrem betörenden Duft verschönern sie sicher auch einen Tag mit nicht so duftem Wetter, die Aussichten.
10: Morgens etwas Regen, 6 Grad.
9: Mittags Regen, 13 Grad.
11: Abends stark bewölkt, 14 Grad.
0: Auch in den kommenden Tagen nur wenig Sonnenschein, dafür viele Wolken und Regen, teils gewittrig, Höchsttemperaturen zwischen 15 und 21 Grad.
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24: Die Sendung, die allen ein Lächeln auf die Lippen zaubert. Ja, moin. Gleich zu Beginn ist unsere Sendung ziemlich PS-stark, aber, und das ist der große Unterschied, wir geben damit nicht an und wir machen darum auch keinen großen Lärm. Hier sind die Themen. Festgefahren, wieder Ärger mit Autoposern. Rausgekauft, wenig Arbeitsplätze für Behinderte und eingebrannt, Kunst auf Toast.

0: Ich habe es nicht abgefragt, aber trotzdem gehe ich davon aus, die meisten Bremerinnen und Bremer verbinden mit dem Frühlingserwachen etwas Positives. Die Natur sprießt, die Sonne wärmt, alles geht gefühlt von vorne los. Nur in der Überseestadt mag man sich darüber nicht so recht freuen, denn im Frühling nehmen auch die Raser und Poser wieder Fahrt auf, buchstäblich. Und deren Motorengeheul übertönt jedes Vogelgezwitscher. Haben die Maßnahmen des vergangenen Jahres nichts gebracht? Michael Brandt.
1: So hört es sich an und so voll ist es, mitten in der Nacht auf dem Kommodore-Jonsen-Boulevard. Die Videos haben Anwohner gedreht, sie sind am vergangenen Wochenende entstanden. Verkehrsregeln spielen keine Rolle. Seit Jahren leidet die Überseestadt unter der Poser-Szene. Die Anwohner haben die Nase voll.
2: Hier war Terror ohne Ende. Wir hatten Motorradfahrer, wir hatten natürlich auch die ganzen Poser dabei. Aber die Motorradfahrer waren dieses Wochenende extremst.
3: Man kann nicht mehr bei offenem Fenster draußen sitzen oder auch schlafen, sodass man wirklich alles schließen musste. Ich habe dann die Polizei angerufen, tatsächlich. Aus dem einfachen Grund, weil das ist unerträglich.
1: Poller sperren die Weserpromenade ab. Auf dem Boulevard bremsen sogenannte Berliner Kissen die Autos. Das waren die Neuerungen der Behörden im vergangenen Jahr. Die Polizei kontrolliert außerdem und meldet immer wieder Erfolge. Das alles hilft, aber nur ein bisschen, urteilt die Anwohnerin und CDU-Abgeordnete Kerstin Eckert.
4: An Schlaf war nicht zu denken. Es sind also viele wieder aufgewacht, weil Autos hier ihre Motoren aufdrehen. Was im Sommer auch immer sehr auffällig ist, man hört Kinder nachts weinen. Ich finde, das ist eine ganz demonstrative Sache, dass Kinder wach werden.
1: Die Anwohner fordern deshalb mehr Polizei.
3: Dauerhafte Überwachung der Polizei, deutliche Präsenz, wird schon dazu führen, dass die Lust vergeht, hier wieder herzufahren.
1: Die Polizei kündigt für den Sommer mehr Kontrollen an und denkt über einen Blitzer nach. Die Aufstellung von neuen stationären Messgeräten befindet sich in der Prüfung. Hier werden verschiedene Örtlichkeiten bewertet. Ein Ergebnis steht noch aus. Aygün Killingcoy, Sprecher des Verkehrsressorts, hält weitere radikale Maßnahmen in diesem Bereich für kaum machbar.
5: Den Bereich kann man natürlich nicht sperren, das sind öffentliche Straßen und Autoposing wird es immer irgendwie und irgendwo geben. Das Problem beginnt dann, wenn diese Autoposerinnen und Autoposer, mehrheitlich männlich, rücksichtslos sind, laut sind, schnell fahren, eine Gefahr für andere darstellen und dagegen wollen wir vorgehen.
1: Was das genau bedeutet, ist noch offen. Im Juni will das Ressort eine detaillierte Auswertung zur Poser-Szene vorlegen. Bis dahin dürfte es an den Wochenenden in der Überseestadt weiter so aussehen.
0: Menschenrechte sind nicht verhandelbar. Das ist eigentlich eine Selbstverständlichkeit. Dennoch sehen sich Menschen mit Behinderung immer noch dazu gezwungen, darauf hinzuweisen. Heute zum Beispiel am Europäischen Protesttag zur Gleichstellung von Menschen mit Behinderung. Unter diesem Motto sind sie nämlich auf die Straße gegangen, auch in Bremen. 500 Teilnehmende waren es hier nach Auskunft der Polizei. Die Veranstalter sagen, es sind so viele Menschen gekommen wie lange nicht. Die Aktion gibt es ja jedes Jahr. Denn diesmal wollen sie nicht nur grundsätzlich für Teilhabe, Gleichberechtigung und Selbstbestimmung stark machen, sich stark machen, sondern auch ganz konkret gegen angedachte Kürzungen im Sozialbereich demonstrieren.
6: Es ist nicht akzeptabel, nur über Kürzungen zu sprechen, sondern wir müssen tatsächlich auf den Weg kommen, wo die Rechte behinderter Menschen im Fokus stehen. Und da sind wir wirklich am Kipppunkt. Und wenn wir jetzt nicht auch einen klaren Weg einschlagen, die Behindertenrechtskonvention ernst zu nehmen und umzusetzen, dann geraten wir da in eine Rutschpartie und dann werden sozusagen diese Rechte jetzt noch selbstverständlich sind, auf Dauer auch nicht gesichert werden können.
0: Ja, und zu diesen Rechten gehört auch das Recht auf Arbeit, verankert in Artikel 27 der UN-Behindertenrechtskonvention. Aber auch das wird oft nur unzureichend umgesetzt, denn Unternehmen können sich freikaufen, so zumindest nennen das die Kritiker. Nico Gramatzki-Schleicher.
7: Jeden Tag zur Arbeit rollen, dafür hat Jörn Neitzel lange gekämpft. Mehr als 20 Jahre sucht der Bürokaufmann nach einem Job und findet ihn hier. In einer Bremer Werbe- und Kommunikationsagentur. Der 49-Jährige lebt seit seiner Geburt mit einer schweren Behinderung, kann

0: wegen einer Spastik nur schleppend reden. Mehr als 100 Bewerbungen hatte er geschrieben, nur Absagen bekommen.
1: Er konnte diese Benutzungsprobleme. Das hat man nicht so gebraucht. Seit ich halt diesen Job habe, irgendwie rückt man dadurch mehr in die Mitte der Gesellschaft.
0: Jörn Neitzel kümmert sich um die Büroorganisation, schreibt E-Mails und Rechnungen. Nach einem Jahr Praktikum folgte die Anstellung vor 5 Jahren. So kann es gehen, die Realität sieht oft anders aus. Von den 1.707 Betrieben im Land Bremen, die verpflichtet sind, Menschen mit schwerer Behinderung einzustellen, erfüllen die 605, etwa 35,5%. 1.102 Betriebe, etwa 64,5%, erfüllen die Beschäftigungspflicht unvollständig oder gar nicht. Kai Hutter von der Arbeitnehmerkammer kritisiert das. Bei den Unternehmen passiere zu wenig, um Arbeitsplätze für Menschen mit schwerer Behinderung zu schaffen.
2: Das sind immer noch viel zu wenige, die diese Quote erfüllen. Wir haben auch fast jeden vierten Betrieb, der überhaupt keinen Menschen mit Schwerbehinderung beschäftigt. Und ich denke, da ist es den Betrieben im Moment immer noch ein bisschen zu einfach gemacht, auch mit der Ausgleichsabgabe aus dieser Verantwortung und Verpflichtung herauszukommen.
0: Wer die Beschäftigungsquote von 5% nicht erfüllt, muss einmal pro Jahr eine Ausgleichsabgabe zahlen. Je weniger Menschen mit schwerer Behinderung eingestellt sind, desto höher die Abgabe. Von 140 Euro bis zu 720 Euro je unbesetzten Arbeitsplatzes.
2: Man kauft sich damit ja doch ein bisschen frei und es ist eben doch auch, kostet ein bisschen mehr Veränderung im Betrieb, wenn man sich darauf einstellen möchte, eine Person mit Beeinträchtigung einzustellen.
0: Cornelius Neumann-Redlin von den Unternehmensverbänden im Land Bremen erklärt das so. Selbst wenn jeder Mensch mit schwerer Behinderung einen Job hätte, wäre die Beschäftigungsquote immer noch nicht erfüllt. Die Unternehmen seien generell offen.
3: In vielen Fällen klappt das sogenannte Matching nicht. Das heißt, die schwerbehinderten Menschen, die arbeitslos sind, finden nicht zu den Betrieben, die Arbeitsplätze anbieten und umgekehrt.
0: Bei Jörn Neitzel hat es geklappt, auch wenn es 2 Jahrzehnte gedauert hat. Hier hat er seine feste Rolle im Team, fühlt sich ernst genommen.
1: Seit dem ersten Tag, wo ich hier angefangen habe, ist meine Behinderung, die ist hier total in den Hintergrund gerückt. Und auch meine Kollegen behandeln mich oder die behandeln uns ganz normal.
0: Jörn Neitzel ist froh um seinen Job. Denn er weiß, wie schwierig es für Menschen mit schwerer Behinderung ist, Arbeit zu finden.
4: Es ist noch gar nicht so lange her, da hat die Bremer Politik bisweilen sehr hitzig über Linksextremismus und die Rolle der Bremer Linken in diesem Kontext diskutiert. Es ging um V-Leute, den Verfassungsschutz, die interventionistische Linke, die Rote Hilfe. Das hat sich ein bisschen beruhigt inzwischen, aber es sind immer noch Fragen offen. Etwa die, ob das Kulturressort auf Umwegen eine linksextremistische Veranstaltung gefördert hat. Hauke Hirsinger.
5: Dass hier im Neustädter Kulturzentrum Cocoon auch die Rote Hilfe Veranstaltung machen darf, ist im Rahmen der Kunstfreiheit zulässig, in bestimmten Fällen. Zu diesem Ergebnis kommt dieser Bericht des Kulturressorts, das das Cocoon fördert.
6: Im konkreten Fall ging es ja um eine Lesung über ein Buch, das sich auf die 70er Jahre bezogen hat. Und da besteht aus unserer Sicht keinerlei Zweifel daran, dass eine solche Veranstaltung unter die Kunstfreiheit der Einrichtung fällt.
5: Die Buchvorstellung fand im Oktober 24 statt. Pikant, damals war zu lesen, dass der Kultursenator selbst die Veranstaltung der vom Verfassungsschutz beobachteten Roten Hilfe fördert.
6: Das war tatsächlich ein technischer Fehler des Cocoon. Für diesen technischen Fehler hat sich das Cocoon bei uns auch entschuldigt. Das war im Prinzip in der Programmierung, wenn ich das richtig verstanden habe, der Seite so, dass das bei allen Veranstaltungen, die im Cocoon stattfinden, dort erschienen ist, obwohl wir Veranstaltungen des Cocoon gar nicht fördern, sondern wir fördern das Cocoon nur als Institution.
5: Die CDU hatte das Ganze im März kritisiert. Heute wollte sie sich nicht äußern, man habe noch keine Akteneinsicht nehmen können. Morgen wird der Bericht in der Kulturdeputation vorgestellt.
4: Und nun gibt es weitere Nachrichten von heute in Kürze in Buten und Binnen kompakt.
7: Das Bremer Stahlwerk will einen neuen Batteriespeicher bauen. Es ist der erste Speicher, den ArcelorMittal auf dem Gelände eines Stahlwerks in Deutschland errichtet. Der riesige Akku soll helfen, die Schwankungen im Stromverbrauch zu regulieren. Wie viel der Speicher kostet, sagt das Unternehmen nicht. Der Energiespeicher könnte aber der erste Schritt für einen sogenannten Elektrolichtbogenofen sein. Damit will das Werk Stahl mit deutlich weniger CO2 produzieren.

0: akzeptieren. Zum Tag des Lokaljournalismus hat der Weser-Kurier auf den Domshof geladen. Das Ziel, mehr Nähe zu den Menschen schaffen und mit ihnen ins Gespräch kommen.
1: Wir sind ja so ein bisschen gewohnt als Medien, ne? Wir senden, die anderen empfangen und dann war es das irgendwie. Und ich glaube, zunehmend müssen wir den Weg einschlagen, zu sagen, das ist eben nicht so nur Sender und Empfänger, sondern man ist in einem gegenseitigen Austausch. Und ich glaube, dann kann man die Themen auch am besten aufnehmen und weiterverarbeiten.
0: Regionale Zeitungsverlage wie der Weser Kurier müssen sich aktuellen Herausforderungen wie schwindenden Lesern und steigenden Kosten stellen. Bei der bundesweiten Aktion wollen Printmedien zeigen, warum sie relevant sind.
1: Es ist so wichtig, sich mit verschiedenen Positionen auseinanderzusetzen. Und da hoffe ich drauf, dass uns das gelingt, dass wir die Plattform dafür sein können, dass Menschen auch was von den anderen hören und nicht immer nur in ihrer Denkrichtung unterwegs sind.
0: Am Tag des Lokaljournalismus nehmen bundesweit mehr als 100 Redaktionen teil. Mit diesem Konzept hat Leon Butt in diesem Jahr den Bremer Frese Designpreis gewonnen. Eine alte Windradgondel recycelt zu einem Tiny House.
2: Tatsächlich ist mir das einfach aus ästhetischen Gründen aufgefallen, dass ich dieses Bauteil mit einem sehr futuristischen, aber auch organischen Charakter gut finde.
3: Darüber hinaus ist es auch eine Arbeit, die zeigt, dass Design wirklich gesellschaftliche Prozesse anstößt, dass es sich um ökologische Belange kümmert.
0: Nominiert waren insgesamt 16 Nachwuchsdesignerinnen und Designer der Bremer Hochschule für Künste. Mit 12.000 Euro gehört der Frese Designpreis zu den höchst dotierten Hochschulpreisen in Deutschland. Bisher wurde der Preis an der Hochschule für Künste vergeben.
3: Und in diesem Jahr ist es das erste Mal so, dass wir ihn hier in der Innenstadt im Wilhelm-Wagenfeld-Haus zeigen und damit natürlich noch mal ein ganz anderes Publikum ansprechen.
0: Die Ausstellung läuft noch bis Ende Mai.
4: Keine Bundesregierung hat jemals so viel Geld ausgegeben wie die jetzige. Mehr als 520 Milliarden Euro sieht der Haushalt für 2026 vor. Und dann kommt ja noch das Sondervermögen dazu. Rekordwerte auch in Bremen. Jenseits von 6 Milliarden sind wir da inzwischen pro Jahr. Das ist inzwischen auch ganz gut, wenn man zwischendurch mal jemand Unabhängiges drauf gucken lässt, wo die ganze Kohle denn hingeht und wie sinnvoll das ist. Genau das ist die Aufgabe der Rechnungshöfe von Bund und Ländern. Und die haben sich heute in Bremen getroffen. Markus Daschner.
5: Imke Sommer, die Bremer Rechnungshofpräsidentin, verteilte am Morgen eine Bremer Erklärung. Darin sorgen sich die Kassenprüfer der Länder und des Bundes um die Wirtschaftlichkeit beim Einsatz öffentlichen Geldes. Gerade steht viel geliehenes Geld für Sanierungen zur Verfügung. Bund und Länder wollen bei kleineren Reparaturen schnell sein und deshalb bestimmte Wirtschaftlichkeitsuntersuchungen abschaffen. Die Rechnungshöfe dagegen wollen solche Untersuchungen effizienter machen und erhalten.
6: Da ist unglaublich viel Reformbedarf auch bei diesem Instrument der Wirtschaftlichkeitsuntersuchung. Aber die vorgeschlagene Maßnahme, zu sagen, wir machen das jetzt nur noch für einen Teil, das finden wir verkürzt und nicht die richtige Reaktion darauf, auf diese Feststellung, die wir alle getroffen haben, das läuft nicht so richtig gut.
5: Die Bremer Erklärung ist eine Art Appell an die jeweiligen Regierungen. Direkt durchsetzen können die Rechnungshöfe wenig, auch wenn sie es wollen. Das zeigt sich bei einem Thema, das in dieser Runde schon mehrmals aufgerufen wurde und nicht so recht vorankommt. Der Einsatz zusätzlicher Polizeikräfte bei Hochrisikospielen im Profifußball darf den Vereinen in Rechnung gestellt werden. Außer Bremen macht das bislang aber niemand, trotz eines Urteils des Bundesverfassungsgerichts und einem Umsetzungsappell der Rechnungshöfe.
7: Insofern war eben unsere Empfehlung sehr klar. Wir empfehlen das und hier ist eben die rechtliche Grundlage geschaffen. Aber umsetzen müssen es die jeweiligen Landesregierungen. Und da ist eben sehr wenig passiert. Und da muss ich auch zugeben, in Hamburg findet da zu dem Thema nichts statt. Also das ist nicht auf den Weg gebracht von der Politik.
8: Für den sächsischen Rechnungshof liegt der Ball im Elfmeter, auf dem Elfmeterpunkt der Politik. Die Gerichte haben den Thormann rausgenommen. Und ich sehe den Innenminister anlaufen.
6: Das ist häufig ein stilles Wirken oder ein nicht nach außen sichtbares Wirken. Aber ich glaube, gerade so eine ständige Wiederholung von Begrifflichkeiten, im Grunde kann man sagen, ist ja toll, diese, diese Erklärung zu den Polizeikosten, die ist uralt. Und seitdem gibt es aber dieses Thema viel stärker, ne, als das vorher der Fall war.
5: Neben der Bremer Erklärung ist auch das ein Ergebnis der Konferenz. Rechnungshöfe müssen nicht nur gut nachrechnen können, sondern auch geduldig sein.
4: Machen wir mit unserer Wochenserie, sprich dem Stadtteilcheck, weiter. Grundlage dafür ist eine nicht repräsentative Meinungsmelderbefragung, in der wir die Menschen in Bremen und Bremerhaven ihre Wohnviertel haben bewerten lassen, in verschiedenen Kategorien. Und die schlechteste Durchschnittsnote bekommt da die Kategorie Sauberkeit, eine 3,7. Das scheint also ein flächenübergreifendes Problem zu sein in Bremen und Bremerhaven. Und mit zu den am schlechtesten bewerteten Stadtteilen in dieser Kategorie gehört die Bremer Neustadt. Stadt, Schulnote 4,1. Wie die zustande gekommen ist, versucht Lea Reinhardt herauszufinden.
9: Mit mehr als 45.000 Einwohnerinnen und Einwohnern ist die Neustadt der bevölkerungsreichste Stadtteil Bremens. Da fällt viel Müll an und oft landet der auf der Straße. Viele Neustädter sind genervt.
10: Die zunehmende Vermüllung ist eines der größten Probleme hier. In Bezug auf Sauberkeit und Projekte zur richtigen Müllentsorgung und Trennung gibt es noch Arbeit.
9: Im Alten Postamt ist im April deshalb die Initiative Neustadt sauber gestartet. Die Idee? Neustädter ziehen selber los. Die Stadtreinigung stellt das Material, aber kein Personal. Ich begleite die Gruppe.
11: Wir schauen heute, wie schmutzig ist der Stadtteil wirklich und was passiert dort, wo Müll längst zum großen Problem geworden ist.
9: Aus dem Kirchweg und der Langemarkstraße werden der Stadtreinigung regelmäßig Müllhaufen gemeldet. Woanders gäbe es aber keine großen Auffälligkeiten in der Neustadt. Wir sehen heute etwas anderes.
12: Also hier bei den Containern brauchen wir eigentlich gar nicht so richtig anfangen. Da sind unsere Eimer zu klein für. Da muss sich dann die Bremer Stadtreinigung drum kümmern.
9: Denn sauber wird ein Stadtteil natürlich nicht allein durch ehrenamtliches Engagement. Die Stadtreinigung verweist auf hunderte Containerplätze in Bremen und tausende Mülleimer. Es gäbe keinen Grund, seinen Müll einfach irgendwo abzustellen. Und trotzdem passiert's.
12: Ganz viel Müll, Bälle, hier so ein Geigenkoffer oder was, ne? Ist Ihnen das manchmal auch peinlich?
13: Natürlich. Natürlich ist das peinlich, wenn die Leute zu uns kommen. Oder uns ist das auch peinlich, dass die Neustadt so ist.
9: So wie dem Ehepaar Fiegert geht es vielen. Dass die Stadt schon handelt, sehen die Ehrenamtlichen aber auch.
12: Also ich glaube, der Mängelmelder ist da schon ein großer Schritt gewesen, dass die Menschen einfach sagen können, wo ist das Problem und dadurch die Stadtreinigung auch ein bisschen effektiver unterwegs sein kann. Es ist natürlich noch Luft nach oben.
9: Der Mängelmelder, betrieben von der Stadtreinigung. Jeder und jede kann online Müllhalden melden. Grün markiert alle, die erledigt sind. Für die Menschen in der Neustadt ist der Müll aber längst mehr als ein Schönheitsproblem.
12: Müll ist das eine, aber der lockt ja auch Ratten an. Und dann kann das ganz schnell zum Gesundheitsproblem werden.
9: Und deshalb müssen Bremerinnen und Bremer neuerdings Rattenbefall melden. Darüber spreche ich mit dem Leiter des Gesundheitsamts.
12: Wie viele Ratten sind denn in der Neustadt schon gemeldet worden?
14: Es sind schon im zweistelligen Bereich, also 20 Meldungen, 30 Meldungen. Und es gibt es tatsächlich ja erst so, angelaufen ist es jetzt Anfang dieses Jahres, Ende letzten Jahres.
12: Und wenn Sie mal so gucken im Vergleich zu den anderen Stadtteilen von Bremen, wie weit vorne oder hinten, wo ordnet sich die Neustadt da ein?
14: Ich würde denken, im vorderen Mittelfeld.
9: Und die Ratten werden immer mehr, sagt er. Ein Grund, Essensreste würden zu oft auf dem Boden landen.
14: Und gerade das sind eben Probleme, die wir, glaube ich, auch jeder selbst angehen können, indem wir eben da genau gucken, indem wir zusehen, dass den Müll, den wir rausstellen, auch verschlossen ist, dass möglichst keine Essensreste eben auch vielleicht in den Behältern des gelben Sackes drin sind, weil all das zieht die Ratten an.
9: Gegen Vermüllung soll die Stadtreinigung künftig mit Extraeinheiten früher eingreifen und auch Verwarngelder aussprechen dürfen. So der Plan. Noch muss die Stadtbürgerschaft das beschließen. Am Ende dieser Runde ist einiges zusammengekommen.
12: Sind Sie zufrieden, wenn Sie hier drauf gucken?
15: Ja, auf jeden Fall. Man sieht ja den Erfolg.
16: Ja, total.
12: So, die Neustadt ist heute wieder ein bisschen sauberer geworden, aber sie bleibt es nur, wenn auch ein Umdenken stattfindet. Vielen Dank an Sie beide und gutes Gelingen weiterhin. Tschüss.
9: Auch Ehepaar Fiegert wird immer wieder mit anpacken, damit ihr Stadtteil für sie lebenswert bleibt.
4: Ja, das ist natürlich löblich, sollte aber eigentlich nicht nötig sein. Gut, morgen kommen wir dann zur insgesamt bestbenoteten Kategorie. Das ist das Wohnen mit dem Spitzenreiter Oberneuland. Das kommt auf eine fast schon streberhafte 1,6.

0: Sie können ja schon mal ein bisschen vorarbeiten. 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Die Eisbären Bremerhaven haben sich für die aktuelle Basketballsaison auch eine ganz gute Note verdient. Eine 2, würde ich sagen, denn sie haben die Hauptrunde in der zweiten Bundesliga auf Platz 4 abgeschlossen, was zur Teilnahme an der Aufstiegsrunde berechtigt. Und die beginnt morgen. Gegner in diesem Playoff-Viertelfinale sind die Adland Dragons aus Quakenbrück. Und gegen die müssen die Eisbären nun dreimal gewinnen. Dann sind sie im Halbfinale. So viel zu den Modalitäten. Alles Weitere von Jonas Wronner.
1: So soll es auch in den Playoffs laufen. Ein Treffer nach dem anderen schon beim Pressetermin der Eisbären Bremerhaven. Die haben richtig Bock aufs Viertelfinale gegen die Adland Dragons.
2: Wir werden in allen Spielen eine tolle Derby-Atmosphäre haben. Das halt, ja, in Quakenbrück werden viele Bremerhavener sich auf den Weg machen. Bei den Spielen in Bremen und in Bremerhaven werden mit Sicherheit auch viele Quakenbrücker dort sein. Das wird eine tolle Stimmung sein. Und als Spieler, für die Momente spielen wir Basketball.
1: Auf die Fans können sich die Bremerhavener verlassen. Alle 5 Ligaspiele in Bremen haben die Eisbären, hier in Weiß, gewonnen. Morgen werden rund 2.500 Fans erwartet. Und diese Unterstützung soll die Eisbären früh Richtung Playoff-Halbfinale führen. Als 4. der Hauptrunde haben sie sich für die K.O.-Phase qualifiziert und spielen gegen den 5., die Adland Dragons. 3 Siege sind nötig zum Einzug ins Halbfinale, Best of 5. Gegner im Halbfinale wäre der Sieger aus dem Duell zwischen Tabellenführer Hagen und dem 8. Karlsruhe. Auch die Halbfinals werden im Modus Best of 5 gespielt. Die Gewinner, also beide Finalisten, steigen dann in die erste Bundesliga auf. Doch damit will sich Coach Steven Esterkamp jetzt noch nicht beschäftigen. Sein Fokus liegt auf dem nächsten Gegner.
3: Ja, Anfang ist die erste Runde. Wir denken, wir haben eine gute Chance. Wir haben es gesehen in der Saison. Aber das ist eine sehr starke Mannschaft, das in Artland, dass wir müssen da jeden Spiel sein und das Disziplin haben und dass wir spielen unser Spiel vom Anfang an.
1: Auf Elijah Miller mit der Nummer 0 wird es in den Playoffs besonders ankommen. Der Spielmacher ist als wichtigster Passgeber und bester Werfer der Schlüsselspieler der Eisbären. Der 28-jährige Kanadier soll das Team mit weiteren starken Leistungen durch die Playoff-Runden führen.
4: Wir wollen bis zum Ende dabei bleiben. Wir haben in dieser Saison einige Höhen und Tiefen erlebt und spielen jetzt unseren besten Basketball. Wenn wir bei unserem Matchplan bleiben, dann haben wir eine gute Chance.
2: Ich möchte irgendwann mit den Eisbären auf jeden Fall mal aufsteigen. Wann das sein wird, das wissen wir alle nicht. Wir versuchen jetzt alles zu geben, dass wir gegen die Adland Dragons eine erfolgreiche Serie spielen.
1: Tip-off ist morgen um 19 Uhr in der Bremer Stadthalle. Wenn es nach den Eisbären geht, sollten sich die Dragons warm anziehen.
0: Von wegen, das Auto ist der Deutschen liebstes Kind. Nein, es ist das Brot. Mehr als 3000 Sorten gibt es hierzulande. Jeder Deutsche verputzt durchschnittlich mehr als 20 Kilo im Jahr. Am liebsten Mischbrot. Das macht uns zu den Weltmeistern im Brotessen. Deshalb ist es auch nur konsequent, dass wir heute an diesem 5. Mai den Tag des deutschen Brotes feiern. Und was Anke Plautz Ihnen jetzt zeigt, ist das absolute Gegenteil von brotloser Kunst.
5: Der Bäcker erwartet um 1 in der Nacht. Er knetet beschwingt.
6: Und das Brötchen gelingt. Um die Vielfalt, die Qualität und die kulturelle Bedeutung des deutschen Bäckerhandwerks zu würdigen, gibt's den Tag des Brotes. Für den Bremer Künstler Werner Henkel ein guter Tag, dem er viel abgewinnen kann. Er hat einen recht besonderen Zugang zum Kulturgut Brot.
7: Ich liebe Brot. Prise Salz noch dazu.
8: Und da leuchten die Augen.
7: Ja.
6: Brot betrifft uns alle, ist Grundnahrungsmittel, Ritual, Erinnerung auch an gute Brotzeiten. Aber für Werner Henkel ist's auch Arbeitsfläche.
7: Ich bin letztendlich durchs Toasten draufgekommen, ne? Dass man eben durch Hitze natürlich auch Brot verfärben kann.
6: Er toastet es und lötet dann zum Beispiel Landschaften drauf. Hier seine Ackerserie.
7: Das ist ja sozusagen der Ursprung unseres Brotes, das wir da anbauen, ne? Und je länger man hält, desto schwärzer und dunkler wird das.
6: Künstler Henkel serviert Kunst auf Toast. Er schätzt das Format. Quadratisch, praktisch, gut. Belegte Brote heißen seine Unikate.
7: Hier kriegt man ja richtig ein Relief aus. Es hat ja eine Dicke, das ist ja nicht nur die Oberfläche, sondern ich gehe ja richtig ein bisschen in die Tiefe auch mit dem Lötkolben. Ziehe ihn so flach darüber. dann entsteht halt eine andere Oberflächenstruktur. Es wird ein bisschen heller. Wenn man länger hält, dann kann man richtig das schön schwärzen auch.
8: Ich habe Hunger.
7: Natürlich esse ich auch mal Toastbrot.
8: Schmeckt gut, der Toast.
7: Aber diese nicht.
8: Ich will noch einen.
7: Es riecht hier halt nicht jetzt nach Öl oder sonst wie was im Atelier, sondern nach frisch gebackenem Brot oder getoastetem Brot. Das ist sehr angenehm.
6: Also Sie sind auch Duftkünstler.
7: Auf jeden Fall.
6: Unsere Brotkultur ist ja nicht nur laut UNESCO immaterielles Weltkulturerbe, sondern auch hier Thema. Im Kulturverein Villa Sponte. Ab dem 12. Juli wird Werner Henkel hier mehr als 1000 Brote ausstellen. Darunter eigene Werke, aber auch sämtliche Einsendungen, die ihn seit seinem Aufruf vor 5 Jahren von Menschen aus aller Welt erreichen.
7: Da waren manchmal 10, 12 Briefe am Tag. Und da sprach mich dann tatsächlich mal der Postbote an. Was kriegen Sie denn da so viel Post hier?
6: Wer jetzt auch noch schnell ein Werk beisteuern will, kann es ihm bis Ende Mai im Postkartenformat zusenden und wird mit ausgestellt.
7: Der Titel der Sammlung, der ist ja die wundersame Brotvermehrung.
6: Und ob Herr Henkel nicht Sorge hat, dass bei der Ausstellung dann vielleicht auch einer mal abbeißt?
7: Nein.
6: Wie teuer würde das werden?
7: Also diese kleinen, die kosten 90 Euro, so das Stück.
6: Und Vorsicht, er hat seine Toasts haltbar gemacht, sprich extrem lange getrocknet und auch in durchsichtigem Holzleim gebadet.
7: Richtig ungenießbar. Ist nur noch Kunstgenuss.
8: Guten Appetit.
0: Ja, danke. Und was wir Ihnen jetzt noch aufs Brot schmieren, ist ähnlich kurios wie ein Toast im Bilderrahmen. Ist zwar schon ein paar Tage her, aber sei es drum. In Ovelgönne im Landkreis Wesermarsch hat sich ein Brautpaar gerade das Ja-Wort gegeben, als es plötzlich hektisch wird. Sie sind gerade draußen am Feiern. Da geht die Alarmsirene der Feuerwehr los. Und da das Brautpaar bei der Freiwilligen Feuerwehr ist, heißt es, raus aus dem feinen Zwirn, rein in die feuerfeste Robe und ab zum Einsatz. Groß gestört hat es das Paar nicht. Immerhin haben die beiden jetzt eine spannende Geschichte zu erzählen und ein paar skurrile Fotos noch dazu. Übrigens, der Brand war ein Fehlalarm, aber ich nehme an, gelöscht wurde trotzdem, und zwar der Durst. Ich wünsche Ihnen noch einen schönen Abend. Machen Sie das Beste draus. Tschüss.

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0: in meinem Auswahlgespräch für die Journalistenschule, für das Volontariat, da saß. Und nach diesem Auswahlgespräch dachte ich, okay, das wäre jetzt doof, wenn sie dich nicht nehmen. Weil das einfach, das war schnell, das war kontrovers, das wurde, waren noch andere Bewerber drin, da waren auch noch andere Auswählende. Aber das hat Spaß gemacht, gerade weil es da auch ja, klar etwas zur Sache ging und aber gleichzeitig so auf hohem Niveau lustig und so, dass ich, obwohl ich vorher nie bei Bild ein Praktikum gemacht hatte, wir es auch zu Hause nicht wirklich gelesen haben, weil eigentlich nie ein Thema war, ich dachte, okay, das ist, da lernst du was und es scheint auch noch Spaß zu machen und dann hat es zum Glück geklappt.
1: Ja, und du hast ihn aber sich so beeindruckt, dass du nicht nur das Volontariat bekommen hast, sondern dann auch eben seine Nachfolgerin in der Chefredaktion wurde. Was hast du von ihm gelernt, großer Journalist Kai Diekmann?
0: Dass Lob eine sehr wichtige Motivation ist und noch dazu eine, die man eigentlich kostenlos haben kann als Chef. Und ich habe ihn mal gefragt, ob er, weil ich bei irgendeinem Führungskräftetraining war, ob er das eigentlich mal gemacht hat. Weil ich hatte so eine Liste vor mir an irgendwie Dingen, so 10 Punkte, worauf man irgendwie achten sollte. Und habe dem Kopf alle abgehakt im Sinne von macht er, tut er, weil war ja mein Chef damals. Und er meinte, nö, das so. Und da ist ja irgendwie eine Naturbegabung, die nicht nur als Führungspersönlichkeit, sondern auch in der Lage ist, das Beste aus Leuten rauszuholen, Menschen dazu zu bringen, einfach Höchstleistung zu geben. Und das kann er ganz toll und hat noch einen, finde ich, sehr angenehmen Sinn für Humor. Und das Interessante ist natürlich immer, wenn man dann hört, oh, da kommt der Bildchefredakteur und hatte damals noch irgendwie zurückgegelte oder geschäumte Haare und bei Veranstaltungen, hier, ich erinnere mich in Hamburg mal in einer der evangelischen Kirchen hier in der Nähe, sitzt dann ein Publikum, was irgendwie durchaus kritisch und die Bild und so und dann hat er das in der Regel nach 1,5 Minuten, 2 Minuten gedreht.
1: Ja, hat so. Viel Charme, muss man sagen, ja. Energie, kluger Kopf und freut sich bestimmt, wenn er jetzt zuschaut oder auch im Nachhinein noch guckt, wie nett du gerade über ihn gesprochen hast. Jetzt aber das Aktuelle. Heute ist erstmals bundesweit der Tag des Lokaljournalismus. Auch im Norden gibt es viele Lokalredaktionen, die jeden Tag Großes leisten und vor großen Herausforderungen stehen. Alicia Elling.
2: Lauschen, welche Nachricht es wie in die Zeitung schafft. Bei der Braunschweiger Zeitung dürfen heute am Tag des Lokaljournalismus 50 Leser bei der Themenkonferenz zuhören. Über den Norden hinweg öffnen Redaktionen ihre Türen, um regionale Berichterstattung sichtbar zu machen. Bei der Dithmarscher Landeszeitung dürfen Merle und Lina aus der 10. Klasse mitrecherchieren.
3: Man bekommt nicht viel von Journalismus mit, also wie das im Hintergrund ist und so.
2: Im Hintergrund wird der Arbeitsalltag der Journalisten komplexer, hektischer. Online-Seiten und Social-Media-Kanäle müssen bedient werden, Fake News und KI-Inhalten die Stirn geboten werden. Das gedruckte Papier, wie hier bei der Hannoverschen Allgemeine, ist aber noch gefragt.
4: Im Moment hören wir ganz viel darüber, dass die Menschen auch ein bisschen überfordert sind mit den vielen Nachrichten, die sie auf allen Kanälen bekommen. Und manche Menschen wünschen sich ein bisschen mehr Sortierung, ein abgeschlossenes Produkt.
2: Einige lokalen Medien kämpfen ums Überleben. In den USA ist das Lokalzeitungssterben fortgeschrittener als bei uns. Immer mehr Regionen werden laut Journalistenverband zu sogenannten Nachrichtenwüsten.
5: Da, wo Lokaljournalismus nicht mehr vorhanden ist, wie wir das in vielen Regionen der USA haben, da steigen Korruption, da steigt Kriminalität, da steigt die Polarisierung.
2: Auch bei der Dithmarscher Landeszeitung weiß man, wie demokratiefördernd der Austausch mit Anwohnern und deren Themen direkt vor Ort sind.
6: Gerade die Leute in ländlichen Räumen, wie auch bei uns in Dithmarschen, müssen einfach wissen, da ist ein Medium, das hört uns zu. Das informiert uns, das hilft uns, Meinung einzuordnen, das hilft uns dabei, zu erfahren, was bedeuten eigentlich die großen Entscheidungen aus Berlin für uns hier vor Ort ganz konkret. Weil wenn wir das nicht machen, dann macht's keiner.
2: Neben den privaten Lokalmedien berichtet auch der NDR als öffentlich-rechtlicher Rundfunk regional und lokal. Und ist damit ein Teil des Klebstoffs der Gesellschaft.
1: Ja, lokaler Journalismus, eine wichtige Sache. Du hast gerade gesagt, du hast auch den Hamburg-Teil der Bild-Zeitung geleitet. Welche Erfahrungen hast du gemacht?
0: Naja, also wenn man, egal für welches Medium, einen flammenden Kommentar gegen Wladimir Putin schreibt, dann meldet sich am nächsten Tag nicht der Kreml. Wenn man allerdings im Lokalen daneben liegt oder zu einseitig ist, dann bekommt man das ziemlich direkt gespiegelt. Und das ist eine sehr gute Schule für jeden Journalisten, auch wenn man danach dann überregional arbeitet. Und mein Eindruck ist auch, dass wir, also Hamburg offensichtlich eine Metropole, aber dass viele von uns

0: eher im urbanen Leben und die große Mehrheit der Bevölkerung das aber nicht tut, sondern eher in der Fläche ist, umso wichtiger, dass da, die Kollegin hat es ja gerade angesprochen, die Checks and Balances funktionieren. Dass man also sieht, wo gehen, keine Ahnung, die Bausubventionen hin, steckt da irgendjemand mit jemand anderem unter die Decke. Also dass jemand da ist, der A, den Menschen zuhört, der auch der sein Ohr wirklich an den Themen hat, die am Küchentisch besprochen werden. Und das ist, ich lebe in Berlin-Mitte, da nicht immer so ganz leicht, als wenn man sich mal in den ländlichen Raum oder außerhalb einfach der Großstädte begibt.
1: Ja, da herrscht ja auch der Frust und die Enttäuschung, dass nicht gehört werden, nicht gesehen werden, nicht beachtet werden, teilweise sehr verbreitet ist dieses Gefühl, ne?
0: Naja, und es sind einfach, also es gibt ja die klassischen Umfragen, findet man den öffentlichen Nahverkehr toll, wenn man in einer Großstadt lebt, in der Regel schon. Wenn nicht gerade gestreikt wird oder in Berlin irgendwie Eis und Schnee die S-Bahn lahmlegt oder irgendwelche Kabelbrände verursacht werden. Aber wenn der Bus nur einmal die Stunde kommt, dann ist es eine völlig andere Debatte. Und da müssen wir als Branche uns einfach immer sehr bewusst machen, dass unser eigenes Erleben, was wir unterbewusst natürlich mit in die Redaktion und in die Redaktionskonferenzen zur Themenfindung zu all dem bringen, keineswegs unbedingt das Erleben derjenigen ist, für die wir arbeiten.
1: Guter Appell nochmal an uns alle. Was den Norden sonst noch beschäftigt, Dorothee Verschauer weiß es.
2: Sowas sieht man nicht alle Tage. Das erste Bauelement für den Fehmarn-Belt-Tunnel ist unterwegs. Ein 73.000 Tonnen schwerer Kavenzmann, 217 Meter lang und 42 Meter breit. Ein Spezialschiff transportiert das Bauelement. Wasserdicht verschlossen wird es abgesenkt und am Meeresgrund an einem weiteren Bauteil verankert. Dort muss alles bis auf 3 mm sitzen.
3: Wir haben Radar, die das bemessen. Wir haben auch GPS-Signale an dem Element. Und darüber hinaus haben wir auch Sensoren zwischen den beiden Elementen. Das heißt, wenn wir die Elemente zusammenfahren, können wir millimetergenau sehen, wie dicht die Elemente aneinander sind.
2: Dann wird das Ganze versiegelt und zugeschüttet. Noch 88 Bauelemente dieser Art müssen unter Wasser montiert werden. Der 18 Kilometer lange Tunnel zwischen Fehmarn und dem dänischen Lolland soll 2031 fertig sein. Ein Hauch von Hollywood in Hamburg. Es ist mal wieder OMR. Vordergründig eine Digital- und Online-Marketing-Messe mit rund 1000 Ausstellern. Aber auch eine Spielwiese. Sehen und gesehen werden mit den ganz großen Namen. Von Joko Winterscheid und Kai Pflaume bis Model Heidi Klum und Regisseur Roland Emmerich.
4: Das ganz große Thema ist jetzt, glaube ich, im dritten Jahr künstliche Intelligenz und die Frage, wo ist die Aufmerksamkeit? Wo kann man vielleicht Leute erreichen? Wo kann man Botschaften, auch Werbebotschaften verbreiten?
2: 70.000 Besucher aus der Marketingszene tummeln sich noch bis morgen in den Messehallen. Stehen ein Shantycore und ein ICE am Bahnhof Westerland auf Sylt. Klingt wie ein Witz, ist aber Realität. Der neueste ICE wird auf den Namen Nationalpark Schleswig-Holsteinisches Wattenmeer und wurde heute mit Nordseewasser getauft. Bisher waren nur ICEs auf die Insel gefahren, die ersetzt der neue ICE nun. Der Zug hat unter anderem einen barrierefreien Einstieg. Pendler kritisieren, die neuen ICE-Verbindungen halten nicht an den für sie wichtigen Bahnhöfen Keitum und Morsum. Zwischen Hamburg und Sylt fährt der ICE schon. Bis Juli kommen noch Berlin, Frankfurt-Main und Köln dazu.
1: Und zu Gast auf dem runden Sofa ist die Journalistin und ehemalige Bild-Chefredakteurin Tanit Koch. Sie moderiert im NDR-Fernsehen die Reportagesendung Klar und Maike Krämer. Und Janice D'Souza stellt dich vor.
5: Klar, direkt, Tanit Koch. Als Journalistin und Kommunikationsmanagerin analysiert sie Politik, ordnet ein. Ihr Politik-Know-how macht sie zur gefragten Expertin. Ihre Karriere, es geht hoch hinaus. 2005 steigt sie bei der Bild-Zeitung ein, als Volontärin. Innerhalb von 10 Jahren der Posten als Chefredakteurin.
0: Das finde ich sensationell.
5: Dann der Wechsel zu RTL. Immer auf der Suche, immer neugierig. Interviewt Persönlichkeiten wie Joe Biden, Michail Gorbatschow oder Angela Merkel. Heute schreibt sie Kolumnen, Analysen, Kommentare und ist jetzt die Neue beim Norddeutschen Rundfunk. Führt ab sofort durch die Reportagesendung Klar.
6: Herzlich willkommen zu Klar.
5: Aber jetzt erstmal herzlich willkommen auf dem roten Sofa, Tanit Koch.
1: Ich muss es gerade auch schmunzeln, ne? Bei ein paar Aufnahmen, die schon etwas älter waren. Aber coole Karriere, coole Frau. Und wir haben gerade gehört, vor allem Zeitung hast du gemacht, aber eben auch Fernsehen. Und jetzt reportierend, moderierend vor der Kamera. Wie war das für dich?
0: neu, aber das macht ja unseren Beruf aus. Deshalb habe ich ihn auch, weil ich irgendwie auch das brauche, diesen Neuigkeitseffekt und einfach dazu zu lernen. Ungewohnt war, nicht als Reporterin draußen zu sein, aber als Reporterin mit Mikro draußen zu sein. Mhm. Und was mich persönlich überrascht hat, war, wir waren ja bei so ein paar Links-Demos, Rosa Luxemburg, Liebknecht, Gedenkdemo, auch mit einigen Vermummten, dann im möglicherweise linksextremen hinteren Block, wie viel Aggressivität da so ein ARD-Mikro in dem Lager hervorruft. Das hatte ich davor nicht so wahrgenommen. Also man kennt es von Pegida und von AfD und Querdenker und irgendwie Staatsfunk und Lügenpresse und all das. Aber dass so wirklich mit so einer Vehemenz das interessierte ARD-Mikro abgelehnt wird, hat mich überrascht. Ansonsten, der Produktionsprozess für eine Halbstundensendung ist auch etwas, danke ans Team, wo ich sehr viel dazugelernt habe.
1: Denkt man gar nicht, wenn man die halbe Stunde sieht, wie viel Arbeit in so einer halben Stunde steckt.
0: Wo du angesprochen hast, schreibt Kolumnen, Fokusbriefing, zweiwöchentlich, das ist 7 Minuten Lesezeit, da gehen Stunden rein. Aber das ist eben auch die Zeit, die man sich nehmen muss, um ein verdichtetes, gutes Produkt zu haben. Es ist häufig leichter, einen langen Text zu haben oder eine 90, 120 Minuten Doku, weil man sich da nicht zwingen muss, sich auf den Kern zu konzentrieren. Und also ich hätte auch gern 45 Minuten gehabt, aber ich glaube, wir haben 30 Minuten sehr sauber über die Bühne gebracht.
1: Genug Thematik steckt ja drin, ja, in diesem großen Thema Gewalt gegen Polizisten, was eben in dieser Folge euer Thema war. Du hast gerade schon gesagt, du hast mit dem Mikro, bist du auch selbst losgezogen. Also das heißt, du bist auch inhaltlich involviert. Inwieweit bei dieser Sendung?
0: Naja, das war eigentlich von vornherein klar, dass ich jetzt, weil ich dafür zu sehr auch selber Journalistin bin. Also Moderation selber ist wichtig, aber nur Moderation hätte mir nicht gereicht, weil man natürlich damit nicht den inhaltlichen Einfluss auch auf eine Sendung nehmen kann. Und ich habe nicht alle Termine selber machen können. Ich habe sehr viele Termine gemacht, von denen man nichts in der Sendung sieht, weil wir uns zwar stundenlang einiges abgefroren haben, aber nicht, dass nichts passiert ist, was irgendwie sendetauglich gewesen wäre. Und auch das Learning. Aber also insgesamt ist es mir halt wichtig, auch bestimmte, das ist der Unterschied so bei Journalisten, die nicht klassisch Fernsehen machen, erarbeiten sich ja ihre Interviewpartner selber und schreiben die Fragen vorher selber auf und. Und was ich schon bei RTL festgestellt habe, auch aus Zeitgründen kann nicht jeder vielbeschäftigte Moderator das alles, quasi die Vorproduktion selber erledigen, sondern reist dann an, bekommt das Mikro in die Hand, hat den Fragenkatalog und fragt, bekommt aber auch den ganzen Glanz und Glamour. Und hinter diesen 30 Minuten stecken ein Team und sehr viel Arbeit auch von sehr vielen anderen Menschen. Am Ende bin ich das Gesicht und die Stimme. Aber das ist ein Gemeinschaftsprodukt und das merkt man an dieser Sendung. Aber mir war es eben auch wichtig, dass sozusagen mein Anteil daran auch ein journalistischer ist und nicht nur der Präsentierende.
1: Wir schreiben unsere Texte auch selbst, möchte ich nur sagen.
0: Machen aber auch nicht alle. Machen nicht alle.
1: Und deshalb heißt es ja auch im Amerikanischen Presenter, weil oft nur präsentiert wird, aber nicht eben gedacht und vorbereitet.
0: Also ohne dann jemandem zu nahe treten zu wollen, aber es ist halt teilweise eine andere Herangehensweise. Und
1: Gewalt gegen Polizisten, das große Thema. Warum habt ihr euch dafür entschieden?
0: Meine subjektive Wahrnehmung ist, dass regelmäßig hochkocht, wenn es tatsächliche oder vermeintliche Übergriffe der Polizei gibt. Wir hatten ja sehr viele Demo-Ereignisse in den letzten Jahren, auch nach dem 7. Oktober 23. Und dieser Vorwurf, übermäßige Gewalt oder übermäßige Machtdemonstration des Staates und. Gleichzeitig werden zumindest in meiner Timeline sehr viele Videos reingespült, wie Polizisten verbal angegangen werden. Nicht strafrechtlich relevant, aber in einer Weise, ich mir denke, würde ich mir ungern anhören und warum tun die das? Also da ist eine Truppe von Polizisten, die trennen die eine Demo von der anderen Demo oder sorgen dafür, dass eine Partei eine Veranstaltung durchziehen kann, zu der sie kein Näheverhältnis haben, aber machen einfach ihren Job und werden dafür draußen auf der Straße beleidigt als in Mülheim. Das war eine Regionalvertreterversammlung der AfD, von denen man nicht viel sah, weil die in so einer türkischen Hochzeitshalle, wo sie sich eingebucht hatten, halt ihre Veranstaltung machten. Draußen war ein Trupp Antifa und die riefen dann in Richtung Polizei, habt nichts, kann nichts, gebt mir eine Uniform. Das ist jetzt kein neuer Spruch. Es ist nur so herablassend, dass ich mich dann immer wundere, wie das an Polizisten mich abgleitet, weil die dafür geschult sind. Die wissen um ihr Berufsrisiko, wenn die sich davon in irgendeiner Weise einschüchtern oder verärgern lassen würden, dann hätten die auch den falschen Beruf gewählt. Das ist ja nicht der Querschnitt der Bevölkerung, sondern das ist ein sehr gut ausgesuchtes und sehr gut geschultes Personal. Aber auf Dauer, und das ist ein wichtiger Aspekt in der Sendung, den uns ein Psychotherapeut, der viel mit Polizisten arbeitet, näher gebracht hat, ist verbale Gewalt ein genauso großer Stressfaktor wie das für das Gehirn wie physische Gewalt, der sich aufbaut und immer weiter aufbaut und irgendwann Jahre später, ohne dass es diesen einen konkreten Anlass gibt, möglicherweise auch dazu führt, dass die Menschen nicht mehr so belastbar sind, ihren Beruf auszuüben. Und wir haben in der Sendung Beamte und Beamtinnen, die darüber reden, was das in ihnen auslöst, was das auch für die Familien bedeutet, auch bedroht zu werden, dass man das halt mit nach Hause nimmt. Und glücklicherweise ist das nicht mehr so ein Tabu, wie es sicherlich noch vor Jahren war. Das heißt, Polizisten können sich auch Hilfe suchen, reden da auch offen drüber, obwohl es etlichen schwerfällt, weil das ist jetzt kein Berufszweig, der irgendwie zum Jammern neigt. Mhm. Ist auch nicht so leicht, dann journalistisch trotzdem da hinter die Schale zu kommen. Aber ich finde, dadurch, dass es halt so ein wichtiger Teil der Gesellschaft ist und es uns vielleicht so gut geht, dass wir manchmal vergessen, auf die Leute zu achten, die dafür sorgen, dass, keine Ahnung, uns geholfen wird oder wir beschützt werden, wenn irgendwas nicht so gut läuft.
1: Also diejenigen, die uns beschützen, müssen fast schon selber geschützt werden vor diesen Verbalattacken und vor allem auch eben körperlichen Attacken. In der Reportage zeigt ihr Beispiele und wir haben die 30 Minuten, kann man in der Mediathek sehen, aber Andrit Backenbühl, eine der Mitautorinnen, hat jetzt uns eine Kurzversion geschnitten.
7: Eine Nacht im August 2021. Polizeioberkommissar Tobias Bratz aus Eutin in Schleswig-Holstein hat einen Routineeinsatz. Unterstützung für einen Rettungswagen. Ein alkoholisierter Mann soll in eine Klinik gebracht werden. Doch dann eskaliert die Situation.
8: Mit dem Wort Polizei letztlich sind wir schon wüst beschimpft worden. Also mit, ja, verpisst euch und ja, scheiß Bullen, ich fick euch und solche Sachen. Also von vornherein war die Stimmung sehr, sehr aggressiv.
7: Beim Versuch, den Mann zu fixieren, kommt es zum Handgemenge.
8: Und in dieser Auseinandersetzung habe ich einen Schlag in den Arm bekommen und mein Arm hat nachgegeben und hat sich in sich verdreht. Ich wusste sofort, der Arm ist raus, also die Schulter ist ausgekugelt, das war mir sofort klar.
7: Die Verletzung mag undramatisch aussehen, doch es wird mehr als ein Jahr dauern, bis Tobias Brat seinen Arm wieder voll einsetzen kann. Gewalt gegen Polizistinnen und Polizisten, der 38-Jährige ist da kein Einzelfall.
8: Das Leben im Dienst eines Polizisten ist von Gewalt komplett durchdrängt.
7: Wie groß das Problem ist, woher die Aggression kommt und was das mit den Menschen in der Uniform macht, das zeigt die erste Folge von Klar mit Tanit Koch. Monatelang hat die Redaktion mit Polizisten und Experten gesprochen, mit und ohne Kamera. Übergriffe auf Polizeibeamte gibt es in vielen Situationen, etwa bei Fußballspielen. Bereitschaftspolizistin Elaine berichtet von einem Großeinsatz vor wenigen Wochen.
9: Da wurden Toiletten, Waschbecken, was auch immer geworfen. Es gab auch sehr viele verletzte Beamte. Und wenn man das dann so über den Funk hört, live mit vor Ort ist und nichts machen kann, das war schon heftig.
7: Der Polizeihass sei einfach da.
9: Es gibt immer diesen Teil der Bevölkerung, der einfach wirklich sagt, ich habe gar keinen Bock auf Polizei. Und, ja.

0: Eher in der Masse. Und wenn ich einer solchen Atmosphäre im Zwischenmenschlichen über Jahre ausgesetzt bin, hinterlässt das Spuren.
1: Studien aus den USA und Großbritannien deuten an, Polizeibeamte haben ein erhöhtes Risiko für posttraumatische Belastungsstörungen. Tobias Bratz entscheidet sich nach seiner Verletzung für eine Therapie. Heute bildet er in Eutin Polizeianwärter aus.
2: Wenn ich das zur Verfügung stelle, dieses Erlebnis, dann ist einfach meine Idee und meine Hoffnung, dass das dann reicht, dass sie sich selber vorsichtiger bewegen vielleicht.
1: Sein Fall zeigt, Gewalt gegen Polizistinnen und Polizisten geschieht zwar im Einsatz, aber kann lange darüber hinauswirken.
3: Ja, schon krass, wenn man das jetzt noch mal sieht. Du hast es ja auch gesagt, und der Polizist Bratz hat es ja gerade auch noch mal gesagt, wie brutal einfach teilweise die Angriffe sind, ausgekugelte Schulter, Beschimpfungen, was man sich alles gefallen lassen muss. Was hat dich am meisten beschäftigt, als du mit den Polizisten darüber gesprochen hast?
4: Ach, eine Menge. Ich glaube, ein Aspekt ist auch noch, dass das ein Berufszweig ist, dessen Tätigkeit mittlerweile mitgefilmt wird. Also ich meine, gut, wir sitzen ja auch im Fernsehstudio, aber das sind andere Situationen. Und seine Arbeiten kann sich ja jeder, der zuschaut, mal überlegen, ob er ständig dabei gefilmt werden möchte, aus dem Hintergrund, im Vordergrund, während er arbeitet und damit rechnen muss, dass das Material dann auf ewig auf Social Media ist. Mhm. Was macht das mit einem? Hemmt einen das irgendwie in seiner Arbeit? Genauso die Frage, wenn mir jemand die Schulter ausgekugelt hat, dann sagen einige, ja gut, Schulter ausgekugelt, aber der Beamte Brandt sagt dann auch, er hat MRT gemacht und die Ärzte fragt ihn, und was machen Sie so beruflich? Und dann sagt er, ich bin Polizist. Und daraufhin ist die Antwort ja jetzt nicht mehr. Denn ein einarmiger Polizist kann so den Dienst nicht in der Weise ausüben, wie er das gewohnt war. Hat zum Glück alles wieder geklappt, aber hat eben sehr lange gedauert. Eine andere Beamtin sagte, dass ihr die Hand gebrochen, also mit Ansage die Hand gebrochen wurde, lass mich los oder ich breche dir die Hand. Sie hat nicht losgelassen, ihr wurde die Hand gebrochen. Und dann in dieselbe Situation wieder zu geraten, eine Festnahmesituation, und trotzdem auch in dem Wissen, mir könnte schon noch mal die Hand gebrochen werden, dasselbe zu tun. Diese Überwindung bringt mir einfach sehr, sehr großen Respekt ab. Und ich glaube, das überträgt sich auch auf die Zuschauer.
3: Ist die Gewalt denn größer geworden gegen Polizisten?
4: Das ist ein Thema, was wir in der Sendung versuchen aufzudröseln. Also statistisch ist es, wie sagt der Herr Steffes Holländer so schön, was die tatsächliche Gewalt im engeren Sinne, also Verletzungshandlung anbelangt, ist es stabil auf hohem Niveau. Mhm. Aber stabil auf hohem Niveau ist ja kein Zustand, der in irgendeiner Weise befriedigend ist. Insofern ist das durchaus ein Thema. Und die Studienlage, was eben posttraumatische Belastungsstörungen anbelangt, ist so gut wie nicht vorhanden, mhm. in Deutschland zumindest. Ist es auch etwas, mal mit Datensammlung, Datenmaterial mehr ranzugehen, um mal das Ausmaß dessen, was das tatsächlich auslöst, dem mal auf die Spur zu gehen. Ja.
3: Klar, die Sendung beschäftigt sich mit gesellschaftspolitisch relevanten Themen, wie zum Beispiel jetzt Gewalt gegen Polizisten. Aber es gab ja auch eine Kontroverse um die Sendung selbst. Sie wird ja produziert vom Bayerischen Rundfunk und vom NDR. Diese Ausgabe, eure, war jetzt vom NDR. Hast du von diesen Kontroversen im Vorfeld irgendwas mitbekommen, als man dich gefragt hat, ob du die Sendung moderieren möchtest?
4: Also ich hatte im vergangenen Jahr aus privaten Gründen wenig mit Medienjournalismus zu tun und habe die Ursprungskontroverse nicht verfolgt, las irgendwann in der FAZ davon und war daraufhin neugierig und habe mir diese erste Sendung, wo es um Migration und Kriminalität geht, angeschaut und fand sie gut. Und ich glaube, keine Sendung ist perfekt, das gilt auch für unsere. Aber ich habe die Vorwürfe nicht geteilt und nicht verstanden. Kenne auch einige der Vorwürfe gar nicht, aber das geschah gewissermaßen vor meiner Zeit. Als ich gefragt wurde, war die Entscheidung, dass Julia Ruß für den Bayerischen Rundfunk klar weitermacht und jemand anderes für den NDR gesucht wird, gefallen. Und ich neige dazu, Chancen zu ergreifen, wenn sie sich mir bieten. Habe aber auch sehr bewusst sehr schnell den Kontakt zu Julia Ruß gesucht, die ich davor noch gar nicht kannte. Habe sie auch letzte Woche angerufen, um ihr zu ihrer Sendung Islamismus, ist vergangene Woche Mittwoch ausgestrahlt worden, auch in der Mediathek, auch bei YouTube, dazu gratulieren, weil das auch eine gute Sendung auch zum kontroversen Thema war. Und das ist, glaube ich, etwas, was in der Kommunikation nicht so ganz glücklich gelaufen ist. Sieht, glaube ich, das Haus hier auch so. Aber jetzt geht es ja darum, einfach weiterhin guten Journalismus zu machen, gute Sendungen zu machen.

0: auch eben gerade zu diesen kontroversen Streitthemen, von denen es gelegentlich heißt, die fasst keiner an, und dann eben bewusst auch mal ein Schaufenster zu stellen. Natürlich werden die angefasst, weil es wichtig ist, weil die Leute drüber reden und man da auch drüber reden sollte, finde ich, ist eine Chance, einfach mehrere Perspektiven reinzubringen, die möglicherweise so nicht ständig in der Berichterstattung sind.
1: Ja, Urs, während du gerade erzählt hast, haben wir gerade gesehen, die Kollegin vom Bayerischen Rundfunk, ist ja gut, dass da ein Austausch ist. Und wie gesagt, ihr teilt euch ja quasi das Format. Genau. Die Hälfte der Sendung kommt vom NDR, die andere Hälfte vom Bayerischen Rundfunk. Und natürlich arbeitet man da zusammen. Berichtenswerte Themen gibt es ja jede Menge, auch für euch noch. Deepfakes zum Beispiel, Fehl- oder Falschinformationen, ist auch so eins. Schon mal drauf reingefallen, Sie vielleicht, auf ein Bild oder Video, das täuschend echt aussah, sich dann aber als Fälschung herausgestellt hat. Immer mehr solcher Deepfakes sind im Umlauf, manipulieren, machen Angst, Stimmung. Und auch dazu gibt es ein neues Format im NDR. Es heißt Rabbit Hole, Kaninchenbau quasi. Torge Wittern-Kochs stellt es vor.
2: Ungarn hat gewählt. Und nach 16 Jahren endet die Herrschaft von Viktor Orbán. Peter Modja ist der klare Gewinner. Doch der Wahlkampf war alles andere als sauber. Fordert Herausforderer Modja hier die Wehrpflicht für alle ungarischen Männer?
3: Du bist der Nächste.
2: Oder drastische Steuererhöhungen?
3: 33% ihres Gehalts.
4: Das sind alles Deepfakes, die sich gegen den Oppositionskandidaten in Ungarn richten. Mit KI wird Wahlkampf richtig dreckig.
2: Ein neues YouTube-Format des NDR deckt solche Fälle jetzt auf. Der Name der Sendung? Rabbit Hole.
5: Das ist ein bisschen Internetkultur. Wenn man in einem Rabbit Hole verschwindet, wird man vom Algorithmus reingezogen in irgendwelche vielleicht Verschwörungstheorien. Wir gehen als Reporter rein in das Rabbit Hole, schauen uns da um und erklären den Menschen, was wir dort gefunden haben, wie wir recherchiert haben.
4: Faktenchecks werden immer wichtiger, weil Desinformationen und KI-Fakes immer mehr werden. Und deshalb ist es umso wichtiger, mit Faktenchecks quasi dagegen zu reagieren.
2: Der Wahlkampf in Ungarn ist dafür ein perfektes Beispiel. Links der echte Peter Modja, rechts ein Fake mit Falschaussagen.
5: Im Grunde geht es bei diesen Fake immer um Wut, Empörung, Aufregung. Es soll Aufmerksamkeit erzeugt werden und es sollen Menschen aufgehetzt werden. Das ist mal so ganz pauschal gesagt. Und da gibt es natürlich verschiedene politische Motive, je nachdem, wer den Fake verbreitet oder was es ist. Und deswegen haben wir uns jetzt schon vorher diesen Wahlkampf so genau angeschaut, weil es doch so wirkt, als würden da alle Register gezogen, damit Orbán an der Macht bleibt und um eben auch seinen Gegner zu diskreditieren. Sieht schon,
2: dass das Bild Rabbit Hole nimmt sich Zeit, um zu zeigen, wie Faktenchecks und Verifikationen funktionieren.
4: Unsere Zielgruppe sind junge Leute, die auf Social Media unterwegs sind, vor allem auf YouTube unterwegs sind, die auch Interesse an längeren Recherchen haben. Unser Ziel ist es wirklich, Recherchen sichtbar zu machen und gegen Desinformation einfach anzugehen auf einer Faktenebene.
5: Derselbe Account, der hat am
2: zum Beispiel bei diesem Bild.
5: Man sieht hier einen Schweinekopf liegen und das soll angeblich vor der Tür der ukrainischen Botschaft in Budapest sein. Und als erstes habe ich geguckt, ob das wirklich die Botschaft ist. Also bei Google Street View kann man sehen, ja, das ist dieselbe Tür, die sieht so aus. Aber wenn man das Bild mit diesen KI-Tools analysiert, wird einem gesagt, dass dieser Schweinekopf manipuliert ist. Also wahrscheinlich wurde der da rein montiert. Und als drittes macht man dann die klassische journalistische Verifizierung und schreibt eine E-Mail an die Botschaft und fragt nach, ob da ein Schweinekopf lag. Und in diesem Fall habe ich die Antwort gekriegt, nein, das ist so nie passiert.
2: Genutzt haben alle Fake News zum Schluss nichts. Orbán hat die Wahl verloren.
5: Zu einem wichtigen, relevanten, aktuellen Thema wollen wir den Menschen Fakten präsentieren. Wir möchten aber natürlich auch ein bisschen zur Medienkompetenz beitragen. Das heißt, wir zeigen, wie wir recherchieren. Wir zeigen dabei quasi nebenher Tools, Tricks, Techniken oder einfach Dinge, die man wissen muss über das Netz. Und wenn man weiß, dass bestimmte Dinge im Netz schieflaufen oder wie da so die Funktionslogiken sind, dann hoffen wir, dass die Menschen ein bisschen gestärkt werden gegen Desinformation und gegen Fakes und nicht mehr so leicht drauf reinfallen.
2: Hi, ich bin drei neue Folgen Rabbit Hole pro Monat, präsentiert von drei Hosts, gibt es ab jetzt auf dem YouTube-Kanal der Tagesschau.
1: Wahnsinn und die Hoffnung, nicht drauf reinzufallen. Ich meine, die werden immer besser, diese Fakes. Es ist so schwierig für normale Menschen, die eben sich nicht tagtäglich damit beschäftigen, wirklich zu erkennen, ob was richtig oder falsch ist, oder?
0: Ja, und die Clues, also die Hinweise, die es noch vor einem halben Jahr gab, dass das irgendwie mit den Händen, genau, das wird ja auch mal besser. Also der Tipp, wenn man irgendwie ein Schwarz-Weiß-Video von trampolinspringenden Waschbären oder Eichhörnchen bekommt, in der Regel nein. Aber ja, wie bei allen journalistischen Formaten ist natürlich auch immer da die Frage, welche Fakten checkt man? Also geht man auf welche Themen geht man ein? Und gut, wir sind hier alle in einem medialen und sozialen Massenexperiment. Und
1: das stimmt,
0: da kommt immer noch mehr und noch mehr und es wird einfach immer besser.
1: Und in einem, das sich so schnell auch jetzt verändert und verändert hat. Ich meine, als du angefangen hast, als ich angefangen habe, war Journalismus noch irgendwie klarer oder auch die Welt war irgendwie scheinbar klarer. Du hast, habe ich gesehen, deshalb will ich mal kurz auf deinen Lebenslauf kommen. Du bist in Konstanz geboren, aufgewachsen in Bonn und dann hast du Abitur in Dublin gemacht. Wie kommt das denn?
0: Dass wir damals ja eigentlich 13 Schuljahre noch in weiten Teilen Deutschlands hatten, in Thüringen, Sachsen, Sachsen-Anhalt, damals schon nicht mehr. Und es nicht unüblich war, dass man für ein Jahr ins Ausland geht. Und ich war in Dublin in einem Internat, 300 Schüler, 200 Schüler, 100 Schülerinnen, also gutes Mischungsverhältnis, jeden Morgen Kirche. Und deshalb habe ich quasi das auch abgesessen für
1: den Rest deines Lebens.
0: Fast. Aber dachte dann nach einem Jahr, ich kann hier, wenn ich noch ein Jahr bleibe, habe ich Abi. Und in Irland sind es mindestens 6 Fächer im Abi, anders als in England, wo es irgendwie 3 sind. Und sparen ja. Und meine Eltern waren freundlicherweise so großzügig, mir auch das zweite Jahr dort zu ermöglichen. Und das habe ich sehr genossen, habe auch immer noch Freunde da, Patenkind quasi über Freundschaften, bin mittlerweile im Schulboard und meine zauberhaften jüngeren Stiefkinder sind gerade auch auf der Schule. Ja.
1: Also noch Kontakt zu haben nach so langer Zeit, finde ich toll.
0: Ende des Monats bin ich wahrscheinlich wieder.
1: Du hast dann in Tübingen Politik und Jura studiert. Wolltest du da schon Journalistin werden? Also das war immer klar.
0: Ja.
1: Und deshalb auch Journalistenschule Axel Springer. Warum die?
0: Weil ich mir so einen tollen Plan gemacht habe mit Daten für Bewerbungsfristen, Deadlines. Und ich glaube, der Bayerische Rundfunk war auf Nummer 1. Und da habe ich mir die Bewerbungsunterlagen auch zukommen lassen. Und ich glaube, die zweite Frage oder erste war, kennen Sie Bayern? Woraufhin ich dann schrieb, ich kenne total viele Bayern und verstehe mich auch blendend mit denen. Das war aber, glaube ich, nicht genau das, was gemeint war. Also Bayern als Bundesland kannte ich kein Stück. Insofern hat mich der Bayerische Rundfunk auch richtigerweise nicht ansatzweise in die nähere Auswahl gezogen, weil die halt Landeskinder so irgendwie Ahnung von vom Freistaat haben. Und dann war Axel Springer auf der nächste Punkt auf der Liste. Und ich hatte bei Wolf Schneider, Journalistenpapst, gelesen, dass das Handwerk, das journalistische Handwerk, Recherche, Reportertätigkeit, Schreiben, also an der Sprache arbeiten, bei Bild einfach sehr gut funktioniert, sehr gut geschult wird, man da sehr viel lernen kann. Und dann dachte ich auch aus Neugier, weil wir es eben, weil ich keine Berührungspunkte davor hatte, habe auch Günter Wallraff gelesen während des Studiums, fand das auch interessant. Ich glaube, der Aufmacher ist erschienen, also das Enthüllungswerk, so 4 Monate vor meiner Geburt im Jahr 77, wo ja noch ein paar andere Sachen los waren. Und liest sich aus heutiger Zeit, ich kann es auch nur jedem empfehlen, sehr anders als wahrscheinlich damals. Und war neugierig, über das Bewerbungsgespräch haben wir schon gesprochen und bin dann da hängen geblieben, weil natürlich auch die Themen, die Breite der Themen, über die Bild berichtet, eine ist, die einen weniger einengt möglicherweise als, der Boulevard hat sozusagen mehr zu bieten, auch wenn man in der Redaktion ist, man hat einfach viel Freude bei der Arbeit, was, wie gesagt, ich jetzt aber hier beim NDR auch festgestellt habe, also man muss nicht nur bei Bild arbeiten, um Spaß zu haben.
1: Das
0: geht auch bei Fokus, geht
1: sagst.
0: Auch bei RTL, geht auch im NDR. Aber ich habe mich da einfach wahnsinnig wohlgefühlt. Politikressort, tolle Kolleginnen, tolle Kollegen, sehr bürgerlich, waren sehr viele Bonner auch da.
1: Ja. Ja, du hast auch tolle Leute nachher kennengelernt. Ne? Also hast du wirklich mit großen Persönlichkeiten, Politikern, Joe Biden, Präsident oder Mikhail Gorbatschow nachher Interviews geführt. Also vor allem dann, als die Karriere dort auch wirklich rasend nach oben ging. Also innerhalb von 10 Jahren vom Volontariat zur Chefredaktion und dann eben auf der Ebene wirklich auch die großen getroffen. Hier sehen wir dich unter anderem, Joe Biden. Ne?
0: Das war kurz bevor er seine Kandidatur erklärt hat. Großer Deutschlandkenner auch und natürlich eine tragische Person in gewisser Weise, wenn er anstelle von Hillary Clinton angetreten wäre, aber das ist sehr hypothetisch, konjunktivisch, aber dann hätte er möglicherweise 2 Amtszeiten gemacht.
1: Meinst du, wir uns Trump erspart geblieben?
0: Ja, aber Geschichte lässt sich eben, wir haben ja kein AB-Testing. Aber das ist tatsächlich die Tragik, hoch kultivierter Mensch, der aber auch, ich habe ihn damals gefragt, ob er denn glaube, Stichwort Fake News, dass Putin auf Facebook quasi Trump den Sieg beschert hat oder der Umstand, dass Hillary Clinton nicht in Wyoming oder Wisconsin nah genug am Volk war. Und dann hat er tief durchgeatmet und sagte erstmal, dass kein anderer Demokrat so viel Wahlkampf gemacht hat, so viele Termine wahrgenommen hat für Hillary wie er in diesem Wahlkampf, dass er sie aber immer gebeten hatte, doch das Wort Middle Class mal zu verwenden. Mhm. Und es klang so, als hätte sie das nicht, oder zumindest aus seiner Sicht, nicht gut genug gemacht. Und dann schwärmte er vom deutschen dualen System, quasi unserer Berufsschulausbildung und dem deutschen Ausbildungssystem, was es so in den USA nicht gibt. Und
1: es ist auch, was du vorhin sagtest, so seismografisch, auch als Journalist, dass man eben schon wissen muss, ein Gefühl haben muss, wie die Leute gerade fühlen, was sie denken, was ihnen auf den Nägeln brennt. Und Hillary Clinton hat das anscheinend auch nicht richtig gefühlt.
0: Damals muss man sagen, nicht nur Hillary Clinton nicht, sondern auch weite Teile der Westküsten- und Ostküstenredaktionen, die dann begriffen haben, okay, wir hätten uns mal aus Washington und aus New York und aus L.A. in die Mitte, in den Rust Belt bewegen müssen. Das haben sie mittlerweile begriffen. Als ich letztes Jahr in den USA bei einem Journalistenkongress war, fiel mir auf, dass mittlerweile da nicht nur das Thema ist, okay, wir müssen dort sein und uns näher an die Arbeiter- oder Fentanyl-Krise, Riesendrogenkrise in den USA, schwappt möglicherweise langsam nach Deutschland über, dort ein absolutes Riesenthema in abgehängten Regionen. Aber dass den Redakteuren, mit denen ich sprach, da schon ein Bewusstsein ist, dass auch die Kolleginnen und Kollegen, also junge, neue Mitarbeiter, aus diesen Regionen in die Redaktionen kommen müssen. Also, dass man Journalisten braucht, die mal beim Militär waren. Dass man Journalisten braucht, die Homeschooling hatten. Mhm. Was in den USA üblicher ist als offensichtlich hier. Die nicht nur Leute kennen, die Leute kennen, die mal Trump gewählt haben, sondern vielleicht sogar selber mal Trump gewählt haben oder deren Eltern Trump wählen. Also dann nicht nur hinzugehen und zu gucken, ah, wie ist es da, so Safari-mäßig auf Exkursion, sondern diesen Teil der Bevölkerung in die Redaktion zu holen, um da mehr Diversität zu haben.
1: Wichtig in Redaktionen auch, dass eben viele aus unterschiedlichen, im Grunde Bubbles, wie man so schön immer sagt, ja, Blasen kommen. Und ihr bei der Bild-Zeitung habt ja auch immer eine große Konferenz. Du bist dann Chefredakteurin geworden, erste Frau als Chefredakteurin. Wie war das für dich?
0: Also es war leichter, Chefredakteurin zu sein als stellvertretende Chefredakteurin.
1: Was du davor warst, ja.
0: Was ich davor war, weil man natürlich die Freiheit hat, Dinge zu entscheiden.
1: Ja.
0: Und nicht den Druck hat, sowohl ein Ressort zu führen mit sowohl den inhaltlichen als auch den menschlichen Herausforderungen, die da sind, sondern sich komplett auf quasi eine Leitungsfunktion journalistisch konzentrieren kann. Und ich fand es toll, es ist immer noch eine Sensationszeit gewesen, eine tolle Redaktion. Die Kreativarbeit, man muss das dann schon noch auf die Titelseite bringen. Brexit fiel in die Zeit, sehr viele leider auch Terroranschläge, also Nizza damals, Brüssel. Aber insgesamt habe ich das sehr lange sehr gerne gemacht und als ich es dann nicht mehr gerne gemacht habe, habe ich es auch gelassen.
1: Das war 2 Jahre später und da hast du echt noch mal einen Move gemacht, also ein Wechsel, den man sich ja gut überlegen muss. Du hast die Branche praktisch gewechselt und auch die Seite. Du bist nämlich auf die politische Seite gegangen und bist Wahlkampfmanagerin von Armin Laschet geworden.
0: Das ist ein großes Wort. Ich glaube, Armin Laschet wäre sehr naiv gewesen, wenn er mich wirklich als Wahlkampfmanagerin geholt hat. Er hat mich geholt zur Unterstützung der Kommunikation, was auch wahnsinnig wichtig ist, was ja auch fantastisch funktioniert hat, wie man dann gesehen hat in diesem Wahlkampf. Aber das war am Ende eine Zeit, 4 Monate, und ich würde sagen, das Wahlkampfmanagement, ich stapel da jetzt nicht tief, sondern dafür gibt es halt eine Parteizentrale, Agenturen, und obwohl die Zeit, und das war ein Teil dieses Wahlkampfs, doch sehr, sehr knapp war, weil später Kandidat und so weiter und so fort, Und die lieben Kollegen der SPD da einfach wirklich schön gut Zeit hatten, sich auf ihren Kandidaten lange vorzubereiten. Und
1: das passierte natürlich auch das Malheur, ne? Das Lachen im falschen Moment von Armin Laschet. Da konntest du dann als Kommunikationsexpertin auch nichts mehr wahrscheinlich aus der Ferne machen, sondern nur noch gucken und denken, oh Mist, jetzt haben wir es verloren
0: Bilder
1: wahrscheinlich. Das hole ich nicht mehr rein.
0: Das war nicht der Gedanke, sondern der Gedanke war, das Bildmaterial, das andere, Olaf Scholz, Cum-Ex, Zahlen,

0: haben nicht denselben Effekt. Annalena Baerbock mit, also Plagiatsverdacht mal, was ihr Buch damals anbelangt, Buchstaben, prägt sich auch nicht in der Form ein. Ein Bild, auch wenn es jetzt nicht gezeigt worden wäre, hätten wir alle das sofort vor Augen, einfach weil wir in Bildern denken und auch in Bildern erinnern. Das war doof. Ich weiß nicht, ob es das Entscheidende war. Ich glaube, dass eine Mischung aus dem mangelnden Zusammenhalt innerhalb der Union ein großes Thema war, und Menschen spüren am Wahlkampfstand, dass wenn die Parteienfamilie, und es gab da schon gut Friendly Fire aus München, nicht nur aus München, aber doch auch aus München, nicht geschlossen hinter dem Kandidaten steht. Also wenn die eigenen Leute den nicht zu 100% toll finden, warum sollen wir den dann wählen? Mhm. Und das Lachen hat sicherlich nicht geholfen. Ich glaube nicht, dass es entscheidend war, aber das werden wir halt nie wissen. Für mich war es eine sehr, sehr lehrreiche Erfahrung auch, also wie gesagt, wir reden von 4, 4,5 Monaten, auf der anderen Seite zu sein und zu sehen, also der Wahlkampf wurde nicht verloren oder die Wahl wurde nicht verloren wegen der Medienberichterstattung, aber dieses, also auch die handwerklichen Fehler, die da teilweise gemacht wurden, Kollegen von Öffentlich-Rechtlichen, die sich beschwerten, dass sozusagen aus den Redaktionen da bei YouTube abgeschrieben wird, obwohl man sie doch anrufen könnte, weil sie sind an Ort und Stelle und begleiten den Kandidaten. Ein großer Vorteil, ich habe Ben Bolz kennengelernt, NDR-Kollege, der jetzt auch bei Klar in der Redaktion war, was großen, also nicht nur großes Wiedersehen, sondern da war ein Vertrauensverhältnis, ja, weil der eine sehr faire Kandidatendoku gemacht hat. Und ich glaube, so ein Perspektivwechsel für Journalisten ist auch hilfreich, um den Job danach weiter besser zu machen.
1: Perspektivwechsel geht es ja auch bei euch, bei Klar. Und deshalb freuen wir uns sehr, liebe Tanne. Unsere Zeit ist nämlich leider rum. Dabei wollte ich noch ganz viel mit dir sprechen. Und die nächste Sendung, ich glaube, ihr wisst noch nicht genau, was für ein Thema kommt. Aber wir können uns wahrscheinlich darauf freuen, dass es wieder ein gesellschaftspolitisch relevantes ist.
0: Unbedingt. Wird spannend.
1: Danke dir, dass du hier bist. Und wir hoffen, dass du gekommen bist, um zu bleiben hier bei uns im NDR. Freuen uns drauf. Und wir freuen uns auch, wenn morgen Sie wieder einschalten, kommt auch ein ganz toller Mensch, nämlich Harald Krasnitzer, Schauspieler. Kennen Sie alle als Tatort-Kommissar. Wäre schön, wenn Sie dabei sind. Es geht weiter mit Ihrem Landesprogramm. Wir sagen tschüss, bis morgen.

0: Schon. Ich stricke gerade. Das ist ganz einfach. Hm? Schaut mal, hier. Sesamstraß. Da fehlt, glaube ich, noch ein Buchstabe. Ja, was sagt ihr? Ein E, richtig, da fehlt ein E. Sesamstraße. Das stricke ich jetzt mal noch schnell. So. Kommt die Sesamstraße.
1: Sesamstraße präsentiert Berts Experimente. Elektrostatik.
2: Schön, dass ihr alle da seid. Heute zeige ich euch wieder ein ganz erstaunliches Experiment. Es geht um Elektrostatik. Also, wie man mit ganz normalen Gegenständen wie diesem Kunststofflineal und diesem Wollpullover eine, geheimnisvolle Anziehungskraft erzeugen kann.
3: Hallo, Bert. Oh, Konfetti? Ein Ballon? Machst du eine Party?
2: Sehe ich aus, als würde ich eine Party feiern, Ernie?
3: Eigentlich nicht, Bert.
2: Ich mache etwas viel Besseres als eine Party, nämlich ein Experiment.
3: Oh, wirklich?
2: Ja, und du kannst mir helfen. Würdest du bitte das Konfetti ausschütten, hier auf den Tisch?
3: Wirklich, Bert? Ja. Ganz ausschütten?
2: Ja, Ernie, schütt es nur aus. Das reicht jetzt, Ernie. Ernie, stopp, stopp! Stopp! Ja, also ich reibe jetzt mit diesem Lineal aus Kunststoff an diesem Pullover aus Wolle. So. So, und nun halte ich das Lineal über das Konfetti. Und tada!
3: Oh, das ist ja unglaublich, Bert. Ist das ein Zauberlineal?
2: Aber nein, Ernie, das ist keine Zauberei, das ist Wissenschaft. Durch die Reibung mit dem Wollstoff wurde das Lineal elektrisch aufgeladen.
3: Och, das ist ja toll, Bert. Geht das auch mit anderen Sachen?
2: Oh ja, zum Beispiel mit dem Ballon.
3: Wirklich, Bert? Aber der ist doch viel größer als so kleines Konfetti.
2: Oh, das macht nichts. Pass auf, Ernie. Du wuschelst jetzt diesen Ballon durch deine Haare und da...
3: Wieso denn meine Haare, Bert?
2: Weil Haare auch etwas elektrisch aufladen können. Na komm schon, Ernie. Wuschel ihn durch deine Haare. Und dann hältst du ihn an die Wand. Und dann...
3: Geht das auch mit anderen Haaren, Bert?
2: Ja, sicher geht das.
3: So?
2: Ernie, was machst du denn? Ernie! Och, aufhören! Ernie!
3: Meinst du, es ist genug, Bert? Dann halte ich ihn jetzt mal an die Wand. Hey, der Ballon klebt fest. Wow, das ist ja toll, Bert! Du siehst aber lustig aus, Bert. Deine Haare, die sind echt geladen.
2: Was du nicht sagst.
3: Warte mal, Bert. Ich will da mal was ausprobieren.
2: Was hast du vor, Ernie? Ich will das nicht.
3: Halt mal still, Bert.
2: Was machst du denn nicht noch mehr? Wo
3: noch ein bisschen.
2: Ernie?
3: Ich bin gleich fertig, Bert. So, und hepp.
2: Ernie, lass mich sofort wieder runter.
3: Wow, du siehst wirklich ziemlich geladen aus, Bert. Das war übrigens ein tolles Experiment.
2: Ja, danke.

0: Ich heiße Jolan und ich bin 8 Jahre alt.
1: Hallo, ich heiße Rosalie und bin 8 Jahre alt.
2: Hallo, ich bin Holly und ich bin 6 Jahre alt.
3: Mein Name ist Friederike Seifried und ich bin die Direktorin des Ägyptischen Museums zu Berlin.
4: Hier ist sie, die Büste der Nofretete, Königin aus dem alten Ägypten.
5: Gefällt sie euch denn?
2: Ihr hat nur ein Auge.
5: Richtig.
2: Und ihr Hals ist sehr lang.
1: Mir fällt es auf, dass sie hier keinen Hobel hat wie wir, sondern einen ganz geraden Strich.
5: Ja, die hat eine ganz gerade Nase. Stimmt's? Ja,
2: vielleicht wurde einfach diese Statue mit dieser ganz geraden Nase gemacht und eigentlich hatte sie so eine gerade Nase vielleicht gar nicht.
5: Da können wir dir sagen, dass wir noch andere Bilder von der Nofretete haben. Und da hat sie eigentlich überall so eine gerade Nase. Ich glaube, die sah schon ziemlich so aus.
2: Ich finde, dass unter dem Hals sieht ein bisschen aus wie ganz viele Ketten.
5: Richtig.
1: Und meine Oma hat so eine Kette, glaube ich, auch.
5: Ja,
2: ich und das ist so natürlich. Eine.
5: Hast du auch so eine?
2: Und das nennt man auch Krone bei den Ägyptern, der Hut. Mhm. Und da ist eine Schleife.
5: Ja, die Schleife.
1: Ist eine Schlange.
5: Richtig, die Schleife ist eine Schlange. Da fehlt nur der Kopf, der ist abgebrochen. Ne? Aber es ist ja auch schon ein sehr altes Stück. Mhm. Weißt du denn, wie alt dieses Stück ist?
2: Über 300 Jahre alt.
5: Über 3000 sogar noch. Da darf man sogar noch eine Null dran setzen. Über 3000 Jahre ist sie alt.
2: Sie wurde im Wüstensand gefunden, vergraben. Und da hatte sie echt Glück, weil sonst wäre sie bestimmt schon geklaut gewesen. Die Nofretete galt auch damals als die schönste Frau der Welt. Aber das war keine Königin, das war wahrscheinlich die Frau vom Pharao.
4: Der Pharao war Herrscher und Gott in einer Person. Auch die Nofretete wurde wie eine Göttin verehrt. Ihr Name bedeutet, die Schöne ist gekommen.
2: Vielleicht haben die Gipsfigur noch ein bisschen verschönert.
1: Mit Farbe,
5: ja. Die Farbe macht, glaube ich, ganz schön viel aus.
2: Ich finde, die Farbe ist ein bisschen abgeblättert vom Hut. Und da ist ganz viel Farbe. Das sieht so aus wie ein kleiner Dino.
5: Ja, diese Lücke, ne?
2: Ja,
5: diese Lücke, die da weggeplatzt ist, die sieht aus wie ein kleiner Dino. Da hast du recht.
2: Und wenn man hier die von der Seite ansieht, dann sieht man, dass die hier beim Auge hier so ganz viel Schminke hat.
5: Ja. Die hatten sich damals auch geschminkt.
1: Lidstrich.
5: Ja, ein Lidstrich. Und auch die Augenbrauen hat man nachgezogen ein bisschen. Ne?
1: Ja.
5: Aber bei der Büste der Nofretete sind die Augenbrauen ganz, ganz fein gemalt. Wenn man sich das unter dem Mikroskop anschaut, dann sieht man, dass das ganz feine einzelne Haarstriche sind.
2: Die haben sich da bestimmt viel Mühe gegeben.
5: Die haben sich unglaublich viele Mühe gegeben.
6: Die Zeit ist gekommen, um zu entscheiden, wer teilnehmen wird an unseren Hungerspielen. Und mögen die Kekse für immer in eurer Gunst stehen und euren Geschmack treffen.
7: Kekse?
8: Zuerst wagte sie alles.
7: Ich melde mich freiwillig, ja. Ich melde mich für die Spiele.
8: Aber es war nicht so leicht, wie sie dachte.
6: Und die Gewinnerin der Hungerspiele ist Krümeline Nimmersatt.
7: Oh, dem Himmel sei Dank, es ist vorbei und ich muss nie mehr an den Spielen teilnehmen.
8: Doch nun ist sie zurück, um erneut zu spielen.
7: Wie, was?
8: In die Hungerspiele, rette dein Fell.
7: Okay, wir wissen alle, was wir tun müssen. Wir müssen essen, um die Hungerspiele zu gewinnen.
6: Die Frage ist, was wir essen müssen, um zu gewinnen.
7: Hab keine Ahnung. Was meinst du, Peter?
9: Woher soll ich das wissen? Ich bin doch nur ein Stück Brot.
10: Tick-Tack, Tick-Tack.
7: Ja, du hast recht, Lady Tick-Tack. Lasst uns loslegen. Wow, was ist hier los?
6: Affen, sie versperren uns den Weg.
7: Wie können wir an denen vorbeikommen?
6: Krümeline, sieh doch.
7: Oh, Snacks. Nom, nom, nom, nom, nom, nom. Oh, ich nehme mir mal einen. Nom, nom, warum pieksen mich die Affen denn plötzlich?
6: Autsch, ich glaube, davon sollten wir lieber nichts essen. Leg's wieder zurück.
7: Oh, Wenn wir all diese Sachen bei den Hungerspielen nicht essen dürfen, was sollen wir denn dann bitte essen?
9: Sieh mal, da ist ein leerer Teller. Vielleicht darfst du nur das essen, was dahin gehört.
7: Ja, aber woher sollen wir denn wissen, was das ist?
11: Am besten sollten wir zuerst mal nachdenken. Vielleicht ist das ein Muster. Mal sehen. Banane, Apfel, Banane, Apfel, Banane. Was kommt als nächstes?
7: Oh, Moment mal. Banane? Apfel, Banane, Apfel, Banane. Wenn's ein Muster ist, kommt als nächstes ein Apfel. Ja, hier ist ein Apfel. Ja, möchtest du ihn vielleicht essen?
11: Oh, nein.
7: Oh, warum bist du so pingelig, Finicky? Esse ich ihn eben selbst.
11: Krümeline, wir sind hier affenlos.
0: Tick-Tack.
7: Ja, uns rennt die Zeit weg. Gehen wir. Oh, was für ein Nebel. Wie kommen wir da nur durch?
11: Seht.
7: Oh, was haben wir da? Kekse. Nam, nam, nam, nam. Scheint ein Kitzelnebel zu sein.
12: Wenn du das Hungerspiel gewinnen willst, musst du dich wirklich beherrschen und darfst nicht all diese Kekse aufessen.
7: Oh, Mann. Echt starke Heldin zu sein, die alles richtig macht, ist unglaublich schwer. Okay, was soll ich jetzt machen?
11: Wir sollten am besten mal nachdenken. Ja, vielleicht ist es ein neues Muster. Wollen mal sehen. Käse, ein Keks, ein Sandwich, eine Pizza, ein Cracker.
9: Leute, ich kann dabei kein Muster entdecken.
11: Oh nein, so werden wir die Spiele nicht gewinnen.
7: Oh, wir sollten am besten erst mal denken.

0: Wo ist dein Muster? Wartet, vielleicht haben sich die Regeln geändert. Vielleicht geht es nicht nur mehr um das Essen, vielleicht geht es um die Form vom Essen. Ja, mal sehen. Quadrat, Kreis, Quadrat, Kreis, Quadrat.
1: Du hast recht, also muss das nächste ein
0: Kreis sein. Ja, wir müssen etwas zu essen finden, das so geformt wie ein Kreis ist.
1: Ja.
0: Okay, aber was hat eine Form wie ein Kreis?
2: Oh Mann, ich bin euer Freund.
0: Oh ja, Entschuldigung, du hast recht, Peter. Wie konnte ich nur sowas denken? Wir müssen irgendwas anderes Rundes zum Essen finden, aber was?
3: Tick-Tack, Tick-Tack.
0: Hey, der Wecker ist rund. Entschuldigung. Es gibt wohl keine Chance, dass du den aufisst.
1: Nein.
0: Ja, dann mache ich das.
2: Wir haben es geschafft. Wir haben die Hungerspiele wieder gewonnen.
0: Oh, Mann. Und ich bin froh, dass ich jetzt wirklich niemals wieder an den Hungerspielen teilnehmen muss.
1: Du weißt, dass die den dritten Teil vorbereiten?
0: Nein!
4: Die Hungerspiele Rette dein Fell läuft schon bald in einem Kino in eurer Nähe.
5: Was hast du denn?
6: Oh, ach Elmo, mein Zauberstab ist in der Reparatur. Eine Elefantenfee hat sich auf ihn draufgesetzt und jetzt ist er platt.
5: Oh, so ein Pech. Ja. Aber Elmo, du kannst doch trotzdem mit mir spielen.
6: Was? Kann schon sein. Aber ohne meinen Zauberstab wird uns das nicht so viel Spaß machen.
5: Aber es gibt doch so viele Spiele, die Spaß machen, die wir auch ohne Zauberstab spielen können.
6: Ja, zum Beispiel?
5: Zum Beispiel, wir können zum Beispiel spielen, dass wir Affen sind. Und zwar so.
6: Hey, das sieht aus, als ob es Spaß macht. Das probiere ich mal.
5: Alles klar. Was stimmt denn jetzt nicht, Abby? Magst du es nicht, Affe zu spielen?
6: Doch, ich mag das sehr. Aber Affen klettern doch so gern auf Bäume. Und wenn ich jetzt meinen Zauberstab hätte, dann könnte ich ihn schwingen. Und puff, hätten wir einen schönen großen Baum zum Klettern und zum Rumschaukeln. Aber das geht nicht, denn mein Zauberstab ist in der Reparatur.
5: Aber Abby, dafür brauchst du doch keinen Zauberstab. Wir beide können uns doch vorstellen, dass hier ein großer Baum steht. Und wir können darauf rumklettern. Pass auf. Kletter, kletter, kletter, kletter, kletter, kletter. Komm, Abby-Äffchen, kletter mit dem Elmo-Affen.
7: Kletter, kletter, kletter, kletter, kletter, kletter, kletter, kletter.
5: Und jetzt schaukeln.
6: Toll, Elmo, das ist super. Ich liebe es, mir vorzustellen, als Affe an einem Baum zu schaukeln, den es gar nicht gibt. Naja, aber weißt du, Affen werden vom Schaukeln ganz doll hungrig. Und wenn ich jetzt meinen Zauberstab hätte, könnte ich ihn kurz schwingen und dann hätten wir ein paar leckere Bananen. Aber das geht nicht, weil mein Zauberstab in Reparatur ist.
5: Aber Abby, dafür brauchst du doch deinen Zauberstab auch nicht.
6: Du hast recht, Elmo. Wir können uns vorstellen, dass wir als Affen Bananen essen, die es gar nicht gibt. Und das geht so. Erstmal schälen. So, so, so. Und jetzt essen. Yum, yum, yum, yum, yum.
5: Ja! Die Banane, die ich mir vorstelle, die ist so lecker, ich würde am liebsten die Schale mitessen. Aber sowas mache ich natürlich nicht. Weg damit!
6: Ach, weißt du, Elmo, ich hätte nie gedacht, dass wir ohne meinen Zauberstab so viel Spaß haben können. Elmo, ist alles in Ordnung?
5: Ich bin nur auf der Bananenschale ausgerutscht, die ich mir vorgestellt habe.
6: Ja, ich auch!

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Ja, gute, gute Musik, ja. 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

0: Oh.
1: Schluss für heute. Tschüss.

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2: Das Beste am Norden ist unsere Geduld.
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4: In der Nähe des Fischerortes Atchins mündet der Rio Preguises in den Atlantik. Die Menschen hier leben vom Tourismus oder von der Fischerei. Bekannt ist die Region auch für ihre Carangueijos, Mangrovenkrabben. Direkt gegenüber vom kleinen Ort Mandakaru liegt eine Insel, die bei Niedrigwasser trocken fällt. Dann wird der dichte Mangrovenwald zugänglich. Das Jagdgebiet von Pedro Pires dos Santos. Jeden Tag kommt er hierher, um die Krustentiere aufzuspüren.
5: So schütze ich mich vor den Krabbenscheren und den scharfen Muscheln. Ich muss echt aufpassen, damit ich mich nicht andauernd schneide. Ich habe überall Narben an den Händen und an den Füßen. Es gibt hier so viele Krabben, die mögen es gar nicht, wenn ich meine Hand in ihr Nest im Schlamm stecke. Darum bastel ich mir diesen einfachen Schutz. Denn wenn ich mich schlimm verletze, kann ich nicht mehr arbeiten.
4: Bisher hat Pedro seine Krabben an die Märkte der Umgebung geliefert. Ab sofort ist damit Schluss. Heute nämlich eröffnet er sein eigenes Restaurant. Einziges Gericht auf der Speisekarte: Mangrovenkrabbe.

0: Perfekte Größe.
1: Pedro ist hier nicht der einzige Krabbenjäger.
2: Hier gibt es auch große Schlangen, die auf der Jagd sind. Die Krabbe weiß das und bleibt ganz tief im Schlamm. Wenn sie im falschen Moment hochkommt, überlebt sie nicht. Ich muss meinen Arm bis zur Schulter, sogar bis zum Hals in den Schlamm stecken, um an die Krabben ranzukommen. Und dann habe ich noch eine Hand frei, um die gefährlichen Tiere abzuwehren. Manchmal aber machen es mir die Krabben leicht und ich erwische sie, ohne mich groß anzustrengen.
0: Mangrovenkrabben graben Höhlen, die bis zu 1,60 Meter tief in den Matsch reichen. Zur Paarungszeit verlassen sie ihre Behausung, alle gleichzeitig. Im Volksmund Krabbenkarneval. Sie fressen Schrimps, Blätter und organischen Abfall und sind als Müllabfuhr der Mangroven ein wichtiger Bestandteil dieses Ökosystems. Pedro darf die Krabben nur mitnehmen, wenn ihr Panzer mindestens 6 cm breit ist. Wer sich nicht daran hält, dem drohen bis zu 3 Jahre Gefängnis. Ab sofort wird er sich auf sein Restaurant konzentrieren, um seiner Familie damit eine bessere Zukunft zu bieten.
2: Das Krabbensammeln ist eine harte Arbeit. Ich wollte nicht, dass meine Kinder das mal als Beruf machen. Ich wollte, dass sie studieren. Sie gehen jetzt auf die Universität. Mit meiner Arbeit mache ich das möglich. Meine Kinder sind mein Ein und Alles. Und ich möchte, dass sie mal ein anderes Leben haben als ich. Zu riskant, zu gefährlich und viele Verletzungen.
0: Genug gesammelt. Pedro muss zurück und die Krabben zubereiten. Am Nachmittag erwartet er die ersten Gäste in seinem eigenen Restaurant. Fast alle hier im Nordosten Brasiliens leben vom Fischfang.

0: Der kleine Fischerort Mandacaru liegt inmitten der größten Mangrovenfläche Brasiliens. Lebensraum der Mangrovenkrabbe. Pedro dos Santos hat diese Tiere lange Zeit in großer Stückzahl gefangen. Nun, als Restaurantbetreiber, will er nachhaltiger mit den Krustentieren umgehen.
1: Wer meine Krabben essen will, der muss ab jetzt zu mir ins Restaurant kommen. Früher habe ich so viele, wie ich konnte, aus den Mangroven geholt. Das will ich in Zukunft vermeiden. Jeden Tag hatte ich eine große Bestellung. Manchmal waren das bis zu 200, 250 Stück.
0: Pedro hat zwei Töchter und einen Sohn. Seine Kinder aber wollten noch nie mit raus in die Mangroven.
2: Ich arbeite nur hier mit. Nein, nein, da draußen mache ich gar nichts.
1: Das habe ich mir immer gewünscht mit dem Restaurant. Jetzt kann die ganze Familie mithelfen. Wir unterstützen uns gegenseitig. Es wird einfacher, wenn wir die Arbeit untereinander aufteilen.
0: Für eine professionelle Küchenausstattung fehlt Pedro das Geld. Eine alte Autofelge ersetzt den Herd.
1: Das ist das, was ich gerne mache, kochen. Als meine Kinder noch klein waren, da habe ich angefangen, die Krabben zu fangen. Dann sind die Kinder groß geworden und ich habe meine Familie gefragt, wollen wir ein Restaurant eröffnen? Meine Frau und meine Töchter haben mich dabei unterstützt. Und jetzt ist es soweit. Der Traum vom eigenen Familienrestaurant geht in Erfüllung.
0: Das Krabbenrezept ist ein Geheimnis. Es wird in der Familie dos Santos seit Generationen weitergereicht. Seine Mutter hat es Pedro vor über 20 Jahren verraten.
1: Heute ist ein wichtiger Schritt für mich. Ab heute werde ich wahrgenommen. Jetzt habe ich ein Restaurant, in das Leute kommen, um meine Krabben zu essen. Viele Brasilianer werden davon erfahren und es weitererzählen. Aber auch die Touristen werden von mir, meiner Arbeit und meinem Einsatz in den Mangroven hören.
0: Zur Eröffnung hat Pedro die Menschen aus seinem Dorf eingeladen. Bei ihm gibt es Krabbe satt. Damit will er sich einen Namen machen.
1: Guten Tag, herzlich willkommen im Nest der Krabbe. Guten Tag, willkommen in meinem Krabbennest. Guten Tag, herzlich willkommen im Nest der Krabbe.
3: Oh, wie lecker das aussieht.

0: essa propaganda.
1: Olha, tudo topíssimo.
2: Köstlich, die besten Krabben der ganzen Insel.
3: Das Lob geht runter wie Öl. Die Krabben allerdings überlässt Pedro gerne seinen Gästen.
4: Ich werde sie nicht essen. Meine Aufgabe ist es, die Krabben zu fangen und zuzubereiten. Mir schmecken Krabben nämlich nicht. Also gerne alles für meine Gäste.
3: Den ersten großen Schritt in eine Zukunft als Gastronom hat Pedro auf jeden Fall gemacht.
5: Für Außenstehende ist es wahrscheinlich was, wo du sagst, ja gut, jetzt spielst du da eine Elfe, machst du da irgendwie dein Konzert, aber ich weiß genau, das war für ihn, war das was kulturell anerkannt.
6: Wenn 150 Jahre vergehen, dann wird das so etwas sein, wie wenn man über Johann Sebastian Bach spricht.
7: Das hat ja in Armut aufgewachsen, das ist so der Motor für alles.
8: Die besten Autos zu fahren und das schon mit 18, nicht erst mit 40, viel Drogen zu verticken im großen Stil, das sind die Träume hier.
9: Er war der Boss bei dem Überfall.
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0: Ahnungslos oder skrupellos? Verschwiegene Mängel beim Gebrauchtwagenkauf.
1: Die Reifen hinten sind runter, vorne porös. Also da muss der Händler auf jeden Fall was machen.
0: Laut statt leise. Autobauer und Nachrüstfirmen machen Kasse mit Lärm auf den Straßen.
2: Wenn man das misst, wie laut ist das?
3: Ne, das wird das Messgerät nicht mehr darstellen können.
0: Unzuverlässig und gefährlich. Miese Leistung im Werkstattcheck.
4: Man kann nicht in Ordnung ankreuzen und es ist nicht in Ordnung. Wenn ich diesen bewerte, wird das durchgefallen.
0: Die Tricks rund ums Auto. Etwa 6 Millionen Gebrauchtwagen wechseln jährlich ihre Besitzer. Bevor ein Fahrzeug am Ende hier auf dem Schrottplatz landet, wird es in seinem Autoleben oft mehrmals verkauft.
2: Haben Sie schon mal ein Auto gebraucht gekauft?
5: Tatsächlich ja.
6: Weil mir ein neues Auto viel zu teuer ist.
2: Glauben Sie, es ist eine heikle Branche?
7: Im Allgemeinen glaube ich ja, dass es da sehr viele Betrügereien gibt.
8: Hinterher war es ein Motorschaden.
7: Oh. Also wenn über einen Autohändler.
0: Doch was bieten die Autohändler? Nur Verbrenner oder auch schon gebrauchte Elektroautos? Und wie kann ich sicher sein, nicht auf üble Tricks hereinzufallen? Die Kniffe beim Gebrauchtwagenkauf. Er kennt sich auf dem Gebrauchtwagenmarkt aus. Bernd Volkens. Der Fachjournalist arbeitet bei der Autobild und weiß, der Durchschnittspreis für Gebrauchtwagen ging seit dem Jahr 2019 steil nach oben.
9: Wenn man DAT sieht, Deutsche Automobiltreuhand, da sind die so mit, ich glaube, 12.470 gestartet. Und wir sind jetzt bei 24, waren wir bei 18.600. Also schon wirklich massiv angestiegen. Ne?
2: Okay, ein Schnäppchen beim Verbrenner ist schwierig wahrscheinlich. Ne? Und ein Schnäppchen beim E-Auto möglich?
9: Ja, letztendlich ist es ja natürlich immer eine Frage, was für ein Modell suche ich? Wie flexibel bin ich auch mit dem Modell? Ne? Muss es genau das sein, die Farbe, diese Ausstattung? Dann bin ich natürlich unflexibel, dann wird es auch teuer. Mhm. Wenn ich sage, okay, mir ist eigentlich fast das Modell sogar egal, ich will nur ein Elektroauto, dann kann ich natürlich auch sparen, weil dann kann ich viel breiter gucken.
2: Okay, und wie viel müsste ich so in die Hand nehmen, um ein ordentliches Auto zu kriegen?
9: Oh, das ist jetzt ja die Gretchenfrage.
2: Ja.
9: Aber so, ich würde sagen, so bis 15.000, da geht schon ein bisschen was. Ne?
2: Die Autos sind ja mal ein bisschen teurer, ne?
9: Die sind teurer, vor allem, sie sind ja noch nicht so alt. Also es gibt natürlich, die sind noch nicht so lange am Markt und das heißt, das wird dann natürlich auch teurer dann.
2: Finden wir denn was für 15.000?
9: Nein, wir finden auch was für 15.000.
2: Muss halt ein bisschen kleiner werden. Ne? Vielleicht.
9: Bisschen kleiner werden.
0: Wir ziehen los, suchen das erste E-Auto. Beim VW-Händler ist der Hof für Gebrauchte gerade ziemlich leer. Wir fragen, ob er ein E-Auto für uns im Angebot hat.
9: Er hatte einen ID.3 in der Aufbereitung und so und Preis 21.000 natürlich auch raus aus

0: Leaf, auch ein E-Auto für knapp 15.000 Euro. Was die Händler nicht wissen: Während der Probefahrt wird die Dekra einen Akkucheck für uns durchführen und auch noch drei Verbrennerautos auf Mängel untersuchen. Autojournalist Bernd Volkens hat in der Vergangenheit reichlich Erfahrung mit solchen Gebrauchtwagenchecks gesammelt.
1: Wenn jemand so wenig Ahnung hat wie ich vom Gebrauchtwagenmarkt, worauf sollte er achten?
2: Also
1: beim Kauf?
2: Sollte einen guten Freund mitnehmen, der wirklich sehr viel Ahnung hat, das wäre das Erste.
1: Ja?
2: Oder zu einer Prüforganisation fahren oder zum ADAC oder sonst irgendwo hin, um sich den Wagen mal genauer ansehen zu lassen.
1: Ne? Das klingt schon so, als ob die Gefahr sehr groß wäre, über den Tisch gezogen zu werden. Ist
2: ja,
1: das so?
2: Die Gefahr besteht tatsächlich. Weil es gibt natürlich vier Punkte, die den Preis ausmachen. Das ist einmal das Baujahr, das ist die Laufleistung, das ist Unfallfreiheit und der Pflegezustand. Also Baujahr kann ich natürlich nichts manipulieren, aber Laufleistung, da geht schon los. Ne? Es gibt diese Tachotuner, die drehen den Tacho zurück, und zwar brutalst. Ne? Mhm. Und das kommt wirklich sehr oft vor. Da wird von einem Schaden in Deutschland von 6 Milliarden im Jahr gesprochen. Und deswegen sollte man auch darauf achten, dass nicht in dem Kaufvertrag steht, Tacho wie abgelesen, sondern wirklich eine Laufleistung garantiert wird.
0: Neben den beiden E-Autos checken wir noch drei Autos mit Verbrennermotor. Ein Citroën C4 Cactus, ein Skoda Fabia und einen Hyundai i30. Im Dekra-Prüfzentrum werden die Wagen von Björn Burmann auf Herz und Nieren untersucht. Ab 130 Euro kosten hier die Gebrauchtwagenchecks.
1: Was sind denn so bei Gebrauchtwagen die häufigsten Mängel, die einfach auftreten?
3: Karosserie- und Lackmängel. Hier mal ein Kratzer, da mal eine Delle. Das sind so die Klassiker. Oder vielleicht auch mal ein Brandloch irgendwo im Sitz. Mhm. Kommt des Häufigeren vor. Und technisch sind so die Klassiker. Bremsen eventuell mal runter. Die Reifen abgefahren, verschlissen. Oder Stoßdämpfer vielleicht mal undicht. Das sind so die häufigsten Sachen, die man eigentlich dann auch beachten muss.
1: Ja gut, dann würde ich sagen, ran ans Werk, oder?
3: Ja.
0: Als erstes die Verbrenner. Wagen 1. Citroën C4 Cactus von einem kleinen Händler. 6 Jahre alt, 27.900 Kilometer auf der Uhr für 14.900 Euro. Größere Auffälligkeiten gibt es nicht, aber
3: hier, wo wir an der Heckklappe schon stehen, können Sie hier diese Stelle sehen. Die, ja, da war wohl mal ein Aufkleber drauf, vermute ich. Da ist ein bisschen geschliffen worden.
1: Das aber nicht drüber lackiert.
3: Richtig, da fehlt der Lack.
1: Was denn
3: also,
1: noch?
3: Also das eine oder andere große Brandloch hab ich entdeckt. Oh. Hier im Rücksitz zum Beispiel.
1: Oh ja.
3: Hier.
1: Mhm.
3: Na, das ist natürlich
1: das ist nicht schön.
3: Nicht so schön. Nee. Und auf dem Fahrersitz auch. Also offensichtlich wohl mal ein Raucherauto gewesen.
1: Ach, ja.
3: Und der Vorbesitzer hat wohl ab und zu mal die Glut verloren.
0: Wir bringen den Wagen zurück zum Händler und zeigen Interesse. Fragen ihn, ob er uns noch etwas zu Auffälligkeiten am Fahrzeug sagen könnte. Der Händler verneint. Wir müssen ihn selbst auf die Brandlöcher und die Lackschäden hinweisen. So auch bei diesem Skoda Fabia eines anderen kleinen Händlers. 2 Jahre alt, 15.000 Kilometer Laufleistung, Preis 14.900 Euro. Wir entdecken in der Windschutzscheibe einen tiefen Steinschlag außerhalb des Fahrersichtfeldes. Und als der Wagen auf der Hebebühne steht, Rost, schwer zu entdecken.
1: Hoppla. Rostet schon.
3: Ja, schon ein bisschen Rostspuren zu sehen. Ne?
1: Das ist doch komisch nach so kurzer Zeit, oder?
3: Ja, also hier muss auf jeden Fall ja Rostvorsorge getan werden. Ne? Sonst wird er ja hier weiter gammeln. Also das muss auf jeden Fall behandelt werden. Mhm. Weil wenn Sie hier die Kappe wieder raufmachen, ne, sehen Sie nichts.
1: Ja, genau.
3: Also quasi ein verborgener Mangel.
1: Ein verborgener Mangel nennen Sie das?
3: Ja. Weil gucken Sie, jetzt habe ich die Kappe raufgemacht.
1: Sieht kein Mensch.
3: Sieht keiner mehr. Jetzt.
0: Als wir den Händler nach Auffälligkeiten am Auto fragen, verneint er. Auch hier müssen wir ihn selbst auf Rost und Steinschlag ansprechen. Den Rost bewertet er nicht als aufklärungspflichtigen Mangel, will ihn aber beheben. Beim Steinschlag lässt er nicht mit sich reden. Die Händler klären uns nach der Probefahrt also nicht von sich aus über Macken am Fahrzeug auf. Dabei sind sie verpflichtet, sogenannte Mängel vor dem Verkauf offenzulegen. Doch was genau sind diese Mängel?
4: Je jünger das Auto ist, desto weniger darf irgendetwas daran nicht in Ordnung sein. Denn wir reden ja über den alters- und laufleistungsgemäßen Verschleiß. So, wenn irgendwo eine Roststelle an einem Auto ist, das ist

0: eindeutig ein Mangel, weil das ist nicht üblich. Wenn es irgendwo Feuchtigkeit in Scheinwerfer, Rückleuchte oder sonst etwas gibt, das ist ein Mangel, denn das ist nicht üblich. Selbst wenn es bei diesem Modell üblich ist, ist es immer noch ein Mangel, weil dann der fabrikatsübergreifende Vergleich angenommen wird.
1: Wir wurden trotz Interesse nicht auf Mängel und Defekte hingewiesen. Wie bewerten Sie das Verhalten der Händler?
0: Jetzt ist die Grenze des Unseriösen wohl erreicht. Vorausgesetzt, da war etwas, auf das der Händler aufmerksam machen musste. Spätestens, aber allerspätestens, wenn Sie dezidiert fragen, dann ist der Zeitpunkt gekommen, dass der Autohändler Ihnen sagt, was er als Fachmann weiß und Sie vielleicht im Rausch des Kaufes nicht sehen.
2: Nun zu den Elektroautos. Dieser Renault Zoe ist 4 Jahre alt, Laufleistung 32.800 Kilometer, Preis 14.980 Euro. Als erstes wird der Akku gecheckt. Nach einer Testfahrt gibt's das überraschende Ergebnis.
3: Der Akku hat noch 99%.
4: Boah, 99% ist ja wie neu.
5: Ist das die Regel, dass nach so einer langen Zeit der Akku nur so wenig nachgelassen hat?
3: Ja, also unsere Erfahrung bisher sagt tatsächlich, dass der Batteriezustand sehr lange sehr gut ist, entgegen der Meinung, die man so hört.
2: Doch auf der Rückbank dann eine unappetitliche Entdeckung.
4: Ist das Schimmel?
3: Das ist Schimmel, richtig.
4: Boah, das ist ja eklig.
3: Ja.
4: Wie kommt das denn hier auch?
3: Ja, die Autos wurden lange nicht bewegt, irgendwie Feuchtigkeit reingekommen.
2: Und auch in einem Rücklicht verdächtige Wassertropfen. Wir fahren den Wagen zum Händler zurück, bekunden Interesse. Aber auch hier müssen wir den Verkäufer auf die Feuchtigkeit im Auto hinweisen. Er würde den Wagen vor dem Verkauf aufarbeiten und das feuchte Rücklicht auswechseln. Und im Gegensatz zu seinen Kollegen erklärt sich dieser Händler sogar bereit, vor der Kamera mit uns zu sprechen.
6: Wir müssen argumentieren. Also wir müssen dem Kunden darüber aufklären, dass es ein technisch bedingtes Problem ist, was nicht zu beseitigen ist.
4: Die Frage ist, wann Sie aufklären?
6: Immer.
4: Ja, ja, oder zu spät in unserem Fall.
6: Ja gut, das geht ja nicht anders. Wir können ja nicht alle theoretischen Eventualitäten im Vorwege besprechen. Das funktioniert nicht. Wie lange soll so ein Verkaufsgespräch dauern?
4: Ja, aber auf
6: da
4: die,
6: hat auch kein Kunde Lust zu. Und ich kann unmöglich für jedes Auto im Vorwege mir noch die Autos genau angucken und sagen, oh, der hat jetzt gerade Nebel und der nicht.
2: Nun zum zweiten E-Auto unserer Stichprobe. Nissan Leaf, 4 Jahre alt, knapp 37.000 Kilometer für 14.900 Euro. Der Akku ist wieder gut in Schuss. Doch auch hier macht uns der Verkäufer nicht von sich aus auf die defekte Stoßstange, die Roststelle oder die porösen Reifen aufmerksam. Er gibt aber zu, dass er von E-Autos keine Ahnung hat. Auf Anfrage schreibt der Firmeninhaber, es sei keine gängige Praxis, Fahrzeuge in einem unzureichenden Zustand an Privatpersonen zu verkaufen. Zudem seien wir von einem Auszubildenden beraten worden. Das Auto war ursprünglich für den Export vorgesehen und der Azubi kannte den Zustand des Fahrzeugs nicht in vollem Umfang. Der Wagen kommt aber nicht in den Export, sondern taucht wieder auf dem Verkaufsportal auf für 2.000 Euro mehr. Auch dieser Hyundai i30 wird von der DEKRA für uns gecheckt. Laut Verkaufsanzeige, 8 Jahre alt, Scheckheft gepflegt und 147.000 Kilometer auf dem Buckel. Preis 8.300 Euro. Doch Scheckheft gepflegt, wie in der Anzeige beschrieben, stimmt nicht.
3: Hier, Service überzogen.
4: Schon längst.
3: Schon überfällig. 237 Tage überfällig. Hier steht's, nächster Service. Also hätte vor einem halben Jahr schon hingemusst.
2: Und auch die Kilometerleistung stimmt nicht überein. In der Anzeige steht 147.000 Kilometer. Der Tacho zeigt aber über 150.700 Kilometer an.
3: Kann natürlich sein, dass jemand, der das filtert im Internet bei 150.000 Kilometer, der sagt nur bis 150.000 Kilometer, dass der Händler natürlich vielleicht versucht, ein bisschen weniger anzugeben, damit er in der Range bleibt. Weil wenn er 150 angibt, wird er angezeigt bei Autos bis 200.000 Kilometer.
4: Na gut, aber er hat nun mal nicht unter 150, sondern über 150.000.
3: Richtig.
2: Auf zum Händler. Der sagt, ein Mitarbeiter habe den Wagen zwischenzeitlich gefahren. Und das Auto soll zudem im Kundenauftrag

0: Auftrag verkauft werden. Damit fällt die gesetzlich vorgeschriebene Händlergewährleistung weg. So wie die meisten anderen Autohändler auch, möchte dieser unerkannt bleiben. Unsere Stichprobe hat gezeigt, nicht immer kennen die Verkäufer ihre Autos. Kein Händler hat uns eigenständig auf Mängel an den Fahrzeugen hingewiesen. Zudem waren die Angaben in den Verkaufsanzeigen teilweise fehlerhaft. Doch beim Akkucheck heißt es, beide Daumen hoch. Das Motorengeräusch eines teuren Sportwagens ist für viele purer Lärm. Für andere klingt es wie Musik.
1: Es geht um laute Autos.
2: Oh ja, das mag ich.
1: Ja?
2: Ja.
1: Was mögen Sie daran?
2: Was es für Emotionen weckt, ne?
1: Welche denn?
2: Sehr viel Freude, bei mir auf jeden Fall.
3: Sound ist ja auch immer gleich Leistung irgendwie in unserem Empfinden.
4: Man fährt durch die Gegend, andere Leute gucken, drehen sich um. Man selbst fühlt sich irgendwie, weiß ich nicht, man fühlt sich irgendwie groß damit.
1: Und was sagen Sie den Menschen, die sagen, das ist Lärmbelästigung?
4: Dann müssen sie in Waldwegen spazieren gehen, wo keine Autos sind.
1: Das ist eine steile Forderung.
0: Gesetzliche Vorschriften sollen den Motorenlärm begrenzen. Das wird auch überprüft. Doch die Regeln sind löchrig. Autoindustrie und Nachrüstfirmen haben eine Menge Tricks parat, um ganz normale Fahrzeuge röhren zu lassen. Raffinierte Tuningmaschen. Heute Nacht bin ich mit der Hamburger Polizei unterwegs. Die beiden erfahrenen Beamten der Dienstgruppe Autoposer sind auf der Jagd nach illegal umgebauten Fahrzeugen. Denn es gibt Höchstgrenzen für das Motorstandgeräusch. Je nach Modell unterschiedlich. Nicht das einzige Thema für die Beamten.
1: Was sind denn die häufigsten Vergehen beim Thema Tuning?
5: Ja, wir beschäftigen uns ja grundsätzlich mit dem Thema Erlöschen der Betriebserlaubnis. Sei es Fahrwerksmanipulation, Thema Leistungssteigerung, Abgasmanipulation oder grundsätzlich die Lautstärke, die erhöht wird.
1: Wie oft kommen denn solche Vergehen vor?
5: Ja, dadurch, dass wir uns damit jeden Tag beschäftigen, auch eigentlich jeden Tag.
1: Nach welchem Systemprinzip gehen Sie da vor? Ich meine, die Stadt ist groß.
6: Die Stadt ist riesig. Wir fahren grundsätzlich mit geöffnetem Fenster. Also hören, sehen und dann gucken wir nach.
1: Dann würde ich sagen, wo fahre ich denn mit? Hier. Ach, Sie fahren natürlich im Zivil, ist ja logisch, ne?
5: Genau.
1: Mhm. Aber Blaulicht ist am Start.
5: Genau.
1: Ne? Und los. Okay, gut.
6: Los geht's.
0: Auf den Straßen ist noch viel Verkehr. Aufmerksam beobachten die Beamten Fahrzeuge in Sicht und Hörweite. Denn unnötiges Lärmen mit dem Fahrzeug ist eine Ordnungswidrigkeit. Schon nach kurzer Zeit fällt ihnen ein amerikanischer Pickup-Truck auf.
1: Was ist mit dem?
5: Das sind oft Importfahrzeuge. Da finden wir oftmals tatsächlich unzulässige Abgasanlagen an diesen Fahrzeugen.
1: Was machen Sie jetzt mit dem?
5: Wir fahren ihm erstmal hinterher und gucken, wie er...
6: Das ist genau das Thema.
1: Mag laute Autos.
5: Im Tunnel geben sie alle einmal Gas. Wenn man aber dann hier oben neben dem Tunnel lebt, dann nervt einen das natürlich.
1: Klar.
0: Der Wagen wird gestoppt und überprüft. Vater und Sohn befanden sich auf einer Spritztour. Die Beamten machen sich ans Werk. Der Fahrer scheint ahnungslos.
1: Darf ich Sie was fragen zu dem Auto?
7: Ja klar, ich habe aber keine Ahnung von Autos.
1: Aber was kann das Auto? Von der Leistung her und vom Motor her?
7: Ich weiß es nicht. 500 PS, glaube ich. V8.
1: Und wie ist der Sound?
7: Ja, schön. Deshalb habe ich das meinen Sohn im Tunnel auch hören lassen.
0: Der Fahrer sagt, er habe den Wagen vor einer Woche vom Händler gekauft. Doch der Mittelschalldämpfer ist unterdimensioniert und nicht im Fahrzeugschein eingetragen. Dazu ergibt die Lautstärkemessung, aus dem Auspuff kommen mehr Dezibel als erlaubt.
6: Um bei 94, ich weiß nicht, was er darf. 9 Dezibel.
5: Das ist nicht gut. Das ist gar nicht gut, ne. Sie fahren unter Betriebserlaubnis durch die Gegend. 85 Dezibel dürfen Sie haben, gemessen haben wir 94. Bedeutet, Ihr Fahrzeug ist 9 Dezibel zu laut. Das ist nicht ungefähr wie 9%, sondern Ihr Fahrzeug ist tatsächlich, weil sich Schall logarithmisch entwickelt, doppelt so laut, wie es eigentlich sein darf.
0: Der Wagen wird abgeschleppt. Etwa 1000 Euro Kosten werden auf den Fahrer zukommen. Doch der Beamte hat einen Tipp für ihn.
5: Wenn Sie das Fahrzeug vor einer Woche beim Händler gekauft haben, haben Sie ja auch noch Garantie auf das Fahrzeug. Ich finde es, um ehrlich zu sein, ziemlich unfair, wenn man Ihnen ein Fahrzeug verkauft mit dem Hintergrund, es sei alles legal und nachher halten Sie die Wachtmeister an und das Fahrzeug ist weg. Das ist für Sie doof, für mich fühlt sich das auch nicht gut an.
7: Ja, vor allen Dingen, wie komme ich nach Hause?
5: Das ist eine gute Frage. Fahren darf ich Sie nicht.

0: Als nächstes fällt den Beamten ein SUV auf. Ein Dieselfahrzeug. Das könnte eigentlich ziemlich leise sein. Doch Hersteller Audi macht den Wagen ab Werk mit einem sogenannten Soundgenerator absichtlich lauter. Ganz legal.
1: Hier, das ist der Schalldämpfer.
2: Ja.
1: Und grundsätzlich ist das hier einfach nur noch zugebaut. Dieses runde Ding hier, die sehen auch immer so aus.
2: Aha.
1: Und die erzeugen, da drin ist ein Lautsprecher. Und der erzeugt quasi einfach nur wie eine Musikanlage Sound.
0: So klingt der Wagen ohne Soundgenerator. Und mit Soundgenerator ab Werk dann so.
2: Jetzt ist er an und lauter. Das hat nichts mit dem Motor zu tun, das ist einfach ein Lautsprecher, der Krach macht.
0: Soundgeneratoren werden auch illegal manipuliert, deshalb die Kontrolle. Nicht so hier. Der Audi kommt ganz legal auf ein Motorstandgeräusch von satten 93 Dezibel. Die großen Autohersteller scheinen sich alle Mühe zu geben, um mit dem Sound einiger ihrer Autos im Straßenverkehr aufzufallen. Das Beschleunigen wird vom imposanten V8-Sound der RS-Abgasanlage begleitet. Ein Hochleistungsaggregat, das mit effizienter Kraftentwicklung und sportlichem Sound begeistert. Bei Mercedes AMG gibt es sogar Soundkostproben für die Ohren. Eine Studie des Umweltbundesamtes zu den gesundheitlichen Belastungen durch Lärm zeigt, insgesamt 75% der Befragten fühlen sich in ihrem Wohnumfeld durch Straßenverkehr gestört oder belästigt.
3: Was stört Sie denn daran genau?
4: Dass man sich erschreckt, wenn die so einem neben einem Gas geben, wie verrückt.
5: Gerade wenn es irgendwie in so einer Wohngegend ist, ist schon nervig.
6: Ich finde das gerade, wenn man sehr empfindlich auf Reize reagiert, nicht so schön.
7: Das ist halt eine Ruhestörung.
8: Für die Umwelt ist es auch nicht gut.
0: Über die medizinischen Folgen von Verkehrslärm forscht Kardiologe Thomas Münzel.
3: Welche Auswirkungen hat den Straßenverkehrslärm allgemein auf den Menschen und die Gesundheit?
9: Also wichtig ist, dass der Lärm Stressreaktionen in unserem Körper auslöst. Und das Interessante ist, wenn man diese Belästigung über mehrere Jahre hat, dann bildet unser Körper selber Herz-Kreislauf-Risikofaktoren aus. Im Endeffekt kann sich die klassische koronare Herzerkrankung, Herzschwäche, Herzrhythmusstörung und Schlaganfall entwickeln.
3: Es gibt ja Autos, die sind eigentlich relativ leise, aber der Hersteller bietet die Möglichkeit an, durch Knopfdruck oder durch Technik die Lautstärke künstlich zu erhöhen. Wie bewerten Sie das?
9: Ja, ich denke, wenn man schon das Glück hat, ein leises Auto zu haben, macht es keinen Sinn, jetzt Versionen anzubieten, die das Ganze ein bisschen lauter machen, um, sagen wir mal, dem Sportfabel des Fahrenden entgegenzukommen. Das muss absolut unterbunden werden, schon einfach, weil dieses lautere Gefährt im Endeffekt dann auch gesundheitsgefährdende Auswirkungen hat. Also an meiner Seite aus ein absolutes No-Go.
0: Warum machen es die Hersteller dann trotzdem? Und was tun sie, um nachträgliche Manipulationen zu erschweren? BMW und Mercedes antworten knapp. Sie würden sich an die gesetzlichen Vorgaben halten. Darüber hinaus schreibt Audi: Die Auslegung unserer Fahrzeuge verfolgt bereits seit längerem das Ziel, dass möglicher Missbrauch erschwert wird. Hersteller und Zulieferer haben aber noch weitere Tricks, um ihre Fahrzeuge lauter zu machen. Dazu später mehr. Die Zukunft der Mobilität soll elektrisch sein. Viele Autofahrer fragen sich aber immer noch, ob sie unterwegs problemlos aufladen können. Wir wollen wissen, wie gut ist inzwischen die Ladeinfrastruktur auf dem Land, in der Stadt und an den Autobahnen. Auf zum Praxistest E-Ladenetz. Als erstes fahre ich aufs Land. Dort treffe ich Peter Bautz. Vor 5 Jahren hat er mit uns schon einmal das Ladenetz in seiner ländlichen Umgebung gecheckt. Das war damals ziemlich ernüchternd.
10: Ich weiß auch nur wirklich nicht, was ich noch machen soll hier. Ich habe überall rauf gedrückt, auf Start gedrückt, Hilfe gedrückt. Ja, nochmal drücken, aber es passiert nichts.
0: Mit seinem neuen Plug-in-Hybriden machen wir uns erneut auf den Weg. Zu Hause lädt der Rentner für 30 Cent pro Kilowattstunde. Unterwegs nutzt er eine Roaming-Ladekarte. Wir wollen dieselben Säulen anfahren wie damals. Wie steht es heute um Ladegeschwindigkeit, Bedienbarkeit und Preistransparenz?
10: Die eine ist 6 Kilometer entfernt, 2 Kilometer entfernt, 2 Kilometer entfernt und 1,9.

0: Das Netz der E-Ladepunkte wächst Stück für Stück. Zum Zeitpunkt unseres Drehs gibt es über 125.000 öffentlich zugängliche Ladepunkte in Deutschland. Dazu kommen noch über 36.000 sogenannte Schnellladepunkte. Bis 2030 sollen es insgesamt 1 Million Ladepunkte werden. Wir steuern die erste E-Ladesäule an. Vor 5 Jahren wurde hier eine Startgebühr von knapp 8 Euro verlangt. Und heute? Peter Bautz zückt seine Roaming-Ladekarte.
1: Wir haben hier die Ladedauer, die Leistung, aber keinen Preis.
2: Ist das denn immer so?
3: Immer so, immer so. Ich kenne das nicht anders. Und das macht mich jedes Mal stutzig. Was kostet das denn jetzt, ne?
0: Erst auf der Abrechnung erfährt er, was der Strom hier kostet. 57 Cent pro Kilowattstunde plus einmalig 29 Cent Transaktionsgebühr. Der Akkustand ist niedrig. Magere 11 kW kriechen durch das Ladekabel.
1: Dieter, denn wie lange das jetzt dauern würde?
3: Nein, wir schätzen mal 3,5 Stunden ungefähr. Okay. Aber es gibt ja auch Schnellladesäulen, da könnten wir ja mal hinfahren, das mal angucken, wie schnell das da geht.
2: Ja, komm, das machen wir, oder?
3: Na, selbstverständlich machen wir das.
0: Und schon haben wir im Nachbarort die Schnellladesäule erreicht.
1: Ist was frei?
3: Ja, daneben, wo die Frau jetzt gerade
1: hier.
0: Doch uns erwartet eine Enttäuschung.
3: Out of order. Ist kaputt.
0: Nebenan steht eine weitere Ladesäule. Schnellladen ist hier nicht möglich. Und auch hier erfährt Peter Bautz erst hinterher, was Stromtanken mit seiner Ladekarte kostet.
3: Ich hatte ja schon mal getankt und das war eine Wundertüte. Ich habe zu Hause dann die Rechnung bekommen, 62 Cent pro Kilowatt.
1: Also doppelt so viel wie zu Hause?
3: Ja, ja.
1: Und warum noch mal eine Transaktionsgebühr extra oben drauf?
3: Das ist wahrscheinlich die Kartengebühr. Jeder Kaufmann will was verdienen. Und da werden viele mitverdienen.
1: Ja, und Sie dürfen zahlen.
3: Ja.
0: Auf zur nächsten Ladestation im Nachbarort. Vor 5 Jahren war hier das Laden problemlos möglich. Heute blockiert zunächst ein Verbrennerauto den Ladeplatz.
3: Aber wir haben Glück, dass Sie gerade wegfahren.
1: Jetzt haben wir Glück, ja.
0: Anschließend quetschen wir uns mit dem SUV in die Lücke. Kein leichtes Unterfangen.
3: Ich komme hier auch nicht rein.
1: Das ist zu eng, ne?
3: Mhm.
1: Aber da, wenn Sie weiter links parken, kommen Sie nicht mehr aus dem Auto
3: raus.
1: Nicht mehr
3: aus dem Auto raus. Erst drinne.
1: Aber hier tut sich erstmal
3: nichts. Da ist ein Zeichen, wo ich die Karte vorne.
1: So, jetzt bin ich mal. Ja, es piepst.
3: Ja.
1: Da geht gar nichts.
3: Geht gar nichts. Dann wird diese Karte wahrscheinlich nicht akzeptiert.
1: Das nervt doch kolossal, oder?
3: Ich kann ja noch froh sein, dass ich ein Plug-in-Hybrid-Auto habe, dass ich mit Benzin weiterfahren kann. Beim Elektroauto würde ich jetzt dastehen und wüsste nicht mehr, was ich machen sollte.
0: Später erfahren wir, diese Station gehört mittlerweile leider nicht mehr zum öffentlichen Ladenetz, sondern wurde inzwischen privatisiert. Also auf zur nächsten Schnellladesäule. Satte 136 kW Ladepower werden versprochen.
3: Stecker einstecken. Dieser Strom-Schnellladestation ist bestimmt teurer. Wie teuer, weiß ich nicht.
1: Steht ja nicht dran, ne?
3: Nee, wenn es nicht dran steht, hat mein Vater schon gesagt, dann wird's teuer.
0: Die Abrechnung hinterher verrät, die Kilowattstunde kostet mit der Roaming-Ladekarte 66 Cent plus einmalig 29 Cent Transaktionsgebühr. Der Betreiber der Ladesäule zur Preistransparenz. Unsere Preise werden bei Ad-Hoc-Ladevorgängen angezeigt. Bei Roaming-Ladevorgängen ist dies technisch derzeit nicht möglich. Der moderne Plug-in-Hybrid bekommt nur Schnellladen Light. Laut Hersteller könnte der Wagen mit einer Ladegeschwindigkeit von 50 kW laden, doch es fließen nur 30 kW. 5 Ladesäulen im ländlichen Raum liegen hinter uns. Peter Bautz fährt nach Hause und lädt den Wagen an seiner privaten Wallbox auf.
3: Jetzt freue ich mich wieder. Hier tanke ich jetzt für 30 Cent. Das macht mich froh.
0: Mein Ladesäulencheck geht weiter. Nächster Halt, ein unbewirtschafteter Autobahnrastplatz. Laut Autobahn GmbH der erste in Deutschland, der mit einer Ladestation ausgestattet wurde. 200 solcher Ladeorte sollen deutschlandweit gebaut werden, erfahre ich von Pressesprecherin Susan Sommerburg.
1: Wo stehen Sie da jetzt aktuell?
4: Im September 2023 gab es die Ausschreibung für diese 200 Ladesäulen auf den Parkplätzen. Und wir haben jetzt die ersten eingeweiht und ausgerollt soll das ganze Projekt sein bis Ende 2026. Die Schwierigkeit

0: ist eigentlich, reichlich Strom herzubekommen, weil Ziel ist, dass wir eine Mindestnennleistung von mindestens 200 kW pro Anschluss haben wollen. Mhm. Und ich sag's jetzt mal salopp, da ist ganz schön Wumm in der Leitung.
1: Bei zwei Ladeanschlüssen sind das schon 400 kW pro Säule, wie hier. Die checkt heute Claudius Mainz für uns. Der Fachjournalist von Auto, Motor und Sport kennt sich bestens mit dem E-Ladesäulennetz aus.
2: Wie lange dauert es denn, bis dein Wagen voll ist?
3: Also den habe ich sozusagen von 10% auf 80% in einer guten halben Stunde geladen. Der ist relativ schnell. Ja, und wenn ich 100 Kilometer laden will, dann sind es halt nur 15 Minuten, 20 Minuten. Es geht relativ fix bei dem, aber die Zeit will ja auch eben genutzt werden.
2: Wir werden ja groß mit 400 Kilowatt. Das ist ganz schön viel. Funktioniert das auch immer?
3: Also, wenn man mal eine rein mathematische Rechnung aufstellt, dann ist dieser Wagen mit 400 Kilowatt Ladeleistung in 9 Minuten voll. Aber es gibt limitierende Faktoren. Das erste ist das Auto. Das liegt daran, dass der Akku so eine Wohlfühltemperatur hat von 20 bis 40 Grad zum Beispiel. Und wenn ich einen Akku lade, wird er warm. Und um den Akku zu schützen, wird dann die Ladeleistung runtergeregelt. Ebenso ist es, wenn er zu kalt ist. Diese Spitzenleistung, mit der ja auch die Autohersteller werben, die liegt tatsächlich meistens nur kurz an. Ich habe eben mal ein bisschen geguckt. Wir hatten meistens so 100, 105 in der Spitze.
1: Uns fällt auf, an Autobahnen steht der Preis an der Säule. 59 Cent kostet die Kilowattstunde. Relativ günstig für so einen Standort. Aber vielleicht ist das ja nur der Einführungspreis.
2: Was nehme ich mit hier von diesem Ladepunkt an der Autobahnraststätte? Die Geschwindigkeit ist okay, der Preis ist okay. Aber die Frage ist, wie ist es eigentlich in der Stadt? Wie läuft es da?
3: Na, lass uns das mal ausprobieren.
2: Das checken wir jetzt mal. Okay.
1: Wir fahren testweise in die Landeshauptstadt, steuern eine zufällig ausgewählte Ladesäule an. Die Ladesäulen-App unseres Experten zeigt, dass sie frei ist. Doch wir erleben eine Überraschung.
2: Jetzt hat er uns zugeparkt. Das ist ein Verbrenner, ne? Eindeutig.
3: Das ist ein Verbrenner, der hat kein E-Kennzeichen. Das E-Kennzeichen würde ihn dazu berechtigen, hier zu parken. Hat er nicht. Ist jetzt ärgerlich, ich kann nicht laden.
2: Was könnte ich denn jetzt machen?
3: Du könntest ihn abschleppen lassen. Würde auch richtig Geld kosten. Die Städte schleppen mittlerweile sowas auch relativ schnell ab. Und ja, wenn ich jetzt einen leeren Akku hätte, hätte ich jetzt echt ein Problem. Weil ich müsste mir eine neue Ladesäule suchen. Ob ich dann noch hinkomme, weiß ich nicht.
2: Komm, wir gucken mal weiter, ob es besser geht.
1: Wir suchen uns per App die nächste freie Säule. Und wieder wird uns eine in der Nähe angezeigt. Aber vor Ort?
2: Hä? Komisch. Warum stehen hier zwei Autos?
3: Also laut App müsste hier eigentlich eine frei sein.
2: Das schon mal erlebt?
3: Das habe ich so jetzt noch nicht erlebt, dass irgendwie da einer steht und es eigentlich frei sein müsste. Muss irgendein Fehler sein. Ich habe irgendwie, können wir mal gucken. Also der lädt auch. Also von daher.
2: Muss ein Fehler im System.
3: Muss irgendwie ein Fehler sein.
1: Wir geben nicht auf und suchen weiter. Alle guten Dinge sind bekanntermaßen drei.
2: So. Juhu, wir haben eine Ladesäule und sie ist frei für uns.
3: Steht keiner da.
2: Ja. Genau.
3: Wir machen die jetzt mal an. Aber vorher gucke ich mal, was ich denn so bezahle. Ich habe verschiedene Apps. Und da sehe ich zum Beispiel, das günstigere hier wäre bei einer App 75 Cent und bei einer anderen wären es 89.
2: So richtig transparent ist das Preissystem ja nicht, ne?
3: Naja, man findet die Preise ja in den Apps, in den Lade-Apps, da sind die Preise ja angezeigt. Aber was man zum Beispiel im Ausland hat, dass an den Tankstellen teilweise, so wie die Benzinpreise, die Ladepreise auch zu sehen sind.
2: Ja, wo ist das?
3: Das gibt's in Dänemark, das habe ich hier zum Beispiel mal fotografiert.
2: So würde ich mir das wünschen.
1: Während der Wagen nun lädt, nutzen wir die Zeit und vertreten uns die Füße. Zeit für ein paar Tipps.
2: Claudius, hast du zum Schluss vielleicht noch so ein paar Ladetipps und Tricks?
3: Ja, zum Beispiel, wenn man unterwegs ist, nie ganz vollladen, um möglichst wenig Ladezeit zu verschwenden, an der Ladesäule zu stehen, immer nur bis 80% vollladen, denn das letzte Fünftel, das braucht in etwa so viel Zeit wie die ersten 10 bis 80%. Mhm. Dann würde ich auch so Ladeparks vielleicht anpeilen, wo ein paar mehr Ladestationen sind, dass man einfach so ein bisschen Auswahl hat und vielleicht nicht so viele besetzt sind und man vielleicht noch ein, zwei freie hat. Und ökonomisch fahren, denn es kann sich tatsächlich manchmal lohnen, auf so einer längeren Strecke eher einen Tick langsamer zu fahren. Dann verbraucht man weniger und muss vielleicht auch weniger laden. Also in der Zeitsumme ist man vielleicht sogar noch ein bisschen schneller unterwegs, wenn man langsamer fährt.
1: Der Ladesäulencheck auf dem Land, an der Autobahn und in der Stadt hat mir eins gezeigt. Es gibt noch reichlich Luft nach oben. Zurück zu den Tuning-Kniffen. Ich treffe Ralf Arns vom TÜV Hannover.

0: Der Gutachter zeigt mir sogenannte Klappenschaltungen. Das sind Klappen, die die Fahrzeughersteller oder Kooperationspartner ab Werk in den Auspuff einbauen. Die Motorsteuerung öffnet sie automatisch in bestimmten Geschwindigkeitsbereichen. Dann wird es lauter. Ganz legal. Beliebt auch bei Motorrädern.
1: Alles, was wir jetzt gleich hören, ist legal.
2: Das ist legal.
3: Und das ist ja nicht der Harley-Sound, den man so kennt.
2: Genau,
3: oder?
2: Das ist das jetzt, was die Anwohner möchten. Der Fahrer in der Regel nicht. Und dann gibt es halt die Möglichkeit, über diesen Modustaster ändert sich sofort.
3: Das ist noch erlaubt?
2: Ja. Aber es ist erlaubt, es ist im nicht geregelten Bereich.
0: Das heißt, gesetzlich geregelt ist die Lautstärke nur in bestimmten Geschwindigkeitsbereichen. Hersteller oder Zubehörindustrie machen die Maschinen nur in diesen geregelten Bereichen leiser.
2: Wir drehen den jetzt mal hoch, um die 2500 Umdrehungen.
1: Was ist jetzt los?
3: Die Klappen zu.
2: Automatisch. Jetzt warten wir einen kleinen Augenblick.
3: Ja, geht sie wieder auf.
0: Die Anbieter nutzen damit ein gesetzliches Schlupfloch.
2: In der Regel sind die Fahrzeuge so geschaltet oder müssen die so verschaltet sein, dass die im innerstädtischen Bereich die Klappe geschlossen ist. Wenn sie mit Vollgas von der Ampel losfahren, darf sie offen sein, weil es nicht geregelt ist. Wenn sie außerorts mit 120 auf der Autobahn fahren, darf sie auch laut sein.
1: Weil es nicht geregelt ist,
2: nicht geregelt
1: heißt, es gibt dafür jetzt keine Höchstgrenzen. Und deswegen kann jeder so laut sein an der Ampel, wie er will.
2: Ja, es ist nicht explizit verboten, ja.
1: Ja, also wird es gemacht.
2: Also wird es gemacht, ja.
0: Der Hersteller gibt uns keine Antwort auf die Frage, warum das Anfahrgeräusch nicht freiwillig begrenzt wird. Stattdessen? Harley-Davidson importiert und verkauft keine Klappenauspuffanlagen. Kooperationen werden lediglich mit Unternehmen geschlossen, die gesetzlich zugelassene Produkte auf den Markt bringen. Eine ganze Nachrüstindustrie hat sich darauf spezialisiert, auch noch die geregelten Bereiche zu umgehen. So lässt sich hier auf Knopfdruck die Auspuffklappe öffnen. Diese Technik wurde nachträglich eingebaut und ist illegal. Zudem wurde der Auspuff frisiert. Ergibt 107 Dezibel in der Spitze. Beliebt ist auch nachträgliches Software-Tuning, wie an diesem BMW.
2: 5 Modi hat der jetzt drauf. Aha. Nachträglich, wohl bemerkt, das ist nicht mehr im Bereich, was BMW mal vorgesehen hat. Verändern Sie jedes Mal das Klangbild.
1: Okay. Wie wurde das jetzt so verändert, also rein technisch?
2: Das ist reine Softwaremanipulation.
1: Muss das in Fachbetrieb machen oder könnte ich das jetzt auch?
2: Na, in Zeiten von Handy-Apps sind wir mittlerweile in dem Bereich, wo man sich das im Internet bestellt, einen Dongle dazu kriegt, ansteckt, drauf spielt.
1: Wo fängt die Illegalität an?
2: Ja, sobald sie das anstecken.
1: Aber kaufen kann ich es legal und wenn ich es einstecke, wird es illegal.
2: Richtig. Weil das Gerät an sich, da spricht ja nichts dagegen. Das ist ja erst, sobald sie es hier anstecken, dann sind sie im Bereich. Und dann passiert halt das.
1: Wenn man das misst, wie laut ist das?
2: Ne, das wird das Messgerät nicht mehr darstellen können.
1: So laut?
2: Ja, die Messgeräte gehen ja nur bis 130 Dezibel.
0: Das geht weit über die Schmerzgrenze hinaus. Frisierte Auspuffanlagen, manipulierte Soundgeneratoren, ein Millionengeschäft. Die Gesetze wurden in den letzten Jahren verschärft. Doch das schreckt nicht alle ab, die hier auf den Straßen unbedingt auffallen wollen. Ob ich mit diesem Wagen wohl noch weit komme? Bei älteren Autos stellt sich diese Frage irgendwann regelmäßig. Deshalb bieten Werkstätten sogenannte Mobilitätschecks an. Doch ist auf sie wirklich Verlass? Mobilitätschecks im Vergleich. Die Angebote der Werkstattketten nennen sich Saisoncheck oder Mobilitätscheck und kosten so zwischen 28,95 Euro und 100 Euro. Alle sicherheitsrelevanten Teile am Fahrzeug sollen kontrolliert werden. Einige Anbieter schreiben detailliert, was sie darunter verstehen, andere nicht.
4: Ob die Reifen noch ein Profil haben.
5: Klimaanlage eventuell, Öl.
6: Bremsenlicht, dass das alles verkehrssicher ist, würde ich erwarten.
0: Die Redaktion hat einen typischen älteren Gebrauchtwagen mit allerhand Mängeln besorgt. Im ADAC-Prüfzentrum lasse ich ihn genau untersuchen. Ab 9

0: 75 Euro kostet dieser Reparaturcheck. Den übernimmt Kfz-Meister Sebastian Grunert. Später will ich schauen, ob die Werkstätten zu dem gleichen Ergebnis kommen wie der ADAC.
1: Das ist er.
2: Das ist er.
1: Das gute Stück.
2: Ja, dann schauen wir uns den mal an.
1: Ja. Ne? Bin mal gespannt, was Sie alles finden.
0: Ich kann auch mitmachen und darf ein paar Knöpfchen drücken.
2: Scheibenwaschanlage würde ich auch gerne noch einmal prüfen dabei. Das ist hier einmal drücken. Genau, jetzt stehe ich natürlich daneben.
1: Kommt nur links, oder wie?
2: Ja. Also die Scheibenwaschanlage auf der rechten Seite funktioniert leider gar nicht.
1: Ja. Ja.
2: Und die Befestigung des Wischerblattes ist hier auch nicht korrekt.
0: Dann der Blick unter die Haube. Und schon der nächste Mangel.
2: Ich sehe hier schon mal, dass der Keilriemen so ein bisschen anfängt, rissig und porös zu werden.
1: Ja, wenn der reißt, dann ist er vorbei, ne?
2: Genau, dann heißt es rechts ranfahren, Warnblinkanlage anmachen.
1: Das heißt, beim Mobilitätscheck müsste das auf jeden Fall erkannt werden, oder?
2: Sollte auf jeden Fall einmal überprüft werden, ja.
1: Und dann auch erkannt werden.
2: Und dann auch erkannt werden, richtig.
0: Ein frommer Wunsch, wie sich später herausstellen wird.
2: Haben wir so ein Messgerät für? Gucken wir uns in dem Zuge gleich noch mal den Wasseranteil in der Bremsflüssigkeit an. Wir haben 2,2% Wasseranteil. Die Bremsflüssigkeit sollte dringend erneuert werden.
1: Super.
0: Dann geht es auf halbe Höhe. Reifen und Bremsen werden bemängelt. Und dann das.
2: Oh, hier fällt mir schon noch ein zusätzlicher Mangel auf. Hier auf der rechten Seite ist der Nebelscheinwerfer lose.
0: Unter dem Wagen wird es richtig ernst.
2: Ja,
1: was?
2: Hier fangen an, die Buchsen von den Zugstreben rissig zu werden.
0: Die Aufhängung des Auspuffs ist abgerissen. Bremsleitungen angerostet. Das Wärmeschutzblech herausgebrochen. Insgesamt 15 technische Mängel fallen dem Prüfer auf. Ob bei den Checks auch alle überprüft werden?
1: Diese Punkte müssten von der Werkstatt gefunden werden.
2: Genau, also das sind schon sicherheitsrelevante Bauteile, die wir hier halt geprüft haben. Und ich gehe davon aus, dass das schon mit draufstehen sollte, dass diese Mängel auch erkannt wurden.
1: Bei einem normalen Saisoncheck.
2: Richtig.
0: Bei drei Werkstätten mache ich einen Termin aus. Als erstes geht es zu einem Mercedes-Autohaus. Nach einer Stunde bekomme ich den Wagen zurück. Gewaschen und ausgesaugt. Das hat seinen Preis. 100 Euro, der teuerste Check in unserer Stichprobe. Sebastian Grunert checkt die Wartungsliste von Mercedes.
2: Reifenvorderachse steht drauf, Hinterachse steht mit drauf, Bremsleitung steht mit drauf, Hitzeschutzblech steht mit drauf. Ja, bis auf den Nebelscheinwerfer und die Buchsen der Zugstreben an der Vorderachse haben die soweit auch alles gefunden.
0: Auf Anfrage bekommen wir keine Stellungnahme des Mercedes-Autohauses. Als nächstes kommt der Wagen zu ATU. 29,99 kostet der Mobilitätscheck. Auch hier dauert es eine Stunde, bis ich den Wagen wieder abholen kann. Mit einem Prüfprotokoll, das es in sich hat.
2: Bremse Vorderachse beachten, Reifen Vorderachse nicht in Ordnung. Okay. Und?
1: Hitzeschutzblech.
2: Hitzeschutzblech steht hier auch nochmal drauf. Okay.
1: Das war's.
2: Okay, das ist alles gewesen.
1: Mhm.
2: Ja.
0: Nur 3 von 15 Mängeln erkannt. Dabei ist der Prüfumfang groß und wurde auch abgehakt. Beinahe überall IO für in Ordnung.
2: Ich kriege auch schon ein bisschen Gänsehaut, wenn ich das hier so lese.
1: Warum?
2: Weil ein Prüfer sowas sehen muss. Ja, also man kann nicht in Ordnung ankreuzen und es ist nicht in Ordnung.
1: Wie problematisch ist das?
2: Ich finde das schon problematisch, weil der Kunde jetzt mit einem Gefühl wegfährt, dass das Auto doch relativ in Ordnung ist. Hier vielleicht 2, 3 Sachen sind, die gemacht werden müssen. Und in Wirklichkeit ist es ja gar nicht an dem.
1: Das ist ja eigentlich auch massiv gefährlich, oder?
2: Es ist schon gefährlich und ja, dann sollte man vielleicht noch mal nachhaken, wieso das übersehen wurde.
0: ATU schreibt auf Anfrage, dass die gezeigte Leistung nicht dem eigenen Qualitätsanspruch entspricht. Man habe bereits erste Maßnahmen ergriffen, um zukünftig eine bessere Qualität sicherstellen zu können. Auf zum günstigsten Check. 28,95 Euro kostet hier der Pit-Check Premium. Nach einer Stunde können wir den Wagen wieder abholen. Und der Kfz-Meister gibt uns ein umfangreiches Prüfprotokoll mit.
2: Bisher konnte ich sehen, dass die Wartungsliste vernünftig ausgefüllt wurde.
1: Soll ich Ihnen was sagen?
2: Ja.
1: Der war der Einzige, der mich hinzugeholt hat, als das Auto oben war. Und er hat mir quasi unterm Auto gezeigt, schauen Sie,

0: Das ist nicht in Ordnung, das ist nicht in... Das fand ich sehr gut, weil ich kann nicht mit jedem Fachbegriff irgendwie was anfangen. Er hat es mir am Auto erklärt.
1: Das finde ich super. Regulär müsste das immer so sein, dass dem Kunden vis-à-vis das am Fahrzeug gezeigt wird. Wird in der Regel nicht gemacht.
2: Pitstop hat als einzige Werkstatt den defekten Keilriemen und die erneuerungsbedürftige Bremsflüssigkeit vermerkt. Am günstigsten war der Check auch noch.
1: Für knapp 30 Euro wurden alle sicherheitsrelevanten Bauteile hier geprüft. Top-Ergebnis.
2: Zwischen den offiziellen Serviceintervallen geben Mobilitätschecks die Möglichkeit, sich über den Zustand eines Fahrzeugs zu informieren. Bei Pitstop hat dies sehr gut funktioniert, bei ATU nicht so richtig. Der Automarkt ist mächtig in Bewegung. Neue Technologien bringen neue Herausforderungen mit sich. Wer sein Geld zusammenhalten will, muss sich aber weiterhin auf allerhand alte und neue Tricks rund ums Auto gefasst machen.
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15: Wem glaubst du? Meiner Mutter oder mir?
16: Ich glaub dir.
17: Wir haben einen Termin beim Standesamt. Lass uns planen. Womit fangen wir an?
15: Carla, ist alles in Ordnung?
18: Ja. Ist war nur so ein Stechen. Ist bestimmt die Aufregung.
17: Dir ist schon bewusst, dass ich gerade die Verantwortung für dein Handeln übernehme.
19: Das musst du aber nicht.
15: Ein Zentimeter weiter oben und ich wäre tot oder so.
19: Jetzt willst du den Schützen wahrscheinlich anzeigen, oder?
15: Ja, logisch.
19: Ich meine, stell dir mal vor, eine von uns beiden wird noch mal was mit ihm anfangen. Das ist ja auch nicht so gut für unsere Freundschaft, ne? Katastrophe.

0: Alles okay?
1: Ja.
0: Habe ich irgendwas falsch gemacht?
1: Nein, nein. Du hast nichts falsch gemacht. Ist alles richtig gemacht. Danke, dass du so hinter mir stehst.
0: Natürlich, das ist doch keine Frage. Ja.
1: Ich komme nur nicht damit klar, wie kaltherzig meine Mutter ist. Sie.
0: Ich kann mir gar nicht vorstellen, so eine Mutter zu haben. Okay, meine ist auch ein bisschen schräg.
1: Naja, doch, kann man sagen. Aber sie ist herzensgut. Meine hingegen, die. Die will mich fertig machen. Und vor allem, weil sie uns auseinanderbringen. Und das, Julius, das dürfen wir nicht zulassen.
0: Ich glaube gar nicht, dass deine Mutter das böse meint. Sie ist vielleicht ein bisschen unsensibel, ja, aber. Hey, sie.

0: dich einfach nicht so. Sie weiß nicht, was in dir vorgeht.
1: Sie hat versucht, dich zu manipulieren. Glaubst du ihr, was sie dir über mich erzählt hat? Warum hast du mir eigentlich nichts gesagt?
0: Ich wollte nicht alles noch komplizierter machen. Aber ich habe dir doch jetzt klar gemacht, dass ich zu dir halte.

0: Carla? Ah, hier bist du.
1: Oh, Entschuldige. Hast du geschlafen?
2: Nur mal kurz.
1: Okay. Bin leise.

0: Guten Morgen.
1: Morgen. Was machst du hier?
0: Dir Kaffee bringen? Und nach dir gucken, weil ich mich gewundert habe, dass du schon auf meine Nachrichten antwortest um die Zeit. Hast du überhaupt geschlafen?
1: Ein bisschen.
0: Wie war's?
1: Das war toll. Ich hab mir dann abends sogar noch für alle Fälle ein Kondom besorgt.
0: Ach Quatsch.
1: Ja. Also der war echt ganz süß. Aber je näher wir seiner Wohnung kamen...
0: Ja?
1: Ich war einfach so nervös. Sex mit einem fremden Mann. Nach fast 20 Jahren nur mit Daniel. Ich glaube, ich habe den vollgelabert wie ein Wasserfall.
0: Was hast du denn gesagt?
1: Alles.
0: Was alles?
1: Ja, Daniel, die Kinder, die Trennung, Jazz, sogar die Schwangerschaft. Es ist einfach irgendwie aus mir herausgesprudelt.
0: Und wie hat er reagiert?
1: Er hatte ganz plötzlich schreckliches Kopfweh und musste ins Bett. Alleine.
0: Klassiker.
1: Ja, und vorhin kam die Nachricht, es war ganz toll. Aber irgendwie passt es nicht.
0: Ach, ärger dich nicht. Dann war er einfach nicht der Richtige.
1: Mach ich nicht. Eher im Gegenteil. Weißt du, es war schön, sich mal wieder begehrt zu fühlen und dieses Kribbeln und das Flirten, es hat Spaß gemacht.
0: Das ist die richtige Einstellung.
1: Und jetzt habe ich alle Anfängerfehler gemacht und beim nächsten Mal dann irgendwann, dann wird es bestimmt besser.
0: Du gibst nicht auf?
1: Ich fange gerade erst an.
2: Also ich finde, sie sieht eindeutig aus wie du.
3: Ja, naja, die Knubbelnase ist eindeutig deine.
2: Ich habe doch keine Knubbelnase.
3: Naja, so ein bisschen knubbelig ist sie schon.
2: Also ich... Wir haben keine Knubbelnase. Lass dir das von Mama nicht einreden.
3: Na gut.
2: Okay.
3: Gut, ich muss dann auch wieder zum Laden.
2: Gut. Du, bei der Lesung neulich. Da war eine Frau, die hat eine Autobiografie geschrieben.
3: Anke Richter?
2: Ja, genau. Ich erinnere es nur so am Rande, aber es war ein Vater, der demenzkrank war, und eine Mutter, die damit unorthodox umgegangen ist.
3: Ja, das ist ein sehr schönes Buch.
2: Hast du das da? Ich brauche was für die Abende, wenn die Jungs am Bett sind.
3: Ja. Komm doch einfach mit. Oder, ja. Oder musst du auf deine Kids aufpassen.
2: Die sind in der Schule und danach bei Freunden. Ich habe Zeit.
3: Ja.
2: Gerne. Let's go.
4: Hey, Elli. Na, warst du reiten?
5: Ja, war cool. Dad, danke nochmal, dass du mich nicht an deinen Böttcher verraten hast. Du wirst es nicht bereuen.
4: Ich find's nach wie vor nicht gut, dass du gelogen hast.
5: Ich weiß.
4: Elli, du hast es drauf, daran habe ich überhaupt keinen Zweifel, aber du könntest das auch auf ehrliche Weise zeigen.
5: Ist Carla drin?
4: Lass sie mal, hat sich gerade hingelegt.
5: Seit wann muss Carla sich hinlegen?
4: Selbst Carlas Energie ist endlich. Wir haben übrigens einen Termin für unsere Hochzeit in 3 Monaten.
5: What? Mhm. No way! Das ist ja Wahnsinn. Macht ihr eine richtig große Feier?
4: Ja, das ist die Idee. Wir stecken mitten in den Planungen.
5: Und wer kocht? Ich hoffe bitte nicht die Braut selbst.
4: Nee, die steht sicher nicht selber hinterm Herd, aber sie hat sehr genaue Vorstellungen.
5: Ich wüsste da jemanden, der die sehr perfekt umsetzen könnte.
4: So weit sind wir noch gar nicht. Ich mach gerade mal die Gästeliste.
5: Dad, das ist in 3 Monaten. Das muss doch alles geplant und vorbereitet werden.
4: Okay. Du bist ja wie Carla, ja? Die sagt auch, dass es zu knapp ist.
5: Profis unter sich.
6: Hey Lara, alles gut? Das ist schön. Mit den Kids, alles okay? Das freut mich wirklich. Ja, ganz okay. Ich bin nur nicht sicher, ob Julius mir meine unendliche Liebe abnimmt. Aber immerhin hat er sich meiner Mutter gegenüber klar hinter mich gestellt. Ja, natürlich ist es gut. Umso wichtiger ist der nächste Schritt. Das Bodengutachten liegt bereits im Büro. Und Lou muss es mittlerweile entdeckt haben. Da wird die ganze Welt erfahren, dass meine Mutter ein verseuchtes Grundstück gekauft hat. Die ganze Welt und der Aufsichtsrat. Ja, und die werden sie bei der nächsten Sitzung absetzen müssen. Warte mal. Da ruft Lou schon an. Ich meld mich. Hey, Lou. Was ist mit dem Grundstück?
1: Es ist verseucht.
6: Oh. Was hat das zu bedeuten?
1: Naja, dass wir da nicht bauen können.
6: Ist nicht dein Ernst? Wegen Chrom? Irgendwo ganz tief unten im Boden.
1: Was passiert das denn? Ich hab das mal gecheckt. Wenn wir die Baugrube ausheben, dann sickert das Chrom heraus. Das ist hochgiftige gelbe Brühe. Das lässt sich unmöglich verschleiern.
6: Und Victoria hat das nicht gewusst? Sie hat doch das Gutachten gelesen.
1: Der muss es übersehen haben.
6: Das wird sie beruflich nicht überstehen.
1: Ach, Richard.
6: Das kostet die Firma Millionen. Und unser Aufsichtsrat? Der wird handeln müssen.
1: Ja, jetzt lass uns erstmal mit Mama reden. Vielleicht gibt es irgendeine Erklärung.
6: Natürlich gibt's sie, natürlich. Sie baut ab, sie wird alt. Es interessiert sich mehr für Gerd als für die Emka.
1: Na komm, also das ist ja jetzt so auch nicht richtig.
6: Und ich gönne das alles, okay, aber so einen Fehler hätte sie früher nicht gemacht. Wir brauchen eine Alternative für sie. Wir beide. Das Doppelspitze, es war doch gut.
1: Ja.
6: Ja.
1: Wir können sie nicht einfach so abservieren nach all den Jahren. Wir brauchen eine Lösung, ja. Aber mit Mama zusammen.
7: Simon, ich bin's. Ich habe die Kleider gerade zur Tagesmutter gebracht. Und ich wollte gerne mit dir reden, weil ich was ganz Komisches erlebt. Weißt du, so komisch war es eigentlich gar nicht. Alles gut, brauchst nicht zurückrufen.
8: Aua! Mann, das tut weh! Das tut weh, jetzt hört... Ich hab doch überhaupt nichts gemacht, Mann, ich hab nicht geschossen! Jetzt, das tut weh!
9: Na? Alles klar?
7: Ja. Hast du mit Jonas geredet?
9: Ja, ich war gerade bei der WG. Ich habe auch jemanden hinter der Tür gehört, aber sie machen nicht auf. Versucht sie anzurufen, geht keiner ran.
7: Weißt du, wenn was passiert ist? Vielleicht eine Spätfolge vom Schuss oder so?
9: Nein, so schlecht ging es ihm noch gar nicht.
7: Ich habe ein ganz schlechtes Gefühl, Simon. Was ist, wenn Jonas im Bett liegt und ganz hilflos ist und leidet?

0: Was für ein Timing.
1: Ich zieh mich drüben an.
0: Du kannst dich auch hier anziehen.
1: Nee, ich will nicht, dass Ellie mich sieht.
0: Wieso?
1: Weil Ellie immer noch Gefühle für dich hat und...
0: Na und? Ich lieb nur dich.
1: Ja, aber ich habe ihr versprochen, dass genau das nicht passiert.
0: Aber Toni, jetzt ist es passiert.
1: Ja, und das war ein Fehler.
0: Nein, es war wunderschön. Toni, mach's bitte nicht komplizierter, als es ist. Toni. Mann, oh!
2: ...129 zu 81, das ist ein bisschen erhöht, aber wirklich kein Grund zur Sorge.
3: Ja, aber was war's dann? Ich meine, ich habe mir das schon völlig eingebildet, oder?
2: Erzähl mir noch mal genau, wie es passiert ist und wann.
3: Michael und ich waren noch mal bei den Pferden, wir haben ein bisschen rumgealbert und dann hat er versucht, mich über die Schwelle zu tragen und da habe ich auf einmal so einen stechenden Schmerz gespürt und dann hat er mich wieder abgesetzt und alles war wieder in Ordnung.
2: Ja, vielleicht, weil du ihm nicht zeigen wolltest, dass was mit dir ist.
3: Na, er soll sich keine Sorgen machen. Er darf auch nicht wissen, warum du hier bist, bevor wir wissen, was es überhaupt ist, ja.
2: Und hast du dir beim Hochheben irgendwas eingeklemmt oder was gezerrt oder so?
3: Nein. Ne. Aber vorhin im Bistro, da habe ich einfach ein paar Sachen weggeräumt und auf einmal hatte ich wieder diesen stechenden Schmerz und dazu kam aber noch diese Atemnot. Ich habe wirklich gedacht, ich sterbe.
2: Oh, nein.
3: Ein Herzinfarkt vielleicht?
2: Das glaube ich nicht. Ich glaube, dass du eine Panikattacke hattest.
3: Eine Panikattacke? Warum?
2: An was hast du denn gedacht, als es passiert ist?
3: Ja, an die Hochzeit. Ich habe mich auf euch gefreut, auf die Party.
2: Manchmal kann das auch einfach so passieren. Irgendwas verklemmt sich, dann bekommst du Atemnot und denkst, es ist ein Herzinfarkt. Ich schreibe dir ein ganz leichtes Beruhigungsmittel auf und wir behalten es im Auge, ja?
3: Okay.
4: Also, das ist die Biografie. Mich hat sie total berührt, kann ich nur empfehlen.
5: Dann will ich sie kaufen.
4: Sehr gerne. Muss mir dann unbedingt sagen, wie du sie fandest. Kommst du?
5: Warte mal. Hier ist was. Ist das deiner, der Lack hier?
4: Nee, noch nie gesehen.
5: Sieht richtig alt aus.
4: Naja.
5: Da ist ein Brief drin.
4: Also, eigentlich liest man keine Post fremder Leute.
5: Dann sollte man seine Post nicht in die Hände von zwei neugierigen Menschen fallen lassen.
6: Hey, na? Hey, Toni! Na? Big News! Gerd und Carla werden einfach heiraten! Wahnsinn, oder?
7: Ja.
6: Und rate mal, wer sich als Köchin kreativ dabei ausleben darf. Ich meine, es ist noch nicht so ganz unter Dach und Fach, aber... Ich bekomme den doch schon noch hin. Ich meine, ich kriege ja eigentlich immer, was ich will.
7: Na, cool.
6: Alles okay?
7: Ja.
6: Du bist so komisch?
7: Nee, ich war gerade nur bei Jonas.
6: Ja, ich glaube, ich verstehe es. Du hast ein schlechtes Gewissen, hm? Weil du aktuell so viel Zeit mit ihm verbringst, wegen des Unfalls. Aber, hey, Toni, kein Problem, du bist ja eine Krankenschwester. Und ich meine, ich weiß ja, dass das bei euch mittlerweile nur noch platonisch ist. Du würdest niemals unsere Freundschaft riskieren. Seinetwegen.
7: Nee.
6: Jungs, ist das, du vermisst das, oder? Stimmt doch. Wir belügen uns nicht wegen irgendwelcher Typen. Ich bin so froh, dass ich dich hab, Toni.
8: Das
5: sind 70 Jahre.
8: Mhm.
5: Über 70 Jahre.
8: Mhm. Für die Hagedorn. Ich bin Meister im Bremsen. Doch bei dir gerate ich ins Drehen. Sie kichert und hält ihr Buch, als könnte da Antwort drin stehen.
5: Hat sich immer Mühe gegeben.
8: Mhm. Auf deinem...
5: Schlüsselbein.
8: Auf deinem Schlüsselbein, da blinkt so ein Teil. Ein Medaillon aus dem Kaufhaus. Bestimmt nicht aus.

0: In der Ilmenau. Ich schwamm wie ein Frosch. Du sahst eher wie eine Göttin aus. Genau. Wow.
1: Okay, das ist ein bisschen holprig im Rhein.
0: Der Kran reckte sich. Wir küssten darunter. Die Leute staunten oben und fielen fast hinunter. Unser letzter Kuss. Die Sehnsucht, sie beweist, dass ich dich liebe und es für immer muss.
1: Schön.
2: Und passend.
1: Passend. Du.
2: Wegen dem Laden Love Letters.
1: Und wir für einen Liebesbrief. Ja. Ja.
2: Ich frag dich, wer der Poet war. Oder eher, wer seine Angebetete war.
1: Naja, es sind ja genug Hinweise da, um es rauszufinden.
2: Hast du Lust?
1: Natürlich.

0: Herr Dr. Reinhold, seien Sie mir bitte nicht böse, aber wir müssen noch mal die steuerlichen Aspekte betrachten. Haben Sie die Unterlagen da?
1: Wir müssen reden.
0: Nee, das interessiert mich nicht. Ich brauche die Unterlagen von 2018 bis 2020. Ja, ich warte. Genau.
1: Wir müssen reden. Jetzt.
0: Dr. Reinhold, ich rufe Sie gleich zurück. Okay? Lou, was ist los?
1: Hast du das Gutachten für das Tower-Gelände genau gelesen?
0: Ja. Wieso?
1: Im 19. Jahrhundert stand dort eine Gerberei. Die hat mit Chromsalzen gearbeitet. Von der Gerberei ist natürlich nichts mehr übrig, aber das Chrom, das ist nach wie vor im Boden. Eine Tonschicht hat die Versickerung verhindert.
0: Das heißt,
1: dass wir dort nicht bauen können.
0: Das kann nicht sein.
1: Es steht alles hier drin, in dem Gutachten, das wir vor dem Kauf hatten und das du genau gelesen hast, oder?
0: Aber das...
1: Hier steht alles.
0: Das kann ich nicht übersehen haben. Das war bei dem Date mit dem Kernwörtchen. Ich war...

0: Ist mit Carla alles okay?
1: Ja. Sie ist ein bisschen erschöpft. Ich glaube, sie muss sich einfach ausruhen. Aber wie ich sehe, hilfst du ihr ja auch schon.
0: Ja, aber spätestens, wenn es ans Kochen geht, da bin ich raus. Ich muss eigentlich auch noch mich um andere Sachen kümmern. So eine Hochzeit macht mehr Arbeit, als man denkt.
1: Ja, allerdings. Aber mach dir keine Sorgen, ich unterstütze euch als Wedding-Plannerin.
0: Hat Carla schon gesagt. Vielen Dank, Britta. Klasse.
1: Du, ich kann auch jetzt ein bisschen mit anpacken, dann bin ich noch in ihrer Nähe.
0: Es klingt jetzt aber nicht so, als ob sie nur ein bisschen erschöpft ist.
1: Mach dir keine Sorgen, ich glaube nicht, dass irgendwas ist. Hast du denn was bemerkt?
0: Sie hatte gestern so Schnappatmung, das war dann aber auch schnell wieder vorbei. Hat das irgendwas zu bedeuten?
1: Ich glaube, außer, dass wir alle nicht mehr die Jüngsten sind, nichts, nein.
0: Ja, ich bin noch mal draußen, ja. Wenn irgendwas ist, sagst du Bescheid.
1: Okay, klar.
2: Ja, du weißt ja, wie das ist. Da kommt eins zum anderen und dann...
3: Habt ihr miteinander geschlafen?
2: Ja. Und obwohl ich eigentlich versprochen habe, dass genau das nicht passieren wird. Und sie ist auch noch genau in dem Moment nach Hause gekommen. Ich wollte sie dann eigentlich beichten, aber dann habe ich sie angelogen. Ja, sag doch mal was.
3: Das geht nicht, Toni.
2: Was?
3: Sie ist deine Freundin.
2: Ja, du hast doch immer gesagt, dass ich mich nicht um die Gefühle von anderen kümmern soll und nur auf mich schauen soll.
3: Dass man miteinander schläft, das kann ja passieren, aber dann muss man Verantwortung dafür übernehmen.
2: Ich will vor allem nicht Ellie wehtun.
3: Bullshit. Du willst dich drücken.
2: Valerie, was ist eigentlich mit dir los?
3: Mit mir?
2: Ja.
3: Das Thema beschäftigt mich halt.
2: Mhm.
3: Ein Freund von mir will Verantwortung übernehmen für etwas, was ich getan habe. Und

0: War auch mit Schuld. Und es wäre auch besser, wenn nur einer von uns bestraft wird. Aber es fühlt sich echt beschissen an.
1: Kann es sein, dass du langsam ein Gewissen entwickelst?
2: Schaukelschiff. Mhm. Sag dir das was, Schaukelschiff.
3: Vielleicht Jahrmarkt? Gibt's da nicht diese Schiffschaukel?
2: Ja, Schiffschaukel. Ja, Schiffschaukel.
3: Okay.
2: Und dann haben wir ihr Amulett.
3: Mhm.
2: Ihr Medaillon.
3: Mhm.
2: Und den Fakt, dass sie sich geküsst haben. Mehr als einmal.
3: Ja. Er hat sie sehr geliebt. Also ich finde, trotz der ganzen lustigen Reime spürt man da so eine Sehnsucht zwischen den Zeilen.
2: Und der letzte Kuss fand unter einem Kran statt. Und zusammen mit dem Hinweis Ilmenau wissen wir ganz genau, wo das war.
3: Lüneburg.
2: Aber ihre Beziehung hatte keine Zukunft,
3: mhm.
2: weil einer von beiden musste gehen.
3: Er.
2: Woher weißt du das?
3: Naja, er hat ihr einen Brief geschrieben. Sie hat ihn hier verloren. Das heißt, sie ist geblieben, er ist gegangen.
2: Clever, Sherlock.
3: Hm.
2: Also meinst du, dass sie den Brief vor kurzem hier draußen verloren haben muss?
3: Ja, der wird ja nicht seit 1953 hier liegen.
2: Das stimmt. Das stimmt. Und dann haben wir die konkretesten Hinweise sind das Datum und, mhm. und ihr Name, Hagedorn.
3: Mhm.
2: Sagt ihr das was, Hagedorn?
3: Ich frage mich halt auch, ob sie noch lebt. Ich meine, wenn sie knapp 20 war, dann ist sie heute über 90.
2: Ich würde aber schon gern rausfinden, wer sie ist oder war.
3: Ich auch.
4: Hey, bist ja noch da?
5: Ja, klar.
4: Danke für deine Hilfe.
5: Gerne. Wie geht's denn dir?
4: Ist alles wieder bestens. Hm?
5: Was hast du vor?
4: Ein paar Sachen für den Mittagstisch vorbereiten.
5: Und was ist mit Ausruhen?
4: Hab ich doch.
5: Aha.
4: Britta, wenn ich rumliege, mache ich mir nur Sorgen. Und Arbeit lenkt mich ab.
5: Worüber machst du dir denn Sorgen?
4: Ich weiß ja auch nicht, was mein Körper mir damit sagen will. Aber du sagst ja, ich bin fit.
5: Ja, und das glaube ich auch. Ich denke nicht, dass es was Schlimmes ist.
4: Gut, dann kann ich auch kochen.
5: Sag mal, könnte es sein, dass du kalte Füße kriegst?
4: Willst du mir gerade einreden, dass die Panikattacken irgendwas mit meiner Hochzeit zu tun haben?
5: Nein. Ich frage ja nur.
4: Ich freue mich auf meine Hochzeit. Und ich liebe Michael.
5: Das weiß ich. Carla, ich würde gerne ein großes Blutbild machen.
4: Aha.
5: Aber dafür müssten wir jetzt in die Klinik fahren. Du willst doch auch endlich wissen, was los ist, oder?

0: Valerie, was machst du hier?
1: Komm mit.
0: Ja, aber ich gehe zu Jonas.
1: Ja, eben.
0: Wie oft denn noch? Wirklich, ich muss das alleine machen, damit du nicht auch noch angezeigt wirst.
1: Ich bin aber mit Schuld.
0: Bitte, Valerie, wirklich.
1: Simon, ich finde es total lieb, dass du das auf dich nehmen willst. Dass du mich da aus der Schusslinie nehmen willst. Aber
0: findest du das irgendwie lustig? Ich find's null lustig, wirklich nicht. Wenn Jonas uns beide anzeigt.
1: Ja, das wird er aber nicht, deswegen reden wir ja mit ihm.
0: Okay, und warum genau sollten wir das überhaupt riskieren?
1: Weil es das Richtige ist. Mann, wir sind ein Team, ich lasse dich nicht alleine.
0: Überrascht mich immer wieder.
1: Na, ich weiß.
2: Ja, hey, komm rein. Ich bin wach.
3: Du, das hätte vorher nicht passieren dürfen.
2: Okay. Das mit Ellie, das ist blöd gelaufen. Aber wir, warum dürfen wir nicht zusammen sein? Toni, du weißt mittlerweile, dass ich nicht mit Ellie gechattet, dass ich hab immer nur dich geliebt und ich lieb auch nur
3: hör auf
2: dich. Nein, ich hör nicht auf.
3: Ich, Jonas, ich kann das nicht. Ich will Ellie nicht verlieren. Und sie ist mir wichtig und ich habe ihr versprochen, dass genau das nicht passieren wird.
2: Okay. Ellie willst du nicht verlieren, aber mich schon.
3: Ich habe einfach Angst, dass das mit Noah und Valerie nochmal passiert.
2: Hast du das nicht gespürt, was zwischen uns ist?
3: Ja, das war guter Sex, aber das ist es nicht wert. Funktioniert einfach nicht.

0: Frau Jansen, hier ist das neue Buch Ihrer
1: Lieblingsautorin. Oh, vielen Dank. Ich danke Ihnen. Ich bin sehr gespannt.
0: Möchten Sie noch ein Wasser oder einen Kaffee?
1: Nein, vielen Dank. Ich bin es später vielleicht. Ich bin so neugierig auf den Roman.
0: Natürlich. Was ist?
2: Was meinst du?
0: Naja, warum schaust du mich so an?
2: Wie gucke ich denn?
0: Egal, vergiss es. Und, hast du noch eine neue Idee?
2: Nee. Außer, dass er wahrscheinlich kein Intellektueller ist, im Reim nachzuurteilen.
0: Na gut, aber bringt uns das weiter?
2: Ich denke nicht, nein.
0: Der Kran reckte sich, wir küssten darunter. Die Leute staunten oben und fielen fast hinunter. Unser letzter Kuss. Die Sehnsucht, sie beweist,
1: dass ich dich liebe und es immer muss. Woher haben Sie diesen Brief?
2: Den haben wir vor der Tür gefunden.
1: Ach, und ich dachte, er wäre im Müll gelandet. Dann muss ich ihn ja hier verloren haben. Er muss mir aus der Tasche gerutscht sein.
0: Das heißt, das Gedicht ist an Sie gerichtet?
1: Ja.

0: Julius, komm rein.
1: Hey, was ist denn los?
0: Was soll los sein? Ich würde gerne mit meinem Freund einen netten Lunch genießen. Sushi bestellt. Und für den Nachtisch habe ich auch schon eine spannende Idee.
1: Ja. Mir ist schon klar, dass ich ab und zu auch mal arbeiten muss.
0: Na, dann gehen wir doch gleich zum Dessert über.

0: Meine Mutter.
1: Geh ran.
0: Mit echtem Gespür für einen unpassenden Moment. Victoria, das ist wirklich ein ungünstiger Zeit. Hey. Was ist denn passiert? Nein, ich. Ich kann jetzt nicht kommen. Okay. Bis gleich.
1: Was ist passiert?
0: Es geht um die MK. Meine Mutter hat einen fatalen Fehler gemacht. Aber ich fürchte, das wäre jetzt unprofessionell, wenn ich dir im privaten Kreis jetzt davon erzähle.
1: Hey. So schlimm.
0: Ja, zumindest so schlimm, dass ich gleich zu ihr muss.
1: Schade. Wir können ja auch heute Abend essen. Ich hoffe nur, dass ihr das Problem in den Griff bekommt.
0: Du wirst im Aufsichtsrat davon erfahren.
1: Ja, gut. Es hatte eigentlich ganz vielversprechend begonnen. Dir wollte ich.
2: Hi, Dad. Etwa, um mir zu sagen, dass du dich sehr freuen würdest, wenn ich das Essen für eure Hochzeit mache.
3: Nein, nein, nein. Ich wollte dir sagen, dass ich mich extrem freuen würde, wenn du das Essen für unsere Hochzeit machst.
2: Dad.
3: Nee, mal im Ernst. Ich glaube, du bist die Einzige, die Carlas Vorstellung treffen kann und diese gleichzeitig daran hindern kann, alles selber zu machen.
2: Klar.
3: Wir müssen sie nämlich ein bisschen schonen.
2: Geht's dir nicht gut?
3: Ja, sie ist sehr erschöpft. Weißt du, ich will, dass das die perfekte Hochzeit für Carla wird, ohne dass sie irgendwas dafür tun muss.
2: Du bist noch so verknallt.
3: Na, sie ist einfach die tollste Frau der Welt. Weißt du, ich habe gedacht, wenn man älter wird, dann wird das mit der Liebe irgendwie lahmer oder unwichtiger. Aber ich bin so verliebt wie noch nie und ich freue mich über jede Sekunde, die ich mit Carla verbringen kann. Ja, ich will, dass wir gemeinsam alt werden und ein super geiles Leben haben. Ich liebe diese Frau!
4: Cringe. Robert war übrigens Schausteller. Ich weiß nicht, weiß man heutzutage überhaupt, was das ist?
5: Er hat auf dem Rummel gearbeitet.
4: So ist es. Er hat diese betreut, das, die Schaukel da betreut.
6: Ha, ich hatte recht, das Schaukelschiff.
4: Ich war 17. Ich liebte den Rummelplatz und den Jahrmarkt. Wir haben herrliche Nächte unter dem Sternenhimmel verbracht. Und er hat mir aus seinem Lieblingsroman vorgelesen. Das war ein Wildwestroman.
6: Ja, die Kraft der Bücher.
4: So ist es. Die hat uns verbunden. Und Autoscooter und Zuckerwatte.
5: Autoscooter gab es damals schon?
4: Natürlich. Und er hat mir sehr imponiert, denn er konnte mit einer Hand nach hinten einparken. Das war sehr beeindruckend. Leider musste er weiterziehen.
6: Ja, Sie haben anscheinend mächtig Eindrücke bei ihm hinterlassen.
4: Na ja, er war meine erste Liebe. Ich war 17. Ich hatte sein Gedicht als Lesezeichen und Glücksbringer in meinen Büchern. Ich muss es hier verloren haben übrigens.
5: Aber er ist nicht verloren.
6: Die Liebe findet immer einen Weg.
4: So ist es. Und dafür bin ich Ihnen sehr, sehr dankbar.
1: So. Und was wollen wir denn jetzt noch?
7: Der Schuss, der dich getroffen hat.
8: Mhm.
7: Das waren wir.
2: Wir beide.
8: Ihr beide? Ihr habt beide geschossen. Wie soll denn das gehen? Ich wurde ja nur einmal getroffen.
2: Ich hab geschossen.
7: Aber es war mein Gewehr.
2: Aber er hat geschlafen.
7: Ich hätte sie gar nicht mit auf dem Hochsitz nehmen
2: ich
7: dürfen.
2: Ich hab bald gedacht, ich hätte den Wolf gesehen, aber...
7: Wir haben ja auch nach ihm gesucht.
2: Aber du warst halt nicht mehr da. Genau. Bitte zeig uns nicht an.
8: Wie könnte ich ein so verliebtes Paar in Schwierigkeiten bringen?
7: Hä? Wir sind kein Paar.
9: Und das ist jetzt wichtig, Simon?
7: Nee, jetzt keine Missverständnisse, Marie.
9: Er will uns nicht anzeigen.
7: Wirklich?
9: Ist doch so, oder?
8: Wenn es ein Unfall war, warum sollte ich euch dann anzeigen?
9: Ey, du bist der Beste, Jonas.
8: Wahrscheinlich einfach nur ein verliebter Trottel. So viel dazu, dass ihr kein Paar seid. Macht mir einer von euch einen Kaffee?
2: Willst du nicht rangehen?
7: Das ist... Danke. Das ist das Büro. Die können auch mal einen Tag ohne mich klarkommen. Oder halte ich dich von der Arbeit an?
2: Nein, nein, gar nicht. Es war schon spannend mit Frau Jansen und dem Brief.
7: Ja, es ist nur schade, dass es kein Happy End gibt oder gab für die beiden.
2: Naja, nach all dem, was man hört, hatte Frau Jansen auch so ein erfülltes Leben mit anderen Männern.
7: Ja. Aber ich frage mich, was wäre gewesen, wenn sie mit ihm mitgegangen wäre?
2: Das habe ich mich auch gefragt. Ich meine, wäre sie auch Schaustellerin geworden? Hätte Schiffsschaukeln gebremst, Autoskunde eingeparkt?
7: Das ist ein sehr merkwürdiges Bild.
2: Ja.
7: Und wir werden es nie erfahren.
2: Naja, also, wenn sie noch lebt, könnte es ja sein, dass er auch noch lebt.
7: Willst du jetzt ihn suchen?
2: Naja, wir wissen seinen Beruf, wir wissen, wie er heißt, wann er hier war. Wofür bin ich denn gelernte Archivarin?
7: Jazz lässt nicht locker.
2: Naja, wenn ich eins aus meinem Roman gelernt habe, ist, dass man die Kraft der Liebe nicht unterschätzen soll. Die kann Ozeane überwinden oder auch Jahrzehnte. Und nur weil man denkt, dass eine Liebesgeschichte vorbei ist, heißt das ja noch lange nicht, dass das auch wirklich so sein muss.
1: Ah, hier steckst du. Geht's dir besser?
4: Ja, alles wieder gut.
1: Ja, wirklich? Siehst ein bisschen blass aus.
4: Was hast du gemacht? Britta hat gesagt, du warst ganz schön umtriebig wegen der Hochzeit.
1: Ja. Ellie wird sich um das Essen kümmern. Und sie wird alles ganz genauso machen, wie du dir das vorstellst. Du hast von ihr höchstpersönlich Rumscheucherlaubnis.
4: Und weiter?
1: Ja, du, ich habe mir überlegt, wie wär's mit Heidewestern als Thema. Wir könnten den ganzen Pferdehof dann entsprechend schmücken.
4: Heidewestern, okay.
1: Okay. Und ich habe ein bisschen Inventur gemacht. Also wir haben Tische und Stühle für mindestens 50 Personen. Und ich habe mir schon überlegt, wo wir die aufstellen und wo die Tanzfläche hinkommt. Tanzfläche müssen wir haben. Ist klar, oder? Carla, ist alles okay? Plapper ich zu viel?
4: Alles gut. Ich glaube, ich muss einfach mal schnell in die frische Luft. Ich war heute noch gar nicht richtig draußen.
1: Okay, ich komm mit.
4: Nee, alles gut. Ich bin gleich wieder da, ja?

0: sicher? Warte mal.
1: Sie sagt, wir sollen sofort zu ihr kommen.
0: Ja, ja, aber... Ich verstehe das Ganze immer noch nicht.
1: Was gibt's denn da nicht zu verstehen? Sie hat das Gutachten nicht richtig gelesen. Und wir haben jetzt ein verseuchtes Grundstück am Hals.
0: Wieso hast du das Gutachten nicht gelesen?
1: Weil sie gesagt hat, dass sie es gelesen hat. Ich sollte mich um den Kauf kümmern, umgehend. Es war ihr Fehler, oder sieht sie das anders?
0: Nein, nein, nein. Hm? Sie gibt schon zu, dass es ihr Fehler war.
1: Ja. Aber?
0: Aber sie ist der Meinung, du hättest es auch lesen und sie warnen müssen. Und deswegen möchte sie, dass du die Verantwortung für dieses Desaster übernimmst.
1: Was?
0: Ja, es tut mir leid.
1: Natürlich, klar. Jetzt bin ich zu Sündenbock. Ja, ich meine, sie macht ja keine Fehler. Und, hey, die heilige Tochter, die heilige Tochter kann es ja auch nicht gewesen sein. Daniel vielleicht? Nee, Daniel ist ein zu kleiner Fisch. Aber ich, mich wollte sie ohnehin in der Firma.
0: Richard, ich find's also, auch bodenlos.
1: Ja, lass es, komm. Hör auf.
0: Richard.
1: Lass mich mal in Ruhe. Ich muss in Ruhe nachdenken.

Alter, Lester.

0: Irgendwas stimmt mit mir nicht.
1: Das sehe ich. Du hast in letzter Zeit viel durchgemacht. Ich wünschte, ich wäre da gewesen und...
0: Das ist es nicht. Es hat nichts mit meiner Vergangenheit zu tun.
1: Sondern?
0: Es hat was damit zu tun, was vor uns liegt. Michael, ich liebe dich, Takt. Da gibt es keinen Zweifel.
1: Aber?
0: Aber immer, wenn wir die Hochzeit planen, krieg ich Panik.
1: Panik?
0: Ja, ich krieg regelrechte Panikattacken. Wenn das Thema Hochzeit auf den Tisch kommt, hab ich einfach das Gefühl, ich sterbe.
1: Was bedeutet das jetzt?
0: Ich liebe dich. Aber ich kann dich nicht heiraten.

0: Tja, Mutter. Da hast du uns was Schönes eingebrockt. Wir werden den Tower nicht bauen können. Und wir werden wahrscheinlich auch dieses verseuchte Grundstück niemals verkaufen können.
1: Das gefällt dir, hm?
0: Das gefällt mir gar nicht. Das ist ein schwerer Schlag für die MK.
1: Und wie stehe ich jetzt vor dem Aufsichtsrat da? Du hättest mich warnen müssen.
0: Wie denn? So schnell, wie du mich zum Kauf gedrängt hast. Du hattest das Gutachten vorliegen. Du hast es gelesen, hast du gesagt?
1: Selbstverständlich. Aber du hättest es noch mal nachlesen müssen.
0: Seit wann muss ich damit rechnen, dass dir solche Fehler unterlaufen? Was ist dir nie passiert?
1: Genau. Und genau aus dem Grund wirst du die Schuld auf dich nehmen.
0: Was? Dann bin ich raus aus der MK. Nein, das kannst du nicht von mir verlangen.
1: Richard, schau mich an. Wenn du meinen Fehler auf dich nimmst, wirst du ein Leben lang davon profitieren. Und ich werde mich nie wieder in deine Beziehung einmischen. Richard. Für die Familie.
0: Für die Familie.
1: Gut. Gut. Ich sag Lou Bescheid.

0: Genau aus dem Grund wirst du die Schuld auf dich nehmen.
1: Was? Dann bin ich raus aus der MK.
2: Richtig. Ich habe keine andere Wahl. Ich muss mich dem Debakel mit diesem verseuchten Grundstück einfach stellen. Zum Wohl der Firma.
3: Richard, du wirst gefeuert. Du bist dann raus.

0: Oder Julius, da bin ich mir nicht sicher. Muss ich irgendwie enger an die Leine nehmen.
1: Ich habe nämlich eine Idee für meine nächste Podcast-Folge. The Date After.
2: Gut, Mama, du hast zwei Top-Talk-Gäste.
3: 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Ihr habt das nicht gemacht.
4: Es tut uns leid.
5: Ging jetzt alles so schnell.
3: Da hast du glatt vergessen, deiner einzigen Tochter zu sagen, dass du heiratest?
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12: Ich erinnere mich an alles, Massimo. Mein Vater ist schon nach Hause gekommen, mit einer Wunde auf der Stirn.
13: Er hatte die Wunde schon, als er nach Hause kam?
12: Ja.
13: Bist du sicher?
12: Ich bin mir ganz sicher. Aber das ist doch ein Hinweis, oder? Das hilft uns vor Gericht.
13: Dann seid ihr unschuldig.
14: Fritz, ich liebe dich. Und ich möchte mit dir zusammen sein.
15: Kilian hat die OP gut überstanden. Er ist aber am Berg. Ist das nicht eine gute Nachricht?
3: Leo.
16: Er ist wieder da.
3: Ja gut, dann solltest du auf jeden Fall mit ihm reden.
16: Mich wieder von ihm beschimpfen lassen? Nee, danke.
15: Larissa. Ich habe mein Baby verloren.

0: weiß, das ist schrecklich. Aber weißt du, viele Frauen verlieren das Kind in den ersten Wochen.
1: Mein Baby. Meine kleine Erbse.
0: Vielleicht war es nur eine Blutung. Das passiert auch oft.
1: Es ist weg. Ich spüre das.

Ich glaube, es ist besser, du behältst das Ganze für dich. Wir müssen Kilian schützen. Er muss ja noch genesen.

0: Guten Morgen.
1: Hey, kannst du ein bisschen schlafen?
2: Geht so.
1: Janik hat sich noch nicht gemeldet.
0: Hey, wir sind leider nur zu dritt. Fritz hat Frühdienst und ist schon weg.
2: Immerhin, das ist schön, dass ihr endlich zusammen seid.
0: Ja, ich bin richtig glücklich. Ich habe total Hunger und ich hole uns ein paar Semmeln und das Handy lasse ich dir.
2: Marlon ist schon unterwegs, der kommt gleich wieder.
0: Okay. Janik. Hey. Ja, ich gebe dich gleich an Fanny weiter.
2: Hallo Janik, wie geht's ihm? Okay. Danke, dass du dich gemeldet hast.
0: Und?
2: Er hat die Nacht gut überstanden und ist stabil. Aber noch nicht aufgewacht. Mehr konnte Janik jetzt noch nicht sagen, aber alles wird gut.
0: Hab ich dir doch gesagt.
2: Ich bin so froh.
3: Ich danke dir, mein Lieber. Du hast was gut bei mir. Ja, alles klar, wir hören uns. Bis dann. Ciao, ciao.
4: Du kannst sehr überzeugend sein, wenn du willst.
5: Wie du den Typen in Hamburg bei der Kripo um den Finger gewickelt hast, nur damit er dir hilft. Oder besser Olivia. Am liebsten würdest du selbst losziehen und nach Zeugen für den Sturz suchen. Oder nach denjenigen, mit denen sich ihr Vater geprügelt hat.
3: Aber das darf ich ja jetzt nicht mehr.
5: Dabei ist es doch deine Spezialität, junge Frauen aus misslichen Umständen zu retten.
3: Selbst wenn es mich den Job kostet und ich kein Polizist mehr sein darf. Hör zu. Dank Olivia können wir jetzt endlich zusammen sein. Sie hat dich gerettet. Und dafür will ich ihr was zurückgeben. Also sei bitte, bitte nicht eifersüchtig.
5: Ich bin nicht eifersüchtig. Ja, okay, vielleicht ein bisschen. Aber nur, weil du so ein toller Mann bist. Ein Held, ein Retter.
3: Der ganz allein dir gehört.
5: Sag mal, musst du heute wieder ins Büro?
3: Ja, leider. Aber ich werde auf jeden Fall ein bisschen Zeit für dich freischaufeln.
5: So schön ist es, sich von hinten und vorne bedienen zu lassen, aber
3: du würdest gerne etwas mehr Zeit mit mir verbringen?
5: Vielleicht sollte ich das ja mit den Reitstunden doch in Angriff nehmen, solange wir hier sind. Das wäre doch mal eine nette Abwechslung. Hm?
3: Ja, mach das. Mhm. Ich werde mich auf jeden Fall beeilen. Okay. Ich wünsche dir einen schönen Tag.
5: Ich dir auch.
3: Bis später.
5: Ciao.
6: Hey.
5: Mit dir habe ich jetzt gar nicht gerechnet.
6: Ich mit dir auch überhaupt nicht.
5: Ich mach du zuerst.
6: Ich dachte einfach, ich mache zu Hause Kaffeepause.
7: Hey.
5: Sehr gute Idee. Du, Leo kann die ganze Physiotherapie hier in Bichelheim machen.
6: Nee. Mhm. Das ist doch super. Warum hast du nicht mal kurz angerufen, dass ihr wieder da seid?
5: Überraschung.
6: Die ist dir gelungen.
5: Ich dachte einfach, dass wenn niemand weiß, dass ich hier bin, kann uns auch niemand stören und wir haben endlich mal ein bisschen Zeit für uns.
6: Du bist ein ganz perfider Fuchs.
8: Lasst euch bloß nicht stören.
6: Hey!
5: Du willst sicher zur Physiotherapie zu Frau Chalern, oder? Ich kann dich schnell fahren.
8: Nein, alles gut. Du kannst ruhig bei Vincent bleiben, ihr habt euch lange genug nicht gesehen.
6: Das ist sehr rücksichtsvoll, danke. Ich kann dir ein Taxi rufen.
8: Danke, aber das mache ich, ja? Jetzt macht's euch bequem. Ich bin bestimmt ein paar Stunden weg.
6: Okay.
5: Bis dann.
6: Bis dann.
5: Bis dann.

0: Aber die OP hat jetzt nicht nur seinem Knie gut getan, sondern auch seinem Kopf.
1: Ja, dass alles so glatt gelaufen ist, hat ihm schon wirklich gut getan. Und auch, dass der Verein so hinter ihm steht.
0: Schön. Freut mich sehr. So, aber jetzt mal wieder zu uns. Wollen wir das nicht ein bisschen ausnutzen, dass wir die Wohnung jetzt für uns haben?
1: Wie lange hast du denn überhaupt Kaffeepause?
0: So lange, wie ich will.
1: Das klingt hervorragend.

0: Lala hat gerade ein Personal Training verschwitzt vor lauter Fritz.
1: Naja, sie schwebt eben auf Wolke 7. Mhm. Ich würde jetzt noch mal kurz duschen und dann ins Krankenhaus gehen.
0: Aber du hast doch gesagt, Kilian ist noch gar nicht wach.
1: Ja, aber ich würde trotzdem gerne hin. Das verstehst du ja bestimmt, oder? Ja, und vorher kaufe ich mir noch ein Handy.
0: Soll ich mitkommen?
1: Das ist total lieb, aber das brauchst du nicht.
0: Okay, dann räume ich einfach weiter ein.
1: Marlon, du bist echt der Beste. Auch, dass du es geschafft hast, die Tickets so schnell umzubuchen.
0: Ja, gegen Aufpreis.
1: Ja, 1A mit Sternchen und Küsschen.
0: Wenn Kilian nachher wach ist, dann sag ihm einen Gruß von mir.
1: Mach ich. Danke für alles.

Kilian, es tut mir so leid. Aber ich liebe dich doch so sehr. Wenn du aufwachen würdest, dann kann ich dir alles erklären. Du kannst mich wahrscheinlich nicht hören, aber unser Baby ist... Vielleicht kannst du mir auch einfach irgendwann verzeihen und wir werden wieder so glücklich, wie wir es mal waren. Und gründen vielleicht doch noch eine eigene kleine Familie.

0: Was ist mit ihm? Warum wacht er nicht auf?
1: Er hat viel Blut verloren. Durch den Milzriss. Jetzt braucht er Ruhe wegen seines Schädelhirntraumas. Es wird dauern, bis er aufwacht.
0: Aber das ist alles normal, oder?
1: Soweit schon. Ich muss mit dir reden. Unter vier Augen.

0: Schnuffi, ich vermisse dich doch auch so. Nein, wirklich. Ja, das machen wir so. Ich freue mich, wenn du wieder da bist. Okay, tschüss. Hallo.
1: Hallo.
0: Was kann ich Ihnen Gutes tun?
1: Ein Cappuccino, bitte.
0: Kommt sofort. Wow, Sie haben ja tolle Nägel. Also, wenn ich das so sagen darf.
1: Dürfen Sie. Ich habe mir schließlich viel Mühe gegeben.
0: Ach, Sie haben das selber gemacht? Sind Sie Nageldesignerin?
1: Ich habe das mal gelernt. Aber ich mache das gerade nicht gewerblich.
0: Hier im Fürstenhof gab es ja auch mal einen Beauty-Salon. Der war kurz danach mal ein Barbershop. Und der Salon, der steht zurzeit frei.
1: Ach so.
0: Ja, wenn Sie Interesse haben, dann könnte ich bei der Geschäftsleitung mal nachfragen, ob man den Salon noch verpachtet. Dann können Sie mir vielleicht auch mal solche Nägel machen.
1: Ja, warum nicht?
0: Aber jetzt erstmal Ihr Cappuccino.
1: Danke.
2: Was gibt's?
3: Kurz vor seinem Unfall hat Kilian noch mal mit mir gesprochen.
2: Okay, und worüber?
3: Kannst du dir das nicht denken? Du hast dich damals selbst mit dem Tee vergiftet und das ganze Funny in die Schuhe geschoben.
2: Das ist nicht wahr.
3: Und dann hast du das Falkenbartkraut so im Gewächshaus versteckt, dass man es finden musste.
2: Nein!
3: Ich habe dich damals noch im Garten getroffen und mich gewundert. Und diese angebliche Messerattacke von Fanny, die war auch ausgedacht.
2: Ich habe doch ein Foto davon gemacht.
3: Ja, Fanny Schlafwandel, das wissen wir alle und du hast es ausgenutzt.
2: Du kommst einfach nicht damit zurecht, dass ich mich damals von dir getrennt habe. Du spinnst doch komplett, das...
3: Ich sag nur die Wahrheit.
2: Dass Kilian da liegt, um unser Leben kämpft. Das ist schlimm genug, dass du mir jetzt auch noch solche Unterstellungen machst. Kilian braucht mich jetzt. Und unser Baby auch. Ich will nicht, dass es ohne Vater aufwächst.

0: wieder einige ausreiten.
1: Stimmt.
0: Danke.
1: Bitte.
2: Danke.
0: Bitte.
3: Hier können Sie einen neuen Termin ausmachen. Super, vielen Dank.
0: Ich muss auch weiter.
3: Hallo.
1: Hey.
3: Ich freue mich, dass deine OP gut verlaufen ist. Dann kann ich dich ja wieder quiddeln.
2: Ja, danke. Ich wollte mit dir die Termine abklären.
3: Ja, super. Ich habe gerade Pause. Dann können wir alles besprechen. Und dann erzählst du mir mal, wie es in dieser Superklinik in München war.

0: Hey, Fanny, ich kann dich nirgendwo finden. Wenn du das abhörst, dann ruf bitte sofort zurück. Es ist wichtig, ja? Es ist wirklich wichtig.
1: Wirklich wichtig. Klingt nicht gerade so, als ob er mir eine gute Reise wünschen wollte. Warum wollte Kilian noch unbedingt mit mir sprechen? Wollte er noch einen letzten Versuch wagen, mich zurückzuhalten, bevor ich mit Marlon nach Kalifornien gehe? Ach Quatsch. Er wird Vater und sollte sich lieber auf seine Familie konzentrieren. Es hilft alles nichts. Ich muss ihn selbst fragen, ob er wohl schon aufgewacht ist?
2: Einmal Ihr doppelter Espresso.
3: Danke.
2: Sehr gerne. Hallo, das ist wirklich lieb, dass du für mich nachher übernimmst. Jetzt hast du echt mal was gut bei mir.
4: Das Konto mit dieser Art von Guthaben ist aber schon recht voll.
2: Ach komm schon, es sind die Dancing Swans aus New York, Schwanensee, mein Highlight.
4: Ich weiß, ein Traum. Aber vergiss nicht, die Einladung kommt vom Chef, von dem Chef.
5: Frau Klee?
2: Ja?
5: Wieso habe ich keine Zitrone in meinem Wasser?
2: Weil Sie nie Zitrone im Wasser haben wollen?
5: Heute schon.
2: Okay, kommt sofort. Bitte schön.
5: Danke.
2: Bekommen Sie jetzt auch noch Eis ins Wasser?
5: Nein, um Gottes Willen. Sie gehen ins Ballett heute Abend?
2: Ja.
5: Nach München?
2: Mhm.
5: Mit Christoph?
2: Ja. Aber Hanno übernimmt meine Schicht, da brauchen Sie sich gar keine Sorgen machen.
5: Tue ich nicht. Na dann, viel Spaß.
2: Danke.

0: Ja, ich weiß, dass es ewig her ist, aber bitte sei so lieb und hör dich noch mal um. Zucker. Ich danke dir. Okay. Ja, das ist keine schlechte Idee. Super. Danke. Alles klar, mach's gut, bis dann. Ciao, ciao.
1: Na, immer noch unterwegs für die gute Sache? Olivia wäre bestimmt traurig, wenn ihr Massimo plötzlich verschwinden würde.
0: Da verstehst du was falsch. Sie ist einfach nur dankbar für meine Hilfe. Da ist nicht mehr und nicht weniger. Es gibt keinen Grund, eifersüchtig zu sein.
1: Hast du jetzt Zeit für mich?
0: Leider nein. Was ist denn mit deinen Reitstunden?
1: Ich habe mich doch dagegen entschieden. Ich würde mir nur die Nägel ruinieren. Wusstest du eigentlich, dass es hier im Hotel mal einen Beauty-Salon gab? Das hat mir die Bardame erzählt.
0: Das muss vor meiner Zeit gewesen sein.
1: Ja, es wurde schon etwas her. Sie war ganz begeistert von meinen Nägeln und würde mit der Geschäftsleitung reden, falls ich den Salon übernehmen wollte.
0: Aber das ist doch Quatsch. Du willst doch von hier weg, und zwar lieber früher als später.
1: Ja, und du würdest am liebsten für immer bleiben.
0: Katja ist zurück aus München. Sie kümmert sich jetzt noch ein, zwei Tage um ihren Sohn und dann können wir los.
1: Wirklich?
0: Wirklich.
1: Ist vielleicht auch besser so. Ich habe sowieso andauernd Angst, mich zu verplappern. Aber dich hält hier eine ganze Menge, hm? Glaubst du, du schaffst es, dich von deinem geliebten Opa zu trennen?
0: Er hat mich hier aufgenommen und als Teil der Familie betrachtet. Er ist ein sehr besonderer Mensch für mich.
1: Vielleicht hat er es verdient, dass du ihm die Wahrheit sagst.
0: Er hatte schon einen Herzinfarkt dank mir.
2: Gut, dann hätten wir es, oder?
3: Ja, ich freue mich schon auf unsere erste Einheit.
2: Die brauchst du noch?
3: Ja, ich lese es mir nachher nochmal in Ruhe durch.
2: Gut.
3: Wie geht's dir sonst so?
2: Gut.
3: Ich hab dich vorhin gesehen mit Elias.
2: Ja, wir sind nicht mehr zusammen. Jeder geht jetzt seinen Weg.
3: Aber ihr beide liebt euch.
2: Du, ich konzentriere mich gerade einfach darauf, dass mein Knie aushält und ich wieder fit werde, sonst nichts, ja? Was?
3: Kalt lässt sich das nicht, oder? Was ist denn los bei euch? Hältst du ihn für einen Mörder?
2: Nein.
3: Aber?
2: Mann, er hat mir einfach nie wirklich die Wahrheit gesagt, okay?
3: Von der Anklage hast du gehört, oder?
2: Welche Anklage?
3: Es wurde Anklage gegen ihn und seine Schwester erhoben.
2: Oh. Nee, das habe ich nicht gehört.
3: Ja, jetzt weißt du's.
2: Du, ich wünsche Elias wirklich nur das Beste, aber das mit uns...
3: Das ist was Besonderes und das solltet ihr nicht aufgeben.
2: Mann, er hat mir einfach viel zu viel verschwiegen. Ich kann ihm nicht mehr vertrauen.
3: Das verstehe ich. Das war falsch, aber hast du noch nie was falsch gemacht?
2: Bist du jetzt nebenberuflich auch noch Paartherapeutin, oder wie?
3: Leo, ich sehe einfach, wie ihr beide leidet, nur weil ihr eure Fehler nicht zugeben könnt.
2: Ja, kann ja sein, dass ich ihn irgendwie ein bisschen unfair angegangen bin.
3: Du sagst es!
2: Ja, aber ich war einfach verwirrt. Ich meine, ich dachte, meine Karriere ist kurz vorm Schluss.
3: Das war aber nicht Elias Schuld. Leo, es tut mir weh, euch so zu sehen.
2: Lale, du verstehst das einfach nicht.
3: Wieso?
2: In deiner Welt ist im Moment alles super. Ich meine, du bist gerade mit Fritz zusammengekommen und ich verstehe das ja auch. Das war bei uns am Anfang ja auch so.
3: Ja, aber ich werde auch alles dafür tun, dass es so bleibt. Ich werde um meine Liebe kämpfen und ich finde, das solltet ihr auch.

0: Die Ersatzköchin hat das Mittagsgeschäft übernommen?
1: Ja, ich habe Frau Gerdes in der Küche eingeführt und allen vorgestellt.
0: Hoffentlich ist sie ein adäquater Ersatz für Herrn Rudloff.
1: Sie hat zwar keinen Stern, aber beste Referenzen. Und scheint ein freundlicher Mensch zu sein.
0: Wäre schon mindestens in dem Bereich Ruhe zu haben. An anderen Stellen geht's ja drunter und drüber. Herr Drechsler wird Herrn Sonnbichler niemals ersetzen.
1: Herr Drechsler war einen Augenblick unkonzentriert.
0: Christoph, in seiner Position darf ihm das nicht passieren. Blumen im Zimmer eines Gastes mit Pollenallergie, ich bitte dich.
1: Natürlich kann er Herrn Sonnbichler nicht ersetzen, wer könnte das schon? Aber jeder hat mal einen schlechten Tag.
0: Hm, schön, wenn du das so siehst.
1: Ja, genau so sehe ich das. Da gibt es keinerlei Handlungsbedarf.
0: Ach, meine Ballettkarten. Danke.
1: Du glaubst doch nicht ernsthaft, dass wir beide dann noch zusammen hingehen?
0: Nein, natürlich nicht. Aber es war ein Geschenk an mich. Du willst sie doch nicht zurückhaben, oder?

0: Musst du wirklich schon los?
1: Ja, leider. Ich würde auch gerne noch hier bleiben. Aber mir stört es so viel Arbeit. Ich arbeite doppelt so schnell, dann bin ich doppelt so schnell wieder hier. Und dann machen wir genau da weiter, wo wir aufgehört haben.
0: Das klingt ganz hervorragend.
2: Okay.
1: Das war sehr schön.
3: Fand ich auch.
1: Ciao.
0: Wo hab ich denn mein Handy hin?

0: Deswegen habe ich mir überlegt, wie wir unsere Beziehung wieder in die richtige Bahn bringen.
1: Ja, ich habe da auch schon eine Idee.
0: Okay.
1: Eine Paartherapie.
0: Eine Paartherapie?
1: Eine Weltreise.

Heimkinoabend. Heimkinoabend. Was brauchen wir von Heim? Wir brauchen Folgendes. Wir brauchen. Ich habe.

0: Es freut mich sehr für dich.
1: Mich auch. Danke. Vor allem, heute ist der perfekte Tag. Weißt du, Erik ist noch in Oberammergau und Yvonne ist beim Ballett. Deswegen...
0: Hm. Sturmfrei.
1: Ja.
0: Dann geht hier heute vielleicht sogar noch ein bisschen mehr als...
1: Wow, wow, wow. Vielleicht. Ist bestimmt schräg, dass ihr immer noch da seid, oder?
0: Wir wären jetzt gelandet. Wir wären auf dem Weg zu unserer süßen kleinen Wohnung in Santa Monica, zum Strand.
1: Stelle ich mir schwierig vor, dass sie seinetwegen da geblieben ist. Ja, also pass auf. Wenn euch das gut tut und ihr heute Abend dabei sein wollt, dann wir haben genug Chips und es wird bestimmt eine romantische Komödie.
0: Hast du mir gerade vorgeschlagen, dein eigenes Date kaputt zu machen?
1: Ja.
0: Bist du bescheuert? Auf gar keinen Fall.
1: Dankeschön.
0: Danke. Nimm jetzt schön einen Abend.
1: Das mache ich.
0: Aber die hier nehme ich mit.
1: Bitte. Nehmen Sie alle. Das wird schon.
0: Genieß das.
1: Mach ich.
2: Das ist doch nicht Ihr Ernst. Warum darf ich da nicht rein?
3: Ich halte mich nur an die Anweisung.
4: Fanny.
2: Hey.
4: Kilian braucht Ruhe. Und Larissa hat angeordnet, dass nur Angehörige zu ihm dürfen.
2: Also ich nicht.
4: Nein, das hat sie als Ehefrau entschieden. Das sind uns die Hände gebunden.
2: Aber kannst du mir wenigstens sagen, wie es ihm geht?
4: Danke.
2: Gerne.
4: Nur, dass er stabil ist.
2: Ist er denn wach?
4: Dazu darf ich dir nichts sagen.
2: Ich will doch nur wissen, ob es ihm gut geht.
4: Larissa macht sich Sorgen um ihn, wie wir alle.
2: Und deswegen darf ich nicht rein.
4: Larissa ist gerade bei ihm. Wenn sie weg ist, sage ich dir Bescheid, dann lasse ich dich rein, okay?

0: Hey.
1: Hey. Bist du den ganzen Weg hierher gelaufen?
0: Naja, bin sozusagen wieder im Training. Ich muss ja fit werden. Elias, ich will mich entschuldigen. Ich hätte dir nicht unterstellen dürfen, du wärst schuld an meinem Kreuzbandriss. Das war falsch. Ich hatte einfach Schmerzen und war fertig, weil ich Angst hatte, dass der Verein mich rausschmeißt. Und das war nur eine Erklärung, keine Entschuldigung. Also, es tut mir leid, wirklich.

0: Nee. Gerne.
1: Das stimmt dann so, danke.
0: Danke.
2: Ich kann Fanny nicht zwingen, mit mir in die USA zu gehen. Deswegen muss jetzt Kalifornien einfach noch ein bisschen warten.
3: Hm. Ist nicht so leicht, wenn der Ex noch so einen hohen Stellenwert hat, oder?
2: Ja, was soll ich machen? Druck ist jetzt wahrscheinlich auch das Falsche in der Situation. Ich muss jetzt einfach hoffen, dass Fanny ehrlich ist. Zu mir und zu sich selber.
3: Du denkst aber nicht, dass sie noch Gefühle hat für Kiel, ja?
0: Bitteschön.
3: Danke.
2: Gerade bin ich mir nicht so sicher.
3: Das solltest du aber sein. Fanny ist eine ehrliche Haut. Abgesehen davon passt ihr verdammt gut zusammen.
2: Ja, wenn's passt, dann passt, oder?
3: Genau. Und wenn's nicht passt, dann passt es nicht so gut.
2: Aber bei dir und Katja ist schon alles okay.
3: Ja, es ist... Wir sind grundverschieden.
2: Naja, man muss ja auch nicht dieselbe Person sein. Man muss sich gut ergänzen.
3: Ja. Aber man sollte wenigstens in die gleiche Richtung schauen, wenn es um die Zukunft geht. Weißt du, wie gerne ich mit Katja einfach mal ausreißen würde, von vorne anfangen würde? So wie Fanny und du in Kalifornien.
2: Ja, hat bei uns ja auch nur so semi-gut geklappt. Wir sind nicht mal bis zum Flughafen gekommen.
3: Ja, aber ihr habt es immerhin vor. Bei Katja und mir... Ich weiß auch nicht. Katja ist hier einfach verwurzelt. So eine richtige Saalfeld eben.
2: Hast du mit ihr mal ehrlich darüber gesprochen?
3: Ja, natürlich. Weißt du, was dabei rausgekommen ist? Kleine, gemeinsame Auszeiten... Im Alltag.
4: Freut mich, dass die Operation bei Leo so gut verlaufen ist. Und dass er auch so viel Unterstützung vom Verein bekommt.
5: Ja, viel wichtiger ist noch, dass er wieder ein bisschen optimistischer in die Zukunft schauen kann. Ich hatte schon wirklich Angst, dass er da in ein Loch fällt.
4: Ja, weißt du, es ist schwierig, wenn man plötzlich das nicht mehr tun kann, was man tun will.
5: Da sagst du was.
4: Mein Optimismus scheint bei dir aber nicht gerade angekommen zu sein. Katja, was ist los? Komm, setzen wir uns doch.
5: Ich bin einfach froh, dass die Sammelklage und auch das Golfturnier vom Tisch sind. Und dass es dir wieder besser geht.
4: Ich höre da ein Aber.
5: Mittlerweile einfach wenig Zeit für mich.
4: Ja, dann nehmen Sie dir. Wir kommen hier ein paar Tage schon alleine klar.
5: Aber hier geht's nicht um ein paar Tage. Vincent will eine Weltreise machen. Er redet seit der Segeltour mit Noah davon.
4: Das passiert des Öfteren nach so einem Segelturm, wenn man erst mal Meeresluft geschnuppert hat.
5: Ich habe nur gedacht, ihm würden so kleine Auszeiten im Alltag reichen.
4: Tun sie aber nicht.
5: Als ich mit Leo in München war, da hat Vincent richtig konkrete Pläne geschmiedet. Australien, Indonesien, Singapur, Neuseeland. Und er hat schon richtig Routen recherchiert.
4: Du musst dich fragen, was willst du? Würde dich eine solche Reise auch interessieren?
5: Ja, vielleicht. Ich weiß es ehrlich gesagt nicht.
4: Was hält dich davon ab? Als wenn ich es bin oder der Fürstenhof. Ihr startet ja nicht schon morgen. Ich bin auf dem Wege der Besserung.
5: Das freut mich sehr zu hören.
4: Da gibt es auch noch Massimo. Der unterstützt mich gern.

0: Dahl hat gesagt, die Staatsanwaltschaft hätte Anklage gegen Olivia und dich erhoben. Das tut mir leid. Naja, euer Anwalt wird bestimmt das Gegenteil beweisen, wenn ihr wirklich unschuldig seid.
1: Wenn. Ich glaube, es ist besser, wenn jeder von uns sich jetzt erstmal auf sich selber konzentriert, ja?
0: Ja. Gut, dann. Man sieht sich.

0: Du arbeitest wieder.
1: Ja, ich bleib jetzt auch noch ein bisschen länger hier.
0: Klingt nicht so begeistert. Hi. Ich nehme bitte zwei von den Nussschnecken zum Mitnehmen.

0: Bin ich zu spät?
1: Nein, du bist genau richtig.
0: Sehr gut, mein Wagen steht auf dem Vorplatz.
1: Ich hab schon fast gedacht, es klappt doch nicht. Nachdem die Wagner heute Nachmittag mitbekommen hat, dass ich mit dir ins Ballett gehe, hat sie komische Fragen gestellt.
0: Ja, sie hat im Büro einen Bühnenreifenauftritt hingelegt. Ich hätte ihr die Karten geschenkt, die könnte ich jetzt nicht zurückfordern.
1: Aber du bist hart geblieben, oder?
0: Ich hatte keine Lust, mich wegen so einer Kleinigkeit mit ihr zu streiten und hab uns neue Tickets organisiert. Tada! Loge. Erster Rang Mitte, viel besser als die, die ich vorher hatte.
1: Aber das heißt, wir sehen die gleich da?
0: Ja, schon möglich. Und warum sonst sollte sie darauf bestanden haben, die Karten zurückzubekommen?
1: Ja, Christoph, weil sie eifersüchtig ist. Wahrscheinlich hat sie noch Gefühle für dich.
0: Da, wo andere Menschen ein Herz haben, sitzt bei ihr ein Eisblock.
1: Aber du hast sie geliebt.
0: Ich bin auf sie reingefallen. Einer der schlimmsten Fehler meines Lebens. Aber das passiert mir nicht nochmal. Mit der Frau bin ich durch.
1: Wirklich?
0: Wirklich. Und ich verspreche dir eins, dafür wird sie noch büßen. So, und jetzt lass uns einen schönen Abend miteinander verbringen. Du siehst wirklich gut aus.
1: Du auch.
2: Herr Fiona hatte ein Virus letzte Woche, aber sie ist wieder gesund. Die anderen Pferde haben sich zum Glück nicht angesteckt.
3: Gut. Wie läuft das Tagesgeschäft? Kommen Sie mit der Personalreduzierung zurecht?
2: Wir haben uns organisiert, ja.
3: Freut mich zu hören. Ach, wegen der Reha komme ich kaum dazu, hier vorbeizuschauen. Früher bin ich so viel geritten.
2: Katja hat mal von ihrem Hengst geschwärmt. Belmont, richtig?
3: Belmont, das war ein tolles Tier. Wir haben uns blendend verstanden. Katja hat mir gesagt, sie planen zu verreisen.
2: Woher? Ich habe die Bücher und Prospekte auf dem Tisch liegen lassen, ja.
3: Katja hat sich Gedanken gemacht, deswegen hat sie mit mir darüber geredet. Ohne Katja und ohne sie hier wird es nicht leicht. Aber ich verstehe das.
2: Das wäre aber eine längere Reise.
3: Nehmen Sie sich die Zeit, die Sie brauchen. Gemeinsam die Welt zu bereisen, das ist, glaube ich, eine wahnsinnige Erfahrung.
2: Vor allem würde es Katja und mir sehr gut tun, denke ich, als Paar. Ich hatte mal mit ihr drüber gesprochen, aber sie war dagegen.
3: Hat sie wohl ihre Meinung geändert?
2: Es würde ihr sehr schwer fallen, sie hier alleine zu lassen.
3: Das Thema hatten wir auch. Aber sie war immer für mich da. Sie hat unglaublich viel für mich getan. Jetzt wird es Zeit, dass jemand an sich denkt.
2: Das heißt, Sie hätten nichts dagegen?
3: Solange Sie mir Katja wohlbehalten zurückbringen, werde ich die paar Monate wohl überleben.
4: Ja, bitte? Frau Wagner, ich bringe frisches Obst.
5: Ah, fein. Stellen Sie es dahin, bitte. Nein, dahin. Welches soll ich anziehen?
4: Naja, das kommt auf den Anlass an.
5: Ich gehe ins Ballett.
4: Dann das da. Das passt sehr gut zu Ihren Augen. Ihre Begleitung wird verzaubert sein.
5: Wer sagt denn, dass ich in Begleitung gehe?
4: Sie werden auf jeden Fall ganz toll aussehen. Viel Spaß.

0: Massimo. Ich will zurück zum Fürstenhof. Kommst du mit?
1: Ich warte noch auf Sandy. Sie erkundigt sich gerade nach Reitstunden, die sie vielleicht nehmen möchte.
0: Das ist eine gute Idee. Das soll sie tun.
1: Du freust dich über alles, was uns ein, zwei Tage länger hier hält. Hm?
0: Ich weiß, dass ihr ganz andere Pläne habt.
1: Aber du gibst nicht so schnell auf.
0: Der Fürstenhof kann ich wirklich gebrauchen. Und ich auch. Ich vertraue dir.
1: Obwohl ich dich schon mal enttäuscht habe.
0: Naja, Gott, du hast zu deinen Fehlern gestanden. Das beweist Mut.
1: Ich bin dir sehr dankbar, dass du so verständnisvoll reagiert hast. Ich habe mich selten irgendwo so zu Hause gefühlt wie hier.
0: Das heißt, dass du meine Bitte zu bleiben nochmal überdenkst? Natürlich, ihr beide zusammen.
2: Hallo, ihr beiden.
0: Hallo.
1: Ja, klar. Wir überlegen uns das nochmal.
2: Was denn, Adam?
0: Adam?
2: Kilian hat mit Yannick über seinen Verdacht gesprochen.
3: Ich hoffe, du hast zumindest deinen Anruf beim Giftnotruf aus deinem Handy gelöscht.
2: Natürlich.
3: Spätestens wenn Kilian aufwacht, ist das wieder Thema. Und ich bin sicher, er wird es dem Blumenmädchen erzählen.
2: Du meinst denn, es ist endgültig vorbei? Ich werde Kilian für immer verlieren?
3: Ja, natürlich. Ich weiß gar nicht, wie du das noch verhindern willst.
2: Das Baby. Niemand weiß, dass ich es... verloren habe.
3: Und wie lange willst du diese Lüge aufrechterhalten? Ein paar Wochen? Und was machst du dann? Stopfst du dir ein Kissen unters Kleid?
2: Bist du so bösartig?

0: Möchtest du ins Ballett? Mit Christoph Saalfeld?
1: Es geht dich nichts an, mit wem ich wohin gehen will! Kümmer du dich um deinen eigenen Kram! Muss ich mich immer wiederholen? Muss ich mich ständig wiederholen? Bei dir immer! Du verstehst nichts! Wenn er aufwacht, wird er allen erzählen, wie es zu diesem Unfall kam. Und dann ist es vorbei. Oder glaubst du, er wird dir verzeihen? Ach, Larissa.

0: Du bist wach? Hey.
1: Wo bin ich?
0: Im Krankenhaus. Du hattest einen Unfall. Aber du wirst wieder gesund. Darum kümmern sich hier Yannick und sein ganzes Team.
1: Und wer sind Sie? Kennen wir uns?
2: Ich dachte, du willst mit mir neu anfangen, aber offensichtlich.
3: Offensichtlich was?
4: Jeder scheint dir wichtiger zu sein als ich. Du nimmst Rücksicht auf den Senior und auf diese Olivia. Was ist mit mir? Zählt das, was ich will, gar nicht?
5: Machen Sie Ihr Glück nicht von ihm abhängig. Treffen Sie Ihre eigenen Entscheidungen. Tun Sie das, was für Sie richtig ist.
6: Willst du dich immer noch an ihr rechnen?
7: Ich will meine Anteile zurück. Sophia besitzt jetzt 50% des Hotels. Aber das ruhige Leben auf dem Land wird ihr auf Dauer der Zeit nicht reichen. Sie braucht den Kick und dabei wird sie einen Fehler machen.
8: Wenn du das abhörst, dann ruf bitte sofort zurück.

0: Es ist wirklich wichtig.
1: Hast du eine Ahnung, was das bedeuten könnte?
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16: Einen schönen guten Abend, herzlich willkommen. Viele hatten es ja leider schon befürchtet. 3 Tage nach der Freilassung des Buckelwals in der Nordsee gehen die meisten Experten inzwischen davon aus, dass das Tier nicht mehr lebt. Das Meeresmuseum in Stralsund fordert außerdem die private Rettungsinitiative auf, relevante Informationen freizugeben, vor allem zum Tracker, der ja an dem Tier angebracht werden sollte, um den Ort des Wals genauer zu lokalisieren.
17: Also es ist so, dass wir ein Lebenszeichen noch am 2. Mai hatten, morgens. Da war der Wal klar im Video zu sehen, wie er auch bläst. Und seitdem fehlen jegliche verifizierbare Angaben, was Position oder Fitnesszustand geht. Das sind jetzt einfach nur Behauptungen, die bisher dann genannt worden sind. Und wir müssen ja in der Wissenschaft davon ausgehen, was wirklich verifizierbar ist. Wir wissen auf der anderen Seite, dass der Wal in einem extrem geschwächten Zustand war. Das hat sich wohl durch den Transport der Barsch auch nochmal deutlich dann verschlechtert. Den Beweis oder Nachweis dafür könnte ja die private Rettungsinitiative erbringen, indem sie die Trackerdaten, die sie angeblich hat, einfach komplett transparent offenlegt. Ansonsten besteht wirklich die Befürchtung, dass das Tier es wohl nicht geschafft haben könnte. Und das ist der Punkt, von dem wir momentan ausgehen müssen.
16: Das ganze Interview mit Professor Baschek finden Sie bei uns online, ndr.de/mv. Und Umweltminister Backhaus, der will sich vorerst nicht an Spekulationen zum möglichen Tod des Wals beteiligen. Er wolle sich an Fakten orientieren, so sagt er. Aber auch er fordert die Initiative auf, die relevanten Daten jetzt zu veröffentlichen. Sie sitzen oft bis spät in die Nacht auf Gemeindevertretersitzungen. Sie berichten über die Kita-Sanierung oder fotografieren am Wochenende auf dem Fußballplatz. Lokaljournalistinnen und Journalisten haben zweifellos einen schönen, aber inzwischen auch immer schwierigeren Job in Zeiten, in denen Fakten und Fake News oft ganz dicht beieinander liegen. Ihre Arbeit wird heute gewürdigt am Tag des Lokaljournalismus.
18: Sie werden immer noch gedruckt, auch wenn es sie längst online gibt. Ostsee-Zeitung, Nordkurier oder Schweriner Volkszeitung. Klassische Printmedien bieten längst mehr als nur Text, im Netz auch Podcasts und Videos. Die großen Regionalzeitungen landesweit präsent mit insgesamt 31 Lokalredaktionen.
19: Wir sind inzwischen eine von ganz wenigen Plattformen, die es schafft, dass die Gesellschaft über alle Lager noch an einer Stelle zusammenkommt. Jeder aus Anklam redet über das, was unsere Lokaljournalisten in Anklam machen. Und wir erreichen da alle Milieus, die ansonsten, wenn man das durch die bundesweite Brille sieht, immer weiter auseinanderdriften.
18: Für starken Lokaljournalismus stehen auch die Reporter des Norddeutschen Rundfunks. Alles Wichtige aus der Region auf NDR1 Radio MV, im Nordmagazin, online und in der NDR-MV-App. Und darüber hinaus, da gibt es Bürgerradios wie Loro in Rostock, den NB-Radiotreff in Neubrandenburg oder Radio 98.1 in Greifswald. Und im Fernsehen, neben dem NDR berichtet das ZDF aus Mecklenburg-Vorpommern, präsent sind auch

0: private Regionalsender wie MV1 in Rostock, TV Rostock oder Usedom TV. Viele sind auch online. Katapult, MV in Greifswald etwa, andere ausschließlich wie das Online-Magazin Wir sind Müritzer in Waren, gegründet von Antje Rußbild vor inzwischen 14 Jahren.
1: Eigentlich bin ich wirklich leidenschaftliche Lokalreporterin, weil man ist dicht an den Menschen dran. Ne? Man kriegt auch unmittelbar das Feedback von den Leuten, was sie natürlich in Redaktionen, in überregionalen Redaktionen nicht so haben wie jetzt. Also sie kriegen das unmittelbar und ich brenne einfach dafür.
0: Laut Deutschem Journalistenverband MV ist die Zahl der Arbeitsplätze im Lokaljournalismus in den vergangenen Jahren deutlich zurückgegangen. Vor allem auch, weil die Kosten für Personal und Energie gestiegen sind. Eine Entwicklung, die der Verband kritisch sieht.
2: Da, wo Lokaljournalismus nicht mehr vorhanden ist, wie wir das in vielen Regionen der USA haben, da steigen Korruption, da steigt Kriminalität, da steigt die Polarisierung, da steigt die Uninformiertheit unter den Menschen. Also ist es andersrum sehr wichtig, einen Lokaljournalismus zu haben, zu dem die Menschen Vertrauen haben.
0: Lokaljournalisten als Kümmerer, die wissen, was vor Ort passiert, die regelmäßig präsent sind und den Akteuren im Land kritisch auf die Finger schauen.
3: Und die Ostsee-Zeitung feiert diesen Tag des Lokaljournalismus heute mit einem Empfang in Rostock. Und genau dort erwischen wir den Chefredakteur Andreas Ebel. Guten Abend. Herr Ebel, die Zeiten sind vorbei, als alle in der Zeitung die gleiche Geschichte gelesen haben und am Morgen sich darüber ausgetauscht haben. Welche Rolle spielt Ihre Lokalredaktion heute in der Welt?
4: Also die Rolle der Lokalredaktion in der Welt nimmt sogar zu, weil wir haben so viele unterschiedliche Medien, die Informationen verbreiten, sodass die Menschen sich sehnen nach Einordnung. Also wirklich Informationsquellen suchen, wo sie vertrauen können, dass die Informationen stimmen, dass sie gecheckt sind, dass alle Strömungen, Meinungen zu Wort kommen. Und wir spüren, dass die Menschen sich da zurücksehnen. Und deshalb wird gerade Lokaljournalismus wichtiger denn je, weil Lokaljournalismus ist für mich die demokratische Urzelle vor Ort. Und es geht auch jetzt nicht nur um uns als Lokaljournalisten, sondern es geht auch um die Medienvielfalt. Da gehört für mich zum Beispiel auch öffentlich-rechtlicher Rundfunk dazu, der genauso diesen Journalismus in der Region und vor Ort betreibt.
3: Wie überzeugen Sie denn Ihre Leserschaft, dass Ihre Information die geprüfte, die gute Nachricht ist und dass man sich eben nicht auf den Post bei Facebook oder das Video bei TikTok verlassen kann?
4: Durch Transparenz. Also wir müssen unsere Arbeit auch erklären. Deshalb finde ich es auch wichtig und richtig, dass es diesen Tag des Lokaljournalismus gibt. Wir Journalisten müssen einfach auch mehr unsere Arbeit transparent machen. Wir müssen mehr sagen, was sind eigentlich unsere Qualitätsansprüche, wie entstehen unsere Nachrichten und wir müssen auch unsere Quellen preisgeben. Das ist wichtiger denn je. Das haben wir in der Vergangenheit meiner Meinung nach zu wenig getan. Und wir müssen wirklich jeden Tag um das Vertrauen auch kämpfen und das finde ich auch gut so.
3: Kann es kostenlosen, guten Lokaljournalismus geben?
4: Nein. Ich denke mal, gute Informationen wird es nur geben, wenn wir gute Journalisten haben, die auch vernünftig bezahlt werden. Das heißt, es muss irgendwie finanziert werden. Wir Medienhäuser sind ja privatwirtschaftlich organisiert. Das heißt, unsere Leserinnen und Leser zahlen für das Abo oder zahlen für die Informationen, die sie sozusagen kaufen. Beziehungsweise es wird auch ein Teil durch Werbung querfinanziert. Im öffentlich-rechtlichen Bereich ist es ja so, dass es die Beiträge gibt, die jeder ja leistet, um eben Journalistinnen und Journalisten zu finanzieren. Nur so wird es eben auch guten Journalismus geben.
3: Vielen Dank und noch eine schöne Feier. Andreas Ebel, Chefredakteur der OZ.
4: Dankeschön.
3: Das Gespräch haben wir vor der Sendung aufgezeichnet. Jetzt schauen wir auf weitere Meldungen vom Tage der Nachrichtenüberblick mit Lilly Michaelsen.
5: Die Behörden haben die Räume der Klimastiftung MV in Schwerin durchsucht und Akten beschlagnahmt. Die Opposition im Untersuchungsausschuss des Landtags hofft auf neue Erkenntnisse zur Arbeit der Stiftung. Die Durchsuchung fand bereits vergangene Woche statt, wie erst jetzt bekannt wurde. Die Akten sind nun dem Parlament übergeben worden. Die Stiftung und die SPD-Landtagsfraktion wollten sich zunächst nicht äußern. In Plate bei Schwerin hat die Polizei auch heute weiter nach dem verschwundenen Keltengold gesucht. Es wurde 2022 aus dem Museum im bayerischen Manching gestohlen.
6: Auch am zweiten Tag der Suche auf dem Anwesen des mutmaßlichen Haupttäters haben die Beamten die 411 Goldmünzen noch nicht gefunden. Auch wenn sie, anders als bei einer ersten Durchsuchung vor 3 Jahren, dieses Mal zum Beispiel auch in die Wände schauen.
7: Indem sie zum Beispiel ein kleines Löchlein reinbohren, mit einer Kamera reingehend, indem sie vorher auch vermessen, ist die Wand so wie im Bauplan. Hat es ja möglicherweise eine doppelte Wand, ist eine hohle Wand. Hört sich die hohl an, geht man mit entsprechend technischem Gerät ran. Was ist dahinter? Was ist unter dem Boden drin? Mit Radar. Sämtliches Gerät, was uns zur Verfügung steht, wird hier eingesetzt.
6: Und auch diese speziellen Spürhunde aus Ungarn sind dabei. Sie wurden rund 6 Wochen lang extra für diesen Einsatz trainiert. Einige der Proben, die wir früher im Laufe der Ermittlungen gefunden haben, wurden unter Sicherheitsmaßnahmen zu den Hunden gebracht. Daran haben sie wochenlang trainiert, damit sie sich an den Geruch dieser speziellen Goldmischung gewöhnen und sich an das Training gewöhnen. Gold ist schwierig zu riechen. Noch waren sie nicht erfolgreich, daher wird der Einsatz auch morgen fortgesetzt.
5: Fast jeder 5. Auszubildende im Land verlässt die Berufsschule ohne Abschluss oder bricht die Ausbildung vorher ab. Genau hier soll jetzt ein neues Förderprogramm ansetzen.
8: Diese Jugendlichen lernen schon erfolgreich einen Beruf. Doch jeder 5. Auszubildende beendet die Lehre ohne Abschluss. Die Gründe: unklare Orientierung und fehlende Kernkompetenzen wie Rechnen, Schreiben und Belastbarkeit.
9: Wir müssen uns darauf verlassen können, dass das, was auf den Zeugnissen draufsteht, auch in den Köpfen unserer jungen Leute ist.
8: Gemeinsam starten Wirtschaft und Gewerkschaften mit dem Land ein neues Modell zur Ausbildungsvorbereitung. AV Dual heißt das und kostet 4,3 Millionen Euro. Zielgruppe sind Schulabgänger, die keine Lehrstelle bekommen haben. Die sollen an Berufsschulen erstmal ausbildungsfähig gemacht werden.
10: Also man muss immer gucken, dass die Kompetenzen der Schülerinnen und Schüler auch zu den geforderten Kompetenzen des Berufes passen.
8: Für Mathe, Deutsch und Naturwissenschaften seien die Stundentafeln an den allgemeinbildenden Schulen bereits erheblich aufgestockt worden.
3: Bis die südliche Bahnanbindung nach Usedom wieder steht, werden wohl noch Jahrzehnte vergehen. Eine Anreise per Flugzeug können sich nur wenige leisten. Mit dem Boot dauert es ganz schön lange. Also bleibt für die meisten als Anreisemittel nach Usedom schlicht das Auto. Und so sieht es im Sommer oft auch aus. Auf der B110 eine schier unendliche Blechlawine, die sich durch Zirchow schlängelt. Wie kann man dem beikommen? Wie kann man das verhindern und verändern? Das ist das große Thema heute beim Talk vor Ort in Zirchow. Und dort beobachtet diese Diskussion unser Reporter Konrad Buchwald. Konrad, wer wird dort gleich auf dem Podium hinter dir Platz nehmen?
11: Wir haben zum einen den Bürgermeister von Zirchow, Gerd Wendland. Der kämpft hier schon seit 30 Jahren für eine Lösung. Genauso lang für eine Lösung kämpft auch Katrin Flint von der Bürgerinitiative Ortsumgehung Zirchow. Wir haben auch Dörte Basler von der Usedomer Bäderbahn hier. Die könnte dafür sorgen, dass die Leute vom Auto auf die Bahn umsteigen. Und wir haben noch Daniel Bischoff vom Verkehrsministerium hier. Da hoffen die Leute, dass er irgendeine Lösung mitbringt.
3: Ja, wie könnte denn eine Lösung aussehen? Wer sich so lange mit dem Thema beschäftigt, muss doch eigentlich was im Köcher haben.
11: Also die Lösung, auf die hier alle hoffen, ist die Ortsumgehung Zirchow. Wie gesagt, seit 30 Jahren kämpfen die Leute hier dafür. Es kommen immer Minister, sind hier schon im Ort gewesen und das muss immer wieder alles neu erklärt werden. Es gibt auch Pläne für die Ortsumgehung, das heißt, es wurde zugesagt, dass sie kommen soll. Allerdings, wie die nur aussehen soll, das ist noch nicht ganz klar. Also ob die über den Norden geht, das würde aber den Ort zerschneiden. Die Leute wollen lieber eine südliche Umfahrung, die dann auch den Flughafen mit einbinden würde und entlang der Bahnstrecke laufen würde. Eine andere Lösung könnte sein, dass einfach die Bahn ausgebaut wird. Also die Vorpommern-Magistrale könnte ausgebaut werden und dann eben diese, du hast es vorhin auch schon mal erwähnt, diese südliche Bahnanbindung, dass die ausgebaut wird. Das sind so die Lösungen. Und die Leute hier in Zürich, die hoffen, dass eine von diesen etwas konkretisiert wird und vielleicht ein Publikum, der noch eine bessere Lösung hat. Das kann ja auch sein.
3: Vielen Dank für die ersten Einschätzungen aus Zirchow an Konrad Buchwald. Und wer nicht live dabei sein möchte, der kann sich auch in den Livestream reinschalten. Wir werden das Ganze bei uns unter ndr.de/mv heute übertragen. Parteiinterner Streit bei der AfD, das ist nichts Ungewöhnliches. Da wird auch mal öffentlich hart gekämpft mit harten Bandagen. Und zurzeit droht dem Rostocker Landtagsspitzenkandidaten Toni Marten der Parteiausschluss.
12: Es begann alles hier, auf dem AfD-Listenplatzparteitag Ende Januar dieses Jahres. Enrico Schuld setzt sich gegen Nikolaus Kramer als Spitzenkandidat durch und die weiteren Plätze der AfD-Landesliste werden dann auch noch vergeben. Beim Listenplatz 21 ist er der große Verlierer, Toni Marten, AfD-Fraktionschef in der Rostocker Bürgerschaft. Er unterliegt Petra Federau, schafft es nicht auf die Liste. Die Folge: Marten beschwert sich beim Landeswahlleiter über Unregelmäßigkeiten bei der Listenaufstellung. Völliger Unsinn, kontert die AfD-Spitze.
13: Ich glaube, da ist ein bisschen Verbitterung jetzt mit im Spiel, dass man es jetzt nicht geschafft hat. Aber man kann natürlich nicht die gesamte Landesliste der AfD, die ist komplett korrekt auch aufgestellt worden, jetzt nicht in Frage stellen. Das geht gar nicht.
12: Toni Marten antwortet auf NDR-Nachfrage schriftlich: Ich weise entschieden zurück, dass mein Vorgehen auf persönliche Enttäuschung über einen verpassten Listenplatz zurückzuführen sei. Mir geht es um Mitgliedsrechte, faire Verfahren und darum, dass rechtsextreme Positionen in der Partei nicht gedeckt werden. Toni Marten als Kämpfer gegen Rechtsextremismus innerhalb der AfD also. Der Landesvorstand um die beiden AfD-Frontmänner Holm und Schuld reagiert mit dem Antrag auf Parteiausschluss beim AfD-Landesschiedsgericht. Das hat ab heute 2 Wochen Zeit, ein Urteil in Sachen Ausschluss von Toni Marten zu fällen.
3: Trotz dieser internen Streitigkeiten nach außen hin tritt die AfD im Moment sehr siegesgewiss auf. In den Umfragen zur anstehenden Landtagswahl liegt sie vorn. Sie könnte womöglich sogar so stark werden, dass sie dann Einfluss auf das Landesverfassungsgericht bekommen könnte. Und deswegen versucht die regierende SPD jetzt nach dem Vorbild anderer Bundesländer den Zugriff irgendwie zu schützen, den diese in Teilen rechtsextreme Partei dann bekommen könnte.
14: Die Landesverfassung Mecklenburg-Vorpommerns. Hier regelt Artikel 52 die Zusammensetzung des Landesverfassungsgerichtes. Die 7 Richterinnen und Richter müssen vom Landtag vorgeschlagen und mit mindestens einer Zweidrittelmehrheit gewählt werden. Erreichen sie diese Mehrheit nicht, sind sie nicht gewählt. Die sogenannte Sperrminorität greift. Damit bekäme eine Minderheit in bestimmten Fällen das Recht, Vorschläge der Mehrheit zu blockieren. SPD, Linke und Grüne befürchten, dass nach der Landtagswahl eine starke AfD sich diese Regelung zunutze machen könnte und die Wahl von Landesverfassungsrichtern verhindert. Damit das nicht passiert, müsse das Gericht abgesichert werden, sagt SPD-Fraktionsvorsitzender Julian Barleen. Wenige Monate vor der Landtagswahl plädiert er für eine Verfassungsänderung, die das Vetorecht der Minderheit beschränkt.
15: Nur für den Fall, dass es Menschen gibt, die blockieren, die das Gericht lahmlegen wollen. In dem Fall gibt es einen Ersatzwahlmechanismus. Aber der sieht auch vor, dass gar nicht die Abgeordneten Vorschläge unterbreiten, wer am Gericht als Richterinnen und Richter arbeitet, sondern die Richterinnen und Richter selber Vorschläge unterbreiten, die dann aber trotzdem mit der absoluten Mehrheit bestätigt werden müssen.
14: Konkret soll das Gericht im Falle einer 6-monatigen Blockade selbst Nachfolger benennen dürfen. Ein Kandidat muss anschließend mehr als die Hälfte der Stimmen des Parlaments auf sich vereinen und nicht wie bislang mindestens 2/3. Zuspruch gibt es vom Richterbund Mecklenburg-Vorpommern.
16: Das politische Gefüge hat sich generell ja zerfasert. Immer mehr Parteien sind auch in den Landtagen vertreten. Und wenn man da die Funktionsfähigkeit der Justiz sicherstellen will, dauerhaft, begrüßen wir das natürlich.
14: Die AfD verurteilt SPD, Linke und Grüne, wirft ihnen Trickserei vor. Sie wolle das Verfassungsgericht auf links bügeln. Und die CDU? Sie übte in der Vergangenheit immer wieder deutlich Kritik. In einem Gastbeitrag in der Welt wirft Fraktionsvorsitzender Daniel Peters SPD, Linken und Grünen vor, nur aus Sorge vor dem Wahlergebnis im September zu handeln. Den Vorstoß lehnt die CDU also ab.
17: Bisher ist es ja so, dass eine 2/3-Mehrheit des Landtages erforderlich ist, um diese Verfassungsrichter zu wählen. Das halte ich auch für richtig und auch für gut. Denn diese Verfassungsrichter brauchen eine breite parlamentarische Legitimation. Und deswegen bleibt es dabei, wir bleiben beim Nein.
14: Auch für die Änderung der Landesverfassung braucht es eine 2/3-Mehrheit. Ohne die CDU dürfte das Vorhaben also scheitern. Für Barleen gilt trotz alledem das Prinzip Hoffnung.
15: Es ist so bedeutend für unsere für unsere ganze Gesellschaft, auch für die Rechte jedes Einzelnen, dass das höchste Gericht arbeitsfähig ist.

0: bis zuletzt versuchen wollen.
1: Morgen will der Landtag darüber beraten, ob die Verfassung tatsächlich noch in dieser Legislatur geändert werden soll.
2: Nochmal Kurzmeldungen mit Lilly Michaelsen.
3: In Lage ist am Nachmittag eine neue Anlage für Wasserstoffspeicherung vorgestellt worden. Das Besondere, der Wasserstoff wird in Salz eingespeist und damit transportsicher gemacht.
4: Herzstück der Anlage ist ein Container, in dem der Wasserstoff mit dem Salz chemisch verbunden wird. Das Salz ist dabei das sogenannte Trägermaterial. Das mache den Transport und die Lagerung des Gases sicherer, heißt es von Akros Energy, einer Tochter von H2 Apex aus Lage.
5: Wir schaffen es, parallel die Technologie zu entwickeln und gleichzeitig die Anlagen zu bauen. Und dadurch sind wir sehr schnell in diesem internationalen Rennen nach günstigen Lösungen, Energie in die Nachfrageregion zu bekommen. Tatsächlich haben wir schon einen ersten Kunden gewinnen können, der möchte aus in energiereichen Regionen der Welt, wo viel Sonnenschein und Wind weht, möchte der Wasserstoff grün produzieren und kostengünstig nach Europa bringen.
4: Das Unternehmen spricht von einem weltweit einzigartigen Verfahren. Die Technologie wurde zusammen mit dem Leibniz-Institut für Katalyse in Rostock und der Hochschule Wismar entwickelt.
3: In Schwerin sind heute mehr als 200 Menschen auf die Straße gegangen. Sie wollten auf den Europäischen Protesttag zur Gleichstellung von Menschen mit Behinderungen aufmerksam machen. Das zeigt sich vor allem bei der Teilhabe am Leben, sowohl in der Freizeit als auch im Schul- und Arbeitsleben. Dazu gehört auch zum Beispiel die Barrierefreiheit im Gesundheitswesen. Außerdem befürchten viele Sparmaßnahmen bei der sogenannten Eingliederungshilfe oder der Assistenz. Das hätte für Betroffene zur Folge, dass sie ihre Selbstständigkeit teilweise aufgeben und in einem Heim leben müssten. Knapp jeder Vierte in Mecklenburg-Vorpommern lebt sichtbar oder unsichtbar mit einer Behinderung. Im Schloss Plüschow bei Grevesmühlen ist heute eine restaurierte Tapete vorgestellt worden. Das Kunstwerk aus dem 18. Jahrhundert war zufällig in einer Garage entdeckt worden. Die Wandbespannung ist nur teilweise erhalten, hängt nun aber wieder im Schloss. Bei Renovierungsarbeiten am Schloss um 1990 hatte ein Bauarbeiter sie aus dem Bauschutt gezogen. Vor 2,5 Jahren gab er sie dann zurück. Seitdem ist die Tapete von 2 Spezialistinnen restauriert worden. Auf ihr ist eine Stadtansicht mutmaßlich aus dem 16. Jahrhundert zu sehen. Das Exponat soll noch weiter erforscht werden. Am kommenden Sonnabend wird es im Schloss Plüschow öffentlich präsentiert.
2: Und dann war ja heute noch dritter Verhandlungstag im Mordprozess Fabian. Erneut wurde der Vater des getöteten Jungen befragt. Bei seiner ersten Anhörung in der vergangenen Woche hatte der sich ja erstaunlich positiv über die Angeklagte, also seine ehemalige Lebensgefährtin, geäußert.
6: Die lange Befragung des Richters endete mit der Frage nach der aktuellen Beziehung von Fabians Vater zur Angeklagten Gina H. Die Antwort von Fabians Vater: Sie seien wieder zusammen. Der Angeklagten wird vorgeworfen, Fabian ermordet zu haben, weil er ihrer Ansicht nach eine Beziehung zu Fabians Vater im Weg gestanden hätte. Auch heute ging es vor Gericht wieder um die Beziehung zwischen Gina H. und dem Vater von Fabian. Im Laufe des Prozesses wurden mehrere Sprachnachrichten angehört, die zwischen den beiden ausgetauscht wurden. Es waren sehr emotionale Sprachnachrichten, in denen sich beide gegenseitig ihre Liebe bekundet haben. Aber auch gleichermaßen wurden in beide Richtungen sehr schwere Vorwürfe gemacht, die gezeigt haben, dass es Probleme in dieser Beziehung gab. Diese Vorwürfe gingen tatsächlich auch über den Zeitpunkt von Fabians Tod hinaus. Fabians Vater hatte in einigen Handynachrichten geäußert, dass Gina H. ihn manipuliert hätte. Wie am vergangenen Prozesstag rudert er auch heute zurück. Die Chatverläufe werfen aber Fragen auf. Im Laufe des Prozesses haben sich immer wieder Widersprüche aufgetan zwischen dem, was Gina H., Fabians Vater und anderen Menschen gesagt hat. Als die Suchaktionen nach Fabian liefen, hat sie Fabians Vater geschrieben, dass sie sich mit einem Bekannten treffen würde, um im Wald spazieren zu gehen. Tatsächlich hat sie diesen Bekannten aber sehr gezielt angeschrieben, um auch mit dem Hintergedanken nach Fabian zu suchen, wie sie selbst geschrieben hat. Hat dabei auch sehr gezielt den Ort ausgesucht, an dem letztendlich Fabians Leiche gefunden wurde. Dort soll sie die Tage zuvor schon unterwegs gewesen sein, unter anderem mit einem bekannten Jäger. Zusammen mit diesem Bekannten soll sie dann tatsächlich auch die Leiche gefunden haben, wie aus Chatverläufen hervorgeht. Darüber haben sie abends noch kommuniziert. Nur kurz danach hat Gina H. allerdings Fabians Vater geschrieben, ihm aber nicht etwa auf den Leichenfund hingewiesen, sondern ihm stattdessen Vorwürfe gemacht, dass er sich mit anderen Frauen getroffen habe oder in dem Zusammenhang mit der Suche nach Fabian mit anderen Frauen gesprochen habe. Während der Verhandlung legt der Richter mehrere Hinweise vor. Unter anderem Bilder einer Überwachungskamera vom Tag, an dem Fabian verschwand.
7: Diese zeigen das Auto der Angeklagten in der Nähe von Fabians Wohnort,

0: Es geht um ein Zeitfenster von 9 Minuten. Außerdem wurden Daten von Fabians Handy ausgewertet, mit denen geguckt werden konnte, wann das Handy zum letzten Mal ausgeschaltet wurde. Darin ist zu sehen, dass Fabian am Tag seines Verschwindens den Vormittag lang am Handy war und das Handy dann tatsächlich zu dem Zeitpunkt ausgeschaltet wurde, in dem Zeitraum, als auch das Auto der Angeklagten dort in der Nähe zu sehen war. Kommende Woche Mittwoch geht der Prozess weiter, dann sollen Freunde von Fabian aussagen.
1: So, dann zum Schluss noch was Schönes. Der rote Teppich ist ausgerollt, die Preise sind geputzt. Zur Stunde wird in Schwerin das Filmkunstfest Mecklenburg-Vorpommern eröffnet. Ein Festival ohne viel Glamour dafür, oft mit Künstlern, die keine großen Allüren haben. Zur Premiere kommt man nicht mit der Limousine, sondern in der Straßenbahn. Auf dem Schweriner Dreh spielt nämlich der Eröffnungsfilm Garten der Hoffnung. Und die Filmcrew mitsamt den Protagonisten kam am Abend mit einer extra gemieteten Bahn direkt vom Drehort zum Festivalkino Capitol. Ihr Film zeigt, wie ein Nachbarschaftsprojekt Menschen verschiedenster Herkunft zusammenbringt.
2: Oder?
3: Wir haben hier eine zusammengewürfelte Truppe aus Leuten, die im Prinzip überhaupt nicht zusammenpassen, weder von ihrer Herkunft noch von ihrer Bildung noch, egal, kannst du nehmen, wie du willst, wir passen nicht zusammen.
4: Ja, guck mal, wir verstehen uns sehr gut. Und trotzdem verstehen sich die Leute.
5: Einmal voll, einmal so. So, und fertig. Ja.
4: Ebenfalls gedreht in MV, aber weniger friedlich, der Historienfilm Das Vergehen.
6: Ich sehe, dass sie sich noch einmal hingelegt haben. Das ist vernünftig. Deswegen nehmen die Mütter auch ihre frisch geborenen Kinder in den Wald und schneiden ihnen dort einen Arm oder ein Bein ab. Das ist aber keine schöne Geschichte.
4: Ein Gesellschaftsdrama, gefilmt auf Gut Renzo. Ein Mann wird das 35. Filmkunstfest besonders prägen, Armin Müller-Stahl. Mit eigener Retrospektive und umfangreichem Begleitprogramm. Gezeigt wird unter anderem Die Flucht, ein DEFA-Film von 1977. Für sein vielfältiges künstlerisches Schaffen erhält Armin Müller-Stahl in diesem Jahr auch den Ehrenpreis des Festivals, den Goldenen Ochsen. Gastland des Filmkunstfestes ist Island. 16 Filme zeigen die Schönheiten des Landes und den Alltag seiner Einwohner.
7: We are interested in the small everyday things like hiking, washing a dog, snow, food, frozen fish, rubber boots, the seasons, orcas, summer dress, sjóndar, sex, or lack of it. 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
1: Dinge, die zählen, auch morgen im Frühstücksclub.
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1: 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Macht es gut.
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8: Das Wetter für uns in Mecklenburg-Vorpommern.
11: Erwartungsgemäß war die Regenspende von Tief Anne innerhalb von Mecklenburg-Vorpommern höchst ungleichmäßig verteilt. Es war ungerecht. Im Binnenland gab es doch spürbar Regen mit Pfützen und allem drum und dran, während es Richtung Küste Mecklenburgs und auch im nördlichen Vorpommern nur ganz wenig Regen gab. Und hier auf Hiddensee und im äußersten Norden von Rügen gab es nur ganz wenige Tropfen sogar. Ja, dieses erste Regengebiet ist weg, aber ein zweites zieht auf uns zu. Heute Nacht erst einmal ist der Himmel Richtung mecklenburgische Küste und rund um Rügen nur leicht bewölkt, aber es zieht wieder zu. Von Süd nach Nord breiten sich dichte Wolken wieder aus und später kommt von Süden her auch wieder Regen auf. Die Temperatur sinkt auf Tiefstwerte von 7 oder 8 Grad etwa ab. Morgen ist es bedeckt und wiederum fällt morgen zeit- und gebietsweise Regen, aber Wahrscheinlich ist es vom nordwestlichen Mecklenburg bis zum nördlichen Vorpommern trocken. Ich denke, da kommt der Regen nicht an. Aber der südliche und östliche hingegen, da können durchaus noch mal über 10 Liter pro Quadratmeter fallen. Die Temperatur steigt dazu auf bescheidene Werte. Es reicht gerade mal für 10, 11, maximal 12 Grad. Der Wind kommt aus Richtungen um Nordost und weht schwach an der Küste, mäßig bis frisch zum Teil. Die nächsten Tage dann, Donnerstag kann es vielleicht im Osten noch ein paar Tropfen geben. Freitag und Sonntag ist es eher freundlich und trocken und es wird auch langsam wieder etwas wärmer.
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0: Dienstagabend, 19.30 Uhr. Hier ist Ihr Hamburg-Journal. Schön, dass Sie dabei sind.
1: Einen schönen guten Abend. Und mit dabei sind heute auch diese Themen.
0: Die Marketingmesse UMR ist gestartet und Hamburg ist wieder voll. Für die neue Sternbrücke werden Ideen von Anwohnern gesammelt. Und es gibt eine neue, besondere Ausstellung im Maritimmuseum. Wir starten aber hiermit. Ein ehemaliger Pastor von Ochsenwerder steht seit heute wegen sexuellen Missbrauchs vor dem Landgericht in Hamburg. Ihm wird vorgeworfen, einen Jungen missbraucht zu haben, den ihm dessen eigener Vater vermittelt hatte und dem er dafür Geld zahlte.
2: Der ehemalige Pastor soll im März 2022 einen 15-Jährigen missbraucht haben. Die Tat soll direkt neben der Kirche hier in Ochsenwerder in der Amtswohnung des 63-jährigen Theologen geschehen sein. Gegen Zahlung von 2.800 Euro an den Vater des Jungen, der laut Anklage beim Missbrauch anwesend war.
3: Zum einen soll dem Angeklagten das jugendliche Alter des mutmaßlich Geschädigten bewusst bekannt gewesen sein. Und zum anderen soll er auch mitbekommen haben, wie eben im Verlauf gerade dieser ersten Tat immer wieder doch durch Druck erst der Jugendliche dazu gebracht worden ist, die geforderten Dinge dann auch umzusetzen.
2: Druck soll der Vater ausgeübt haben. Er stand bereits im Juli 2025 vor Gericht, ursprünglich wegen Zwangsprostitution. Weil sich der Sohn aber bereits zuvor selbst prostituiert haben soll, erhielt der Vater nur 2 Jahre auf Bewährung. Das Urteil ist noch nicht rechtskräftig. Offenbar hatte der Pastor Vater und Sohn über das Internet kontaktiert. Allein der Verdacht, ein Schock für die kleine Kirchengemeinde.
4: Als Institution Kirche haben wir uns ganz schnell dazu entschieden, öffentlich zu machen, Stellung zu beziehen.
2: Dann die bange Frage. Gab es weitere Missbrauchsopfer, auch innerhalb der Gemeinde? Nach Aufrufen meldete sich niemand, dennoch beschäftigt das Thema bis heute.
4: Wir haben keine Anzeichen für missbräuchliches Verhalten gesehen, aber wir sind da dran zu gucken, wie kann man in Zukunft mit solchen Fällen umgehen. Gibt es Anzeichen? Wir wollen sensibilisieren in der Gemeinde und dass wir miteinander vernünftig achtsam umgehen.
2: Noch ist unklar, welche Strafe dem angeklagten Pastor droht. Bei ihm wurden auch kinderpornografische Aufnahmen gefunden, die er möglicherweise selbst erstellt haben könnte.
3: Er hat mitgeteilt, jedenfalls zunächst sich hier nicht zur Sache einzulassen. Er ist bisher nicht vorbestraft, also strafrechtlich nicht in Erscheinung getreten.
2: Das mittlerweile volljährige Opfer sagte heute unter Ausschluss der Öffentlichkeit aus, der Prozess wird fortgesetzt.
0: Wenn man hier direkt vor der Hamburg-Messe steht, kann man nicht nur den Fernsehturm von unten sehen, sondern direkt daneben zurzeit auch den Eingang zur OMR, zum Online-Marketing-Rockstar-Festival, der größten Digitalmesse Europas. Die lockt ja jedes Jahr aufs Neue Menschen von überall in unsere Stadt.
5: 70.000 Besucher, zahlreiche Promis, Marketing, digitale Welt. Erster Tag des OMR-Festivals. Künstliche Intelligenz, das alles überstrahlende Thema dieses Jahr. Am Nachmittag warten schon zahlreiche Fans auf ihn, Mr. Independence Day, der deutsche Hollywood-Regisseur Roland Emmerich. Er kündigt einen neuen Kinofilm an, produziert komplett mit KI. Die Umbrüche in der Branche sind ihm bewusst. Viele Animationsstudios haben ein Problem, denn sie haben keine Arbeit mehr. Ich denke, man sollte es auch als Chance sehen, denn Innovationen wie diese kannst du nicht aufhalten.
6: Technology, it's not good.
5: Die OMR ist mittlerweile zu Europas größtem Festival geworden, wenn es um digitale Wirtschaft und Marketing geht. Künstliche Intelligenz ist allerdings nur ein Teil für das Gesicht hinter der OMR, Philipp Westermeier.
7: Ein weiteres Thema, das bei uns ja ein Klassiker ist, ist natürlich so die Frage, wo ist die Aufmerksamkeit? Wo kann man vielleicht Leute erreichen? Wo kann man Botschaften, auch Werbebotschaften verbreiten? Was machen die Menschen gerade?
5: Das Publikum überwiegend in seinen 20er und 30er Jahren. Hier geht es darum, gesehen zu werden. Auch die Politik hat das für sich erkannt. Am Morgen eröffnet Digitalminister Carsten Wildberger als erster Redner die OMR. Beim Thema Digitalisierung mahnt er, dass es noch viel zu tun gäbe.
8: Wir haben 30% mehr Startups als noch vor einem Jahr, Rekordzahl. Zweite Jahreshälfte besonders stark, getrieben durch KI. Es geht um Ökosysteme, es geht um Startups, es geht um junge Unternehmen, die stärker zu machen.
5: Das Digitalministerium will in Zukunft KI noch gezielter fördern. Viele kommen heute auch wegen ihm, Wladimir Klitschko. Ein nüchterner Auftritt zum Thema Digitalisierung und Krieg.
9: Wenn Sie noch erinnern, diese langen Schlangen von Militärequipment, russischen Militärtechnik, die in langen Schlangen stand und dann haben wir Stück bei Stück zerstört, um die Stadt zu verteidigen. Und wir könnten dank der Digitalisierung des Staates Kiew und Landes, als Ukraine, landesweite Digitalisierung, könnten wir sehen, wo die gerade sich befinden, live.
5: Auch am Mittwoch präsentieren sich die mehr als 1000 Aussteller in der Messe. Und es dürfte noch einmal richtig voll werden, wenn Topmodel Heidi Klum und Football-Legende Tom Brady auf der Bühne stehen.
0: Jetzt hat Dina die Nachrichten aus der Stadt.
1: In Dulsberg ist am Mittag an der Nordschleswiger Straße ein Kleinkind aus einem Fenster im zweiten Stock gefallen. Der einjährige Junge kam schwer verletzt in ein Krankenhaus. Laut Feuerwehr war das Kind ansprechbar. Das Fenster, aus dem es fiel, befindet sich in etwa 7 Meter Höhe. Die Polizei ermittelt, wie es zu dem Sturz kommen konnte. Unbekannte haben gestern am späten Abend in Hohe Luft West ein Ehepaar in seiner Wohnung überfallen und ausgeraubt. Nach Polizeiangaben kam der 63 Jahre alte Ehemann gegen 10 Uhr nach Hause in seine Wohnung in der Gärtnerstraße. Im Fahrstuhl griffen ihn die Unbekannten an und drängten ihn in die Wohnung. Die 59-jährige Ehefrau wurde dann mit einer Waffe bedroht. Die Täter entkamen mit mehreren hundert Euro. Nach dem erfolgreichen Geleitschutz für 2 US-Handelsschiffe durch die Straße von Hormuz haben sich der Verband Deutscher Reeder und Hapag-Lloyd vorsichtig optimistisch gezeigt. Grundsätzlich begrüße man alle Maßnahmen, die die zivile Schifffahrt wiederherstellen, so der VDR. Fraglich bleibe aber, wie Gefahren, etwa durch Minen, abgewehrt werden können. Insgesamt stecken laut VDR 47 Schiffe von deutschen Reedern im Persischen Golf fest, darunter 4 Hapag-Lloyd-Frachter. Die Kulturbehörde will kleine, unabhängige Verlage aus Hamburg jährlich mit 700.000 Euro unterstützen. Förderwürdige Verlage können sich ab sofort online um Gelder bewerben. Kleinere Verlage kämpfen schon seit Jahren mit steigenden Kosten und sinkenden Umsätzen. Mit knapp 80 Verlagen ist Hamburg nach Berlin und München als drittgrößter Verlagsstandort davon besonders betroffen. Und jetzt das erste Land, das eine Förderung beschlossen hat.
10: Wir brauchen unabhängige

0: Dieses Zitat des ehemaligen Bundespräsidenten Richard von Weizsäcker ziert den Gedenkstein für die Widerstandskämpfer in Billstedt-Horn und Billbrook. Er steht im Öhendorfer Weg vor dem Kundenzentrum des Bezirks. Aufgestellt wurde er bereits vor 36 Jahren. An der Kundgebung heute in Billstedt beteiligten sich unter anderem die Schule und Pfarrei St. Paulus, das Stadtteilprojekt Sonnenland und die Initiative Omas gegen Rechts.
1: Dankeschön, Dina. Heute ist der Europäische Protesttag zur Gleichstellung von Menschen mit Behinderung. Wie in vielen anderen Städten sind auch in Hamburg zahlreiche Menschen mit und ohne Behinderung auf die Straße gegangen. Ihr Protest richtet sich vor allem gegen Kürzungsvorschläge der Bundesregierung im sozialen Bereich. Denn die würden Betroffene hart treffen.
2: Christian Degen und Sohn Lukas üben den Alltag. Es geht um Grundlegendes.
3: Kannst du mir helfen, einmal einzuschütten?
2: Immer wieder muss der 23-Jährige wiederholen und üben. Mal mit dem Vater, mal mit seiner persönlichen Assistenz.
3: Sehr gut.
2: Das Ziel, Lukas fit für ein eigenes, selbstbestimmtes Leben machen.
3: Lukas, du möchtest so wie alle anderen Menschen auch dein Leben leben und mit deinen Leuten zusammen sein, die auch bis hin in deinem Alter sind vielleicht sogar, zusammen wohnen, zusammen leben. Und das ist ein hehres Ziel, ja. Und das bedingt, dass man wählen kann.
2: Diese Wahlmöglichkeit, fürchtet der Alleinerziehende, könnte Lukas verlieren. Denn interne Sparpläne einer Bund-Länder-Arbeitsgruppe umfassen mehr als 70 Vorschläge, durch die Milliarden gespart werden sollten. Sie betreffen die Eingliederungshilfe, aber auch die Kinder- und Jugendhilfe. Darunter den Rechtsanspruch auf Ganztagsbetreuung für Schulkinder zu verschieben, den Unterhaltsvorschuss für Alleinerziehende zu beschränken, soziale Teilhabe wie Schulbegleitung oder eine Assistenz durch Gruppen statt Einzellösungen zu ersetzen und die Einschränkung des sogenannten Wunsch- und Wahlrechts, zum Beispiel wer einen wo betreut. Gegen diese Sparvorschläge protestieren heute Abend etwa 650 Menschen auf St. Pauli, nutzen den heutigen Europäischen Protesttag zur Gleichstellung von Menschen mit Behinderung. Denn die Umsetzung des Arbeitspapiers käme einem sozialen Kahlschlag gleich. So formuliert es der Paritätische Gesamtverband, der die Sparpläne öffentlich gemacht hat.
4: Ja, Teilhabe und bedarfsgerechte Abdeckung dessen, was ein Mensch braucht, das gehört mit zur UN-Behindertenrechtskonvention. Und die UN-Behindertenrechtskonvention ist übrigens ganz klar, wenn man mal etwas eingeführt hat, dann widerspricht es gegen Artikel 10, davon wieder was zurückzunehmen. Das heißt, auch das ist keine haushalterische Entscheidung.
2: Hamburgs Senatskoordinatorin für die Gleichstellung von Menschen mit Behinderung, Ulrike Kläuber, spricht sich gegen die Kürzungen aus, wertet eine Umsetzung als Angriff auf die Menschenrechte.
5: Jeder Mensch hat ein Recht auf Teilhabe, auf selbstbestimmtes Leben, auf nicht diskriminiert zu werden. Diese Sparpläne würden dazu führen, dass Menschen wieder in die Werkstätten zurück müssten, dass Menschen nicht in ihrer eigenen Wohnung leben könnten, dass Kinder vielleicht wieder zurück müssten auf Sonderschulformen. Das ist eine Katastrophe.
2: Freiberufler Christian Degen teilt die Sorgen, kann nur arbeiten, wenn sein Sohn versorgt ist, teils durch eine Assistenz. Würde diese gestrichen, käme Lukas nicht zurecht.
3: Er hat dadurch nicht bloß einige Nachteile, sondern ihm wird dadurch ein Stück Leben genommen.
2: Welche Vorschläge aus dem Papier tatsächlich umgesetzt werden, noch unklar. Für das Vater-Sohn-Duo eine Zeit zwischen Hoffen und Bangen.
6: Das ist toll, ne?
1: Im Sommer wird die neue Sternbrücke eingebaut. Im Moment laufen die Planungen dazu, was mit dem Umfeld nach der Fertigstellung passiert. Vor allem sollen die Anwohner und ihre Ideen einbezogen werden. Gestern Abend hat der Bezirk zu einem Austausch eingeladen. Auch eine Art Entgegenkommen, nachdem es im Stadtteil viel Widerstand gegeben hatte.
7: Alles ist offen, alle Ideen sind willkommen, nichts steht fest, so der Bezirk Altona gestern Abend in der Grundschule Sternschanze. Die Bürgerbeteiligung kommt an, statt Protest gab es Dialog und sprudelnde Ideen.
8: Wir haben verschiedene Veranstaltungen besucht und waren eigentlich sehr optimistisch, dass es auch einen großen Teil der Bevölkerung gibt hier im Stadtteil, die auch nach vorne gucken wollen. Die sagen wollen, okay, wie war der Charakter des Ortes Sternbrücke früher? Wie kann er wieder werden? Lässt sich daran anknüpfen? Und wenn ja, wie?
7: Es geht unter anderem um rund 3000 Quadratmeter im Umfeld der Sternbrücke, große und kleine Flächen, aber auch die Ecken direkt unter der neuen Brücke an der Straßenkreuzung.
6: Ich bin für möglichst viel Grün

0: um zum Beispiel die weggefallenen Bäume in der Max-Brauer-Allee zu ersetzen. So, ich bin dafür, dass es kleinteilige Kultur gibt, die das Viertel wieder belebt.
1: Mein großer Punkt ist auch, dass die Orte, die unter der Brücke direkt sind, irgendwas ist, Clubs, die halt Lärm brauchen oder Orte, an denen Lärm okay ist, weil es eh laut sein wird.
2: Für mich ist es eigentlich einfach wichtig, dass die Fläche so ein Community-Spot bleibt, wie sie jetzt bisher war. Ich meine, wir sind da aufgewachsen. Das war für uns ein unglaublich wichtiger Ort und das soll irgendwie wieder zustande kommen. Und zwar nicht nur für jüngere Generationen, sondern auch für die Generationen, die da früher schon waren und da dann auch gerne wieder zurückkommen würden.
3: Mehr Grün, kleinteilige Kulturangebote, neue Clubs. Womöglich ist nicht alles genehmigungsfähig, so der Bezirk. Ein Teil der Musikszene hat auch schon neue Orte gefunden. Wohnraum ist hingegen nach wie vor Mangelware.
4: Wir haben aber viele Flächen, die abgerissen worden sind, die tatsächlich auch Wohnraum waren, und zwar günstiger Wohnraum. Und da wäre es natürlich schon spannend, wenn diese Flächen auch wieder günstiger Wohnraum werden oder ähnliche Flächen geschaffen werden.
5: Prinzipiell hätte ich nichts dagegen, dass der eine oder andere Laden wieder da ist, aber bitte nicht wieder Kioske, bitte nicht noch einen Schwerpunkt für Touristen und für das Volk, die wir sehr, sehr massiv in der Schanze haben, sondern Ideen für den Stadtteil.
3: Die sogenannte Brammer Fläche, Montageort der Sternbrücke, bleibt für die Bahn reserviert. Eine Nachnutzung ist auf 10 Jahre beschränkt. Eine Erwartung haben wohl alle Anwohner.
6: Ich denke auch, dass es vor allem wichtig ist, jetzt diese ganze Energie, die hier, glaube ich, auch spürbar ist, dass die Menschen sich gern einbringen möchten, nicht umsonst aufgebracht wird, dass das nicht in irgendwelchen Kartons landet und nie wieder betrachtet wird.
3: Bis Ende Juni kann man seine Ideen auch noch online beim Bezirk Altona einreichen.
7: Hamburgs bekanntester Bundesliga-Schiedsrichter hört zum Saisonende auf zu pfeifen. Für den Deutschen Fußballbund verlässt mit Patrick Ittrich ein, Zitat, außergewöhnlicher Charakter die Fußballbühne. Kaum jemand verkörpere den Spaß am Dasein als Schiedsrichter so sehr wie Patrick Ittrich.
8: Zurück zu den Wurzeln. Hier hat für Patrick Ittrich alles angefangen. Auf dem Sportplatz in Mümmelmannsberg. Mit 5 Jahren als Kicker, 10 Jahre später dann Schiedsrichter bei seinem MSV. Hier hat sich viel verändert. Nur Platzwart Helmut Sühl ist schon seit 40 Jahren da. Ittrich guckt gerne in seine alten Heimat vorbei.
9: Das ist schon einfach ein tolles Gefühl, weil ich einfach so viel mit diesem Verein verbinde und mit dem Stadtteil verbinde. Ich meine, ich bin hier aufgewachsen. Ich kannte jeden oder kenne immer noch ganz, ganz viele. Und wenn man hier steht, dann erinnert man sich schon. Ich weiß auch ganz genau noch, wo ich mir das Kreuzband gerissen habe, an welcher Stelle auf dem Platz. Das weiß ich auch noch. Also insofern, ich habe auf diesem Platz schon echt viel erlebt.
8: Schiedsrichter Ittrich ist das prominenteste Vereinsmitglied. Das Talent fürs Pfeifen früh erkennbar.
10: Der hat das sehr gut im Griff gehabt. Ne? Wie gesagt, den Eltern, ne? Hat die gleich zur Saison gekriegt. Also das hat er super drauf gehabt. Und das haben die dann auch gemerkt. Ne? Und deswegen hat er wahrscheinlich auch seinen Weg gemerkt, ne? Dass die Leute auf ihn aufmerksam wurden und haben ihn begleitet und ne, gefördert.
8: Fast 20 Jahre liegen zwischen diesen Bildern. Ittrich ist in dieser Zeit ein Gesicht der Fußball-Bundesliga geworden. 90 Partien hat er in der höchsten Spielklasse gepfiffen. 100 sind es bislang in der zweiten Liga. Dass es nicht noch mehr geworden sind, hat vor allem mit schweren Verletzungen zu tun. 3 Kreuzbandrisse, zuletzt ein Muskelbündelriss.
9: Dann abzutreten, wenn intern und extern vielleicht gesagt wird, schade und nicht gut, dass er geht. Aber das kann man selber nie so gern beeinflussen. Vielleicht ist auch gerade jetzt der richtige Zeitpunkt, weil ich jetzt gerade gesund bin. Also das ist auch ein Grund, wo ich mir sage, Patrick, wenn du so abtrittst und die Leute sehen dich irgendwie noch über den Platz laufen und nicht über den Platz humpeln, das ist vielleicht ganz okay.
8: Ittrich hat 4 Kinder. Auch für die Familie hat er dann mehr Zeit. Und bei der Polizei Hamburg bleibt er natürlich auch. 25 Stunden in der Woche ist der Kommissar in Sachen Verkehrserziehung unterwegs. Aber so ganz ohne Fußball wird es künftig auch nicht gehen.
9: Ich spreche mit dem DFB, ich spreche mit Medien. Also es kann durchaus sein, dass ich irgendwo auftauche, wo man vielleicht auch eine Kamera sieht. Das kann durchaus passieren.
8: Es wird also vermutlich ein Wiedersehen mit Patrick Ittrich als TV-Experte geben. Und auch bei seinem Heimatverein in Mümmelmannsberg will er sich künftig wieder häufiger blicken lassen.
7: Jetzt noch mal die Nachrichten von Dina.
11: Der Senat hat 3 Millionen Euro für die Prüfung einer Ersatzbrücke in den Freihafen bereitgestellt. Das berichtet NDR 90,3. Damit soll die Planung für Sanierung und Neubau der beschädigten Freihafenbrücke beschleunigt werden. Vergangenen Oktober hatte ein Binnenschiff die 120 Jahre alte Brücke gerammt. Eine Reparatur ist ausgeschlossen. Die Fertigstellung ist in 12 Jahren geplant. Immer mehr Wohnungen in Hamburg werden nur vorübergehend oder möbliert vermietet. Das hat eine Studie im Auftrag der Stadtentwicklungsbehörde ergeben. Demnach hat sich der Anteil innerhalb eines Jahrzehnts verfünffacht. Fast jede 5. Wohnung ist demnach möbliert oder nur zeitweise zu mieten, beispielsweise als Studentenapartment oder als Ferienwohnung. Damit liegt Hamburg deutlich über dem Bundesschnitt. Auf Sylt ist heute der erste Zug der neuen ICE-Generation getauft worden. Er trägt den Namen Nationalpark Schleswig-Holsteinisches Wattenmeer und fährt zwischen Hamburg und Westerland. Der ICE L ersetzt die bisher verkehrenden Intercity-Züge. Die neuen Modelle haben Einstiege, die auch für Rollstuhlfahrer und Kinderwagen keine Probleme machen. Sie bieten zudem mehr Platz für Familien und haben einen besseren Mobilfunkempfang. Der Senat hat die Hartwig-Hesse-Stiftung am Abend mit einem Empfang im Rathaus geehrt. Sie engagiert sich seit 200 Jahren für Wohnen, Betreuung und die Pflege älterer Menschen. Der Heaven Can Wait Chor eröffnete den Empfang. Bürgermeister Peter Tschentscher betonte die Bedeutung der Stiftung für Hamburg. In verschiedenen Stadtteilen betreut und pflegt die Stiftung etwa 1000 ältere Menschen und bietet Wohnungen an. Wie hier in St. Georg, 130 betreute Apartments. Der Hamburger Kaufmann Hartwig Hesse gründete 1826 an dieser Stelle ein Witwenstift. Heute arbeiten 350 Menschen für die Traditionsstiftung. Möbel aus Pilzwurzeln, wiederaufbereiteten Hafenholzpfählen oder Altplastik, das zeigt zurzeit die Ausstellung produzierende Designer im Stilwerk an der Großen Elbstraße. Unser Kulturtipp. Handwerkskunst abseits industrieller Massenproduktion. Diese Lampen und Hocker sind mit Myzel, also dem Wurzelgeflecht von Pilzen, gefertigt. Es wirkt als biologischer Kleber. Die 12 Designer aus Deutschland und Dänemark entwerfen und produzieren selbst. Die Stühle aus recycelten Materialien kommen aus dem 3D-Drucker und wurden in Hamburg gefertigt, genau wie die Möbel aus Hafenholz. Zur Ausstellung gibt es auch Gesprächsrunden zu erleben bis Ende des Monats im Stilwerk in Altona Altstadt.
7: Um die Geschichte der Seefahrt geht es logisch in einer neuen Ausstellung im Internationalen Maritimen Museum. Und das Besondere, man sieht es hier, der Künstler Oliver Schaffer erweckt die Geschichte in sogenannten Dioramen, also kleinen Modellbauten, aus bunten Playmobil-Teilen und Figuren zum Leben. Wir haben beim Aufbau zugeschaut.
12: Typisches Arbeitswerkzeug für Oliver Schaffer. Und so sieht das typische Arbeitsumfeld aus. Geordnetes Chaos, könnte man sagen. Rund 100 XXL-Boxen und unzählige kleine hat er zum Maritimen Museum mitgebracht. Die braucht er auch, denn der Diorama-Artist arbeitet spontan, künstlerisch eben.
13: Es gibt Grundlagen, die vorgeplant sind, wie jetzt hier zum Beispiel, wo ist das Wasser, wo ist das Land. Gibt es hier einen Eisberg, das muss man natürlich vorher besprechen. Wie sieht das Ganze aus, soll das eher grün sein, viele Schafe. Aber ganz genau hätte ich euch jetzt nicht sagen können, wo die Eisberge liegen, wo die Orcas liegen, wo die Schafe stehen. Das entscheide ich immer erst vor Ort.
12: 10 Dioramen, 10 szenische Bilder aus verschiedenen Epochen der maritimen Geschichte hat er sich vorgenommen. Vom alten Ägypten bis in die Zukunft.
13: Allerdings ist hier alles kuratorisch, wissenschaftlich begleitet. Das heißt, hier wird wirklich darüber diskutiert, wie die Sphinx ausgerichtet ist, welcher Tempel gebaut wird, auf welcher Seite des Nilufers der steht, wie das Feuerzeichen aussieht, wie die Stadt aussieht. Also hier geht alles mit rechten Dingen zu.
12: Und dabei schafft der ehemalige Musical-Darsteller immer wieder ganz neue Welten aus den vorhandenen Playmobil-Welten. Wobei der Großteil aus seinem eigenen Lager kommt.
13: Wenn man jetzt Playmobil-Experte wäre oder Playmobil auch sammelt, dann würde man hier vorstehen und würde genau sagen, ah, das ist der Tower aus der Flughafenwelt, von dem Wasserpark, da sind die Umkleidekabinen, die ich umgestaltet habe. Dann gibt es ja die Kräne aus dem Cargohafen. Hier gibt es eigentlich vom Zoo, Mauern, die sind eigentlich im Original weiß-gelb. Die habe ich dann umgesprüht, damit das dann so aussieht, als würde die Kohle gerade über den Rhein transportiert werden. Es gibt auch Piratenflöße. Also es gibt hier fast eigentlich keine Welt, aus der ich nicht was entlehnt oder geklaut habe, um die dann vielleicht farblich zu verändern und hier neu einzubauen.
12: Seit über 20 Jahren baut Oliver schon Playmobil-Ausstellungen und dabei versteckt er immer gerne kleine Fehler und Rätsel.
13: Am liebsten gehe ich durch so eine fertige Ausstellung und höre dann, was die Kinder und Erwachsenen über ein Diorama sagen. Da gibt es manchmal Geschichten, die habe ich mir selber vorher gar nicht ausgedacht und die erfinden dann neue dazu.
12: Donnerstag wird die Ausstellung eröffnet, sogar mit freiem Eintritt ab 14 Uhr. Und dann ist Oliver auch dabei. Da könnte jeder ihm selber seine Geschichten erzählen, zu seinen Dioramen zur maritimen Geschichte.
7: Und bevor es gleich magisch in unserer Sendung wird mit dem Hamburger Zauberfestival, kommen wir erst noch zu unserer Rubrik Hamburger des Tages.
14: Hallo, ich bin Selina aus dem Stadtteil Hausbruch. Aktuell mache ich eine Ausbildung als medizinische Fachangestellte. Und daraufhin, meine Hamburgerin des Tages ist meine Chefin. Sie gibt immer das Beste für ihre Patienten, Mitarbeiter und tut immer alles Mögliche, damit wir alle zufrieden sind. Danke.
7: Jetzt, wie versprochen, wird's magisch und Kartentricks gehören beim Hamburger Zauberfestival natürlich mit dazu, sind schließlich im Standardrepertoire von Magier Jan Logemann. Bis Sonntag noch laufen die Magic Days.
15: Hier kommt Magie ins Spiel. Das Publikum voller Erwartung.
16: Ich habe noch nicht so viel Zaubervorstellung gesehen. Deshalb bin ich sehr gespannt.
17: Ich bin ganz neugierig. Ich weiß es gar nicht genau.
18: Eine große Überraschung. Ich weiß, Jan Logemann liefert immer ab.
15: Und da ist er auch schon. Jan Logemann, Organisator der ersten Hamburger Magic Days und natürlich selbst Magier.
19: Eine absolute Leibspeise in der Zauberei ist natürlich die Kartenkunst. Das heißt, 52 Freunde, die sind mir an die Hand gewachsen und ich liebe es, damit zu zaubern, ja.
20: Vielleicht gefallen dir auch welche, ist nicht so wichtig, aber nimm dir gleich mal so ein paar raus. Aber hast du die Herz 8 zufälligerweise in deinem Päckchen?
21: Natürlich.
20: Wirklich?
21: Ja.
20: Nein!
15: Jan Logemann hat aber nicht nur 52 Pappkameraden, er hat auch viele Freunde in der internationalen Zauberwelt. Und die hat er eingeladen. Einer davon ist Mario Lopez aus Spanien. Alles große Magier, große Effekte mit viel Schall und Rauch sind aber nicht ihr Ding.
19: Nee, gar nicht, weil es alles viel näher dran ist. Also es hat alles ein Gefühl und Emotion und man wird quasi umarmt von den Gastkünstlerinnen.
15: Aber auch die lassen es schon mal krachen. Und Jan Logemann? Der kann nicht nur mit Karten, der kann auch mit Gemüse. Kids ab 10 Jahren, die so etwas lernen möchten, sind übrigens beim Tag der offenen Geheimtür mit den Stars der Magic Days am Wochenende im Oberhafen richtig. Auf das Publikum wartet die nächste Überraschung in der Pause. Statt an die Bar geht's in den Bus. Damit hatte niemand gerechnet. Mit zauberhaften Aussichten und ungewissem Ziel geht es einmal quer durch die Stadt.
22: Alles sehr, sehr überraschend hier. Eben saß man noch gemütlich im Theater und keine Ahnung, wo wir jetzt landen.
16: Ja, ich find's toll.
10: Ja, super. Und jetzt die Überraschung auch noch mit der großen Fahrt. Ich weiß überhaupt nicht, wo es hingeht.
23: Ja, tolle Show, tolle Kollegen und wir freuen uns jetzt auf eine Überraschung. Mal gucken.
15: Die magische Bustour endet am Bracula in Bramfeld. Aber der Abend ist hier noch längst nicht zu Ende.
20: Jetzt geht's weiter mit der zweiten Hälfte.
15: Und bis Sonntag im Hansa-Theater.
7: Ja, wer keine Karten mehr bekommt, im September gibt's noch eine zweite Runde vom Zauberfestival. Jetzt wünschen wir Ihnen noch einen zauberhaften Abend.
11: Schauen Sie gerne noch die Wetteraussichten. Das Wetter war ja nur so mittel, aber immerhin haben wir wirklich zauberhafte Bilder von ganz vielen Maiglöckchen.
7: Und morgen sehen wir uns dann wieder. Bis dann.
11: Tschüss, schönen Abend.
24: Und nun das Hamburg-Wetter und die Aussichten für die kommenden Tage.
15: Diese Glöckchen läuten den Mai ein. Beim Maiblumenzüchter Markus Moka in den Vierlanden ist jetzt Hochsaison. Zwischen März und Muttertag erntet er die Früchte eines langen Arbeitsjahres. Rund 50.000 Töpfe mit Maiglöckchen verkauft er in dieser Zeit. Mit der Zucht folgt Familie Moka einer langen Tradition. Die vier Lande sind berühmt für ihre Maiglöckchen. Und das schon seit fast 200 Jahren. Noch heute liegt hier das größte deutsche Anbaugebiet.
0: Die gehen auf ferne Reisen. Die haben hier einen Wagen, der geht jetzt über Bremen nach London. Da ist er dann Freitag. Und sonst haben wir über Blume halt die Verteilung ganz Deutschland bis in die Schweiz runter.
15: Diese Maiglöckchen bleiben in der Heimat. Zu kleinen Sträußen gebunden werden sie schon morgen in den Blumengeschäften des Nordens auf Kundschaft warten. Mit ihrem betörenden Duft verschönern sie sicher auch einen Tag mit nicht so duftem Wetter, die Aussichten.
1: Morgens etwas Regen, 6 Grad.
0: Mittags Regen, 13 Grad.
1: Abends stark bewölkt, 14 Grad.
15: Auch in den kommenden Tagen nur wenig Sonnenschein, dafür viele Wolken und Regen, teils gewittrig, Höchsttemperaturen zwischen 15 und 21 Grad.
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0: Mit dem Auto von Lübeck nach Kopenhagen in 1,5 Stunden. Das ist wirklich fix und das rückt immer näher. Herzlich willkommen in die Runde zum Schleswig-Holstein-Magazin.
1: Guten Abend. Möglich machen wird das der Fehmarn-Belt-Tunnel. Ab jetzt wird auf der XXL-Baustelle das erste Tunnelelement abgesenkt. Und damit beginnt für die Tunnelbauer jetzt die heiße Phase.
2: Es ist in Sichtweite, ganz dicht vor Lolland. Das erste Tunnelelement kommt. 217 Meter lang, 73.000 Tonnen schwer. Auf dem Weg an seinen Bestimmungsort, an das Portal in Rødby.
3: Das erste Element ist etwas ganz Besonderes, weil wir müssen das 88 Mal machen. Aber beim ersten Mal ist für uns auch das erste Mal. Wir haben dieses Spezialfahrzeug extra für dieses Projekt gebaut. Das heißt, es ist noch nie getestet worden, wie das jetzt heute benutzt wird. Natürlich sind jede Einzelheiten natürlich getestet und sicherzustellen, dass es funktioniert. Aber dass alles zusammenspielt, das ist noch nicht gemacht worden. Das ist halt eine der Besonderheiten an heute.
2: Sofern das Wetter mitspielt, wird das Element abgesenkt. Ganz langsam und jeder Millimeter wird überwacht. Denn am Ende haben die Ingenieure einen Toleranzbereich von 3 Millimetern. Am Grund werden die Elemente dann per Hydraulik zusammengezogen. Es entsteht ein Unterdruck. So bleiben die Teile zusammen.
3: Auf den Fahrzeugen selber haben wir halt Sensoren, dass wir das Element ganz genau sehen können, wo die Kanten sind, wie wir abfahren. Wir haben Radar, die das bemessen. Wir haben auch GPS-Signale an dem Element. Und darüber hinaus haben wir auch Sensoren zwischen den beiden Elementen. Das heißt, wenn wir die Elemente zusammenfahren, können wir Millimeter genau sehen, wie dicht die Elemente aneinander sind.
2: Geschleppt werden die Tunnelelemente von einem Spezialschiff. Es ist heute der Anfang für die feste Fehmarn-Belt-Querung von Deutschland nach Dänemark. Ich denke, es ist sehr wichtig für unsere Region, weil wir dann schon sehr dicht an Europa sind. All die kleinen Städte an der See waren am Rand von Dänemark und jetzt sind wir in der Mitte von Europa.
4: Ich hoffe, es wird auch für Deutschland gut werden.
2: Warum?
5: Why not?
4: Warum nicht?
5: Why not? The project is going.
4: Ich hoffe, es wird auch gut für euch.
5: I hope it will be good for you too.
2: Im Laufe des Abends soll das Element endgültig an seinen Bestimmungsort geschleppt sein. Dann müssen die Ingenieure entscheiden, ob sie heute noch anfangen, das erste Element abzusenken. Das soll dann etwa 24 Stunden dauern.
1: So, jetzt gucken wir auf eine Umfrage, die zu denken gibt. Mehr als die Hälfte der Menschen in Schleswig-Holstein glaubt nicht, so für das Rentenalter vorsorgen zu können, um den Lebensstandard halten zu können. Das ist das Ergebnis einer Umfrage des Sozialverbands Deutschland.
0: Und es ist ja noch gar nicht so lange her, dass Bundeskanzler Friedrich Merz gesagt hat, die gesetzliche Rente werde künftig nicht mehr sein als eine Basisabsicherung. Das mag alles sein, aber private Vorsorge, die muss man sich auch erstmal leisten können.
6: Den Ruhestand genießen und auf Reisen gehen. Sicher eine schöne Vorstellung, doch für viele Schleswig-Holsteiner offenbar nicht mehr als ein Traum. Denn die meisten rechnen damit, sich nach dem Berufsleben finanziell einschränken zu müssen. So auch Miriam Körner aus Neustadt in Holstein, ein Mitglied unserer Umfrage-Community NDR fragt. Die Erzieherin und alleinerziehende Mutter zahlt in die gesetzliche Rente eine Riester-Rente sowie eine betriebliche Altersvorsorge ein. Trotzdem hat sie Angst, im Alter zu wenig Geld zu haben.
7: Reicht es? Reicht es nicht? Muss man jetzt, wie viele man sieht, Flaschen sammeln? Oder hat man vielleicht Glück und kann übers Foodsharing Lebensmittel sich holen? Oder muss man zur Tafel gehen?
6: Laut Statistikamt Nord lag die durchschnittliche Rente in Schleswig-Holstein im Jahr 2024 bei 1.542 Euro im Monat, Riester- und betriebliche Rente schon einberechnet. Das sind rund 60 Euro weniger als im Bundesdurchschnitt. In Schleswig-Holstein sagen über 56% der Erwachsenen unter 67, dass sie nicht genug Geld hätten, um zusätzlich privat vorzusorgen. Das ergab eine Umfrage des Sozialverbands Deutschland. Deswegen fordert der Verband eine Stärkung der gesetzlichen Rente.
8: bleiben. Ja.
9: Lassen Sie uns noch mal darüber reden, was über 80% der Befragten einer SoVD-Befragung wollen, nämlich dass auch Beamte, Selbstständige und so weiter mit einzahlen in die Rentenversicherung. Wenn wir eine erwerbstätigen Versicherung daraus machen, die alle einzahlen, ist die Einnahmebasis deutlich vergrößert.
6: Experten raten, sich schon zu Beginn des Berufslebens beraten zu lassen. Die jüngeren Menschen, die wir an der Kiellinie treffen, sagen, dass sie schon jetzt an eine zusätzliche Absicherung zur gesetzlichen Rente denken.
10: Schon im Teenie-Alter hat man sich über Aktien Gedanken gemacht, inwiefern man sich Rücklagen für das spätere Alter sichern kann.
11: Ich kann pro Monat, weiß ich nicht, vielleicht so 300 Euro zur Seite legen momentan. Und dann ist aber ja die Frage, wohin packt man das, ne?
12: Klar ist für mich, dass es halt dass die gesetzliche Rente für mich jetzt nicht persönlich reichen wird. Wir sorgen schon vor mit so ETFs und wir gehen davon aus, dass die Rente halt, dass es irgendwann eine Basisrente dann auch geben wird.
6: Claudia Reicher und Jürgen Bahlmann aus Neumünster haben das Ende ihres Berufslebens schon im Blick. Sie arbeitet in der Pflege, er in der Rinderzucht. Auch sie erwarten keine hohe Rente. Deshalb planen sie auch danach, in ihren Jobs weiterzumachen.
13: Ich würde noch weiterhin arbeiten gehen, ja. Die auf 600 Euro, 600 ist ja diese Basis, die man machen kann, ne?
14: Solange der Körper das mitmacht, sicherlich möglich, ne? Aber das wird jetzt schon, man merkt das jetzt schon in den Knochen, dass man viel gearbeitet hat.
6: Das Paar glaubt, sich später einschränken zu müssen, fürchtet aber keine Altersarmut. Denn die Doppelhaushälfte, in der die zwei wohnen, ist ihr Eigentum.
0: Ja, die Zukunftsaussichten so ein bisschen wackelig. Und obendrein steckt Deutschland aktuell in einer Wirtschaftskrise. Und die bekommen vor allem diejenigen zu spüren, die ohnehin schon wenig haben. Hilfe bekommen diese Menschen in den Einrichtungen der Freien Wohlfahrtsverbände Schleswig-Holstein. Die feiern dieses Jahr 80-jähriges Bestehen, aber ein rauschendes Fest ist wohl nicht zu erwarten. Viele Einrichtungen sind nämlich selbst ziemlich knapp bei Kasse, was die soziale Arbeit nicht leichter macht.
2: Hier gehen viele Bedürftige einkaufen oder lassen sich beraten. Denn fast jeder vierte Schleswig-Holsteiner ist von Armut bedroht, wenn man die Wohnkosten mit berücksichtigt.
15: Wir haben verschiedenste Beratungsprojekte, von der Migrationsberatung zur Asylverfahrensberatung, aber auch Wohnungslosenhilfe. Und da sehen wir schon, dass die Beratungszahlen zunehmend steigen. Also der Beratungsbedarf ist einfach erhöht. Die Leute kommen öfters als früher mal. Und es sind halt auch einfach viel mehr geworden. Und gleichzeitig auch hier im Sozialkaufhaus merken wir das, dass immer mehr Menschen sich viel weniger leisten können.
2: 50 Menschen pro Tag kaufen im Nix Neues in Eckernförde ein. Und es werden immer mehr. Die Geschäftsführerin schätzt seit dem Ukraine-Krieg einen Kundenplus von 20%.
15: Wir haben immer höhere Personalkosten, immer höhere Verwaltungsausgaben, einfach alleine auch wegen Miete zum Beispiel. Und das wird aber nicht aufgenommen von den Beratungsangeboten. Und wir müssen als Träger immer noch mit hinzufinanzieren. Also wir tragen ja auch einen Eigenanteil in allen geförderten Angeboten. Und das ist einfach was, das können wir uns auch nicht mehr leisten.
2: Das Kaufhaus muss mit weniger Festangestellten auskommen. Ehrenamtliche sollen die Lücken auffüllen. Doch die Freiwilligen fürchten sich vor rassistischen Beleidigungen.
15: Was wir natürlich merken, ist, dass immer weniger Ehrenamt in der Geflüchtetenhilfe vor allen Dingen unterwegs ist, weil die einfach große Angst davor haben, dass es passiert. Weil die natürlich auch einfach immer mit Fragen konfrontiert sind. Warum machst du das überhaupt? Wofür wird das gebraucht? Warum unterstützt du das? Es gibt doch andere, die vielleicht mehr Hilfe bräuchten.
2: Das Problem ein landesweites, berichten auch die Freien Wohlfahrtsverbände bei ihrer heutigen Pressekonferenz in Kiel.
16: Von daher bedarf es der richtigen Prioritätensetzung. Und das heißt eben,

0: Und hier in die vertrauenswürdigen Institutionen vor Ort die Mittel zu lenken und damit diese Arbeit zu stärken.
1: Sie will die Probleme zusammen mit ihrem Team auffangen. Durch mehr Engagement, mehr Arbeit und Überstunden.
2: Ja, und kurz vor dieser Sendung hat uns noch die Meldung erreicht, dass es in Kudensee im Kreis Steinburg wieder brennt. Wir hatten ja erst gestern über die Brandserie in dem kleinen Ort berichtet. Jetzt brennt es dort zum 6. Mal.
3: Diesmal steht wohl wieder ein Haus in Flammen. Ein Bewohner war anscheinend zur Brandzeit im Gebäude, konnte sich aber retten. Das sagte uns die Bürgermeisterin. Wir halten Sie dazu auf dem Laufenden bei uns auf der Homepage und auch in unserer App. Und auch heute beschäftigt uns noch einmal das Schicksal des Buckelwals. 3 Tage nach seiner Freilassung in der Nordsee geht das Deutsche Meeresmuseum davon aus, dass der Wal nicht mehr lebt. Die Experten aus Stralsund halten das Tier für zu schwach, um auch im tiefen Wasser zu überleben.
2: Zuletzt wurde der Buckelwal am 2. Mai nachweislich gesichtet. Seitdem ist unklar, wo sich das Tier befindet und wie es ihm geht. Das Museum und auch das Umweltministerium in Schwerin forderten die private Rettungsinitiative dazu auf, konkrete überprüfbare Tracker-Daten zu veröffentlichen. Ja, wir hatten es gerade schon mit der Wirtschaft. Gute Nachrichten aus der Wirtschaft, die sind ja dieser Tage eher selten, aber nicht ausgeschlossen. Und damit wären wir bei einem Unternehmen aus Seestedt am Nordostseekanal. Denker und Wulff gehört zu den führenden deutschen Windparkentwicklern. Im vergangenen Jahr hat das Unternehmen zum ersten Mal eine Bilanzsumme von 1 Milliarde Euro erzielt. Aber wie gut läuft das Geschäft mit dem Wind in Zukunft weiter?
4: Sie entwickeln und betreiben seit mehr als 30 Jahren Windparks. Fast 950 Anlagen bundesweit haben sie mittlerweile realisiert. Geld verdienen sei das eine, sagt der Vorstand von Denker und Wulff aus Seestedt. Wirtschaftliche, klimaneutrale Energieversorgung das andere. Doch fürchtet man hier, dass die Pläne von Bundeswirtschaftsministerin Reiche, künftig auch wieder auf Gas zu setzen, die gesamte Branche ausbremsen könnte.
5: Wir haben fast die letzten 20 Jahre daran gearbeitet, die Energiewende nach vorne zu bringen und sehen, dass unsere Gesellschaft und auch die entsprechenden Ressourcen jetzt hier in unserer Welt ankommen. Und gleichzeitig erleben wir, dass jetzt Frau Reiche die Welt ändert. Und wir sehen ab 27 eine deutliche Abdunklung unseres Geschäftsfeldes und machen uns da große Sorgen.
4: Ihre Hoffnung, dass die Weitsicht bei politischen Entscheidungen zurückkehrt. Die Energiewende sei alternativlos.
3: Vor 2 Wochen wurde beim großen Marschbahndialog auf Sylt ein 5-Punkte-Plan beschlossen. Der soll spätestens zum Jahresende das Fahren auf der Marschbahn verlässlicher machen. Schön wäre es, für alle Urlaubsgäste gibt es schon jetzt eine Verbesserung, denn seit einigen Tagen fährt so ein neuer ICE-L bis nach Westerland. Das L steht für Low Floor, also einen niedrigen Einstieg. Heute wurde so ein Zug auf Sylt getauft.
6: Und 3.
7: Nordseewasser. Was auch sonst. Damit wird der neue ICEL auf Sylt auf den Namen Nationalpark Schleswig-Holsteinisches Wattenmeer getauft. Er ist einer von insgesamt 60 Fernzügen, mit dem die Deutsche Bahn ihre Flotte modernisiert.
8: Die lokbespannten Züge sind natürlich in die Jahre gekommen, unsere IC-Flotte. Und wir wollen unseren Fahrgästen natürlich ein modernes, attraktives Angebot bieten. Und das ist mit diesen Fahrzeugen, mit diesem Zug modernster Art natürlich sehr gelungen.
7: Das in Spanien gebaute Modell hat an jeder Tür einen ebenerdigen und stufenlosen Einstieg. Mehr Komfort also für Menschen im Rollstuhl oder mit schwerem Gepäck. Dazu verspricht die Bahn einen deutlich besseren Mobilfunkempfang. Das Ganze hat einen Preis. Allein die ersten 23 Züge samt Lok kosten rund 550 Millionen Euro.
9: Das ist sicherlich ein ganz toller Zug für unsere Urlauberinnen, von denen die Insel auch lebt. Aber für unsere Pendler bringt das meiner Meinung nach überhaupt nichts. Aus mehreren Gründen.
7: Ungünstige Abfahrtzeiten? Ein Deutschlandticket, das dafür nicht gilt? Und er fährt an den wichtigen Pendlerbahnhöfen Keitum und Morsum vorbei. Für die Nachbarinseln Föhr und Amrum hat der Umstieg auf den ICEL sogar Nachteile. Denn im Gegensatz zu seinem Vorgänger kann er nicht geteilt werden. Zum Fähranleger nach Dagebüll fährt seit November deshalb gar kein Fernzug mehr.
10: Wir haben viele Nachfragen von Gästen, die sagen, warum ist das so nicht mehr? Warum ist diese Entspanntheit der Anreise nicht mehr gegeben? Und wir können natürlich da nichts drauf antworten. Aber der Gast merkt es. Und dann kann es natürlich sein, dass man sich für ein ganz anderes Urlaubsziel entscheidet, als hier gerade für oder Amrum.
7: Aktuell fährt der neue ICE nur zwischen Sylt und Hamburg. Von Mitte Juni an dann von und bis nach Berlin.
2: So, kümmern wir uns um eine andere Insel. Helgoland. Wird Helgoland bald das Dubai von Schleswig-Holstein? Diese Palme, die wurde ja schon künstlich aufgeschüttet und sowas.

0: Also Ähnliches ist auf der Insel jetzt auch wieder im Gespräch.
1: Ja, nur ohne schönes Wetter rund um die Uhr. Die Idee gibt es ja schon länger. Man könnte doch die Hauptinsel mit der Nachbarinsel Düne verbinden, indem man richtig viel Sand aufschüttet. Gerade wird dieser Plan auf Helgoland wieder diskutiert.
0: Na, das wäre doch was, ne? Gestern hat der Bürgermeister die Pläne den Bürgerinnen und Bürgern präsentiert. Und wir sagen es mal so, nicht alle waren begeistert. Mm-mm.
2: Sie ist die einzige Möglichkeit, um von der Hauptinsel auf die Nebeninsel Düne zu kommen. Ginge es nach Helgolands Bürgermeister Thorsten Pollmann, wäre die Strecke auch zu Fuß möglich. Er will Land zwischen den Inseln schaffen. Das wäre laut ihm für die Gemeinde günstiger, als für rund 500 Millionen Euro die maroden Hafenanlagen zu sanieren.
3: Mir geht es nur darum, wir bezahlen gar nichts davon, weil wir gar kein Geld haben. Und wenn jemand halt kommt und sagt, Mensch, ich schenke euch das, dann wäre es für mich grob fahrlässig, das nicht zumindest zu besprechen.
2: Bei der ersten Bürgerversammlung des Jahres will Pollmann dazu ein Stimmungsbild von den Einwohnenden bekommen. Der Großteil wirkte offen für Gespräche.
4: Und das ist halt das Problem, weil wir das Geld nicht... Was? Bleibt so, wie es ist. Bleibt so, wie es ist.
5: Also. Ja. Das ist mir viel zu unsicher. Na, Helgoland muss meines Erachtens nicht größer werden, sondern schöner werden.
6: Wo sollen da die Gelder herkommen?
7: Also ich denke, dass wir fast nicht drum rumkommen, denn die Infrastruktur auf Helgoland geht ziemlich den Bach runter auf der einen Seite. Und auf der anderen Seite brauchen wir Platz für Wohnungen, weil jede Wohnung, die frei wird, da kommen 20 Bewerber drauf.
8: Ich bin total dagegen.
9: Es sollte sich mal besser um Dinge, die brotnötig sind, auf unserer Insel. Ich habe das letzte Mal auch schon gegen eine Landverbindung gestimmt.
2: Schon 2011 entschied sich eine knappe Mehrheit der Insulaner per Bürgerentscheid gegen das Vorhaben. Um dieses Mal eine Mehrheit für das Projekt zu gewinnen, müsste was für die Einwohnenden bei rausspringen.
10: Ich würde mir wünschen, wie ich es auch vorhin gesagt habe, dass wir beim Wassersport ein bisschen weiterkommen. Wir haben hier nur Auflagen, auch durch die Strömung. Wir können hier nichts, quasi fast nichts anbieten. Aber wenn man, wie zum Beispiel in Büsum, so eine Lagune hätte, da könnten wir tatsächlich das alles auch anbieten.
2: Aber wie realistisch ist das Projekt? Küstengeologen schätzen es als grundsätzlich machbar ein.
11: Ja, so einfach wird es nicht gehen. Also die Schwierigkeit dort ist sicher, dass da hohe Strömungsgeschwindigkeiten herrschen, und zwar in jeder Tide, also Flut- und Ebbströmung, die da durchgehen. Und dann Sand, den man jetzt da einfach deponieren würde, einfach wieder mobilisieren.
2: Ginge es nach Pollmann, soll es Ende des Jahres wieder einen Bürgerentscheid geben. Dazu laufen nun auch Gespräche mit Investoren, Politikern und Genehmigungsbehörden.
1: Morgens am Küchentisch die Lokalzeitung lesen, das war und ist für viele von uns tägliche Routine. Aber die kleinen Zeitungsverlage geraten immer mehr unter Druck. Sie müssen sich gegen Online- und Social-Media-Angebote durchsetzen. Deshalb haben heute am Tag des Lokaljournalismus Redaktionen ihre Türen geöffnet. Auch die Dithmarscher Landeszeitung in Heide.
12: Themen recherchieren, Interviews vorbereiten, Artikel schreiben. Normalerweise besuchen Merle und Lina die 10. Klasse einer Gemeinschaftsschule in Heide. Heute arbeiten sie in der Redaktion der Dithmarscher Landeszeitung mit. Eine Aktion zum Tag des Lokaljournalismus.
13: Man bekommt nicht viel von Journalismus mit, also wie das im Hintergrund ist und so. Und ich wollte mal gucken, wie das denn überhaupt ist, wie das aussieht, wie das abläuft und so. Das fand ich ganz cool.
14: Ich fand es auch spannend, wie sie die Artikel und so schreiben. Und dann wollte ich einfach mal gucken, wie sie das machen. Und dann war das eigentlich gut, dass sie das angeboten haben.
12: Und beim Zugucken sollte es nicht bleiben. Stattdessen haben die Schülerinnen 2 Tage lang eigene Themen erarbeitet. Vor allem die Sicherheit in Heide, das Freizeitangebot und die bevorstehende Bürgermeisterwahl beschäftigten die Teenager.
13: Wir haben gerade noch mal Fragen für die Bürgermeister aufgeschrieben, die dann am Donnerstag beantworten. Und dann auch noch über Polizei, die Fragen, die wir für die Polizei haben, haben wir dann auch noch mal aufgeschrieben.
12: Insgesamt 7 Jungreporterinnen und Reporter sind Teil des Projektes, das sie mit diesem Video dokumentiert haben. Ihre Interviews mit Polizei und Stadtmarketing haben sie zu eigenen Zeitungsartikeln zusammengestellt. Alles begleitet vom Medienhaus Boyens, das sich zum ersten Mal am Tag des Lokaljournalismus beteiligt und bewusst Jugendliche eingeladen hat.
8: Es war ein Thema, dass eben diese Politikverdrossenheit, die ihnen eben unterstellt wird, dass die auch daher rührt, dass sie sich einfach nicht gehört fühlen. Dass die auch, da waren eben so Klimakrise, Sondervermögen, das waren alles Themen, über die wir gesprochen haben, wo sie gesagt haben, wir haben das Gefühl, wir sollen ganz viel mittragen und ganz viel mitverantworten, aber niemand hört uns zu.
12: Hier wird ihnen zugehört und eine Stimme verliehen. Schließlich sind die 15- bis 16-Jährigen nicht nur potenzielle Nachwuchskräfte und zukünftige Leserinnen und Leser, sondern auch bei der Haider Bürgermeisterwahl im Juni zum ersten Mal wahlberechtigt. Sie gestalten die Stadt ab jetzt also mit und haben Spaß daran.
8: Die sind bei uns angekommen, die hatten so viel Freude daran, waren so motiviert und auch wie informiert sie waren. Das hat mich positiv überrascht.
12: Jetzt schmücken die Ergebnisse ihrer Recherchen eine Doppelseite der Dithmarscher Landeszeitung.
14: Das ist schon sehr cool, dass wir das jetzt so fertig sehen und es freut mich auch schon, das zu lesen, auch wenn es fertig, wirklich fertig ist.
12: Ein voller Erfolg also, dieser Einblick in den Journalismus. Auch für die Demokratie, meint der Chefredakteur.
15: Lokaljournalismus ist grundsätzlich etwas, was natürlich auch immer demokratiefördernd ist. Gerade die Leute in ländlichen Räumen, wie auch bei uns in Dithmarschen, müssen einfach wissen, da ist ein Medium, das hört uns zu, das informiert uns, das hilft uns, Meinung einzuordnen, das hilft uns dabei, zu erfahren, was bedeuten eigentlich die großen Entscheidungen aus Berlin für uns hier vor Ort ganz konkret. Weil wenn wir das nicht machen, dann macht's keiner.
12: Ob Merle und Lina später selbst Journalistinnen werden, wissen sie noch nicht. Als Leserinnen wollen sie aber auf jeden Fall dabei bleiben.
1: Wenn es eins gibt, was wir in Schleswig-Holstein ausreichend haben, dann ist es Wasser. Und so gibt es keinen besseren Ort für das Filmfestival Cinemare als die einzige Landeshauptstadt direkt am Wasser. Nämlich Kiel.
0: Ja, in den Filmen, die dort gezeigt werden, spielt das Meer die Hauptrolle. Und heute Abend startet die 10. Auflage des Festivals. Lisa Sinowski ist für uns im Metro-Kino in Kiel mit dabei. Lisa, wie wird denn das Jubiläum heute und in den kommenden Tagen gefeiert?
16: Ja, auf jeden Fall fällt die Eröffnung hier schon mal sehr, sehr hochkarätig aus. Gerade ist es losgegangen und gleich sollen unter anderem Ministerpräsident Daniel Günther und auch Geomarsch-Chefin Katja Mattes dann auf der Bühne stehen im Panel-Talk. Ja, und auch das Programm, das ist einfach richtig, richtig voll in diesem Jahr. Letztes Jahr gab es 40 Filme, in diesem Jahr sind es 80. Ja, und gerade für Fans von Walen oder auch anderen Meerestieren ist auf jeden Fall ordentlich was dabei.
17: Es geht zum Beispiel in die Welt der Orca-Familien, die ihre Jungen schon früh für die Jagd ausbilden. Eine deutsche Taucherin erforscht die Kommunikation der Buckelwale, ihre Walgesänge und wie sie sogar mit Delfinen spielen. Und dann sind da noch die kalifornischen Seeotter. Sie leben in den Kelpwäldern vor Kaliforniens Küste. Diese Eigenwälder haben eine ähnliche Klimaschutzfunktion wie die Seegraswiesen der Ostsee. Die Seeotter befreien sie von kelpfressenden Purpurseeigeln und schützen so ein einzigartiges Ökosystem.
16: Seeotter ganz, ganz nah und eingefangen haben diese Bilder zwei deutsche Filmemacher, Claudia und Henrik Schmidt. Herzlich willkommen bei uns in Kiel. Jetzt geht es ja in dem Film natürlich um den Seeotter, aber auch um die Funktion als Klimaschützer. Wie ist es denn für Sie ganz persönlich als Naturfilmerin? Gehört zum Genre tatsächlich für Sie auch Klimaschutz, Naturschutz immer irgendwie dazu?
18: Ja, also auf jeden Fall. Wir sind ja sehr viel auf der Welt unterwegs für unseren Job und reisen an die verschiedensten Orte. Und da bekommt man schon schnell mit, dass Klimakrise, Überfischung, Plastikverschmutzung, all diese Themen keine abstrakten Begriffe sind, sondern dass es wirklich passiert und dass es schnell passiert.
16: Jetzt haben wir ja auch wirklich nahe Bilder gesehen. Da will ich nämlich auch noch ganz kurz drauf kommen, auf die eigentliche Arbeit. Es sind ja wilde Tiere. Wie viel Geduld steckt da drin, dass man das alles so einfängt?
19: Also Geduld braucht man auf jeden Fall sehr, sehr viel. Insgesamt hat dieser Film 3 Jahre Arbeit gekostet. Das waren so 13 Wochen an Land und 2 Jahre insgesamt unter Wasser, um die ganzen Aufnahmen zu bekommen.
16: Und was war dann so das Schwierigste daran?
19: Tatsächlich die Kamera in die richtige Richtung zu halten, wo der Otter wieder auftaucht.
16: Super. Super, vielen lieben Dank. Ja, und das Cinemare ist hiermit offiziell eröffnet und läuft dann noch ein paar Tage. Und vor allem gibt es noch ganz viele Karten für viele Veranstaltungen.
1: Wunderbar. Lisa Sanowski war das live aus Kiel. Das Festival läuft noch bis Sonntag, um genau zu sein.
0: Und wir wechseln jetzt das Genre vom Meeresfilm zum Werbefilm. In der Hauptrolle ein Landhandelbetreiber aus dem Kreis Schleswig-Flensburg.
20: Der Chef im Schlafanzug? Die Sache hängt zusammen mit 2 Tonnen Rohwolle, der sich vor Jahren mal aufschnacken lassen hat.
21: Und dann könnten wir das machen, dass du praktisch mal wieder einschläfst. So wie ein Traum und dann legst du dich wieder hin.
20: Der Werbeclip, den sie hier drehen, hat auch mit der Wolle zu tun. Mit Jürgen Kolls Überlegungen, was man daraus bloß mal machen könnte.
22: Wir müssen halt gucken, dass wir Produkte finden, die man woanders nicht kriegt und wo wir besser mit sind. Und gerade jetzt so die Deichschaff-Geschichten sind halt, ist halt ein Alleinstellungsmerkmal. Und das versuchen wir auch dementsprechend zu bewerben.
20: In seinem Geschäft, dem Landhandel Hans Koll in Meggerholm, ist neue Ware angekommen. Ein ganzer Laster voller Wollprodukte. An die hatte anfangs kaum einer geglaubt.
22: Erst ging es überhaupt nicht. Erst war es ein Riesenproblem, weil die Wolle ist zu grob. Die Maschinen, die es denn gab, konnten mit der groben Wolle gar nicht um.
20: Der erste Versuch waren genau solche Wolldecken. Irgendwann hat er nämlich in Polen Unternehmen gefunden, die doch etwas mit der groben Wolle anfangen konnten. Jetzt auch Puschen und Jacken.
22: Wir versuchen einfach. Ne? Wir hatten auch Sachen, da war ich völlig überzeugt. Das klingt genau das Richtige. Das wird garantiert laufen und überhaupt nicht.
20: Mit dieser alten Tuchfabrik ist er ins Geschäft gekommen. Sie zu finden, hat Jahre gedauert.
22: Als ich dann endlich mal Firmen hatte, da hieß es dann, ja, also Mindestmenge sind 40 Tonnen. Und dann ging das nur darüber, dass ich selber zu den Firmen hingefahren bin und vor Ort gesprochen habe und gefragt habe, gebettelt habe, Mensch, könnt ihr bitte, bitte meine kleine Menge mal machen, damit wir mal gucken können, ob da Nachfrage noch ist, ob das ankommt bei den Kunden.
20: Eine polnische Näherei stellt jetzt die Bettdecken her. Es hat sich herausgestellt, dass die grobe Wolle besonders geeignet ist, weil sie nicht zusammenfällt und besser Luft speichert.
23: Ich habe einen Kugelhahn von 150er Gülleleitung.
22: Kugelhahn 150er Gülleleitung.
23: Ja, haben wir
22: ja mit Flansch.
20: Im Landhandel in Meggerholm sind zwischen Gülleleitungen und Hofbesen die Wollsachen mittlerweile eine Erfolgsgeschichte geworden. Hans Koll ist plötzlich ein Modelabel und ein Bettdeckenhändler. 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
1: Schnelle Info noch vom Sport. In der European League, da kämpft die SG Flensburg-Handewitt gerade gegen Hannover Burgdorf um den Einzug ins Final Four. Und die SG braucht einen Sieg in Hannover.
0: Ja, und das sieht im Moment ganz gut aus. Gespielt sind 43 Minuten und Flensburg führt mit 33 zu 28 Toren. Und jetzt geht es für uns an den Hemmelsdorfer See. Das Bild hat uns Ralf Grunewald geschickt. Danke dafür nach Rettstedt-Ulzburg.
1: Hier kommt jetzt das Wetter mit Sebastian und wir sind morgen um 19.30 Uhr wieder genau hier.
0: Tschüss, tschüss.

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1: Nach einer wochenlangen Blockadelage mit einem stabilen Hochdruckgebiet kommt jetzt langsam wieder ein bisschen mehr Bewegung ins Wetter. Diese Woche allerdings noch nicht, denn es baut sich ein neues Skandinavien-Hoch auf. Wenn wir dann allerdings schon mal in die nächste Woche, also in die Himmelfahrtswoche schauen, da deutet sich dann doch deutlich mehr Mittelmeerluft an und dementsprechend möglicherweise auch wieder kräftige Gewitter und Schauer. Bleiben wir allerdings erstmal im Hier und Jetzt und schauen auf die aktuelle Wetterlage, sehen dabei einen Zweikampf über unseren Köpfen. Und zwar haben wir einmal hier über der Nordsee ein Hochdruckgebiet, das möchte dann durchaus in unsere Richtung eigentlich vordringen. Gleichzeitig haben wir aber südlich von uns die beiden Tiefdruckgebiete Anne und Babette. Und die schicken dann auch aus Süden immer mal wieder ein bisschen Wolken dann zu uns, wenn das hochschwächelt. So also auch heute Nacht. Wir starten erstmal dann durchaus wieder mit größeren Wolkenlücken in die Nacht rein. Im Norden bleibt es relativ aufgeklärt und von Süden her kommen dann entsprechend die Wolken wieder zu uns rein. Das Ganze bei Tiefstwerten im Bereich zwischen 9 und 4 Grad. Und morgen sehen wir dann eben auch wieder diese Zweiteilung. Im Süden sind das dann eben wieder diese dichten, teils komplett bewölkten Himmel und die dichten Wolken, die dann auch durchaus etwas Regen bringen, der immer mal wieder so über den Südostteil zieht. Aber zum Nachmittag hin, auch da wird es dann wieder trockener. Und im Norden, da scheint dann doch relativ häufig die Sonne. Das sehen wir auch an den Sonnenstunden. 10 kriegen wir da zusammen, wohingegen es dann am Nachmittag erst nur 2 Stunden sind in Richtung Elbe. Die UV-Belastung ist entsprechend dann auch im niedrigen Bereich im Süden, ansonsten eher im mittleren. Und das bei einem Wind, der auch wieder ein bisschen zulegt, durchaus mit der Windstärke 3 bis zum Teil 5 aus Nordost bis Nord. Und das dann für Temperaturen sorgt, auflandig dann an der Ostsee für 13 Grad. Ansonsten schaffen wir es bis 16 Grad. Die Wassertemperaturen haben ebenfalls 13 Grad. Und die Tage danach baut sich das Hoch dann doch richtig groß auf. Sorgt dafür für viel Sonnenschein und auch langsam ansteigende Temperaturen. Zum Teil auch wieder über 20 Grad am Wochenende und damit einen schönen Abend.
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6: Die Sendung, die allen ein Lächeln auf die Lippen zaubert. Ja, moin. Gleich zu Beginn ist unsere Sendung ziemlich PS-stark, aber, und das ist der große Unterschied, wir geben damit nicht an und wir machen darum auch keinen großen Lärm. Hier sind die Themen. Festgefahren, wieder Ärger mit Autoposern. Rausgekauft, wenig Arbeitsplätze für Behinderte. Und eingebrannt, Kunst auf Toast. Ich habe es nicht abgefragt, aber trotzdem gehe ich davon aus, die meisten Bremerinnen und Bremer verbinden mit dem Frühlingserwachen etwas Positives. Die Natur sprießt, die Sonne wärmt, alles geht gefühlt von vorne los. Nur in der Überseestadt mag man sich darüber nicht so recht freuen, denn im Frühling nehmen auch die Raser und Poser wieder Fahrt auf, buchstäblich. Und deren Motorengeheul übertönt jedes Vogelgezwitscher. Haben die Maßnahmen des vergangenen Jahres nichts gebracht? Michael Brandt.
7: So hört es sich an und so voll ist es, mitten in der Nacht auf dem Kommodore-Jonsen-Boulevard. Die Videos haben Anwohner gedreht, sie sind am vergangenen Wochenende entstanden.

0: Verkehrsregeln spielen keine Rolle. Seit Jahren leidet die Überseestadt unter der Poser-Szene. Die Anwohner haben die Nase voll.
1: Hier war Terror ohne Ende. Wir hatten Motorradfahrer, wir hatten natürlich auch die ganzen Poser dabei. Aber die Motorradfahrer waren dieses Wochenende extremst.
2: Man kann nicht mehr bei offenen Fenster draußen sitzen oder auch schlafen, sodass man wirklich alles schließen musste. Ich habe dann die Polizei angerufen, tatsächlich. Aus dem einfachen Grund, weil das ist unerträglich.
0: Poller sperren die Weserpromenade ab. Auf dem Boulevard bremsen sogenannte Berliner Kissen die Autos. Das waren die Neuerungen der Behörden im vergangenen Jahr. Die Polizei kontrolliert außerdem und meldet immer wieder Erfolge. Das alles hilft, aber nur ein bisschen, urteilt die Anwohnerin und CDU-Abgeordnete Kerstin Eckert.
3: An Schlaf war nicht zu denken. Es sind also viele wieder aufgewacht, weil Autos hier ihre Motoren aufdrehen. Was im Sommer auch immer sehr auffällig ist, man hört Kinder nachts weinen. Ich finde, das ist eine ganz demonstrative Sache, dass Kinder wach werden.
0: Die Anwohner fordern deshalb mehr Polizei.
2: Dauerhafte Überwachung der Polizei, deutliche Präsenz, wird schon dazu führen, dass die Lust vergeht, hier wieder herzufahren.
0: Die Polizei kündigt für den Sommer mehr Kontrollen an und denkt über einen Blitzer nach. Die Aufstellung von neuen stationären Messgeräten befindet sich in der Prüfung. Hier werden verschiedene Örtlichkeiten bewertet. Ein Ergebnis steht noch aus. Aygün Killingcoy, Sprecher des Verkehrsressorts, hält weitere radikale Maßnahmen in diesem Bereich für kaum machbar.
4: Den Bereich kann man natürlich nicht sperren, das sind öffentliche Straßen und Autoposing wird es immer irgendwie und irgendwo geben. Das Problem beginnt dann, wenn diese Autoposer und Autoposer, mehrheitlich männlich, rücksichtslos sind, laut sind, schnell fahren, eine Gefahr für andere darstellen und dagegen wollen wir vorgehen.
0: Was das genau bedeutet, ist noch offen. Im Juni will das Ressort eine detaillierte Auswertung zur Poser-Szene vorlegen. Bis dahin dürfte es an den Wochenenden in der Überseestadt weiter so aussehen.
5: Menschenrechte sind nicht verhandelbar. Das ist eigentlich eine Selbstverständlichkeit. Dennoch sehen sich Menschen mit Behinderung immer noch dazu gezwungen, darauf hinzuweisen. Heute zum Beispiel am Europäischen Protesttag zur Gleichstellung von Menschen mit Behinderung. Unter diesem Motto sind sie nämlich auf die Straße gegangen, auch in Bremen. 500 Teilnehmende waren es hier nach Auskunft der Polizei. Die Veranstalter sagen, es sind so viele Menschen gekommen wie lange nicht. Die Aktion gibt es ja jedes Jahr. Denn diesmal wollen sie nicht nur grundsätzlich für Teilhabe, Gleichberechtigung und Selbstbestimmung stark machen, sich stark machen, sondern auch ganz konkret gegen angedachte Kürzungen im Sozialbereich demonstrieren.
6: Es ist nicht akzeptabel, nur über Kürzungen zu sprechen, sondern wir müssen tatsächlich auf den Weg kommen, wo die Rechte behinderter Menschen im Fokus stehen. Und da sind wir wirklich am Kipppunkt. Und wenn wir jetzt nicht auch einen klaren Weg einschlagen, die Behindertenrechtskonvention ernst zu nehmen und umzusetzen, dann geraten wir da in eine Rutschpartie und dann werden sozusagen diese Rechte jetzt noch selbstverständlich sind, auf Dauer auch nicht gesichert werden können.
5: Ja, und zu diesen Rechten gehört auch das Recht auf Arbeit, verankert in Artikel 27 der UN-Behindertenrechtskonvention. Aber auch das wird oft nur unzureichend umgesetzt, denn Unternehmen können sich freikaufen. So zumindest nennen das die Kritiker. Nico Gramatzki-Schleicher.
7: Jeden Tag zur Arbeit rollen, dafür hat Jörn Neitzel lange gekämpft. Mehr als 20 Jahre sucht der Bürokaufmann nach einem Job und findet ihn hier. In einer Bremer Werbe- und Kommunikationsagentur. Der 49-Jährige lebt seit seiner Geburt mit einer schweren Behinderung, kann wegen einer Spastik nur schleppend reden. Mehr als 100 Bewerbungen hatte er geschrieben, nur Absagen bekommen.
8: Da kommt diese Benutzungsprobe. Ja, das hat man nicht so gebraucht. Bei denen ich halt diesen Job habe, irgendwie rückt man dadurch mehr.
7: Jörn Neitzel kümmert sich um die Büroorganisation, schreibt E-Mails und Rechnungen. Nach einem Jahr Praktikum folgte die Anstellung vor 5 Jahren. So kann es gehen, die Realität sieht oft anders aus. Von den 1.707 Betrieben im Land Bremen, die verpflichtet sind, Menschen mit schwerer Behinderung einzustellen, erfüllen die 605, etwa 35,5%. 1.102 Betriebe, etwa 64,5%, erfüllen die Beschäftigungspflicht unvollständig oder gar nicht. Kai Huter von der Arbeitnehmerkammer kritisiert das. Bei den Unternehmen passiere zu wenig, um Arbeitsplätze für Menschen mit schwerer Behinderung zu schaffen.
9: Das sind immer noch viel zu wenige, die diese Quote erfüllen. Wir haben auch fast jeden vierten Betrieb, der überhaupt keinen Menschen mit Schwerbehinderung beschäftigt. Und ich denke, da ist es den Betrieben im Moment immer noch ein bisschen zu einfach gemacht, auch mit der Ausgleichsabgabe aus dieser Verantwortung und Verpflichtung herauszukommen.
7: Wer die Beschäftigungsquote von 5% nicht erfüllt, muss einmal pro Jahr eine Ausgleichsabgabe zahlen. Je weniger Menschen mit schwerer Behinderung eingestellt sind, desto höher die Abgabe, von 140 Euro bis zu 720 Euro je unbesetzten Arbeitsplatzes.
9: Man kauft sich damit ja doch ein bisschen frei und es ist eben doch auch, kostet ein bisschen mehr Veränderung im Betrieb, wenn man sich darauf einstellen möchte, eine Person mit Beeinträchtigung einzustellen.
7: Cornelius Neumann-Redlin von den Unternehmensverbänden im Land Bremen erklärt das so. Selbst wenn jeder Mensch mit schwerer Behinderung einen Job hätte, wäre die Beschäftigungsquote immer noch nicht erfüllt. Die Unternehmen seien generell offen.
10: In vielen Fällen klappt das sogenannte Matching nicht. Das heißt, die schwerbehinderten Menschen, die arbeitslos sind, finden nicht zu den Betrieben, die Arbeitsplätze anbieten und umgekehrt.
7: Bei Jörn Neitzel hat es geklappt, auch wenn es 2 Jahrzehnte gedauert hat. Hier hat er seine feste Rolle im Team, fühlt sich ernst genommen.
8: Seit dem ersten Tag, wo ich hier angefangen habe, ist meine Behinderung, die ist hier total in den Hintergrund gerückt. Und auch meine Kollegen, wir handeln sich und wir handeln uns ganz normal.
7: Jörn Neitzel ist froh um seinen Job. Denn er weiß, wie schwierig es für Menschen mit schwerer Behinderung ist, Arbeit zu finden.
5: Es ist noch gar nicht so lange her, da hat die Bremer Politik bisweilen sehr hitzig über Linksextremismus und die Rolle der Bremer Linken in diesem Kontext diskutiert. Es ging um V-Leute, den Verfassungsschutz, die interventionistische Linke, die Rote Hilfe. Das hat sich ein bisschen beruhigt inzwischen, aber es sind immer noch Fragen offen. Etwa die, ob das Kulturressort auf Umwegen eine linksextremistische Veranstaltung gefördert hat. Hauke Hirsinger.
11: Dass hier im Neustädter

0: pikant damals war zu lesen, dass der Kultursenator selbst die Veranstaltung der vom Verfassungsschutz beobachteten Roten Hilfe fördert.
1: Das war tatsächlich ein technischer Fehler des Cocoon. Für diesen technischen Fehler hat sich das Cocoon bei uns auch entschuldigt. Das war im Prinzip in der Programmierung, wenn ich das richtig verstanden habe, der Seite so, dass das bei allen Veranstaltungen, die im Cocoon stattfinden, dort erschienen ist, obwohl wir Veranstaltungen des Cocoon gar nicht fördern, sondern wir fördern das Cocoon nur als Institution.
0: Die CDU hatte das Ganze im März kritisiert. Heute wollte sie sich nicht äußern, man habe noch keine Akteneinsicht nehmen können. Morgen wird der Bericht in der Kulturdeputation vorgestellt.
2: Und nun gibt es weitere Nachrichten von heute in Kürze in Buten und Binnen kompakt.
3: Das Bremer Stahlwerk will einen neuen Batteriespeicher bauen. Es ist der erste Speicher, den ArcelorMittal auf dem Gelände eines Stahlwerks in Deutschland errichtet. Der riesige Akku soll helfen, die Schwankungen im Stromverbrauch zu regulieren. Wie viel der Speicher kostet, sagt das Unternehmen nicht. Der Energiespeicher könnte aber der erste Schritt für einen sogenannten Elektrolichtbogenofen sein. Damit will das Werk Stahl mit deutlich weniger CO2 produzieren. Zum Tag des Lokaljournalismus hat der Weser-Kurier auf den Domshof geladen. Das Ziel, mehr Nähe zu den Menschen schaffen und mit ihnen ins Gespräch kommen.
4: Wir sind ja so ein bisschen gewohnt als Medien, ne? Wir senden, die anderen empfangen und dann war es das irgendwie. Und ich glaube, zunehmend müssen wir den Weg einschlagen, zu sagen, das ist eben nicht so nur Sender und Empfänger, sondern man ist in einem gegenseitigen Austausch. Und ich glaube, dann kann man die Themen auch am besten aufnehmen und weiterverarbeiten.
3: Regionale Zeitungsverlage wie der Weser Kurier müssen sich aktuellen Herausforderungen wie schwindenden Lesern und steigenden Kosten stellen. Bei der bundesweiten Aktion wollen Printmedien zeigen, warum sie relevant sind.
4: Es ist so wichtig, sich mit verschiedenen Positionen auseinanderzusetzen. Und da hoffe ich drauf, dass uns das gelingt, dass wir die Plattform dafür sein können, dass Menschen auch was von den anderen hören und nicht immer nur in ihrer Denkrichtung unterwegs sind.
3: Am Tag des Lokaljournalismus nehmen bundesweit mehr als 100 Redaktionen teil. Mit diesem Konzept hat Leon Butt in diesem Jahr den Bremer Fräse Designpreis gewonnen. Eine alte Windradgondel recycelt zu einem Tiny House.
5: Tatsächlich ist mir das einfach aus ästhetischen Gründen aufgefallen, dass ich dieses Bauteil mit einem sehr futuristischen, aber auch organischen Charakter gut finde.
6: Darüber hinaus ist es auch eine Arbeit, die zeigt, dass Design wirklich gesellschaftliche Prozesse anstößt, dass es sich um ökologische Belange kümmert.
3: Nominiert waren insgesamt 16 Nachwuchsdesignerinnen und Designer der Bremer Hochschule für Künste. Mit 12.000 Euro gehört der Fräse Designpreis zu den höchst dotierten Hochschulpreisen in Deutschland. Bisher wurde der Preis an der Hochschule für Künste vergeben.
6: Und in diesem Jahr ist es das erste Mal so, dass wir ihn hier in der Innenstadt im Wilhelm-Wagenfeld-Haus zeigen und damit natürlich noch mal ein ganz anderes Publikum ansprechen.
3: Die Ausstellung läuft noch bis Ende Mai.
2: Keine Bundesregierung hat jemals so viel Geld ausgegeben wie die jetzige. Mehr als 520 Milliarden Euro sieht der Haushalt für 2026 vor. Und dann kommt ja noch das Sondervermögen dazu. Rekordwerte auch in Bremen. Jenseits von 6 Milliarden sind wir da inzwischen pro Jahr. Das ist inzwischen auch ganz gut, wenn man zwischendurch mal jemand Unabhängiges drauf gucken lässt, wo die ganze Kohle denn hingeht und wie sinnvoll das ist. Genau das ist die Aufgabe der Rechnungshöfe von Bund und Ländern. Und die haben sich heute in Bremen getroffen. Markus Daschner.
7: Imke Sommer, die Bremer Rechnungshofpräsidentin, verteilte am Morgen eine Bremer Erklärung. Darin sorgen sich die Kassenprüfer der Länder und des Bundes um die Wirtschaftlichkeit beim Einsatz öffentlichen Geldes. Gerade steht viel geliehenes Geld für Sanierungen zur Verfügung. Bund und Länder wollen bei kleineren Reparaturen schnell sein und deshalb bestimmte Wirtschaftlichkeitsuntersuchungen abschaffen. Die Rechnungshöfe dagegen wollen solche Untersuchungen effizienter machen und erhalten.
8: Da ist unglaublich viel Reformbedarf auch bei diesem Instrument der Wirtschaftlichkeitsuntersuchung. Aber die vorgeschlagene Maßnahme zu sagen, wir machen das jetzt nur noch für einen Teil, das finden wir verkürzt und nicht die richtige Reaktion darauf, auf diese Feststellung, die wir alle getroffen haben, das läuft nicht so richtig gut.
7: Die Bremer Erklärung ist eine Art Appell an die jeweiligen Regierungen. Direkt durchsetzen können die Rechnungshöfe wenig, auch wenn sie es wollen. Das zeigt sich bei einem Thema, das in dieser Runde schon mehrmals aufgerufen wurde und nicht so recht vorankommt. Der Einsatz zusätzlicher Polizeikräfte bei Hochrisikospielen im Profifußball darf den Vereinen in Rechnung gestellt werden. Außer Bremen.

0: macht das bislang aber niemand, trotz eines Urteils des Bundesverfassungsgerichts und einem Umsetzungsappell der Rechnungshöfe.
1: Insofern war eben unsere Empfehlung sehr klar. Wir empfehlen das und hier ist eben die rechtliche Grundlage geschaffen. Aber umsetzen müssen es die jeweiligen Landesregierungen. Und da ist eben sehr wenig passiert. Und da muss ich auch zugeben, in Hamburg findet da zu dem Thema nichts statt. Also das ist nicht auf den Weg gebracht von der Politik.
2: Für den sächsischen Rechnungshof liegt der Ball im Elfmeter. Auf dem Elfmeterpunkt der Politik. Die Gerichte haben den Thormann rausgenommen. Und ich sehe den Innenminister anlaufen.
3: Das ist häufig ein stilles Wirken oder ein nicht nach außen sichtbares Wirken. Aber ich glaube, gerade so eine ständige Wiederholung von Begrifflichkeiten, im Grunde kann man sagen, ist ja toll, diese Erklärung zu den Polizeikosten, die ist uralt. Und seitdem gibt es aber dieses Thema viel stärker, ne, als das vorher der Fall war.
0: Neben der Bremer Erklärung ist auch das ein Ergebnis der Konferenz. Rechnungshöfe müssen nicht nur gut nachrechnen können, sondern auch geduldig sein.
4: Machen wir mit unserer Wochenserie, sprich dem Stadtteilcheck, weiter. Grundlage dafür ist eine nicht repräsentative Meinungsmelderbefragung, in der wir die Menschen in Bremen und Bremerhaven ihre Wohnviertel haben bewerten lassen, in verschiedenen Kategorien. Und die schlechteste Durchschnittsnote bekommt da die Kategorie Sauberkeit, eine 3,7. Das scheint also ein flächenübergreifendes Problem zu sein in Bremen und Bremerhaven. Und mit zu den am schlechtesten bewerteten Stadtteilen in dieser Kategorie gehört die Bremer Neustadt, Schulnote 4,1. Wie die zustande gekommen ist, versucht Lea Reinhardt herauszufinden.
5: Mit mehr als 45.000 Einwohnerinnen und Einwohnern ist die Neustadt der bevölkerungsreichste Stadtteil Bremens. Da fällt viel Müll an und oft landet der auf der Straße. Viele Neustädter sind genervt.
6: Die zunehmende Vermüllung ist eines der größten Probleme hier. In Bezug auf Sauberkeit und Projekte zur richtigen Müllentsorgung und Trennung gibt es noch Arbeit.
5: Im Alten Postamt ist im April deshalb die Initiative Neustadt sauber gestartet. Die Idee? Neustädter ziehen selber los. Die Stadtreinigung stellt das Material, aber kein Personal. Ich begleite die Gruppe.
7: Wir schauen heute, wie schmutzig ist der Stadtteil wirklich und was passiert dort, wo Müll längst zum großen Problem geworden ist.
5: Aus dem Kirchweg und der Langemarkstraße werden der Stadtreinigung regelmäßig Müllhaufen gemeldet. Woanders gäbe es aber keine großen Auffälligkeiten in der Neustadt. Wir sehen heute etwas anderes.
8: Also hier bei den Containern brauchen wir eigentlich gar nicht so richtig anfangen. Da sind unsere Eimer zu klein für. Da muss sich dann die Bremer Stadtreinigung drum kümmern.
5: Denn sauber wird ein Stadtteil natürlich nicht allein durch ehrenamtliches Engagement. Die Stadtreinigung verweist auf hunderte Containerplätze in Bremen und tausende Mülleimer. Es gäbe keinen Grund, seinen Müll einfach irgendwo abzustellen. Und trotzdem passiert's.
8: Ganz viel Müll, Bälle, hier so ein Geigenkoffer oder was, ne? Ist Ihnen das manchmal auch peinlich?
9: Natürlich. Natürlich ist das peinlich, wenn die Leute zu uns kommen. Oder uns ist das auch peinlich, dass die Neustadt so ist.
5: So wie dem Ehepaar Fiegert geht es vielen. Dass die Stadt schon handelt, sehen die Ehrenamtlichen aber auch.
8: Also ich glaube, der Mängelmelder ist da schon ein großer Schritt gewesen, dass die Menschen einfach sagen können, wo ist das Problem und dadurch die Stadtreinigung auch ein bisschen effektiver unterwegs sein kann. Es ist natürlich noch Luft nach oben.
5: Der Mängelmelder, betrieben von der Stadtreinigung. Jeder und jede kann online Müllhalden melden. Grün markiert alle, die erledigt sind. Für die Menschen in der Neustadt ist der Müll aber längst mehr als ein Schönheitsproblem.
8: Müll ist das eine, aber der lockt ja auch Ratten an. Und dann kann das ganz schnell zum Gesundheitsproblem werden.
5: Und deshalb müssen Bremerinnen und Bremer neuerdings Rattenbefall melden. Darüber spreche ich mit dem Leiter des Gesundheitsamts.
8: Wie viele Ratten sind denn in der Neustadt schon gemeldet worden?
10: Es sind schon im zweistelligen Bereich, also 20 Meldungen, 30 Meldungen. Und es gibt es tatsächlich ja erst so, angelaufen ist es jetzt Anfang diesen Jahres, Ende letzten Jahres.
8: Und wenn Sie mal so gucken im Vergleich zu den anderen Stadtteilen von Bremen, wie weit vorne oder hinten, wo ordnet sich die Neustadt da ein?
10: Ich würde denken, im vorderen Mittelfeld.
5: Und die Ratten werden immer mehr, sagt er. Ein Grund, Essensreste würden zu oft auf dem Boden landen.
10: Und gerade das sind eben Probleme, die wir, glaube ich, auch jeder selbst angehen können.

0: können, indem wir eben da genau gucken, indem wir zusehen, dass den Müll, den wir rausstellen, auch verschlossen ist, dass möglichst keine Essensreste eben auch vielleicht in den Behältern des gelben Sackes drin sind, weil all das zieht die Ratten an.
1: Gegen Vermüllung soll die Stadtreinigung künftig mit Extraeinheiten früher eingreifen und auch Verwarngelder aussprechen dürfen. So der Plan. Noch muss die Stadtbürgerschaft das beschließen. Am Ende dieser Runde ist einiges zusammengekommen.
2: Sind Sie zufrieden, wenn Sie hier drauf gucken?
3: Ja, auf jeden Fall. Man sieht ja den Erfolg.
4: Ja, total.
2: So, die Neustadt ist heute wieder ein bisschen sauberer geworden, aber sie bleibt es nur, wenn auch ein Umdenken stattfindet. Vielen Dank an Sie beide und gutes Gelingen weiterhin. Tschüss.
1: Auch Ehepaar Fiegert wird immer wieder mit anpacken, damit ihr Stadtteil für sie lebenswert bleibt.
5: Ja, das ist natürlich löblich, sollte aber eigentlich nicht nötig sein. Gut, morgen kommen wir dann zur insgesamt bestbenoteten Kategorie. Das ist das Wohnen mit dem Spitzenreiter Oberneuland. Das kommt auf eine fast schon streberhafte 1,6. Sie können ja schon mal ein bisschen vorarbeiten. Auf buten-und-bin.de finden Sie die Auswertung unseres Stadtteilchecks in Form einer interaktiven Karte. Die Eisbären Bremerhaven haben sich für die aktuelle Basketballsaison auch eine ganz gute Note verdient. Eine 2, würde ich sagen, denn sie haben die Hauptrunde in der zweiten Bundesliga auf Platz 4 abgeschlossen, was zur Teilnahme an der Aufstiegsrunde berechtigt. Und die beginnt morgen. Gegner in diesem Playoff-Viertelfinale sind die Adland Dragons aus Quakenbrück. Und gegen die müssen die Eisbären nun dreimal gewinnen. Dann sind sie im Halbfinale. So viel zu den Modalitäten. Alles Weitere von Jonas Wronner.
6: So soll es auch in den Playoffs laufen. Ein Treffer nach dem anderen schon beim Pressetermin der Eisbären Bremerhaven. Die haben richtig Bock aufs Viertelfinale gegen die Adland Dragons.
7: Wir werden in allen Spielen eine tolle Derby-Atmosphäre haben. Das halt, ja, in Quakenbrück werden viele Bremerhavener sich auf den Weg machen. Bei den Spielen in Bremen und in Bremerhaven werden mit Sicherheit auch viele Quakenbrücker dort sein. Das wird eine tolle Stimmung sein. Und als Spieler, für die Momente spielen wir Basketball.
6: Auf die Fans können sich die Bremerhavener verlassen. Alle 5 Ligaspiele in Bremen haben die Eisbären hier in Weiß gewonnen. Morgen werden rund 2.500 Fans erwartet. Und diese Unterstützung soll die Eisbären früh Richtung Playoff-Halbfinale führen. Als Vierte der Hauptrunde haben sie sich für die K.O.-Phase qualifiziert und spielen gegen den 5., die Adland Dragons. 3 Siege sind nötig zum Einzug ins Halbfinale, Best of 5. Gegner im Halbfinale wäre der Sieger aus dem Duell zwischen Tabellenführer Hagen und dem 8. Karlsruhe. Auch die Halbfinals werden im Modus Best of 5 gespielt. Die Gewinner, also beide Finalisten, steigen dann in die erste Bundesliga auf. Doch damit will sich Coach Steven Esterkamp jetzt noch nicht beschäftigen. Sein Fokus liegt auf dem nächsten Gegner.
8: Ja, Anfang ist die erste Runde. Wir denken, wir haben eine gute Chance. Wir haben es gesehen in der Saison. Aber das ist eine sehr starke Mannschaft, das in Artland, dass wir müssen da jeden Spiel sein und das Disziplin haben und dass wir spielen unser Spiel vom Anfang an.
6: Auf Elijah Miller mit der Nummer 0 wird es in den Playoffs besonders ankommen. Der Spielmacher ist als wichtigster Passgeber und bester Werfer der Schlüsselspieler der Eisbären. Der 28-jährige Kanadier soll das Team mit weiteren starken Leistungen durch die Playoff-Runden führen.
9: Wir wollen bis zum Ende dabei bleiben. Wir haben in dieser Saison einige Höhen und Tiefen erlebt und spielen jetzt unseren besten Basketball. Wenn wir bei unserem Matchplan bleiben, dann haben wir eine gute Chance.
7: Ich möchte irgendwann mit den Eisbären auf jeden Fall mal aufsteigen. Wann das sein wird, das wissen wir alle nicht. Wir versuchen jetzt alles zu geben, dass wir gegen die Adland Dragons eine erfolgreiche Serie spielen.
6: Tip-off ist morgen um 19 Uhr in der Bremer Stadthalle. Wenn es nach den Eisbären geht, sollten sich die Dragons warm anziehen.
5: Von wegen, das Auto ist der Deutschen liebstes Kind. Nein, es ist das Brot. Mehr als 3000 Sorten gibt es hierzulande. Jeder Deutsche verputzt durchschnittlich mehr als 20 Kilo im Jahr. Am liebsten Mischbrot. Das macht uns zu den Weltmeistern im Brotessen. Deshalb ist es auch nur konsequent, dass wir heute an diesem 5. Mai den Tag des Deutschen Brotes feiern. Und was Anke Plautz Ihnen jetzt zeigt, ist das absolute Gegenteil von brotloser Kunst.
10: Der Bäcker erwartet um 1 in der Nacht, er knetet beschwingt.
11: Und das Brötchen gelingt. Um die Vielfalt

0: die Qualität und die kulturelle Bedeutung des deutschen Bäckerhandwerks zu würdigen, gibt's den Tag des Brotes. Für den Bremer Künstler Werner Henkel ein guter Tag, dem er viel abgewinnen kann. Er hat einen recht besonderen Zugang zum Kulturgut Brot.
1: Ich liebe Brot. Prise Salz noch dazu.
2: Und da leuchten die Augen.
1: Ja.
0: Brot betrifft uns alle, ist Grundnahrungsmittel, Ritual, Erinnerung auch an gute Brotzeiten. Aber für Werner Henkel ist's auch Arbeitsfläche.
1: Ich bin letztendlich durchs Toasten drauf gekommen, ne? Dass man eben durch Hitze natürlich auch Brot verfärben kann.
0: Er toastet es und lötet dann zum Beispiel Landschaften drauf. Hier seine Ackerserie.
1: Das ist ja sozusagen der Ursprung unseres Brotes, das wir da anbauen. Ne? Und je länger man hält, desto schwärzer und dunkler wird das.
0: Künstler Henkel serviert Kunst auf Toast. Er schätzt das Format. Quadratisch, praktisch, gut. Belegte Brote heißen seine Unikate.
1: Hier kriegt man ja richtig ein Relief aus. Es hat ja eine Dicke, das ist ja nicht nur die Oberfläche, sondern ich gehe ja richtig ein bisschen in die Tiefe auch mit dem Lötkolben. Ziehe ihn so flach darüber, dann entsteht halt eine andere Oberflächenstruktur. Es wird ein bisschen heller. Wenn man länger hält, dann kann man richtig das schön schwärzen auch.
3: Ich habe Hunger.
1: Natürlich esse ich auch mal ein Toastbrot.
3: Schmeckt gut, der Toast.
1: Aber diese nicht.
3: Ich will noch einen.
1: Das riecht hier halt nicht jetzt nach Öl oder sonst wie was im Atelier, sondern nach frisch gebackenem Brot oder getoastetem Brot. Das ist sehr angenehm.
0: Also Sie sind auch Duftkünstler.
1: Auf jeden Fall.
0: Unsere Brotkultur ist ja nicht nur laut UNESCO immaterielles Weltkulturerbe, sondern auch hier Thema. Im Kulturverein Villa Sponte. Ab dem 12. Juli wird Werner Henkel hier mehr als 1000 Brote ausstellen. Darunter eigene Werke, aber auch sämtliche Einsendungen, die ihn seit seinem Aufruf vor 5 Jahren von Menschen aus aller Welt erreichen.
1: Da waren manchmal 10, 12 Briefe am Tag. Und da sprach mich dann tatsächlich mal der Postbote an. Was kriegen Sie denn da so viel Post hier?
0: Wer jetzt auch noch schnell ein Werk beisteuern will, kann es ihm bis Ende Mai im Postkartenformat zusenden und wird mit ausgestellt.
1: Der Titel der Sammlung, der ist ja die wundersame Brotvermehrung.
0: Und ob Herr Henkel nicht Sorge hat, dass bei der Ausstellung dann vielleicht auch einer mal abbeißt?
1: Nein.
2: Wie teuer würde das werden?
1: Also diese kleinen, die kosten 90 Euro. So das Stück.
0: Und Vorsicht, er hat seine Toasts haltbar gemacht, sprich extrem lange getrocknet und auch in durchsichtigem Holzleim gebadet.
1: Richtig ungenießbar. Ist nur noch Kunstgenuss.
3: Guten Appetit.
4: Ja, danke. Und was wir Ihnen jetzt noch aufs Brot schmieren, ist ähnlich kurios wie ein Toast im Bilderrahmen. Ist zwar schon ein paar Tage her, aber sei es drum. In Ovelgönne im Landkreis Wesermarsch hat sich ein Brautpaar gerade das Jawort gegeben, als es plötzlich hektisch wird. Sie sind gerade draußen am Feiern. Da geht die Alarmsirene der Feuerwehr los. Und da das Brautpaar bei der Freiwilligen Feuerwehr ist, heißt es raus aus dem feinen Zwirn, rein in die feuerfeste Robe und ab zum Einsatz. Groß gestört hat es das Paar nicht. Immerhin haben die beiden jetzt eine spannende Geschichte zu erzählen und ein paar skurrile Fotos noch dazu. Übrigens, der Brand war ein Fehlalarm, aber ich nehme an, gelöscht wurde trotzdem, und zwar der Durst. Ich wünsche Ihnen noch einen schönen Abend. Machen Sie das Beste draus. Tschüss.

0: für Außenstehende ist es wahrscheinlich was, wo du sagst, ja gut, jetzt spielst du da eine Elfe, machst du da irgendwie dein Konzert, aber ich weiß genau, das war für ihn, war das was kulturell anerkannt.
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0: Moin und guten Abend. Ganz herzlich willkommen zu Hallo Niedersachsen mit den wichtigsten Bildern und den besten Geschichten des Tages. Und da sind wir erstmal beim vermeintlich schönsten Tag des Lebens, wenn sich nämlich Braut und Bräutigam gegenüberstehen, die Familie und Festgemeinde versammelt, strahlende Gesichter und alle ganz schick rausgeputzt. So auch in Uvelgönne in der Wesermarsch. Kaum hatte sich das Paar da aber das Ja-Wort gegeben, funkt plötzlich ein Pieper dazwischen. Da war die lange Hochzeitsplanung im Nu über Bord geworfen, ab zum Feuerwehreinsatz im Brautkleid.
1: An ihrem schönsten Tag im Leben stehen für Eske und Niklas Kämmerer die Kameradinnen und Kameraden der Freiwilligen Feuerwehr Spalier und halten Aufgaben parat. Doch nur wenige Minuten später erschrillen dann die richtigen Sirenen. Jetzt muss es schnell gehen. Eine Brandmeldeanlage hat ausgelöst. Das Brautpaar kommt selbstverständlich mit zum Einsatz.
2: Ich bin dann mit Brautkleid ins Auto gesprungen. Wir haben für mich die ganze Einsatzuniform eingepackt und ich hatte dann alles dabei und habe dann im Einsatzleitwagen die Einsatzdokumentation übernommen.
3: Ich habe erstmal meinen Anzug soweit ausgezogen, habe im Fahrzeug noch die Krawatte abgelegt, um mich dann vernünftig ausrüsten zu können und hatte dann natürlich noch das Hemd drunter, das geht aber.
1: Während Eske im Brautkleid im Einsatzleitwagen arbeitet, kontrolliert Niklas die Brandmeldeanlage.
3: Ich habe es noch aufs erste große Fahrzeug geschafft, durfte da dann auch das Atemschutzgerät anlegen und vor Ort mit die Lage erkunden.
2: Als dann klar war, dass es sich um einen Fehlalarm handelt, sind dann mehr oder weniger die ganzen Feuerwehrleute, die am Einsatzort waren, einmal vorbeigekommen, haben gratuliert, weil die mich auch schon seit klein auf kennen. Und ja, war interessant, anders als sonst, abseits der Routine.
1: Nach nur einer halben Stunde konnte die blaulichtbegeisterte Hochzeitsgesellschaft dann wieder am Feuerwehrhaus weiterfeiern. Dorthin hatte das Paar die Kameraden ohnehin zum Grillen eingeladen.
3: Das ist eigentlich ein ganz, ganz lustiges und schönes Gefühl, weil ja gut, die Feuerwehr gehört ja nun mal dazu. Und wenn man sowas dann auch an seinem Hochzeitstag machen kann, ist das sicherlich eine Geschichte, die man nicht vergessen wird.
2: Ja, es ist irgendwie was anderes, als in einem Fußballverein zu sein oder ähnliches. Hier ist man irgendwie immer einsatzbereit und genau. Der Zusammenhalt ist einfach ganz toll.
1: Kennengelernt haben die beiden sich übrigens im Studium außerhalb der Feuerwehr. Doch Eske konnte ihren Mann schnell fürs Ehrenamt begeistern. Und in der Feuerwehr wollen sie auch als Ehepaar weiter aktiv bleiben.
0: Das ist doch wirklich eine Geschichte, wie gemacht für den Lokaljournalismus. Denn so wichtig all die Weltnachrichten sind, Trump, Iran, Bundesregierung, am Ende zählt doch auch, was bei mir vor der Haustür geschieht. Und am Tag des Lokaljournalismus geht es genau um diese Stärke, zu berichten, was Menschen in nächster Nähe betrifft. Wie wir das beim NDR Niedersachsen machen, das haben sich heute Jugendliche angeschaut. Die 10. Klasse eines Oldenburger Gymnasiums konnte im Radio bei NDR Schlager hinter die Kulissen gucken. Nicht nur dabei, sondern plötzlich mittendrin im Programm. Bei einem spontanen Interview haben sie erzählt, wie sie Medien im Alltag nutzen und konsumieren.
4: Ich benutze vor allem visuelle Nachrichten, Tagesschau oder Zeit, vor allem online. Aber Printmedien habe ich jetzt nicht mehr so viel.
5: Also ich bin meistens auf sozialen Medien, also bei Instagram oder TikTok. Da schaue ich mir meistens von Tagesschau die Sachen an, die sie halt berichten.
6: Also ich lese meistens die Zeitung am Samstag, weil ich die selber austrage. Ich habe die Tagesschau abonniert für den Politikunterricht. Hat unsere Lehrerin uns empfohlen, da gucke ich meistens nach.
0: Ich war heute an einer Schule in Hannover, um mit Jugendlichen über meine Arbeit und den Journalismus zu diskutieren. Auch weil Social Media so vieles verändert, wo Algorithmen dominieren und keine Redaktionen. Wichtig bleibt aber für uns hinzuschauen und Finger in die Wunde zu legen, damit es fairer zugeht in der Gesellschaft und Menschen zu ihrem Recht kommen. Am Tag des Lokaljournalismus haben deshalb heute auch Zeitungshäuser Besuch empfangen, um zu zeigen, wie so ein Tag in der Redaktion abläuft.
7: Unsere Kollegin Katja Buhlmann ist heute in Salzgitter schon im Frühdienst unterwegs. Recht ungewöhnliche Zeit für eine Lokalredakteurin. 7.30 Uhr ist sie heute schon gestartet an einer Grundschule in Salzgitter.
8: Die Redaktionsleiterin entscheidet, welche Themen aus dem Braunschweiger Süden in die Zeitung kommen. Heute präsentiert sie diese vor einem großen Publikum. 50 Leser sind am Vormittag zur öffentlichen Redaktionskonferenz gekommen.
9: Weil mich das interessiert, wie die Lokalredaktion das alles aufbereitet, wie untereinander diskutiert wird, auch weil ich wissen will, welche Themen in die Zeitung oder eine Chance haben, in die Zeitung zu kommen.
10: Wir brauchen die Pressevielfalt. Und wenn die Lokalzeitungen verschwinden, dann überlassen wir das ja den digitalen Medien. Und da finde ich, da ist es also nicht mehr garantiert, dass man da wirklich wahre Nachrichten bekommt. Da ist viel Fake dabei.
8: Die Redakteure erklären, wie wichtig der Online-Auftritt auch für ihre Tageszeitung geworden ist. Und dass sie Artikel zu bestimmten Uhrzeiten veröffentlichen, weil sie dann von mehr Menschen gelesen werden. Das erzeugt auch Druck, sagt die Chefredaktion.
11: Früher, da war immer nur der Redaktionsschluss im Visier. Jetzt muss so schnell wie möglich berichtet werden, rund um die Uhr.
8: Im Netz sei außerdem die Konkurrenz für lokale Nachrichten groß. Und es kursiere viel Desinformation.
12: In Zeiten von Fake News wissen wir, dass wir wirklich eine wichtige Rolle haben, auch ein Gegengewicht darzustellen. Dass wir einordnen, dass wir sauber recherchieren und eben auch dafür stehen, dass wir Qualitätsjournalismus bringen.
8: Die Redaktionsleiterin muss heute noch 12 weitere Lokalseiten planen, zum Beispiel zum neuen Tankrabatt. Gemeinsam wird überlegt, welche Überschrift sich für den Artikel am besten eignet. Sorgfalt, aber auch Flexibilität bestimmen hier den Alltag.
13: Wir planen zwar viel vor, aber sobald es aktuelle Geschehnisse gibt, einen großen Unfall auf der A2 oder einen schweren Brand in der Braunschweiger Innenstadt, müssen wir natürlich schnell reagieren, Reporterinnen und Reporter losschicken und ja, die Planung auch mal wieder über Bord werfen.
8: Heute läuft vorerst alles nach Plan. Und für die 50 Besucher der Braunschweiger Zeitung ist Lokaljournalismus ein Stück erlebbarer geworden. Und darum geht es am heutigen Aktionstag.
0: Ja, und da wird uns auch bei der Themenauswahl nichts diktiert, sondern es wird viel diskutiert in solchen Redaktionskonferenzen, welche Themen mit welchen Inhalten drankommen. Das gilt auch für die Grafschafter-Nachrichten. Die zeigen, wie es dann an die Umsetzung geht.
14: Lokaltermin für Reporter Sascha Fennemann in Ösen. Heute geht es um die Barrierefreiheit im Ort. Betroffene und Verbandsvertreter schauen sich die genauen Gegebenheiten an. Fennemann versteht sich als Beobachter und kritischer Fragensteller, weil oder obwohl er selbst von hier kommt.
15: Das ist von Vorteil, weil man die Gegebenheiten kennt, man kennt die Leute, man weiß, wie die Leute ticken. Man kennt auch die Entwicklung des Ortes und dementsprechend kann man Sachen besonders gut einordnen, wenn man hier wohnt und lebt.
14: Heute beim Termin dabei ist auch Kollege und Videojournalist Henrik Hille für die Online-Ausgaben.
16: Und gerade bei so einem Thema mit Rollstuhlfahrenden und beeinträchtigten Menschen, wenn die einmal durch den Ort gehen, kann man mit einer Videokamera natürlich noch viel besser zeigen, wo hakt es im Ort, wo sind die Stolperfallen und so weiter.
14: Der Rundgang dauert gut 2 Stunden. Zwischendurch Redaktionskonferenz, zugeschaltet mit dem Smartphone.
15: Es sind schon einige Stellen identifiziert worden, wo wir Probleme festgestellt haben.
17: Dann sehen wir weiter, was man daraus dann machen kann.
14: Für die Grafschafter Nachrichten arbeiten etwa 160 Menschen. Zum Angebot gehören Print- und Online-Ausgaben. Ziel ist es natürlich, die meisten der rund 140.000 Einwohner im Verbreitungsgebiet zu erreichen.
18: Gerade hier im Dorf ist das so, dass viele auch die GN lesen oder online schauen. Und da ist es sehr wichtig, dass alle wissen, was wir hier machen.
19: Wir wissen alle, dass mittlerweile es verschiedenste Möglichkeiten gibt über soziale Medien oder wie auch immer, nur das ist halt nicht repräsentativ. Und die Presse vor Ort ist repräsentativ und auch wirklich hier vor Ort da.
20: Die Erfahrung zeigt, dass es insgesamt sehr, sehr unkompliziert geht, weil man immer wieder mit den Redakteuren zu tun hat. Und da ist eigentlich ein guter Kontakt und ein guter Austausch vorhanden.
14: Direkt nach dem Ortstermin geht es für Sascha Fennemann in die Redaktion nach Nordhorn. Der Artikel soll morgen früh auf dem Titelblatt erscheinen.
21: Ich bin sehr gerne Lokaljournalist, einfach weil man Themen, die sehr komplex und sehr übergeordnet erscheinen, im Kleinen erzählen kann. Und zwar mit konkreten Beispielen hier vor Ort. Heute haben wir das Thema Barrierefreiheit. Ist natürlich ein allgemeines Thema, die Gesellschaft wird immer älter. Aber zu schauen, was das bedeutet für den Ort, in dem ich lebe, in dem wir leben, hier in der Region, das ist eigentlich das Spannende am Lokaljournalismus.
0: Ja, und zwar jeden Tag. Wenn der Beitrag dann geschrieben und abgenommen ist, dann sind aber noch einige Schritte zu gehen, bis die Lokalzeitung fertig ist. Und wie das funktioniert, das haben wir bei der Hannoverschen Allgemeinen Zeitung mitbekommen, wo klassisch auf Papier gedruckt wird und gleichzeitig die Frage im Raum steht, wie der Lokaljournalismus in Zukunft seine Leserschaft erreicht.
22: 20 Uhr. Andruck bei der Druckerei in Rodenberg. Hier wird die Hannoversche Allgemeine Zeitung gedruckt. Immer noch.
1: Print ist nach wie vor für uns ein sehr, sehr wichtiger Bestandteil unseres Geschäfts. Mittlerweile ist

0: So, das trifft nicht nur uns, sondern auch alle anderen Medienhäuser, dass natürlich viele andere Kanäle auch dazukommen und der digitale Markt immer mehr wächst.
1: Auch hier erscheinen die Texte längst zuerst digital. Trotzdem gibt es an 6 Tagen die Woche die HAZ auch gedruckt. In der Druckerei gehen täglich etwa 200.000 Exemplare übers Band. Maschinell wird bedruckt, zusammengefalzt und zugeschnitten. Die finale Kontrolle passiert immer noch von Hand. Tageszeitungen machen hier immer noch einen großen Teil der Produktion aus. Und das, obwohl die Auflagezahlen für Print bundesweit sinken. In den vergangenen 10 Jahren ging die Auflage von Tageszeitungen um etwa ein Drittel auf 8,33 Millionen zurück. Prognose?
0: Ich würde sagen, dass Print in jedem Fall noch eine Zukunft hat. Wir können jetzt noch nicht so richtig sagen, wie diese Zukunft aussieht. Im Moment hören wir ganz viel darüber, dass die Menschen auch ein bisschen überfordert sind mit den vielen Nachrichten, die sie auf allen Kanälen bekommen. Und manche Menschen wünschen sich ein bisschen mehr Sortierung, ein abgeschlossenes Produkt.
1: Alles wird digitaler, aber noch läuft die Zeitung Nacht für Nacht vom Band.
2: Und ein Großeinsatz der Polizei in Nienburg wird auch die örtliche Zeitung beschäftigen. Mitten in der Stadt fallen Schüsse. Ein Mann wurde getötet, ein weiterer verletzt. Was steckt hinter diesem blutigen Vorfall? Die Polizei in Nienburg sucht nach Antworten. Bestätigt hat die Polizei, dass 2 Männer nach dem Schusswechsel vor Ort festgenommen wurden. Hintergrund soll ein Streit unter Großfamilien gewesen sein. Beteiligt war wohl auch der Getötete. Dazu war heute ein Gerichtstermin in Verden angesetzt. Nach der Schießerei in Nienburg soll ein Schwerverletzter per Rettungshubschrauber abtransportiert worden sein. Die Polizei sucht nach Zeugen und sichert Hinweise am Tatort.
3: Die Ermittlungen laufen natürlich jetzt auf Hochtouren. Was die Hintergründe der Tat sind, ist Gegenstand der laufenden Ermittlungen. Die Spurensicherung ist jetzt hier hinter uns im Einsatz und auch alle weitergehenden Maßnahmen laufen, um eben entsprechend die Hintergründe der Tat aufzuklären.
2: Und auch dieses Urteil gehört zu den Schlagzeilen des Tages. Das Landgericht Göttingen verhängt eine lebenslange Haftstrafe gegen eine Frau, die eine 15-Jährige in einem Wald bei Rheinhausen umgebracht hat. Die Verteidigung hatte die Tat als spontane Tötung dargestellt, nicht als Mord. Doch der Vorsitzende Richter hatte keine Zweifel. Sie sind eine Mörderin, so die Botschaft an die Verurteilte.
4: Gleich zu Beginn der Urteilsbegründung wurde der Richter deutlich. Das war eine von A bis Z durchgeplante Tat. Wörtlich, sie sind eine Mörderin. Deshalb das Urteil lebenslange Haft.
5: Unter anderem wurden die Handys der Angeklagten ausgewertet, aus denen sich ergab, dass sie die Tat mithilfe von Google und ChatGPT sehr eingehend geplant hatte. Außerdem konnten im Auto der Angeklagten DNA-Spuren des Opfers gefunden werden.
4: In diesem Wald habe die Erzieherin das 15-jährige Mädchen erschlagen und erstochen. Zuvor hatte sie ihr Opfer betäubt, so das Gericht. Das Mittel habe sie in ein Getränk gemischt. Opfer und Täterin kannten sich aus einer Jugendhilfeeinrichtung. Hintergrund der Tat waren laut Gericht verleumderische E-Mails. Die hatte die Angeklagte unter falschem Namen verschickt, um selbst besser dazustehen. Man war ihr aber auf die Schliche gekommen. Dann habe sie den Mordplan gefasst.
5: Sie hat die Tat begangen, um an das Handy des Opfers zu gelangen und mit diesem Handy Nachrichten zu versenden, die ihre eigene Unschuld an den früheren Nachrichten belegen sollten.
4: Das Gericht sah es als erwiesen an, dass die Angeklagte den Mord heimtückisch und aus niedrigen Beweggründen begangen hat. Noch ist das Urteil nicht rechtskräftig.
2: Die Profite sind vergleichbar mit Waffen- oder Drogenschmuggel. Auch die Welpenmafia verdient mittlerweile Milliarden mit dem illegalen Verkauf von kleinen süßen Hunden zu übelsten Bedingungen. In der Grafschaft Bentheim wurden 34 verwahrloste Hunde gefunden. In einem Prozess um illegalen Welpenhandel gab es aber Freispruch.
6: Eine Züchterin und eine Tierärztin wurden in allen 3 Anklagepunkten freigesprochen. Nach Ansicht des Gerichts haben sie vor knapp 2 Jahren 34 Welpen nicht misshandelt, sondern aus den Fängen skrupelloser Hundezüchter gerettet. Bei dieser Aktion sei zwar nicht alles korrekt gelaufen, aber auch Nötigung und Bestechung konnten nicht bewiesen werden. Die Anwälte der Angeklagten mahnten die Vorverurteilung an. Folge für die Züchterin, tätliche Bedrohungen, Verlust der Existenz.
7: Darum kann ich auch nur das ausdrücklich unterstützen, was die Richterin in ihrer Urteilsbegründung auch mal dargestellt hat. Man muss sehr vorsichtig sein, nicht mit Verdachtserhebungen und so weiter. Auch die Öffentlichkeit muss da ganz sensibel mit umgehen.

0: Der Schuss kann auch nach hinten losgehen.
1: Jetzt kämpft die Frau in einem Revisionsverfahren darum, wieder Hunde züchten zu dürfen. Finanzminister Gerald Heere will keine Entlastungsprämie an die Landesbeamten zahlen. 1.000 Euro steuer- und Sozialabgaben frei sollen nach dem Beschluss der Bundesregierung ja möglich sein. Der Landeshaushalt gebe das aber nicht her. Kritik kommt unter anderem von der Gewerkschaft der Polizei.
2: Wir vermissen kreative Vorschläge. Man hätte ja auch sagen können, wir begrenzen es eben auf die unteren Entgeltgruppen oder wir nehmen uns die Versorgungsempfängerinnen und Versorgungsempfänger als Gruppe raus oder wir teilen es durch zwei oder wir gehen auf die Gewerkschaften zu und gehen ins Gespräch, wie man eben diese Entlastung auch vollziehen könnte. Aber pauschal zu sagen, das Land hat kein Geld, die wirtschaftliche Lage lässt es nicht zu, das ist uns zu kurz gegriffen.
1: Laut NDR-Umfrage will auch nur jeder fünfte Betrieb in Niedersachsen die Krisenprämie zahlen.
3: 7 Universitäten aus Niedersachsen und ein Fraunhofer-Institut haben mehr als 4.300 Menschen befragt. Da steckt eine Menge Aussagekraft drin. Ein Rundumschlag zu aktuellen Fragen wie Migration, Klimawandel und zum Zustand unserer Demokratie. Die Ergebnisse des sogenannten Niedersachsen-Panel, die liefern spannende Erkenntnisse, zum Beispiel zu Unterschieden zwischen den Generationen, aber auch in puncto Großzügigkeit.
4: Wenn Sie 1.000 Euro geschenkt bekämen, wie viel davon würden Sie für einen guten Zweck spenden? Die Befragung von mehr als 4.000 Niedersachsen hat ergeben, durchschnittlich 157 Euro. Frauen geben mehr an als Männer, politisch Linkseingestellte geben sich großzügiger als Rechtseingestellte. Rund 50 Wissenschaftler und Wissenschaftlerinnen haben die Temperatur im Land gemessen und wollten wissen, wer ist der Niedersachse?
5: Wenn es um Migration geht, dann sehen wir eher die Chancen als die Risiken. Und auch beim Klimawandel. Also ich würde wahrscheinlich es zusammenfassen als ein optimistischer Mensch.
4: Und wie steht's um die Demokratiezufriedenheit? Überraschend für die Wissenschaftler, Männer sind zufriedener als Frauen. Ebenso wie politisch Linke. Ältere zeigen sich um ein Vielfaches optimistischer als Jüngere.
6: Mir hat geholfen, auch in fremde Weltgegenden zu reisen, wo keine demokratischen Verhältnisse herrschen. Und das Tragische ist ja, dass man das erst zu schätzen lernt, wenn es nicht mehr da ist. Nur dann ist es zu spät.
7: Die machen nicht viel für junge Leute und sowas, sondern eher so für Ältere. Und ja, deswegen, man fühlt sich ziemlich verlassen von denen so als Jugendliche.
4: Warum treffen Menschen ihre Entscheidungen so, wie sie sie treffen? Das wollen Verhaltensforscher aus Niedersachsen wissen und werden dazu noch bis 2028 mit 2,5 Millionen Euro gefördert.
3: Und am heutigen Tag zur Gleichstellung von Menschen mit Behinderungen stellt sich auch die Frage, wie weit wir da sind. Es sind noch viele Hürden im Alltag zu überwinden. Marla Bloch etwa, die hatte immer einen Traum. Sie wollte Künstlerin werden. Schwierige Voraussetzungen, aber sie hat diesen Traum allen Widerständen zum Trotz immer weiter verfolgt.
8: Die Kunst ist eine Art, wie ich mich selbst ausdrücke. Ich bin Maler.
9: Maler wird jetzt dieses Jahr 25 und hat schon sehr früh für sich herausgefunden, dass Kunst ihr Weg ist, sich anderen mitzuteilen und sich ausdrücken zu können.
10: Brauchst du ein Hochformat oder ein Querformat? Wie möchtest du anfangen? Querformat. Okay.
9: Maler hat zwei Möglichkeiten. Wir stellen immer auf jeden Fall den Rechner mit auf mit der Augensteuerung. Das heißt, sie hat jederzeit die Möglichkeit, dort etwas zu sagen. Und wenn wir jetzt so über konkrete Dinge hier diskutieren, ist es so, dass ich verschiedene Plätze vor ihr belegen kann mit Antwortmöglichkeiten und Maler dann eine Auswahl treffen kann über ihren Arm.
10: Y.
9: War das aus Versehen oder willst du mir mit dem Y was sagen?
10: Das war aus Versehen, okay.
8: Ich arbeite mit verschiedenen Materialien. Ich möchte Menschen dazu anregen, meine Perspektive zu sehen.
9: Bei Zeichnungen mache ich gerne die Augen zu, um Maler so wenig wie möglich zu beeinflussen. Weil man ist ja doch nicht ganz gefeit davor, eventuell irgendwas lenken zu wollen. Wenn ich die Augen zu habe, vermeide ich das. Welcher Farbton ist es am ehesten?

0: Dann doch der vom Anfang. Okay.
1: Klassischerweise ist das beim Rett-Syndrom so, dass die Mädchen mit 1, 2, 3 Jahren ihre bereits erworbenen Fähigkeiten, also sprachlicher und motorischer Art, verlieren. Und zwar entweder schleichend oder ganz plötzlich.
2: Wir haben ganz früh gesehen, dass sie ganz stark so auf Muster reagiert, auf Farbkontraste. Und sie ist ja inklusiv beschult worden, ne, was man ja sagen muss. Und da in der normalen Oberschule gewesen. Und da kamen auch immer schon so Fähigkeiten zutage.
3: Ich begrüße einmal, lieber Maler, schön, dass du heute hier bist und schön, dass du uns teilhaben lässt.
4: Die Bilder und die Exponate, die sie ausgestellt hat hier im Sozialministerium, die sprechen wirklich eine ganz eigene Sprache. Und das, was ich so wertvoll daran finde, ist, dass sie uns in ihre Welt mitnimmt und dabei aufzeigt, dass diese Welt nicht so ist, wie sich viele andere Außenstehende das vorstellen. Das wird bei einer so klugen und lebensbejahenden und starken Frau wie Mala Borloch sehr, sehr deutlich.
5: Mein nächstes Ziel ist eine Ausstellung auf dem Europäischen Rett-Syndrom-Kongress Anfang März 2027 in Berlin. Ich bin Marla und stolz.
6: Opernfans wissen, die Klassiker von Verdi und Puccini, die klingen nur auf Italienisch so richtig gut. Und in Oldenburg, da gibt es jetzt eine Oper, die auf Plattdeutsch erklingen soll. Geprobt wird an einer Schule für dieses Projekt, das ganz nebenbei dafür sorgen könnte, dass die Opernwelt ein paar junge, neue Fans dazugewinnt.
7: Diese Schülerinnen und Schüler singen zum ersten Mal eine Oper auf Platt. Die Kinder der 5. und 6. Klasse der Oberschule Edewecht hatten vorher mit klassischer Musik nicht viel am Hut. Dann kam ein besonderes Opernprojekt an ihre Schule.
8: Ich habe das schon öfter im Fernsehen dann so gesehen. Und dann dachte ich, ja, kann cool werden.
9: Plattdeutsch war mir ja auch unbekannt, genauso wie mit dieses Theater halt. Und dann wollte ich etwas Neues mal ausprobieren.
10: Ich war mal in Bremen in einem Chor, da habe ich auch schon mal gesungen. Und da hat es mir auch ganz viel Spaß gemacht.
7: Beim Probenwochenende an der Universität Oldenburg kommen die Kinder zum ersten Mal mit den Profimusikern vom Oldenburgischen Staatstheater zusammen. Gemeinsam üben sie die drei Stücke, die der Chor zur 70-minütigen Oper beiträgt. Die Solistinnen und Solisten proben ihre Szenen zusätzlich in einem anderen Raum. James Krüss Erzählung Der Leuchtturm auf den Hummerklippen ist die Vorlage der eigens geschriebenen Kinderoper. Die Idee dazu hatte Nils Braun.
11: Man muss auch mal Kunst dahin bringen, wo der Kontext ein anderer ist. Welches Publikum, wie nimmt das Publikum es auf? Wir haben Kinder, die noch nie in einem Chor gesungen haben. Und diese Magie, man begeistert die Leute anders. Deswegen war es mir so wichtig, dass die Oper woanders stattfinden muss. Also woanders, nicht nur woanders örtlich gesehen, sondern auch woanders in der Seele.
7: Mittlerweile wirken rund 50 Personen an dem Stück mit. Darunter 4 professionelle Solistinnen und Solisten. Auch sie mussten die plattdeutsche Sprache erst mal kennenlernen.
12: Also, zwei Jungs, Dieterke und Peterke.
7: Der argentinische Komponist Joaquín Alem hat nicht nur die Musik geschrieben, sondern ist auch als Musiker dabei. Auch der Dirigent wurde extra für die neue Kinderoper engagiert.
13: Mir ist es nicht so wichtig, ob ein Ton vielleicht nicht perfekt ist oder so, sondern die Intention, was dahinter steckt. Und die singen mit ihrem Herzen, nicht mit ihrer Stimme nur. Und das ist magisch.
7: Dass sich alles so gut entwickelt, hätten die betreuenden Lehrerinnen der Edewächter Oberschule nicht erwartet. Obwohl sie direkt zugesagt hatten, als sie von der federführenden Dr. Hildegard Schnedkamp Stiftung für dieses große Projekt angefragt wurden. Seit dem Sommer arbeiten die Kinder intensiv an der Oper. Sie sind mutiger geworden, sagt die Musiklehrerin.
14: Am Anfang waren die ganz unbedarft, die haben dann so ihr Ding gemacht. Und dann mussten sie aber lernen, nee, ich muss da vorne schauen, was macht der Dirigent oder die Dirigentin. Ich muss auf meine Mitschülerinnen und Mitschüler hören, was singen die gerade. Dann muss ich mich auch noch bewegen, ah, die Person bewegt sich jetzt aber gerade anders. Und diese ganzen Eindrücke müssen auf einmal verarbeitet werden. Und das wird zunehmend besser und das ist ziemlich schwierig für das Alter.
7: Gar nicht so leicht ist es auch, den Inhalt von James Krüss Geschichtensammlung zusammenzufassen. Worum geht es genau bei der Kinderoper?
15: Da geht es halt darum, dass die Geschichte spielt im Zweiten Weltkrieg.
8: Also um Möwen, die alle Emma heißen, außer eine, die heißt Alexandra.
9: Ich weiß gerade nicht, wie die heißen, auf jeden Fall Hans und...
8: Und um den Leuchtturmwärter Johann.
9: Die gehen natürlich zum Leuchtturm bei den Hummerklippen.
15: Das ist halt so ein bisschen Hoffnung.
9: Und dann bleiben die so lange da, bis halt der Krieg vorbei ist.
7: Wer sich selbst ein Bild von der Oper machen möchte, kann dies bei der Uraufführung am 7. Mai in der Nordklanghalle Ederich tun. Danach folgen noch zwei Termine, davon einer auf Helgoland. Die Kinder können es kaum erwarten, das Gelernte vor einem großen Publikum zu zeigen.
16: Ihr seid fantastisch.
6: Durch den wohltuenden Regen der letzten Stunden für die Natur ist auch die Tierwelt ganz aus dem Häuschen. Wenn der Weg wie hier so schön gewässert ist, dann genügt aber auch Schneckentempo. Danke an Sandra Bittner-Hellbernd. Und wie viel Regen bekommen wir noch in den nächsten Stunden? Claudia Kleiner, die hat die Antwort parat. Dann geben wir ab an die Tagesschau. Ich sage tschüss und gerne bis morgen.
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18: Guten Abend und herzlich willkommen zum Wetter für Niedersachsen. Dichte Wolkenfelder gab es heute bei uns. Sonne war wirklich nur ganz selten, am ehesten im äußersten Norden mal dabei. Und aus Südwesten kommt jetzt noch mal ein Wolkenpaket. Und das ist ziemlich brodelig. Da sind zum Teil kräftige Schauer und Gewitter möglich. Und die werden in der Nacht dann auch für erhebliche Regenmengen sorgen. Sie sehen genau über der Mitte Deutschlands die Regensummen summiert bis morgen früh. Bei uns in Niedersachsen wird das vor allen Dingen im Bergland richtig heftig sein können. Denn 40, 50 Liter pro Quadratmeter, wenn die dann eben auch noch in höheren Lagen runterfließen, kann es kleinräumig zu Überflutungen kommen. Sie sehen, gerade im Harz wird es in der Nacht besonders kräftig regnen und besonders große Mengen an Nass von oben geben. Jetzt in der Nacht im Süden eben die dichten Wolken, die auch zum Teil starken Regen bringen. Nach Norden hin lässt das mehr und mehr nach. Richtung Nordsee sind sogar ab und zu die Sterne zu sehen. Die Temperaturen liegen in den frühen Morgenstunden bei Werten zwischen meist 6 und 10 Grad. Morgen Vormittag starten wir weiterhin mit dichten Wolken im Süden. Hier regnet es auch noch etwas weiter. Nach Norden hin ist es weiterhin trocken. An der Nordsee Richtung Ostfriesland sogar mal kurz Sonne, die da möglich ist. Im Laufe des Nachmittags wird der Regen insgesamt nachlassen, bleibt aber doch trüb und gelegentlich nass über der Südhälfte. Nach Nordwesten hin ist es meist trocken und dazu eben gelegentlich auch sonnig. Die Temperaturen steigen meist nur noch auf Werte von 9 bis maximal 14 Grad. Gerade im Dauerregen bleibt es dann eben auch recht frisch. Der Wind ist spürbar. Er kommt meist aus nördlichen bis nordöstlichen Richtungen. Im Mittel Windstärke 2 bis 4, also schwacher bis mäßiger Wind. An der Küste ist er auch frisch und dazu ziemlich böig unterwegs. Die nächsten Tage kehrt dann langsam wieder etwas Wetterberuhigung ein. Am Donnerstag ebenfalls im Süden dichte Wolkenfelder, immer mal wieder nass. Es sind dann auch Schauer, die da immer wieder fallen können. Richtung Nordsee am ehesten trocken, so wie eigentlich auch am morgigen Tag, Freitag und auch Sonnabend. Sonnenschein, dichtere Wolkenfelder, Freitag schon wieder 18, am Samstag sogar 22 Grad.
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0: Das Beste am Norden ist unser Reizklima.
1: Wie es sich für eine Tropeninsel gehört, bietet Sri Lanka spektakuläre Küsten und jede Menge Traumstrände. Frühmorgens am Polena Beach an der Südküste. Eine Ladung Autoschläuche rollt an den Strand. Sie sind das Kapital von Anulavati. Ihr Geschäft? Altreifen als Schwimmhilfen verleihen. Den Fahrer kann sich Anulavati gerade noch so leisten. 7 Tage die Woche ist die 57-Jährige am Strand und weiß trotzdem nicht, ob der Verdienst zum Leben reichen wird.
2: Wegen Corona hatten wir viele Schwierigkeiten in den letzten Jahren. Jetzt kommen zwar langsam wieder Leute an den Strand und es gibt wieder ein bisschen Geschäft. Aber leider ist das Geld ja immer weniger wert. Trotzdem mache ich den Job weiter, auch wenn es alles andere als einfach ist.
1: Anulavati leidet wie die meisten Einwohner unter der schweren Wirtschaftskrise. Die nationale Währung Rupie verfällt rasant. Die Inflation frisst ihren Gewinn auf. Die Kunden sollen das nicht spüren.
3: Kann ich einen Schlauch haben?
2: Für 100 oder 150 Rupien?
1: Die ersten 40 Euro Cent sind verdient. Der Schwimmreifenverleih ist eine gute Geschäftsidee, denn der Großteil der Bevölkerung auf Sri Lanka kann nicht schwimmen. Und seit dem Tsunami 2004 ist die Furcht vor dem Ertrinken noch gestiegen.
3: Eigentlich können wir hier ja alle stehen. Aber wir haben trotzdem Angst. Mit dem Schlauch muss ich etwas weniger aufpassen. Meine Kinder können so allein vor sich hintreiben.
1: Jetzt, wo noch wenig los ist, gesellt sich Anulavati gern zu ihren Kunden ins Meer.
2: Ganz gleich, von wem die Kinder sind. Ich gucke lieber immer selber nach dem Rechten. Ist besser, alles noch mal zu kontrollieren.
1: Die Konkurrenz rückt an. Alle paar Meter bieten Verleiher Planschhilfen an, zu gleichen Preisen. Da ist die Kundschaft natürlich König.
2: Was ist los?
3: Der ist kaputt, die Luft ist raus. Einfach so.
2: Ja, der war schon geflickt, ist wahrscheinlich wieder aufgegangen.
1: Anulavati, die Schwimmreifenverleiherin, hat den defekten Schlauch aufgepumpt, um zu sehen, wo die Luft entweicht. Ihre Werkstatt ist der Hinterhof ihrer Wohnung. Die Reifenfachfrau ist ihre Schwiegertochter Kumuduni. Wie erwartet, es ist die schon mal geflickte Stelle.
3: Durch das salzige Meerwasser werden die Schläuche nach und nach porös. Auch geflickte Stellen lösen sich mit der Zeit und irgendwann ist nichts mehr zu machen. Dann muss man den Schlauch wegschmeißen.
1: Kumuduni wird's noch mal versuchen und hofft, dass der neue Flicken wenigstens ein Weilchen hält. Dass die beiden Frauen Geschäftspartnerinnen sind und Kumuduni Reifen repariert, war so nicht vorgesehen.
2: Ich bin seit 17 Jahren am Strand. Bin damals aus dem Ausland zurückgekommen, kurz vor dem Tsunami. Meine Schwiegertochter hatte die Ausschreibung gewonnen für dieses Geschäft. Aber dann stand sie ohne ihren Mann da, meinen Sohn. Der hat sie und die Kinder einfach sitzen gelassen. Sie hatte keinerlei Hilfe und so bin ich eingesprungen. Es ist eigentlich traurig, dass wir beide diesen harten Job alleine machen müssen. Aber wir machen weiter mit all unserer Kraft.
1: Zumindest hat Kumuduni den Reifen noch mal flicken können. Neue Gebrauchte können sie sich nicht leisten. Und unten am Strand tummeln sich mittlerweile jede Menge Kunden. Immer schön dicht am Ufer bleiben. Die meisten Nichtschwimmer leben im Inselinneren und sind nicht oft am Meer. Es läuft gut heute. Zu Anulavati kommen gern Eltern mit Kindern oder Großeltern mit ihren Enkeln. Für die Kleinen hat sie extra die Minischläuche aus Tuk-Tuk-Reifen im Angebot.
4: Wenn du da drin sitzt, gehst du nicht unter.
2: Ja, Kind, damit bist du sicher.
4: Mit diesem Schlauch bleibst du über Wasser.
2: Wichtig ist, dass die Schläuche den Kindern Sicherheit geben. So können sie nach und nach vorsichtig lernen zu schwimmen.
1: Trotz Rettungsreifen, das Wasser ist wohl heute nicht so sein Element.
4: Er spielt eigentlich gern im Wasser. Aber wenn die Wellen kommen, kriegt er Angst. Bei Wellen springt er auf meinen Arm.
2: Hat er Angst?
4: Ja, er hat Angst.
2: Hast du Angst? Alles in allem bin ich ja glücklich hier. Denn früher sind viele Kinder ertrunken und auch Erwachsene. Ich sorge mit meinen Schläuchen für mehr Sicherheit. Und es ist schön, dass viele Kinder mich inzwischen kennen. Sie nennen mich sogar Oma.
1: Doch auf Omas Schläuche allein wollen sich viele Eltern nicht mehr verlassen. Seit einiger Zeit gibt es auch Schwimmtraining am Polena Beach. Der Yala Nationalpark ist das älteste Naturreservat auf Sri Lanka. Mehrere hundert Tierarten sind hier zu Hause. Begegnungen nicht die Ausnahme, sondern die Regel. Mitunter fühlt man sich an Afrika erinnert, nur dass hier natürlich der asiatische Elefant Krokodilen Beine macht. Safari-Staus sind keine Seltenheit im Tierparadies. Und das liegt vor allem an ihm. Der Sri Lanka-Leopard ist der Superstar des Parks. Etwa 40 Exemplare leben hier.

Babyboom im Wildpark Lüneburger Heide. Ein Tierkind nach dem anderen erblickt das Licht der Welt. Während die einen noch wackelig auf den Beinen sind,

0: ich habe gehört, das war ein kleines Siege. So, ich glaube, das ist das erste Mal. Sie hat ein Kind gekriegt. Und dafür will ich natürlich gucken, um alles ist gut und schön und wie es läuft mit der Kleinen und so weiter.
1: Biggie, die Tierkind-Expertin aus Dänemark, weiß genau, was eine gute Ziegenmutter ausmacht.
0: Das Junge liegt im Moment in der Fruchtblase. Und das Mutter ist, das sieht richtig gut aus. Das Mutter ist ein gutes Mutter, weil sie hat angefangen, das Fruchtblasen zu wegnehmen mit seiner Zunge. Und das ist natürlich gut. Sie kümmert sich sehr um der Kleine, mag das sehr ruhig, aber gut. Und der Kleine sieht auch gut aus. Er versucht ganz langsam auf die Beine zu kommen. Das ist gut.
1: Bei den Fischottern bereitet Michael die Fütterung vor, im Dialog.
2: Die Tiere verstehen zwar nicht jedes Wort, was man sagt, aber sie können schon am Tonfall unterscheiden, was ich jetzt zu ihnen sage, ob ich jetzt gut mit ihnen spreche oder ihnen irgendwie lobe oder so. Oder ob ich jetzt zum Beispiel auch mit ihm schimpfe oder so, also das können die ganz genau unterscheiden. Deswegen finde ich es also schon wichtig, dass man sich mit den Tieren unterhält, um halt da auch irgendwo so eine gewisse Basis zwischen Mensch und Tier zu haben. Mikey hat mich schon zweimal gebissen, ist aber natürlich alles selbstverschuldet gewesen. Und zwar einmal war ich ein bisschen übermütig, da habe ich ihm hier vorne auf die Nase drauf getippt, wie er hier vorne lag. Da hat er also auch blitzschnell zugebissen und hatte mich dann. Und ein andermal hatte ich ein Stück Fleisch in der Hand, habe die Hand so runterhängen lassen, hatte halt das Fleisch gerochen, dachte, dass das was zu fressen ist, hat reingebissen, weil er da ein bisschen was hektisch ist. Aber das sind halt so Sachen, aus denen lernt man. Ne? Mittlerweile weiß ich halt auch, dass ein Fischotter doch schneller ist, als man denkt.
1: Noch einmal wird Azubi Michael Kirchner ein solcher Fehler wohl nicht passieren. Die zwei Rabauken wollen ständig beschäftigt werden. Michael muss sich regelmäßig neue Aufgaben einfallen lassen. Sonst hätten die beiden nur noch mehr Flausen im Kopf.
2: Die freie Wildbahn würden sich an irgendwas suchen, würden natürlich jagen in erster Linie, weil sie ja irgendwie überleben müssen. In Gefangenschaft sind sie also schon eingeschränkt in ihrem Handeln, was sie tun können. Und da muss man sie also schon irgendwo beschäftigt halten, sonst wird denen natürlich auch langweilig.
3: Momo, komm mal her hier. Komm mal hoch hier. Na ja, tu mal winken. Winken. Ja, sehr gut. Also sie sind sehr, sehr gelehrig, lernen sehr schnell. Man könnte ihnen also auch ohne weiteres Kunststückchen beibringen, wie zum Beispiel durch einen Reifen springen oder eine Hupe drücken, wie man das von Seerobben kennt. Das Singen von unserem Mikey ist eigentlich nur ein Meckern, was so viel bedeutet, wie gib mir jetzt das Stück Fleisch oder ich werde böse. Lauter, Mikey. Du bist halt extrem schüchtern. Singen. Ja, sehr gut. Kleiner Applaus für Mikey. Wenn noch eine spontane Frage hat, die ihm gerade so einfällt, bin noch ein, zwei Minuten da, kann ich die natürlich auch noch gerne stellen. Dankeschön, auf Wiedersehen.
1: Zufriedenheit bei Mensch und Tier. Tierparkleiter Ralf Neumann und Tierpfleger Jens Pradl auf Baummission. In direkter Nachbarschaft zu den Streichelziegen muss heute eine Birke dran glauben.
4: Träger?
5: Ja. Was immer die Schwierigkeit bei solchen Bäumen ist, wenn die da so eine Faulstelle haben, man weiß nie, wie weit der faul ist nach innen. Weil das hält natürlich nicht. Die Gefahr, die hierbei bestehen könnte, wäre, dass, weil der Baum so faul ist, dass er uns abreißt und abgeht in das Ziegengehege. Und ich sag mal so, also die Spitzen von den Birkenzweigen, die könnten dann die Ziegen fressen.
1: Darüber würden die sich freuen. Allerdings nicht, wenn der Baum ihr Gehege touchiert. Nervosität bei den Ziegen. Der Keil ist gesägt. Jetzt ist alles bereit. Doch als es endlich losgehen soll, kommt eine Schulklasse dazwischen.
5: Augenblick mal bitte. Hallo. Könnten Sie einen kleinen Augenblick warten? Wir müssen hier einmal einen Baum umsägen. Ja? Dauert 5 Minuten. Für die Kinder bestimmt ganz spannend, wenn die vielleicht da oben warten würden, ja? 5 Minuten einmal ganz kurz. Dann haben wir den Baum umgesägt.
1: Nur eine kurze Gnadenfrist für Ziege Milka und Kollegen. In der heimischen Küche von Falknerin Tanja Askani. Sie macht Frühstück. Zwei Pflegekinder warten auf Futter.
6: Es ist ein Wüstenbussard, ein Harris Hawk. Gehört zu meinen Lieblingsvögeln, weil

0: Was interessant bei diesen Vögeln ist, die leben in Gemeinschaft, so wie Wölfe leben. Die Jungen von letztem Jahr bleiben bei den Eltern und helfen, die jüngeren Geschwister zu ernähren. Die jagen auch ähnlich wie Wölfe. Die jagen in Meute, die haben Treiber, die haben Jäger. Also die haben richtig organisierte Jagd. So, Milch für Wölfchen schnell machen.
1: Tanjas Haus ist schon fast eine Aufzuchtstation. Beinahe in jedem Raum sitzt ein Tierkind. Das Wohnzimmer gehört dem kleinen Polarwolf Nora.
2: Milch, mein Glas.
3: Oh, ja klar, alleine war er da. So was Schlimmes.
1: Der Kleine hat seine Krise erfolgreich überstanden.
0: Ich hatte mir eigentlich von Anfang an Sorgen gemacht, weil das so Sorgenkind war. Wahrscheinlich war ich zu genau. Und in jedem Fall habe ich jetzt die ganzen Daten verglichen. Zum Beispiel mit einem gesunden Welpen, Nanook, der wie sich entwickelt hatte. Und der war in dem Alter schon 300 Gramm leichter als Noran. Also Noran hat sich echt super entwickelt.
2: Ja, aber jetzt, ne? Jetzt haben wir keine Zeit mehr. Jetzt muss ich schnell was fressen.
1: Noran ist mittlerweile unersättlich.
2: Das ist Finger. Da kommt nichts raus. So, hier.
0: Noran, Milch.
2: So, aber jetzt klappt.
1: Mama Tanja ist einfach die Beste.
0: Alles deins.
2: Bäuerchen, komm. Ein ganz bisschen Wolke da. Oh, jetzt werde ich von Wolf gebissen. Oh, au, au, au, au. Oh, der Raubtier.
0: Nee, nee. Der will sich eigentlich festsaugen. Und hat aber er hat keine Zähne ja noch. Aber das spielt sich alles mit Beißzangen. Ne? Also das ist unglaublich, was für eine Kraft so ein kleines Tier im Kiefer entwickeln kann.
2: Versichern.
1: Geburtsstation Ziegenstall. Biggie kann sich von dem Zicklein gar nicht trennen.
4: Das sieht gut aus. Ungefähr alles Fruchtblasen ist jetzt weg. Und jetzt probiert er hoch zu stehen oder auf seine Beine zu kommen. Ja, das ist ein bisschen wie Bambi, der Film, aber das geht.
1: Mama ist wirklich fürsorglich.
4: Wenn die Kleine geboren ist, dann haben sie kein Immunsystem. Und dafür soll sie eigentlich das Immunsystem durch das Mutter kriegen, durch das Milch von Mutter kriegen. Das heißt, dass das im Milch gibt es viele Antistoffe. Wenn dann der Kleine das Milch trinkt, dann kriegt er auch selbst ein Immunsystem. Und dafür ist das richtig, richtig wichtig, dass die Kleine immer schnell Milch trinken. So, wenn er ein bisschen sicker ist und nicht immer rumfällt, dann will er versuchen zu Milch trinken. Ja, so ich glaube, dass er morgen will er hier rumspringen und alles ist gut.
1: Der Wille ist auf jeden Fall schon da. Falkner Jörg Arendt hat seinen entflogenen Adler wieder eingefangen. Jetzt muss er ihn erneut an sich gewöhnen. Die Jagd nach dem Tier war anstrengend für beide Seiten.
5: Der hat ja nur einen Peilsender und dann kann ich ihn ja orten. Und er flog auf ein Gebüsch zu und hat sich genau vor diesem Gebüsch hat er sich abgesetzt. Und da war ich aber schon kurz hinter ihm. Nach vorne ging nicht mehr, weil da war das Gebüsch im Weg. Also konnte er nur noch rückwärts über mich fliegen. Das hat er auch versucht, aber dann habe ich ihn aus der Luft gegriffen und hatte ihn wieder.
1: Bei solchen Fängen eine gefährliche Aktion, nicht zum Nachahmen empfohlen.
5: Michael will ja nun auch Falknerschein machen und der wollte eigentlich auch ganz gerne mit den Adler suchen. Aber das geht nicht, wenn der Adler, der ist sowieso schon scheu. Hör mal auf. Der hat also Panik ohne Ende. So, und jetzt habe ich zu Michi, habe ich gesagt, pass auf, ich mache das anders. Ich verstecke hier, ich zeige dir, wie man peilt. Ich verstecke hier im Park einen Sender und sag dir, wie das geht. Und dann suchst du ihn. Und das machen wir jetzt gleich auch.
1: Jörg hat sich ein besonders gutes Versteck für den Peilsender ausgedacht.
5: So, und das ist jetzt so Jonas, unser Übungsadler. Ich werde den Jonas also jetzt platzieren. In den Baum dort hinten, werde ihn dort festmachen und dann werden wir Michael auf die Suche schicken, diesen Sender zu finden.
1: Keine

0: leichte Aufgabe, denn das Versteck liegt nicht auf Augenhöhe.
1: Adler sitzen sehr gerne in Bäumen, dicht am Stamm, und genauso werden wir das auch machen hier. Und man sieht ihn auch nicht gleich, weil er ein bisschen verdeckt ist. Das ist doch schon okay. So, und dann ist es am besten, wenn er tatsächlich selber macht. Durch aus seinen eigenen Fehlern lernen. Jeden Meter, den er umsonst geht, da wird er sich nächstes Mal dran erinnern, dass er was verkehrt gemacht hat.
0: Werden die Nachbarn die Alpakas dicht halten? Neben dem Ziegengehege steht die Birke noch immer. Neue Taktik: Fällen per Drahtseil.
2: Wir müssen den Baum ins Seil nehmen, weil der normalerweise in Richtung Teich hängt. Und da können wir ihn dann nicht auf die andere Seite fällen. Und wir wollen ihn natürlich nicht in den Teich schmeißen, sondern hier auf den Weg. Deswegen müssen wir den so hoch wie möglich einhängen.
0: So ist die Sicherheit gewährleistet.
2: Du hast da unten den Weg im Auge, ne? Dass hier keiner hochkommt. Ich gucke diese Richtung, dass uns hier keiner zwischen rumläuft.
3: Okay.
2: Und die Ziegen kümmern sich um sich selbst.
0: Der Drahtseilakt kann beginnen. Ob die Birke auch zielsicher ist?
3: Optimal. Ich bin begeistert.
2: Ja, das war schon okay so. Also er sollte hier hinfallen. Und ist natürlich auch für die Besucher, die dann gerade dastehen, immer ein Highlight.
0: Und ein Highlight auch für die Ziegen. Ein paar Äste als Snack-Einlage. Massenansturm für eine Leckerei. Ziegen wissen eben, was gut ist.

0: Bei der Falknerei ist Michaels entscheidende Stunde gekommen. Er soll den Peilsender finden. Jörg erklärt, wie es geht.
1: Das Peilen. Du hast mich mal gefragt, ob wir das mal üben können. Machen wir heute. Das heißt, ich habe irgendwo im Park einen Sender versteckt. Ich erkläre dir jetzt das Peilgerät und dann gehst du und bringst mir diesen Peilsender zurück.
2: Such verlorener Port.
1: Such verlorener Port.
2: Alles klar.
1: Mach ich, ist kein Problem. Wenn ich jetzt, ziele ich ja genau auf den Sender. Mhm. Wenn ich jetzt die Richtung verdrehe, merkst du, der Ausschlag wird weniger. Jetzt steht er. Das heißt also, in der Richtung kann der Sender auf gar keinen Fall sein. Mhm. Gut, Michi, dann gebe ich dir jetzt das Gerät. Da ist der An- und Ausschalter.
2: Ja.
1: Ich kümmere mich jetzt um meine Vögel und hoffe, dass du mir den Sender wiederbringst.
2: Ja, mal gucken, wann ich wieder da bin. Ne?
0: Ja. Und wie stehen die Chancen?
2: Mal sehen. Ich weiß nicht, wie gut das klappt. Das wird sich jetzt zeigen.
0: Eine Übung unter möglichst realen Bedingungen. Das heißt, immer auf dem direkten Weg zum Ziel, auch querfeldein. Selbst wenn das heißt, mitten durch das Gehege der schottischen Hochlandrinder zu stiefeln.
2: So, in die Richtung hat er eigentlich den größten Ausschlag. Na gut, wollen wir in die Richtung laufen. Mal gucken, was er dann sagt. Ja, ihr denkt euch auch, was macht der denn da, ne? Ja. So, laufen wir jetzt für das Schweinegehege oder gehen wir außen rum? Immer außen rum, behalten wir wenig saubere Füße.
0: Na gut, kleinere Umwege sind bei diesem Test erlaubt. Praktikantin Biggie inspiziert für heute ein letztes Mal die Ziegen. Eben noch wackelig auf den Beinen, kann der kleine Bock jetzt schon laufen.
3: Ja, jetzt ist er ein großer Kerl. Jetzt bringen er rum und spielen zusammen mit alle die anderen. Natürlich kann er dann auch hier Durchfall kriegen und so, das muss man natürlich aufpassen. Aber ich muss nicht so aufpassen, weil er ist gut und er läuft rum und er spielt und alles ist schön. Dann habe ich überhaupt keine Angst für den Kleinen hier.
0: Und der Kleine weiß auch schon ganz genau, was er will. Er ruft nach seiner Mama.
3: Mutti! Wo ist mein Kind? Jetzt suchen Sie nach seinem Kind.
0: Bei Muttern ist es immer noch am besten. Auf die Wisente wartet an diesem Morgen eine Überraschung. Selbst Jens und Ralf wussten noch nichts davon, als sie eben noch die Birke fällten.
4: Wir haben uns gerade kurzfristig entschlossen, dass dieser Baumstamm mit Essen, also so komplett jetzt zu den Wiesen reingeht. Wir haben die gerade ausgesperrt. Man kann hier mal sehen, ich kann gerade ein bisschen außer Atem, was bei den Wiesen doch in der steckt für Kraft. Ich spreche jetzt mit dem Kopf. Weiß nicht, können wir mal gucken, was sie damit machen. Aber was für Power dahinter ist.
0: Lässig, aber dennoch hoch konzentriert, manövriert Jens das Ungetüm auf die Wiesentweide. Und wie werden die Riesen reagieren?
5: Ich denke, die werden sich schon darüber freuen, was wir ihnen als Überraschung geliefert haben. Das sehen sie jetzt allerdings noch gar nicht. Mal sehen, wie lange es dauert, bis sie das entdecken. Na komm, Johann, wir haben eine Überraschung für dich. Was zum Spielen und was zum Essen.
0: Gemächlich nähert sich die Herde dem Objekt der Begierde. Gegen ein solches Schwergewicht hat die Birke keine Chance. Vor lauter Begeisterung für das frische Grün hat eine Wisentmutter doch glatt etwas vergessen. Da muss sie schnell handeln.
4: Ich wusste nicht genau, ich stand eine halbe Minute hier und dann, wo ist mein Kalb? Ne? Und dann wieder hingelaufen. Ja,
5: fand ich ganz gut. Ein bisschen schade, weil sie konnte sich, hatte jetzt natürlich auch Appetit auf das Birkenlaub, aber sie kriegt nachher noch einen Ast von uns, weil ja, das wäre sonst auch ungerecht. Sie musste sich auch um ihr Kind kümmern.
0: Überraschung vollkommen gelungen. Spiel, Spaß und Essen. Ein paar Gehege weiter machen die Elche große Augen. Hinterm Zaun geht Seltsames vor sich. Michael peilt. Oder peilt er es nicht?
2: Also es ist auf jeden Fall schwierig. Es hat so seinen Schwierigkeitsgrad. Weil es halt immer wieder diese Störung gibt, wo er in eine andere Richtung auch noch was anzeigt. Schlägt er unten, da unten schlägt er bis 10.
0: Die Messung ist nicht eindeutig. Michael ist verwirrt.
2: Also müssen wir rein direkt wieder zurückrennen. Das gefällt mir noch gar nicht. Jetzt will er wieder nach da unten. Ich weiß auch nicht, was du willst, ne?
0: Also. Unter den Augen kritischer Zuschauer fällt die Suche besonders schwer. Langsam tastet er sich heran.
2: Oh.
0: Es wird wärmer, heiß.
2: Wir nähern uns dem Ziel. Es wird deutlich stärker, das Signal. Auf dem Boden.
0: Heiß, heißer.
2: Nee, doch etwas höher.
0: Ganz sicher?
2: Alles klar. Okay, haben wir unseren Vogel, ja.
1: So, Michi, das ist unser Jonas, ne, unser Übungsadler. Ja. Gefunden hast du ihn. Hast du gut gemacht. Fürs erste Mal echt klasse. Aber du merkst selbst, ne, so die kleinen Feinheiten, das muss man üben.
2: Ja.
1: So, hinterm Schuppen liegt eine Leiter. Weil ich denke mal, der kommt nicht alleine auf den Handschuh.
2: Meinst du nicht?
1: Nee, deswegen musst du ihn jetzt runterholen.
2: Dann hole ich mal die Leiter.
1: Den nächsten Parcours machen wir ein bisschen schwieriger. Pass auf, das ist glitschig, ne? Nicht, dass du da runterfällst.
0: Fürs erste Mal gar nicht schlecht für den angehenden Falkner. Drei Frauen und Alpaka-Hengst Carlos warten auf die Spielstunde mit Pädagogin Viktoria Herms und Praktikantin Biggi. Die Tiere sollen das Spucken verlernen.
6: Ich hole mir jetzt erstmal ran und dann wollte ich noch mal unseren Target-Stick testen, ob der noch gut geht.
7: Mhm.
6: Dann mache ich erstmal eine Runde allein in den Stall und dann wechseln wir.
7: Ja.
6: Und dann machst du.
7: Ja.
6: Okay? Mal gucken, ob er überhaupt kommt.
7: Dann setze ich mich hier hinter.
0: Carlos soll Klickern spielen.
6: Carlos! Komm, Carlos. Na, geht das nicht schneller? Schneller. Prima. Schnell her. Guter Junge.
0: Was sind die Spielregeln?
8: Er soll zum Victoria gehen und von ihren Hand fressen. Oder am besten diese Target-Stick, die wir mit haben, anticken mit einer Nase ran und dann kriegt er eine Belohnung. Dafür macht sie diese Klick in genau das Moment, wo er antickt, diese Ball und auch im Moment Möhren auch, weil Möhren bedeutet Interesse.
0: Wer hinter einer Möhre herläuft, hat auch Vertrauen. Ein großer Schritt für den scheuen Carlos.
6: Das ist für ihn im Moment eine ganz schöne Überwindung, weil er bis jetzt in der Hütte mal eingesperrt und von seinen Mädels getrennt worden ist. Oder jemand hat ihn angepackt, das fand er natürlich nicht so gut. Und jetzt lernt er noch mal was anderes kennen, dass wenn er nicht reinkommt, macht das nichts, dann komme ich wieder raus. Wir drehen eigentlich die Rollen um. Und ich glaube, wenn er das einige Male gemacht hat, dann wird er auch merken, in der Hütte ist nicht schlimm. Und toll ist immer, wenn die Mädchen dann auch noch mal alle mit reinkommen, dann kommt auch noch der Futterneid in der Hütte und dann kriegt er als Privilegierter mit Klicker als einziger Futter. Gehen wir halt erst noch mal in die Hocke und gucken, ob das okay ist. Carlos. Das ist in Ordnung, ne? Das kriegst du gut hin. Mal gucken, ob ich dich schon longieren kann.
0: Alpaka Carlos, also ein besseres Pferdchen?
6: Hol dir mal dein Futter ab.
7: Er ist wirklich gut geworden.
6: Das ist doch nicht schlecht. Longieren ohne Longe. Carlos, komm, guck mal, ob das geht.
0: Für Carlos ein Kinderspiel.
6: Noch ein. Also halbe Runde schaffen wir schon.
8: Er weiß nur, er soll ganz einfache Dinge machen und wir spielen oder so. Er findet das ganz lustig, wenn wir mit diesem Target-Stick und wenn wir rumlaufen und so. Die Ohren ist ganz vorne, er findet das total lustig. Und dann kriegt er auf selbe Zeit Belohnung. So, das kann nicht besser sein.
0: Aufgestellt in Reih und Glied schauen Willi, Petzi und Susi erwartungsvoll Richtung Jens.
2: Ja, die sehen jetzt gerade. Hier oben ist ein Trecker. Ralf und mich kennen sie natürlich, mich sowieso. Ja, ist Bewegung hier. Das passt nicht ins normale Konzept. Und dann sieht man ja schon. Ja, ich bin gleich mal gespannt, wenn der Baum fällt, wie sie reagieren. Natürlich haben die keine Angst, die finden sie interessant. Natürlich bekommen sie dann auch einen Ast, wenn wir schon dabei sind. Ja, das machen wir. Gut, Ralf, bist du soweit?
5: Ich bin soweit. Der ist nicht ganz ohne, also ich hoffe nicht, dass er uns abreißt.
4: Ja, du machst das schon.
0: Ja. Die große Baumfell-Show beginnt. Die Blicke sind aber noch skeptisch.
4: Wie viel Platz hattest du? Och doch.
5: Da sind wir glatt dran vorbeigekommen. Ich glaube, den Zaun haben wir auch nicht stark zerstört, oder?
4: Nee, gar nicht. Das ist oben die Krone, die ist ein bisschen dünn. Das geht.
5: Aber viel mehr war auch nicht drin.
4: Was habt ihr so gemacht, die Zeit? Alles gut gelaufen, ne? Habt ihr gut aufgepasst. Ich hol euch mal einen Ast.
5: Ich denke jetzt an den Bären, der ein bisschen Verdauungsprobleme hat. Das ist eigentlich gerade das Richtige für ihn.
4: Ja.
5: So. Entschuldigen Sie mal bitte. Die Bären, die kriegen jetzt einen Baum.
4: Die Kleine hat gerade ein bisschen Angst, das ist hier zu groß. Dicke, komm her hier.
0: Das schmeckt.
4: Aber mit sehr Gefühl gehen sie dabei, ne?
5: Ganz so stürmisch wie die Wiesente sind sie nicht.
4: Nee. Aber andersrum, wenn ich morgen früh hierher komme,
5: sieht's genauso aus.
4: Wie bei den Wiesenten, ja.
5: Ja. Interessant zu beobachten, wie vorsichtig jedes einzelne Blatt abpflückt mit den Lippen. Ne? Obwohl es so große Tiere sind, sind sie sehr, sehr geschickt.
4: Na, hast Angst gehabt?
5: Traut dem Braten noch nicht so ganz.
4: Nee.
0: Das schüchterne Bärenweibchen ist lieber allein.
6: Steht er da?
8: Ja, nein, er ist wieder weg.
6: Carlos!
8: Jetzt kommt er zurück.
6: Da bist du ja, komm. Ja, komm schneller. Komm schneller. Ja, feini. Brauchst noch nicht mal anzuticken. Carlos?
0: Carlos hat keinen Bock auf die dunkle Hütte. Aber naja, einen Blick kann man ja mal riskieren.
6: Feini, komm. Komm, Carlos. Na nun, trau dich. Na los. Ich hoffe, dass man ihn so weit bringt, dass alle Pfleger von mir aus mit so einem Klicker losrennen und sagen, Carlos, komm, können hier reingehen, machen zu und dann hat man schon nicht mehr den Stress. Komm, mein Guter, los. Ja, schneller. Auch schneller. Ja, genau. Guter Junge. Da musst du sehr schnell sein, sonst klauen die dir dein Futter.
8: Das ist eine Herausforderung. Weil er könnte natürlich hier hochgehen und dann gibt es Besucher mit 5 Händen oder so, wir stecken Futter rein. Aber er bleibt immer noch beim Victoria, weil die haben dieses Spiel oder so. Und er ist zutraulich beim Victoria. Das ist auch sehr schön, dass er nicht nur umdreht und weggeht.
0: Carlos hat das Spiel mit der Möhre und dem Klick endlich kapiert.
6: Komm, Carlos.
0: Und seine Mädels schleppt er gleich mit ab in die Hütte.
6: Carlos?
8: Richtig, richtig schön, dass er alleine im Stall reingehen kann, ohne dass er überhaupt Angst hat. Und Victoria hat auch gekriegt, dass alle 4 mit reingehen. Und das kann natürlich nicht besser sein. Und das hat nicht lange gedauert. So, das ist perfekt.
6: Das war doch schon ein schöner Abschluss. Jetzt macht mal Biggie weiter, oder?
8: Carlos!
0: Auch zu seiner neuen Spielkameradin Biggie hat Carlos einen guten Draht. Kein Spucken zur Verteidigung seiner Mädels. Sonst die übliche Reaktion beim Hengst. Nase an Möhre stupsen. Klickern spielen macht nicht nur Spaß, sondern auch satt.
8: Carlos? Machst du gut, Carlos. Das machst du richtig, richtig gut. Wie so ein schönes Alpaka. Ja.
0: Kein Spucken. Ziel erreicht. Georg Müller und Jens Pradl bei den Schneeleoparden auf Kontrollbesuch.
9: Hallo, Lizzi.
10: Hallo.
9: Ja. So, Jens, ja, steht auf. Schwer, ne?
0: Erst einmal müssen sie Mutter Girl von ihren Kindern trennen.
9: Immer noch einmal rauskommen. Mein Mädchen.
0: Nur widerwillig gehorcht Girl und verlässt ihre Jungen.
9: Ja, jetzt
10: Jetzt werden die ein bisschen lebendiger, ne? Mit Krabbeln und.
0: Der Blick in die Geburtskiste verursacht immer wieder Herzklopfen. Ob alles in Ordnung ist mit den Kleinen.
10: Oh, schon ganz schön klein. Ja, da oben wollen wir nicht hin. So, jetzt kann man wieder kuscheln. Hm?
0: Der Ruf ihrer Tochter alarmiert Girl. Sind Georg und Jens etwa eine Bedrohung für den Nachwuchs? Würde sie sogar angreifen, wenn sie könnte?
11: Ganz lieb. Nein. Ganz liebes Mädchen. Ganz liebes Mädchen. Ja.
9: Nein, sie wird nie angreifen. Nee. Nur wenn man sie dann in die Enge treibt, ne, dann wird sie auch angreifen. Aber solange man sie ein wenig Platz lässt, ne, wird sie immer ausweichen.
12: Hier sieht auch alles soweit ganz gut aus.
9: Auch alles sauber?
12: Ja, ist in Ordnung.
9: Mach doch mal den Mund auf. Und da sehen Sie schon die Zähne. Sind zwar doch klein.
13: Sie trinken nur Muttermilch. Zufüttern tun wir jetzt im Moment noch nicht.
10: Und wie machst du das bei den gibst du denen festes Fleisch gleich oder mit Hack? Oder
9: nee, gleich festes Fleisch.
10: Gleich ja, ordentlich, ja. Dass sie...
9: Immer die Fleischbrocken so, aber dann ohne Knochen.
10: Ja.
0: Am Gänsestall ist großes Hallo angesagt. Gänsemutter Biggi ist eingetroffen. Sie hat schlechte Nachrichten für die Tiere.
8: Ja, jetzt ist ein trauriger Tag, weil zwei von diesen fünf sollen zum Winzen, zu dieser Landesgartenshow. Das ist natürlich schön, dass sie rauskommen und in diese Show sein, aber jetzt soll ich natürlich zwei wegschmeißen oder so. Dann kann ich nicht mehr zusammen mit alle fünf sein.
14: Ich habe den Vorteil, dass ich sie ja jeden Morgen sehen werde, weil ich die Tiere ja auf der Landesgartenschau mit betreue. Und von daher, Biggi wird sie nicht ganz so häufig sehen. Also ein Wein ist ein lachendes Auge.
8: Ich will es sehr vermissen.
0: Biggi fällt der Abschied schwer.
14: Draußen. Zu stören. Ich glaube, wir müssen langsam los. Magst du mir die über den Zaun rübergehen? Die ziehen heute um. Die kommen nach Winsen auf die Landesgartenschau.
8: Ja. Jetzt soll er weg von seiner Schwester. So. Ja. Weil sie kennen mich. Ich habe sie gehabt nach Hause, wenn sie ganz klein war. Dann hat sie immer in mein Haar gebissen. Und er kann das auch. Ich habe diese zwei hier großgezogen. Und jetzt hast du weg. Ja.
0: Kontrolle beendet.
9: Du musst ja immer so anfassen. Die Krallen sind nicht so.
10: Hinten im Nacken, ne?
9: Hinten im Nacken.
10: So, ihr beiden.
0: Familienvereinigung mit Nachwuchs. Die Kleinen sind ein riesiges Glück für die Erhaltung der Art. Denn die Raubkatzen sind selten. Allerdings dürfen die Jungen nicht raus in die freie Wildbahn.
9: Gülli, komm. Ausbildungsprogramme können wir noch nicht starten, weil eben noch einige Staaten Lizenzen für den Abschuss vergeben. Ne? Deswegen können wir die nicht auswildern, weil Schneeleoparden, die in Gefangenschaft geboren werden, die verlieren die normale Fluchtdistanz. Da kommt der Mensch bis auf 100, 200 Meter ran. Und freilebende Schneeleoparden, da kommt man höchstens auf 800 oder 1000 Meter ran. Und man kann sie auch nur mit dem Fernglas beobachten.
0: Im Wildpark sind die Ferngläser nicht nötig. Und zwei Fans sind den Leos schon mal sicher. Jens und Georg sind Feuer und Flamme. Großaufgebot am Bärengehege. Die Tierärztin ist da. Bärenmann Willi ist krank. Der alte Bär hat Verdauungsprobleme. Nun muss die richtige Behandlung her.
5: Aber er sieht ja eigentlich ganz zufrieden aus, ne?
15: Ja, sieht so.
5: Du hattest ihn heute Morgen rausgelassen.
15: Ja.
5: Und also, hast du da schon Kot von ihm gesehen?
15: Nee. Hatte ich noch nicht. Er hat eigentlich seit längerem Durchfall. Und dann hatten wir eine Kotprobe genommen mit euch.
8: Vor vier Wochen
15: ja.
8: Etwa.
15: Und da war der Hefeanteil so hoch. Und seitdem bekommt er überhaupt kein Brot mehr. Wir sind ein bisschen umgestiegen auf pflanzliche Basis.
5: Diese Spezialfütterung, die wir bei ihm gemacht haben, die hat schon was gebracht. Also der Kot ist schon fester geworden. Aber er ist immer noch nicht so, wie wir uns das eigentlich vorstellen.
6: Da wart ihr auf alle Fälle richtig. Also Brot ganz weglassen.
5: Ja.
6: Vielleicht wirklich Kartoffeln, Reis füttern. Und ich habe euch ein Bakterienpräparat mitgebracht, das eigentlich wirklich Darmbakterien enthält. Und dann eventuell noch Joghurt oder Quark zu füttern.
5: Also ich denke, es kann auch nicht schaden, wenn ruhig mal ein bisschen vegetarisch
6: sein.
4: Oh, der Koch wird sich nachher freuen, wenn ich in die Küche komme. Der schlägt wieder beide Arme vors Gesicht. Naja, okay.
6: Koch für den Bären. Den Tierkoch oder mit dem Koch aus dem Restaurant?
4: Den aus dem Restaurant. Chefkoch vom Restaurant.
5: Ich muss ihm das aber, glaube ich, erklären. Ich glaube, unser Koch versteht unter einem Bärenfeller was anderes.
0: Fest steht, Willi muss auf Diät. Zwei der Gänse kommen heute auf die Landesgartenschau in Winsen-Lohe. Ihr Weg zum Transportkäfig führt durchs Ziegengehege. Milka wittert ihre Chance. Reger Betrieb an der Pforte des Streichelgeheges. Gänse raus, Besucher rein. Milka will das Chaos nutzen. Während Alex und Biggie die Gänse verladen, geschieht etwas hinter ihrem Rücken.
14: Können Sie einmal aufhalten? Dankeschön. Milka!
16: Was ist denn los, du?
17: Genau, mach mal hier eng, dass die Ziege durch die Tür reinkommt. Ja, eng, dass sie durch die Tür reinkommt.
6: Entschuldigung, darf ich mal eben?
17: Halt dich auf!
6: Milka, du alte Ziege. So, Achtung, einmal bitte Platz machen.
0: Großartige Unterhaltung für die Besucher. Biggie hält derweil ihre Gänse bei Laune. Die sind ein wenig verwirrt, haben aber volles Vertrauen zu ihrer Gänsemutter. Los geht's, alle Gänse marsch und ab zur Landesgartenschau.

0: Frido.
1: Jörg Arendt ist auf dem Weg zu seinem Liebling.
0: Komm raus und fliegen.
1: Frido ist noch Uhu-Teenager. Er war vor kurzem noch ein zerzaustes Federbüschel.
0: Ja, die wachsen wie Teufel. Gute Pflege, ne? Kleiner. Ja. Wo ist es, Frido? Klack, klack. Wo ist es? Wo ist es? Wo ist es? Das ist meine und meine Nase. Wollen wir fliegen gehen? Okay.
1: Bald soll Frido in der Flugshow auftreten. Jörg trainiert ihn dafür, gewöhnt ihn an seine Aufgaben und ans Publikum.
0: Ist halt ein Jungvogel, ne? Und der muss natürlich viel Vertrauen aufbauen. Aber das macht er, der ist echt pfiffig. Und je mehr du dich mit ihm beschäftigst, und er darf auf keinen Fall negative Erfahrungen mit dir machen. Und die Jungvögel, die kuscheln gerne noch. Das ist schon ganz klasse. Sophie, du bleibst hier, dann kommst du runter, ne? Ich versuche nochmal, dass er jetzt auf die Hand kommt vor die Kamera. Hat er zwar noch nie gemacht, aber entweder macht das oder er macht es nicht. Kann nur gut sein, wenn er sich dran gewöhnt, weil je sicherer der Vogel ist, desto weniger haut er ab nachher. Frido, komm! Super! Kleiner Mann. Du? Eigentlich ist das viel zu nass hier. Kaffee trinken gehen in der Gastro. Wollen wir mal die Glückwünsche jeden Tag sagen? Zum Training gehört natürlich auch, dass ich mit ihm durch den Park gehe. Er lernt die anderen Tiere kennen. Am Anfang war Hunde ganz schlimm. Und jetzt guckt er zwar noch, wenn sie zu dicht kommen, dann plustert er sich nochmal auf. Aber der lernt sehr schnell. Na komm.
1: Was hat sich Jens wohl für den kranken Willi ausgedacht? Der ist nämlich auf dem Weg ins Restaurant des Wildparks.
2: Hey, super, du hast da schon was vorbereitet.
3: Ja,
2: du hast
3: ja schon euren Bären.
2: Ja, wichtig ist, dass er kein tierisches Eiweiß kriegt. Und deswegen...
3: Jetzt wollt ihr hier ein bisschen was zusammengemixt.
2: Ja, ja, da müssen wir mal gucken. Du hast ja super.
3: Ja, ist das zu viel oder reicht dir das?
2: Ich denke mal, wir nehmen immer ein bisschen.
3: Ja.
2: Ich komm ja.
3: Du kommst ja öfters am Tag jetzt, oder?
2: Ganz genau, ganz genau.
3: Gut.
2: Super.
3: Bisschen Quark, Gemüse und Reis, sagtest du.
2: Ja. Bin da, dann mache ich das hier schon mal auf.
1: Unter das exklusive Futter will Jens das Medikament mischen.
3: Ja, hast du ein Messer oder so?
2: Ja.
3: Bring uns mal ein kleines Messer, bitte.
1: Damit der Bär nicht misstrauisch wird und das Medikament stehen lässt, muss die Mischung stimmen.
3: Alles?
2: Nee, nur aufmachen, das müssen wir, das mache ich gleich.
3: Mach
2: okay,
3: das, ja,
2: ein bisschen Reis. Mein Bär ist schon ein bisschen verwöhnt, ne? Da gebe ich mir Mühe.
3: So, was?
2: Ja, ein bisschen noch.
1: Genau dosiert kommt die Arznei ins Futter.
2: Gut,
3: Janik. Steht dann hier, Jens.
2: Alles klar, ich danke dir erstmal, ne?
3: Auch rein.
2: Gut, ciao.
1: Am Gehege wird Jens schon sehnsüchtig erwartet. Doch bis er da ist, dauert es noch einen Moment.
4: Biggie, ich glaube, wir haben es gut überstanden.
1: Im Backstage-Bereich der Landesgartenschau sind Biggie und Alex mit den Gänsen eingetroffen.
4: Sie haben das gut gemacht. Ganz ruhig. Ich habe hier durch ein Fenster geguckt, oft mehrmals durch den Fahrer und sage, ja, das ist ganz ruhig, ja, ruhig gestanden und tolles neue Frisur gekriegt. Und ja, das ist gut gegangen. Und sie sind total ruhig und nicht gestresst oder so. Ja, ja, und jetzt putzen er seine Feder und das ist ein, immer ein gutes Zeichen. Dann wollte sie nie machen, wenn sie unruhig oder so war. Das ist immer Feder putzen und Feder so rausmachen und so, das ist immer ein gutes Zeichen.
1: Das Gehege auf der Landesgartenschau, in das die Gänse kommen, ist bereits bewohnt von Zwergschafen.
5: Hey.
1: Neue WGler sozusagen.
5: Du sollst auch nicht dein ganzes Futter durch die Anlage schleppen, ne? Morgen. Guck mal, eine neue Raufe.
1: Auch nach einer kurzen Fahrt gibt es eine ausführliche Begrüßung, wie von einer echten Gänsemutter, allerdings auf Dänisch.
5: Wie geht es Deutsch mit Ihnen? Die müssen ja auch nur Deutsch verstehen.
4: Oh, ja, sie können auch Deutsch verstehen, glaube ich. Kannst du nicht Deutsch verstehen?
5: Seid ihr zwei Sprachen?
6: Ja, ja, sie sind sehr intelligente Gänse. Ja, ist das nicht richtig? Ja.
7: Gut. Ja. Dann wollen wir doch mal gucken, was sie zu ihrem neuen Gehege sagen.
1: Umzüge machen nervös. Die neue Umgebung muss, wenn auch nur kurz, auf Augenhöhe betrachtet werden. Ganz schnell ist alles wieder gut. Heile, heile Gänschen. Schließlich kommt der spannende Moment. Wie wird den Gänsen das neue Gehege gefallen?
4: Sie Herren, komm mal mit. Ja. Und dann haben wir uns.
5: Wollen wir es mal runterlassen?
4: Ich weiß nicht, wie das Gehege gefällt. Das kann ich nicht jetzt sagen. Da muss ich erst runter und gucken. Und Hallo zu die Schafe sagen. Aber er ist immer noch ruhig und entspannt. Er ist nicht gestresst oder so. Das ist immer noch ein gutes Sein. Kannst du Hallo sagen zu deinen neuen Freunden? Langsam. Oh, ja, mit dir.
1: Die erste Begegnung mit den Schafen. Es gilt klarzumachen, wer das Sagen hat im Gehege. Das war eindeutig.
4: Gänse ist auch ein bisschen, manchmal ein bisschen aggressiv. Diese zwei sind eine ganz ruhig, aber wenn die Schafe zum Beispiel so in der Nähe kommt, dann will sie auch beißen. Aber das Gehege hier ist groß genug für, dass sie weglaufen kann und sie kann auch ruhig zusammengehen. Und die Schafe sind total neugierig, das ist gut. Aber wenn sie sind zu neugierig, ja, dann angreifen die keine auch. Ich habe keine Angst für die zwei. Sie sind jetzt große Kinder.
1: Und wie gefällt Ihnen das neue Gehege?
4: Gut, sehr gut. Sie fressen Gras, so das Gehege ist tipptopp.
1: Jörg und Uhu Frido begegnen im Park vielen Gefahren.
0: Maul. Frido. Hund. Ja, der tut gar nichts. Ne? Hund ist nicht schlimm. Frido. Ist gut, Frido. Alles ist gut. Der springt überhaupt nicht, gar nichts. Der Hund stört ihn überhaupt nicht. Ne? Aber du kannst auch Eulen haben, die Hunde überhaupt nicht abkönnen. Denn wenn sie nur am Springen hier auf dem Handschuh. Und den habe ich von klein auf daran gewöhnt, an die Hunde. Und ihm immer gezeigt, dass nicht irgendwo mal ein Hund um die Ecke kam, sondern immer rechtzeitig gezeigt, macht ihm gar nichts. Ne? Okay, gehen wir zur Sieglinde? Komm.
1: Frido soll sich an unterschiedliche Situationen gewöhnen, damit ihn in der Flugshow nichts aus der Ruhe bringen kann.
0: Guck mal, da ist Sieglinde schon. Oh mein.
8: Frido! Ja, du hast mich ja schon besucht hier. Ja. Frido. Ja, jetzt bist du in der Gastro. Du musst uns öfters besuchen kommen, ne? Du? Die Augen finde ich so schön. Die Augen finde ich so schön von dir.
1: Sieglinde ist die Seele des Wildpark-Restaurants.
8: Richtig toll. Guck mal, wie ein Kopf dreht.
0: Na, was ist denn das für ein Vogel?
9: Eule.
0: Klasse. Und was für eine? Das ist ein ganz kleiner Uhu hier, der ist gerade mal 4,5 Monate alt. Was er hier am Aufregen ist, die Bewegung. Weil Eulen die müssen alles erfassen, was sich bewegt. Das siehst du auch häufig, wenn die bei uns auf dem Platz sitzen. Die sehen oben, also im Himmel, Vögel fliegen, die wir gar nicht sehen. Das sehen die sofort. Die passen also ständig auf. So, Frido, sag tschüss.
8: Tschüss.
0: Gut.
8: Kommst wieder mal hier rein, ne?
0: Ja. Machen wir.
8: Na? Gut.
0: Machen wir. Okay, tschüss.
8: Na komm.
1: Na klar, kommt Frido bald wieder die nette Sieglinde besuchen. Braunbär Willi wartet noch immer auf Jens mit der Futterschale.
10: Das ist jetzt das spezielle Futter, was wir gerade in der Küche angerichtet hat, der Koch Yannick, was für den europäischen Braunbär Willi ist, der ja ein Spezialfutter bekommt. Und jetzt wollen wir mal schauen, wie er damit zurechtkommt.
1: Als die Schale in seiner Box ist, mag er jedoch nichts fressen.
10: Diggerchen, du sollst ein bisschen was essen. Das ist gut für dich. Ja. Oh, der ist liebeskrank. Er hat erstmal nach seinen Mädels geguckt, ne? Tut mir auch ein bisschen leid, aber
2: Es geht nicht anders.
1: Wegen seiner Verdauungsprobleme hat Jens ihn erst einmal von seinen Weibchen trennen müssen. Schließlich macht er sich doch über das Futter her.
2: Super. Super, ich sage mal jetzt grob, die Hälfte hat er schon weg. Und ich denke mal, wenn ich ihn jetzt noch eine halbe Stunde Zeit lasse, dann ist das auch weg.
1: Willi ist sehr wählerisch. Penibel untersucht er den Inhalt seines Futternapfes. Aber er frisst.
2: Ich denke, das funktioniert. Auf jeden Fall nimmt er es. Und das ist wichtig. Er kriegt dann viele, viele kleine Portionen. Vielleicht muss ich das noch ein bisschen steigern. Muss ich mal gucken, wie das nachher aussieht. Aber auf jeden

0: Davon habe ich einen guten Eindruck.
1: Und wenn Willi dann wieder gesund ist, darf er auch zurück zu seinen Weibchen. Draußen auf der Anlage. Auf der Landesgartenschau in Winsen-Lue naht für Biggi der Abschied von ihren Lieblingen. Doch die scheinen gerade nichts von ihr wissen zu wollen. Haben Sie Biggi schon vergessen?
2: Nein, eigentlich nicht. Weil ich bin immer noch hier und natürlich sage ich oft, dass meine Gänse intelligent und alles. Natürlich, das sind sie auch. Aber Gras und Futter und so ist total wichtig.
3: Schmeckt das neue Grün doch so gut?
2: Aber das ist auch gut. Das ist ein viel besser Appetit zu machen, wenn sie so ruhig ist und Gras fressen, als wenn sie in eine Ecke gestanden hat und total gestresst geworden oder so.
3: Ja. Ich glaube, du hast ausgespielt.
2: Nicht ganz.
1: Passend zum Abschied hat der Himmel alle Schleusen geöffnet. Zumindest sieht so niemand die Abschiedstränen.
2: Du bist nass. Du bist auch nass.
1: Eine Freundschaft zwischen Mensch und Tier. Sie könnte fast ein Leben lang anhalten, denn Gänse werden bis zu 40 Jahre alt. Doch für heute muss Biggi sich verabschieden.
2: Ja, soll ich weggehen?
3: Ja, komm.
2: Ja,
3: du kannst sie
2: ja
3: besuchen.
2: Ja.
3: Und ansonsten sage ich dir morgens mal, was sie mir erzählt haben.
2: Ja, gut. Dann ist es in Ordnung.
1: Nächstes Mal bei Wolf, Bär und Co. Staupeimpfung bei Fischotter Mikey. Ralf hält Pfötchen. Und aufgeregtes Springen bei den Mufflons. Es ist Klauenpflegetag. All das und noch mehr bei Wolf, Bär und Co.

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0: Sind wir zu spät?
1: Nein.
2: Nein, nein, alles gut.
3: Guten Morgen, Kollegen. Die Cyberattacke steckt uns ja allen noch in den Knochen.
2: Ja, und jetzt müssen wir natürlich versuchen, den finanziellen Schaden zu stemmen, der entstanden ist durch das Lösegeld, durch die entfallenen Eingriffe und durch mögliche Klagen von betroffenen Patienten.
3: Die IT-Experten sind gerade dabei, die Systeme wieder zum Laufen zu bringen. Aber Kollegen, es ist schon so,

0: Dieser Hackerangriff hat uns technisch um Jahre zurückgeworfen.
1: Jahre, die wir manuell neu eingeben.
0: WLAN und Sicherheitseinrichtungen sollten bald wieder funktionieren.
1: ITS?
0: Vielleicht schon heute, auf jeden Fall morgen. Und dann können Sie auch wieder auf die elektronische Patientenakte zurückgreifen.
1: Gut.
0: Und bis dahin bleibt es bei der letzten Ansage. Elektive Eingriffe, die analog durchzuführen sind, ja. Annahme von Notfällen, nein.
2: Ja. Ja. Ich heb dich.
3: Ach komm, ich bin nicht behindert, Mensch.
2: Ich wollte dir nur behilflich sein.
3: Versuch nicht, mich für dumm zu verkaufen, Tobias.
2: Ich hab den Rotkopfbürger gehört.
3: Du bist Biolehrer, kein Ornithologe.
2: Es waren plaudernde, kratzende Laute. Zwischendurch so ein Wäh, Wäh, Wäh. Und ein Tschirr, Tschirr.
3: Das klingt ja sehr nach einer Nebelkrähe.
2: Nee, das war der Balzgesang eines Rotkopfbürgermännchens.
3: Ja, aber gute Nacht. So wird das mit der Fortpflanzung aber nicht, sondern stirbt er endgültig aus. Ist doch gar nicht seine Balzzeit jetzt.
2: Ich werde es dir beweisen. Ich habe vor ein paar Tagen an dem Baum eine Wildkamera befestigt.
3: Danke fürs Bringen, ja?
2: Ich kann auch noch mit reinkommen.
3: Nee, nee, ist nicht nötig. Alles gut.
2: Aber du rufst an, wenn du noch was brauchst, ja?
3: Ja, ich komm klar.
2: Papa, das war wirklich der Rotkopfbürger.
3: Tobi, ich habe letztes Jahr 3 Wochen lang vergebens versucht, ihn in Spanien zu fotografieren. Und du willst ihn irgendwo hier in Leipzig gesehen haben?

0: Morgen.
1: Kleinen Moment bitte, ja?
0: Na, ich bin schon spät dran.
1: Kann ich Ihnen irgendwie weiterhelfen?
0: Wie denn?
1: Entschuldigung, ich arbeite hier in der Pflege. Ich bin Miriam Schneider. Hi.
0: Ah, okay. Ralf Dorn, ich habe heute einen Termin. Ich war vor ein paar Monaten hier wegen einer Fraktur am Oberarm und jetzt soll das Material nur raus. Dieses
1: Osteosynthese-Material?
0: Osteosynthese-Material, genau.
1: Ja, hat Sie jemand angerufen?
0: Nicht, dass ich wüsste. Ich war auch die letzte Woche nicht da. Ich war im Ouagadougou-Park.
1: Oh.
0: Burkina Faso, Sahelzone. Ja, ich leite da eine wissenschaftliche Studie über die Auswirkungen des Klimawandels auf die Lebensfähigkeit des Scharlachwürgers.
1: Okay, gut. Also das Problem ist, wir hatten hier eine Cyberattacke und deswegen läuft die ganze Klinik gerade im Notbetrieb.
0: Ja, das macht doch nichts. Ich muss hier nur ein paar Schrauben rauskriegen.
1: Ich bin mir sehr sicher, dass Sie dafür einen neuen Termin brauchen werden.
0: Nee, das machen wir jetzt nicht. Ich habe extra Afrika unterbrochen und in 3 Tagen fliege ich zurück.
1: Okay, dann warten Sie am besten da.
0: Ja.
1: Okay, und ich frage mal nach, was ich für Sie tun kann, okay?
0: Warte hier vorne, ja?
1: Okay.
2: Und hast du ein paar von deinen Studienteilnehmerinnen erreicht?
3: Interessiert dich das?
2: Was soll das denn jetzt? Ha?
3: Ich muss ja erst mal wieder all die Adressen und Telefonnummern rauskriegen und das von über 1000 Probanden.
2: Oh.
3: Das ist einfach nicht mein Sport.
2: Das ist jetzt nicht dein Ernst, hä?
3: Du kannst ja weiterlaufen. Ja, Weber? Ah, Frau Wolter. Ist schön, dass Sie zurückrufen. Ja, nein, es ist so, wir hatten in der Klinik ein Computerproblem und da sind uns Daten abhandengekommen und leider auch Ihre. Es tut mir wahnsinnig leid. Nein, Frau Wolter, bitte nicht, das wäre so wahnsinnig schade. Wollen Sie sich das nicht doch noch mal überlegen? Es tut mir leid, aber ich... Nein, natürlich, ich habe dafür Verständnis, aber... Oh. Ja, ist gut. Nein, dann danke ich Ihnen für Ihren Rückruf. Auf Wiederhören. Ja. So ein Mist. Eine Probandin von mir will aus der Studie aussteigen, weil sie kein Vertrauen mehr in meinen Umgang mit ihren Daten hat.
2: Das tut mir wirklich leid, Maria. Das... Da liegt jemand.
3: Ja.
2: Hallo, nicht bewegen bitte, ja? Wir sind Ärzte, wir helfen Ihnen. Nicht bewegen, ja?
3: Ganz ruhig atmen.
2: Ach, offene Unterschenkelfraktur.
4: Au!
2: Ich mache

0: Niki, blutet zu stark.
1: Alles klar. Ich taste einmal. Auf Verdacht auf stumpfes abdominale Thorax-Trauma. Ich rufe ein RTW.
0: Alles klar.
1: Ganz ruhig liegen bleiben, bitte. Ruhig liegen bleiben. Sie dürfen sich nicht bewegen.
0: Ja. Bleiben Sie ruhig liegen, ja?
1: So. Ja, Weber hier. Wir brauchen ein RTW in den Clara Zetkin Park. Ein junger Mann ist vom Baum gestürzt. Und es ist 2 Kilometer von der Brücke entfernt. Alles klar, danke. RTW ist unterwegs.
0: Sehr gut.
1: Sie dürfen den Kopf bitte nicht bewegen, ja? Ganz ruhig liegen bleiben. Was ist denn passiert?
2: Das war der Rotkopfwürger.
1: Sie wurden angegriffen?
2: Ein seltener Vogel.
1: Ganz ruhig.

0: Mit Milch und Zucker?
1: Oh, super. Danke.
0: Gern.
2: Wird Zeit, dass wir langsam wieder normal arbeiten dürfen, oder?
3: Immerhin sind die OPs schon wieder einsatzbereit.
2: Was das angeht, wir haben hier einen Herrn Dorn. Es wurde leider versäumt, einen neuen Termin zur Metallentfernung mit ihm zu vereinbaren. Und er ist extra aus Afrika angereist. Jetzt weigert er sich zu gehen.
3: Ja, Personal haben wir ja genug. Und es ist kein komplizierter Eingriff. Also, wir machen es.
4: Sie kommen.
5: Sehr gut.
6: Unbekannte Person, Sturz aus großer Höhe, Verdacht auf Polytrauma. Sie bleiben ganz ruhig.
7: Alles
6: ganz
7: klar, ruhig. Dann übernehmen wir jetzt.
4: Gut.
7: Zwei großlumige Zugänge, Monitoring, Schmerzmedikation vorbereiten, 25 Milligramm Isketamin und 2 Milligramm Midazolam. Ja.
4: Wir melden ihn gleich im Schockraum an.
5: Die Sachsenklinik ist geschlossen?
4: Ja, es ist die nächste Klinik.
5: Kai, die Notaufnahme ist zu.
4: Ja, aber sieh ihn dir doch an. Er ist schockig und wer weiß, er hat innere Verletzungen. Das zählt jede Minute.
5: Ruhig atmen.
4: Ja, Dr. Böhm-Hoffmann hier. Wir haben einen Notfall. Polytrauma mit Verdacht auf Abdominaltrauma. Ja, hören Sie mich? Offene Unterschenkelfraktur mit arterieller Blutung. Hämorrhagischer Schock. Ja, das weiß ich selbst. Der überlebt sonst nicht.
8: Druck bei 95 zu 60. Wir brauchen mehr Volumen, vollständiges Aufnahmelabor, Blutgruppenbestimmung sofort. Außerdem 5 Milligramm Gladepam und 2 Gramm Dogelit.
1: Da kümmere ich mich drum.
8: Bis die Blutgruppe hier ist, verwenden wir 0 negativ. Wir haben 4 Konserven hier, noch 2 nachkreuzen. So, Gladepam ist drin.
4: Ist der OP-Einsatz bereit?
8: Na schön, dass Sie das fragen. Glücklicherweise ja. Und ein Team steht auch bereit.
4: Gut.
9: Ja, bitte? Was machen Sie denn hier?
10: Das ist aber eine freudige Begrüßung.
9: Haben Sie wieder vor, ein paar Klinikinterner gegen mich zu verwenden?
10: Es tut mir leid, wenn dieser Eindruck entstanden ist. Ich dachte, wir wären schon weiter.
9: Womit?
10: Also ich dachte, wir wären schon beim Du gewesen, zumindest wenn wir alleine sind.
9: Nimm doch bitte Platz, Antonia.
4: Kann ich die OP übernehmen?
8: Sie können mir assistieren. Informieren Sie erstmal schön die Klinikleitung. Sie setzen nämlich gerade mit Ihrem Handeln die Klinik, das OP-Team und mich einen echten juristischen Risiko aus.
4: Ja.
9: Wie geht's dir denn? Was macht die Karriere? Hast du deine Niederlage gut überwunden?
10: Ach, weißt du, Oberbürgermeisterin von Leipzig, das kann jeder. Aber Gesundheitsdezernentin.
9: Wie du bist?
10: Die neue Gesundheitsdezernentin. Freust du dich?
9: Es kommt unerwartet.
10: Ja, es ist auch erst in ein paar Tagen offiziell, aber ich dachte, ich möchte, dass du es von mir erfährst.
9: Na, das ist sehr aufmerksam.
8: So, Dogelit ist auch drin. Seine Vitalwerte stabilisieren sich. Okay, dann ab mit ihm, Spiral-CT und wenn möglich noch ein Röntgen vom Bein. Ist die Radiologie denn voll einsatzfähig?
3: Ja, die IT-Leute haben uns einen professorischen Workflow ermöglicht.
8: Sehr gut.
10: Ist denn irgendwas vorgefallen, seitdem wir uns zum letzten Mal gesehen haben?
9: Nein, ist eigentlich alles wie immer. Nichts Besonderes.
10: Ein Cyberangriff. Ein riesiger finanzieller Schaden für die Klinik. Stimmt es, dass du die Überweisung an die Erpresser autorisiert hast?
9: Ja, das habe ich. Es stand ein Menschenleben auf dem Spiel. Und somit werden die Versicherungen...
10: Auf keinen Fall den

0: Professor Weber und ich haben einen schwer verletzten Patienten einliefern lassen und ich muss ganz klar sagen, Professor Weber war dagegen.
1: Die Leberruptur ist 2- bis 3-gradig. Das wird nicht einfach. Das Bein werden wir im Anschluss wegen des großen Weichteilschadens primär mit einem Fixateur versorgen. Was sagt Frau Marquardt?
2: Dass er nicht auf dem Tisch bleiben darf.
1: Ach, wirklich?
3: Das ist ja ein elektiver Eingriff. Dann legen wir los. Können wir? Was ist?
4: Er lässt sich nicht beatmen. Sieht nach einem Bronchospasmus aus.
3: Wo kommt das her?
4: Ich gehe auf manuelle Beatmung. Wir vertiefen die Narkose und geben 0,09 Milligramm Repoterol langsam IV. Er stabilisiert sich. Es könnte eine unbekannte Allergie sein. Wir müssen das nach der Operation unbedingt abklären.
3: Skalpell?
1: Bauchtücher. Noch eins. Bitte immer weitergeben, bis ich die Blutung komprimiert habe.
2: Hoffentlich können wir den Leberlappen erhalten.
1: Parenchymnaht und Fibrinkleber vorbereiten. Mehr ziehen. Spitze betonen. So. Wie geht es ihm?
4: Druck ist immer noch niedrig. Ich gebe noch mal Clalipam.
1: Sie hatten vermutlich recht. Der Patient hätte die Fahrt in eine entferntere Klinik womöglich nicht überstanden.
4: Ich habe gehört, im OP1 liegt ein Polytrauma auf dem Tisch.
3: Wie kann das denn sein?
4: Weiß ich nicht.
3: Und wer operiert?
4: Dr. Böhm und Dr. Hoffmann.
3: Das gibt noch Ärger mit Sarah. Das Material ist freigelegt. Schraubendreher.
1: Blutung steht. Nochmal spülen.
2: Na, sieht gut aus.
1: Wir legen 2 Drainagen, dann machen wir zu.
3: So, alles sauber. Naht vorbereiten. Und bei der Versorgung des Arms vor 3 Monaten gab es keine Probleme, keine Vorerkrankungen.
4: Herr Dorn hat im Anamnesegespräch nichts erwähnt.
3: Naht.
1: Gute Arbeit, Kollegen.
2: Wie geht's ihm?
1: Er hat sich stabilisiert. Dann kümmern wir uns jetzt um sein Bein. Alles für den Fixateur vorbereiten, neue Kittel und Handschuhe für uns. Sie übernehmen. Ich assistiere.
4: Wir versuchen jetzt rauszubekommen, warum es zu dem Bronchospasmus gekommen ist.
5: Ich bin schon ein paar Mal operiert worden. Narkose war bisher nie ein Problem. Allergien habe ich auch keine.
4: Gesundheit.
5: Danke.
4: Sind Sie etwa erkältet?
5: Ja, ich wollte die OP hinter mich bringen. Hat der Schnupfen die Komplikation ausgelöst?
4: Möglicherweise. Wenn wir davon gewusst hätten, hätten wir Sie auf keinen Fall operiert. Und das aus gutem Grund.
5: Das tut mir leid. Ich habe gedacht, das wäre nicht so schlimm.
4: Jetzt ruhen Sie sich erst mal aus. Alles Weitere besprechen wir später.
5: Ja. Aber in 3 Tagen fliege ich zurück nach Burkina Faso, ne?
4: Nach einer Operation sollten Sie sich normalerweise erst mal erholen. Da wäre ein Langstreckenflug eher suboptimal. Ich nehme an, ich kann Sie nicht davon abhalten.
5: Das ist Tobias?
4: Kennen Sie sich etwa?
5: Nee, das ist mein Sohn. Der war doch heute Morgen noch fit.
1: Wir wissen nur, dass er gestürzt ist.
5: Gott, das sieht ja schlimm aus. Was ist denn passiert?
1: Er hat schwere Verletzungen, aber die OP hat er erst mal gut überstanden.
5: Das ist doch nicht wahr.
4: Die behandelnden Ärzte werden sicher gleich mit Ihnen sprechen.
5: Was, mit mir? Kann Tobias nicht reden?
4: Doch, nur er schläft noch. Er erholt sich gerade von seiner Operation. Sie haben als Vater das Recht zu erfahren, was wir mit ihm gemacht haben.
5: Ja, klar.
4: Ich sag den Kollegen Bescheid, dass der Vater hier liegt.
6: Aber Ihre Forschungsdaten, die müssen doch noch auf dem Uniserver sein. Die sind auch nicht zuzuordnen? Professor Weber, das ist wirklich eine Katastrophe. Ja, bis nachher.
3: Wir kriegen das hin. Siehst du dem Kollegen auf die Finger?
6: Nee. Ich warte auf die Gesundheitsdezernentin. Also der Verlust dieser Daten von Professor Weber ist wirklich ein Desaster.
3: Weiß ich schon. Die Ärmste. Wo ist sie?
6: Professor Weber?
3: Die Gesundheitsdezernentin.
6: Ach so, auf Toilette.
3: Wer ist es denn?
6: Antonia Meiler. Kennst du die?
3: Die wollte doch Oberbürgermeisterin werden.
6: Ja, daraus wurde nichts. Jetzt will sie uns womöglich die Hölle heiß machen.
3: Und warum sollte sie das?
6: Meinetwegen. Wir haben so ein bisschen ein ambivalentes Verhältnis.

0: Kennt euch.
1: Ja, wir sind uns näher gekommen. Aber das war wahrscheinlich ein Fehler.
2: Da bin ich wieder.
1: Sehr schön. Ja, dann kann ich Ihnen ja auch Dr. Heilmann vorstellen. Das ist Frau Meiler, unsere neue Gesundheitsdezernentin.
2: Nee, noch ist es ja nicht offiziell.
0: Das freut mich. Ich erzähle es auch keinem.
2: Danke.
1: Du, dein Taxi wartet schon.
2: Dann schicken wir es wieder weg. Ich würde gerne einen Rundgang durch die Sachsenklinik machen mit dir als meiner Reiseführerin.
1: Ein Rundgang? Heute?
2: Ja, wann denn sonst? Heute ist ja nicht viel los. Dann kann ich mir auch die Notaufnahme angucken. Ihr habt ja heute keine Einlieferungen, oder?
1: Nee. Dann schicke ich mal das Taxi weg.
2: Prima. Ja.

0: Britta?
1: Oh, Gott sei Dank.
0: Marquardt hier. Ich brauche ganz dringend Ihre Hilfe. Unsere neue Gesundheitsdezernentin ist im Haus und die darf auf keinen Fall mitbekommen, dass wir hier irgendeine Art von Notversorgung haben. Ja, das heißt, die Notaufnahme muss blitzblank sein und zwar mit Hochdruck. Sofort.
2: Besondere Umstände erfordern besondere Maßnahmen. Da die Putzkolonne nicht mehr im Haus ist, müssen wir das übernehmen. Es darf nicht die geringste Spur zu finden sein. Kein Blut, kein Pflaster, nichts. Auf geht's.

0: Also seine Leber, die war massiv verletzt, aber wir konnten die Blutung stoppen. Er hat sehr viel Blut verloren. Deshalb lassen wir ihn noch eine Weile im künstlichen Tiefschlaf, damit sein Körper sich besser erholen kann.
1: Was künstliche? Wie lange denn?
2: Er hat sich viel schneller stabilisiert, als wir gedacht haben. Ich denke, schon in ein paar Stunden können wir ihn aufwachen lassen.
1: Und das Gestell da?
0: Naja, der Fixateur, der stabilisiert den Bruch erstmal. Und sobald es Ihrem Sohn etwas besser geht, werden wir das Ganze mit einer Osteosynthese versorgen.
2: Eigentlich würde er jetzt auf der Intensivstation liegen. Aber wegen technischen Problemen haben wir alles Nötige hier aufgebaut.
0: Ganz genau, und so können Sie auch dann zusammen sein.
1: Ja. Aber fraglich ist das ja schon, ne? Ich meine, warum ist da mein Sohn überhaupt hier aufgenommen worden?
2: Weil er sich in akuter Lebensgefahr befand und alle anderen Kliniken zu weit entfernt waren.
1: Ja, danke, dass Sie meinem Sohn das Leben gerettet haben.
2: Bedanken Sie sich bei Dr. Hoffmann und Dr. Weber. Über alles Weitere sprechen wir später. Erholen Sie beide sich erstmal.
1: Ja.
3: Ja, natürlich ist so ein Auslandsaufenthalt wichtig und schön. Das verstehe ich gut, Frau Buchert. Ja, danke, das wünsche ich Ihnen auch. Auf Wiederhören.
0: Willst du auch einen Kaffee?
3: Danke, nein.
0: Wir konnten Tobias Dorn stabilisieren. Es geht ihm soweit gut. Wir lassen ihn gerade aufwachen.
3: Das ist schön.
0: Ja, hoffentlich normalisiert sich alles bald wieder. Sag mal, was ist los?
3: Ach, Kai. Mir springt gerade eine Studienteilnehmerin nach der anderen ab. Das ist los.
4: So, und hier sind unsere sogenannten Schockboxen. Da können auch mehrere Patienten gleichzeitig behandelt werden. Und im Normalfall herrscht hier natürlich Hochbetrieb.
5: Hier ist ja wirklich alles blitzeblank.
4: Ja, selbstverständlich. Ich meine, Hygiene ist ja das A und O. Ich werde das Reinigungspersonal sofort zur Rede stellen.
5: Das sah ja ein bisschen so aus, als wäre es von heute.
4: Naja, aber das wissen wir ja, dass das nicht sein kann.
5: Natürlich.
4: Sag mal, möchtest du vielleicht noch die Pathologie sehen?
5: Nein, lass mal. Sonst finde ich noch Leichen im Keller. Danke für den Rundgang.
4: Gerne. Kann ja nicht schaden, dass die Gesundheitsdezernentin meine Klinik von innen gesehen hat.
5: War schon mal Patientin bei euch, schon vergessen?
4: Ja, aber da warst du in einem sehr desolaten Zustand. Und hast im Nachthemd im Innengarten Blümchen gepflückt.
5: Das stimmt. Aber in dem Zustand hättest du mir was vormachen können, Sarah.
4: Aber warum sollte ich das denn? Wir sind doch Freundinnen.
5: Ja, Dienst ist Dienst und Schnaps ist Schnaps. Ich glaube, dass ihr einen Notfall aufgenommen und operiert habt.
4: Ach, was? Nein, das durften wir ja gar nicht.
5: Eben. Der Arzt, mit dem du vorhin gesprochen hast, Dr.
4: Hoffmann?
5: Ich habe einen Teil eures Gespräches mitgehört.
4: Ach ja, da ging es aber um was völlig anderes. Da ging es um einen Patienten, der heute Morgen die Treppe runtergestürzt ist.
5: Und sich dabei ein Polytrauma zugezogen hat.
4: Nee, das war vor der Cyberattacke. Also der Patient liegt ja bei uns und der hat heute erste Gehversuche gemacht und dabei ist er verunfallt und da kann ihn ja Dr. Hoffmann schlecht liegen lassen.
5: Verstehe. Gut, dass wir darüber geredet haben. Bis zum nächsten Mal, Sarah.
4: Ich freue mich.

0: Kamera.
1: Danke.
0: Aber nett, dass Sie uns auf ein Zimmer gelegt haben.
2: Ja, das ist schön. Sag mal, Tobias, wie bist denn du gestürzt?
0: Ich bin von der Leiter gefallen, im Park.
2: Was machst du mit der Leiter im Park?
0: Naja, du hast mir ja nicht geglaubt, dass ich den Rotkopfhörer gehört habe. Ich bin den Baum hoch.
2: Ach, und wolltest du als Beweis ein Ei aus dem Nest holen, oder was?
0: Nee, ich wollte die Wildkamera kontrollieren. Und dann ist er um mich rumgeflattert. Ich hab den gesehen, Papa, der war es wirklich.
2: Ja, dann hat doch die Kamera bestimmt was aufgenommen, oder? Zeig mal.
0: Oh, Mist, ey. Anscheinend kaputt.
2: Ich hab gar nicht gewusst, dass du dich für Vogelkunde interessierst.
0: Ja, du weißt so einiges nicht von mir.
2: Ja, es tut mir leid, dass du gestürzt bist und dass du dich verletzt hast.
0: Das heilt wieder.
2: Sag mal, wie sah denn der aus, der Vogel, von dem du glaubst, dass das...
0: Es war der Rotkopfbürger.
2: Ja, nehmen wir das mal an. In welchem Park war denn das?
3: So, ihr Essen, Herr Dorn. Und Sie bekommen ja erst mal einen Tee.
0: Willst du jetzt wirklich meinen Vogel finden, während ich hier liege? Und das dann als deine Leistung ausgeben?
2: Das traust du deinem Vater zu, also.
0: Ja, wir wissen, für seltene Vögel würdest du alles tun. Jedenfalls mehr als für deine Familie.
3: Das ist schon noch ein krasser Vorwurf.
0: Ja, ist einfach ziemlich krass die Wahrheit. Das ist der Grund, warum sich meine Eltern geschieden haben, als ich 12 war. Weil es immer nur um seine Vögel ging. Auch nach der Trennung. Ich war dem einfach scheißegal.
3: Und trotzdem interessieren sie sich für Vögel.
0: Ja, was man nicht alles macht, um wahrgenommen zu werden.

0: Wir hätten ja auch zusammen Feierabend machen können.
1: Ich musste mal für mich sein.
0: Ich glaube, wir sollten reden.
1: Worüber?
0: Ich kann ja auch nichts dafür, dass deine Studiendaten weg sind.
1: Siehst du? Und genau das brauche ich jetzt nicht.

0: aber mach dir keine Sorgen und genieß du ruhig mal ein bisschen deine Kreuzfahrt. Ja, okay, cool. Okay, Mama, ja, mach's gut. Tschüss.
1: Hast du Mama gesagt, dass ich auch hier bin?
0: Nee, du gehst doch schon wieder.
1: Naja, ich habe noch ein bisschen was vorzubereiten, bevor es wieder nach Afrika geht.
0: Aber Dr. Globisch hat doch gesagt, du sollst lieber noch einen Tag hierbleiben.
1: Ja, weil jedes belegte Bett Geld bringt.
0: Und du bist nicht länger mit mir konfrontiert.
1: Das ist Blödsinn. Ich hab... Brauchst du noch irgendwas? Ein Pyjama? Ein Buch?
0: Nicht nötig. Mein Mann bringt mir später alles vorbei.
1: Dein Mann?
0: Ja, ich bin schwul und seit einem Jahr verheiratet. Meine Freundin bringt später ein paar Sachen. Wusstest du eigentlich, dass ich schon als Kind mit einem Fotoapparat auf die Suche nach dem Rotkopfjäger gegangen bin? Weil Mama gesagt hat, wie fasziniert du von ihm bist.
1: Ja, der ist ja immerhin in unserem Familienwappen. Der Vogel, der mit dem Ast die Insekten aufspickt, an die er sonst gar nicht...
0: Das war so eine dumme Idee. Ich dachte einfach, dass du dann aufhörst, in der Weltgeschichte rumzureisen. Und dass ich dann deine Anerkennung kriege.
1: Ja, es tut mir leid, dass ich nicht immer ein guter Vater war. Oder bin. Was willst du jetzt von mir hören?
0: Ja, wenn du es nicht weißt.
1: Also gut, ich glaube dir, dass du den Rotkopfjäger gesehen hast.
0: Du bist so ein Idiot.
1: Tobias? Alles gut? Tobias? Hey! Tobias! Oh. Hallo? Hallo?
2: Ja, guten Morgen.
3: Guten Morgen. Wo warst du denn heute Nacht?
4: Philipp, ich habe auf dem Sofa geschlafen.
3: Hättest du mir ruhig Bescheid sagen können?
2: Bis später.
4: Ja, wozu?
3: Wozu? Ich habe mir Sorgen gemacht.
4: Ja, ich hatte mein Handy dabei. Ja, Hoffmann? Ja, ich komme gleich in den OP. Ja, bis gleich. Tobias Dorn, Nachblutung.
5: Saugen. Saugen. Ich sehe nichts.
4: Wir müssen die Leber vollständig mobilisieren, um die Blutungsquelle zu lokalisieren.
5: Ja. Ich beginne mit der Mobilisierung der Leber. Druck fällt weiter.
4: Ja, wir haben es gleich. Wie gehen wir vor? Packing oder?
5: Wie Krüllnetz?
6: Herr Dorn, Frau Schneider sagte mir, dass Sie höchstwahrscheinlich hier sind.
7: Gibt es schon was Neues von meinem Sohn?
6: Nein, tut mir leid.
7: Wir haben uns gestritten. Er hat sich aufgeregt. Was ist deshalb passiert? Der wollte einfach nur meine Anerkennung und. Ich habe das nicht gemerkt. Ich bin sehr egoistisch. Ich bin auch ein beschissener Ehemann. Und ein noch beschissenerer Vater. Elsie!
6: Gesundheit.
7: Ah, danke. Ich habe mich auch nie wirklich um ihn gekümmert. Ich habe gedacht, er ist eh auf der Seite von seiner Mutter. Und meine Arbeit, die war mir einfach wichtiger.
6: Wissen Sie was? Es ist nie zu spät, etwas zu ändern.
7: Ich hab... Achso.
5: Das Netz hilft, kleinere Gefäße zu komprimieren und zukünftige Blutungen zu verhindern.
4: In 48 Stunden entfernen wir das Netz in einem Second-Look-Eingriff. Vielleicht wäre das nicht passiert, wenn wir eine voll funktionierende Klinik gehabt hätten. Ich hätte ihn zur Uniklinik bringen müssen.
5: Zweifeln können Sie später. Spülen.
8: Frau Meiler ist ja glücklicherweise nicht mehr im Haus.
6: Ach so? Ich dachte vorhin, ich hätte Sie hier noch gesehen.

0: 10.
1: Sind Sie sicher? Wo?
0: Ich weiß nicht mehr.
1: Es ist aber nicht schon wieder ein Notfall eingeliefert worden?
0: Nicht, dass ich wüsste.
1: Blut oder benutztes Material kann sie nicht finden, falls sie rumschnüffelt?
0: Es hat bei 2 Patienten Komplikationen gegeben, die behandelt werden mussten. Darunter leider der Patient von gestern, Tobias Dorn.
1: Wie bitte? Wieso haben Dr. Hoffmann und Dr. Böhm mir davon nichts gesagt?
0: Vermutlich, weil sie noch im OP sind und um das Leben des Patienten kämpfen.
1: Also das kann doch alles nicht wahr sein. Sagen Sie mir sofort Bescheid, wenn Sie etwas Neues wissen.
0: Ja, ich...
2: Das heißt, die Intensivstation ist schon wieder in Betrieb?
3: Die IT-Leute haben sie vorhin freigegeben.
2: Na, dann haben wir ja bald endlich wieder Normalbetrieb.
3: Ja, das wird noch eine Weile dauern, bis wirklich alles reibungslos läuft.
2: Ist sein Sohn immer noch im OP?
3: Keine Ahnung.
2: Herr Dorn? Immer noch nichts Neues von Ihrem Sohn?
4: Ja, doch, doch. Dr. Böhm hat es mir gerade gesagt. Die haben Tobias auf die Intensivstation gebracht.
2: Und wollen Sie nicht zu ihm?
5: Doch, schon, aber...
3: Ist ihm nicht gut?
5: Nee, irgendwie so komisch.
3: Wir bringen Sie auf die Station.
2: Mhm. Kommen Sie. Herr Dorn! Hallo, Herr... Herr Stachikat.
6: Bitte eine Trage.
2: Kölsch weiß ich. Herr Dorn! 4 Milligramm Demi, 250 Bretney. Kommt.
6: Und mehr Volumen.
2: Kommt.
6: Medikament ist drin.
2: Er lässt sich schwer beatmen.
6: 0,5 Milligramm Adrenalin.
2: Kommt. Wir müssen ihn intubieren. Spatel.
6: Adrenalin ist drin.
2: Roland, Krikoidruck. Jetzt habe ich Sicht. Tubus. Okay, Tubo sitzt. Ich blocke.
6: Lunge beidseitig belüftet.
7: Die hier sind ihm beim Umlagern aus der Tasche gefallen.
6: Hustenbonbons mit Manuka-Honig.
2: Manuka-Honig kann allergische Reaktionen auslösen, wenn man auf Bienenprodukte allergisch ist.
8: VPN-Verbindung steht.
7: Sehr gut. Dann teste ich jetzt den Zugriff auf die EPA. Wäre ja schön, wenn wir unsere Laborergebnisse endlich wieder einsehen könnten.
8: Ja.
7: Die Anmeldung funktioniert schon mal nicht.
8: Ja, das sind die Zugriffsrechte.
7: Hier läuft eine Frau rum, die hat sich mir als Gesundheitsdezernentin vorgestellt.
9: Ja, ja, ich habe sie gestern schon mit Frau Marquardt gesehen.
7: Sie hat mich gefragt, ob wir gestern ein Polytrauma aufgenommen und hier operiert haben. Ich habe mich ahnungslos gestellt.
9: Ja, das ist gut.
10: Dr. Hoffmann?
9: Ja?
10: Sie habe ich gesucht. Ich bin Antonia Meiler, die neue Gesundheitsdezernentin.
9: Ah, ja, Hoffmann, hallo.
10: Ich habe gehört, bei Ihnen ist ein Notfall eingeliefert worden?
9: Ja, Herr Tobias Dorn, ein Polytrauma. Ich war bei der außerklinischen Versorgung dabei. Eigentlich wollten wir in die Uniklinik. Uns wurde klar, dass wir die nächstgelegene Klinik ansteuern müssen. Der Patient hätte sonst nicht überlebt.
10: Tatsächlich.
9: Es war ganz allein meine Entscheidung und ich trage die volle Verantwortung. Und ich bin mir durchaus bewusst, dass es Konsequenzen haben wird.
10: Nicht unbedingt. Danke für Ihre offenen Worte.

0: Wo ist denn mein Vater?
1: Der ist gerade leider verhindert.
0: Klar.
1: Er hat die ganze Zeit auf Sie gewartet, während Sie operiert wurden.
0: Er ist nicht hier.
1: Ich bin mir sicher, wenn er hier sein könnte, dann wäre er auch hier.
0: Ich hab's kapiert. Er ist für mich gestorben.
1: Ihr Vater hatte einen allergischen Schock und wäre wirklich fast gestorben. Er wird gerade notoperiert, deswegen kann er nicht hier sein.

0: können endlich wieder Laborwerte digital abfragen.
1: Sofern wieder welche im System sind. Deine Forschung? Kai meinte, du müsstest teilweise ganz von vorne anfangen.
0: Ja. Die Daten sind alle nicht mehr herstellbar. Und die Arbeit von Monaten ist einfach weg. Das letzte Backup war zu lange her.
1: Kai erwähnte sowas.
0: Schön blöd, hm?
1: Manche sicher nicht oft genug, andere im falschen Moment.
0: Das sagt Kai?
1: Nee. Kai hat die Nacht damit verbracht, im Internet nach Lösungen zu suchen. Es gibt Firmen, die Daten wiederherstellen können.
0: Ja, ich weiß, aber in meinem Fall ist das wohl besonders schwierig. Ich habe mich schon mehrfach mit der IT beraten. Hat er das, ja? Da ist wohl eine Entschuldigung fällig.
2: Zu dir wollte ich.
3: Ich muss noch mal hoch, ich habe mein Handy vergessen.
2: Dann begleite ich dich nach oben.
3: Was kann ich für dich tun?
2: Dr. Hoffmann hat meinen Verdacht bestätigt, dass ihr einen Schwerverletzten aufgenommen und operiert habt, obwohl seine Versorgung nicht mit Sicherheit gewährleistet werden
3: kann. Das kann man das mal.
2: Sarah, lüg mich nicht an.
3: Sag mal, was willst du eigentlich von mir? Willst du noch auf mir rumtrampeln, wo ich eh schon am Boden bin?
2: Ich will weder dir noch der Sachsenklinik irgendetwas Böses. Im Gegenteil, ich will mich bei dir entschuldigen.
3: Wofür?
2: Dafür, dass ich dich benutzt habe, um Oberbürgermeisterin zu werden. Ich freue mich auf zukünftige Auseinandersetzungen mit dir.
3: Ja, ich auch.
4: Ihr duzt euch?
3: Hin und wieder.
4: Und sonst alles in Ordnung?
3: Naja, es sind eben herausfordernde Zeiten, ne?
5: Glaub nicht, dass mein Vater das will.
6: Doch, das war mein Wunsch.
5: Danke. Wie geht's dir denn?
6: Oh, ganz gut. Und dir?
5: Als wäre ich von der Leiter gefallen.
6: Tobias? Mir tut das alles sehr leid. Ich hab dir das vielleicht nie so gesagt, aber als ich gedacht habe, du schaffst das nicht. Du bist doch mein Junge. Du bist doch mein Sohn. Bin froh, dass es dich gibt. Danke. Geht die Kamera wieder?
5: Ja.
6: Ja, das könnte der Rotkopfbürger sein. Tatsächlich.
5: Ja, das ist lieb von dir, aber man erkennt nichts. Das könnte auch ein Eichhörnchen sein.
6: Wir können mal zusammen in den Park. Vielleicht zeigt er sich ja dann noch mal.
5: Ja, wär schön, ja.

0: Ja, ist ja gut.
1: Hey, was machst du denn hier?
2: Naja, zu Fuß hätte ich dich ja niemals eingeholt.
1: Aha. Und jetzt?
2: Ich möchte mich bei dir entschuldigen. Ich habe mich ein bisschen idiotisch verhalten.
1: Mhm.
2: Na, so idiotisch nun auch wieder nicht.
1: Und was machst du jetzt mit deiner Forschung?
2: Muss ich halt wieder ganz von vorne anfangen.
1: Das ist genau die Frau, die ich liebe.
2: Ich liebe dich auch.

0: Ist denn schon Tea Time, Herr Doktor?
1: Wir sind doch für meine Abschiedsfeier, oder nicht?
0: Ja, aber nur, wenn du auch wirklich gehst.
1: Wessen Idee war das nochmal mit London?
0: So kann ich dich wenigstens zwischendurch ab und zu besuchen.
1: Und Zoe und Mira.
0: Ist nicht doof.
2: Das sind also die Notfälle, wegen denen Sie ständig im Halteverbot parken, ja?
0: Herr Schmidtke.
1: Heute Morgen war es ein Notfall.
2: Egal, wie voll die angestellten Parkplätze sind, so geht's nicht. Also, wer von Ihnen beiden war es diesmal?
1: Ich.
2: Wenn das so ist, kriegen Sie eben beide eine Verwarnung.
1: Beide?
0: Was?
2: Einmal für Sie.
0: 75 Euro.
1: Wir können ja einen Kleintransporter rammen. Rückwärts ohne Schulterblick.
2: Und einmal für Sie.
1: 150 Euro? Wieso bekomme ich 150 Euro?
2: Die Summe verdoppelt sich mit jeder Beschwerde.
1: Ein Scherz? Versteckte Kamera oder was?
2: 300.
1: Geht's noch?
0: Herr Schmidtke, sagen Sie, kann es sein, dass Sie was getrunken haben?
2: Ich trinke niemals. Im Dienst.
3: Alles klar?
4: Was soll sein?
3: Ich weiß nicht, du bist so. Ich meine, du hast seit Wochen nichts gesagt.
4: Du hast seit Wochen nichts gefragt.
3: Ja, soll ich doch auch nicht, oder?
4: Theresa, du weißt schon, dass ich die Therapie nicht deinetwegen mache, oder?
3: Sicher?
4: Was würde sich denn zwischen uns ändern?
3: Du meinst, abgesehen davon, dass du nicht mehr versuchen würdest, mich zu erwürgen, wenn du nachts neben mir aufwachst?
4: Heißt das, du willst, dass ich wieder nachts neben dir aufwache? Lindner? Wir sind auf dem Weg. Mein Name ist Dr. Lindner, das ist Frau Dr. Koschka.
5: Ferdinand Breuer, meine Frau Elena, ich habe Sie hergebracht. Es geht ihr immer schlechter.
4: Frau Breuer?
5: Frau Friedrich.
4: Frau Friedrich, wo haben Sie Schmerzen? Wo tut es weh?
6: Hier.
4: Seit wann?
5: In letzter Zeit öfter.
4: Schauen Sie einmal nach oben, bitte. Ich werde jetzt Ihren Bauch abtasten, ja?
6: Ich kriege keine Luft mehr.
3: Ganz ruhig.
5: Eine Magenschleimhautentzündung ist es laut der letzten Spiegelung nicht. Vor ein paar Wochen waren wir beim Internisten.
4: Hat er auch die Gallenblase kontrolliert?
5: Per Ultraschall. Aber nichts gefunden.
3: Haben Sie die Befunde dabei? Geben Sie am besten der Schwester, ja?
5: Können Sie ihr nicht irgendwas geben?
3: Ich bin dabei.
4: Frau Friedrich, wir werden jetzt eine Sonographie machen, okay?
7: Das ist unsere Übungspuppe Waltraud.
8: Und Waltraud hat sich die Schulter ausgerenkt, genau wie Sie.
7: Und wenn wir ihr eine Armstütze geben
8: und kräftig am Arm ziehen,
9: zerreißen sie mehrere Bänder und die Patientin braucht einige Monate Reha. Hm?
8: Zu dem Punkt werden wir als nächstes gekommen.
9: Seit wann betreiben wir Patientenaufklärung direkt am Modell?
7: Sie kann nicht mehr so gut folgen.
8: Und sie heißt Waltraud, genau wie die Puppe.
7: Waltraud Kloss, 73. Verdacht auf Schulterluxation nach Sturz im Pflegeheim.
9: Was hat sie gegen die Schmerzen bekommen?
8: Paracetamol.
9: Na, immerhin. Dann erst mal Röntgen, mal sehen, was dabei herauskommt, ja?
8: Das war der Plan.
7: Keine Sorge, Frau Kloss, wir kriegen Sie wieder hin.
8: Ich bringe Sie dann mal wieder in den Keller.
9: Ja, gute Idee. Dann schicken Sie die beiden anderen Zwerge zu mir.
8: Herrn Zondek und Herrn Rantaler,

0: Haben wir noch andere neue Assistenzärzte? Ja.
1: Ihre Frau kommt also aus Brasilien, ja?
2: Da haben wir uns kennengelernt, ja. Vor 2 Jahren. Also nicht an der Copacabana oder so. Bei einem gemeinsamen Projekt. Wiederaufforstung des Urwalds. Mhm. Ich bin Gärtner. Breuer ist nicht teuer.
1: Bitte?
2: Tut mir leid, ich quatsche hier voll. Der Spruch ist von meinem Vater. Findet er originell.
1: Okay. Also, wir kümmern uns um Ihre Frau. Sie können gerne da hinten warten, ja?
2: Es sind nicht nur die Bauchschmerzen.
1: Sondern?
2: Wir arbeiten zusammen in der Gärtnerei und Alena glaubt seit einer Weile, sie verträgt die Sonne nicht.
1: Haben Sie das auch abklären lassen?
2: Ohne Ergebnis. Genauso wie bei der Magenspiegelung und der Gallenblase. Das ist doch merkwürdig, oder, Dr. Koschka?
1: Was wollen Sie mir jetzt damit sagen? Glauben Sie, dass Ihre Frau die Beschwerden erfindet?
2: Erfinden nicht, aber vielleicht sind sie eher...
1: psychosomatisch?
2: Ich glaube, sie hat Heimweh.
1: Gallensteine.
3: Mhm. Aber niemals einem Ultraschallbild. Manchmal verändern sie ihre Position und dann sind sie leicht zu übersehen. Vor allem, wenn es so wenige sind wie bei Ihnen.
4: Tut aber trotzdem ordentlich weh.
3: Die Gallensteine an sich sind nicht das Problem. Aber einer ist gewandert und blockiert den Gallengang. Das verursacht die Schmerzen.
2: Müssen Sie Alena jetzt aufschneiden?
1: Wir machen das per ERCP.
3: Dr. Koschka spricht von einer Dünndarmspiegelung. Dann gehen wir mit einem Katheter durch den Mund und den Magen bis zum Gallen.
1: Das ist ein kleiner Eingriff. Und die Gallenblase bleibt drin.
4: Siehst du doch mehr als Heimweh.
5: Pupillen so groß wie Untertassen.
1: Fliegende Untertassen.
0: Tun Sie das verdammte Ding da weg.
5: Nehmen Sie Augentropfen?
1: Herr Schmidtke?
0: Was? Ich? Nee, keine Augentropfen. Nicht mal Aspirin.
1: Okay, Dr. Albeck wird jetzt Ihren Blutdruck messen und ich würde Sie gerne mal abhören.
0: Oh, mir fehlt nichts.
1: Einmal tief ein- und ausatmen, bitte.
5: Zu 60. Was ist mit Kräutertee oder sonst irgendwas, wo giftige Substanzen drin sein könnten? Belladonna zum Beispiel.
0: Sehe ich aus, als ob ich Kräutertee trinken würde. Wow, wow, wow, was ist das?
1: Ein Thermometer.
0: Ich habe aber kein Fieber.
1: Ja, ich würde es auf einen Versuch ankommen lassen. Dauert nur eine Sekunde.
0: Ich muss zum Dienst und danach zu meiner Verlobten.
1: Sie haben leicht erhöhte Temperatur.
0: Ach was?
1: Es tut mir leid, aber irgendwas stimmt mit Ihnen nicht. Hm? Wenn Sie nicht so ein korrekter Beamter wären, dann würde ich jetzt sagen, Sie haben Drogen genommen.
0: €600. Wegen Freiheitsberaubung und Verleumdung. Und jetzt bin ich müde.
5: Hm. Alles klar. Ich melde mich mal fürs Tox-Screening an.
1: Gute Idee.
6: Hey! Frank! Frische Wäsche. Meinst du, die würden mal meine privaten Sachen hier waschen?
7: Keine Waschmaschine?
6: Kaputt.
0: Hat der Bär hier nicht gesagt, dass ich sie sehen will?
6: Ja, aber wir...
0: Aber sie hatten noch ein Gespräch unter Hausfrauen, hm? Verstehe.
7: Jetzt sind wir da. Mhm.
6: Hast du heute operiert?
0: Jede Menge. Aber Ihnen sind die Kittel noch ein bisschen zu groß. Ich habe was anderes für Sie.
7: Wir haben schon genug zu tun.
6: Ein Riesenstapel Verlaufsberichte und Akten.
0: Interessiert mich nicht. Ab in den Keller.
6: Ist da nicht die Pathologie?
0: Nein, da ist Waltraud, eine ganz besondere Patientin und steht zu unseren Diensten.
6: Waltraud? Wie heißt sie heutzutage noch so?
0: Naja, Waltraud ist ein bisschen in die Jahre gekommen, aber trotzdem kann sie noch einiges ab.
6: Und was sollen wir mit dieser Waltraud im Keller machen?
0: Reponieren.
6: Einringen.
0: Ja.
7: Hab ich schon. Sie waren dabei.
0: Ja, und genau deswegen sollen sie es dem anderen Zweck auch beibringen. Und wer packt es nicht? Ich will bis morgen Ergebnisse sehen.
6: Kennst du diese Waltraud?
7: Nein.
0: Du?
6: Nee.
1: Okay, nochmal von vorn. Fieber, schwacher Puls, erweiterte Pupillen.
6: Klingt ja eigentlich wie eine Vergiftung, aber womit?
1: Berufsethos.
5: Alkohol, Medikamente und Tee können wir ausschließen.
6: Hat er irgendwas Verdorbenes gegessen?
5: Botulismus. Aber ihm war nicht übel.
1: Vielleicht über die Haut.
6: Gott, wenn ihr das alles noch testen wollt.
1: Dann können wir unsere Abschiedsfeier heute Abend vergessen.
6: Der Satz.
1: Alles von Mama Bär. Hm? Mhm.
5: Aber das gibt's erst zur Tea-Time, ne?
6: Ist nicht zufällig jetzt?
1: Nein. Also bei mir steht eh noch ein ERCP an.
5: Boah, das sind Blaubeermuffins.
1: Oh Gott, ich liebe Blaubeermuffins.
5: Guck mal, es sind nur noch 4, ne? 2 fehlen eh schon.
1: Oh, du bist so gemein.
5: Komm schon. Du willst es doch auch.
1: Okay. Aber nur den einen.
8: Ziemlich großer Stein.
3: Der Dr. Fjolidochus ist schon gestaut.
8: Und ihr Mann hat ihr nicht geglaubt.
3: Es gibt Menschen, denen fällt es schwer, das zu glauben, was sie nicht sehen.
8: Wie lange hast du es denn nicht geglaubt?
3: Was?
8: Dass du dich nicht im Griff hast, wenn... Kontrollverlust. Darum geht's doch in deiner Therapie.
3: Was ist los?
8: Zugang ist raus. Drückst du mal bitte.
3: Wenn Sie dann soweit sind, lege ich los.
8: Ja, ich hab's gleich. Brauch mehr Licht. Sie hat schlechte Venen. Alles klar, Zugang liegt.
3: Gut.
8: Nicht gut.
3: Was ist das denn jetzt?
8: Keine Ahnung.
3: Die Gallensteine konnte ich entfernen. Aber sagen Sie, Frau Friedrich, Ihr Körper hat auffällig während der OP reagiert. Sind Sie allergisch gegen Narkosemittel?
9: Nicht, dass ich wüsste.
3: Desinfektionsmittel, Gummihandschuhe, irgendwie sowas?
9: Nein. So brennen tut's sonst eigentlich nur, wenn ich länger in der Sonne bin.
3: Wo brennt's dann?
9: An den Händen, den Armen, im Gesicht.
3: Okay. Das heißt, es tritt nur auf, wenn Sie draußen sind?
9: Nein. Auch im Gewächshaus und im Laden. Ich verstehe das nicht. In Brasilien hatte ich sowas nie.
2: Kann das an einem Gallenstein liegen?
3: Ausschließen können wir das nicht. Die Haut reagiert sensibler, wenn auch die Leber belastet ist.
2: Also geht das jetzt von selbst wieder weg?
3: Hm. Warten wir es ab. Der Stein ist auf jeden Fall erst einmal raus. Aber die Entzündungswerte Ihrer Frau sind erhöht. Das heißt, wir müssen sie so oder so noch ein paar Tage hier behalten. Ein Pfleger wird sie gleich auf Station bringen.
9: Danke.
2: Tschüss.
9: Tschüss.
2: Ich habe nicht an dir gezweifelt. Eher an mir.
9: Warum?
2: Weil ich nicht locker gelassen habe, bis du mit mir nach Deutschland gekommen bist.
9: Hey, Fernando. Ich wollte das doch auch so.
2: Aber nicht so schnell.
9: Ist doch egal. Hauptsache, wir zwei sind zusammen, oder?
10: Aber du denkst nicht, dass es da einen Zusammenhang gibt zwischen den Leberwerten von Frau Friedrich und der Hautreaktion?
5: Im OP scheint keine Sonne.
11: Dr. Berg?
10: Ja, aber es kann ja sein, dass es 2 unterschiedliche Auslöser gibt.
5: Okay. Was ist die zweite?
10: Vielleicht reagiert sie doch auf das Narkosemittel. Sie weiß es nicht genau.
5: Fällt dir noch was ein?
10: Autoimmunerkrankung?
5: Ja, aber warum zeigt sie sich erst jetzt?
10: Weiß ich nicht. Weiß ich nicht.
3: Siehst du, man hat alle Fakten und kommt trotzdem nicht auf die Lösung.
10: Sprichst du noch von Frau Friedrich oder schon von dir? Der Auslöser bei dir, das war im Knast, stimmt's?

0: Ich habe kaum mehr Gefühl in den Beinen.
1: Ja, deswegen konnten Sie nicht mehr stehen.
2: Haben Sie heute Morgen irgendwas gegessen? Oder angefasst?
0: Ich fasse alles an, was ich esse. Dämliche Frage.
1: Das stimmt. Der Grund, warum Dr. Albeck das fragt, ist, weil es sein könnte, dass Ihre Symptome auf eine Vergiftung zurückzuführen sind.
0: Ich wurde vergiftet?
2: Möglicherweise von jemandem, dem Sie auch so ein Knöllchen verpasst haben.
1: Jedenfalls werden wir noch weitere Untersuchungen anstellen müssen.
0: Machen Sie mal. Ich will zu Lizzie.
1: Hund oder Katze?
0: Verlobte.
1: Schön. Haben Sie was Schönes vor?
0: Ich weiß nicht mehr.
2: Dann kann es ja nicht so wichtig gewesen sein.
1: Vielleicht hat sie heute Geburtstag. Oder es ist ihr Hochzeitstag.
2: Sie sind nicht verheiratet. Seine Verlobte, hat er gerade gesagt.

0: auch nicht verheiratet. Wir feiern das heute. Dr. Albeck geht nach London.
1: Für immer. Vorübergehend. Oh. Ah.
0: Was ist los?
1: Ich weiß nicht. Ah.
2: Du hast sie wirklich mitgebracht.
3: Ja, natürlich.
2: Danke sehr.
3: Und noch was anderes. Schau mal in die Tasche.
2: Unser Camp.
0: Ah.
3: Soll ich die Rollos untermachen?
2: Ja, das wäre lieb. Wann hast du das gemacht?
3: Morgens, ganz früh, am letzten Tag, als du noch geschlafen hast.
2: Damals war die Sonne überhaupt gar kein Problem.
3: Es wird bestimmt besser. Vorher lässt Dr. Lindner dich nicht gehen. Was ist?
2: Ist auch empfindlich.
4: Könnte eine Infektion sein.
5: Mhm. Bloß warum am Arm?
4: Frau Friedrichs Arme haben auch in der Sonne reagiert, oder?
5: Ja, aber auch ihre Hände und ihr Gesicht.
4: Und sie sagte, das Problem ist draußen und drinnen aufgetreten.
5: Ja.
4: Wir haben aber erst im OP was gesehen.
5: Als Dr. Koschka die OP-Lampe auf den Arm gerichtet hat, dann...
6: Huch, darf ich das Licht anmachen?
2: Sicher.
6: Antibiotika verabreiche ich ungern im Dunkeln. Was ist denn mit Ihrem Gesicht?
2: Was ist denn mit meinem Gesicht?
6: Das ist stark gerötet.
4: Licht. Sie reagiert auf Licht generell, nicht nur Sonnenlicht.
5: Und dann ist das da auch keine Infektion oder allergische Reaktion.
4: Es ist eine Verbrennung.
0: Brustschmerzen. Brustschmerzen.
7: Oh. Durchblutungsstörung.
0: Aber sehen wir irgendwas?
7: Oder haben wir was vergessen?
0: Was wollten wir denn noch mal hier?
7: Ist doch komisch, oder?
0: Ist total komisch. Was ist denn los?
7: Die Musik. Das ist unser Lied. Darf ich bitten?
0: Irgendwas stimmt hier nicht. Wie du aussiehst.
7: And you're looking younger than ever, Miss Layla. Younger than ever.
0: Darf ich fragen, was Sie hier machen?
7: Wir gehen der möglichen Intoxikation nach.
0: Ihrer eigenen oder der eines Patienten?
8: Der eines Patienten natürlich. Mittels
7: Sonographie.
8: Sonographie, ja.
0: Und wo ist dieser Patient?
2: Oh. Ich sage doch, wir haben was vergessen.
7: Ich hole ihn.
8: Dr. Roland. Ich glaube, wir brauchen Ihre Hilfe.
0: Irgendwas ist merkwürdig.
8: Aha.
2: Besser?
0: Danke.
5: Wir haben Ihr Blut untersucht.
2: Und?
5: Sie leiden unter einer Krankheit namens erythropoetische Protoporphyrie, kurz EPP genannt. Würden Sie bitte noch was gegen die Schmerzen geben?
2: Hm.
9: Das ist ein seltener genetischer Defekt bei der Blutbildung. Er geht mit einer schmerzhaften Lichtempfindlichkeit einher, die die Leber angreift.
5: Und zu Gallensteinen führen kann.
3: Heißt das, Alena verträgt gar kein Licht?
5: Ungeschützt nicht, ja. Und dabei ist es egal, ob es sich um Sonnenlicht handelt oder starkes künstliches Licht.
2: Warum hat das nie jemand gemerkt?
5: Nicht alle Betroffenen weisen sichtbare Symptome auf. Und vielleicht war es bei Ihnen einfach nicht so ausgeprägt.
2: Ich war immer vorsichtig in der Sonne. Ich verstehe das nicht. Zu Hause in Brasilien ist die Sonne doch viel intensiver als hier.
5: Ja, das ist schwer zu vergleichen. Hier in Europa herrschen komplett andere Lichtverhältnisse.
3: Hilft da vielleicht ein Sonnenschutzmittel?
9: Leider nein, da die vor allem UVB-Licht filtern.
3: Muss meine Frau jetzt für immer im Dunkeln leben?
5: Bis vor ein paar Jahren war das tatsächlich der Fall, ja. Aber mittlerweile gibt es Gott sei Dank keinen Wirkstoff. Afamelanotid.
9: Der wird über ein Implantat zugeführt, das dem Körper hilft, einen Eigenschutz zu bilden.
5: Es gibt ein kleines Problem. Die Kasse übernimmt nicht unbedingt die Kosten.
3: Dann übernehme ich das. Ist mir egal, was es kostet.

0: Wer sind Sie nochmal?
1: Dr. Ruland, und das habe ich Ihnen schon dreimal gesagt.
0: Ich will zu meiner Verlobten.
1: Ja, das haben Sie mir schon dreimal gesagt.
0: Sie sehen ihr sehr ähnlich.
1: Sicher nicht. Gefäßverengung am Bein, verkrampfte Herz-Kranzgefäße. Erinnert Sie das an was?
2: Warte, ich hab's gleich.
1: Und Sie haben mich aus dem OP geschmissen, weil ich alkoholfreien Prosecco getrunken habe.
0: Wir haben nicht getrunken.
2: Ergotismus. Das sind alles Symptome für Ergotismus.
0: Was?
1: Mutterkornvergiftung. Sie sind high, alle drei.
2: Aber das Tox-Screening von Herrn Schmidtke, er hatte keine Drogen im Blut.
0: Hab ich doch gesagt.
1: Ja, ich gehe davon aus, dass er im Laufe des Tages etwas Verkeimtes gegessen hat. Die Frage ist nur, was?
0: Nur Muffins. Blaubeere. Lissy macht immer welche mit Blaubeeren, weil das meine Lieblingsmuffins sind.
2: Muffins. Die waren aber nicht in so einer Tüte mit Herzchen drauf?
0: Keine Ahnung, aber sie waren köstlich. Ich hatte zwei.
2: Die Herzchentüte. War nicht von Elias.
0: Ich hab Hunger. Oh, mir ist schlecht.
1: Hier.
0: Oh, danke.
1: Ich nehme jetzt Blut ab und setze sie auf Calcium-Antagonisten. Diese Muffins, die haben Sie also hier im Klinikum gegessen, Dr. Schabers?
2: Ja, im Bereitschaftsraum.
1: Na, fabelhaft.
3: Muffin?
4: Finger weg von den Muffins, Klugscheißer, die sind für Ben.
3: Okay. Miko soll mir noch zeigen, wie man reponiert an einer Waldtraut. Okay, wer ist das?
4: Frag Vivi. Die ist für euch zuständig.
3: Alles klar. Komm.
5: Viel Spaß.
3: Danke.
4: Die sind genau wie Ben und du damals.
5: Wir waren anders. Und irgendwie größer.
4: Na, wenn ich an euer erstes Mal mit Waltraud denke.
5: Wie Ben sie nach Hause abgeschleppt hat. Oh, der wird mir echt fehlen, wenn er in London ist.
4: Du bist genauso sentimental wie am ersten Tag.
5: Dafür bist du nicht mehr ganz so cool.
4: Und du bist nicht mehr ganz so kompakt. Muffin?
5: Später.
6: So, ich werde jetzt das Implantat über den Katheter einführen. Keine Sorge, Sie werden davon überhaupt nichts spüren.
7: Wie lange dauert es, bis es wirkt?
6: Ein paar Tage, vielleicht auch Wochen. Es hängt davon ab, wie Ihre Frau darauf anspricht.
8: Und dann kann ich mich wieder frei bewegen, solange ich will.
6: Frei ja, unbegrenzt nein. Aber ich denke, ein paar Stunden am Tag werden sicher drin sein.
8: Wie viele?
6: 4, 5, vielleicht mehr. Das müssen Sie ausprobieren. Und alle 2 Monate werden wir uns hier für diese Prozedur treffen.
8: Das heißt, es gibt überhaupt gar keine richtige Heilung?
6: Der Wirkstoff, den das Implantat freisetzt, der lindert die Symptome. Aber ganz verschwinden werden sie nicht. Die meisten Patienten empfinden das als große Erleichterung, nachdem sie jahrelang gelitten haben.
8: Ich habe aber nicht gelitten. Mir ging's gut.
6: Tut mir leid, mehr kann ich im Moment nicht für Sie tun.
9: Und? Sind die Muffins noch da?
1: Auf dem Tisch? Keine Tüte. In den Schränken? Keine Tüte. Auf dem Sofa? Auch nicht.
2: Aber die Muffins müssen da sein.
9: Sehen Sie noch mal nach.
1: Dr. Abeck, ich bin Chirurgin und kein Kaufhausdetektiv. Oder vielleicht doch?
9: Das ist wie ein Krimi-Hörbuch.
1: Fall gelöst, Gefahr gebannt.
10: Die Zwerge melden sich aus dem Aktenberg zurück.
4: Okay. Morgen. Ah ja, Labortag. Das heißt, Proben auswerten, Blutuntersuchungen und so weiter und so fort. Warum nicht?
10: Wir sollen morgen Reponieren üben.
4: Sagt wer?
10: Dr. Moreau.
4: Und wie?
10: An einer Patientin.
11: Waltraud.
4: Ihr sollt an Waltraud Kloss Reponieren üben?
10: Kennst du sie?
4: Ja.
11: Dr. Moreau sagt, sie ist ein bisschen älter.
4: Aber das war noch nicht mal klar, ob sie operiert oder reponiert werden soll.
10: Jetzt schon?
4: Dann hast du Dr. Morovo ziemlich beeindruckt.
10: Findet heute eigentlich die Abschiedsparty von Ben noch statt?
4: Keine Ahnung, die sollte ja eigentlich schon gegen 5 Uhr sein.
10: Mikko?
0: Wie lange brauche ich das Zeug denn?
1: So lange, bis die Spasmen in ihren Gefäßen nachweislich nachgelassen haben und sie nicht mehr umbringen.
0: 2 Stunden oder 1 Stunde?
1: Machen Sie sich keine Hoffnung, dass Sie heute noch nach Hause kommen.
0: Boah, Sie sind genauso streng wie Lizzie.
1: Schön. Dann hören Sie wenigstens auf mich.
2: Oh. Wie kam denn Ihre Verlobte überhaupt zu dem verkeimten Getreide? Wird es nicht eigentlich vorm Mahlen gereinigt?
1: Es sei denn, Sie kaufen es direkt vom Erzeuger.
0: Lizzie malt oft selbst. Hm.
10: Hat sie die Muffins nur für Sie gemacht oder auch für sich selbst?
0: Keine Ahnung.
1: Geben Sie mir Ihr Handy.
2: Ich esse nie wieder Muffins.
11: Ja, Ben ist nicht aufgetaucht und wenn die nur rumstehen, dann wären sie trocken.
10: Aha.
2: Also, was ist damals passiert im Knast, Marc?
10: Ich hab dir schon erzählt, was passiert ist.
2: Dieser Typ hat dich angegriffen.
10: Theresa.
2: Was hat er mit dir gemacht?
10: Die Frage ist eher, was habe ich mit ihm gemacht?
2: Sag's mir.
10: Du bist nicht meine Therapeutin.
2: Du hast mich damals auch nicht in Ruhe gelassen, als ich nicht um meine Oma trauern konnte.
10: Deswegen ist es doch komplett was anderes.
2: Warum?
10: Ich habe mich gewehrt, okay? Ich musste mich wehren. Danach saß ich sehr lange in Einzelhaft. Und als ich da wieder rausgekommen bin, hat mich niemand mehr angefasst.
2: Deswegen tickst du aus, wenn dir jemand zu nahe kommt. Nicht, weil du Bindungsängste hast.

0: Hallo, Dr. Ruland, Johannes Thaler Klinikum. Ja, die Frage klingt jetzt vielleicht komisch, aber haben Sie von Herrn Schmidtkes Muffins gegessen? Gut. Er ist nämlich bei uns in Behandlung, weil die Muffins verkeimt sind. Nein, das ist keine Ausrede. Sie können gern... Hallo?
1: Sie ist sauer, oder? Habe ich Ihnen auch gleich gesagt. Aber warum?
2: Weil Sie ein penibler Korinthenkacker sind, der lieber Strafzettel schreibt, anstatt sich um seine Beziehung zu kümmern.
1: 1200 Euro inklusive Beamtenbeleidigung.
3: Ja.
0: Muss ich das jetzt verstehen?
2: Nein.
1: Ich habe eine Fortbildung gemacht, um mich auf eine andere Stelle bewerben zu können. Weniger Straße, mehr Büro. Damit ich mehr Zeit für Lizzie habe. Wir haben Jahrestag. Heute. Und ich wollte Sie damit überraschen.
2: Oh. Okay. Ich ziehe meine letzte Bemerkung zurück.
0: Immerhin können Sie sich wieder erinnern.
2: Hm. Ich mich auch. Dr. Roland, ich kann wieder übernehmen.
0: Kommt gar nicht in Frage.
2: Was? Ich habe Sie um Ihre Hilfe gebeten, als ich Sie gebraucht habe. Und jetzt bitte ich Sie, damit wieder aufzuhören.
0: Nicht, solange Sie noch Vergiftungssymptome zeigen. Dr. Abeck und Sie bleiben heute Nacht unter Beobachtung.
2: Auf gar keinen Fall.

0: Wir können nachts dieselben Dinge machen wie am Tag. Dann schauen wir uns eben den Mond an und nicht die Sonne. Und in der Baumschule mache ich Überstunden.
1: Dann schläfst du mal?
0: Stelle ich halt noch jemanden ein.
1: Das können wir uns nicht leisten.
0: Muss mein Vater eben noch mal ran.
1: Deswegen ist er doch früher in Rente gegangen. Der kriegt das nicht mehr hin.
0: Also, jedenfalls bleibt es nicht an dir hängen. Das verspreche ich dir.

0: ein bisschen aus und morgen sehen wir weiter. Okay?
1: Danke, Dr. Lindner. Ich bringe dich noch aufs Zimmer. Wenn du willst, bleibe ich bei dir. Wir können den Mond anheulen.
2: Das ist müde aus.
1: Gar nicht.
2: Geh nach Hause.
1: Na gut.
2: Gute Nacht. Bis morgen.

0: Sie sind kaum noch rot, aber Ihr Blutdruck gefällt mir nicht und das Fieber ist auch weiter gestiegen.
1: Trotz Antibiotikum.
0: Ich nehme jetzt noch mal Blut ab und dann beraten Dr. Lindner und ich, ob Sie ein anderes bekommen.
1: Zu Hause in Brasilien habe ich nie so geschwitzt.
0: Auch nicht im Regenwald?
1: Morgens Nebel, mittags Hitze, dann wird's schwül. Und gerade wenn man anfängt, so richtig zu schwitzen, dann wird man klatschnass vom Regen.
0: Haben Sie da mal gewohnt?
1: Nein. Wir haben da in der Nähe ein Baumprojekt betreut. Da habe ich auch Fernando kennengelernt. Wir wollten 15.000 neue Bäume pflanzen.
0: Fernando ist portugiesisch für Ferdinand?
1: Ich nenne ihn lieber so. Sein Vater heißt auch Ferdinand. Seinetwegen haben wir das Baumprojekt aufgegeben.
0: Wieso?
1: Weil sich Ferdinand Senior für die Nachfolge seiner Baumschule niemand anderen vorstellen kann als Ferdinand Junior.
0: Also warten 15.000 Bäume in Brasilien darauf, gepflanzt zu werden?
1: Monjo, Angeloba, Ipe. Lauter Edelgehölzer. Die kann man auch nicht importieren. Die würden hier sofort eingehen.
0: Also doch, Heimweh. Ich bin Russin, ich kenne alle Symptome.
1: Glauben Sie, mir würde es zu Hause wieder besser gehen?
2: Oh, das ist voll gruselig, Mann. Wir sind garantiert nicht richtig. Wollen wir doch nicht lieber Vivi anrufen?
3: Kriegen wir alleine hin.
4: Waltraud? Waltraud? Was wird das?
2: Ich rufe die Patientin.
4: Gib mir die Akte.
5: Waltraud?
4: Kannst aufhören. Sie hört dich nicht.
2: Wieso ist sie? Ist sie tot? Wie soll man einen Toten reponieren?
4: Nein, sie liegt in 128.
2: Aber Moro hat doch gesagt, im Keller. Egal, nix wie weg hier.
6: Das heißt, Sie und Ben waren die ganze Nacht hier?
7: Ja, in einem Patientenzimmer.
6: Und Dr. Ruhland hat Ihre Lebenszeichen kontrolliert.
7: Ja, alle 30 Minuten ist sie von Herrn Schmidt zu uns gekommen und dann wieder zu ihm zurück.
6: Eieiei. Hat sie eigentlich auch unsere Muffins konfisziert?
8: Ja, alle.
6: Ja, Hauptsache ist nichts Schlimmeres passiert.
7: Scherbas?
6: Oh, Scheiße.
7: Ja, nee, ich komme. Ich suche ihn.
6: Mhm. Ist doch was passiert?
7: Herr Schmidtke ist uns entwischt.
9: Ja. Klingel, wo ist meine Patientin?
6: Ich will jetzt auch, was ist denn heute los hier? Wie ist Ihr Name?
9: Frau Kloss, die Schulterluxation.
6: Waltraud Kloss, die wird gerade reponiert.
9: Von wem?
6: Tom und Miko.
9: Wer hat das angeordnet?
6: Du? Du hast den beiden gesagt, dass sie bei Waltraud Kloss reponieren sollen.
9: Aber ich meinte nicht Frau Kloss.
6: Oh nein.
9: Du willst zurück?
1: Fernando, ich müsste hier im Dunkeln leben. Ich würde eingehen, wie unsere Pflanzen. Ich will die Sonne wiedersehen, Fernando, ist doch klar. Und zwar von morgens bis abends. Komm doch mit. Lass uns abhauen.
9: Das würde ich gern.
1: Ja, dann verkauf doch die blöde Baumschule und wir fangen ein neues Leben an.
9: Das geht nicht. Sie ist das Lebenswerk von meinem Vater. Ich habe versprochen, für ihn zu übernehmen.
1: Ja, und was ist mit dem Versprechen, das du mir gegeben hast, als du mich geheiratet hast?

0: Du wusstest, dass ich hier nicht einfach weg kann. Ich habe ein ganzes Leben hier.
1: Entschuldigung, ich dachte, wir hätten ein gemeinsames Leben. Es tut mir leid, ich kann nicht hierbleiben, so gerne. Es geht nicht.
0: Dann müssen wir uns trennen.
1: Nee, das will ich nicht.
0: Ja, wenn du eine andere Möglichkeit siehst, dann immer raus damit.
1: Au!
0: Marlena.
1: Ich leg das bitte hin.
0: Dr. Koschka?
1: Ah, das krampft. Okay. Versuchen Sie ruhig zu atmen. Oh. Das ist vermutlich eine akute Cholezystitis.
2: LSD-Muffins.
3: Mutterkorn.
2: Ja, Basis für LSD. Und das ist wirklich Halluzination.
3: Jo. Bei Herrn Schmidtke war es ziemlich knapp. Die Glutamindosis in seinem Blut war gefährlich hoch.
2: Wie viele von den vergifteten Muffins hat er mit ins JTK gebracht?
3: Es war ein Blech für 6. 2 davon hat er gegessen, Lella und ich haben uns eingeteilt, also waren 3 übrig. Oder 2.
2: Sicher?
3: Ist egal. Dr. Roland hat alle Muffins entsorgt.
2: Alle? Die von meiner Mama waren erst rein.
3: Sind trotzdem weg. Sicher, sicher. Sag mal, hast du mein Tablet irgendwo gesehen? Das hatte ich doch hier. Oder hatte ich es am Counter? Oder nicht?
2: Also, wenn ich dich nicht untersucht hätte, würde ich sagen, du bist noch so leicht. Aber hey, spätestens wenn du im Flieger in die Tüte kotzt, bist du wieder ganz normal.
3: Lebensgefährliche Vergiftungen sind so lustig.
2: Was ist los?
3: Herr Schmidtke ist kollabiert.
4: Lizzie glaubt mir nicht. Sie hat mich verlassen.
5: Herr Schmidtke, bleiben Sie wach.
6: Soll ich übernehmen?
5: Nein, ich bin wieder fit.
4: Ich auch.
5: Sicher. Dr. Abeck, bringen Sie ihn rein und geben Sie ihm was für den Kreislauf.
3: Ich kümmere mich drum.
5: Und Sie sehen mich an. Okay. Sie können seine Verlaufskontrolle wieder übernehmen.
6: Danke.
5: Aber wenn Sie ihm wirklich helfen wollen, machen Sie ein Foto von ihm. Schicken wir seiner Verlobten. Mal sehen, ob sie seine Erkrankung dann immer noch für eine Ausrede hält.
6: Wollen Sie auch mit aufs Bild? Das war ein Witz.
7: Wir könnten sie nach Hippokrates auf den Rücken legen und, so. Und du drückst deine Ferse in ihre Achsel und ziehst gleichzeitig an ihrem Arm.
2: Und was machst du?
7: Ich? Ich halte ihre andere Hand als moralische Unterstützung, verstehst du? Du bist hier der Handwerker.
2: Ich soll es dir aber beibringen.
7: Ja, aber das ist doch so eine nette, liebe alte Dame. Außerdem erinnert sie mich an meine Vermieterin.
2: Denk an deine Waschmaschine.
7: Schmerzmittel hat sie bekommen?
2: Okay.
7: Hier, Tuberkulomaisabriss. Nein, ehrlich, ich red mich nicht raus, schau. Das müsste man doch eigentlich operieren, oder? Also, rein theoretisch.
2: Praktisch auch.
7: Aber Dr. Moreau macht keinen Fehler, oder?
8: Niemand bewegt sich. Sie, raus. Sie waren kurz davor, der Patientin eine mehrmonatige schmerzhafte Rekonvaleszenz zu verschaffen.
2: Wir...
8: Ja, weil Sie nicht nachgedacht haben. Deshalb.
7: Wieso? Wir haben das gemacht, was Sie uns gesagt haben.
8: Ruhe in der Rappelkiste. Ihr Studium ist vorbei. Hier ist die Realität. Hier haben Sie Verantwortung.
7: Ja, wir haben uns schon gedacht, dass irgendwas nicht stimmen kann.
8: Ich wiederhole mich nur sehr ungern, aber vielleicht lohnt es sich diesmal. Sie haben nicht nachgedacht. Keine Sekunde. Auch wenn die anderen alle sich schonen, bei mir läuft das nicht.
5: Moreau?
8: Wir sind noch nicht fertig. Woher ist Ihre Patientin?
9: Ja.
7: Wer ist das?
1: Das ist Waltraud.
2: Oh, nee.
1: Blutwerte kommen in 20 Minuten.
10: Freiflüssigkeit, die Gallenblase ist perforiert. Wir müssen operieren.
1: Ja, und wie sollen wir das machen im Dunkeln mit einer Kerze?
10: Laparoskopisch, dass das Licht eh gedimmt. Wir müssen mir wohl vertrauen müssen. Lindner, wir brauchen einen OP für eine Cholezystektomie.
1: Ductus cysticus ist frei präpariert.
10: Wir müssen die Einmündung in den Cholendochus und das Intimodum eindeutig identifizieren können.
1: Ja, das ist mir klar. Tupfer?
10: Sehr gut, weiter so.

0: Friedrich will zurück nach Brasilien. Die beiden werden sich trennen.
1: Ihr Mann kommt nicht mit?
0: Na, er kann nicht. Na, oder zumindest glaubt er das. Clipping? Danke.
1: Danach schrittweise durchtrennen.
0: Mist. Ich habe die Arterie Zystica verletzt.
1: Kommen Sie die Blutung gestillt? Ich spüle. Reparieren Sie dabei die Arterie frei.
0: Das geht aber nicht.
1: Konzentrieren Sie sich und identifizieren Sie das, was Sie sehen.
0: Kalatsches Dreieck. Der Zystikus stumpf. Dann ist das hier die Arterie.
1: Mhm.
0: Und hier ist das Leck.
1: Na, setzen Sie da den Clip an.
2: Sonneck, Rantala.
3: Sie hätten noch merken müssen, dass irgendwas nicht stimmt.
4: Dr. Moro, ich kenne die beiden und ich kenne die Akte. Aber woher...
3: Aber was?
4: Woher hätten Sie denn wissen sollen, welche Waltraud Sie meinen, wenn Sie in Rätseln sprechen?
5: Sie hat recht.
3: Was soll das sein? Ein Zwergenaufstand?
4: Seien Sie doch froh, dass wir es rausgefunden haben.
3: Soll ich jetzt applaudieren für Ihr Mindestmaß an diagnostischem Vermögen, oder?
4: Es reicht doch einfach, wenn Sie sich ein bisschen klarer ausdrücken.
3: Ich habe mich klar ausgedrückt.
4: Okay. Und ihr zwei, ihr hinterfragt das nächste Mal ein bisschen früher die Details.
3: War's das?
4: Ja, das war's.
3: So, ihr Spezialisten, zurück an die Puppe. Und bilden Sie sich gar nicht ein, dass Sie in nächster Zeit was anderes sehen werden. Ab! Grinsen macht dämlich.
4: Ich grinse nicht. Ja, zum Glück habe ich noch mal in die Akte geschaut.
5: Ah, du hast also geschaut. Dafür könnte ich deine Waschmaschine reparieren.
4: Echt? Alter, du bist echt der Beste.
5: Ich sagte könnte.
4: Wie, jetzt nicht, oder was?
0: Es war nicht ganz einfach, aber wir konnten die Gallenblase ihrer Frau entfernen.
6: Und die Sepsis?
0: Der Kreislauf stabilisiert sich langsam wieder.
6: Ist das passiert, weil Sie... weil wir uns gestritten haben?
0: Das ist nicht Ihre Schuld.
6: Ich hätte Alina nie nach Deutschland bringen dürfen.
0: Ich dachte, Sie haben das zusammen entschieden.
6: Ich habe Sie dazu überredet.
0: Hm. Dann sollten Sie vielleicht jetzt Ihren Vater überreden.
6: Wie soll das gehen? Ich bin sein einziges Kind.
0: Es gibt aber nicht die Pflicht, auf sein Glück zu verzichten. Noch nicht mal, wenn man nach seinem Vater benannt worden ist.
6: Fernando gefällt mir eh viel besser als Ferdinand.

0: Lizzie?
1: Nein.
0: Schade.
1: Aber wir haben sie informiert.
2: Dabei musste ich ihr leider den wahren Grund ihrer Überstunden verraten, sonst hätte sie mir nicht geglaubt.
0: Und? Was hat sie gesagt?
2: Dass sie sich Sorgen macht, ob ihnen vielleicht was fehlt, wenn sie nur noch im Büro sitzen.
0: Wirklich?
2: Hm?
0: Das ist...
3: Hallo?
0: Lizzie.
2: Hallo.
3: Das war's dann wohl mit den Strafzetteln.
1: So haben wir alle was davon. Ihr Patient. Dr. Schervers, ich glaube, jetzt sind wir quitt?
2: Noch nicht ganz. Danke.
3: Und sie sieht ihn wirklich ein bisschen ähnlich.
4: Die Sepsis befindet sich auf dem Rückzug. Wenn Sie in Zukunft etwas auf fettreiche Dinge verzichten und Vitamin B substituieren, dann werden Sie Ihre Gallenblase auch nicht vermissen.
3: Kein Problem. Und das Implantat?
4: Ja, sieht gut aus.
3: Gibt es das in Brasilien auch?
4: Wenn Sie wollen, kann ich mich da mal erkundigen.
5: Wenn wir es dort brauchen.
3: Wir?
5: Wenn du immer noch willst, dass ich mitkomme.
3: Und dein Vater?
5: Ich habe ihm gesagt, dass ich einen Nachfolger finde.
3: Und das akzeptiert er?
5: Bäume kann man überall pflanzen. Das weiß er.
4: Na dann, boa sorte. Heißt doch viel Glück, oder nicht?
3: Ja, und auch gute Besten.
5: Danke für alles. Auch an Frau Dr. Koschka.
4: Gerne. Ich werde sie ausrichten.
3: Warten Sie. Ich habe da noch was für Sie.
4: Schöne Grüße von Herrn Breuer. Er fährt jetzt doch mit nach Brasilien. Und Frau Friedrich ist sehr, sehr dankbar für...

0: Ist meist eine Lösung ganz einfach.
1: Manchmal.
0: Gibt's denn eine? Für dich?
1: Ich weiß es nicht. Ich weiß nicht, ob ich jemals ruhig neben dir schlafen kann. Und du neben mir. Ich weiß es nicht. Koschitschka.

0: immer noch Hunger.
1: Ja, schade um die Muffins.
2: Kommt drauf an, wen man fragt. Guck mal, ich habe Kekse gefunden.
1: Ja, die sehen irgendwie staubig aus.
3: Abgelaufen.
0: Tja, den Abschied hatten wir uns irgendwie anders vorgestellt, hm?
4: Wir machen einfach in 3 Monaten eine richtig fette Willkommensparty, wenn du wieder da bist, ohne Gebäck.
1: Na, ja, darüber reden wir noch.
2: Was ist das denn? Das gibt's doch nicht.
1: Wo kommen die denn her?
0: Schmeiß sie bloß weg, du.
2: Ja, warte mal, warum sind das nur 2? Das waren ursprünglich mal 6.
4: Also ihr habt euch eingeteilt. 2 hat der Patient gegessen und 2 sind hier. Das heißt, wo ist der 6.?
5: Albeck. Gut, dass ich dich noch erwische. Also, hab ich's nicht immer gesagt, ne? Ich hab's ja immer gesagt, oder? Ich hab's immer gesagt. Sie sind der einzige Assistenzarzt, dem der Kittel auch wirklich passt. Ich würde Sie vermissen. Klasse Typ.
6: Okay.

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0: Auf einer kleinen Insel neu anzufangen. Davon träumen viele Menschen. Drei wagen den großen Schritt. Auf Wangerooge wird Dr. Annik Golds Inselärztin.
1: Hier war uns jetzt allen gleich klar, das muss rüber.
0: Auf Borkum träumt ein Syrer von der großen Ernte.
2: Müssen wir ab Juli kein Kartoffel kaufen.
0: Und für ihn ist Kofferschleppen auf Spiekeroog ein Traumjob.
3: Ja, man bleibt fit, ne? Ich meine, andere zahlen viel Geld für das Fitnessstudio.
0: Vor der niedersächsischen Nordseeküste liegen die ostfriesischen Inseln. Auf Spiekeroog ist im Winter eigentlich wenig.

0: nicht los. Aber dieses Jahr hat einer große Pläne.
1: Ja, das ist meine E-Karre.
2: Ja, guck, ja, das ist das gute Stück.
1: Genau, 5 Stück haben wir insgesamt.
2: Ja.
1: Und ja, das sind die Planen dazu, ne?
2: Ja. Also runter machen wird nichts. Ja. Das ist hier noch mit so einer alten Technik, da hat man es früher mit Planenfarbe gemacht.
1: Ja.
0: Fast alles wird auf Spiekeroog von einer Spedition transportiert. Bisher war das die Firma Bellstedt. Aber jetzt hat Frederik Lüders das Geschäft übernommen. Und das soll man ab heute auch sehen können.
1: Das, was Jochen Bellstedt die letzten 27 Jahre da aufgebaut hat, ist natürlich immens. Ja, und für mich auch von unendlichem Wert, auch dieses Know-how. Aber jetzt ist es halt ja, meine Firma. Ja, deshalb freue ich mich einfach und fiebere ich schon seit Wochen oder Monaten auf diesen Termin hin. Und ja, jetzt geht's heute endlich los. Die Ecke, ne?
2: Ja.
0: Der große Moment. Und dann?
2: Das passt nicht ganz.
0: Der Schriftzug des Vorgängers ist zu groß. Eine Ecke schaut raus.
1: Ja, das verdecken wir noch. Ja, für mich ist viel entscheidender das Große, was man sieht. Dann gucke ich lieber auf das positive Große, als für mich jetzt über so eine kleine Ecke noch zu ärgern. Und da wird es auch noch eine Lösung geben.
3: Moin.
1: Moin, Jochen.
3: Was ist hier denn los?
1: Oh, du, wir gestalten ein bisschen um.
3: Ich bin begeistert.
1: Ja.
3: Neue Beschriftung?
1: Ja, genau.
3: Ja, klasse. Ein
1: bisschen das Veränderung.
3: Ja, schön.
1: Ne?
3: Aber das sieht ja super aus.
0: Der alte Inselspediteur Jochen Bellstedt. Er suchte lange nach einem Nachfolger. Dann kam Frederik, machte erst ein Praktikum und bewarb sich dann für die Betriebsübernahme. Um hier einzusteigen, hat er einen Kredit aufgenommen.
3: Die hält auf jeden Fall.
1: Ja.
3: Es ist viel harte Arbeit, das habe ich ihm auch gesagt. Ich habe ihn auch davor gewarnt. Aber er ist zum einen sehr gut motiviert und er ist personell auch sehr gut aufgestellt. Und er wird das schaffen.
0: Morgen früh kommt der Frachter. Gleich viel Arbeit für den Neuen. 15 Kilometer leerer Sandstrand und nichts zu hören außer Meeresrauschen. Das ist Spiekeroog im Januar. Der Utkiker, eine Bronzeplastik, wacht einsam über die Insel. Jetzt sind die rund 800 Insulaner unter sich. Aber auch sie müssen versorgt werden. Der Frachter ist da, mit Herausforderungen für den neuen Inselspediteur.
1: Das ist natürlich jedes Mal wieder eine Überraschung, weil wir nie genau wissen, was da jetzt drauf ist.
0: Vor gut 2 Wochen ist Frederik hier angetreten.
1: Ja, und wolltest du Apotheke hier schon mitnehmen? Dann können wir die Zeitung auch noch mit rausholen.
4: Ja.
0: Er hat 6 feste Mitarbeiter von seinem Vorgänger übernommen. Die haben mehr Erfahrung als Frederik in diesem Job. Den Plan für die Warenauslieferung machen sie zusammen.
1: Also wir machen morgens immer eine Vorsortierung, damit meine Leute wissen, was muss wohin und wir nachher schneller in Abläufen sind. Sag mal, ab wann ist die Apotheke besetzt, Jens?
0: Auch solche Details sind wichtig bei der Insellogistik.
1: Ja, es sind immer noch wieder Sachen, wo ich immer noch mal nachfragen muss. Aber ich habe ja zum Glück hier schon erfahrene Kollegen. Und deshalb hole ich mir immer gerne die Ratschläge. Fahr gleich eben eine Runde Edeka.
0: Spiekeroog ist autofrei. Seine E-Karre ist Frederiks neuer Arbeitsplatz.
1: Elektrokarre zu fahren ist super. Das hat so ein bisschen was von Autoscooterfahren von früher, aus der Kindheit. Ja, und daher bringt total viel Spaß.
0: Frederik kommt aus Jever und war Filialleiter bei einer großen Supermarktkette. Jetzt wagt der 30-Jährige auf Spiekeroog den Schritt in die Selbstständigkeit. Seine Freundin lebt auf dem Festland.
1: Moin Tim.
5: Moin Frederik, was bringst du uns denn Schönes?
1: Oh du, ich habe wieder schöne Lebensmittel für dich dabei. Wieder von alles von Schokolade bis Konserven, heute wieder alles dabei, du.
5: Alles nachhaltig verpackt.
1: Ja, selbstverständlich.
0: Für die Spiekeroger Händler ist es wichtig, dass sie vom Neuen zuverlässig beliefert werden.
5: Das wird sich erst zeigen, ob wir froh sind oder nicht froh sind. Der muss sich erst mal bewähren. Der ist ja gerade 14 Tage dabei. Das können wir noch nicht so sagen. Er hat jetzt schon graue Haare. Eigentlich sind wir froh.
1: Klar, ich habe natürlich jetzt noch die Probezeit sozusagen. Ja. Also ich muss quasi erst mal zeigen, was ich jetzt drauf habe. Die gucken jetzt alle genauer hin, aber damit kann ich gut umgehen. Und das ist ja auch mein eigener Anspruch, die gute Arbeit so der letzten Jahre wirklich weiter fortzusetzen.
0: Aber es wird ein hartes erstes Jahr für Frederik. Denn über Wochen sind die ostfriesischen Inseln 2020 aufgrund der Corona-Pandemie in einem besonders strengen Lockdown. Auch Wangerooge war lange für Urlauber gesperrt. Jetzt ist Anfang Mai, Frühling im Watt. Wer es eilig hat, kann vom kleinen Küstenflugplatz in Hale den Inselhopper nehmen. Dr. Annik Golz ist seit kurzem Inselärztin auf Wangerooge. Dr. Miso hat die stressige Umzugsphase bei ihren Großeltern auf dem Festland verbracht. Jetzt geht's für sie zum ersten Mal ins neue Zuhause. Anniks Mann Malte übernimmt die Reiseorganisation.
4: Die Hinflüge und Rückflüge für die Erwachsenen sind schon gebucht und bezahlt.
0: Die Anreise mit dem Schiff würde über eine Stunde dauern.
6: Ich bin tatsächlich noch nicht mit der Fähre gefahren, erst mit der Fähre gefahren. Das ist natürlich ein bisschen komfortabler, ein bisschen schneller jetzt als die Fähre. Einfach schneller. Ne? Das ist ein Zeitfaktor, aber ich glaube, das dauert nicht mehr so lange, bis wir dann mal Fähre fahren. Einfach weil es schön ist und dazu gehört.
7: Das Kind jetzt einfach bitte, ja.
0: Die Familie lebte vorher in der Nähe von Bremen. Dr. Annik Golz arbeitete in einem Krankenhaus in Rothenburg an der Wümme. Als sie hörte, dass auf Wangerooge dringend eine Ärztin gesucht wurde, bewarb sie sich.
6: Der Koffer ist auch so schwer.
8: Achtung, der Koffer ist richtig schwer.
9: Der ist richtig schwer, Lasse.
6: Er lacht gerade. Er hebt das mit einer Hand hoch, toll.
0: Ihre Kuscheltiersammlung musste Miso übrigens im Auto lassen, denn Übergepäck ist bei den Inselfliegern teuer. Ein Hin- und Rückflug nach Wangerooge kostet für Erwachsene 88 Euro. Die Luftreise dauert nur 5 Minuten. Eigentlich.
10: Jan Rüb schrieb eine WhatsApp, dass der Seenebel aufzieht.
0: Am Festland scheint noch die Sonne. Aber über den Inseln zieht Seenebel auf.
11: Ganz gespenstisch aus. Kann man die Insel gar nicht sehen mit den ganzen Wolken.
0: Seenebel ist tückisch. Denn binnen weniger Minuten wird die Sicht zu schlecht zum Fliegen. Der Pilot muss umkehren. Statt auf Wangerooge landen sie wieder auf dem Festland. Das Wetter. Hier an der Küste hängt davon eigentlich alles ab. Daran müssen sich die Neuen erst noch gewöhnen.
6: Ja, war jetzt ein sehr spannende Erkenntnis, dass sich das so schnell so rasant ändern kann. Also gerade für mich auch, der dann irgendwann mit Notfällen arbeitet, die schnell von der Insel müssen, war das eine sehr spannende Erkenntnis. Ich bin gerade noch so ein bisschen überrascht.
0: Mehrere Stunden später. Der Nebel über Wangerooge hat sich verzogen. Der Pilot wagt den zweiten Versuch. Und sie landen doch noch sicher auf ihrer neuen Heimatinsel.
6: Also ich freue mich riesig tatsächlich. Also das war ja wirklich spannend bis zuletzt.
0: Die Entscheidung, nach Wangerooge zu gehen, haben Annik und ihr Mann gemeinsam getroffen. Mitten im strengen Lockdown wuppten sie ihren Umzug auf die Insel. Malte Golz hat einen guten Job bei der Gemeindeverwaltung bekommen.
6: Ja, es ist natürlich eine ganz besondere Situation, die nicht nur Nachteile hat, das muss man sagen. Man hat natürlich viel mehr Zeit gehabt, mit den Leuten auch zu reden, die kennenzulernen. Von der Seite her war das so ziemlich der einzige Vorteil, den Corona wirklich gebracht hat. Ja.
0: Im Mai 2020 gilt Wangerooge als Corona-frei. Und in den kommenden Wochen dürfen wieder die ersten Urlauber anreisen. Aber jetzt herrscht noch Ruhe. Das neue Zuhause der Familie Golz liegt direkt an der Promenade. Drei Katzen sind mit eingezogen. Das Haus war ursprünglich für den Bürgermeister der Insel gedacht und ist schon etwas betagt. Es wurde der neuen Inselärztin und ihrer Familie für den Start hier zur Verfügung gestellt.
8: Oh, ist das süß!
4: Hallo.
0: Die achtjährige Miso kennt das Haus.

0: noch nicht.
1: Oha!
0: Wanger Oge hatte lange nur einen Arzt. Die medizinische Versorgung der Insulaner wurde zeitweilig schwierig. Die Gemeinde hat viel dafür getan, dass die neue Inselärztin sich hier wohlfühlt.
2: Wir haben Glück gehabt und durch die Arbeit, die hier jetzt in ganz kurzer Zeit gemacht wurde durch die Gemeinde, ist das überhaupt erst wohnlich geworden. Also das ist irre, was die geleistet haben. Die haben die Böden komplett neu verlegt, gestrichen, die haben renoviert, gemacht, getan. Das ist echt eine Meisterleistung gewesen, was da vollbracht wurde.
0: Für die ganze Familie beginnt ein neues Leben.
1: Oh, wie schön!
0: Bisher haben sie von den Insulanern viel Unterstützung bekommen.
1: Das ist cool.
3: Das ist ein schönes Gefühl, ja. Die Leute kommen offen auf uns zu. Es wird offen Hilfe angeboten, die wir vielfach auch gerne annehmen hier. In vielen Fällen, weil wir vieles gar nicht alleine hier wuppen können. Und da sind wir auch sehr dankbar für.
0: Ein Haus am Meer. Davon träumen viele. Nun muss Annika herausfinden, ob sie und ihre Familie auf ihre neue Heimatinsel passen. Borkum, die größte der ostfriesischen Inseln. Weil sie so weit draußen in der Nordsee liegt, herrscht hier Hochseeklima. Wegen der ganz besonders gesunden Luft kommen viele Kurpatienten hierher. Einfach mal ausspannen geht aber auch. Und es gibt Menschen, die aus ganz anderen Gründen auf Borkum landen. Wie Familie Almidani. Sie kommen aus Syrien. Borkum soll ihr neues Zuhause werden.
4: Ich zeig dir. Nächstes Jahr machst du alleine.
1: Ja.
0: Kassem Almidani ist 2015 mit seinem ältesten Sohn nach Deutschland geflüchtet und wurde zunächst in der Borkumer Jugendherberge untergebracht. Er entschied sich, auf der Insel zu bleiben und holte seine Familie nach. Dieses Frühjahr haben sie ein Stück verwildertes Land wieder urbar gemacht. Kassem hat Kartoffeln gepflanzt.
4: Ja, in Corona-Zeit, dann haben wir mehr Zeit und haben wir ein bisschen Langeweile. Und dann haben wir gedacht, dann machen wir das hier. Das war hier auch nicht schön. Haben wir sauber gemacht erstmal und dann haben wir überlegt, was pflanzen wir. Dann habe ich Leute gefragt, sie haben gesagt, also Kartoffel wächst hier sehr gut.
0: In Sachen Kartoffeln hat Kassem einen großen Traum.
4: Müssen wir ab Juli kein Kartoffel kaufen. Bis nächstes Jahr.
0: Ob sein ehrgeiziger Plan aufgeht, wird sich zeigen.
4: Ja, mach weiter hier, Oma.
0: Kassems Frau Maria pflanzt Gurken und Tomaten.
5: Es macht viel Freude, wenn man etwas pflanzt und zugucken kann, wie es gedeiht. Ich freue mich, wenn die ersten Sprossen der Pflanze rausgucken. Dann rufe ich, Kassem, guck mal, man kann sie schon sehen. Ich arbeite wirklich gern im Garten. Man hat das Gefühl, man schafft etwas.
6: Ja, sehr schön.
4: Oh. Pass auf. Also in Gartenarbeit gibt es für jeder eine Aufgabe. Das ist kein Problem. Dann die Kinder haben ein bisschen was zu machen. Und dann, wir sind fertig, dann gehen sie, kriegen eine Schokolade. Und dann spielen draußen.
0: Borkum ist mehr als 30 Quadratkilometer groß. Direkt vor dem Hauptstrand liegt eine Sandbank. Oft ruhen sich hier Seehunde aus. Die Insel lebt vom Tourismus. Aber es gibt auch einige Handwerksbetriebe auf Borkum. Kassem Almidani macht eine Ausbildung zum Elektroniker. Jeden Morgen fährt er mit dem Fahrrad zur Arbeit, vorbei an den Sehenswürdigkeiten der Stadt. Zum Beispiel am alten Leuchtturm.
7: Kassem, wie war es denn in der Berufsschule gestern?
4: War gut.
0: Kassem hat in seiner Heimat Syrien schon als Elektroniker gearbeitet. Aber in Deutschland gelten andere Sicherheitsstandards. Deswegen hat sein Chef Klaus Onenger ihm zu einer Ausbildung geraten.
7: Kassem war da, wollte unbedingt gerne arbeiten. Ich war froh, dass er da war und wollte auch gerne ihm die Chance ermöglichen, dass er auch hier anfangen kann.

0: könnte.
1: Das war wichtig, weil man hat schnell gearbeitet, dann kann schnell lernen und Leute kennenlernen und ich finde, das ist so normal. An jeder muss arbeiten.
2: Viele Aufträge bekommt der Betrieb von den Gastronomen und Hoteliers der Insel. In einem Hotel ist eine Waschmaschine kaputt.
0: Gehen wir im Keller gucken.
2: Die Handwerker kennen sich aus hinter den Kulissen der Borkumer Urlaubsdomizile.
0: Morgen, die Damen.
3: Hallo.
1: Moin. Hier auf Borkum merkt man so, wir sind so hier anders. Also jede 20 Sekunde, hallo, moin. Also, wir kennen uns alle hier.
2: Handwerker werden auf Borkum dringend gesucht. Als Kassem sich bei seinem Chef bewarb, rannte er offene Türen ein.
0: Er hat sich einfach super entwickelt in der kurzen Zeit, die er hier ist. Er ist hier super gut integriert hier auf Borkum. Also, ich bin super mit ihm zufrieden und hoffe, dass wir noch lange zusammenarbeiten können.
2: Hier auf der Insel wird Kassem zum Allrounder ausgebildet.
1: Im Sommer machen wir mehr Kundendienst und im Winter machen wir Baustelle. Und ja, ich lerne viel. Viele unterschiedliche Sachen.
0: So, Anna-Maria, sind durch.
2: Die Waschmaschine hat Kassem wieder flott gekriegt. Morgen muss er in die Berufsschule.
0: Das ist wieder läuft. Alles klar. Bis demnächst, ne? Tschüss.
3: Ja, bis nächstes Mal. Tschüss, Kassem.
1: Tschüss.
3: Guten Tag.
1: Genau.
2: Ortswechsel. Zurück auf Spiekeroog. Die Insel ist aus dem Lockdown erwacht und wieder offen für Gäste. Und an diesem Pfingstwochenende erwarten sie den ersten großen Andrang. Für den neuen Inselspediteur Frederik Lüders wurde sein Neustart zu einem Härtetest. Wochenlang hatte er nur wenig zu fahren und viele seiner Mitarbeiter waren in Kurzarbeit.
4: Karl-Heinz, hörst du's anders?
2: Jetzt geht's darum, dass endlich Geld reinkommt und der Neue muss zeigen, was er kann.
4: Pfingsten ist jetzt so die erste Bewährungsprobe, ja, um mal zu gucken, ob das auch so klappt, wie man sich das vorstellt. Ja, aber da ich gute Jungs im Hintergrund habe, bin ich da eigentlich schon recht sicher, dass wir das gut wuppen werden. Klar, irgendwas wird sicherlich mal schief gehen, aber ich denke, das ist ganz normal. Und vielleicht auch umso besser, weil daraus kann man dann für die Hauptsaison richtig lernen. Ne?
2: Frederik hat Unterstützung an diesem wichtigen Wochenende. Seine Freundin ist da.
3: Diese Zeitung einmal für Jochen?
4: Ja, genau. Legst du einfach bei Jochen vor die Haustür?
3: Ja.
4: Und vielleicht ist er auch da und dann verteilt er die.
3: Okay, wunderbar. Ja? Danke.
2: Annika wohnt in Jever, aber sie kommt oft nach Spiekeroog.
3: Ich nehme die Zeitung gleich mit. So, einmal Brun.
2: Frederiks Freundin hat den Neustart auf Spiekeroog von Anfang an mitbegleitet und packt gerne mit an.
3: So, an den Feiertagen jetzt mitzuhelfen, das ist nochmal was ganz Besonderes. Und ja, man sieht ja, was hier los ist. Und dann als Partnerin da mitzuhelfen, ganz toll. Ja.
2: Frederik weiß die Hilfe zu schätzen.
4: Also für mich ist es ja nicht selbstverständlich. Ja, aber wenn man natürlich so den Rückhalt hat von meiner Freundin, ja nicht nur jetzt körperlich, sondern auch einfach mal einem zuzuhören, ja, um die Probleme loszuwerden. Und ich glaube, das ist schon mehr als Gold wert.
2: Die Zeitungen sind heiße Ware. Sie landen auf Spiekeroog natürlich immer später in den Läden als auf dem Festland. Umso wichtiger ist es, sie so flink wie möglich auszuliefern.
5: Moin!
6: Wo sind denn die Zeitungen?
5: Ganzen Wagen voll.
6: Ganzen Wagen voll, das kann ja nicht wahr sein. Und alles für Herrn Bruns?
5: Alles für Herrn Bruns.
6: Das kann ja auch nicht wahr sein. Wir dachten schon, die Zeitungen wären wieder drüben geblieben.
5: Nein. Ja, das war's.
6: Ja, wunderbar. Darf ich den jetzt mitnehmen?
5: Viel Spaß
6: Gut,
5: damit.
6: Dann fahre ich damit rein, ne?
5: Jo.
6: Und wenn die Tageszeitung nicht kommt, ne, dann schmeckt der Kaffee nicht auf der Insel. Wisst ihr das eigentlich? Nee.
2: Annika kommt hier gut an.
5: So mit dem ersten Mal irgendwas austeilen und sich eben vorstellen, zu wem ich gehöre, ging das ganz, ganz schnell. Und dann war ja im Februar die Einstandsfeier Und da hat Frederik eine Rede gehalten, ich wurde dazugeholt, da hatten noch mal alle ein Gesicht zu der Freundin. Ja, und seitdem, ja, total gut. Moin!
2: Spieker Oak besticht durch seinen urigen Dorfkern. Die alte Inselkirche wurde 1696 erbaut und ist das älteste erhaltene Gotteshaus auf den ostfriesischen Inseln. Ruhig und gemütlich geht es hier meistens zu. Aber natürlich nicht für alle.
4: Ja, natürlich!
2: Statt nur weniger Paletten wie im Winter, bekommt der Inselsupermarkt jetzt ganze Anhänger voll Ware.
4: Moin!
6: Was bist du schon wieder hier?
4: Ja du, ich wollte dir mal wieder ein bisschen Ware bringen.
6: Ja, wunderbar. Ne? Ja, das ist in Ordnung. Du.
4: Aber ich habe heute auch nur einen Anhänger für euch.
6: Nur einen? Keine Paletten?
4: Ne, heute ist mal keine denn? Paletten.
6: Hast du schon reingeguckt, ob der überhaupt für uns ist?
4: Ja, da bin ich mir ganz sicher, du.
6: Na gut, ne? Glaub mir das so.
4: Und man sagt ja immer, Insulaner sind irgendwie anders oder schwierig. Also ich kann da so nichts von berichten. Ja, sicherlich. Es gibt immer einen, der mag einen, der andere mag einen nicht. Aber sonst denke ich, so wie man in den Wald reinruft, so kommt es auch wieder zurück.
2: Die Auslieferung der Waren ist geschafft. Aber noch steht die große Anreise der Pfingstgäste an. Dann muss Frederik das Gepäck fahren. Wangerooge. Auch hier wurden die Strandkörbe für die Urlauber bereitgestellt. Die meisten kommen mit dem Schiff. Mit der Schmalspurbahn geht's vom Hafen ins Dorf. Die Strecke führt durch artenreiche Salzwiesen in einem streng geschützten Naturschutzgebiet. Der alte Leuchtturm ist übrigens kein aktives Seezeichen mehr. Ganz vorne an der Promenade wohnt die neue Inselärztin.
7: So, dann gehe ich mal was arbeiten. Bis später.
8: Bis später.
7: Ciao. Wir gucken mal, ob wir ein Eis essen gehen später. Ja. Finde ich gut.
2: Dr. Annik Golz hat jede zweite Woche Notdienst. Dann nutzt sie das Arztauto. Außer im Einsatz darf sie allerdings nur 15 Kilometer pro Stunde fahren. Das Fahrgefühl ist hier speziell.
7: Du hast ja überhaupt keine anderen Autos, bis auf die E-Karren, die mit dir Auto fahren. Also du bist so ein bisschen auffällig natürlich. Und ja, es ist schon merkwürdig.
2: Es gibt einen zweiten Arzt auf Wangerooge. Dessen Praxis liegt im Inselzentrum, während Anniks Praxis etwas abseits liegt. Sie wurde vorübergehend in der ehemaligen Rettungswache eingerichtet. Weil die Urlauber sie hier schlecht finden, läuft es etwas schleppend an.
9: Moin!
2: Auch viele Wangerooger zögern noch, zur neuen Ärztin zu wechseln.
9: Einmal wieder Blutdruckkontrolle. So machen wir das.
2: Alex Büchen ist eine der ersten Insulanerinnen, die hier in Behandlung sind.
9: Dann Frau Doktor!
10: Ja, bitte.
9: Darf ich Frau Büchen gleich durchschicken?
10: Das darf sie.
9: Okay. Prima, dann direkt durchgehen, bitte.
7: Hallo, moin, komm rein, setz dich. So, prima, wie geht's dir?
9: Ja, eigentlich ganz gut, aber müssen wir mal gucken mit dem Blutdruck.
11: Ich habe eigentlich eine Ärztin am Festland seit Jahren. Und der Umstand ist natürlich sehr groß, wenn man mit dem Schiff rüber oder mit dem Flieger dann zur Ärztin wieder zurück Termine machen. Und bin unglaublich dankbar, dass wir jetzt wieder eine neue Ärztin auf der Insel haben. Und es ist auch schön, eine Ärztin bekommen zu haben.
9: Einmal nach hinten durch, bitte.
2: Die neue Arztpraxis steht bei den Patienten erstmal auf dem Prüfstand.
9: Einmal Langzeitblutdruckmessung.
7: Die bringen viel Neugier mit tatsächlich, klar. Die wollen auch wissen, wie man drauf ist. Die wollen wissen, ist man freundlich, ist man gründlich, hört man zu, nimmt man sich die Zeit. Das sind alles so Sachen, die erstmal sehen wollen oder rausfinden möchten.
2: Aber vor allem treibt die Insulaner die Frage um, bleibt die Neue?
12: Ja, als Insulaner beobachtet man alles sehr kritisch vor allen Dingen. Ja, weil man ja um die Umstände weiß. Es ist ein Kommen und Gehen hier. Und die wenigen bleiben, Und die meisten gehen nach 1, 2, 3, 4 Jahren. Und wir reden ja hier nicht über 1, 2, 3.

0: Jahre, sondern wir reden hier über eine ganz schön lange Zeit, die sie bleiben sollte.
1: Die neue Inselärztin wünscht sich zwar noch mehr Patienten, aber die Chemie zwischen Annik und ihrer neuen Kollegin Britta passt schon mal.
2: Also, ich bin unendlich froh und unendlich dankbar, dass Britta als MFA in dieser Praxis arbeitet. Ein großer Vorteil ist natürlich, dass sie Insulanerin ist. Und fachlich ist sie natürlich auch Bombe.
1: So langsam bereitet sich die Insel auf den Feierabend vor. Aber während die einen heute keine Termine mehr haben, kommen andere nicht zur Ruhe.
3: Der ärztliche Bereitschaftsdienst, Bolz, hallo.
1: Ein Patient möchte heute noch vorbeikommen.
3: Das können Sie tun. Ich bin jetzt auch zufällig gerade vor der Praxis. Von daher wäre das ganz geschickt, wenn Sie jetzt vorbeikommen könnten.
1: Die Inselärztin hat tagsüber Sprechstunde und ist obendrein rund um die Uhr erreichbar.
3: Das ist so. Man ist ja in Bereitschaft, ne? Das macht man auch irgendwie gerne. Nachts um 3 vielleicht nicht ganz so gerne, aber tagsüber ist das kein Problem. Wie gesagt, ich bin froh, wenn tagsüber alle kommen und nachts möglichst wenig ist. Moin, grüß Sie.
1: Der Mann hat einen Zeckenstich.
3: Kommen Sie rein, wir hatten telefoniert, ne? Mhm.
2: Das ist schon ein Zeckenpolytrauma hier. Also ich sehe 2 Beinchen, ich sehe einen Kopf, ich sehe einen halben Bluterguss. Also ist noch ein bisschen was drin. Jetzt sind sie gerade hier, dann werden wir das tatsächlich versuchen rauszuholen.
4: Noch. Das wäre schön.
2: Das macht irgendwie Sinn. Also Wahrscheinlichkeit, dass da jetzt irgendwas passiert ist oder irgendwas an Borreliose oder sowas nachkommt, ist gering. Ne? Weil sie das Viech rechtzeitig bemerkt haben. Jetzt im Prinzip dieses, da war es schon.
4: Haben Sie schon bekommen?
2: Ist schon komplett raus. Da ist es.
4: So klein sind die?
2: Ja. Wenn das so Kleinigkeiten sind, dann freut man sich auch irgendwie. Ne? Man konnte helfen, er ist glücklich. Also schöne Geschichte. Das baut einen so ein bisschen auf und gibt einem auch die Motivation, das zu machen.
4: Jo, besten Dank.
1: Annik hofft, dass im Sommer noch mehr Feriengäste in ihre Praxis kommen.
2: Ne? Wunderbar. Dann schönen Resturlaub. Ne?
4: Ah, okay, danke. Tschüss zusammen.
2: Tschüss.
1: Auf der Nachbarinsel Spiekeroog ist heute große Anreise. In den Containern sind die vielen Koffer der Gäste. Der neue Inselspediteur muss sie gleich zu den Unterkünften bringen.
5: Für mich ist es die erste Anreise mit wirklich, ich sag mal, ja, Massengepäck. Also wir haben jetzt 5 Container. Ja, ist so die erste Herausforderung an Gepäck für mich dieses Jahr. Ja, dadurch, dass Ostern ausgefallen ist, ja, ist Pfingsten quasi jetzt so der nächste Termin. Und jetzt geht's gleich mal richtig in die Vollen. Tramp hat 9. Der Gast will natürlich zügig sein Gepäck haben. Ne? Also wir versuchen natürlich jetzt möglichst schnell das hier alles zu sortieren, damit wir los können. Hier ist nochmal Tramp hat.
1: Mit 5 Leuten wird sortiert.
5: Ich habe hier nochmal Gepäck für dich, René.
1: Aber bei diesen Massen die Übersicht zu behalten, schwierig.
6: Das ist ja nicht für mich. Ich fahre auf Hotels.
5: Künstlerherberg habe ich drauf.
6: Warum?
1: Die Sortierung läuft nicht ganz rund.
5: Likedela? Kriegt die nicht mehr rein. Ey. Ja, nie. Ich weiß auch gerade gar nicht mehr, was ich auf dem Auto habe. Aber es macht gar nichts. Und ich habe hier so schöne Kollegen, die stellen mir immer mehr hin. Siehst du?
1: Die Truppe nimmt's gelassen.
6: Er ist unser Küken quasi in der Firma. Wenn dann ein Hausname da ist und man hat die Straße da nicht zu, dann muss man doch ab und zu mal überlegen. Und gerade Frederik als der Neueste hier, der hat noch nicht alle Häuser.
5: Ansonsten machen wir halt eine Inselrundfahrt, ist auch mal ganz schön.

0: Und das Ihre?
1: Ja, wunderbar.
2: Nee, der graue nicht.
1: Nee, der nicht.
0: Der gehört ja aber auch hin.
2: Hier, ach so. Der ist auch.
3: Jeder Koffer muss zu seinem rechtmäßigen Besitzer. Ein vermisstes Gepäckstück sorgt schnell für Aufregung.
0: Auch noch Ihrer?
1: Dann haben wir noch einen großen, genau.
0: Ja, wir haben hier noch ganz
1: mit
0: viel.
1: Mit roter Schleife.
0: Ganz viel Auswahl.
2: Nee, das ist doch schon alles.
0: Haben wir doch schon alles.
2: Das sind wir nicht.
0: Nee, aber nee, das macht nichts.
1: Auch hier hin.
0: Also man muss

0: ich halt eigentlich nur merken, was man so für Straßen drauf hat. Aber das ist halt, je mehr Gepäck das ist, desto mehr kann man halt auch mal durcheinander kommen.
1: Gute Nerven, die sind heute wichtig.
2: Frederik?
0: Ja?
2: Hattest du Bullabü noch mit drauf bei dir, drei?
0: Nee, ich meine nicht.
1: Über Funk koordiniert Frederik sich mit seinen Kollegen.
0: Ich kann ja noch mal gucken.
2: Ich glaube doch, hatte ich dir vorhin gegeben.
0: Ja, Jens vermisst noch vier Koffer vom Haus Bullabü, aber die liegen bei mir noch drauf. So, und die vier, die stelle ich jetzt gleich zu und dann hat der Gast alles, was er noch gesucht hat.
1: 6 Euro kostet der Service pro Gepäckstück für die einfache Fahrt. Vermisste Koffer sorgen immer für Ärger und für Anrufe auf Frederiks Diensthandy.
0: Einmal Nummer 1, zweiter ja. Kommt sofort.
3: Ja, ist einfach Urlaub pur. Der fängt da sozusagen schon am Parkplatz an. Und das ist das Tolle an der ganzen Sache. Also insofern top, vielen Dank.
0: Ja, das freut mich natürlich, ne? Weil das sagt ja, dass unsere Dienstleistung ankommt. Ja, und das ist natürlich immer für uns schöner, wenn wir so am Knechten sind, wenn wir dann natürlich noch so ein paar positive Worte hören.
1: An Spitzentagen transportiert Frederik mit seinem Team rund 1000 Koffer. Immerhin, seine erste große Tour hat der neue Inselspediteur geschafft.
0: So, einen schönen Urlaub.
3: Dankeschön.
0: Ciao. Tschüss. Jetzt ist man natürlich erstmal erleichtert, dass man quasi die erste Welle durch hat. Handy hat auch nicht geklingelt, also scheint soweit alles gut gegangen zu sein.
1: Von der Fähre direkt an den Strand. Erstmal auftanken. Das machen viele Urlauber auf Spiekeroog. Woanders gibt es eine wohlverdiente Stärkung.
0: Was hättest du denn gerne für einen Tee, schwarzen?
4: Ja.
1: Mit viel Glück und über Beziehungen hat Frederik diese Wohnung gefunden. Zusammen mit Freundin Annika hat er auch noch ein Haus in Jever. Annika ist Ergotherapeutin und hat sich gerade mit einer eigenen Praxis selbstständig gemacht. Sie pendelt zwischen ihrem Zuhause auf dem Festland und der Insel.
0: Und dann haben wir Pfingsten auch schon durch.
4: Habt ihr im Team schon besprochen, wer morgen fährt?
0: Ja, naja, die Planung ist schon durch.
5: Ich weiß ja, was das für ein riesiger Lebensabschnitt für Frederik ist. Und sehe auch die Wichtigkeit in seiner beruflichen Laufbahn. Und da gehört halt ganz, ganz viel dazu. Und halt auch, dass die Partnerin da mitzieht und unterstützt. Ich merke, was das mit uns beiden ja als Paar gemacht hat, dass wir stärker zusammengewachsen sind. Und das macht einfach glücklich.
1: Ob die Euphorie des Paars auf Dauer anhält und ob der neue Inselspediteur Durchhaltevermögen besitzt, das wird sich erst im Sommer zeigen. Zurück nach Borkum. Die größte der ostfriesischen Inseln hat die kleinste Berufsschule Deutschlands. Kassem Almidani ist im dritten Lehrjahr und bereitet sich auf seine Gesellenprüfung vor. Heute kommt der Leiter des Schulbereichs, um sich davon zu überzeugen, wie sicher Kassem mittlerweile ist.
6: Okay, dann gucken wir doch mal, ob es funktioniert.
7: Ja. Darf ich jetzt anschließen?
8: Genau.
7: Ja.
8: Gemessen hast du, das funktioniert.
1: In Kassems Klasse sind nur noch 2 andere Schüler.
7: Das ist wie eine Privatschule. Und also mein Lehrer, Herr Krause, und ich habe nicht verstanden, dann tauscht die Worte. Weil ich habe viele Worte gelernt, aber immer kommt dazu neu.
8: Dann schalte mal ein.
7: Ja.
1: Die Sprachbarriere war für Kassem die schwierigste Hürde während seiner Ausbildung. Aber bisher hat er in allen Zwischenprüfungen gut abgeschnitten.
6: Wir haben viel mit Händen und Füßen gearbeitet, mit Google-Übersetzer. Das haben wir dann laut vorgespielt. Dann konnte er es für sich übersetzen und aufschreiben. Es dauert zwar manchmal etwas, aber die Zeit muss man sich einfach nehmen.
1: In der Frühstückspause isst Kassem nur Äpfel. Heute Abend gibt es nämlich ein festliches syrisches Barbecue.
7: Ja.

0: Es sommert auf Borkum. Auch wenn es zum Baden heute ein bisschen zu frisch ist, Strand geht immer. Und im Garten der Familie Almidani wächst und gedeiht es prächtig auf dem Kartoffelfeld. Noch ein paar Wochen, dann will Kassem ernten. In der Küche wird gewirbelt. Heute soll es ein Festessen geben. Sie erwarten Freunde. Maria kocht Spezialitäten aus ihrer Heimat.
1: Aber ich brauche scharfe Messer. Die Messer ist. Wo die andere Messer?
2: Das ist gut.
1: Ah, die.
0: Maria will bald einen Deutschkurs machen. Im Moment ist das wegen Corona schwierig.
1: Wir sprechen gemischt. Wir sagen einen Satz, das Satz halb Arabisch, halb Deutsch. Das ist ein bisschen komisch. Wir sprechen so Deutsch mit Arabisch zusammen, gemischt. Ja, und wir verstehen.
0: Aber ich glaube. Gekocht wird bei Maria bisher aber nur syrisch.
3: Ich habe das deutsche Essen probiert und es schmeckt mir sehr gut. Aber ich habe mehr Erfahrung mit der syrischen bzw. arabischen Küche.
2: Okay.
1: Hi. Hallo. Hi.
2: Hallo. Hallo. Hi.
1: Hi.
2: Hallo.
4: Maria?
2: Ja?
4: Warst du fleißig?
2: Ja, das Kebab.
4: Kebab?
2: Und?
4: Fisch?
2: Ja,
4: Fisch. Ah,
1: Luca.
4: Jetzt
1: alles kaputt.
2: Ja.
1: Ja, danke.
0: Es gibt speziell gewürzte Hähnchenspieße.
1: Ja.
0: Familie Müller-Behrens war in der Flüchtlingshilfe auf Borkum engagiert. Mittlerweile sind sie gute Freunde der Almidanis geworden.
1: Haben die alles?
5: Ja.
0: Vor allem in der ersten Zeit auf Borkum war ihre Unterstützung wichtig.
1: Erste Zeit war Abdul und ich alleine und das war wichtig für uns, dass Familie haben. Und Familie Müller-Behrens war also unsere Familie hier auf Borkum.
3: Man hat Kassem sehr auch angemerkt, dass von ihm ganz, ganz viel kommt, auch immer noch. Darum glaube ich, ist er auch da, wo er jetzt ist, weil er bringt ja auch ganz viel mit. Und da hat auch einfach die Chemie gestimmt.
0: Kassem hat seinen Freunden übrigens Kartoffeln versprochen, falls die Ernte was wird. Hochsaison auf Wangerooge. Am Strand tobt jetzt das Leben. 2020 besuchten knapp 100.000 Urlauber die Insel. Auch in die neue Arztpraxis kommen jetzt viele Feriengäste mit ihren Beschwerden. Gewartet wird gerne draußen. Den Rettungswagen wird Dr. Annik Golz heute übrigens auch noch rufen müssen. Aber erstmal geht's um die entzündete Wade einer Urlauberin.
6: So, ich habe da so ein paar Kompressen drauf gemacht. Und die wirklich schön tränken damit. Ich hau da gleich noch eine etwas festere Schicht rüber, sonst rutscht der ganze Kram erfahrungsgemäß nämlich binnen 10 Minuten wieder runter. Mhm. Hat das noch so einen wunderbaren Kühleffekt?
0: Die Frau macht eine Fahrradtour. Dr. Annik Golz versucht, ihre Therapie den Bedürfnissen ihrer Patienten anzupassen, soweit es geht.
6: Also ich versuche, den Urlaub nicht ganz so zu versauen. Von daher, wenn sie jetzt gerne radeln möchte, na ja, dann wird man ihr davon abraten, noch mal eine 50-Kilometer-Tour zu machen, weil dieses Bein natürlich hochgelegt werden sollte. Auf der anderen Seite, ich radel ihr nicht hinterher und gucke, ob sie es einhält. Einmal aufsetzen wieder. Und von daher tun wir jetzt mal alles dafür, dass sie da noch ein bisschen den letzten Urlaubstag genießen kann.
7: Aussetzpraxis Dr. Golz, ich spreche mit Lea, hallo.
0: Sie haben jetzt sogar schon eine Auszubildende. Und viel mehr zu tun als in Annex Anfangszeit.
8: Grüße Sie.
9: Also wir freuen uns natürlich, der Bekanntheitsgrad ist gestiegen und freuen uns einfach wahnsinnig, dass mehr los ist.

0: Anna fleißig arbeiten. Dr. Annik Golz macht einen Hausbesuch. Der Patient hat akute Schmerzen und kann nicht in die Praxis kommen.
1: Hallo, grüß Sie. Moin, was ist los mit Ihnen? Ich helfe Ihnen mal. Ich mache Sie jetzt erstmal ein bisschen frei und helfe Ihnen mal hoch. Jawohl. Also einmal blöd gedreht und dann ist es reingeschossen, oder was war?
0: Annik hat auch mehrere Jahre in einer Hausarztpraxis gearbeitet. Das zahlt sich hier aus.
2: Aber jetzt ist es ganz extrem.
1: Sie bleiben mal ganz gemütlich sitzen.
2: Ja.
1: Ich fange mal oben an zu drücken. Ich guck mal nach der Muskelspannung einfach, ob das ein Problem von daher ist.
0: Mit starken Schmerzmitteln hat Bernhard Frerich es bereits versucht.
3: Ich habe ihm heute Morgen 50 Milligramm Tilidin gegeben, aber das hat nicht geholfen.
1: Ich mache jetzt was richtig Böses, ja? Ich heb das Bein an. Und
0: Bernhard Frerich führt zusammen mit seiner Frau ein Reinigungsunternehmen für Ferienwohnungen. Im Hochsommer flach zu liegen, kann er sich kaum leisten.
2: Wir müssen arbeiten, Saisonarbeiten. Und das heißt eben immer da sein für die Gäste und möglichst 24 Stunden am Tag.
1: So, jetzt versuchen wir mal. Toll.
0: Als Inselärztin versucht Annik, den besonderen Verhältnissen hier gerecht zu werden. Aber sie schützt ihre Patienten auch vor sich selbst.
1: Manchmal ist das so, wenn die Sachen dann wirklich so akut werden, dass man die sofort behandeln muss und den Leuten quasi eine Auszeit verschreiben muss, weil man sonst weiß, dass die längerfristig ausfallen, dann versucht man das natürlich auch klar zu machen, dass sie sich keinen Gefallen tun, wenn sie sich weiter quälen oder durchboxen.
0: Annik will morgen noch mal nach dem Patienten schauen.
3: Tschüss. Ja, schönes, ruhiges Wochenende.
1: Ach, das wäre was. Ihr Wort in Gottes Ohr, echt. Tschüss.
3: Tschüss.
0: Aus dem ruhigen Wochenende wird nichts. Die Inselärztin wird heute noch einen Notfall haben. Auch auf der Nachbarinsel Spiekeroog stehen turbulente Tage bevor. Auslandsreisen stehen 2020 nicht besonders hoch im Kurs. Umso beliebter ist da die Sommerfrische auf den Inseln. Jetzt am Wochenende ist großer Wechsel. Viele frische Gäste kommen an und viele alte Gäste reisen ab. Da gibt's jede Menge Reisegepäck zu transportieren. Macht also einen Großkampftag für den neuen Inselspediteur.
4: Also wenn das jetzt alles so läuft, wie ich mir das vorstelle, dann bin ich eigentlich zufrieden. Aber mal gucken, wie es nachher aussieht. Manchmal passieren immer irgendwelche unvorhergesehenen Sachen und dann guckt man einfach mal so, was der Tag so bringt.
0: Frederik muss die Koffer bei seinen Kunden abholen und pünktlich zum Schiff bringen. Möglichst noch eine Viertelstunde früher.
4: Soll ihr drei Koffer abholen?
5: Ja, stehen die da vorne nicht schon?
4: Nö.
0: Das geht ja gut los.
5: Ja, ich kümmere mich kurz. Moment.
4: Das ist natürlich immer Mist, weil es bringt einem jetzt die Viertelstunde, von der ich gerade gesprochen habe, die verfliegt gerade.
0: Immerhin, die fehlenden Koffer sind schnell aufgetaucht. Und nach mehreren Monaten Schlepperei hat Frederik die Wege hier im Kopf.
4: Ja, das ist kein Problem mehr. Also mittlerweile weiß man ja, wo ist was, wo ist welches Haus.
0: Aber noch gibt's jede Menge Gepäck einzusammeln. Dort zu leben, wo andere Urlaub machen. Ein Traum, der viele umtreibt. Für Spiekeroogs neuen Inselspediteur artet er in eine ordentliche Schufterei aus. Und organisieren muss er alles von unterwegs.
6: Frederik?
4: Jo.
6: Waren 5 Stücke, keine 7.
4: Ja, alles klar. Nee, nimm mal ruhig alles mit.
6: Alles klar.
4: Auf der einen Seite darfst du hier deine Koffer nicht vernachlässigen, auf der anderen Seite musst du das natürlich irgendwie im Hintergrund alles managen. Also ein bisschen flexibel sollte man schon sein. Irgendwie mal alles unter einen Hut zu kriegen, aber auch ich, damit ich nichts vergesse, schicke ich mir mal selber E-Mails und das ist eigentlich immer das beste Mittel.
0: Jetzt aber ab zum Hafen. Allerdings ist auf den Spiekeroger Straßen Rush Hour. Frederik muss vorsichtig fahren.
4: Eigentlich könntest du fast mit einer Dauerhupe durchs Dorf fahren, weil die Leute sind im Urlaub und dann reagieren sie auch eher selten, sag ich mal so. Hey, ich bin klitschnass.
7: Ich auch.
4: Hey, ich spring gleich ins Hafenbecken. Ey.
0: Sie machen einen Knochenjob bei 30 Grad in der prallen Mittagssonne.
4: Das ist natürlich doppelt anstrengend, ne?

0: Aber da müssen wir durch. Rumjammern bringt ja jetzt auch nichts.
1: Aber schließlich haben sie es geschafft. Alle Koffer sind rechtzeitig auf dem Schiff gelandet. Zeit für eine Pause.
0: Jetzt machen wir uns mal eine kurze Abkühlung. Ja, klar. Na, komm.

0: gehört dazu, ne?
1: Normal kann ja jeder. So, jetzt geht's auch wieder von der Temperatur.
2: Jetzt braucht Frederik frische Klamotten, denn heute Abend hat er noch was vor. Zurück auf Borkum. Ganz in der Nähe des alten Leuchtturms liegt der Garten von Familie Almidani. Und in dem hat sich einiges getan. Bei Kasem und seiner Familie ist Erntezeit.
3: Oma. Oma.
2: Borkumer Kartoffeln satt. Kasems Traum ist in Erfüllung gegangen.
3: Aber mach das alles rein. Das war das erste Mal und das freut mich, das hat richtig gut geklappt. Nächstes Jahr mache ich noch mal, aber mehr.
2: Die siebenköpfige Familie kann einiges an Kartoffeln verdrücken. Aber bei diesen Mengen bleibt noch immer etwas übrig. Für Freunde.
3: Moin.
4: Hey.
3: Hallo.
4: Hi.
3: Na? Hi, moin. Ich habe Borkumer Kartoffeln.
4: Okay.
2: Angela hat Kasem in Sachen Kartoffeln beraten. Dass es aber so gut klappt, hätte sie nicht gedacht.
4: Das sind deine Kartoffeln?
3: Ja.
4: Wow. Die, wo ich dir auch ein paar mitgegeben habe, die gekeimt hatten.
3: Ja.
4: Also ich habe Kasem kennengelernt, dass er sehr, sehr großzügig ist. Ich habe das aber tatsächlich bei vielen, ich sage jetzt mal syrischen, arakischen, afghanischen Flüchtlingen kennengelernt. Die, die am wenigsten haben, geben am meisten. Und das auch noch aus dem Herz. Ja, ich finde, dass wir da viel von lernen können. Kasem, weißt du, was ich da heute Abend mache?
3: Was machst du?
4: Pellkartoffeln mit Kräuterquark.
2: Das ultimative Rezept für frische Kartoffeln. Ja.
4: Tschüss, ne?
3: Tschüss.
4: Und grüß auch Klaus.
3: Ja, mach ich.
4: Ciao.
3: Ciao.
2: Nach getaner Arbeit mit den Kindern an den Strand. Das geht hier.
3: Also, Oma, wir bauen hier, okay? Papa, hältst du das so fest? Im Sommer, also bleibt hell länger. Und dann komme ich mit Kindern an den Strand. Die Kinder können spielen und frische Luft. Und das ist wie man ein Paradies.
2: Die Heimat der Almidanis wurde im Krieg zerstört. Ihre Lebensfreude fanden sie erst auf Borkum wieder. Bei seiner Flucht hat Kasem alles auf eine Karte gesetzt. Für die Zukunft seiner Kinder. Zurück will er nicht mehr.
3: In dieser Zeit, wir suchen, wo können wir anfangen? Also wo gibt es Sicherheit, Ort? Wo kann man erst anfangen zu leben? Und Gott sei Dank haben wir geschafft und haben wir Glück hier auf Borkum. Wir sind zufrieden hier. Die schwimmen hier.
2: Seine Gesellenprüfung hat Kasem übrigens bestanden. Mit Gesamtnote gut.
3: Ja, jetzt rein.
2: Auf Wangerooge hat die neue Inselärztin Dr. Annik Golds Notdienst.
5: Die Arztpraxis Golds, hallo. Wie schlecht geht's dir denn? Ja, ist gerade erst passiert. Pass auf, dann ruf doch, dann geh doch gerade mal über die 112, dass sie eingeladen wird in den Rettungswagen, dass wir das Ding schienen können.
2: Auch wenn Wangerooge offiziell autofrei ist, für Notfälle gibt's auch hier einen Rettungswagen. Es geht an die Promenade. Eine Urlauberin hatte einen Unfall.
5: Wir schicken Sie jetzt gleich mit dem Hubschrauber einmal rüber aufs Festland. Sind Sie zu Besuch hier oder zum Urlaub? Sollen wir jemandem Bescheid sagen? jemanden anrufen?
2: Die junge Frau ist beim Skaten gestürzt.
0: Wenn es zu kalt ist, schmeißen Sie es einfach wieder runter, okay?
2: Das Handgelenk ist gebrochen. Die Inselärztin kann solche Notfälle hier schnell versorgen.
5: Wir haben kurze Anfahrtszeiten. Wir kriegen jetzt relativ schnell ein sekundäres Rettungsmittel, dass die Patientin aufs Festland fliegt. Dann kommt sie direkt in die Notaufnahme und das geht hier tatsächlich schneller manchmal als auf dem Festland, das stimmt.
0: Dislozierte Handgelenk.
2: Die Rettungsassistentin bittet um einen Hubschrauber. Aber ob der fliegen kann, ist noch unsicher, weil es auf dem Festland ein Gewitter gab.
0: Okay, jo, tschüss. Hubschrauber wird jetzt alarmiert. Es ist jetzt eine halbe Stunde einigermaßen gutes Wetter. Wir fahren jetzt los.
5: Wunderbar.
2: Der Rettungshubschrauber landet auf dem Wangerooger Flugplatz. Christoph 26 gehört zur ADAC Luftrettung und ist in Sanderbusch bei Wilhelmshaven stationiert.
0: Einmal umsetzen lassen oder überheben?
2: Hier geht's um eine gute Zusammenarbeit zwischen den Rettungsteams. Dr. Annick Golz hat viel Erfahrung als Notärztin.
6: Haben alle was?
7: Jo.
6: 1, 2, 3.
2: Das hilft ihr auch bei der Arbeit auf der Insel. Viele Frauen und ein Pilot.
5: Richtig Frauenpower hier. Ja. Und er hält nur die Klappe. Boah, war der schlecht. Boah, war der schlecht.
0: Vielen Dank.
5: Ja, ne? Tschüss.
0: Ja, machen wir. Das Hilfe, ja?
5: Und das ist ein Service.
2: Dank der guten Zusammenarbeit konnte die Patientin sehr schnell versorgt werden.
5: Also es macht mir wahnsinnig Spaß. Ich habe tolle Kollegen hier auf der Insel, das muss ich auch mal betonen. Es macht einen Riesenspaß, hier zu fahren und arbeiten zu dürfen. Und es sind natürlich schnelle Einsätze. Also man tüdelt nicht irgendwie stundenlang mit dem Patienten rum in aller Regel, sondern wenn das solche Sachen sind, dann kann man die sehr schnell abarbeiten. Man kann dem Patienten schnell die Schmerzen nehmen und man weiß, er wird sehr schnell weiterversorgt.
2: Dr. Annick Golz hat zwar weiterhin Bereitschaft, aber den Feierabend möchte sie trotzdem genießen.
8: Hey!
9: Hallo!
8: Kann losgehen, wir sind da.
2: Ihre Kollegin Britta Röben hat Annick und ihre Familie zum Grillen eingeladen.
10: Ja, Tag. Ja, Tag auch.
5: Oh Mensch,
8: hey, Lea, super.
5: Lang nicht gesehen.
2: Auch die neue Auszubildende Lea ist mit dabei. Familie Golz hat auf Wangerooge bereits Freunde gefunden.
8: Im Prinzip die offene und ehrliche Art, die das auch durchaus geradeaus sagen, was man denkt, das kommt halt schon echt gut an. Und ich meine, wir haben sie ja tatsächlich sehr lieb gewonnen auf der Arbeit. Malte ist der Kollege von meinem Mann, Annick ist meine Ärztin. Also das hat einfach gepasst.
2: Die neue Inselärztin hat einen guten Start hingelegt.
5: Also wir sind voll angekommen. Wir sind jetzt 4 Monate hier und das fühlt sich tatsächlich an wie 4 Jahre mindestens. Das ging wahnsinnig schnell mit dem Eingewöhnen, mit dem Einleben auch. Und ich glaube, es hätte gar nicht schneller und besser laufen können. Ich habe es keinen Tag bereut, dass wir hierher gekommen sind. Und wir haben auch definitiv nicht vor, wieder zu gehen.
2: Und auch nach einem Jahr sind die Golds immer noch glücklich. In ihrem Haus am Meer, auf Wangerooge. Spiekeroog. Heute Abend kommt kein Schiff mehr. Der neue Inselspediteur Frederik Lüders und seine Freundin Annika wollen zusammen mit Freunden auf ein Open-Air-Konzert.
1: Hast du noch ein Würstchen? Das Schöne ist jetzt, dass man halt seinen Feierabend jetzt mal so ein bisschen genießen kann. Unter anderen Leuten und hier draußen im Westen ist ja schon ganz schön.
6: Ja?
11: Wenn ein Fluss kein Wasser führt, muss einer der Rüber will nicht schwimmen.
2: Eigentlich ist das hier der Spiekeroger Zeltplatz. Aber der ist 2020 wegen Corona geschlossen. Da bleibt viel Platz für ein Konzert.
11: komm mit mir woanders hin, nicht weiß noch ein Weg.
2: Annika arbeitet mittlerweile als Ergotherapeutin auch auf der Insel. Seine Zukunft plant das Paar gemeinsam, hier auf Spiekeroog.
1: Ja, wir beiden haben uns. Ich habe einen Job, der mir super viel Spaß macht. Ich habe tolle Mitarbeiter und tolle Freunde hier gefunden. Ja, ist die Frage halt, wann hat man genug? Und momentan kann ich eigentlich sagen schon, ja, ich glaube, man ist schon da angekommen, dass man sagt, man hat genug.
11: Doch wenn ich heute Abend hier am Hafen stehe, draußen am Ufer, die
2: Denn auch wenn es nur eine kleine Insel ist, sie bietet große Chancen für einen Neustart im Wattenmeer.
11: Ich gehe weiter und schaue mich zurück. Da wie ein Spiegel liegt das Meer, so wie vor 20 Jahren.
7: Für Außenstehende ist es wahrscheinlich, was man sagt, ja gut, jetzt spielst du da eine Elfe, machst du da irgendwie dein Konzert, aber ich weiß genau, das war für ihn, war das was kulturell anerkannt.
9: Wenn 150 Jahre vergehen, dann wird das so etwas sein, wie wenn man über Johann Sebastian Bach spricht.
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16: 15 Uhr Mittwochnachmittag, Zeit für die Nachrichten und damit hallo und willkommen zu NDR Info. Sie nennen sich Deutsche Jugend voran und Jung und Stark. Zusammenschlüsse von Jugendlichen und jungen Erwachsenen, die schon seit längerem im Fokus der Sicherheitsbehörden stehen. Sie gelten als gewaltbereit und rechtsextrem. Heute früh wurden deshalb bei einer groß angelegten Razzia in Niedersachsen, Schleswig-Holstein und Mecklenburg-Vorpommern sowie in weiteren 9 Bundesländern Wohnungen durchsucht.
17: Heute Morgen Bilder aus Berlin. Die Polizei rückt zur Razzia an. Deutschlandweit bei mehr als 36 mutmaßlichen Mitgliedern der Gruppen Deutsche Jugend voran und Jung und Stark. Beide werden vom Verfassungsschutz als rechtsextremistisch und gewaltorientiert eingestuft. Die niedersächsische Innenministerin begrüßt die Durchsuchungen.
18: Wir nehmen auch in Niedersachsen wahr, schon über die vergangenen Jahre, dass es eine stetige Zunahme von sehr jungen Jugendlichen gibt, die sich rechtsextrem organisieren, verhalten, die sehr gewaltbereit sind und die gar keine Scheu haben, auch Gewalt einzusetzen.
17: Bei den Beschuldigten handelt es sich überwiegend um Jugendliche oder junge Erwachsene. Einige von ihnen sind nach Informationen aus Ermittlungskreisen bereits in der Vergangenheit als gewalttätig aufgefallen.
19: Sie sollen Mitglieder der linken Szene schon angegriffen haben, teilweise erhebliche Verletzungen zugefügt haben und zu Gewalt gegen politische Gegner aufgerufen haben. Das ist der Kern der strafrechtlichen Vorwürfe.
17: Es wird wegen des Verdachts der Bildung einer kriminellen Vereinigung ermittelt. Festnahmen sind nach Informationen des ARD-Hauptstadtstudios nicht geplant.
16: Ein Jahr ist Friedrich Merz Kanzler. Ein Jahr ist die schwarz-rote Regierung an der Macht. Aktuell sind die Umfragewerte im Keller. Das Image der Koalition ist angekratzt. Die Opposition spricht von Versagen. CDU und SPD selbst sprechen von zu viel Streit. Die Bilanz fällt, je nach Partei, erwartungsgemäß unterschiedlich aus. Aber wie schauen die Bürgerinnen und Bürger auf die Arbeit der Bundesregierung? Wir haben mal in Hamburg nachgefragt.
20: Johannes Schröders Geschäft läuft inzwischen.

0: schon wieder. Jahrelang sah es düster aus, wegen gestiegener Einkaufskosten und sparsamer Kundschaft. Seit Jahresbeginn aber ist die Umsatzsteuer gesenkt, auf Speisen in der Gastronomie.
1: Ich würde sagen, wir leben noch. Ohne die Senkung, glaube ich, wäre das erste Quartal in tiefroten Zahlen gewesen. So, glaube ich, haben wir noch mal ein bisschen Luft zum Atmen bekommen.
0: Auch Alex Beckers Fußballverein profitiert von einem Projekt der Bundesregierung. Jahrzehntelang floss kaum ein Cent in die Duschen und Kabinen des SC Condor. Jetzt pumpt der Bund durch die sogenannte Sportmilliarde mehr als 1,5 Millionen Euro in den Club.
2: Vorher hatten wir hier auf lokaler Ebene eher mit der Politik zu tun. Aber wir haben, sage ich mal, unsere Hausaufgaben in der Planung gemacht mit der Politik hier vor Ort und haben dadurch dann profitiert, als wir das Ganze sozusagen in Berlin präsentiert haben.
0: Bald sollen sie also vorbei sein. Die Zeiten, in denen sich mehr als 1000 Fußballerinnen und Fußballer in vier Umkleidekabinen drängelten. Sigrid Widok arbeitet wieder. Die 69-jährige Rentnerin kann seit Anfang des Jahres bis zu 2000 Euro monatlich dazu verdienen. Steuerfrei, dank Aktivrente. Bedeutet mehr finanzielle Freiheit.
3: Ich verreise sehr gerne mit meiner Freundin. Und ich möchte noch nach Norwegen fahren und so. Und nach Paris fahren, ne? Und etwas mehr erleben.
0: Auch wenn viele Menschen unzufrieden sind mit der Arbeit der Bundesregierung, für manche hat sich seit ihrem Antritt doch etwas verbessert.
4: Fast jeder Mensch erkrankt irgendwann im Laufe seines Lebens am grauen Star. Diese Augenerkrankung ist zwar gut operierbar, aber dennoch gibt es Probleme mit den Operationen. Denn NDR-Recherchen zeigen, dass Augenärzte von ihren Patienten bei den OPs oft hohe Zuzahlungen verlangen. Für Linsen, die eigentlich die Krankenkassen übernehmen.
0: Sie hat lange gezögert, bevor sie zum Augenarzt gegangen ist. Am Ende waren die Einschränkungen durch ihren grauen Star so groß, dass es nicht mehr anders ging. Eine OP war nötig. Ein heute absoluter Standardeingriff wurde für sie teuer. Man riet ihr zu Sonderlinsen, sagt sie. 490 Euro pro Auge. Ihre Krankenkasse würde diese nicht übernehmen, hieß es in der Praxis.
5: Das war die Info und ich hatte nicht das Gefühl, dass das diskutierbar war.
0: War dieser hohe Preis für die Linsen gerechtfertigt? Ein Insider, der jahrelang Linsenpreise für ein kleines OP-Zentrum verhandelt hat, sagt nein. Er hat sie für 80 Euro pro Stück eingekauft. Der Preis damit von der Krankenkasse gedeckt. Wir haben bei öffentlichen Krankenhäusern und den Unikliniken nachgefragt. Solche Linsen gibt es dort kostenlos.
6: Und das ist unser Standard.
7: Das heißt, hier ist alles ohne Zuzahlung, oder?
6: Alles ohne Zuzahlung.
0: Viele private OP-Zentren kassieren aber extra. Dabei dürfen Ärzte mit dem Verkauf von Linsen keinen Gewinn machen.
8: Wenn die Linse medizinischer Standard ist, dann kann man dafür natürlich an sich keine Zuzahlungen mehr geltend machen. Man darf also auf gar keinen Fall in Rechnung stellen, eine Linse mit Mehrkosten, die in Wirklichkeit gar nicht angefallen sind.
0: Der Bundesverband der Augenärzte schreibt auf Anfrage, die Regelung der Zusatzzahlung sei gut. Bei Ärzten, die sie für sich ausnutzen, empfehlen wir, das Verhalten zu hinterfragen und zu verfolgen, statt die Regelung als Ganzes in Frage zu stellen. Rund 1000 Euro für Linsen, die eigentlich auch die Kasse bezahlt hätte. Auf Fragen des NDR hat die Augenarztkette nicht reagiert. Die Patientin bis heute geschockt.
5: Der Wille zum Betrügen, der Wille, das Maximale rauszuholen, das hat mich wirklich erschüttert.
0: Sie hat Anzeige gestellt. Die Staatsanwaltschaft ermittelt nun.
4: Dürre, Stürme, der Borkenkäfer, das alles macht dem Harz seit Jahren zu schaffen. Große Teile der Fichtenwälder wurden zerstört, sodass mittlerweile kahle Berghänge und abgestorbene Baumstämme das Landschaftsbild prägen. Doch Behörden und Wissenschaftler wollen den Wald umbauen, resistenter machen. Und so wird ganz gezielt wieder aufgeforstet.
9: Altenau im Oberharz. Hier kommen gerade 13.000 kleine Weißtannen an.
10: Morgen. Morgen. Na, gute Fahrt gehabt. Hallo.
11: Sehr gut.
9: Alexander Frese ist im Forstamt Clausthal für die Neupflanzungen verantwortlich. Stichprobenartig kontrolliert er.
10: Wenn ich das so auf der Nulllinie lege, dann sehe ich schon gleich, wie groß sie ist, aber auch wie tief die Pflanze, die Wurzel runtergeht.
9: In den letzten 6 Jahren sind schon über 13 Millionen neue Bäume in den Harzer Landesforsten gepflanzt worden. Allein in seinem Forstamt rund 5 Millionen Pflanzen. Pro Saison bedeutet das mehrere hunderttausend, eine Mammutaufgabe.
10: Wir sehen tatsächlich, jetzt über die letzten Jahre haben wir halt sehr viel gepflanzt und wir sehen, dass da die Kultur

0: Spuren angehen. Wir sehen aber auch, dass sehr viel Naturverjüngung kommt. Und da arbeitet so die Natur von der einen Seite und wir von der anderen Seite.
1: Das erklärte Ziel der Landesforsten, weg von der jahrzehntelangen Monokultur aus Fichte hin zu einem klimastabilen Bergmischwald. Das bedeutet, verschiedene einheimische Laub- und Nadelbäume in den Boden bringen. Es bleibe ungewiss, wie die neuen Bäume auf den Klimawandel reagieren, erzählt Alexander Frese. Mehr Arten, mehr Sicherheit.
0: Also wenn eine Baumart denn ausfällt, dann stehen aber vielleicht dann noch mal drei andere Baumarten da, ne?
1: Inzwischen sind 4000 Hektar in den Harzer Landesforsten neu bepflanzt. Sie sind zuversichtlich, dass der Waldumbau gelingen wird.
2: Ihre Zeichnung erinnert an einen Vampirkopf. Und ihre Beine besitzen spezielle Hafthaare, denn sie baut keine Netze, sondern jagt aktiv ihre Beute. Und sie kann durch menschliche Haut beißen. Die Nosferatu-Spinne, die sich auch hier im Norden langsam ausbreitet. Und jetzt vielleicht mal eine kleine Entwarnung. Sie beißt nur, wenn sie in Gefahr ist und ihr Biss ist ungefährlich.
3: Als Tobias Goebbels vor einigen Monaten abends nach Hause kommt, ist er nicht allein. Eine Nosferatu-Spinne hat es sich auf seiner Gardine gemütlich gemacht. Goebbels schnappt sich sein Handy, macht dieses Beweisfoto.
4: Grundsätzlich habe ich kein großes Problem mit Spinnen, also da bin ich recht unempfindlich. Aber bei der Größe ist es schon, da geht einem so der klassische Schauer über den Rücken.
3: Damit ist Goebbels nicht allein. Die Hamburger Umweltbehörde bestätigt mehrere Funde seit 2024. Ursprünglich stammt die Nosferatu-Spinne aus dem Mittelmeerraum. In den vergangenen Jahren hat sie sich aber nach Norden ausgebreitet. Grund dafür ist vor allem der Klimawandel. Mildere Temperaturen begünstigen das Überleben der Spinne auch in Deutschland. Seit 2022 meldet der NABU hier mehr als 100.000 Sichtungen. Gefährlich sei die bis zu 6 cm große Spinne, aber nicht.
5: Aufgrund ihrer Größe sind eben auch die Beißwerkzeuge so größer und eben so ausgestaltet, dass sie menschliche Haut durchdringen können. Und deswegen kann das Gift quasi in den Menschen gelangen beim Biss. Aber das ist auch nicht so dramatisch, ist zwar sehr unangenehm, aber das muss man sich vorstellen wie ein leichter Wespenstich.
3: Dennoch, weil Tobias Goebbels Freundin panische Spinnenangst hat, hat er ihr versprochen, einen weiteren Besuch zu verhindern.
4: Die Abmachung ist, dass die Fenster mit Fliegengittern ausgestattet werden. Mal sehen, was das so bringt, weil alle Löcher kriegt man wahrscheinlich nicht dicht.
3: Menschliches Blutsaugen wird die Nosferatu-Spinne jedenfalls auch in Zukunft nicht. Ihren Namen verdankt sie ihrer Rückenzeichnung. Die soll an den berühmten Vampir erinnern.
2: Und zum Schluss noch kurz der Blick aufs Wetter. Viele Wolken, ab und zu Sonne und selten mal ein paar Schauer. So lässt sich das Wetter aktuell und für die kommenden Tage zusammenfassen. Aber es wird in den nächsten Tagen wieder deutlich wärmer mit Temperaturen bis zu 23 Grad. Und das war's erstmal von uns. Wir sind aber um 16 Uhr schon wieder für Sie da. Also dranbleiben und bis gleich.
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10: So, also der Preis, keine Angst haben, Frau. Wie darf ich Sie ansprechen?
11: Elena Sinek.
10: Elena, schön.
11: Ja, und Sie sind?
10: Johannes, Staller Johannes.
11: Ja, und der Einbrecher?
10: Kennen wir noch nicht. Ja, also, ich habe jetzt das ganze Haus gecheckt. Da ist kein Mensch.
11: Ganz sicher.
10: Einbrecher am Tatort habe ich noch nie gesehen. Ja, ich wäre statistisch gesehen vollkommen widersinnig. Ja, also, seien Sie ganz entspannt. Ich bin ja bei Ihnen. Da, schauen Sie, alles in Ordnung. Upsi, das ist die Frau Sinnig, die rechte Hand vom Chef.
12: Mhm. Sagen Sie mal, der fällt was, oder?
11: Der Säbel.
12: Ja, was ist mit dem?
11: Gestohlen. Ein ganz seltenes Einzelstück aus den napoleonischen Kriegen.
12: Ja, es ist wurscht, das Zeugversicherung.
10: Upsi, das hat einen ideellen Wert.
12: Ja, das hat sich der

0: wir hier auch gedacht.
1: Jeder Gegenstand der Art mit Weltgeschichte.
2: Das haben Sie jetzt aber schön gesagt.
1: Ja, mein Herz schlagt halt fürs Alte. Ah, das Bett, das wäre für mich vielleicht ein bisschen kurz gewesen.
2: Früher ist man im Bett gesessen.
0: Mhm. Wieso?
2: Aberglaube. Man dachte, man würde im Liegen sterben.
1: Das sind nur Möbel. Naja, so was Solides wird heute gar nicht mehr gebaut. Oh, da wäre besser im Bett sitzen bleiben, hä? Huh?

0: Kurt Ebert, 45 Jahre und hier Mitarbeiterausweis, Wodeck Security.
1: Schau dir das einmal an. Säbel schlägt Spazierstock.
0: Am Tater trägt man Handschuhe.
1: Ja, es täte auf jeden Fall.
0: Kerben könnten wirklich von einem Kampf stammen.
1: Ja, oder von einem Säbel vielleicht.
0: Und was sagst du hierzu?
2: Von wem ist das?
3: Kommst denn du her?
2: Ich hab mich um die Frau Zinnig gekümmert. Die war ja vollkommen durch. Ja, man muss ja mal für seine Mitmenschen da sein.
1: Ist ja gut, sagt der Konrad.
0: Alles gut.
1: Grüß Gott, wer sind Sie?
3: Dr. Wolfgang Brauser, ich bin der Museumsleiter. Gott, der Herr Ebert, wie ist das denn passiert?
1: Also, Haushaltsunfall war es keiner. Sehen Sie mal, der Stock gehört ja zum Museum.
0: Nix anfassen.
2: Das ist ein Tatort.
3: Ja, Entschuldigung. Ja, das ist Teil unserer Sammlung.
1: Nee, sammelt's aber echt alles, oder?

0: Bitte entschuldigen Sie vielmals, Herr Gewitz, was meinen Terminkalender angeht. Oh, bitte bleiben Sie doch sitzen. Kann ich es mit denen in Berlin locker aufnehmen? Also, Ihr Verkehrskonzept.
1: Das ist ja erstaunlicherweise wirklich ganz brauchbar.
0: Also gerade um den Markt herum, da staut sich ja immer alles.
2: Ja, ja, da dachte ich, dass wir...
0: Bitte, bedienen Sie sich. Die hat meine Frau gebacken.
2: Ja. Sehr lecker. Um den Markt herum, da dachte ich...
0: Was dass wir wären wir nur ohne unsere wunderbaren Frauen?
2: Ja, also ich meine, ist auch sehr...
0: Also ich denke, mit der entsprechenden Beschilderung liegen wir da goldrichtig.
2: Ja. Entschuldigung. Ich hätte stumm gestellt. Tut mir leid.
0: Ach, das macht doch nichts. Herr Gewitz, Männer wie wir müssen doch immer erreichbar bleiben, nicht?
2: Ja.
0: Gehen Sie ran.
2: Danke. Herr Gewitz, was gibt's wohl, Wirt? Was? Und das ausgerechnet jetzt?
3: Also hier im Magazin, besser gesagt im Depot, wird alles gelagert, das wir aktuell in der Ausstellung nicht brauchen.
4: Da war schon lange kein Putzfahrer da, hä?
5: Museumsstaub, der ist hochallergen.
3: Putzkräften müssen wir leider etwas sparen.
5: Und, fehlt jetzt irgendwas?
3: Das kann ich jetzt noch nicht feststellen, bei so vielen Objekten.
4: Ja, oft hebt man ja so Zeug viel zu lange auf, ne?
3: Ich muss das ja bitten, ja. Wir befinden uns hier in einem Museum.
5: Das geht mir direkt auf die Schleimhäute.
3: Ach, an Sie.
5: Ja, Speichel neutralisiert es.
4: Haben Sie keine Alarmanlage?
3: Das ist defekt. In der Neue fehlen uns leider die Mittel. Deshalb beschäftigen wir ja die Firma Bodek.
4: Ach so, das ist dann billiger.
3: Tja, leider. Sonst wäre der arme Wachmann nicht tot.
5: Orden und Ehrenzeichen. Schaut, ist gar nichts drin.
3: Das gibt's doch nicht. Moment. Das ist alles weg. Das muss ein Kenner gewesen sein. Ich muss das sofort mit der Inventarliste überprüfen.
4: Ich würde alles auf den Wertstoffhof haben.
6: Was machst du da?
5: Tatortskizze, wie wir es gelernt haben.
6: Und was ist das da? Regnet es da rein?
5: Das sind die Scherben. Da ist das Fenster kaputt. Da ist ein neuer Täter. Ja, klaut im Magazin die Orden, will zum Fenster wieder raus, wird vom Wachmann überrascht.
6: Der Täter entkommt und aus Enttäuschung haut sich der Wachmann selber einen Säbel im Bauch und setzt sich zum Sterben in den Schrank rein.
5: Und wie kriegt er dann den Schrank von außen wieder zu? Upsi, ein Tatort, den muss man lesen können. Der Täter flüchtet dann rein. Da kommt der Wachmann, es gibt einen Kampf. Mach du mal die Täter.
7: Von mir aus. Also, ich ziehe den Säbel aus der Scheide.
5: Rups. Ich als Opfer habe halt leider bloß den Spazierstock.
7: Auf geht's. Okay, jetzt bist du tot. Wie geht's weiter?
5: Ja, jetzt müsst mir in den Schrank reinlegen.
7: Nein, das brauche ich nicht, weil das kann gar nicht sein, weil im Bett war überhaupt kein Blut.
5: Upsi, hier riecht's total nach Parfüm.
7: Das sind Mottenkugeln.
5: Naja, das ist ein ganz femininer Duft.
7: Ja, es gibt ja auch Mottinnen.

0: Na, das ist ja großartig. Alle machen, worauf sie Bock haben und nicht die Arbeit, oder wie?
1: Ich brauch doch sowieso niemand.
0: Was ist denn das jetzt für ein Quatsch?
1: Ja, der Hansi und der Hupsi, die hätten mich ruhig mal mitnehmen können ins Museum. Das hätte mich auch interessiert.
0: Wow. Aber du weißt doch, dass sie ohne dich total aufgeschmissen sind.
1: Meinst du echt?
0: Natürlich. Darf ich auch mal?
1: Ja. Nicht schlecht. Du magst nicht einmal zu uns im Verein kommen.
0: Du bist in einem Verein?
1: Ja, logisch.
0: Aha. Bin aber nicht so der Vereinstyp.
2: So, bitte, hier ist eine Liste mit den gestohlenen Orden. Bitte.
3: Militärverdienstorden zweiter Klasse mit Schwert?
4: Ja. Haben Sie da auch Fotos davon?
2: Ja, selbstverständlich. Hier, bitte. Ist alles sauber dokumentiert.
3: Gottes Willen, ist es ja ein Haufen Zeug.
2: Ja, allerdings. Wenn das mal weg ist, ist es weg. Also ich habe da keine Hoffnung.
3: Wie schützen Sie sich da eigentlich vor Motten?
2: Motten? Naja, wir sprühen regelmäßig.
3: Mhm. Und wie riecht es dann?
2: Das ist geruchlos.
3: Geruchlos?
2: Ja. Ja. Hat das was mit dem Fall zu tun?
3: Goldene Ludwigsmedaille.
2: Was kostet denn sowas? Ja, ca. 6.000 Euro.
3: Was? Eine?
2: Ja, das ist ein historisch bedeutsames Stück.
3: Medaille für Verdienste am österreichischen Volk?
2: Unbezahlbar.
3: Ja, damit kann es am Kollegen nicht imponieren.
2: Ja, viel wichtiger ist, wie rührend Sie sich um Frau Sinnig gekümmert haben.
3: Nein, das war er. Ja, ich wollte sowieso gerade nachher schauen.
2: Nein, nein, das ist nicht nötig. Frau Sinnig ist eine starke Frau.
3: Ja, mit einem starken Anlehnungsbedürfnis. Die
2: Frage ist, wer sich da an wen anlehnt. Vielen Dank. Ja.
3: Pfirsich, Veilchen, Rosmarin. Nach sowas riecht's in dem Bett.
5: Hansi, es gibt nur zwei Gerüche, gut oder schlecht.
3: Und, wie geht's Ihnen?
6: Soll es mal schon gehen?
3: Ja, das ist natürlich schwer, sowas zu verarbeiten.
6: Das Blut und der Säbel, oh Gott.
3: Wissen Sie, wie ich mit sowas umgehe?
6: Wie denn?
3: Ich setze einfach was ganz, was Positives entgegen. Ein Sonnenaufgang, ein Gänseblümchen, ein hübsches Gesicht. Das Rauchen, der Geruch, der erinnert mich an früher.
6: Aha.
3: Ja, auf Kellerpartys

0: Matratzenlager, Flaschen drin.
1: Flaschen drin.
0: Guter Kollege, aber sehr ungeduldig.
2: Was ist denn schlecht?
0: Das ist gar nicht so leicht, dass man den Duft von dem Parfum da in sein Geruchsgedächtnis einspeist. Und das Parfum, das ist die wichtigste Spur, das sagt er ich.
2: Mhm. Weil man sich vor dem Einbruch noch Parfum aufs Gesicht aufhaut.
0: Ja, eine Frau schon?
2: Eine Frau?
0: Vielleicht war es eine Meisterdiebin. Eine, die so die Fassade hochklettert.
2: So, die Katze von Wolfertshausen.
1: Kreuz für hinterbliebene deutsche Spanienkämpfer, germanische Leistungsrune, Kreuz für Verdienste um das Militär Brieftaubenwesen.
2: Naja, es gibt für alles Orden, sogar für 10 Jahre unfallfreies Essen.
0: Sonja, riech mal das.
1: Fußdeo?
0: Na, das riecht doch so fruchtig.
1: Das riecht nach Fußdeo.
0: Ja, aber der Geruch im Bett, der war ja viel intensiver, komplexer, so exotisch, erotisch.
2: Erdig im Abgang, oder? Nichts zu tun?
3: Doch. Wie schaut's bei Ihnen aus?
2: Ihre Witze können Sie sparen. Mein Tag ist gelaufen.
1: Wie ist der neue Bürgermeister?
2: Ach, Hubert Staller zu mir. Da lässt man mir in meinem ersten Gespräch mit dem neuen Bürgermeister mitteilen, dass ein Mord passiert ist und dann noch im Museum. Da kommen wir doch grundsätzlich wie eine kriminelle Enklave rüber. Ist Ihnen klar, in was für eine Lage Sie mich gebracht haben?
0: Wir doch nicht. Die Leiche.
2: Ja, er ist ja eigentlich der Mörder. Ich stand da wie ein Idiot. Kann den Mann ja nicht anlügen, kriegt ja mit, was los ist. Wie ist der Stand?
0: Ein Wachmann wurde erstochen.
2: Wahrscheinlich von einem Einbrecher.
0: Ja, oder Einbrecherin.
2: Einbrecherin? Wieso das?
0: Frauenparfüm am Tatort.
2: Sie sollen mir Fakten liefern, Beweise und nicht Witterung aufnehmen.
0: Na, deswegen wollten wir ja einen Spürhund anfordern.
2: Ein Spürhund? Wissen Sie, was das kostet? Das können Sie mal gleich vergessen. Nicht? Sie folgen dem Diebesgut, das führt Sie zum Dieb und damit zum Mörder. Klar?
3: Gleich sagt jetzt halt kein Spürhund.

0: Tja, ist sowas passiert, Herr Bodeck? Hat es da in letzter Zeit irgendwas Auffälliges gegeben?
1: Was soll es denn gegeben haben?
0: Ich weiß nicht. Irgendwas Ungewöhnliches, ein Einbruchsversuch?
1: Ja. Naja, alles im grünen Bereich. Der Ebert war ein echt zuverlässiger Mann, sowas gibt's selten.
2: Königlich bayerischer Polizeihauptmann.
1: Ja, mein Urgroßvater. Also, ich brauche jetzt einen Obster. Ich würde Ihnen ja auch einen anbieten, aber Sie sind ja im Dienst.
0: Sagen Sie mal, Herr Bodeck, laut der Liste hätten Sie eigentlich an dem Tag Dienst gehabt?
1: Na, ich hatte es mit Magen. Ich bin die ganze Nacht gesessen, wenn Sie wissen, was ich meine.
0: Mhm. Und da ist der Ebert für Sie eingesprungen.
1: Genau.
2: Blöd für ihn.
0: Gut, die Liste nehmen wir mal mit.
1: Ich suche übrigens immer erfahrene Leute, auch in Teilzeit bei sehr guter Bezahlung.
2: Ah, was heißt bei Ihnen sehr gut?
0: Als Museumswärter wärst du, glaube ich, super.
3: Der sieht echt ganz nett aus, der neue Bürgermeister. Guck mal hier, Sigmar Haflinger mit Familie.
4: Hey, ich weiß, der spielt doch bei uns im Verein.
3: Echt? Wie ist der so?
4: Ja, total locker. Die merkst nicht an, dass der Bürgermeister ist.
5: Und ihnen merkt man nicht an, dass sie arbeiten, hm? Die quatschen über Leute, die sie nicht kennen.
4: Moment, der Sigi Haflinger, der...
5: Sie meinen den Herrn Bürgermeister?
4: Ja, bei uns im Verein ist er der Sigi.
5: Ach, Sie meinen, Sie und er...
4: Ja. Ist ja ein Ding.
5: Kommen Sie mal. Sie überraschen mich immer wieder.
6: Hansi, das ist ein Beweisstück und teuer ist der auch.
2: Entschuldigung.
0: Wo kommt das Zeug hier?
6: Da.
2: Schnitt- und Stichverletzungen. Das ist ja Winkelschnitt. Brutal.
0: Mhm. Kannst du ja mit der Anja mal einen bunten Abend veranstalten. Die schönsten Schnitt- und Stichverletzungen.
7: Über die Besonderheit.

0: der Verletzung muss ich mich noch eingehend informieren.
1: So, glaub, du hast es studiert?
0: Klar ist, der Stoß war sehr kräftig und der Mann war ca. 6 bis 8 Stunden tot, als ich ihn gegen 10 Uhr untersucht habe.
2: Was, 6 bis 8 Stunden hat der da in dem dunklen Schrank guckt?
3: Naja, vielleicht auch kürzer. Weißt du, wenn er so ganz langsam in den Schrank reingerobt ist?
2: Ja, der hätte aber die Tür von innen zumachen müssen.
3: Nicht jeder so ungeschickt wie du, Hans.
0: Und jetzt zum Spazierstock. Die Einkerbungen stammen wie vermutet vom Säbel und Reste von Fingerabdrücken vom Toten. Also hat er sich wahrscheinlich damit gewehrt.
3: Ja, das haben wir mir schon ausprobiert.
0: Neu ist aber, dass jemand versucht hat, den Stock abzuputzen.
3: Ja, Mörder mit Putzzwang.
4: Ja, dann besorgen Sie mal so ein Dartings. Bord. Ja, ja. Was kostet was?
5: So 100?
4: Aber was Professionelles, nicht? Ja, mit so Pfeilen, nicht?
5: Mhm.
4: Ja.

0: Der Dienstplan ist ja das reine Chaos. Durchgestrichen, eingebessert.
1: Ah, der Ebert, der muss viel länger im Museum gewesen sein.
0: Woher wollen Sie das wissen?
1: Weil die Anja den Todeszeitpunkt ermittelt hat.
0: Und dieser Boddick, der Chef von der Sicherheitsfirma, hat die Schicht mit dem Toten getauscht.
2: Weil er Bauchweh gehabt hat.
0: Gibt's Zeugen?
1: Gab's den Ebert, aber der ist ja nicht mehr.
3: Der Milan Woddick wäre fast ein Kollege geworden. Der war auf der Polizeischule in Königsbrunn.
0: Und wieso fast?
3: Weil der wegen Trunkenheit am Steuer noch während der Ausbildung geflogen ist.
0: Na, sauber. Nehmen Sie sich den doch mal vor. Los.
4: Ich war den ganzen Abend zu Hause, weil es mir dreckig ging, kapiert?
2: Ja, was haben Sie denn gehabt?
4: Fleischvergiftung, Fischvergiftung, was weiß ich?
2: Sie müssen doch wissen, was Sie gegessen haben.
5: Eierspeisen sind auch gefährlich. Ich habe einmal so eine Creme Brûlée gehabt.
2: Um Gottes Willen, da sitzen die Salmonellen ja Schulter an Schulter.
5: Ohne Ei schmeckt es aber nicht.
2: Ich esse überhaupt keine Eier mehr.
4: Sag mal, was wollen Sie eigentlich überhaupt?
5: Herr Woddick, wenn man nachts so allein mit den wertvollen Sachen im Museum ist, da kommt man doch sicherlich mal in Versuchung.
4: Was soll das?
2: Erinnerung an die Polizeischule.
4: Ah, verstehe. Sie haben in meinem Leben rumgeschnüffelt, ha? Ist ja toll. Ich bin vor über 10 Jahren wegen Trunkenheit am Steuer von der Polizeischule geflogen. Na und?
2: Wo haben Sie denn her?
4: Von meinem Urgroßvater da.
5: Ah, der Polizeihauptmann.
2: Der hat bestimmt nichts dagegen, wenn wir es beschlagen haben. Auf Wiedersehen.
6: Also ich habe noch ein identisches Exemplar. Kommen Sie.
7: Hallo, Paps. Ist was passiert?
6: Jetzt nicht durch. Einbrecher waren da. Alle Orden sind weg.
7: Und?
6: Der Ebert, der Wachmann, der ist tot.
7: Was?
6: Naja, jemand ist durchs Fenster gestiegen letzte Nacht und hat ihn erstochen.
7: Das ist ja furchtbar. Ja. Gestern Nacht.
6: Ja. Oh, Entschuldigung, darf ich vorstellen, das ist Doro, meine Tochter.
5: Durchs Fenster.
7: Was hat er denn?
2: Die Psyche. Zu viel Stress trifft vor allem Polizisten, Lehrer und Bombenentschärfer.
7: Oh. Ja, ich muss es dann auch los. Ich melde mich, Papa, ja?
6: Ja, ist gut. Bitte, kommen Sie. Ach, Gott sei Dank, sie ist noch da.
2: Boah, das ist für uns eher ungünstig.
5: Einschlagen, aufmachen. Einschlagen, aufmachen.
2: Sag mal, Hansi, kann das sein, dass du jetzt schlagartig senil wirst, oder was?
5: Einschlagen, aufmachen.
2: Hansi?
5: Ja, der hat nämlich die Scheibe nicht erst eingeschlagen und dann aufgemacht, sondern umgekehrt. Weil sonst wären ja die Scherben da gelegen und nicht da.
2: Ja, super. Du musst einmal dein Verhalten der Kundschaft gegenüber überdenken, weil ich stehe da wie der Depp. Was ist jetzt mit den Scherben?
0: Also, Staller ist irgendwie sehr abstrakt. Verstehen Sie das, Robert?
1: Na, überhaupt nicht.
0: Das sieht doch aus wie Regen, oder?
5: Ja, schafft, wenn man von außen ein Fenster einschlägt, dann landen die Scherben da und nicht da.
0: Jetzt kommen Sie doch wieder runter, Staller. Ich hab's ja begriffen, nicht? Aha, da will jemand schlauer sein als wir, aber warum?
1: Weil er schon drin war, der Einbrecher.
5: Ja, das meine ich doch.
0: Sehe ich genauso.
2: Ja, ich sag's ja schon, dass der Täter einen Schlüssel hat.
0: Ja, und wer hat einen?
2: Ja, der Dr. Brase, die Sinnig und der Ebert.
0: Ja, den können wir nicht mehr fragen. Aber die anderen beiden, haben Sie?
1: Nein.
8: Alles fertig!
0: Oh, das ist der Riegel. Jetzt lass ihn mal überraschen. Kommen Sie.
5: Sieht doch eindeutig aus wie Scherben.
2: Nein, ich finde wie Regen.
0: Dart fördert nicht nur die Konzentration des Einzelnen, sondern auch Riegel.
2: Ja? Ja.
0: Teamgeist, nicht? Und Sie wissen, der ist mir besonders wichtig. Außerdem lernt man dabei, mit Niederlagen umzugehen. Deswegen habe ich uns allen hier diese wirklich teure Dartscheibe spendiert.
3: Die hat sogar noch 50 Euro mehr gekostet.
0: Wie das Ding?
9: Ja, die ist aus echtem Pferdehaar.
0: Naja. Wichtig ist jedenfalls, dass man immer 2,37 Meter Abstand einhält, was Riedel schon richtig markiert hat hier, nicht? Also. Ja, noch mal.
9: Ja. Vielleicht ein Armer, bisschen lockerer.
0: Ja, Arm locker. Ja.
9: Und auf die Fußstellung achten.
0: Es ist gut jetzt, Riedel, ja? Sind das wirklich 2,37? Mhm. Ja, gut. Ja, jetzt sie.
1: Also eigentlich ein Sport für tätowierte Alkoholiker.
0: Teamgeist, Robert. Teamgeist. Hm?
5: Darf ich einmal?
0: Ja, ja. Den Arm locker, locker.
5: Ob für Spaß, gib mir nur an.
0: Nein, es langt jetzt. Wir haben ja noch einen Mord aufzuklären, nicht? Also, an die Arbeit. Ja. War ja. Hm?

0: So, hier ist er wieder, Antique King. Guck mal, was der alles verkauft.
1: Naja, so alten Ordensschmarrn halt.
0: Ja, vor allem solche, die aus dem Museum verschwunden sind.
2: Aber seit wann macht denn der das?
0: Seit gut einem Jahr.
1: Ach, dann kannst du es vergessen. Der kann sie nicht verkauft haben vor dem Einbruch.
0: Ja, aber jetzt habe ich mir mal den Nutzernamen angeguckt und vor allem die E-Mail-Adresse dahinter. Ratet mal, wer das ist.
3: Aus Wodeck macht der Mr. Wodecko als E-Mail. Also fantasieloser geht's ja gar nicht. Also
1: Hansi.Stellone ist jetzt auch nicht viel besser.
3: Das ist doch privat. Muss ja nicht jeder gleich wissen, dass ich besagter Polizist bin.
4: Haben Sie einen Schlüssel oder müssen wir einen Schweißbrenner nehmen?
5: Dazu haben Sie überhaupt kein Recht.
3: Warte mal, Hubschi. Den springen wir auf.
1: Na ja, dann braucht er ein neues Büro.

0: Ja, habe ich notiert, Herr Bürgermeister. Ja, wir leiten alles am Marktplatz vorbei. Ja, tolle Idee. Ja. Bitte? Ach so, ja, die Ermittlungen laufen wie am Schnürchen. Ja, wenn Sie vorbeikommen, können Sie das Geständnis sozusagen live erleben, ja. Ja, ja, dann, ja, bis gleich, ja. Riebel!
1: Jawohl?
0: Der Bürgermeister kommt gleich vorbei. Besorgen Sie ein bisschen Blumendeko, nicht Kekse, Knabberzeug, Nüsse, sowas. Hm?
1: Aber der hat eine Nussallergie.
0: Wer?
1: Ja, der Sigi. Der hat einmal bei der Weihnachtsfeier Nusskipferl erwischt. Und dann, also, der hat ausgeschaut.
0: Um Gottes Willen, nein. Ja, also keine Nüsse, nicht? Halt nur Blumen und Kekse. Obwohl, Kekse können ja auch so Spurenelemente von Nüssen und so, nicht? Also, nee, auch das ganze Knabberzeug weg, nicht? Nur Blumen, ist auch billiger.
1: Jawohl, ja.
2: Wie lange haben Sie das schon gemacht mit den Orden, Sie und Ihr Kollege?
3: Ungefähr seit einem Jahr. Auf die Idee kam aber der Ebert.
4: Na, der Ebert, natürlich.
3: Der wollte halt immer mehr, immer schneller verkaufen.
2: Das Sie nicht, gell? Weil Sie so ein bescheidener Mensch sind. Deswegen haben Sie auch die Fechterei da veranstaltet.
3: Was haben wir?
4: Sie hatten einen Säbel, der andere einen Spazierstock. Wie es ausgegangen ist, wissen wir ja.
3: Was, ich?
2: Wir haben ja das Ganze nachgestellt und haben auch eine Blutspur gefunden. Wenn die von Ihnen ist, dann gute Nacht.
3: Oh Mann, ich war das nicht!

0: herzlich willkommen.
1: Das ist ja mein Empfang, Herr Girrwitz, dass Sie mich gleich persönlich abholen.
0: Ja, wir sind gern nah am Bürger. Hilfsbereit und freundlich zu jedem.
1: Na, ich hoffe nicht zu den Tätern.
0: Das wäre ja noch schöner.
1: So, das ist also

0: ihr Reich.
1: Ja, klein, aber fein, wie man so schön sagt, nicht?
0: Ja. Ja. Und Ihre Wagen, sind die alle im Einsatz?
1: Ja, alle.
0: Schon Elektromobile dabei?
1: Elektro hatte ich schon mal angedacht, ja. Wir haben zwei Fahrräder.
0: Ja, aber da müssen Sie ran, Herr Gewitz. Zurzeit gibt es da Fördermittel. Die Töpfe sind voll, sage ich Ihnen.
1: Ja, das klingt verlockend.
0: Mhm. Nicht? Bitte. Gerne. Danke.
2: Ja. Jedenfalls ist der Sicherheitsmann eine ganz heiße Spur.
0: Und Sie sagen, dass es sich dabei um einen Streit unter Einbrechern handelt?
2: Präzise unter Museumsdieben.
0: Und da sind Sie ganz sicher?
2: Meine Leute warten nur noch auf das Geständnis. Und das werden Sie auch kriegen, denn ich habe meine besten Männer auf den Verlang gesetzt.
0: Ja, gutes Team, das ist der Schlüssel zum Erfolg.
2: Je schneller ein Verbrechen aufgeklärt wird, desto größer ist das subjektive Sicherheitsempfinden der Bürger. Und das ist das A und O.
0: Ich sehe das ganz genauso.
3: Sie haben ein Motiv und kein Alibi. Das ist eine rechte Scheißkombination.
4: Für so ein paar Orden, da bringe ich doch nicht jemanden um.
5: Das war kein jemand, sondern ein langjähriger Kollege. Das ist doch unmenschlich.
3: Ja, das kommt ja auf den Kollegen an.
4: Das kann doch auch jemand anderes gewesen sein.
5: Wer denn?
4: Ich weiß es nicht. Aber irgendwas ist da vorgegangen im Museum.
3: Geht es vielleicht ein bisschen genauer?
4: Der Ewert und ich, wir hatten manchmal das Gefühl, dass da noch jemand im Haus ist nachts.
5: Wie? Was für ein Gefühl?
4: Einfach ein Gefühl. Vielleicht war es die Luft.
5: Oder Geruch?
3: Hansi.
5: So ein Duft?
4: Keine Ahnung. Jedenfalls war das Bett in der Bauernstube ein paar Mal durchwühlt. Der Ewert meinte, einmal sei es sogar noch warm gewesen.
3: Oh, da gibt's nur eine Möglichkeit. Das war ein Gespenst.
5: Dann wär's kalt.
3: Was?
5: Wenn's ein Gespenst wäre, wär's Bett kalt und nicht warm.
6: Schönen Gruß von Anja. Das ist ja schon mal der Koffer für die Blutabnahme.
3: Ja, und?
6: Ja, sie hat noch einen Termin. Lässt sich entschuldigen. Ihr sollt bitte warten.
3: Warten? Die spinnt doch.
6: Alles klar, richtig aus.
5: Naja, wenn das jetzt so ewig dauert, dann machen wir es halt selber.
3: Na, Hansi, bin mir nicht sicher, ob das so eine gute Idee ist.
5: Wieso? Ist da alles da? Ja, die Anja freut sich, wenn das schon mal erledigt ist.
4: Moment mal, ich bin hier kein Versuchskaninchen.
5: Ja, wenn du erst einmal die Vene hast, dann ist ja das ein Kinderspiel.
3: Ja, aber da muss ich nicht dabei sein.
4: Ich weigere mich.
5: Ich hab gedacht, Sie sind unschuldig. Gut, jetzt machen wir erst einmal den Arm frei.
0: Also so ein paar neue Möbel könnten Sie hier aber auch mal brauchen.
2: Ja, Sie wissen ja, wie das ist. Knappe Budgets, Kürzungen.
0: Hm. Leider. Aber ich weiß natürlich auch genau, wie wichtig Ihre Arbeit hier ist. Herr Gewitz, ich werde Sie unterstützen, wo ich nur kann.
2: Das klingt wunderbar. Ah, da kommt der Kaffee. Wurde auch Zeit.
0: Der Riddler, ja Wahnsinn!
7: Herr Bürgermeister, wie geht's denn?
8: Ja, gut, danke.
0: Was machen die Jungs?
8: Ja, denen geht's auch gut. Die vermissen dich halt.
0: Ja, ich vermisse unsere Spiele schon auch, aber der Job. Wissen Sie eigentlich, dass der Martin mal einen 9-Data hingelegt hat?
1: Ja, der Kollege Riedel ist ein Mann mit verborgenen Talenten, nicht wahr? Ich spiele übrigens auch gerne mal Dart. Hm?
0: Ach was?
1: Ja, deswegen habe ich vor einiger Zeit zur Teambildung eine Dartscheibe anschaffen lassen.
0: Na, das nenne ich jetzt aber mal Personalkultur hier.
1: Ja. Wie wär's, ein paar schnelle Würfe?
0: Nein, vielen Dank. Ich muss jetzt auch los. Oh Gott, ja, Termine. Sie wissen ja, wie das ist, nicht? Alter, weißt du noch, unser letztes Turnier?
8: Ja, logisch, mit deinem 170er High-Finish.
0: Ja, double round the clock, da hätte ich mal wieder Bock drauf.
8: Ja, aber da fehlen uns die Weiber.
0: Ja.
5: Rollvenen sind immer ein Problem, das müssen Sie halt vorher sagen.
4: Das war das erste Mal, stimmt's?
5: Ja, war schon mal ein Geburtshelfer. Draußen im Feld im Winter, das war ein Notfall. Das geht ins Labor. Ein schöner Gruß an die Anja.
6: Okay. Ui, was haben Sie da mit dem Arm gemacht?
5: So ein Aderlast, der kann sehr entlastend sein für den Organismus.
4: Ach ja, davon habe ich aber nichts gemerkt. Beide Arme haben sie mir zerstochen, Sie Metzger.
5: Die Gifte schwimmt's aus. Die Gefäße werden befreit, wenn Sie jetzt gestehen. Da kommt es sehr gut an vor Gericht.
4: Ich kann nicht gestehen, was ich nicht getan habe.
3: So, Herr Bodeck, jetzt schreiben Sie mal was.
4: Was soll ich denn schreiben?
3: Keine Ahnung. Mein schönstes Ferienerlebnis, mir ist das wurscht.
4: So ein Blödsinn.
3: Wissen Sie was? Schreiben Sie, wie das war, als Sie damals von der Polizeischule runtergeflogen sind. Hm?

0: Ah, das sind also Ihre beiden fähigsten Männer, hm?
1: Ja, sozusagen meine fähigsten Polizeiobermeister, Obert und Staller.
0: Na, dann haben Sie den Täter doch sicher schon fest in der Mangel, oder?
1: Ja, hat er schon gestanden?
2: Na, noch nicht.
3: Wir haben neue Erkenntnisse.
0: Neue Erkenntnisse?
1: Ja. Ach, neue Erkenntnisse, alte Erkenntnisse. Neue werden zu alten und alte werden zu neuen Erkenntnissen. Ganz normaler Verlauf der Ermittlungen. Ja.
0: Aha.
3: Was ist denn dies für ein arroganter Sack? Da kann man doch die Hand geben.
2: Na, ich konnte es schon verstehen. Es gibt ja Leute, die haben so schwitzige Hände. Das ist wie wenn man in einen warmen Kartoffelbrei reinlangt. So.
4: Können Sie nicht einmal, wenigstens einmal mitdenken? Ne? Der gute Eindruck vom Revier, den er hatte, nicht? Alles futsch wegen Ihnen.
3: Wieso? Ich bin Polizist, ich lüge nicht.
4: Diplomatie ist das Stichwort, Staller. Diplomatie. Ist Ihnen jetzt klar, dass dieser Wodek als Täter nicht in Frage kommt?
2: Ja, Diebstahl, Hehlerei, aber alles andere, das passt nicht zusammen. Ja, hallo? Ja, was? Na, jetzt ist gerade ganz schlecht. Ja. Gut.
4: Ich hoffe, das war dienstlich. Hm?
2: Es war die Anja. Das Blut vom Teppich stammt nicht vom Bodeck.
4: Na, sauber. Und jetzt, was ist Ihr Plan?
3: Wieder bei Null anfangen?
4: Null.
3: Null.
4: Ja. Was? Ach so.
0: Ja.

0: weiß nicht, so ein Orden schaut irgendwie blöd aus auf der Lederjacke. Hm?
1: Ja, du kommst da halt wichtig vor.
0: Ach so, meinst du, dass sich der Gürwitz abends vor dem Spiegel so ein Blech vor die Brust hält? Hä?
1: Glaubst du eigentlich, dass der Brase wirklich das nicht gespannt hat, dass da welche von denen Dinger fehlen?
0: Du, was denn, vielleicht steckt der ja mit drin. Anja, mein Schatz, was kann ich für dich tun? Der Hansi? Ja, ich schau mal, ob er da ist. Anja, zufälligerweise sitzt der direkt neben mir. Ich gebe mal weiter.
1: Hallo, Anja. Was? Wieso Körperverletzung? Servus. Ich werde nie wieder irgendjemand irgendeinen Gefallen tun.
0: Ist vielleicht keine schlechte Idee. Das ist wirklich ein wahnsinnig langweiliges Museum.
1: Ja, wenn sie wenigstens ein Planetarium hätten oder eine Blitzvorführung.
0: Die haben nicht einmal einen faradayschen Käfig.
2: Ruhig bleib, du bist gut. Ständig ist die Polizei im Haus.
3: Mach die da nicht verrückt, Uschi. Die haben ganz andere Probleme.
0: Hoppala! Was macht's denn, oder?
4: Hallo, guten Tag. Naja, ich habe mich so sehr gefreut, dass es Frau Sinnig wieder besser geht. Nicht wahr, Frau Sinnig?
3: Ja, wir wollten gerade aufräumen, da sieht sie aus.
1: Ganz schlecht gelogen.
0: Den Kollegen haben's schwer enttäuscht, Frau Sinnig.
1: Das Bett langt ja für die zwei von der Länge her. Im Sitzen.
0: Und Sie? Vielleicht ist sie die Mottin.

0: Was macht er denn da?
1: Ja, nimm Twitterung auf.
2: Was nehmen Sie für ein Parfüm?
3: Passion Nummer 7. Warum?
2: Weiß ich noch nicht. Danke.
4: Wo waren Sie eigentlich gestern Abend?
0: Gestern Abend? Na, ich, also wir, Frau Senig und ich, waren bei einer Veranstaltung in Regensburg. Ja, dienstlich. Dafür gibt es Zeugen.
4: Und dann sind Sie wieder heimgefahren?
3: Ja, also nicht direkt. Wir haben im Hotel übernachtet. Aber heute früh sind wir dann gleich zurück.
4: Wie heißt denn das Hotel?
0: Zum Goldenen Bock.
4: Du, vielleicht hat er doch recht, der Bodek. Der Brase war mit der Sinnig im Bett, also in dem Fall im Bauernbett. Der Sicherheitsmann kommt dazu und na, deswegen sticht man keinen.
2: Ich hab gleich gewusst, dass bei der Sinnig was faul ist.
4: Entschuldige, Hansi, du warst doch wie verrückt hinter der her.
2: Okay, der wäre ja von Anfang an ganz anders bei dir eingestiegen.
4: Aber warum versteckt der Brase die Leiche im Schrank? Ich meine, die hätte er doch gleich entsorgen können. Der ist doch nicht blöd.

0: Ja, Upsi, das ist zu süßlich, oder?
1: Ich weiß nicht, auf deiner Haut riecht's irgendwie streng.
2: Also, in einer Beziehung ist es doch schon sehr wichtig, dass ein Duft beiden Partnern gefällt. Ich glaube, ich habe da was für Sie.
0: Das ist nicht der Duft aus dem Bett.
1: Ich weiß nicht, ich rieche überhaupt nichts mehr.
2: So, schauen Sie mal. Ihr Freund ist ja doch sehr wählerisch. Vielleicht ist der was für ihn.
1: Ich hoffe es sehr.
0: Wie viele Frauenparfüms gibt's denn da überhaupt?
2: Insgesamt so 80, 100 würde ich schätzen.
1: Na, leck mich doch am Arsch.
0: Ja, hilft dir nichts.

0: Jetzt weiß ich gar nichts mehr.
1: Ach, Hansi, jetzt hast du nur noch 20 Stück.
0: Mir ist schlecht.
2: So, also ich würde jetzt wirklich gern Feierabend machen.
0: Das ist er.
1: Was?
0: Der Geruch.
1: Ja, dann nimm's am besten gern mit.
0: Wie heißt der? Wie heißt der?
3: Le Luc, das ist ganz schön teures Zeug.
4: Mhm, dann hat's bestimmt meine Ex-Frau benutzt.
0: 180 Euro, das ist ein exklusiver Duft.
5: Ich habe übrigens mit dem Hotel telefoniert. Der Brase und die Sinnig waren da. Das haben mehrere Mitarbeiter bestätigt.
4: Gut, dann sind die schon nicht im Bauernbett gelegen.
3: Gut, und wer hat dann dran gelegen?
0: Ja, auf jeden Fall eine Frau mit Le Luc und ein Mann. So ein teures Parfum, das benutzen nicht viele Frauen.
4: Da spricht der Fachmann.
0: Sagt die Verkäuferin.
5: Ja, aber das ist doch ganz einfach. Dann observieren wir jetzt die Parfümerie und wenn jemand das Parfüm kauft, dann observieren wir die oder den auch wieder und irgendwann haben wir dann die richtige oder den.
4: Und in 25 Jahren können wir einen Täterkreis einhängen.
6: Moment, nochmal. Sie wollen ernsthaft eine fingierte Annonce in die Tageszeitung setzen, die allen Le Luc Kundinnen eine Reise nach Paris verspricht? Sind Sie wahnsinnig?
1: Ist doch eine super Idee.
2: Die Reise findet doch nicht wirklich statt. Wir machen das so wie bei den Gewinnspielen.
0: Rechtsweg ausgeschlossen.
6: Und Sie glauben, das bringt uns den Täter?
0: Das Parfum ist der Schlüssel.
6: Also wenn das wieder schief geht, beichten Sie das dem Bürgermeister. Außerdem, da brauchen wir noch einen von diesen Schnellsprechern, nicht? Diese Werbefritzen. Wo sollen wir den so schnell herkriegen?
0: Ich würde das machen.
6: Ja, Sie ganz bestimmt nicht. Ist ja wohl klar, oder? Sag mal, von Wirt, können Sie nicht ein bisschen Französisch?
2: Ich hatte nur Russisch.
6: Hubert, Sie haben doch mal erzählt, Sie waren Austauschschüler in Paris.
1: Na, Altötting.
6: Ja, egal wie, aber einer muss es machen.
2: Sie waren noch in Marseille auf dieser Fortbildung.
6: Ja, aber...
2: Ja, und der Beste in Ihrem Sprachkurs, haben Sie uns mal erzählt.
1: Mehrmals.
6: Naja. Ist schon irgendwie traurig, dass ich hier der Einzige bin, der ein paar Brocken Französisch kann.
1: Ja.
6: Sagt man, einen Duft. Il de miracle, ein Wunder. Erleben Sie es, Madame.
7: Kommen Sie, Mademoiselle, treten Sie näher. Versuchen Sie es.
8: Aber wann fahren wir denn jetzt nach Paris?
7: Ah, Paris, je t'aime. Le Luc ist der Duft von Paris, finden Sie nicht? Chanson d'amour, Madame.
0: Jetzt singt er auch noch.
1: Vor allem mit dem grauenvollen Akzent, das nimmt dem Kurminschop.
0: Wieso, das merkt doch niemand.
1: Was?
0: In Wolfertshausen gibt's keine Franzosen.
1: Feile gibt's in Wolfertshausen einen Franzosen. Wie heißt denn der aus dem Weinladen? Der Ding, der Jean-Jacques?
0: Das ist ein Holländer.
1: Okay, dann hauen wir jetzt ab.
0: Stopp.
1: Was?
0: Das ist doch die...
1: Die Tochter vom Museumsleiter.
8: Liebe das.
7: Ja. Es ist sehr schön. 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

0: Ah, dieser Gestank. Bis ich nach Hause komme, muss der weg sein. Was soll das?
1: Brandgeruch neutralisiert. Wir haben im Klo immer eine Zündholzschachtel liegen gehabt.
0: Ja, Hansi.
1: Ja, wenn man das große Geschäft macht.
0: Hör halt auf.
1: Ja, aber es funktioniert.
0: Nein. Genauso wie dieses Affentheater gerade in der Parfümerie. Eins sage ich Ihnen, wenn das nicht fruchtet, sehe ich Sie auf Fußstrafe im Märchenwald.
2: Immerhin sind wir so auf die Tochter von Brase gekommen. Und die hat durch ihren Vater jederzeit Zugang zum Museum.
3: So, da bin ich wieder.
0: Wollen Sie nicht mal umziehen?
3: Ja, ich war doch gerade mit Doro Brase und den Damen noch was essen und ein bisschen plaudern.
1: Und? Hat die was von einem Mann erzählt?
3: Allerdings. Von ihrem Papa. Und der ist für sie der Allergrößte.
0: Naja, also wieder nix.
1: Vielleicht doch. Wenn dem Papa jetzt irgendwas passiert.
0: Moment. Egal, was Sie hier jetzt inszenieren. Ich bin nicht mehr dabei.
4: Einen unschuldigen Menschen wie einen Schwerverbrecher behandeln, damit kommen Sie nicht durch.
5: Lassen, das wird sich schon alles aufklären.
6: Geständnis wäre halt super, ne?
1: Ja, da sparen Sie einen locker ein paar Jahre.
5: Aber verständige bitte sofort meine Tochter.
6: Ja, und sagen Sie gleich, sie soll ein Zahnbürstel einpacken und einen Schlafanzug für den Papa.
7: Ich verstehe das nicht. Warum? Warum ich?
6: Ja, jetzt warten Sie erst einmal ab.
1: Das geht gerade nicht anders.
3: Ich bekomme Besuch. Was soll das denn? Sind Sie eigentlich irre? Mein Vater ist unschuldig, ja?
6: Ich verstehe Sie, das hört kein Kind gern, dass der Vater ein Mörder ist. Jetzt ging es mir mit.
3: Ich hol dich raus, Paps!
6: Ich war das nicht, Doro!
3: Spinn doch! Die sind doch total durchgeknallt, was soll denn das?
1: Kaffee, Tee, Espresso.

0: die jetzt rote Mützen auf dem Kopf hat. Korb mit Wein unterm Arm, da fährt eigentlich nur noch der böse Wolf.
1: Nein, nein, der war beim Rapunzel.
0: Nein, der Rapunzel war der mit den langen Haaren.
1: Ja, aber der hat nichts mit Tieren gehabt.
0: Aber mit Prinzen. Schau, da kommt schon einer.
2: Doro, Engelchen, was gibt's denn?
3: Du bist so ein Dreckskerl.
2: Was hab ich denn jetzt schon wieder gemacht?
3: Hast Angst um deine lächerliche Karriere, bringst du einen Menschen um?
2: Doro.
1: Das ist doch der Liebling vom Kierwitz.
0: Hey, das schaut ein bisschen nach Beziehungskrise. Was hat denn der da am Arm?
1: Eine Spurverletzung vom Tatz.
0: Entschuldige, der schmeißt mir auf Zielscheiben.
1: Der Spazierstock.
0: Was?
1: Im Museum.
4: Ja, danke. Das war Frau Dr. Licht. Die Blutprobe vom Teppich stimmt zu 100% mit der vom Bürgermeister überein. Sie war beim Blutspendedienst. Der Haflinger ist eifriger Spender.
2: Das glaube ich nicht. Der Sigi, der macht sowas nicht.
5: Nein, er war rein zufällig am Tatort und hatte Nasenbluten da.
4: Frau Wirtmann, so keine Witze. Wir müssen jetzt den Bürgermeister verhaften. Das gibt vielleicht ein Aufsehen. Nee. Das müssen wir irgendwie diskreter anfangen.
5: Ja, vielleicht eher so privat. So ein bisschen sportlich. Vielleicht wir könnten ihn zum Dart hierher einladen.
4: Daran hatte ich auch schon gedacht. Aber ob er das mitmacht?
5: Du kennst ihn doch. Ruf du ihn mal an.
4: Ja.
2: Na, Herr Gibitz, das können Sie von mir nicht verlangen. Hier geht's um eine Freundschaft.
4: Riedel, hier geht's um Mord.
6: Ich find's ja wirklich sehr nett von Ihnen, dass Sie mich schon wieder eingeladen haben.
7: Tja, die Freude ist ganz auf meiner Seite.
6: Herr Dr. Brase, also.
4: Ja, der war schon so ein bisschen merkwürdig.
0: Ja, der Herr Bürgermeister.
2: Ja, grüß Gott, Jan.
1: Schlechte Nachrichten, der Dr. Brase war es nicht.
2: Ach so? Ja, dann doch dieser Sicherheitschef, dieser Woddick. Hm?
0: Na, der war es leider auch nicht.
2: Auch nicht? Jetzt machen Sie es aber schon ganz schön spannend. Ne?
7: Tja, das ist mal eine kleine Überraschung. Der Täter wird gleich vorgeführt. Wie ist es? Werfen wir noch eine Runde? Hm?
2: Nein, vielen Dank. Ich bin seit dem Wahlkampf ein bisschen aus der Übung. Ja, die Herren.
1: Entschuldigung.
2: Au! Sagen Sie mal, sind Sie wahnsinnig?
0: Oh, typische Spazierstockverletzung.
2: Was?
1: Ja, wir haben das Ganze schon nachgestellt.
0: Also als Fechter sind Sie total Ausfall.

Also, ja, abführen. Aber ich... So. Und du kommst jetzt in den Müll. Herzlichen Glückwunsch zum 30. Geburtstag. Lieber Martin,

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7: Uhr, Mittwochnachmittag, Zeit für die Nachrichten, Zeit für NDR Info. Sie nennen sich Deutsche Jugend voran und Jung und Stark. Zusammenschlüsse von Jugendlichen und jungen Erwachsenen, die schon seit Längerem im Fokus der Sicherheitsbehörden stehen. Sie gelten als gewaltbereit und rechtsextrem. Heute früh wurden deshalb bei einer groß angelegten Razzia in Niedersachsen, Schleswig-Holstein und Mecklenburg-Vorpommern sowie in weiteren 9 Bundesländern Wohnungen durchsucht.
8: Heute Morgen Bilder aus Berlin. Die Polizei rückt zur Razzia an. Deutschlandweit bei mehr als 36 mutmaßlichen Mitgliedern der Gruppen Deutsche Jugend voran und Jung und Stark. Beide werden vom Verfassungsschutz als rechtsextremistisch und gewaltorientiert eingestuft. Die niedersächsische Innenministerin begrüßt die Durchsuchungen.
9: Wir nehmen auch in Niedersachsen wahr, schon über die vergangenen Jahre, dass es eine stetige Zunahme von sehr jungen Jugendlichen gibt, die sich rechtsextrem organisieren, verhalten, die sehr gewaltbereit sind und die gar keine Scheu haben, auch Gewalt einzusetzen.
8: Bei den Beschuldigten handelt es sich überwiegend um Jugendliche oder junge Erwachsene. Einige von ihnen sind nach Informationen aus Ermittlungskreisen bereits in der Vergangenheit als gewalttätig aufgefallen.
10: Sie sollen Mitglieder der linken Szene schon angegriffen haben, teilweise erhebliche Verletzungen zugefügt haben und zu Gewalt gegen politische Gegner aufgerufen haben. Das ist der Kern der strafrechtlichen Vorwürfe.
8: Es wird wegen des Verdachts der Bildung einer kriminellen Vereinigung ermittelt. Festnahmen sind nach Informationen des ARD-Hauptstadtstudios nicht geplant.
7: Ein Jahr ist Friedrich Merz Kanzler. Ein Jahr ist die schwarz-rote Regierung an der Macht. Aktuell sind die Umfragewerte im Keller. Das Image der Koalition ist angekratzt. Die Opposition spricht von Versagen. CDU und SPD selbst sprechen von zu viel Streit. Die Bilanz fällt je nach Partei erwartungsgemäß unterschiedlich aus. Aber wie schauen die Bürgerinnen und Bürger auf die Arbeit der Bundesregierung? Wir haben mal in Hamburg nachgefragt.
11: Johannes Schröders Geschäft läuft inzwischen wieder. Jahrelang sah es düster aus, wegen gestiegener Einkaufskosten und sparsamer Kundschaft. Seit Jahresbeginn aber ist die Umsatzsteuer gesenkt, auf Speisen in der Gastronomie.
12: Ich würde sagen, wir leben noch. Ohne die Senkung, glaube ich, wäre das erste Quartal in tiefroten Zahlen gewesen. So, glaube ich, haben wir noch mal ein bisschen Luft zum Atmen bekommen.
11: Auch Alex Beckers Fußballverein profitiert von einem Projekt der Bundesregierung. Jahrzehntelang floss kaum ein Cent in die Duschen und Kabinen des SC Condor. Jetzt pumpt der Bund durch die sogenannte Sportmilliarde mehr als 1,5 Millionen Euro in den Club.
13: Vorher hatten wir hier auf lokaler Ebene eher mit der Politik zu tun. Aber wir haben, sage ich mal, unsere Hausaufgaben in der Planung gemacht mit der Politik hier vor Ort und haben dadurch dann profitiert, als wir das Ganze sozusagen in Berlin präsentiert haben.
11: Bald sollen sie also vorbei sein. Die Zeiten, in denen sich mehr als 1000 Fußballerinnen und Fußballer in 4 Umkleidekabinen drängelten. Sigrid Widok arbeitet wieder. Die 69-jährige Rentnerin kann seit Anfang des Jahres bis zu 2000 Euro monatlich dazu verdienen. Steuerfrei, dank Aktivrente. Bedeutet mehr finanzielle Freiheit.
14: Ich verreise sehr gern mit meiner Freundin und ich möchte noch nach Norwegen fahren und so und nach Paris fahren, ne? Und etwas mehr erleben.
11: Auch wenn viele Menschen unzufrieden sind mit der Arbeit der Bundesregierung, für manche hat sich seit ihrem Antritt doch etwas verbessert.
7: Ein Narkosearzt soll Nacktbilder von betäubten Kindern gemacht haben in einer Klinik in Neustadt am Rübenberge bei Hannover. Über viele Jahre hinweg. Seine Opfer fast alle minderjährig. Das jüngste soll gerade mal 5 Jahre alt gewesen sein. Heute hat der Prozess gegen den Mann begonnen vor dem Landgericht Hannover. Meine Kollegin Christina Hoffmann hat den Prozessauftakt für uns verfolgt. Christina, wie ist dieser Fall überhaupt ans Licht gekommen?
15: Tatsächlich, vielleicht gar nicht so, wie man sich das vorgestellt hat, sollen die mutmaßlichen Taten nicht im OP-Saal aufgefallen sein. Da, wo man ja glaubt, da sind mehrere Menschen anwesend. Da könnte es auffallen, wenn ein Arzt Fotos macht. Es ist in einem Urlaub aufgefallen. 2024 war der Angeklagte im Kroatienurlaub und soll an einem FKK-Strand, an einem Campingplatz, Fotos und Videoaufnahmen von nackten Kindern gemacht haben. Das ist dann da den Behörden aufgefallen. Die haben daraufhin sein Handy durchsucht und auch Fotos gefunden von Kindern nicht nur am Strand, sondern auch in einer Krankenhaus-OP-Umgebung. Haben daraufhin in Deutschland Bescheid gesagt, was sie da gefunden haben. Hier wurde dann daraufhin sein Büro durchsucht und auch sein Zuhause. Und da hat man dann eben belastendes Material gefunden.
7: Und was weiß man über den Angeklagten?
15: Heute hat als allererstes der Verteidiger preisgegeben, dass es eine Schmerzensgeldzahlung gibt an die Opfer. Das hat hier aber die Verteidigung der Nebenklage schon abgewetzt und gesagt, das nehmen wir zwar hin, aber das ist jetzt nicht unbedingt das größte Argument. Er soll sich laut Medienberichten auch in psychologischer Behandlung begeben haben nach dem Kroatienurlaub. Ja, und jetzt ist eben zu erwarten, dass beim nächsten Verhandlungstermin er sich einlässt und Mitte Juni dann ein Urteil fallen könnte.
7: Wir werden das also weiter begleiten. Christina Hoffmann, vielen Dank für diese Informationen. Und das Gespräch haben wir vor der Sendung aufgezeichnet. Wer in und um Hamburg auf den Bus angewiesen ist, kann erst mal aufatmen. Nach 9 Verhandlungsrunden und mehreren Warnstreiks haben sich die Verkehrsbetriebe Hamburg-Holstein und die Gewerkschaft Verdi auf einen neuen Tarifvertrag geeinigt. Demnach wird die Wochenarbeitszeit der Busfahrer auf 38 Stunden verkürzt, bei vollem Lohnausgleich. Außerdem bekommen alle Beschäftigten eine Prämie von 1.000 Euro. Und der Blick geht in den Harz. Dürre, Stürme, der Borkenkäfer, das alles macht dem Harz seit Jahren zu schaffen. Mittlerweile prägen kahle Berghänge und abgestorbene Baumstämme das Landschaftsbild. Deshalb soll der Wald nun umgebaut werden, resistenter werden. Und so wird ganz gezielt aufgeforstet.
16: Altenau im Oberharz. Hier kommen gerade 13.000 kleine Weißtannen an.
17: Morgen. Morgen. Gute Fahrt gehabt, hallo. Sehr gut.
16: Alexander Frese ist im Forstamt Clausthal für die Neupflanzungen verantwortlich. Stichprobenartig kontrolliert er.
17: Wenn ich das so auf der Nulllinie lege, dann sehe ich schon gleich, wie groß sie ist, aber auch wie tief die Pflanze, die Wurzel runtergeht.
16: In den letzten 6 Jahren sind schon über 13 Millionen neue Bäume in den Harzer Landesforsten gepflanzt worden. Allein in seinem Forstamt rund 5 Millionen Pflanzen. Pro Saison bedeutet das mehrere hunderttausend, eine Mammutaufgabe.
17: Wir sehen tatsächlich, jetzt über die letzten Jahre haben wir halt sehr viel gepflanzt und wir sehen, dass da die Kulturen angehen. Wir sehen aber auch, dass sehr viel Naturverjüngung kommt. Und da arbeitet so die Natur von

0: der einen Seite und wir von der anderen Seite.
1: Das erklärte Ziel der Landesforsten, weg von der jahrzehntelangen Monokultur aus Fichte hin zu einem klimastabilen Bergmischwald. Das bedeutet, verschiedene einheimische Laub- und Nadelbäume in den Boden bringen. Es bleibe ungewiss, wie die neuen Bäume auf den Klimawandel reagieren, erzählt Alexander Frese. Mehr Arten, mehr Sicherheit.
0: Also wenn eine Baumart denn ausfällt, dann stehen aber vielleicht dann noch mal drei andere Baumarten da, ne?
1: Inzwischen sind 4000 Hektar in den Harzer Landesforsten neu bepflanzt. Sie sind zuversichtlich, dass der Waldumbau gelingen wird.
2: Fast jeder Mensch erkrankt irgendwann im Laufe seines Lebens am grauen Star. Diese Augenerkrankung ist zwar gut operierbar, aber dennoch gibt es Probleme mit den Operationen. Denn NDR-Recherchen zeigen, dass Augenärzte von ihren Patienten bei den OPs oft hohe Zuzahlungen verlangen für Linsen, die eigentlich die Krankenkassen übernehmen.
3: Sie hat lange gezögert, bevor sie zum Augenarzt gegangen ist. Am Ende waren die Einschränkungen durch ihren grauen Star so groß, dass es nicht mehr anders ging. Eine OP war nötig. Ein heute absoluter Standardeingriff wurde für sie teuer. Man riet ihr zu Sonderlinsen, sagt sie. 490 Euro pro Auge. Ihre Krankenkasse würde diese nicht übernehmen, hieß es in der Praxis.
4: Das war die Info und ich hatte nicht das Gefühl, dass das diskutierbar war.
3: War dieser hohe Preis für die Linsen gerechtfertigt? Ein Insider, der jahrelang Linsenpreise für ein kleines OP-Zentrum verhandelt hat, sagt nein. Er hat sie für 80 Euro pro Stück eingekauft. Der Preis damit von der Krankenkasse gedeckt. Wir haben bei öffentlichen Krankenhäusern und den Unikliniken nachgefragt. Solche Linsen gibt es dort kostenlos.
5: Und das ist unser Standard.
6: Das heißt, hier ist alles ohne Zuzahlung, oder?
5: Alles ohne Zuzahlung.
3: Viele private OP-Zentren kassieren aber extra. Dabei dürfen Ärzte mit dem Verkauf von Linsen keinen Gewinn machen.
7: Wenn die Linse medizinischer Standard ist, dann kann man dafür natürlich an sich keine Zuzahlungen mehr geltend machen. Man darf also auf gar keinen Fall in Rechnung stellen, eine Linse mit Mehrkosten, die in Wirklichkeit gar nicht angefallen sind.
3: Der Bundesverband der Augenärzte schreibt auf Anfrage, die Regelung der Zusatzzahlung sei gut. Bei Ärzten, die sie für sich ausnutzen, empfehlen wir, das Verhalten zu hinterfragen und zu verfolgen, statt die Regelung als Ganzes in Frage zu stellen. Rund 1000 Euro für Linsen, die eigentlich auch die Kasse bezahlt hätte. Auf Fragen des NDR hat die Augenarztkette nicht reagiert. Die Patientin bis heute geschockt.
4: Der Wille zum Betrügen, der Wille, das Maximale rauszuholen, das hat mich wirklich erschüttert.
3: Sie hat Anzeige gestellt. Die Staatsanwaltschaft ermittelt nun.
2: Ihre Zeichnung erinnert an einen Vampirkopf und ihre Beine besitzen spezielle Hafthaare, denn sie baut keine Netze, sondern jagt aktiv ihre Beute. Und sie kann durch menschliche Haut beißen. Die Nosferatu-Spinne, die sich auch hier im Norden langsam ausbreitet. Und jetzt vielleicht mal eine kleine Entwarnung, sie beißt nur, wenn sie in Gefahr ist und ihr Biss ist ungefährlich.
8: Als Tobias Goebbels vor einigen Monaten abends nach Hause kommt, ist er nicht allein. Eine Nosferatu-Spinne hat es sich auf seiner Gardine gemütlich gemacht. Goebbels schnappt sich sein Handy, macht dieses Beweisfoto.
9: Grundsätzlich habe ich kein großes Problem mit Spinnen. Also da bin ich recht unempfindlich. Aber bei der Größe ist es schon, da geht einem so der klassische Schauer über den Rücken.
8: Damit ist Goebbels nicht allein. Die Hamburger Umweltbehörde bestätigt mehrere Funde seit 2024. Ursprünglich stammt die Nosferatu-Spinne aus dem Mittelmeerraum. In den vergangenen Jahren hat sie sich aber nach Norden ausgebreitet. Grund dafür ist vor allem der Klimawandel. Mildere Temperaturen begünstigen das Überleben der Spinne auch in Deutschland. Seit 2022 meldet der NABU hier mehr als 100.000 Sichtungen. Gefährlich sei die bis zu 6 cm große Spinne, aber nicht.
10: Aufgrund ihrer Größe sind eben auch die Beißwerkzeuge so größer und eben so ausgestaltet, dass sie menschliche Haut durchdringen können. Und deswegen kann das Gift quasi in den Menschen gelangen beim Biss. Aber das ist auch nicht so dramatisch, ist zwar sehr unangenehm, aber das muss man sich vorstellen wie ein leichter Wespenstich.
8: Dennoch, weil Tobias Goebbels Freundin panische Spinnenangst hat, hat er ihr versprochen, einen weiteren Besuch zu verhindern.
9: Die Abmachung ist, dass die Fenster mit Fliegengittern ausgestattet werden. Mal sehen, was das so bringt, weil alle Löcher kriegt man wahrscheinlich nicht dicht.
8: Menschliches Blutsaugen wird die Nosferatu-Spinne jedenfalls auch in Zukunft nicht. Ihren Namen verdankt sie ihrer Rückenzeichnung. Die soll an den berühmten Vampir erinnern.
2: Und zum Schluss noch der Blick aufs Wetter. Ein bisschen Sonne, einige Wolken und selten mal ein paar Schauer. In der kommenden Nacht ziehen über das südliche Niedersachsen und über das südliche Mecklenburg-Vorpommern viele Wolken hinweg, die stellenweise für Regen sorgen. Ansonsten bleibt es meist trocken. Dazu sinken die Temperaturen auf 8 bis 4 Grad. Morgen gibt es einen Wechsel aus Sonne und Wolken. An Nord- und Ostsee kommt auch mal länger die Sonne raus. Gen Süden hin ist es dichter bewölkt. Dazu steigen die Temperaturen auf 9 bis 15 Grad. Und die weiteren Aussichten. Am Freitag bleibt es fast überall trocken, vielerorts kommt die Sonne raus. Samstag ein ähnliches Bild, nur in Niedersachsen sind einzelne Schauer und Gewitter möglich. Dazu steigen die Temperaturen auf bis zu 18 Grad. Und das war's erstmal von uns. Wir sind aber in weniger als einer Stunde schon wieder für Sie da, um 17 Uhr. Also bis gleich.
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12: Die Schnellsten und Schlausten im Ersten sind auch heute Abend wieder zu uns gekommen und sie werden gleich als Team antreten, um eine Menge Geld zu gewinnen. Problem, dabei steht ihnen die Quiz-Elite gnadenlos im Weg. Die Jagd beginnt. Guten Abend, herzlich willkommen bei Gefragt Gejagt. Da sind unsere vier Mutigen heute, alle der Meinung, die Elite schlagen zu können. Ich hoffe das sehr und stelle sie Ihnen gerne direkt vor. Wir beginnen heute Abend mit Richard. Richard Potrikus, Kundenbetreuer im Microlearning. Und App-Gewinner ist er auch noch, kommt aus Brunn am Gebirge bei Wien. Anna Doleschal ist an Position 2. Sie ist Jurastudentin, kommt aus Uttingen am Ammersee. Nikolai Pasch sitzt zu ihrer Rechten, Sozialpädagoge aus Hannover. Und nachher, last but not least, Rosemarie Kram. Winkel. Bis vor kurzem war sie noch Tapetenhändlerin aus der schönen Gartenstadt Hahn in NRW. Schön, dass ihr da seid. Herzlich willkommen. Ich freue mich, dass ihr vorfreudig ausseht zumindest. Das steigert ja immer die Spielfreude und kann euch nachher natürlich die Schnellraterunde nicht ersparen, aber die kann ja auch gut aussehen. Und hoffentlich werdet ihr dann mit viel Ertrag ins 1-gegen-1-Duell jeweils dann mit Jägerin oder Jäger gehen. Wer das gewinnt, ist im Finale. Wer verliert, muss nach Hause gehen. Beginnen wird heute Richard. So, Richard aus Wien oder bei Wien. Herzlich willkommen bei Gefragt Gejagt. Aber Österreicher bist du nicht?
13: Nein, ich komme gebürtig aus Deutschland, aus Westfalen, um genau zu sein. Genau. Aber bin seit 2012 in Österreich.
12: Aber es ist interessant, wie du schon ein bisschen Tonalität angenommen hast, offensichtlich. Dann.
13: Naja, es ist halt das Umfeld, gell? Aber es passt schon.
12: Gell? Super. Und in der App hast du gewonnen, offensichtlich.
13: Korrekt, ja.
12: Darüber qualifiziert auch?
13: Allerdings, ja. Ach, war cool, muss ich ganz ehrlich sagen.
12: Ja, ist ja nach wie vor, glaube ich, dass man alle schlagen muss, ne?
13: Um dann durchzukommen. Es ist nach wie vor definitiv und das nach und nach hat es geglückt und jetzt stehen wir hier.
12: Ja, nicht schlecht. Dann wollen wir mal schauen, wer heute kommt. Soweit sind wir aber noch gar nicht. Ich drücke erstmal die Daumen für deine Schnellraterunde.
13: Danke, danke.
12: Und die starten wir, Richard, so du bereit bist. Genau jetzt. Als Denglisch bezeichnet man welche Sprache, wenn sie mit etlichen Anglizismen durchsetzt ist?
13: Englisch.
12: Deutsch. Deutsch. Die insgesamt 8 Arten der Schuppentiere leben nur in Asien und auf welchem Kontinent?
13: Ja, Afrika.
12: Welchem Jungen gehört im Comic-Klassiker der Stofftiger Hobbs, der in seiner Calvin. Fantasie... Wer spielt die Titelrolle im Film Being John Malkovich?
13: John Malkovich.
12: Die Weimarer Republik bestand von 1918 bis...
13: 33.
12: An welchem für ihn besonderen Tag begnadigt die US-Präsident Biden 2023 die Truthähne Liberty and Bell?
13: Thanksgiving.
12: Ja, einer der vielen Hits von Ed Sheeran heißt Thinking Out.
13: Loud.
12: Wer hat mehr Knochen, ein Baby oder ein Erwachsener?
13: Ein Erwachsener.
12: Ein Baby. Aus welchem Musical stammen die Lieder Könntest du doch wieder bei mir sein und Denk an mich?
13: Nicht den Hauch einer Ahnung.
12: Phantom der Oper. Welches Wort mit P benutzt man in Österreich für Tomate?
13: Paradeiser.
12: Welche britisch-albanische Sängerin hat im Spionage-Thriller Dua Lipa? Spanien liegt auf den Kontinenten Europa und?
13: Afrika.
12: Welches Mädchen besucht in einem Grimm-Märchen ihre kranke Großmutter im Wald? Jo. Welchen Vokal muss man 4.500 Euro nehmen? Richtig klasse. Wer war das noch früher, Rosemarie? Und was macht das in Schilling? War das der große Preis? Oder wer hat das noch?
14: Dalli-Dalli.
12: Dalli-Dalli kann auch sein. Und was macht das in Schilling? Aber toll gemacht. 9 richtige Antworten.
13: Dankeschön.
12: Bist zufrieden hoffentlich.
13: Geht sich aus, ja. Fürs erste Mal.
12: Geht sich aus, fürs erste Mal. Ja, vielleicht darf es noch mal wiederkommen. Aber so, jetzt wollen wir schauen, wer es dir wegnehmen will. Und ich hätte im Angebot folgende Personen. Die Schlagfertige ist da, Annegret Schenkel. Sie hasst nur zwei Dinge, schlampige Grammatik und Drachenfrüchte, wie wir letztes Jahr feststellten. Herr Jacobi ist da, der Quizgott. Er gerät eigentlich ja immer nur dann aus der Fassung, wenn ich ihm irgendwelche für ihn blöden Fragen stelle. Oder bei Fusseln auf seiner Krawatte. Und dann hätten wir noch die Generalistin, Adriane Rickel. Sie findet, Quizzer und Quizzerinnen sind durch die Bank Nerds. Aber man muss sie einfach gern haben. Also sie und euch. Ich glaube, sie möchte euch gerne haben. Vielleicht könnt ihr sie mal gern haben heute. Wen hättest du gerne?
13: Den, der kommt. Oder die kommt.
12: Die oder den?
13: Ich bin da völlig schmerzbefreit.
12: Ja, du kannst auch total locker aufspielen jetzt mit deinen 4.500 Euro.
13: Schauen wir mal.
12: Hier kommt die Jägerin oder der Jäger. Gern haben. Guten Abend, Frau Rickel.
14: Guten Abend.
12: Schön, dass Sie da sind.
14: Sie auch gern.
12: Ja, und ich habe meine Truppe gern hier schon mit Mannschaftskapitän Richard. Der kommt nämlich mit einer irren Summe hier schon gleich an den Tisch.
14: Okay, was ist es geworden?
12: 4.500 Euro.
14: Wow.
12: Gut, ne?
14: Ja, habe ich schon guten Abend gesagt? Guten Abend erstmal, Richard. Schön, meine dass Sie hier sind. Ja, gut, unten nimmt ja eh niemand. Da gibt es dann 500 Euro. Und oben muss ich dann ja ein bisschen locken. Sie sind aber der erste Kandidat, deswegen kann ich nicht ganz so viel, aber 16.000 sind
12: es. Nicht ganz so viel ist schön. 16.000 ist üppig, finde ich, fürs erste Gebot.
13: Hören wir 4.5.
12: Ja?
13: Ja.
12: Dann machen wir das.
13: Schauen wir mal.
12: 4.500, die Jagd beginnt. Mit dieser ersten Frage. Womit sollte man Igel keinesfalls füttern, weil es für die Tiere äußerst schädlich ist? Mit Katzenfutter, mit Milch oder mit gekochten Eiern? Was hast du genommen? Bist du ein Igelfütterer?
13: Ja, theoretisch hätte ich zwei davon nehmen wollen.
12: Okay.
13: Ich habe jetzt mal B, Milch genommen.
12: Ist das die richtige Antwort? B, Milch. Sehr gut, prima. Es ist irgendwie, man hat das so klischeemäßig drin, ne, bei Katzen und Igeln, dass die dann irgendwie was hingestellt bekommen.
14: Genau.
12: Aber warum soll man das nicht machen? Haben die eben, eine Laktoseintoleranz?
14: Also ganz viele Säugetiere vertragen als erwachsene Tiere eben keine Milch mehr.
12: Okay, gut. Was sagt die Jägerin folglich? Sagt sie auch Milch. Guter erster Schritt, Richard. Weiter geht's mit Frage 2. Aus welchem Musical stammt der Gloria Gaynor-Hit I Am What I Am? Aus Hair, Moulin Rouge oder Ein Käfig voller Narren? Hair, Moulin Rouge oder Ein Käfig voller Narren? Oh, das ist schon ein gutes Lied, ne? Oder?
13: Ja.
14: Ist ein wunderschönes Lied.
12: Also es ist ein Oberklassiker, ja, ne? Oder?
13: Mhm.
14: Ist so ein Klassiker, wo dann die Tanzfläche voll wird, egal
12: sofort,
14: bei
12: oder?
14: Welcher Veranstaltung.
12: Ja, das stimmt. Was hast du genommen?
13: Ich habe jetzt C, den Käfig voller Narren genommen.
12: Ah.
13: Weil in Hair wüsste ich nicht, Moulin Rouge auch nicht. Käfig voller Narren kenne ich nicht als Musical. Hätte da so eine Restmenge offen, ja.
12: Nehmen wir mal. Okay, was ist die richtige Antwort? Super, ein Käfig voller Narren. C, prima. Was sagt die Jägerin?
14: Wie gesagt, Musicals mit Ohrstöpseln.
12: Ja, mögen sie nicht, ne?
14: Nee, nee.
12: So, nächste Frage kommt. Einen hast du gut gemacht hier, Richard. Welches Land besitzt etwa die doppelte Fläche der Schweiz? Slowenien, Österreich oder Dänemark? Was hast du genommen?
13: Ich habe jetzt mal Slowenien A getippt.
12: Need no excuses. Was ist die richtige Antwort?
13: Slowenien?
12: Nee, Österreich, guck mal. Tja. Kennst du dein Land nicht? Was sagt die Jägerin?
14: Die entscheidende Frage ist ja, wie viel mal das Saarland ist es dann?
12: Ja, oder
14: das weiß ich nicht.
12: Wie viele Fußballfelder?
14: Genau.
12: So, sie macht einen zurück hier. Macht nichts, Richard. Nächste Frage kommt. Wie heißt der Schurke und Anführer der Minions in den Ich einfach unverbesserlich Filmen? A. Gru, Cruella de Vil oder Phil oder Hopper? Kennst du die Minions?
13: Ja, wer kennt sie nicht?
14: Ich hätte da einen Verdacht, wer sie hier nicht kennt.
13: Na, die Minions kennt man. Also, es ist, ich glaube, die Minions
12: sind mittlerweile ausgeschlossen, so wie ich vorgelesen habe. Ist es der
14: wobei, bei Cruella de Vil haben sie ja auch so ein bisschen gestockt. Und
12: ja,
14: vielleicht darf ich das schon verraten, dass die nichts mit den Minions zu tun hat.
12: Ach, das ist eine Sie?
14: Ja, das ist eine Sie.
12: Wo kommt die her?
14: Der 101 Dalmatiner.
12: Okay, aber Hopper ist es, oder?
13: Na, Hopper ist es nicht, es ist Gru.
12: Ah. Ach, es ist Gru.
13: Ja, Hopper kann ich jetzt gerade nicht zuordnen.
12: Okay, was ist die richtige Antwort? Alles klar. Was sagt die Jägerin, die kennt die Minions offensichtlich? Alles klar, weiter geht's.

0: Der Österreicher Tonio Schachinger wurde 2023 für welchen Roman mit dem Deutschen Buchpreis ausgezeichnet? Für Re-Ragout Rendezvous, für Zukunft Pink oder für Echtzeitalter? Was hast du genommen?
1: Zukunft Pink, B.
0: Ist das die richtige Antwort?
1: Auf jeden Fall.
0: Okay.
1: Schade.
0: Fast. Es ist Echtzeitalter. Was sagt die Jägerin? Okay. Jetzt kommt sie dir ein bisschen näher hier, Richard. Bitte geh den nächsten Schritt. Das wäre der vorletzte. Bei der Erfindung welches dieser Produkte spielte der Kugelschreiber eine entscheidende Rolle? Beim Deo-Roller, beim Tretroller oder beim Harzer-Roller? Frau Rickel lächelt.
2: Naja, das war jetzt ein No-Brainer, oder, Richard?
1: Bitte, ja, so hoffe ich. Also, ja.
0: Ein No-Brainer?
1: Nehmen wir, ja. Nehmen wir mal den Deo-Roller, weil wegen gleiches System, Antwort A.
2: Naja, Harzer Roller ist ein Käse.
0: Das weiß ich schon
2: oder
0: auch,
2: ein Vogel,
0: ja.
2: Aber das ist tatsächlich beim Deo-Roller genau das gleiche Prinzip. Wir haben eine Röhre, die sich verjüngt und da drin eine Kugel, die sich da drin bewegen kann.
0: Ja.
2: Also.
0: Ich hätte sofort Deo-Roller genommen auch.
1: Ja, sind wir uns ja eh einig.
0: Ja, warum lacht ihr da? Ihr kommt auch noch hierher. Was? Und ich stelle die Fragen in der Schnellraterunde. Die denke ich mir aus gleich für euch. Ist Deo-Roller richtig? Jawohl, prima. Jetzt bist du auf der Matchballstufe. Was sagt Frau Rickel? Okay. Hier kommt hoffentlich die letzte Frage. Aus welchem Teil der Pflanze Enzian wird der aus den Alpenregionen bekannte Schnaps gebrannt? Blüte, Wurzel oder Blatt?
2: Drück! Du solltest.
0: Oh. Das war jetzt deutlich zu spät.
1: Das war deutlich zu spät.
0: Hättest du genommen?
1: Ich hätte jetzt die Blüte genommen. Ah.
0: Okay, aber ist die richtig, die Blüte?
1: Ich fürchte eh nicht.
0: Tut es weh mit dem Verdacht? Nee, ja. Gut, das wäre eh die Wurzel. Was sagt die Jägerin? Kennt sich sowohl mit Pflanzen als auch mit Alpenregionen als auch mit Schnaps aus?
2: Mit Schnaps?
0: Schnaps?
1: Schnaps ist mein letztes Wort.
2: Also nur theoretisch.
0: Nur theoretisch. Du, Richard, das wäre schade jetzt, ne?
1: Ja, finde ich auch.
0: Bitte antworte richtig auf diese Frage. Die heilige Theresia Benedicta vom Kreuz war Frauenrechtlerin sowie studierte Philosophin und wurde unter welchem Namen geboren? Edith Stein, Gertrude Stein oder Charlotte von Stein? Kann man ein Ausschlussverfahren machen, Frau Rickel?
2: Kann man.
0: Wer sind die anderen?
2: Die anderen sind Geliebte von Goethe und eine Pariser, auch Frauenrechtlerin und Literatin.
0: Wen hast du genommen?
1: Gertrude Stein B. Oh ne, komm bitte.
2: Ich kann mich auch mal irren. Vielleicht irre ich mich.
0: Ich glaube nicht. Was ist die richtige Antwort?
2: Schade.
3: Oh.
0: Und was sagt die Jägerin? Das tut mir so leid. Das aber war eine Top-Schnellraterunde und ein spannendes Duell. Alles Gute. Grüße nach Wien, Anna. So, Anna, da müssen wir uns jetzt erstmal erholen, glaube ich. Das hätte ich ja gar nicht gedacht, dass er rausfliegen könnte. Ja,
2: nicht nur
0: oder?
2: Sie nicht.
0: Machte so einen sicheren Eindruck irgendwie. Ja. Und dann kam sie wieder silent killerig hinten raus. Dann,
3: das
0: ne?
3: kann man auch leider erwarten manchmal.
0: Sehr schade. Du bist die Jurastudentin.
3: Das bin ich. Ja.
0: Welches Semester?
3: Halbes Jahr vor dem Examen. Über diese Masterzahl reden wir jetzt gerade nicht mehr.
0: Okay, machst du Repetitorium oder lernst du an der Uni? Oder hast du schon fertig?
3: Ist jetzt noch ein halbes Jahr selber lernen und dann jetzt in die heiße Phase.
0: Okay.
3: Genau.
0: So, eine Minute für dich. Ich drücke dir die Daumen für eine gute Schnellraterunde. Zeit startet jetzt. Um Vergangenes für immer festzuhalten, schreiben viele täglich in was für ein Notizbuch?
3: Tagebuch.
0: Ein berühmtes Paradoxon lautet, umsonst ist nur der Tod, aber der kostet das?
3: Leben.
0: In welchem bayerischen Regierungsbezirk liegt Regensburg?
3: Oberpfalz.
0: Wie oft findet die Weltklimakonferenz statt?
3: Jedes Jahr.
0: Der Rechtsgrundsatz im Zweifel für den Angeklagten hieß schon im antiken Rom in dubio pro
3: reo.
0: Welcher Wal trägt eine umgangssprachliche Bezeichnung für den Rücken im Namen?
3: Weiter.
0: Buckelwal. Die Pomelo ist eine Kreuzung aus Grapefruit und welcher Frucht?
3: Blutorange.
0: Pampelmuse. Aus welchem Naturmaterial besteht echter, schillernd transparenter Organza-Stoff?

0: Weiter.
1: Seide. Welche R&B-Sängerin ist die Lebensgefährtin des Rappers A$AP Rocky?
0: Rihanna.
1: Wer schrieb Kinderbücher mit dem Bär und dem kleinen Tiger?
0: Weiter.
1: Janosch. Welches Kloster ist der älteste ununterbrochen bestehende Frauenkonvent nördlich der Alpen?
0: Benediktbeuern.
1: Nonnenberg. Sind die Längen oder die Breitenkreise der Erde alle gleich lang?
0: Längen.
1: Ja. Welche Zahl steckt im Wort Klavier? 4. 3.500. Gut. Sieben richtige.
0: Ja, passt.
1: Zufrieden?
0: 7 ist meine Glückszahl, also.
1: Hast du optimal abgeliefert. Hier kommt die Jägerin. So, Frau Ricke, Runde 2. Anna ist da.
2: Guten Hallo, Abend. Anna. Was für ein strahlendes Lächeln.
0: Ich freue mich sehr, dass Sie mir gegenüber sitzen. Muss Dankeschön. Ich gleich mal sagen, tatsächlich.
1: Ja, aber sie strahlt so fröhlich. Ne? Ja. Oder leuchtet auch. Also, ein super, super frischer, fröhlicher Auftritt. Und gekrönt gerade auch mit 3.500 Euro. Guter Runde.
2: Gut.
1: An welcher Uni studierst du eigentlich?
0: An der Uni Augsburg.
1: Ah ja,
0: Augsburg. Genau.
1: Okay. Jurastudentin ist Anna.
2: Ah.
1: Steht kurz vorm Examen.
2: Toi, toi, toi.
1: Auf jeden Fall ein Prädikatsexamen.
2: Peilte ich
1: damals auch an.
2: Ja.
1: Als ich mich dann aber entschloss, auf Lücke zu lernen und das Zivilrecht auszulassen fürs Examen.
0: Das ist bei uns ganz schlecht, weil halt 3 von 6 Klausuren Zivilrecht
1: sind. Bei mir war es noch anders damals. Bei mir gab es 3 Klausuren und eine Hausarbeit und dann die mündliche Prüfung. Das hat sich alles geändert. Aber bevor wir uns fürchterlich verplaudern hier, was ich ja gerne machen würde, weil ich so gerne mit Juristinnen und Juristen spreche, spielen wir mal lieber. Und Sie machen bitte Angebote.
2: Ja, naja, gut, nach unten kommt nicht in Frage. Aber ich muss es ja machen. Also lege ich da mal 800 Euro hin.
1: Ja, das ist süß.
2: Nach oben locke ich mal ein bisschen mehr. Da hätte ich 18.000 Euro für Sie.
1: Now we're talking.
0: Now we're talking.
2: Ja.
0: Now we're staying.
1: Okay. Bleibst du?
0: Ja, ich bleib.
1: Ja?
2: Ich sehe jetzt schon, Rosmarie kriegt.
1: Ich glaube, Nikolai ist es gleich. Bei Nikolai haben sie Erfolg gleich. Aber Anna lassen wir noch mal auf der mittleren Stufe hier. Und ich hoffe, dass du die jetzt durchbringst. Die Jagd beginnt. Auf geht's, Anna. Welchen Unterausschuss gibt es im Deutschen Bundestag nicht? Abrüstung, Kinderkommission oder Rat der Tiere? Oh, das ist spannend. Wissen Sie es, Frau Ricke?
2: Nee.
1: Was hast du genommen?
0: C-Rat der Tiere.
1: Ist das die richtige Antwort? Sehr gut, prima. Gut, Anna, erster Schritt für dich. Was sagt die Jägerin?
2: Abrüstung. Ich dachte, wir haben doch schon Verteidigungsausschuss. Warum brauchen wir nochmal Abrüstung?
1: Interessanter Gedanke. Ich dachte auch, der ist vielleicht anders betitelt oder angedockt. Aber na gut.
2: Aber es ist ja eben Unterausschuss gefragt gewesen, kein Hauptausschuss. Also.
1: Erster Schritt für dich. Weiter geht's. Welche großen Skulpturen sind an verschiedenen Orten in der Altstadt von Erfurt aufgestellt? Kika-Figuren, Marvel-Superhelden oder Schlümpfe? Kennst du dich da aus?
0: Nee. In der Altstadt von Erfurt? Aber Erfurt ist so Kika.
1: Kika?
0: Ja.
1: Kika-Land? Na, da ist der Sender, ne? Also Kika-Figuren.
0: Ja, genau.
1: Ist das richtig? Ja, dann ist der Hinweis genau mit Erfurt der richtige gewesen. Was sagt die Jägerin? Okay, Gleichschritt und hier kommt die nächste Frage. Wie nennt man im Englischen einen Schwarm Eulen? Conspiracy, Parliament oder Tower? Was hast du genommen?
0: C-Tower.
1: Ist das richtig?
0: Schade.
1: Parliament. Ein Owl-Parlament oder Parliament of Owls? Okay, ist das also Treffer für Frau Ricke? Jawohl, okay. Es geht weiter. In welchem Land findet in Zakopane jährlich ein bedeutendes Weltcup-Skispringen statt? In Polen, in Japan oder in der Schweiz? Kennst du dich aus im Wintersport?
0: Im Wintersport? Was Alpinski angeht, ja.
1: Okay.
0: Was Skispringen angeht, leider nicht so.
1: Was?
0: Ich habe jetzt A-Polen genommen. Wir drücken jetzt so lange A, bis es stimmt.
1: Das ist eine gute Entscheidung, würde ich sagen. Ist das richtig? A-Polen? Jawohl, super. Japan ist Sapporo, glaube ich. Da springen die, ne? Und in der Schweiz gibt es viele Möglichkeiten. Was sagt die Jägerin? Gut. Jetzt gehst du bitte auf die letzte Stufe, Anna. Wo befindet sich laut griechischer Mythologie mit dem

0: Omphalos-Stein, der Nabel der Welt? Delphi, Olymp oder Athen? Was hast du genommen?
1: B, Olymp.
0: Ist das richtig? Delphi.
1: Ja, doch wieder.
0: Was sagt die Jägerin?
1: Da denkt mir nicht gleich.
0: Jetzt bitte auf die letzte Stufe, Anna, damit es nicht kribbelig wird hier. Obwohl von einem Iren verfasst, wurde welches Theaterstück auf Französisch geschrieben und erstmals aufgeführt? Pygmalion, Warten auf Godot oder Ulysses? Weißt du es?
1: Nee.
0: Sie ja, ne, Frau Rieke?
1: Ja.
0: Oh, okay. Was hast du genommen?
1: B, Warten auf Godot.
0: Könnte der Ire Samuel Beckett gewesen sein?
2: Das könnte er gewesen sein.
0: Dann könnte das ja richtig sein.
1: Hm.
0: Was ist die richtige Antwort? Sehr gut, Anna, der war wichtig jetzt. Damit hast du Matchbälle. 2, denn die Jägerin hat auch B genommen. Und jetzt gehst du aber bitte ins Finale, okay?
1: Ja.
0: Ja? Okay.
1: I'm trying.
0: Okay. Beim giftigen Schnabeltier, einem eierlegenden Säuger aus Australien, mündet die Giftdrüse in einen A. Höcker am Kopf, Schneidezahn oder Sporn am Hinterbein. Hast du das giftige Schnabeltier vor Augen?
1: Nein.
0: Was klingt dir denn plausibel?
1: A, Höcker am Kopf.
0: Okay.
2: Ich kann sagen, ich habe mich anders entschieden.
0: Was ist die richtige Antwort? Oder bist du mit dem Höcker im Finale? Nee. C. Sporn am Hinterbein. So, dann ist sie jetzt da hier. Und wir haben die Situation wie bei Richard eben. Nur, dass du sie bitte anders bewältigst jetzt, okay?
1: Ja.
0: Auf welcher nur etwa 3700 Kilometer vom Südpol entfernten Insel liegt der Entdecker Ernest Shackleton begraben? Südmoldawien, Südusbekistan oder Südgeorgien? Ich lege mich fest, du musst richtig sein, denn sie weiß es.
1: Ja, definitiv.
0: Was hat er entdeckt?
2: Oh, das könnte ich jetzt gar nicht sagen, aber der ist ja berühmt dafür, dass er überlebt hat. Also und vor allem seine ganze Mannschaft überlebt hat. Irgendwie zwei Winter in der Antarktis mit der Endurance.
0: Was hast du genommen, Anna?
1: Wie Südusbekistan. Das war ein Quatsch.
0: Da wird die Luft durch die Zähne gezogen.
1: Ja.
0: Was ist die richtige Antwort?
1: Ja.
0: Das tut mir leid.
1: Aber es war trotzdem sehr schön. Dankeschön.
0: Anna, mach ein gutes Examen bitte. Was sagt die Jägerin? Warte noch. Vielleicht hat sie sich verdrückt.
2: Vielleicht habe ich mich verdrückt.
0: Vielleicht hat sie sich verdrückt. Hat sie nicht. Alles Gute.
1: Danke.
0: Vielen Dank fürs Kommen. Nikolai, bis dran. So, Rosemarie und ich klatschen für dich, Nikolai. Jetzt, es leert sich langsam hier.
2: Ja.
0: Schade, ne, um die beiden.
2: Aber, total.
0: Ja, na gut. Aber jetzt haben wir ja dich noch und Rosemarie auch. Da kann ja noch ein bisschen was draus werden dann heute Abend.
2: Schauen wir mal.
0: Was können wir dir Gutes tun? Bist Pädagoge, ne? Sozialpädagoge?
2: Genau.
0: Ja, was sind Interessen und Hobbys von dir?
2: Auch ich spiele Impro-Theater, das mache ich gerne. Ja.
0: Ja, dann mal gucken, ob wir da ein Fragenset draus machen können. Minute für dich. Improvisier dich bitte ordentlich hoch hier und die Zeit startet jetzt. Welche Ziffer wählt man als erstes, wenn man ins Festnetz einer anderen deutschen Stadt telefonieren will? Den Song Sweet Sounds of Heaven singen die Rolling Stones zusammen mit Lady
2: Gaga.
0: Wer überlässt in Wagners Oper Götterdämmerung der Walküre Brünnhilde den Ring des Nibelungen als Liebespfand?
2: Siegfried.
0: Ein Napoleon-Hut hat wie viele Spitzen?
2: 3.
0: 2. Anfang welches Jahrhundert spielt die britische TV-Serie Downton Abbey?
2: 19.
0: 20. Nach welchem germanischen Gott ist der englische Wochentag Wednesday benannt?
2: Weiter.
0: Wotan. Bereitet man einen klassischen Eierlikör mit Eigelb oder Eiweiß zu?
2: Eigelb.
0: Die NATO wurde in welchem Jahr gegründet?
2: 1950.
0: 49. In welchem Bundesland befindet sich die einzige und mittlerweile stillgelegte Transrapid-Teststrecke?
2: Niedersachsen.
0: Welche Schulferien beginnen meistens im Oktober?
2: Die Herbstferien.
0: Im Norden welches Nachbarlandes wurde im Mai 23 eine riesige Batteriefabrik eröffnet?
2: Polen.
0: Frankreich. Welcher sogenannte Bund ist in den Flitterwochen noch ganz frisch?
2: Der Bund der Ehe.
0: Ja. Welche Kartenzahl? Gut. 3,5?
2: Ja.
0: Gut gemacht. Und hier kommt die Jägerin. So, Frau Ricke, Sie sind ja in guter Form heute, leider.
2: Ja, aber die Kandidaten bislang auch. Also

0: sie haben es nicht bis nach hinten geschafft, aber die haben tolle Runden vorgelegt, die haben tolle Duelle gespielt.
1: Ja, aber ein bisschen Ertrag wäre schön jetzt. Dafür haben wir Nikola jetzt, auch mit 3.500 Euro am Tisch.
0: Oh, hallo.
1: Bitte hallo, bieten Sie doch mal für unseren Hannoveraner.
0: Nach unten. Naja, das interessiert Sie ja eh nicht. 800.
1: Nee, das interessiert, glaube ich, wirklich nicht, oder? Aber oben interessiert.
0: Und nach oben, naja, es müssen ja nicht nur Personen da hinten hin, sondern auch ein bisschen Geld. Wenn Sie denn möchten, dann können Sie hier was mitnehmen. 25.000 Euro.
1: Das ist viel. Vor allem ein Riesensprung von eben noch mal hoch. Also jetzt will sie es, glaube ich.
2: Ich bin zwar an einem 25. geboren, aber ich nehme 3.500.
1: Ach. Echt? Schlägst du aus? 25.000?
2: Ja.
1: Na gut, dann machen wir 3.500.
2: Vielleicht zockt Rosi, ja.
1: Rosi hat ein Telefon.
0: Ja.
1: Und ich kenne ihre Nummer schon. 3.500 Euro?
2: Immer.
1: Gut, machen wir so. Und die Jagd beginnt. Mit dieser Frage. Aus welchem Hit von The Police stammt die Textzeile I'll be watching you? A. Message in a bottle, every breath you take. Oder da du du du da da da da. Ja, das ist ein tolles Lied. Alles drei sind tolle Lieder.
2: Willst du singen?
1: Bitte?
2: Willst du singen?
1: Auf gar keinen Fall. Ich habe mich schon bei I am what I am zurückgehalten.
2: Every breath you take, B.
1: Ja, war eine der ersten CDs, als ich mir nach meiner Konfirmation eine Stereoanlage kaufte, wie viele in dem Alter damals, habe ich als eine der ersten CDs The Police gekauft. Ja. Was ist die richtige Antwort? Jawohl. Every move you make, every step you take, every breath you take, alles Mögliche singen sie da. Was sagt die Jägerin? Toll,
0: tolles Lied, aber extrem gruselig. Also ich würde das nie auf einer Hochzeit spielen lassen.
2: Okay.
1: Wieso?
0: Es geht um Stalking. Also für mich ist das extremes Stalking.
1: Da habe ich noch nie drüber nachgedacht.
0: Wenn Sie dem Text mal verfolgen. Also es ist, wie gesagt, die Melodie ist wunderschön und ich mag Police und
1: Sting. Ist es nicht Liebe? Ist es,
0: ganz ehrlich, wenn sie so lieben, na,
1: ich weiß jetzt nicht die anderen. Ich weiß jetzt nicht mehr die anderen.
0: Es geht tatsächlich immer genau darum. Bei jedem Atemzug beobachte ich dich. Egal, wo du hingehst, folge ich dir. Also wenn Sie sich das mal übersetzen ins Deutsche, wird es richtig, richtig gruselig.
1: Okay. Oh, can't you see you belong to me?
0: Ja, genau.
1: When my poor heart aches with every... Oh, okay.
0: Ja, ja. Can't you see you belong to me?
1: Naja.
0: Sie sieht's nicht ein, aber er... egal. Weiter.
1: Weiter geht's.
2: Das träumen wir noch schlecht.
1: Bestellt man im italienischen Restaurant Poveraden, kann man sich worauf freuen? Artischocken, Spargel oder Fenchel? Was hast du genommen?
2: Ich habe A, Artischocken genommen und absolut keine Ahnung.
1: Macht ja nichts, wenn es richtig ist. Super, brauchst du auch nicht zu haben, kannst du jetzt merken. Was sagt die Jägerin?
0: Ja, ich habe Ausschlussverfahren gemacht, weil Fenchel ist in der Regel irgendwas mit Fennel und Asparagus. Es kommt aus dem Lateinischen. Das kann es auch nicht sein.
1: Gut, weiter geht's. Nächste Frage kommt. Was teilt man offiziell in edle und unedle ein? Wahrheiten, Metalle oder Rotweine? Was hast du genommen?
2: B, Metalle.
1: Was ist die richtige Antwort? Gut, prima. Was sagt die Jägerin? Gase auch? Edelgase, unedel? Ja. Gibt es auch da eine Einteilung?
0: Ich weiß nicht,
1: ob
0: man unedel sagt, aber es gibt Edelgase und Edelmetalle und dann muss der Rest ja unedel sein jeweils.
1: Was ist die nächste Frage? Wir sind gut unterwegs hier. Womit beschäftigt sich ein Dendrologe? Baukräne, Weisheitszähne oder Bäume? Was hast du genommen?
2: B, Weisheitszähne.
1: Ist das vielleicht die Falle wegen Dentist?
2: Könnte die Falle sein.
1: Oder ist es genau der Hinweis? Was ist die richtige Antwort? Bäume, was sagt die Jägerin?
0: Ja. Dendrochronologie ist dieses, wo man die Baumscheiben in Reihenfolge bringt und deswegen dann sagen kann, dieses Haus stammt aus dem 17. Jahrhundert.
1: Okay, so, lass sie nicht näher ran jetzt hier. Was kommt als nächstes? Welche Farbe hat Fred Feuersteins Krawatte seit dem Beginn der Serie 1960? Rot, gelb oder blau?
0: Ah, ja, wie schön.

0: hat vielleicht gedauert.
1: Vielleicht, ist das richtig? Dann bist du im Finale. 30. Alle waren unter 30. Was sagt die Jägerin?
2: Die waren wahnsinnig jung.
1: Die waren echt jung, ne?
2: Ja.
1: Nächste Frage kommt. Hantiert man in der Küche mit einer Kokotte? Findet was für ein Gefäß Verwendung? Eine Gusseisenpfanne, ein Schmortopf oder eine Rührschüssel?
3: Kokotte.
1: Ich liebe ja, haben wir schon mal drüber gesprochen, ja, mein männlichstes Haushaltsgerät, meine Pfanne. Aha. Aber das ist, glaube ich, keine Kokotte. Was hast du genommen?
0: Wenn es keine Kokotte ist, dann muss Rosi das gleich alleine rocken. Ich habe die Gusseisenpfanne genommen.
1: Ja, ich hoffe, ich habe die noch nie so betitelt oder benannt. Aber wenn das richtig ist, bist du im Finale. Nee, es ist ein Schmortopf. Und das weiß sicherlich Frau Haushalt Rickel.
2: Ja, ich benenne alle meine Haushaltsgegenstände mit französischen Ausdrücken.
1: Mhm. Ach, ist einfach Kokotte? Viel. Kokotte, nicht Kokotte?
2: Kokotte, würde ich sagen. Also man kann das ja im Deutschen immer noch mal anders aussprechen.
1: So, dann haben wir die Situation, die wir kennen von heute. Und bitte lass sie jetzt mal anders ausgehen. Wie nennt man den Festlandsockel eines Kontinents bis in etwa 200 Meter Tiefe? Schelf, Schluff oder Schäre? Du sagst es mir bitte.
0: Hat es irgendwas mit Schelfeis zu tun? Ah, Schelf? Oder ist das was komplett anderes?
1: Das weiß ich nicht.
0: Wartet die Dunkelheit? Hat mich so oder so gefreut.
1: Ich befürchte, es könnte die Box der Schande werden da hinten, weil ich Frau Rickel kenne und sie hätte sich sonst schon sehr empathisch mit dir gefreut, befürchte ich.
2: Ich kann auch einfach mal nicht sicher wissen, ob es richtig ist.
1: Sie können auch sich mal verdrückt haben, haben wir eben auch schon gehofft. Was ist die richtige Antwort? Ah, das stimmt. Okay. Gut. Hatten Sie nicht?
2: Das stimmt wieder. Doch, hatte ich auch.
1: Hat sie auch. Aber guck mal, macht sie Pokerface, du. Gut. Rosemarie. Na bitte.
0: Mein Puls.
1: So, Rosemarie, das ist doch erleichternd, ne? Dass wir hier einen Finalisten jetzt haben.
4: Ich ging gerade bis oben hin.
1: Ich hatte auch gedacht, da hat sie dann Pokerface gemacht. Ich wusste nicht, ob sie Shelf gewusst hatte oder nicht. Aber
4: ich hab's eigentlich gewusst und war dann unsicher.
1: Okay, naja, gut, muss nicht sein.
4: Also man muss nicht nachdenken am besten.
1: Das ist vor allem jetzt für die Schnellraterunde wichtig. Ja. Nicht viel nachzudenken, sondern einfach rauszuhauen. Sollen wir direkt loslegen? Bist du schon bereit?
4: Ja.
1: Gut, dann machen wir das. 60 Sekunden für dich, Rosemarie. Zeit startet jetzt. Tut man etwas unwillig, dann redensartlich wohl oder?
4: Wohl oder weiter.
1: Übel. Wer ist in der katholischen Kirche gemeint, wenn von unserer lieben Frau die Rede ist?
4: Maria.
1: Welcher Kontinent ist kleiner als Antarktika und größer als Australien?
4: Neuseeland.
1: Europa. Sagt Romeo oder Julia in Shakespeares Liebesdrama, es war die Nachtigall und nicht die Lerche?
4: Romeo.
1: Julia. Welcher Popstar kam 1980 als Sarah Marianne Corinna Lewe zur Welt?
4: Weiter.
1: Sarah Connor. Zu welcher Klasse gehören Tiere, die typischerweise Gewölle ausspeien?
4: Vögel.
1: Die ARD-Krimiserie Rentnerkops wurde erstmals in welchem Jahrzehnt ausgestrahlt?
4: 2000.
1: Zehner. Welche Ziffern stehen im Vereinsnamen des Profiklubs Schalke?
4: 04.
1: Surnadakia ist eine Variante der Süßspeise Baklava und stammt aus welchem Land?
4: Türkei.
1: Griechenland. In welcher Kiste schlafen Vampire?
4: Im Sarg.
1: Eine Hauptrolle in der Kriminalkomödie Kaiserschmarrn-Drama spielt Simon?
4: Weiter.
1: Schwarz. Welcher Partei gehört Bundesminister... 2000. Alles in Ordnung.
4: Besser als nichts.
1: Vier besser als nichts.
4: Ja.
1: Alles gut gelaufen. Hier kommt die Jägerin. So, Frau Rickel, letzte Runde hier gegen Rosemarie.
2: Ja, hallo Rosemarie.
4: Hallo Frau Rickel.
1: Ehemalige Tapeten waren das, ne? Tapetenhändlerin.
4: Ja.
1: Und kommt aus Hahn und kommt mit 2000 Euro.
4: Ja.
1: Und da bin ich jetzt mal gespannt, was Sie noch draus machen.
2: Naja, am Ende werde ich ja ein bisschen freundlicher. Und wir hatten ja gesagt, Sie zocken.
1: Deswegen ach so, hatten wir schon gesagt.
2: Vielleicht hatte nur ich das gesagt. Gut, trotzdem gibt es nach unten freundliche 1500 Euro.
1: Das ist tatsächlich sehr freundlich.
4: Also ist 2 keine Alternative.
2: Aber das nicht, Zocken, ne? Das Zocken soll ja auch interessant sein.
1: Jetzt wird's gut, Rosemarie.
2: 30.000 Euro.

0: Wie du magst, aber bleib gerne.
1: Ich mag eigentlich gar nicht.
0: Zwei sind super.
1: Also entweder runter oder rauf. Ja, ja.
2: Machst du?
1: Ich zocke.
2: Ja,
1: oh, finde
2: ich mutig. Ja, finde ich super. Aber bei der Summe auch absolut angemessen. Ja, also, komm.
1: Die zwei also, war keine Alternative.
2: Finde ich auch. Und dann muss man auch ganz ehrlich sagen, dann macht es den. Naja, aber dann macht es den Kohl hinten auch nicht so fett mit den anderen Summen. Das ist dann schon wirklich verlockend. Die Jagd beginnt. So, auf geht's, Rosemarie. Wo findet sich zu Ehren einer landestypischen Wurstspezialität die Straße Lionering? Osnabrück, Innsbruck oder Saarbrücken? Leona, sagt man, glaube ich, ne? Bei der Wurst,
3: Leona.
2: Oder?
3: Ich kenne das als Leona.
2: Leona?
3: Ja.
2: Okay, wo kommt die her? Kennst du dich da aus mit der Wurst?
1: Nicht wirklich, ich habe B. Innsbruck versucht.
2: Ist das richtig?
1: Ja.
3: Das ist der saarländische Adventskranz. Ein Ring Leona und 4 Maggi-Flaschen.
1: Aha.
2: Echt?
3: Ja.
1: Noch nie gehört.
2: Haben Sie Ihre Brille vergessen?
3: Ich habe meine Brille vergessen, aber ich konnte die Frage lesen und wir lesen ja auch.
2: Mir fällt es gerade auf, Sie sehen so nackt aus im Gesicht. Aber geht, oder? Oder sollen wir Sie bringen lassen?
3: Nein, das geht, glaube ich.
2: Na gut. Also Saarbrücken sagt auch Frau Rickel. Aber nicht, dass Sie jetzt das Duell so kurz machen, bloß weil Sie Ihre...
1: Das ist eine schnelle
2: Nummer jetzt. Ja, ja, nee.
3: Nein. Wenn Sie deutlich vorlesen, ist alles gut.
2: Ich lese deutlich vor. Hier kommt die nächste Frage. Der Schriftsteller Arthur Schnitzler und der Maler Gustav Klimt waren bedeutende Vertreter der Wiener Klassik, Moderne oder Postmoderne.
1: B. Moderne.
2: Was ist richtig? Sehr gut. Sehr gut. Ja, ist der Schritt für dich. Was sagt die Jägerin?
1: Ich habe kürzlich erst ein Buch gelesen über Klimt. Das wäre jetzt peinlich gewesen.
2: Naja, hast du doch gut gemacht. Jetzt machst du den nächsten Schritt bitte auch. Welches Instrument zerstörte Keith Moon regelmäßig nach großen Auftritten von The Who? Schlagzeug, Gitarre oder Keyboard? Jeder Rockstar zerstört ja eigentlich, wenn er was auf sich hält, seine Gitarre nach einem schönen Solo. War Keith Moon Gitarrist bei The Who?
3: Die einzige Keith Moon-Anekdote, die ich wirklich gut kenne, ist die, wie er in Wilkinghege, das ist ein sehr exklusives Hotel in Münster, bei seinem ersten Deutschlandauftritt in der Halle Münsterland, danach hing er dort am Kronleuchter. Der schwingt so schön.
2: Er wusste, wie man Spaß haben kann, der gute Keith. Was hast du genommen? Die Gitarre?
1: Ich habe mich wieder für B, Gitarre entschieden.
2: Ist das die richtige Antwort? Er hat sein Schlagzeug kaputt gemacht.
1: Dann bin ich weg.
2: Ich befürchte.
1: Ja,
3: ich fürchte auch.
2: Grüße ins Bergische Land.
1: Dankeschön.
2: Nach Hahn.
1: War trotzdem schön mit Ihnen.
2: Und alles Gute, falls die Tapeten noch mal abgekauft werden von dir. Danke dir, Rosemarie. Alles Gute. So, Nikolai, dann nur du. Ja, Mensch, ist sie ja gut zu Werke gegangen heute. Frau Ricke, falls Sie zu Hause das immer noch gerne, der Hinweis an dieser Stelle, die Fragen nochmal nachspielen wollen, machen Sie es gerne in der ARD-Quiz-App. Und alle Informationen zur Sendung finden Sie auf das erste.de/gefragt-gejagt. Dann gehen wir ins Finale jetzt. So, Finalzeit bei Gefragt Gejagt, ein Einer-Finale mit Nikolai. Der ist durchgekommen mit 3.500 €. Ich drücke dir die Daumen jetzt für deine 2 Minuten, gib mir viele richtige. Deine Zeit startet jetzt. Der Ferienort Saint-Tropez liegt in welchem Land?
4: Frankreich.
2: Die klassische Gewaltenteilung besteht aus Legislative, Exekutive und?
4: Judikative.
2: Wie nennt man in der Sprachwissenschaft einen Ausdruck, der aus dem Englischen ins Deutsche eingewandert ist?
4: Idiom.
2: In welchem Hit gibt Bobby McFerrin den Ratschlag, sich nicht zu sorgen, sondern
4: Don't worry, be happy.
2: Auf welches heilige Buch soll das Wort Ölgötze zurückgehen?
4: Bibel.
2: In welcher Sprache wurde Umberto Ecos Weltbestseller Der Name der Rose verfasst?
4: Italienisch.
2: Was für ein Tier ist die Meerkatze?
4: Weiter.
2: Wie heißt im angloamerikanischen Rechtssystem die Gesamtheit aller Geschworenen?
4: Jury.
2: Tonight ist ein bekannter Song aus dem Musical West Side.
4: Story.
2: Im Namen welches europäischen Landes steckt ein X?
4: Luxemburg.
2: Welches Organ nennt die Medizin Cerebrum?
4: Gehirn.
2: Mit welchem Baumrindengewürz gibt man Zwetschgenkuchen die entscheidende Note?
4: Weiter.
2: Welche Statue wird in ihrem Heimatland auch Lady Liberty genannt?
4: Statue of Liberty, Freiheitsstatue.
2: Die Isar mündet bei Deggendorf in welchen Fluss?
4: Donau.
2: Nach welchen Brüdern ist das wiederaufgebaute Berliner Stadtschloss benannt?
4: Weiter.
2: Welche asiatische Stadt wurde 1819 von dem Briten Sir Thomas Stamford Raffles gegründet?
4: Weiter.
2: Wer Geld verachtet und die Bibel kennt, spricht mitunter vom Schnöden.
4: Mammon.
2: Welcher Filmstar wurde als Jean-Claude Camille François Van Warenberg geboren? Jean-Claude Van Damme. Welches Alter haben die fermentierten Eier der chinesischen Küche ihrem Namen?
4: Tausendjährige Eier.
2: Wer wurde 2023 zum dritten Mal in Folge Weltmeister in der Formel 1?
4: Hamilton.
2: Welches Wort bezeichnet eine Kameralinse, wie auch das Gegenteil von Subjektiv?
4: Objektiv.
2: Wie heißt die Hauptstadt des Königreichs Saudi-Arabien?
4: Riyadh.
2: Welcher Oliver ermittelt in der ARD-Krimireihe Mord oder Watt als Tim Weiter. Seebach? In der Berliner Stauffenbergstraße 18 sitzt das Bundesministerium der?
4: Verteidigung.
2: Welcher Monat ist der letzte im Jahr mit 30 Tagen?
4: November.
2: Aus welchem... Boah, bist du stark. Ja. Guck mal.
4: Okay.
2: Applaus von der ganzen ausgeschiedenen Truppe da. Hervorragend gemacht. Mit Hochachtung hier von Nikolais Leistung. Eine 19 hat er als Einzelkämpfer hier hingelegt. Und hier kommt die Jägerin.

0: Tja, wow. Frau Ricke, das ist eine Aufgabe jetzt, ne?
1: 19 alleine ist sehr großartig.
0: Tolle Leistung von Nikolai. Sind Sie bereit, das zu schnappen?
1: Ja, ja sicher.
0: Ja, müssen Sie nicht, aber wir wollen
1: doch,
0: ja.
1: Spielen muss ich.
0: Okay.
1: Und will ich.
0: Die Jagd beginnt. Für unsere Generalistin beginnt sie, für Adriane Ricke. Sie braucht 19 richtige, hat 2 Minuten Zeit, startet jetzt. Die Oder-Neiße-Grenze trennt Polen von welchem Land?
1: Deutschland.
0: Nach dem lateinischen Wort communis ist welche politische Ideologie?
1: Die Kommune. Kommunismus.
0: Na, ist welche politische Ideologie benannt?
2: Kommunismus.
0: Richtig.
1: Entschuldigung.
0: Macht ja nichts.
1: War zu schnell.
0: Ist ja nicht zu unserem Nachteil gewesen.
1: Nicht zu Ihrem.
0: 53 für 19. Zeit startet jetzt. Eine wissenschaftliche Veröffentlichung mit Beiträgen mehrerer Personen nennt man Sammel?
1: Passe.
0: Stopp die Uhr.
2: Passe auch.
0: Sammelband.
1: So einfach.
0: So okay. Einfach ist es manchmal hier. 1,46 für 19. Zeit startet jetzt. In welchem Song der Scorpions geht jemand im August entlang der Moskwa zum Gorki Park?
1: Winds of Change.
0: Welches Instrument hört man am Sonntag in fast jedem Gottesdienst?
1: Glocke.
2: Die Orgel.
1: Entschuldigung.
0: Macht nichts. 1,34 für 19. Die Zeit startet jetzt. In welcher Sprache wurde der Klassiker 3 Haselnüsse für Aschenbrödel 1903? Was für ein Tier ist die Grasmücke?
1: Ein Vogel.
0: Welche Strafkammern aus 3 Berufsrichtern und 2 Schöffen richten über Kapitalverbrechen?
1: Passe.
2: Pass auch.
0: Anna bräuchten wir. Anna, ja. Weißt du es? Nämlich? Schwurgerichte, hat sie gesagt. Richtig. Ja. 1,20 für 17. Zeit startet jetzt. Christus am Ölberge ist das einzige Oratorium von Ludwig van?
1: Beethoven.
0: Im Namen welches amerikanischen Landes steckt ein X?
1: Passe.
2: Bundesstaat ist Texas.
0: Mexiko.
1: Ach, Mexiko. Land.
0: Mexiko. 1,09. Die Zeit startet jetzt. Auf welches Organ soll ein Defibrillator einwirken?
1: Herz.
0: Welches italienische Maisgrießgericht geht auf ein Rezept?
1: Polenta.
0: Welches Wahrzeichen wurde für die Pariser Weltausstellung von 18...
1: Eiffelturm.
0: Eisenhüttenstadt liegt an welchem Fluss?
1: Elbe.
0: Stopp die Uhr.
2: Oder?
0: Ja. Sehr wichtige Rücksetzer, dass Super. Sie gar nicht in den Flow kommt hier. Die Zeit startet jetzt. Wie nennt man Anhänger der philosophischen Lehren von Immanuel Kant?
1: Kantianer.
0: Welche Stadt in Rheinland-Pfalz war in der Antike ein bedeutender Ort der Provinz Gallia Belgica?
1: Trier.
0: Ist etwas unumstößlich, beißt da redensartlich die Maus
1: keinen Faden ab.
0: Um die Ehefrau welcher Sängerlegende geht es im Sofia Coppola-Film Priscilla?
1: Presley.
0: Sie wird eine Milchschokolade mit fein gemahlenen Haselnüssen Nougat. Genannt. Wer holte sich 2023 mit seinem Sieg bei den French Open den Grand Slam-Rekord?
1: Nadal.
0: Stoppt die Uhr.
2: Federer.
0: Der Dritte aus der Reihe.
1: Djokovic.
0: Novak Djokovic. 24 Sekunden, Zeit startet jetzt. Ein Vorabmodell vor einer Serienfertigung nennt man auch
1: Pilot.
0: Proto. Stopp die Uhr.
2: Prototyp.
0: Richtig.
1: Aha.
0: Die Zeit startet jetzt. Am Fuße des Vesuvs liegt welche Großstadt?
1: Neapel.
0: Welcher Axel spielt in den Buntschuh-Komödien Gundulas Ehemann Gerald?
1: Milberg.
0: Wie nennt man ein Bundesgesetz, das die Länder im Bundesrat ebenfalls belegen müssen?
1: Zustimmungspflichtig.
0: Welcher Monat ist der einzige im Jahr mit weniger als 30 Tagen?
1: Februar.
0: Welche Pflanzenart aus der Gattung Lauch? Du hast gewonnen. Herzlichen Glückwunsch, Nikolai. Toll. Ja, mussten Sie schnell machen und dann war die Konzentration natürlich
1: genau.
0: Ein bisschen flöten, ne? Ja.
1: Genau.
0: Okay. Toll. Herzlichen Glückwunsch.
2: Dankeschön.
0: Für alle 4 hast du gespielt, ne?
2: Für alle
0: oder?
2: 4, ja.
0: Ja. Das ist ja super. Dann freuen sich die anderen auch. Kommt gerne dazu und herzlichen Glückwunsch an dich. Danke, Frau Rickel. Das war Gefragt, Gejagt für heute. Wir freuen uns aufs nächste Mal, wenn die Jagd wieder beginnt. Guten Abend. Super.

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5: 17 Uhr, Mittwochnachmittag, Zeit für NDR Info. Schön, dass Sie wieder dabei sind. Sie nennen sich Deutsche Jugend voran und jung und stark. Sie gelten als gewaltbereit und rechtsextrem und stehen schon seit längerem im Fokus von Ermittlern. Heute früh wurden in Niedersachsen, Schleswig-Holstein und Mecklenburg-Vorpommern sowie in weiteren 9 Bundesländern deshalb Wohnungen durchsucht.
6: Heute Morgen Bilder aus Berlin. Die Polizei rückt zur Razzia an. Deutschlandweit bei mehr als 36 mutmaßlichen Mitgliedern der Gruppen Deutsche Jugend voran und jung und stark.
7: Nach unseren Erkenntnissen sind das gewaltbereite Jugendorganisationen aus dem rechtsextremistischen Bereich. Diese Vereinigungen vernetzen sich zunächst in der Regel über das Internet, über Chatgruppen, über soziale Medien. Dort werden dann auch neue Mitglieder rekrutiert. Die Vereinigungen treten dann aber auch durchaus tatsächlich in Erscheinung durch die Begehung von Gewaltdelikten.
6: Der juristische Vorwurf in diesem Fall? Mitgliedschaft in einer kriminellen Vereinigung, aber auch gefährliche Körperverletzung. Bei den Beschuldigten handelt es sich überwiegend um Jugendliche oder junge Erwachsene.
8: Der Rechtsextremismus bedient sich immer jüngeren Menschen, vor allem jungen Männern. Und daher ist das eine Gefahr für unseren Rechtsstaat und daher dürfen wir da nicht nachlassen, dagegen vorzugehen.
6: Festnahmen gab es heute aber nicht.
5: Um die Energiewende voranzutreiben, müssen auch die Netze ausgebaut werden. Und genau das soll unter anderem mit der Südlink-Stromtrasse passieren. Sie soll Windstrom aus dem Norden nach Bayern transportieren. In Schleswig-Holstein wurde deshalb bereits vorgelegt. Heute hat das zuständige Unternehmen TenneT zu einem Netzgipfel eingeladen und über den Stand der Dinge berichtet. Vor Ort auch mein Kollege Jonas Salto. Wie weit ist denn der Ausbau vorangeschritten?
9: Also von den 5 Kilometern Tunnelbaustelle sind aktuell 4 Kilometer Tunnel schon gebaut. Das sagten hier heute die Verantwortlichen von TenneT. Und wir durften heute mal runter in den Schacht und uns das mal anschauen, wie es da unten aussieht. Und das ist wirklich eine sehr mühsame Arbeit. Die Tunnelwand muss in Einzelteilen in den Schacht hineintransportiert werden und dann dort von einem kleinen Kran zusammengesetzt werden. Und TenneT ist zuversichtlich, dass sie Südlink insgesamt, das ist ja eine Leitung, die geht 700 Kilometer vom Norden in Richtung Süden, dass die 2028 in Betrieb gehen kann.
5: Es gibt
9: und wenn wir uns den Netzausbau mal insgesamt anschauen, das ist dann ja nicht nur Südlink, sondern das sind noch weitere Teile, dann stellen wir fest, dass wir dort aber im Zeitplan hinterherhinken. Nur um mal 2 Zahlen zu nennen, eigentlich sollten im vergangenen Jahr bereits 7.400 Kilometer ausgebaut sein. Ausgebaut waren aber tatsächlich nur 2.500 Kilometer. Und die Regierung will nun dort nachsteuern mit einem Gesetz und das Verfahren beschleunigen.
5: Es gibt beim Netzausbau auch Kritik. Welche denn?
9: Inzwischen ist es möglich, Strom vor Ort zu speichern, also dort, wo er auch produziert wird, und dann zu einem späteren Zeitpunkt zu nutzen. Und da ist eben die Frage, müssen wir überhaupt noch so viel Strom vom Norden in den Süden transportieren? Oder lässt es sich auch möglicherweise durch mehr Batteriespeicher lösen? Und ist das gesamte Projekt Südlink vielleicht etwas zu groß angelegt? Das ist die Kritik, die es aktuell gibt.
5: Jonas Salto, vielen Dank für diese Einschätzungen. Ein Narkosearzt soll Nacktbilder von betäubten Kindern gemacht haben in einer Klinik in Neustadt am Rübenberge bei Hannover. Über viele Jahre hinweg. Seine Opfer fast alle minderjährig. Das jüngste soll gerade mal 5 Jahre alt gewesen sein. Heute hat der Prozess gegen den Mann begonnen vor dem Landgericht Hannover. Meine Kollegin Christina Hoffmann hat den Prozessauftakt für uns verfolgt. Christina, wie ist dieser Fall überhaupt ans Licht gekommen?
10: Tatsächlich, vielleicht gar nicht so, wie man sich das vorgestellt hat, sollen die mutmaßlichen Taten nicht im OP-Saal aufgefallen sein. Da, wo man ja glaubt, da sind mehrere Menschen anwesend, da könnte es auffallen, wenn ein Arzt Fotos macht. Es ist in einem Urlaub aufgefallen. 2024 war der Angeklagte im Kroatienurlaub und soll an einem FKK-Strand, an einem Campingplatz, Fotos und Videoaufnahmen von nackten Kindern gemacht haben. Das ist dann da den Behörden aufgefallen. Die haben daraufhin sein Handy durchsucht und auch Fotos gefunden von Kindern nicht nur am Strand, sondern auch in einer Krankenhaus-OP-Umgebung. Haben daraufhin in Deutschland Bescheid gesagt, was sie da gefunden haben. Hier wurde dann daraufhin sein Büro durchsucht und auch sein Zuhause. Und da hat man dann eben belastendes Material gefunden.
5: Und was weiß man über den Angeklagten?
10: Heute hat als allererstes der Verteidiger preisgegeben, dass es eine Schmerzensgeldzahlung gibt an die Opfer. Das hat hier aber die Verteidigung der Nebenklage schon abgewetzt und gesagt, das nehmen wir zwar hin, aber das ist jetzt nicht unbedingt das größte Argument. Er soll sich laut Medienberichten auch in psychologischer Behandlung begeben haben nach dem Kroatienurlaub. Ja, und jetzt ist eben zu erwarten, dass beim nächsten Verhandlungstermin er sich einlässt und Mitte Juni dann ein Urteil fallen könnte.
5: Wir werden das also weiter begleiten. Christina Hoffmann, vielen Dank für diese Informationen. Und das Gespräch haben wir vor der Sendung aufgezeichnet. Dürre, Stürme, der Borkenkäfer, das alles macht dem Harz seit Jahren zu schaffen. Mittlerweile prägen kahle Berghänge das Landschaftsbild. Deshalb soll der Wald nun umgebaut werden, resistenter werden. Und so wird ganz gezielt aufgeforstet.
11: Altenau im Oberharz. Hier kommen gerade 13.000 kleine Weißtannen an.
12: Morgen. Ja, gute Fahrt gehabt, hallo.
13: Sehr gut.
11: Alexander Frese ist im Forstamt Clausthal für die Neupflanzungen verantwortlich. Stichprobenartig kontrolliert er.
12: Wenn ich das so auf der Nulllinie lege, dann sehe ich schon gleich, wie groß sie ist, aber auch wie tief die Pflanze, die Wurzel runtergeht.
11: In den letzten 6 Jahren sind schon über 13 Millionen neue Bäume in den Harzer Landesforsten gepflanzt worden. Allein in seinem Forstamt rund 5 Millionen Pflanzen. Pro Saison bedeutet das mehrere Hunderttausend, eine Mammutaufgabe.
12: Wir sehen tatsächlich, jetzt über die letzten Jahre haben wir halt sehr viel gepflanzt und wir sehen, dass da die Kulturen angehen. Wir sehen aber auch, dass sehr viel Naturverjüngung kommt. Und da arbeitet so die Natur von der einen Seite und wir von der anderen Seite.
11: Das erklärte Ziel der Landesforsten, weg von der jahrzehntelangen Monokultur aus Fichte hin zu einem klimastabilen Bergmischwald. Das bedeutet, verschiedene einheimische Laub- und Nadelbäume in den Boden bringen. Es bleibe ungewiss, wie die neuen Bäume auf den Klimawandel reagieren, erzählt Alexander Frese. Mehr Arten, mehr Sicherheit.
12: Also wenn eine Baumart denn ausfällt, dann stehen aber vielleicht dann noch mal 3 andere Baumarten da, ne?
11: Inzwischen sind 4.000 Hektar in den Harzer Landesforsten neu bepflanzt. Sie sind zuversichtlich, dass der Waldumbau gelingen wird.
5: Ihre Beine besitzen spezielle Hafthaare, denn sie baut keine Netze, sondern jagt aktiv ihre Beute. Und sie kann durch menschliche Haut beißen, die Nosferatu-Spinne, die sich auch hier im Norden langsam ausbreitet. Aber eine kleine Entwarnung, sie beißt nur, wenn sie in Gefahr ist.
14: Als Tobias Goebbels vor einigen Monaten abends nach Hause kommt, ist er nicht allein. Eine Nosferatu-Spinne hat es sich auf seiner Gardine gemütlich gemacht. Goebbels schnappt sich sein Handy, macht dieses Beweisfoto.
15: Grundsätzlich habe ich kein großes Problem mit Spinnen. Also da bin ich recht unempfindlich. Aber bei der Größe ist es schon, da geht einem so der klassische Schauer über den Rücken.
14: Damit ist Goebbels nicht allein. Die Hamburger Umweltbehörde bestätigt mehrere Funde seit 2024. Ursprünglich stammt die Nosferatu-Spinne aus dem Mittelmeerraum. In den vergangenen Jahren hat sie sich aber nach Norden ausgebreitet. Grund dafür ist vor allem der Klimawandel. Mildere Temperaturen begünstigen das Überleben der Spinne auch in Deutschland. Seit 2022 meldet der NABU hier mehr als 100.000 Sichtungen. Gefährlich sei die bis zu 6 cm große Spinne aber nicht.
16: Aufgrund

0: ihrer Größe sind eben auch die Beißwerkzeuge so größer und eben so ausgestaltet, dass sie menschliche Haut durchdringen können. Und deswegen kann das Gift quasi in den Menschen gelangen beim Biss. Aber das ist auch nicht so dramatisch, ist zwar sehr unangenehm, aber das muss man sich vorstellen wie ein leichter Wespenstich.
1: Dennoch, weil Tobias Goebbels Freundin panische Spinnenangst hat, hat er ihr versprochen, einen weiteren Besuch zu verhindern.
2: Die Abmachung ist, dass die Fenster mit Fliegengittern ausgestattet werden. Mal sehen, was das so bringt, weil alle Löcher kriegt man wahrscheinlich nicht dicht.
1: Menschliches Blutsaugen wird die Nosferatu-Spinne jedenfalls auch in Zukunft nicht. Ihren Namen verdankt sie ihrer Rückenzeichnung. Die soll an den berühmten Vampir erinnern.
3: Und noch kurz zum Wetter. Ein bisschen Sonne, einige Wolken und selten mal ein paar Schauer. So lässt sich das Wetter für die kommenden Tage zusammenfassen. Aber dazu wird es wieder deutlich wärmer mit Temperaturen bis zu 23 Grad. Und das war's schon wieder von uns. Das war NDR Info. Hier geht's weiter mit Seehund, Puma und Co. Ihnen einen schönen Abend. Machen Sie es gut. Tschüss.

0: Heute Rendezvous oder Reinfall. Wasserschweine lernen sich kennen. Auch Seelöwen können Ohrenschmerzen haben. Und Bauarbeiten für die neuen Aquarienbewohner. Wasserschweindame Franny, neu im Jadapark.
1: Wir sind gerade auf dem Weg zum Gehege vom kleinen Wasserschwein, um das mal aufzumachen und mal zu gucken, wie sie sich mit unserem Wasserschweinmann verträgt.
0: Am Gatter konnten sie sich schon beschnuppern. Das wird jetzt aufgemacht.
1: Sie ist momentan im Stall, in ihrem eigenen, weil wir die ja am Anfang getrennt haben, damit die sich eben nicht gleich ins Kloppen kriegen und so weiter. Und sie sich ja erstmal eingewöhnen musste und sie am Anfang ja auch noch zu klein war. Ich denke, sie wird ganz vorsichtig mal gucken kommen und dann vielleicht auch mal rauslaufen. Aber sie wird nicht gleich rausrennen, das macht sie nicht. Dafür ist sie ein bisschen zu scheu.
0: Calimero ist hingegen ein Routinier.
2: Er hatte schon länger keine Frau mehr, deswegen ist es ein bisschen so eine Wundertüte, was er macht. Von interessiert mich gar nicht bis, oh super, eine Frau oder oh nee, die will ich hier gar nicht haben, ist alles möglich im Prinzip. Also da, deswegen sind wir auch zu zweit hier, dass wir dann einmal noch ein Auge auf ihn haben, um zu gucken, wie er reagiert, was er macht. Der Plan ist, dass wir dann auch jetzt erstmal rausgehen, dass sie das Feld für sich haben, aber so in der Nähe sind, dass man dann einschreiten kann. Wir lassen ja die Tür offen, wir haben drin noch eine offen, das heißt, es gibt keine Sackgasse praktisch, wenn jetzt er irgendwie Anbandlung machen sollte, doch aggressiv zu sein, dass sie praktisch immer irgendwo wegkommt. Und dann haben wir Zeit, irgendwie noch dann hier auch wieder rüberzukommen und dann hinter ihr eine Tür zuzumachen, dass er nicht mehr hinterher kann. So, dann machen sie drin noch die Tür auf und dann kann es losgehen.
0: Die Wasserschweine sind ab jetzt ungestört. Ob es zwischen den beiden funken wird? In der Seehundstation Friedrichskoog musste man in diesem Jahr anbauen. Die großen Robben haben zwar genug Platz. Für den Kegelrobben- und Seehundnachwuchs, der in der Station aufgezogen wird, wurde es aber immer enger. Vier neue Heulerbecken wurden gebaut. Denn man erwartet dieses Jahr noch mehr Heuler als in den Jahren zuvor.
1: Die Seehundbestände haben sich ja in den vergangenen Jahren sehr erfreulich entwickelt. Die Geburtenzahlen sind gestiegen und da immer zwischen 1 und 3% eigentlich eines Jahrgangs zum Heuler werden, sind auch in den vergangenen Jahren die Heulerzahlen gestiegen. Wir haben im letzten Jahr knapp 180 Tiere hier übers Jahr versorgt und das war mit Quarantäne, den Aufzuchtbecken und dem Auswilderungsbecken so, dass man sagte, so passt noch alles, aber ist dann schon auch in der Hauptzeit voll. Und deswegen haben wir dann beschlossen, dass es gut wäre, aufzustocken, was die Beckenkapazitäten angeht.
0: Mehr Platz ist vor allem gut für die Heuler. Weniger Tiere im Becken bedeutet weniger Stress. Mehr Becken heißt für die Mitarbeiter und Praktikanten aber kurzfristiges Neuorientieren.
1: Ich denke schon, dass es für uns natürlich eine Umstellung sein wird, auch mit den jetzt unterschiedlichen Beckennummern, sodass das Becken 5 jetzt auf der vorher für uns kurzen Reihe war. Da wird man noch mal des Öfteren verkehrt laufen und sagen, so Moment, welche Nummer war es noch? Aber für die Tiere ist das sehr gut, weil wir eben dann nicht größere Gruppen in den Becken bilden müssen, sondern die Tiere in netten Gruppengrößen gehalten werden können.
0: So bleibt die Heuler-WG auch weiterhin entspannt. Wie gestaltet sich das Rendezvous bei den Wasserschweinen?
2: Sie kennt es ja, sie war hier sonst immer alleine drauf, konnte ihre Runden drehen, die Anlage kennenlernen. Und da war er nicht da. Und jetzt hat sie ihn wahrscheinlich da gesehen und denkt erstmal, okay, das war sonst immer anders. Den Geruch kennt sie von ihm. Und jetzt mal gucken.
0: Capybara-Dame Franny trifft zum ersten Mal direkt auf das Männchen Calimero.
2: Er hat es jetzt auch gemerkt, dass irgendwas anders ist.
0: Franny, gar nicht zögerlich. Kommt der Mann nicht zu ihr, geht sie halt zu ihm.
2: Sie scheint ja wirklich seine Nähe zu suchen.

0: Jetzt haben sie beide erstmal geguckt, mit wem sie es da eigentlich zu tun haben. Calimero legt sich wieder hin.
1: Seine neue Dame Franny bleibt überraschenderweise die aktivere.
0: Das kleine Wasserschwein hat sich ja dann doch rausgetraut, relativ schnell. Ist dann eben auch mal gucken gegangen, mit wem sie es zu tun hat. Mich beide so ein bisschen beschnüffelt. Und jetzt geht sie wieder ihre eigenen Wege und Calimero hat sich hingelegt. Ich finde das eigentlich ganz gut. Also wir werden jetzt die nächsten Tage immer noch die Wasserschweine nur zusammen auf die Anlage lassen, bis die sich richtig gut verstehen und wir uns sicher sein können, dass sie eben miteinander auskommen. Und dann lassen wir auch irgendwann die Tapire dazu, damit sie die Tapire auch langsam kennenlernen kann.
1: Sieht gut aus bei den Wasserschweinen. Caisson-Schafe, die kleinste Schafrasse Europas. Es ist Lammzeit. Während die ersten Lämmer schon im Milchtrinken geübt sind, liegt im Stall ein Neugeborenes, das dies erst lernen muss.
2: Heute Morgen ist hier bei den Caisson-Schafen ein neues Lamm geboren. Und das ist von einer Mutter, die das erste Mal ein Lamm hat. Die habe ich jetzt erstmal eben in Ruhe gelassen, dass sie so ein bisschen sich beruhigen. Und jetzt muss ich aber nochmal dahin, weil einfach mal gucken, wie das Lamm drauf ist und den Bauchnabel desinfizieren. Das ist eigentlich schon alles. Und ja, mal sehen, ob ich ihn da rausfinde. Jetzt sind sie nämlich gerade alle Mann im Haus. So, Freunde, ich versuche mal eben kurz die anderen rauszuscheuchen. Hallo. Hey, hey, hey, hey, hey, jo, jo, jo. Also, hier haben wir das Neue. So. Komm mal her. So.
1: Blaues Desinfektionsspray für den Bauchnabel.
2: Oh, das ist, du bist ein bisschen klein, jetzt bist du schon fast ganz blau. Bleib du mal eben hier. Na, dann gut, dann geh. Oder geh nicht. Dieses Schaf, das ist jetzt ein sogenannter Erstablammer, also hat das erste Mal Nachwuchs. Und da ist es immer so, also es gibt ja auch welche, die können dann einfach nichts mit anfangen. Und also die Schafe, die können auch mit einem Jahr schon das erste Mal Nachwuchs kriegen. Ich sage immer, das sind Teenie-Mütter. Also die weiß manchmal noch gar nicht so richtig, was sie damit soll. Sie weiß das jetzt aber schon, das merkt man, weil die so, man sagt, die knickert nach dem Lamm. Also wenn das Lamm irgendwie wegläuft oder ich das auch nehme, dann meckert die so ein bisschen. Daran kann man merken, dass die es auch haben will. Muss jetzt einfach nur so ein bisschen in Ruhe gelassen werden, dass sich eben das Ganze so ein bisschen bindet. Das Schaf macht einen guten Eindruck so. Heute Morgen lag da auch schon die ganze Nachgeburt. Das ist immer ganz wichtig, dass sie gleich ganz ab ist. Und ich habe auch schon gesehen, dass das Lamm am Euter war. Also das sieht soweit ganz gut aus. Und das wäre jetzt eigentlich falsch, da noch viel zu machen. Einfach deswegen, weil man ihr jetzt Stress ersparen muss. Siehst aber doch schön munter aus, ne? Hm?
1: Christoph Thiem hat selbst lange in der Schafzucht gearbeitet. Mutter und Lamm sind wohlauf und haben Zeit, sich aneinander zu gewöhnen. In ein paar Stunden werden die beiden den Stall verlassen und zur Herde stoßen. Da gibt es dann noch viel mehr zu entdecken.

0: Bei den Seelöwen geht es an diesem Vormittag gelassen zu. Die einen drehen gemächlich ihre Runden, andere dösen ein wenig. Die Lieblingsbeschäftigung von Luna und Paula, wenn sie nicht gerade toben. Bei all der Ruhe gibt es aber auch einen Grund, der für Unruhe sorgt. Tierpflegerin Carmen Gürster sorgt sich um Sailor, den Seelöwenbullen. Er hat Ohrenschmerzen.
1: Ich habe hier ein Antibiotikum. Unser Sailor, der hat Ausfluss aus dem Ohr, eitrigen. Und das müssen wir jetzt behandeln. Da bekommt er jetzt einmal am Tag ein Antibiotikum. Da er ja ein paar Kilos mehr drauf hat, kriegt er ein bisschen mehr als wir. 10 Stück dürfen es dann schon sein. Das präpariere ich jetzt mal eben. Und dann wollen wir mal hoffen, dass das auch anschlägt.
0: Wann es losging mit Sailors Ohrenentzündung, weiß Carmen nicht.
1: Genau kann man das eben nicht sagen. Es ist ja auch nicht so wie bei uns, dass Mama eben ins Ohr reingucken kann. Denn so ein Robbenohr bei den Ohrenrobben, das hat nur so einen ganz schmalen Schlitz. Da kann man nicht einfach mal so reingucken wie bei uns beim Ohrenarzt irgendwie. So, dann starten wir jetzt mal durch. Hallo meine Sonnen, Mittag. Und alle Mann an Platz. Auf, auf.
0: Jedes erwachsene Tier hat seinen festen Futter- und Trainingsplatz.
1: Hallo.
0: Die Ohren sind sehr klein. Nicht einfach, dort in Ruhe hineinzuschauen.
1: So, dann kriegst du jetzt erstmal deine Medizin, mein Süßen. Du bist der Beste, bist du. Prima. Ja, einen noch zum Nachrutschen.
0: Gute Besserung, Sailor.
1: Was mit euch, Kinder? Auf dem Platz. Luna, Paula, auf. Sei mal nicht so schüchtern. Komm her, meine Sonne. Ja, fein machst du das. Ja, spitze machst du das. Ja, toll.
0: Die beiden Jüngsten noch ohne festen Platz. Carmen lässt sie spielen. Wichtiger ist Sailor. Der soll eine Übung machen, bei der Carmen in Ruhe in das andere Ohr schauen kann.
1: So, jetzt habe ich mal einfach auch ins andere Ohr reingeguckt, aber da war bisher auch noch nie was. Und nein, ans Target, Schatz. Hier ist auch nichts zu sehen. Target. Sehr schön.
0: Watussi-Rinder aus Afrika. Furchteinflößend schon allein wegen ihrer gewaltigen Hörner. Sie ziehen heute um. Vorher muss aber erst der Sicherheitszaun gerichtet werden.
2: Ich befinde mich hier auf unserer ehemaligen Dammwildanlage. Wir haben allerdings kein Dammwild mehr und diese Anlage, ja, liegt eigentlich brach. Und zwischendurch lassen wir da mal Tiere rauf, zum Beispiel die Watussi-Rinder. Die haben ihr Gehege direkt nebenan. Und wenn die ihre Anlage dann abgegrast haben, dann können die auch hier mal rauf. Allerdings gibt es hier so einen Tümpel mit sehr weichen Ufern. Und damit die da nicht reinstürzen, haben wir da so einen Stromzaun drumherum. Den muss ich jetzt einfach noch mal kontrollieren und dann das Stromgerät anschließen.
0: Im morastigen Ufer würden die Tiere einsinken und ins Wasser fallen. Aus eigener Kraft würden sie nicht mehr herauskommen. Und helfen? Das ist schwierig bei diesen massigen Tieren. Ein kleiner Stromimpuls soll sie vom Ufer fernhalten.
2: Das Gerät hat zwei Anschlüsse. Einen für den Strom und das andere ist für die Erdung. Das braucht das halt, damit der Strom vernünftig läuft. Und dafür stecke ich diesen Flock hier in die Erde, der ist aus Metall. Dann tüdel ich den Draht daran und dann ist die Erdung da.
0: Christoph hat einschlägige Erfahrungen mit Strom, auch ungeerdeten.
2: Es gibt ja sogar Menschen, die behaupten, wenn sie einen Stromzaun anfassen und keine Erdung haben, zum Beispiel wenn sie Plastikschuhe tragen oder Gummistiefel, dass sie dann keine gewischt bekommen. Ich habe das schon ausprobiert, das stimmt nicht.
0: Die Watussis sind geerdet. Ein kleiner, wenn auch schmerzhafter Schlag soll sie vom Ufer des Tümpels fernhalten. Ist der Stromimpuls wohl stark genug?
2: Aha, da tickert was. Aha, 7,9. Also die dürften hier eigentlich nicht rangehen. Es ist eben so, wenn die dann hier mal ran wollen zum Trinken und hier ist einfach das Ufer so weich, das ist wie Blumenerde. Da rutschen die dann weg und dann sitzen sie da drin. Und weil das ja so weich ist, kommen sie dann auch nicht wieder raus. So, dann können die auch rüber.
0: Können, ja. Ob sie auch wollen? Die Seelöwenkinder Luna und Paula sind vom Unterricht befreit. Wenn sie aber Interesse zeigen, sind sie herzlich willkommen mitzumachen bei der Trainingsrunde der Großen. Heute sieht es ganz danach aus.
3: Ja, komm mal her. Alles gut.
1: Luna, Tarit,
3: Paula.
0: Heute als Übung jeden Fisch essen. Die Lütten sind mit der Belohnung am Ende nicht immer einverstanden.
1: Den machst du nicht, ne? Da musst du durch. So, die beiden fressen inzwischen schon richtig gut Fisch. Vor allen Dingen die kleine Luna, die hat richtig gut aufgeholt. Aber wir bieten ja unseren, gehst du mal auf deinen Platz, unseren 7 Seelöwen ein bisschen Abwechslung. Und deswegen haben wir einmal atlantischen Hering und einmal isländischen Hering. Und die sehen auch ein bisschen anders aus, sind von der Konsistenz auch ein bisschen anders. Und der isländische ist auch ein bisschen kleiner. Und die kleine, dicke Paula, die hat sich jetzt richtig auf den isländischen eingeschossen. Nein, nein, nein, nein. Und deswegen schmeißt sie den immer über Bord. Aber sie muss auch lernen, dass sie anderen Fisch frisst. Und Luna, die haut alles weg, die ist da völlig unkompliziert. Ja, ich habe euch nicht vergessen.
0: Auch die Großen wollen Aufmerksamkeit.
1: Prima. Ja, genau, ran. Luna. Prima. Paula. Ja, geh mal ans Lachen. Trosch ich nicht, ne?
0: Luna hat anscheinend die Lust verloren.
1: So, wir kommen jetzt schon zum Ende unserer kleinen Fütterung.
0: Der Sprung über die Klippe.
1: Das haben wir schon mal gut hinter uns gebracht. Wichtig ist, dass er die Medikamente genommen hat. Und jetzt müssen wir schauen, wie sie wirken. Morgen wird man wahrscheinlich noch nichts merken. Ist wie bei uns, das Antibiotikum muss ja erstmal seine volle Wirkung entfalten. Und dann schauen wir mal, ne?
0: Carmen verbindet mit Seelöwenbulle Sailor ein besonderes Band.
1: Wenn irgendwas mit den Tieren ist, macht man sich schon immer Sorgen. Und das ist ja auch mein Kleiner, mein Liebling. Wir beide sind ja auch zusammen alt geworden. Ich war bei der Geburt dabei. Und deswegen ist er für mich was ganz Besonderes. Ich bin gerade da in das Revier gekommen, als er geboren wurde. Und deswegen ist er für mich auch was ganz Besonderes. Dann baut man auch eine ganz besondere Beziehung halt auf. Und er ist einfach wunderschön und auch ein ganz lieber Kerl. Das hat man gerade bei den Patagoniern nicht immer. Da sind die Bullen doch manchmal recht aggressiv. So, du wirst dich hinlegen. Ich gehe jetzt mal, Schatzelein, dann kannst du dich noch ein bisschen hinlegen. So, bis morgen.

0: Der Stromzaun funktioniert. Christoph Thien ist unterwegs, die Watussi-Rinder auf ihre neue Futterwiese zu bringen.
1: Ja, ihr beiden. Jetzt guckt mal, was hier ist. So, jetzt guckt mal, was da ist. Die eine, das ist noch unsere Handaufzucht, Chiara. Die ist inzwischen aber jetzt auch schon älter, das ist schon über 10 Jahre her jetzt. Und dann hat sie noch eine Gesellschafterin, Ann Claire, die haben wir mal dazu bekommen. Ja, das sind jetzt so die beiden letzten ihrer Art. Also wir haben mit der Watussi-Zucht sozusagen aufgegeben und die verleben hier jetzt einfach noch so ihren Lebensabend.
0: Der Lebensabend gestaltet sich heute besonders süß. Chiara weist an Claire den Weg auf die Kräuterwiese.
1: Prima. Wir haben das sonst auch schon so gemacht, dass die Watussis da rüber gegangen sind. Da haben sie sich anscheinend jetzt dran erinnert. Also es hätte auch sein können, dass sie erst mal rumzicken. Vor allem die Anclea, die ist da so ein bisschen speziell. Chiara ist eigentlich sehr unkompliziert. Die macht alles mit, wahrscheinlich, weil sie mit der Hand aufgezogen worden ist. Ja, aber das hat jetzt ja sehr gut geklappt.
0: Überraschend einfach. Den afrikanischen Rindern scheint es zu gefallen.
1: Der Boden ist ja sehr uneben hier, aber auch sehr weich. Also das gibt auch nach. Und da kommen solche Kühe auch mit klar.
0: 10 Hektar Wiese. Ein Paradies für die beiden Wiederkäuer.
1: Überall wächst jetzt Gras und da haben diese beiden Kühe echt total Glück, dass die das jetzt nutzen können. Die brauchen wir wahrscheinlich bis zum Herbst auch gar nicht füttern.
0: Ein Revier, um das man sich weniger Sorgen machen muss.
1: So, ihr beiden, dann amüsiert euch.
0: Ein gestrandeter Heuler. Es sieht nicht gut aus.
2: Na, kleine Dame. Das sieht ja mäßig aus, Süße. Das haben wir schon viel besser gesehen, Renate. Renate ist zwar auch zu früh geboren, aber eigentlich von denen, die kamen, so die bisher aktivste, die auch schon richtig in Banane hinten unter ihrer Wärmelampe lag, mit verschränkten Flossen und schon richtig wie eine Große. Und das da ist gerade nicht so richtig schön, mit dem Buckel und Augen zu. Bereite das hier erstmal vor, dann nehmen wir eine Temperatur, ob was in Anmarsch ist. Und wir sonst erst mit dem Tierarzt schnacken müssen und ob es dann Futter geben soll oder nicht. Aber mal sehen, wie sie sich gleich macht, wenn ich sie hier rüberhole. Sie verliert am Kopf schon ihr Fell. Als sie kam, war sie komplett weiß und plüschig noch. Und ja, der Nabel ist abgefallen. Ansonsten fusselt es eben auch überall. Und sie war eben schon eigentlich wirklich auf einem ganz netten Weg hier die Tage, dass wir gedacht hatten, dass wir dich auch demnächst umsetzen können. Aber schauen wir mal, ne? Komm mal mit rüber. So. Einmal wach machen. Ja? Hm?

0: Ja, liegt da ein Furz quer? Möchtest du nochmal pupsen? Ja. Ah, da blubbert's raus. Also Blähungen hat die Dame auf jeden Fall schon mal und Durchfall hat sie auch noch. Aber was, ne? Was raus ist, ist raus. Ja, dann versuchen wir auf dieser Seite raus. Oder noch weiter pressen. Ja, Schwänzchen ist noch hoch. Ist da noch mehr raus erst? Ja, super. Dann nehmen wir noch mal deine Temperatur. So. Eine Temperaturkontrolle, das ist nicht schlimm und das gibt uns dann ja schon einen Eindruck davon, ob der Kreislauf soweit in Ordnung ist oder eben nicht. Aber wir werden gleich sehen, was das Thermometer sagt. 36, das kennen wir besser von ihr. Also zwischen 36 und 37 ist noch in Ordnung, das ist jetzt keine Untertemperatur. Aber das müssen wir beobachten und wenn sie jetzt möchte, dann kriegt sie die Portion, sonst wird auch nur eine Hälfte gefüttert, dass sie ihre Medikamente drin hat und wir dann keine zusätzliche Belastung für den Magen-Darm-Trakt darstellen. Wenn sie jetzt so zappelig ist, dann ziehe ich hier auch nur das noch runter und den Rest lassen wir dann. Weil da sagen die Tiere einem schon ganz gut, danke, ich möchte nicht mehr. Dann wird es jetzt nur eine halbe Portion und wir messen dann zwischendurch Temperatur, wie sich das verändert. Aber jetzt ist es eben noch nicht absolut kritisch, sondern so, dass wir nur ein Auge drauf haben müssen, um zu sehen, in welche Richtung das geht. Wie bei uns auch. Man kann mal ein bisschen Bauchweh haben und es geht einem nicht so gut, ist zwei Stunden später besser. Das werden wir dann sehen.
1: Im Zoo am Meer Bremerhaven wird unterhalb der weitläufigen Eisbärenanlage fleißig gebaut. Neue Großaquarien entstehen hier. Bis auf Weiteres tummeln sich in den neuen Becken Dutzende Handwerker. Aber auch diverse Meeresbewohner sind bereits nach Bremerhaven gezogen. Hubert Wehling versorgt sie in den Katakomben hinter dem alten Nordsee-Aquarium.
2: Das ist nicht das neue Aquarium, das ist jetzt nur die Quarantäneanlage. Wir nehmen an und dann haben wir hier den Raum genutzt, um provisorische Aquarien noch aufzustellen.
1: In einem der provisorischen Becken lebt dieser prachtvolle Taschenkrebs. Die Hälterung der vielen Fische, Krusten und Schalentiere ist eine Wissenschaft für sich.
2: Moin.
3: Wir haben gestern von vorne fotografiert. Der sieht ja richtig.
1: Zoochefin Heike Kück hat die Oberaufsicht über die Tiere in ihren Quarantänebecken und über sämtliche Gewerke auf der Baustelle.
3: Zurzeit werden die Becken beschichtet. Wir haben Betonbecken und da muss noch mal eine Schicht drauf, dass hinterher nichts von dem Beton quasi ans Wasser abgegeben wird. Und das geht jetzt langsam los. Nächste Woche geht es los mit der Großdekoration. Also es wird spannend jetzt, die nächste Zeit.
1: Eine Herausforderung für die Aquarianerin des kleinen Zoos. Denn die hochsensiblen Wasserbewohner kann man nicht mal ebenso in einem Bottich mit Leitungswasser unterbringen. Sie reagieren extrem empfindlich auf Veränderungen in der Wasserchemie. Seehundheulerin Renate geht es schlecht. Bauchweh. Ihre spezielle Aufzuchtmilch hat sie geschluckt. Aber ob sie auch drinnen bleibt?
0: Dann komm mal noch mal mit. Ja. Einmal paddeln gehen. Das hast du sonst ja auch schon gut gemacht. Ja. Ein bisschen bewegen für Schiete raus. Ja, genau, da kommt schon der nächste Schiss. Das ist gut, immer raus damit. Prima. Und tauchen kannst du auch schon. Sehr gut. Das war jetzt ja nicht schlecht. Gleich schon einmal wieder Kot absetzen. Können wir hier gleich dein Wasser austauschen und noch ein ganz klein bisschen bewegen, Süße. Ja, bist schon so eine kleine Boje, ne?
1: Renate geht auf Tauchgang. Im Nordseewasser. Das ist neu.
0: Jetzt hat man die Möglichkeit, auch Seewasser zu wählen. Und das finden die Tiere ziemlich klasse. Also es hat sich hier schon bei den Ersten in der Quarantäne gut bewährt durch den Umbau, dass wir beides wechseln können, dass das für Fell, für Augen und so etwas natürlich sehr schön ist, dass man sagen kann, wenn ein Tier zum Beispiel Läuse hat, gut, sind sie ein paar Tage in Süßwasser, weil man dann die Läuse ganz gut los wird. Aber für alles andere ist Seewasser natürlich das, was sie draußen auch hätten. Also natürlicher kann man sie dann, zumindest was das Wasser angeht, nicht halten. Gut, das war schon mal nicht schlecht, Renate. Dreimal pupen in kurzer Zeit, ab unter die Wärmelampe für die Temperatur und dann gibt's frisches Wasser.
1: Seehundheulerin Renate wirkt auf einmal wieder wach.
0: Jetzt guckt sie ja schon mal ganz anders. Liegt zwar nicht traumhaft, aber das werden wir gleich mal sehen, ob sie sich schon auf die Seite legt, wie aktiv sie gleich noch ist. Denn das ist ja zumindest besser als eben. Sie hat ordentlich Kot abgesetzt. Und ja, wie bei kleinen Kindern auch, man kann mal Bauchweh haben, da geht was nicht richtig in die richtige Richtung. Und dann ist man ein bisschen so, oh, ich weiß nicht. Und da haben wir eben eine ganze Menge ja schon loswerden können. Und nun sehen wir, wie sich das nach dieser halben Portion bis zur nächsten Fütterung entwickelt, kontrollieren zwischendurch. Und da bin ich aber eigentlich ganz guter Dinge, dass das jetzt kein wirkliches Problem ist, sondern nur ein kleines Zwischentief.
1: Noch liegt Renate nicht entspannt auf der Seite. Der Kopf ist aber schon wieder oben. Brutzeit bei den Marabus und Störchen. Die Marabu-Henne hat 3 Eier gelegt, was bisher aber folgenlos blieb. Ihre Eier waren nicht befruchtet.

0: Los, immerhin. Langsam.
1: Jo. Nils Popkin gibt die Hoffnung auf Marabu-Nachwuchs nicht auf. Deshalb kontrolliert er regelmäßig das Gelege.
0: Ich bin hier bei unseren Marabus und unsere Störche. Ich kontrolliere jetzt gerade mal die Nester, weil die Marabus haben mittlerweile auch gelegt. Von den Störchen wissen wir das. Was jetzt richtig toll ist, die brüten beide direkt nebeneinander. Ja. Das war eigentlich früher das Marabu-Nest. Dieses Jahr hatten wir einen etwas langen Winter und wir konnten die Marabus nicht so früh rausschmeißen. Und dann die Störche schon, die kennen das. Und die haben gedacht, so, jetzt haben wir das große Nest, da setzen wir uns drauf. Und die Marabus, die haben dann hier so ein kleines, niedliches Nest gemacht. Wir haben jetzt das dritte oder vierte Jahr, wo die Eier haben. Und bisher ist nie was geschlüpft. Gut, ich habe sie dieses Jahr auch nicht kopulieren sehen. Also wir haben eine 50-50-Chance. Ja. Ich meine, abends, wenn sie draußen stehen und wir sind nicht da, wer weiß, was wir denn machen. Sehen wir dann ja nicht. Aber ich hoffe, dass es dieses Jahr mal was wird. Wenn nicht, ja gut. Dann müssen wir eventuell wirklich mal den Hahn tauschen.
1: Letzte Chance für den Marabu-Hahn. Steinbutte leben schon lange im Zoo am Meer. Sie bewohnen das alte, kleine Aquarium. In den Becken und Bottichen direkt dahinter bringt Hubert Wehling die Neuzugänge für die im Bau befindlichen Großaquarien unter.
2: Wie bitte? Das Kühlgerät hier aufgestellt?
3: Ja, mit Frau Küb zusammen.
2: Waren da noch Ersatzteile dabei?
3: Da vorne, das? Nur das.
2: Ah. Was dann?
1: Hubert liebt Fische und Aquarien.
4: Es ist super toll, sonst wäre ich nicht hier. Und natürlich ist es auch Stress. Man muss auch mal eine Stunde länger opfern und ist dann eben so. Es sind viele Sachen, die müssen neu aufgebaut werden, durchdacht werden. Und jetzt müssen wir Ende des Monats schon sehr viele Fische aufnehmen. So müssen wir jetzt provisorische Tanks aufbauen, Behälter, wo wir die Fische dann eben zwischenlagern, bis die richtigen Aquarien fertig sind.
1: Der Auszubildende Philipp Schöller unterstützt Hubert Wehling. Vor allem, wenn mal ein Schlauch daneben spritzt.
3: Das war natürlich nicht geplant. So. Nochmal alles gut gegangen, da ist zum Glück keine Technik, der Wasser was ausmacht. Also nur Rohrleitung. Alles gut gegangen.
1: Fehlerquellen gibt es viele.
3: Es sind viele Kleinigkeiten, die man sich hier merken muss. Die ganzen kleinen Werte, auf die man achten muss, dass die nicht zu hoch ansteigen dürfen. Also es ist schon ziemlich schwer, sich das alles hier zu merken. Also ich habe das vorher noch nie gemacht. Ich bin ja jetzt im ersten Lehrjahr und das ist jetzt mein zweites Revier, wo ich bin. Und also ich bin hier auf komplettem Neuland.
5: So, was wollte ich jetzt machen?

0: Einen kleinen Unterschied erkennt man. Beim Storch zum Beispiel ist das Ei etwas kleiner und sieht auch wesentlich glatter aus. Ich kann ja mal eins rausnehmen vom Storch. Aber vorher nehme ich mal die alte Socke da raus. Die verbauen einfach alles.
1: Die inneren Werte zählen eben auch.
0: Man sieht schon, vom Storch, das Ei ist wesentlich länglicher. Und vom Marabu, das ist, geht mir in die Runde rein. Ne? Und von der Schale her, das ist schön glatt und das ist leicht geriffelt sogar. Und wenn man so ein bisschen Erfahrung damit hat, dann sieht man das schon. Ein Marabu-Ei ist auch ein bisschen schwerer, merke ich. Vielleicht ist ja doch was drin, aber das werden wir erst feststellen, wenn es soweit ist.
1: Langsam macht sich Unmut breit.
0: Ja, Marabus, die stehen jetzt hier oben. Die sind ein bisschen aufgeregt, man sieht es auch. Also das Weibchen hat schon mal einen Schnabel auf. Eben gerade konnte man sehen, dass hinten die Federn hochkamen. Das ist ein Zeichen von Aufregung, weil ich einfach zu dicht an ihrem Netz bin hier. Ne, die wollen natürlich, dass ich jetzt hier die Mücke mache, damit sie wieder ihre Eier beschützen können. Die Störche, weil hier das Weibchen hat es auch schon. Also die Federn stehen hoch. Da beim Hahn sieht man es richtig deutlich. Die schleicht jetzt auch um uns rum und möchte da wieder hin. Störche stehen jetzt etwas weiter hinten. Sobald ich weg bin, kommt die hier einigermaßen angeflitzt. Weil jetzt wäre auch ja die Gelegenheit für die Raubtiere, die aus der Luft kommen, so wie Krähen oder sowas oder auch eine Möwe, sich die Eier hier wegzuholen. Und das wollen die natürlich jetzt verhindern.
1: Das Klappern der Störche heißt in diesem Fall, hier sind wir, geh weg.
0: So, dann werde ich in den nächsten Tagen noch mal wieder vorbeikommen und gucken, ob alles in Ordnung ist.
1: Nils ist außer Reichweite. Schnell zurück zum Nest.

0: Entwarnung bei den Storchenvögeln. Alle Eier sind noch da. Ob sie befruchtet sind, wird sich erst zeigen. Eine haarige Angelegenheit ist der Fellwechsel bei den Polarfüchsen. Während Füchsin Mio längst im luftigen Sommerdress dasitzt, muss für ihren Mann ein Friseurteam anrücken.
1: Da ist er ja schon. Jo, fein. So, komm mal hier oben mit in die Ecke. Ja.
0: Fuchsrüde Gunnar sieht nämlich aus wie ein Flokati auf vier Pfoten.
1: So, wir werden jetzt Gunnar kurz einfangen. Dann werden wir ihn auf diesen Holzstamm setzen und haben da eine spezielle Bürste, mit dem wir eben sein Winterfell rausbürsten. Bei ihm ist immer so ein bisschen, bis er da durch ist, dann ist schon das Jahr rum. Und bei der Temperatur, die wir jetzt langsam bekommen, ist das für ihn natürlich auch schon belastend, wenn er sein Fell nicht los wird. Und deshalb helfen wir da ein bisschen nach. So, wollen wir mal gucken, dass ich ihn irgendwo in eine Ecke bekomme. Oh ja, du kennst das schon. Da unten drin, da kriege ich dich schlecht. Da oben ist immer am schönsten. Ne? Komm mal hier weg. Ja, da oben ist immer am schönsten. Oh, spring mal da hoch, komm. Spring mal hoch, genau. Nee, da nicht hin, Gunnar, da nicht. Komm hier. Da oben ist am schönsten, da kann ich dir am besten. Hey, so, siehst du, da haben wir doch schon. Ja, ach, ist doch alles gar nicht so schlimm. Heute gibt es gar keine Spritze. Heute gibt es nur schick machen, nicht? Heute ist gar nichts Schlimmes. Ach, pass mal auf. So, wollen wir mal gucken, ob das auch so geht, wie wir uns das vorgestellt haben. Du setzt dich einfach dahin. Ja.
0: Ganz gleich, wie widerborstig er sich zeigt. Vor der Bürste gibt's für Gunnar kein Entrinnen. Diese Erdbewohner haben allen Grund, in Deckung zu gehen.
2: Ich bin hier bei unseren Präriehunden. Die sind jetzt gerade alle verschwunden, als sie mich gesehen haben. Die mögen das nicht so gerne, wenn man auf ihrer Anlage rumläuft. Aber ich wollte mal eben die alten Äste wegnehmen. Die knabbern zwar auch Rinde, aber dieses frische Grün, das ist eben dann doch leckerer.

0: in der Natur müssen sie sich ja auch ihr Futter suchen und das abknabbern. Und die machen es ihnen ja schon relativ leicht, indem sie diese Töpfe da haben mit dem Körnermix. So, die haben da auch Spaß dran, das alles klein zu schreddern. Also manchmal, wenn man ganz viel Weide liegen hat, das ist ja so ein weiches Holz, dann kommt man nächsten Tag hin und es ist alles klein gehäckselt. Da haben die richtig Spaß auch dran.
1: Und am Verstecken.
0: Hier sind ja überall diese Löcher zu sehen. Und da sind die jetzt unterirdisch verschwunden. Und das dauert dann auch immer einen Moment, bis sie mitgekriegt haben, dass ich dann wieder weg bin.
1: Heute steht extra ein Ausguck bereit.
0: Die haben ja praktisch unterirdisch ihre ganzen Vorratskammern, Schlafkammern, den Kindergarten, alles angelegt. Also jetzt im Moment haben wir hier auf dieser Anlage auch 4 Jungtiere. Da freuen wir uns besonders drüber, weil wir eigentlich nämlich dachten, es wäre gar kein Männchen dabei. Ja, und jetzt im Moment kommen die noch so aus allen Löchern mal gucken. Aber es ist eigentlich auch so, dass sie so ein Kindergartenloch haben. Dann kommen die Kleinen alle meistens aus einem Loch raus. So, ihr Lieben, dann hat man auch viel Spaß damit. Bis später.
1: Präriehunde kommen aus Nordamerika und gehören, wie die europäischen Murmeltiere, zu den Erdhörnchen.
2: Das Grobe erstmal runterholen.
3: Oh ja, das merkt man auch, die Wolle ist richtig dick.
2: Ja.
3: Das merke ich nicht.
2: Der Fuchs ist absolut nicht dick, das ist das dicke Fell.
3: Gott. Das hätte ich aber nicht erwartet, dass da so viel Fuchs runterkommt. Uiuiui.
1: Weil Polarfuchs Gunnar sein Winterfell nicht von alleine los wird, helfen Vera und Frank mit der Bürste nach.
3: Ja, dann ist es auch ein bisschen kälter, ne? Ein bisschen frischer. Da sieht man richtig diese ganz dicke, helle Unterwolle. Ne? Kann ihm das wehtun, wenn ich das
2: runterziehe? Nein, nein, nein. Normalerweise versucht er sich ja die ganze Zeit, das abzustreifen. Deshalb haben wir ja hier im Gehege auch einige Wurzeln, wo er das sonst damit abstreichen kann. Aber sonst kratzt er und wälzt sich und.
1: Bei Artgenossin Mio sitzt die Sommerfrisur.
2: Die hat da keine Probleme mit, also bisher noch nicht damit gehabt. Das geht auf einmal los und dann ist das innerhalb von 2 Wochen, 2, 3 Wochen ist das weg. Aber bei ihm ist das monatelang, dass es eben nicht weggeht. Wir haben das schon seit zig Jahren so, dass er eben da ganz schwer durch diesen Haarwechsel kommt. Und das wird von Jahr zu Jahr schlechter. Und das hat wahrscheinlich eben auch mit dem Alter ein bisschen, aber er ist ja so, sowieso immer so ein bisschen unser Sorgenkind. Irgendwas hat er immer und wenn wir ihm irgendwie helfen können, dann versuchen wir es halt. Und das ist eben, ist noch ein bisschen,
1: Richtig dankbar für die Enthaarungshilfe sieht Gunnar nicht aus.
4: Carlito! Hallo, mein Schatz. Schlafmütze. Wach werden. Ja, hallo. Wollen wir ein bisschen rausgehen?
1: Rabea Tebelmanns handzahmer Vertrauter bei den Amazonen ist Carlito.
4: Guten Tag. Seid doch nicht immer so laut. Komm her. Komm her, wir gehen ein bisschen spazieren. Ja. Jawohl. Wir gehen ein bisschen raus. Komm mal mit. Ein bisschen spazieren gehen? Hallo, mein Schatz. Komm mal her. Ja, fein. Ja, fein. Jetzt bist du aufgeregt, ne? Ja.
1: Ja. Carlitos Vertrauen zu Rabea ist so groß, dass er sie sogar auf ihrer Arbeitsrunde durch den Zoo begleitet.
4: So schönes Wetter heute. Ja. Er erzählt immer viel, aber man versteht leider nicht alles, was er sagt.
5: Hallo.
4: Also er kann ja Hallo sagen, das versteht man ganz gut, aber man kann auch seinen Namen schon sagen. Das haben wir jetzt eine ganze Zeit lang geübt.
5: Hallo.
4: Und manchmal sagt er auch, was hast du gesagt? Also das verstehe ich zumindest. Ob das nun so ist, weiß ich, bin ich mir nicht hundertprozentig sicher, aber ich verstehe das so. Weil er hat auch so keinen Bezug zu den anderen Vögeln da drin, zu den anderen Aras und zu den anderen Amazonen. Und ja, irgendwie hat das zwischen uns gefunkt und jetzt sind wir Freunde fürs Leben.
5: Hallo.
4: Nee, Carlito heißt du, nicht hallo.
5: Hallo.
4: Wollen wir den mal ein bisschen duschen?
5: Hallo.
4: Hm? Wollen wir den mal ein bisschen sauber machen?
5: Hm? Hallo. Hallo.
4: Guck mal, ich hab Wasser.
5: Hallo.
4: Das hat der Carlito gesagt.
1: Rabea ist nicht nur Amazonendolmetscherin, sondern auch Amazonenkörperpflegerin.
4: Das ist schön, ne? Ich dusche ihn jetzt mal so ein bisschen ab, weil er sitzt ja immer unter den anderen Vögeln. Und wenn die dann mal müssen, dann geht das mal auf des Öfteren auf ihn drauf. Und ja, das kann er ja nicht selber sauber machen. Deswegen mache ich das dann zwischendurch. Jetzt musst du mal eben auf die andere Hand. Komm mal her. Und du willst schon wieder auf nach oben, ne? Ja.
5: Hallo.
1: Zum Abschluss der Trockengang.
2: Lohnt sich richtig, nicht? Ja, das lohnt sich. Juhu.
3: Genau, und dann gibt's heute aber eine extra Portion Futter als Belohnung, ne?
2: Ja.
1: Anders als die schöne Mio, die längst durch ist mit dem Fellwechsel, muss Polarfuchs Gunnar heute ordentlich Haare lassen.
3: Gut, Gunnar, ganz ruhig. Wir wollen dir nur was Gutes. Hm? Mal, heute sind das über 20 Grad. Oh, mir wird schon ganz warm vom Zugucken.
2: Hey. Oh. Kitzelig bist du.
3: Das Fell fühlt sich ganz, ganz weich und flauschig an. Und ich merke aber hier unterm Fell, dass da nicht viel Polarfuchs drunter ist. Also, dass man merkt, dass Gunnar wirklich nicht mehr der Allerjüngste ist. Ich merke ein bisschen Knochen, ein paar Muskeln noch.
1: Gunnar schwächelt ein wenig.
2: Bei Gunnar war es relativ früh, dass er Anzeichen zeigte, die an für sich nur ältere Tiere zeigen, eben seine, mit seinen Füßen, dass er öfter die Fußballen sich wundgelaufen hatte oder eben auch dann Verdauungsstörungen und. Also immer irgendwas, dann hat er mal was an seinem Schwanz gehabt. Und also es gibt kaum ein halbes Jahr, wo wir ihn nicht in die Hand nehmen müssen, um irgendwas wieder bei ihm zu reparieren, sag ich mal. Aber sonst ist er, ja, was wir alles schon mit ihm gemacht haben, dass er trotzdem immer noch so gut drauf ist eigentlich, da sind wir ja auch froh. Ich glaube, nicht? Das sieht richtig gut aus, hä? Hast du gut gemacht wieder? Ja,
3: oh.
2: So gut hast du es gemacht. Prima. Pass auf, ich lasse dich runter. Ja.
1: Die Frisur war vorher voller.
3: Oh Gott, das sieht aus wie ein Lämmchen.
1: Auch Mio ist verdutzt.
2: Ja, Mädel, was hast du denn da für einen Kerl, wa?
3: Einen jungen, schnieken Kerl hast du jetzt.
2: Ich wollte sagen, also du siehst nicht schön aus. Schöner sieht er nicht aus, nicht?
3: Das stimmt. Aber er wirkt befreiter, finde ich.
2: Ich denke, das ist bestimmt für ihn nicht schlecht.
3: Ja, bevor das hier im ganzen Gehege rumfliegt.
2: Ja, wenn wir nächstes Mal gucken, dass ich so einen Kamm besorge.
1: Woher stammt denn die Bürste?
2: Bürste? Darf ich nicht erzählen, wo ich die. Aber nicht von meiner Frau.
3: Von der Chefin bestimmt.
2: Nein. Da muss ich heute Nachmittag noch Abbitte leisten bei meinen Kollegen. Die lag nämlich bei uns im Umkleideraum. Werde ich heute Nachmittag neu besorgen.
3: Ach, die kann man doch auch einmal waschen.
2: Ja, ich kann sie auch so hinlegen.
3: Ja, das geht auch.
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0: Mittwochabend. Schön, dass Sie wieder eingeschaltet haben. Ganz herzlich willkommen. Am frühen Morgen hat die Polizei Razzien durchgeführt gegen rechtsextreme Jugendorganisationen. Insgesamt in 12 Bundesländern, darunter auch in Niedersachsen. Im Fokus der Ermittler die beiden Gruppen Deutsche Jugend voran und Jung und Stark. Der Generalbundesanwalt wirft ihnen die Bildung krimineller Vereinigungen vor. So wie hier in Berlin durchsuchte die Polizei am frühen Morgen zahlreiche Wohnungen. Auch in Celle, Braunschweig, Cuxhaven, Goslar und Helmstedt gab es Razzien. Beide Gruppen gelten als besonders gewaltbereit. Sie sollen für zahlreiche Gewaltaktionen gegen Queere und politisch Andersdenkende verantwortlich sein. Und sie agieren nicht im Geheimen, sondern sind öffentlich präsent, vor allem auf Social Media.
1: Dieser Trend, dass so junge Menschen schon so aktiv sind in der rechtsextremen Szene und auch so gewalttätig sind, ist etwas, was uns sehr beunruhigt. Und deswegen finde ich es gut, dass der Generalbundesanwalt quasi sich diesem Thema annimmt und sehr konsequent ermittelt.
0: Vertiefen wir das Thema mit meiner Kollegin Angelika Henkel aus unserer Redaktion Landespolitik. Angelika, welche Rolle konkret spielt Niedersachsen bei diesen Razzien?
2: Ja, auch in Niedersachsen sind diese Gruppen aktiv. Wir haben in die Sicherheitsbehörden hineingehört. In Niedersachsen wurde gleich an mehreren Orten durchsucht. Wir haben das gehört. Es gibt zwei Beschuldigte, gegen die die Bundesanwaltschaft ermittelt. Darunter auch ein mutmaßlicher Redelsführer. Und es soll hierzulande Dutzende Anhänger geben und eine starke Dynamik dieser Gruppen. Der Verfassungsschutz beobachtet, dass sich Jugendliche in Social-Media-Gruppen finden, radikalisieren, verabreden und dass die digitale Welt da emotional eine große Rolle spielt. Die Aktionen aber, die finden dann im echten Leben statt, in der realen Welt. In Hamburg, da läuft ja gerade ein Gerichtsprozess, da ist mutmaßlich genau das passiert. Jener Gruppe werden Anschläge gegen Flüchtlingsheime vorgeworfen. Da ist der jüngste Angeklagte gerade mal 14 Jahre alt. Also das ist schon erheblich. Ja, und es ist früher ja so gewesen, da wurden Jugendliche auch angeworben, aber man musste sich halt mühselig die Musik auf CDs brennen und auf einzelnen Schulhöfen verteilen. Heute geht das Anwerben über Social-Media-Gruppen natürlich viel schneller.
0: Das heißt, da hast du schon einige konkrete Vorwürfe auch benannt. Wie geht es denn da auch weiter? Denn ein Verbot der beiden Gruppen, das steht ja aktuell noch nicht im Raum, oder?
2: Ja, für so ein Verbot, da gibt es sehr hohe verfassungsrechtliche Hürden. Jetzt wird das Bundeskriminalamt die sichergestellten Handys und Beweismittel auswerten. Und dann wird man sehen, ob der erste Vorwurf hier von einer kriminellen Gruppe berechtigt ist oder nicht. Oder ob diese Gruppen einfach mehr Schein als Sein sind.
0: Angelika, vielleicht noch einmal ganz kurz auf die Vorwürfe zurückzukommen. Welche konkreten Punkte kann man da noch nennen?
2: Ja, es gab laut Bundesanwaltschaft bereits Angriffe auf Menschen. Etwa auf Männer, die man selbst für pädophil hielt oder auf vermeintliche Ausländer oder auch auf queere Menschen. Bei uns im Land gab es gezielte Anfeindungen gegen Leute, die beim Christopher Street Day mitmachen wollten, in Braunschweig, in Goslar, in Winsen-Luhe. Man definiert sich über einen Männlichkeitskult, über Kampfsport und man definiert sich darüber, andere abzuwerten, die man halt als minder wertvoll betrachtet.
0: Angelika, danke schön für diese Einordnungen. Anderes Thema. Ein Mensch ist tot, ein weiterer schwer verletzt durch einen Schusswechsel gestern Nachmittag in Nienburg. Vorausgegangen war laut Polizei ein Streit. Vor 4 Jahren schon gab es zwischen zwei Großfamilien eine Auseinandersetzung, die seit gestern auch Teil eines Gerichtsprozesses ist. Meldungen über einen Zusammenhang beider Fälle bestätigt die Polizei bislang jedoch nicht.
3: Der Tatort in Nienburg am Tag nach den tödlichen Schüssen. Wir fragen einige Anwohner, wie sie den Vorfall gestern erlebt haben, was das mit ihnen macht. Die meisten wollen sich nicht vor der Kamera äußern, auch aus Angst vor den stadtbekannten, verfeindeten Familien. Eine Anwohnerin spricht mit uns über das Erlebte, ihren Namen will sie nicht nennen.
4: Also wirklich, das macht einen Angst, wenn das schon hier mitten auf der offenen Straße passiert. Hier im Bürgerpark ist ein Spielplatz, in der Zeit hätten auch Kinder alleine, auch größere Kinder, hier langfahren können. Die müssen dann ja hier auch über Ampel, wenn die von da kommen oder hier von der Lehmwandlung aus kommen. Das hätte die auch treffen können, ne? Also jederzeit. Und das macht einen, es macht einen Angst.
5: Auf den Boden legen!
3: Heute taucht im Internet dieses Handyvideo von der Festnahme eines Tatverdächtigen auf. Laut Staatsanwaltschaft fielen die tödlichen Schüsse, als die Polizei bereits vor Ort war. Es habe eine weitere Festnahme gegeben, eine Person sei aber wieder auf freiem Fuß, die zweite wurde heute dem Haftrichter vorgeführt. Dass die Auseinandersetzung mit dem Gerichtstermin gestern zusammenhängt, ist für die Anwohner, mit denen wir sprechen, ziemlich klar. Dabei ging es um eine gewaltsame Auseinandersetzung der Familien aus 2022. Der Bürgermeister berichtet uns, dass sich ihm gegenüber viele Menschen sehr besorgt äußern.
6: Ich glaube, es wäre ein ganz, ganz wichtiges Zeichen eben für die Bevölkerung allgemein, wenn man halt eben auch das Gesetz zur vollen, schnellen Anwendung bringt.
3: Der 31-jährige Tatverdächtige sitzt laut Staatsanwaltschaft inzwischen in Untersuchungshaft.
0: Am Ostermontag ist in Hannover eine Grundschule verwüstet worden. Fenster wurden eingeschlagen, die Turnhalle geflutet. Jetzt hat die Polizei zwei Tatverdächtige ermittelt, zwei Kinder. Mehr an den Kurznachrichten.
7: Zwei Jungen von 11 und 12 Jahren sollen dafür verantwortlich sein. Das Ausmaß der Verwüstung der Grundschule Uhlandstraße in Hannover am Ostermontag war erschreckend. Die mutmaßlichen Täter sind strafunmündig. Gerüchten zufolge waren Videos der Verwüstung kurz nach der Tat in sozialen Netzwerken aufgetaucht. Möglicherweise im Kontext einer sogenannten Social Media Challenge. Ob diese die Polizei zu den Tatverdächtigen brachte, ist noch unklar. Auf dem ehemaligen Kasernengelände in Fürstenau im Landkreis Osnabrück haben die Bauarbeiten für eine neue Flüchtlingsunterkunft begonnen. Das Projekt soll Vorbild für Unterkünfte in ganz Niedersachsen werden. Geplant ist ein gut ausgebautes Quartier für die maximal 500 Geflüchteten, zudem ein umfassendes Sozialkonzept.
8: Weil wir sozialverträglich die Menschen unterbringen wollen, und das ist unser Ziel, weil wir sie auch langfristig unterbringen wollen, möglicherweise viele gar nicht in die kommunale Verteilung kommen. Das ist auch Ziel dieser Aufgaben und da braucht man entsprechende Unterkünfte. Und Fürstenau wird ein Teil davon sein.
7: Rund 14 Millionen Euro kosten die Umbaumaßnahmen. Geplant ist, dass die Flüchtlingsunterkunft Anfang 28 in Betrieb geht.
0: Ein ehemaliger Narkosearzt am Klinikum in Neustadt am Rübenberge soll unter anderem Kinder während ihrer Narkose nackt fotografiert, sie teilweise berührt haben. Er ist angeklagt wegen sexuellen Missbrauchs von Kindern und steht seit heute in Hannover vor Gericht. Aufgefallen war der Mann Sicherheitsbeamten beim Urlaub in Kroatien. Dort soll er heimlich nackte Kinder auf einem Campingplatz fotografiert haben.
9: Wohl unter Narkose standen die 7 jungen Mädchen und eine Erwachsene, nackt und unfähig, sich zu wehren. In diesem Zustand soll ein ehemaliger Arzt des Klinikums in Neustadt am Rübenberge seine Opfer fotografiert haben, vor allem die Brüste und den Intimbereich.
10: Es ist ein Tatzeitraum von 2010 bis 2024 angeklagt. Es sollen 8 Taten im KRH Neustadt vorgefallen sein und im Übrigen sind noch Fotografien aus dem privaten Umfeld von Kindern, von entkleideten Kindern angeklagt.
9: Aufgeflogen ist die Tat vor knapp 2 Jahren im Kroatienurlaub in dieser Hafenstadt. Hier soll der Angeklagte an einem FKK-Campingplatz nackte Kinder fotografiert und gefilmt haben. Das flog auf, sein Handy wurde durchsucht und man fand offenbar erdrückendes Beweismaterial. Zu den Vorwürfen äußern will sich der Angeklagte an den kommenden Prozesstagen. Schon jetzt will er den mutmaßlichen Opfern offenbar entgegenkommen.
11: Der Angeklagte versucht seit Februar mit allen Geschädigten Täter-Opfer-Ausgleiche abzuschließen und hat allen Geschädigten ein Schmerzensgeld angeboten. Mit manchen Geschädigten hat das auch schon dazu geführt, dass so ein Täter-Opfer-Ausgleich stattgefunden hat und Schmerzensgeld bezahlt wurde.
9: Mittlerweile soll sich der ehemalige Arzt in psychiatrischer Behandlung befinden. Ein Urteil in diesem Prozess könnte Mitte Juni fallen.
0: Er soll der zweitlängste Unterwassertunnel Deutschlands werden, der neue Elbtunnel der A20. Gebaut werden darf er erst, wenn die Autobahnabschnitte nördlich und südlich der Elbe genehmigt sind. Und dagegen gibt es zahlreiche Klagen. Über eine ist heute vom Bundesverwaltungsgericht entschieden worden. Geklagt hatte ein Fährunternehmen, das sich in seiner Existenz gefährdet sieht.
12: Neben einer neuen Autobahn samt Tunnel wäre die Elbfähre zwischen Wischhafen und Glückstadt wirtschaftlich nicht mehr zu betreiben und die Existenz des Betreibers bedroht. Deshalb hatte der gegen den Bau der Autobahn geklagt. Doch das Bundesverwaltungsgericht in Leipzig weist diese Klage heute als unzulässig ab. Gegen das Autobahnkreuz könne er nicht klagen.
13: Weil kein Konkurrenzverhältnis besteht zwischen einem Fährunternehmen, das die Elbe überquert, und einem Autobahnkreuz, das lediglich ein Zubringer zu der schon früher planfestgestellten Elbquerung darstellt.
12: Wenn überhaupt, sei es diese Elbquerung, also der Tunnel, der den Fährbetreiber bedroht. Doch der Elbtunnel ist bereits genehmigt. Gebaut werden darf er allerdings erst, wenn auch die Autobahnabschnitte samt Kehdinger Kreuz rechtlich zugelassen sind. Wann tatsächlich mit dem Bau der Anschlussstelle und des Tunnels begonnen werden kann, ist deshalb weiterhin unklar. Aber
14: Wenn der A20-Elbtunnel geöffnet ist, werden wir diesen Fährverkehr, so wie er heute stattfindet, eigenwirtschaftlich nicht mehr betreiben können. Das heißt, es werden keine Fähren mehr zwischen Wischhafen und Glückstadt verkehren. Was im Umkehrschluss bedeutet, dass nach aktuellem Stand keine Fußgänger mehr über die Elbe dort kommen werden, keine Agrarfahrzeuge etc.
12: Als Verlierer sieht er sich heute trotzdem nicht. Vor allem, um später Schadenersatz geltend machen zu können, sei die Klage für seinen Betrieb rechtlich erstmal nötig gewesen.
0: Auch wenn heute ein verregneter Tag ist, seit Jahren schon, haben unsere Wälder mit Trockenheit zu kämpfen. Dazu kommen Stürme und der Befall durch den Borkenkäfer. Am stärksten vom Waldsterben betroffen ist in Niedersachsen der Harz. Viele Waldflächen müssen aufwendig wieder aufgeforstet werden und sie müssen besser aufgestellt werden für die klimatischen Veränderungen.
15: Altenau im Oberharz. Hier kommen gerade 13.000 kleine Weißtannen an.
16: Morgen. Ja, gute Fahrt gehabt, hallo.
17: Sehr gut.
15: Alexander Frese ist im Forstamt Clausthal für die Neupflanzungen verantwortlich. Stichprobenartig kontrolliert er.
16: Wenn ich das so auf der Nulllinie lege, dann sehe ich schon gleich, wie groß sie ist, aber auch wie tief die Pflanze, die Wurzel runtergeht.
15: In den letzten 6 Jahren sind schon über 13 Millionen neue Bäume in den Harzer Landesforsten gepflanzt worden. Allein in seinem Forstamt rund 5 Millionen Pflanzen. Pro Saison bedeutet das mehrere hunderttausend, eine Mammutaufgabe.
16: Wir sehen tatsächlich, jetzt über die letzten Jahre haben wir halt sehr viel gepflanzt und wir sehen, dass da die Kulturen angehen. Wir sehen aber auch, dass sehr viel Naturverjüngung kommt. Und da arbeitet so die Natur von der einen Seite und wir von der anderen Seite.
15: Das erklärte Ziel der Landesforsten, weg von der jahrzehntelangen Monokultur aus Fichte hin zu einem klimastabilen Bergmischwald. Das bedeutet, verschiedene einheimische Laub- und Nadelbäume in den Boden bringen. Es bleibe ungewiss, wie die neuen Bäume auf den Klimawandel reagieren, erzählt Alexander Frese. Mehr Arten, mehr Sicherheit.
16: Also wenn eine Baumart denn ausfällt, dann stehen aber vielleicht dann noch mal 3 andere Baumarten da, ne?
15: Inzwischen sind 4.000 Hektar in den Harzer Landesforsten neu bepflanzt. Sie sind zuversichtlich, dass der Waldumbau gelingen wird.
0: Welten, so heißt das neue Programm der NDR Radio Philharmonie. Und in andere Welten transportiert das Orchester sein Publikum auch ganz regelmäßig. Und in diesem Jahr ist die Saison für einige sogar schon ein bisschen früher losgegangen. Denn die Pressekonferenz zur Vorstellung des neuen Programms, die gab es dieses Mal nicht nur vor Journalisten.
18: Eine Pressekonferenz im NDR-Konzerthaus ist ja nicht neu, aber die Anwesenheit von über 1000 Interessierten zum neuen Programm der NDR Radio Philharmonie dann schon. Und die erfuhren, dass es die letzte Saison von Stanislaw Kochanowski als Chefdirigent werden wird.
19: Wir haben viel gemacht. Ja, das war sehr glückliche Zeit für mich und es ist glückliche Zeit und wir haben noch viele in dieser Saison.
18: Und dafür gab es schon mal musikalische Appetithappen für das neue Programm. Unter dem Motto Welten. Und die führen in der kommenden Saison in über 100 Konzertangebote, darunter der Ring von Wagner, sonst ja so 15 Stunden lang in etwa 60 Minuten.
20: Auch aufregend finde ich diese Ringkompilation. Wir spielen das zusammen mit einer Live-Zeichnerin, die also den Inhalt des Rings assoziativ live während des Konzertes zu Papier bringen wird. Für alle im Publikum natürlich sichtbar.
18: Auch James Bond ist wieder zu Gast in Hannover. Mit der Filmmusik live zum Film Spectre. Auf Konzerttour geht es in der nächsten Saison nach Braunschweig, Uelzen, Wolfsburg, Wolfenbüttel, Kiel und Wismar. Der Vorverkauf für die Abonnements läuft ab sofort. Für die einzelnen Konzerte beginnt er am 19. Mai. Online und an den bekannten Vorverkaufsstellen.
0: Also ich würde sagen, ran an die Tickets. Morgen begrüßt Sie hier an dieser Stelle mein Kollege Johannes Avenarius und ich bin dann am Freitag wieder für Sie da. Bis dahin wünsche ich Ihnen noch einen schönen Abend. Machen Sie es gut.
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7: In der kommenden Nacht regnet es im Südosten, ansonsten bleibt es trocken. Temperaturrückgang auf 9 bis 5 Grad. Morgen setzt sich von Nordwesten immer mehr die Sonne durch, nur noch im Süden des Landes regnerisch bei 6 bis 16 Grad. Am Freitag sowie am Wochenende wird es wieder recht freundlich und meist trocken. Die Temperaturkurve zeigt nach oben.
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0: Silvester am Norden ist unser Reizklima.
1: Ich scha hem einen Kugelhahn von 150er Gülleleitung.
2: Hast jetzt hier einen großen Bock mit hoher Rückenhöhe?
3: Ja.
2: Wenn du noch einen Prospekt brauchst, sagst du Bescheid, ne? Ein Angebot mache ich dir sonst auch gerne, ne?

0: Wenn die Umsätze weiter runtergehen, dann haben wir richtige Probleme, ja.
1: Inhaltlich hat mir das schon besser gefallen und du kannst auch schneller noch zum Hörer noch mal greifen. Und bitte.
0: Seit 1952 schreiben wir hier bei Hans Koll alles auf Zettel, mit einem Stift. Und jetzt rüsten wir auf, gibt die erste elektrische Schreibmaschine bei Hans Koll.
2: Ein Video für Social Media entsteht. Jürgen Koll, der Chef, macht sich über sich lustig. Darüber, dass es in seinem Laden etwas oldschool zugeht.
3: Ja, Koll, hallo.
0: Ja, das schreibe ich ja mal auf. Ja.
1: Sehr gut. Ich würde es, glaube ich, noch mal machen, noch mal für die Flüssigkeit.
2: Die Stammkunden wissen, wie es hier läuft. Jeder Artikel wird auf der Quittung notiert. Handschriftlich. Seit 72 Jahren schon.
0: Das hat ein bisschen Charme, ne? Es ist auch entschleunigt an der Kasse auf jeden Fall, wenn hier alles einzeln aufgeschrieben wird und man kann noch mal ein bisschen schnacken. Andersrum dauert alles auch ein bisschen länger. Wir würden schon gerne Scannerkassen einsetzen, aber es ist ein ordentlicher Aufwand.
2: Wie kann so ein Laden überleben, wo es doch alles in Internetshops oder Baumärkten gibt? Oft auch noch günstiger, weil die in großen Mengen einkaufen. Hier liegen tausende Artikel in den Regalen, ohne Barcode. Dafür mit Preisklebeschildchen auf jedem einzelnen Teil. Der Landhandel Hans Koll in Meggerholm. Zwischen Rendsburg, Husum und Heide.
0: Wir müssen gucken, dass die Rohre, die im Anbruch da hinten sind, dass die auch mit nach hinten reinkommen, weil da steht halt der DJ Tower.
2: Der DJ Tower für das Sommerfest in 2 Wochen. Jürgen Koll ist 35, sein drittes Kind 6 Wochen alt. Die beiden Töchter sind im Kindergarten und in der Schule. Die Party, für die sie hier Platz schaffen, soll neue Kunden für den Laden anlocken. Wenn das nicht klappt, wird das Fest ein teures Vergnügen. Aber Jürgen Koll muss Neues ausprobieren. Zum Beispiel mit der Ware aus Polen, die gerade ankommt.
0: Magma? Level? Around. We unload.
2: Ein ganzer Laster voller Wollartikel. Aus Schurwolle von schleswig-holsteinischen Schafen. Einige seiner Kunden sind Schäfer. Und fast jeder von denen hat eine Scheune voller Rohwolle, die keiner haben will.
0: Dann habe ich 2 Tonnen Wolle gekauft. Wurde mir angeschnackt von einem von den Schäfern. Und dann habe ich versucht, das irgendwo waschen zu lassen und verarbeiten zu lassen. Erst ging es überhaupt nicht. Erst war es ein Riesenproblem, weil die Wolle ist zu grob. Die Maschinen, die es denn gab, konnten mit der groben Wolle gar nicht um.
2: Er hat viel telefoniert und recherchiert. Zuerst in Deutschland. Irgendwann kam er dann in Polen und Portugal weiter. Die allerersten Versuche waren genau solche Wolldecken.
0: Ganz, ganz schöne Farbe geworden.
2: Dann haben sie die Decken im Laden angeboten. Und die Kunden haben zugeschlagen.
0: Ja. Auch ein neues Produkt. Habe ich vorher noch nicht gesehen. Ja, Größe 23, 24. Ballerina. Rosa-Wolle. Toll, sieht gut aus. Mit Leder.
2: Von Modedesign hat er keine Ahnung. Er hat der Firma nur mitgegeben, dass die Jackenärmel lang genug sein müssen.
0: Wir versuchen einfach. Ne? Wir fangen mit kleinen Mengen an, gucken, wie die Kunden das ausnehmen. Wir hatten auch Sachen, da war ich völlig überzeugt, das ging genau das Richtige. Das wird garantiert laufen und überhaupt nicht. Und andere Sachen, wo auch meine Frau gesagt hat, ja, probier das mal, war ich überhaupt nicht von überzeugt. Das ist das, was dann nachher super gut lief. Ne?
2: Und so ist der Landhandel aus Meggerholm irgendwie auch ein Modelabel geworden. Das Konzept, reine Schafwolle zu bezahlbaren Preisen.
0: Hast jetzt hier einen großen Bock mit hoher Rückenhöhe.
1: Ja.
0: Dann kannst du den hier rausnehmen und kannst ihn mit einer Hand ein Stück hochsetzen.
4: Ich habe einen Kugelhahn von 150er Gülleleitung.
0: Kugelhahn 150er Gülleleitung.
4: Ja, haben wir.
0: Ja, mit Flansch?
4: Ja.
0: Ja, gucken wir uns kriegen.
2: Der Kunde braucht einen Kugelhahn, ein Absperrventil, damit die Gülle nicht überlaufen kann, wenn das Güllebecken voll ist. Wegen der Auflagen vom Amt.
0: Das ist ein DIN-Rundflansch. Mhm. Den kriegst du da aber nicht rob.
3: Ja, das passt nicht genau.
4: Wenn man sowas findet, dann bei Kohl in Meckerhorn. Ja. Ist so.
0: Wenn ich ihm jetzt das falsche System mitgebe, weil da wirklich nur ein kleiner Unterschied ist, dann passt es bei ihm nicht. Und wenn dann die Gülleleitung leckt oder es gar nicht zusammenpasst und der Kunde wieder bei sich zu Hause steht mit dem falschen Teil, das ist das Schlimmste, was passieren kann. Ne?
2: Mit Kind und Frau muss er jetzt die kompletten 5000 Quadratmeter Ladenfläche durchstöbern.
0: Geschmiedeter Stiefelabstreifer. Tombola.
5: Tombola.
0: Ja, der ist cool.
2: Für das Sommerfest suchen sie Gewinne aus. Desiree, Jürgens Frau, kennt jeden Artikel. Sie ist Mitarbeiterin. Im Moment aber nur selten, wegen des Babys.
0: Ohne Leerzeichen produziert, ne?
2: Jürgen hat die Schilder in Indien herstellen lassen.
0: Aber wir hatten noch eins mehr, ohne Leerzeichen.
5: Ist auch noch geschrieben?
0: Ja, ja.
5: Und dann aber für die Tombola oder für
0: das
5: Glücksrad?
0: Das ist Abverkauf.
5: Das ist Abverkauf, okay. Ja.
0: Da muss man gucken, ob wir jemanden finden, der das auch ohne Leerzeichen
5: nimmt. Irgendwer findet sich schon. Ja, nee, schreibe ich auch.
0: Andere Läden kaufen die Ware beim Großhandel. Aber wir versuchen eigentlich, wenn wir es können, direkt ans Werk zu gehen, direkt an den Hersteller, um da auch unsere eigenen Produkte machen zu lassen und eben auch gute Preise und eine gute Qualität zu kriegen. Ne? Aber dabei geht auch mal was in die Hose.
2: 100 Gewinne brauchen sie für das Fest. Werkzeuge, Küchenkram, Leitern und Eimer.
0: In nicht stinken ohne Weichmacher.
5: Ja, okay.
0: Vernünftige, gute Besen, das ist auch was, ne?
5: Ja, Besen, aber welche? Preise.
0: Saalbesen gemischt.
5: Okay.
0: 50 Grad.
5: Wenn wir hier Besen haben, dann willst du dann auch noch vielleicht schaufeln?
0: Ja.
5: Vielleicht die Ultraleicht?
0: Die Ultraleicht, genau.
5: Weil die ist cool.
2: Die große Auswahl an Ölfiltern hat noch Jürgens Vater vor einem Vierteljahrhundert eingekauft. Heute läuft das anders.
0: Wir bestellen für den Kunden, ist nächsten Tag da. Und hier sind hauptsächlich ziemlich alte Ölfilter und auch für alte Schlepper. Und es läuft einfach nicht mehr. So, auf der Tombola können wir natürlich alle verlosen, aber kann halt kein Mensch was mit anfangen. Ja.
2: Die Schubkarre, Modell Husum, ist eine selbst erfundene Konstruktion. Die wird der Hauptgewinn sein beim Fest in 2 Wochen. Marketing auf dem Deich, in den Reußenkögen in Nordfriesland. Das Bett, das schon da ganz hinten steht, hat Jürgen Koll für einen Videodreh mitgebracht. Die Kissen und die Bettdecke sind gefüllt mit Schafwolle. Von genau hier. Erstmal nur die Probe.
1: Und dann könnten wir das machen, dass du praktisch mal wieder einschläfst. So wie ein Traum und dann legst du dich wieder hin.
0: Die Sache ist, dass wir bei den Produkten, die wir einfach über einen Großhandel kaufen, damit sind wir oft nicht konkurrenzfähig. Die kriegt man überall im Internet, wird man damit dicht geworfen. Und wir müssen halt gucken, dass wir Produkte finden, die man woanders nicht kriegt und wo wir besser mit sind. Und gerade jetzt so die Deichschaf-Geschichten sind halt, ist halt ein Alleinstellungsmerkmal. Und das versuchen wir auch dementsprechend zu bewerben.
1: Denn das ist schon gut.
2: Jürgen hat seine Connections spielen lassen für den Werbeclip. Ohne den Schäfer, Pai Brodersen, würden die Tiere einen weiten Bogen um die Szene hier machen.
6: Und dann versuche ich sie auf den Deich raufzukriegen. Und dann könnte ich dran an dir so vorbeiziehen vielleicht.
0: Ja, das wäre super, glaube ich.
6: Dann werden sie wahrscheinlich eher so eine Traube um dich rumlaufen.
1: Über das Bett rüber, wie beim Schafe zählt.
0: Das gehört auch ein bisschen mit dazu. Manchmal ist es auch so, je mehr man sich zum Affen macht, je interessanter ist das Video.

0: Und wo sie schon mal da sind, filmen sie auch gleich noch die neuen Jacken. Anessa, die eigentlich hilft, den Videoclip zu drehen, springt als Model ein.
1: Ist das jetzt von den braunen Schafen? Geil.
2: Ist auch ungefärbt. Das ist komplett Natur. Also die ganze Farbe ist, das ist scharf.
1: Schockt.
3: Haben die einen bestimmten Namen?
2: Das ist Österdeichstrich.
3: Ja.
2: Okay. Und die andere war Reusen. Da war es noch Reusen. Nee, Kronprinz und Kuck.
3: Ja. Kuck ist die andere. Würfelst du die Namen eigentlich?
2: Bitte?
3: Würfelst du die Namen?
2: Das ist meistens so irgendwo, wo wir auch Wolle kaufen. Okay. Einer heißt auch Reusenkügel.
1: Wie sieht die aus?
2: Hübsch. Das finde ich hübsch. Die hübscheste von allen.
0: Schäfer Brodersen hat noch viel Rohwolle. Pro Schaf bringt die jährlich gerade mal 1 Euro.
1: Das ist auch schon so weit, dass man halt die schlechtere Wolle einfach auf den Misthaufen wirft. Und das ist halt Dünger mit für den Acker, ne? Geht auch, aber es ist ja so zu schade eigentlich.
0: Jürgen zahlt etwas mehr als den 1 Euro.
2: Wäre schon toll, wenn wir irgendwie so Richtung Deichschaf-Kosmetik gehen können, wenn wir irgendwie eine Handcreme machen können. Andersrum kann man auch Rostschutz machen. Also man könnte auch für den Trecker dann den Rostschutz praktisch aus der Deichschafwolle, aus dem Abfall des Waschens quasi, da noch was draus machen.
4: Mal gedrehte, keine geflochten, ne?
0: Hier draußen bei seinen Kunden findet er die Marktlücken.
1: Es wäre ja hammercool, würden wir diese alten Köpfe irgendwann mal wieder kriegen.
2: Ja.
1: Weil das
2: sind nicht angeschliffen?
1: Nee, die sind so.
2: Ja.
1: Und das sind die einzigen, die so sind. Die haben hier diesen Schlitz, der genau passt. Ja. Eigentlich will jeder Schäfer nur diese Köpfe wieder haben, nur die hat keinen Schwein mehr.
0: Jürgen wird versuchen, sie irgendwo herstellen zu lassen.
1: Und diese hier sind so schön, die kannst du halt in der Schräge einfach so reinmachen. Und sobald sie anders sind, die gehen hier nicht mehr raus.
2: Ja, stimmt.
1: Und das brauchen wir eigentlich.
2: Ja.
0: Der Sommerfest-Samstag. Das Kinderfest tagsüber ist fast zu Ende. Desiree malt Elfen und Schmetterlinge.
5: Es sind noch Lose da.
0: Die meisten Tombola-Gewinne sind weg. Bis jetzt ist der Plan aufgegangen. Sie haben viele Leute in den Laden gelockt.
6: Wenn du jetzt meinst, 7 ist zu eng nach vorne, dann brauchst du keinen 7,5 nehmen, weil der ist genauso eng nach vorne. Der ist nur breit an den Seiten. Kannst du dich einmal hinten bündig rauf

0: stellen. Wichtig ist, dass du vorne nicht gegenrutscht.
1: Gleich ist hier im Geschäft Feierabend. Dann beginnt draußen die Party. Und auf Jürgen wartet der schwierigste Job dieses Tages.
0: Ich glaube, meine Mutter hat hier irgendwie Kleingeld reingeschmissen. Ich muss das rauskriegen. Nett vor dir. Ich habe ein bisschen Bammel, ein bisschen Lappenfieber. Ich glaube, die Mitarbeiter, die meisten, haben mich noch nicht spielen gesehen. Da habe ich schon ein bisschen Angst, dass ich einen Fehler mache, dass es peinlich wird, ne? Meinen Text vergesse. Das ist für mich schwieriger als vor fremden Leuten. So, komm, kriegst du ein Signal? Ja? Herzlich willkommen zum Hans-Koll-Sommerfest. Hätten wir noch eine Vorband engagiert, hätten wir den Cola Korn 50 Cent teurer machen müssen. Daher, ja, spiele ich noch ein paar Lieder für euch.

0: Ein Riesenapplaus, vielen, vielen Dank für diese geile Einlage.
1: Auch nicht nervös, ein paar Sachen auch verrissen, aber einigermaßen gerettet, also bin ganz zufrieden, ja.
2: Nur ein paar mehr Gäste könnten noch kommen. Die Straße vor der Haustür ist seit Wochen gesperrt. Im Laden ist das deutlich zu merken und hier vielleicht auch. Der Verkauf der Cola-Kornkanister jedenfalls kommt noch nicht in Schwung.
1: Das ist uns bei der Planung irgendwie eingefallen, dass wir ein bisschen was Besonderes haben wollen. Und Kanister mit Mischung drin habe ich noch nicht gesehen.
2: Ob sich auch die Party finanziell gelohnt hat, das wird der Kassensturz zeigen. Ein paar Tage später. Drei neuseeländische Kunden sind da. Eigentlich besuchen sie einen Freund in der Nähe und der hat ihnen dieses Ausflugsziel empfohlen.
1: So we have like one row potato planters for those.
2: Ganz kleine Kartoffelpflanzmaschinen hätten sie im Sortiment, erklärt der Ladeninhaber. Große Trecker oder Geräte verkaufe der Landmaschinenhändler. Aber alles andere, was Landleute bräuchten, gäbe es hier. Mit den Minimaschinen hat Jürgen Koll eine Nische entdeckt.
1: I think this is below 3000 euro, is less than that.
3: Gary's got Fendt tractors and Michelle does horses and I breed Galvey cattle and we just love machinery. But this is the best shop I've ever seen.
1: Thanks a lot.
4: It's got something for everybody.
3: Yeah.
4: Yeah, that's definitely. Yeah.
3: We would rather today's see this than a castle.
2: Die drei werden wohl keine Kartoffelpflanz- oder Sortiermaschine im Koffer mit nach Neuseeland transportieren. Aber Jürgen nimmt sich die Zeit gern.
1: And they have it on stock, so it's a week until it's here. Ja. Aus so einen Gesprächen mit solchen Kunden kommt tatsächlich öfter was bei rum, als man das vermuten mag. Wir haben auch mal Kundschaft hier gehabt aus Namibia. Und da ist jetzt auch eine Farm im Aufbau, wo es Fördergelder dafür gibt, wo Maschinen eingekauft werden sollen. Da sollen wir jetzt Angebote zu machen.
2: Und dann stehen noch ein paar Aufräumarbeiten im Lager an.
1: Aus den Cola-Korn-Kanistern wird jetzt wieder ein Wasserkanister. Wir haben ja nicht alle verkauft. Und jetzt können wir aber gerade für die Festivalsaison gut ein paar Trinkwasserkanister im Laden gebrauchen. Und daher müssen da leider unsere schönen Aufkleber wieder ab, damit es jetzt wieder Wasserkanister werden.
2: 100 Kanister hatten sie für das Sommerfest eingekauft. Nur ein knappes Drittel sind sie losgeworden.

0: Man kann nicht beziffern, was es an Werbung für unseren Laden gebracht hat. Aber wenn man wirklich nur die finanzielle Geschichte sieht, hat sich's nicht gerechnet.
1: Das nächste Sommerfest wird 2 Nummern kleiner werden. Denn rechnen muss Jürgen. Seine ganze Familie hängt dran. Kinderbetreuung und Buchhaltung erledigt die Schwiegermutter. Die Filiale in Rendsburg leitet Jürgens Schwester. Der Hund darf auch mit. Und Jürgens Mutter bedient im Laden.
2: Du meinst jetzt so weit, das ist ja ein Rückschlagventil.
3: Ja, bloß mit Außenmuffel.
1: 1953 fingen die Eltern von Jürgens Vater an, Gummistiefel, Nägel und Draht zu verkaufen. Außerdem gab's, was man sonst noch so brauchte.
4: Käse 2,80 Mark, Mettwurst 1,15 Mark, Korn 5,20 Mark.
1: Mit gerade mal 19 Jahren übernahm Jürgen den Laden.
5: Ich hatte die Befürchtung, wenn er woanders reinriecht und ist zufrieden, kommt er nie. So, wie sollst du dann einen nach Meckerholm locken, der einen Betrieb führen will mit den Risiken?
0: Das wollte ich unbedingt. Ich fand das einfach schön, dass ich hier das so machen kann, wie ich das möchte. Also wenn ich irgendwas, eine Idee habe, kann ich sie hier umsetzen.
1: Wenn er nicht schon eine ganze Menge solcher Ideen gehabt hätte, wer weiß, ob es den Laden dann heute noch gäbe. Das Messegelände in Rendsburg. In 8 Tagen beginnt die Norla, die Landwirtschaftsausstellung im Norden. Hier werden genau die Menschen hinkommen, die typische Kunden für den Landhandel sind. Die Norla ist deshalb einer ihrer wichtigsten Termine.
0: Norla-Aufbau ist halt immer die stressigste Zeit im Jahr.
1: Monate im Voraus wird geplant. Zeltgröße, Warenmenge.
6: Ja, willst du nicht heiern? Willst du nicht heiern? Nee. Okay. Ja, cool.
0: Chef von Norla ist meine Frau. Sie plant alles, teilt die Leute ein, die macht das.
1: Eigentlich hat Desiree mal medizinische Fachangestellte gelernt. Jetzt perfektioniert sie seit 10 Jahren den Norla-Aufbau. 137 Gitterboxen bringt sie dieses Jahr im Zelt unter. Und dazwischen das Bett für die Schafwoll-Bettdecken.
0: Warte mal ganz kurz, bitte.
6: Die 37er Böden.
0: 35er Böden?
6: 37.
0: Schon 37er Böden?
6: Genau, mit den passenden Konsolen. Und dann haben wir so eine Gitter, so eine silbernen. Gibt es auch in Plastik, also müssen wir gucken, also was
0: Plastik
6: wir da haben.
0: Plastik oder Gitter?
6: Ich träume davon. Was muss ich noch packen? Dann schreibe ich immer nachts Jürgen WhatsApp-Nachrichten. Das muss mit, das muss mit, das muss mit. Aber ich mache mir jedes Jahr so einen Plan. Den Plan haben die Mädels auch.

0: Und möchtest du den Hoflader auf eine Seite, dass sie zusammenstehen und dann die Trecke auf die andere? Oder möchtest du hier rein?
1: Dass wir nee, ich will euch für das trennen.
2: Eigentlich wäre sie jetzt in Elternzeit. Aber das wusste sie vorher. In einem Familienunternehmen kann man sich nicht einfach mal kurz ausklinken. Wichtig ist noch, das Schild mit der Adresse des Ladens aufzustellen. Denn zufällig verirrt sich keiner nach Meggerholm. Der Plan ist, dass die Norla-Kunden später auch zu ihnen aufs Dorf finden.
3: Super!
1: Wenn die Umsätze weiter runtergehen, dann haben wir richtige Probleme. Ja. Aber die letzten paar Monate haben wir richtig Umsatzeinbußen gehabt. Es wurde ja wieder die Hauptstraße, also unsere eine Hauptzuwegung nach Hohn, wieder komplett gesperrt, voll gesperrt. Und das ist für uns immer sehr, sehr doll zu merken.
4: Hier kommt man da nicht?
1: Jawohl, da. Einmal rüber.
2: 16 Grad und Nieselregen wünscht Jürgen sich für die Norla. Dann haben die Leute Lust auf warme Wollprodukte vom Deichschaf. Neulich war er wegen dieser Wollprodukte wieder auf Geschäftsreise in Polen.
5: Polen!
2: Desiree hat gefilmt. In Deutschland hat Jürgen keine Betriebe gefunden, die die grobe Wolle

0: alle zu seinen Konditionen verarbeiten wollten. Auch in Polen war es am Anfang schwierig.
1: Als ich dann endlich mal Firmen hatte, da hieß es dann, ja, also Mindestmenge sind 40 Tonnen oder ähnliches, ne? Und dann ging das nur darüber, dass ich weitergeguckt habe, selber zu den Firmen hingefahren bin und dann mit denen vor Ort gesprochen habe und gefragt habe, gebettelt habe, Mensch, könnt ihr bitte, bitte meine kleine Menge mal machen, damit wir mal gucken können, ob da Nachfrage noch ist, ob das ankommt bei den Kunden.
0: Mit dieser polnischen Firma hier ist er ins Geschäft gekommen.
1: So richtig eine alte Tuchfabrik. Die machen nicht nur zwei Arbeitsschritte, sondern die kriegen die gewaschene Wolle angeliefert und dann wird da alles gemacht bis zum fertigen Produkt. Zum Leuchttisch und dann wird wirklich jeder Meter Stoff wird kontrolliert. Auf Webfehler und wenn dann Fehler irgendwo drin ist, korrigiert sie den mit der Hand. Und das sieht danach aus, als ob da nichts gewesen wäre. Also es ist irre.
2: Ich hatte die Befürchtung, dass es zu grob ist, dass die Wolle kratzt.
0: Das Problem bei diesen Geschäftsreisen, Jürgen kann kein Polnisch und sein Geschäftspartner kein Deutsch.
1: Jetzt haben wir es tatsächlich mit ChatGPT gemacht und dann Live-Übersetzung. Das ging tatsächlich richtig gut.
0: Wie in Polen produziert wird, wollen sie später als Video in ihrem Laden zeigen.

0: Auch die Bettdeckenfirma, mit der sie zusammenarbeiten, haben sie besucht. Als Füllmaterial funktioniert die grobe Deichschafwolle viel besser als weiche, haben sie gelernt. Die fällt nicht zusammen und kann so besser Luft speichern.
1: Das, was wir entworfen haben und dass es dann nachher so in die Ecke reinkommt und auch das einfach immer zu sehen, wie dann so ein Produkt nachher fertig wird, ist echt schön.
0: Nur die Produkte herstellen zu lassen allein reicht nicht. Sie müssen auch verkauft werden. Es ist viel los auf der Norla. Und der Landhandel Hans Koll irgendwo mittendrin. Heute der vierte und letzte Tag der Messe. Kein Nieselregen. Und es ist heiß im Zelt.
2: Nimm doch mal die Einlage raus und guck einmal. Ich würde dir gerne helfen, aber ich bin gerade. Also ich mache die immer genau so und dann so durchstopfen.
3: Moin.
1: Das gibt auch noch, das ist die kurze Jacke mit den Taschen. Da hinten steht noch die Version in lang mit Reißverschlusstaschen.
3: Ah.
1: Und die hat auch einen anderen Kragen. Und dann kannst du die ja auch, ich sag mal, eine Arbeitsbreite machen, wie du das brauchst.
4: Genau.
1: Du kannst ja erstmal ohne Vorbohren dranhängen.
4: Genau.
1: Und also erstmal nur klemmen, gucken und dann hin und her schieben.
0: Und wenn die Leute jetzt nicht kaufen, vielleicht ja später mal.
1: Wenn du ein Prospekt brauchst, dann sagst du Bescheid, ne? Mhm. Ein Angebot mache ich dir sonst auch gerne, ne?
5: Würden da auch noch die Kartoffeln und alles reinpassen?
6: Ja.
0: Es läuft. In der vergangenen Nacht mussten sie mit Sondergenehmigung für den LKW nochmal aufs Gelände, um Ware nachzulegen. Das haben sie in 15 Jahren Norla noch nie erlebt.
5: Ich sag mal so, wir haben noch keine Pause gemacht, oder? Wir waren noch nicht mal auf Klo.
0: Noch eine Stunde, dann ist die Norla vorbei. Dann kann Jürgen sich endlich mal wieder richtig um die Familie kümmern. Und um die Köpfe für die Zaunstangen. Um den Rostschutz aus Schafwollfett und vielleicht sogar um die Scannerkassen. Aber erstmal freut er sich aufs Füße hochlegen.
1: Schön ist eben, dass die Norla jetzt wirklich so fantastisch gelaufen ist. Also noch so viel, viel besser, als wir uns das überhaupt hätten wünschen können. Also da hat keiner von uns mit gerechnet. Das

0: eigentlich, nahezu, muss man sagen.
1: Ja.
0: Aber es ist sehr viel, was in seinem, sagen wir mal, sehr archaischen Zustand sehr daran erinnert.
1: Ja, ihr habt einen herrlichen Garten, du und deine Frau Ann-Kathrin Kramer, und ihr Schreber gärtnert beide leidenschaftlich gern. Mehr dazu gleich bei das.
0: Ja, nur wir können es nicht.
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1: Guten Abend, schön, dass Sie dabei sind. Er gehört zu den Menschen, die eher leise auftreten, aber dafür umso nachhaltiger wirken. So auch im Wiener Tatort, wo er seit über 25 Jahren als Moritz Eisner ermittelt und zusammen mit Adele Neuhauser alias Bibi Fellner zu den Traumpaaren unter den Ermittlern gehört. Leider machen die beiden zum Ende des Jahres Schluss. Anlass für uns, nochmal zurückzuschauen und auch über das, was da jetzt noch kommt, zu sprechen. Morgen zum Beispiel sein neuer Kinofilm mit einem Thema, das viele betrifft, nämlich Demenz. Was bleibt, wenn das Ich langsam zu verschwinden scheint? Ernstes Thema. Herzlich willkommen, Harald Krasnitzer. Schön, dass du da bist.
0: Dankeschön.
1: Und schön, dass du diesmal, nicht schön, aber auch schön, dass du diesmal auch alleine dich zu uns getraut hast. Weil das letzte Mal, als wir hier zusammensaßen, war Ann-Kathrin Kramer, deine Frau, auch noch dabei. Fühlst du dich auch alleine wohl?
0: Ich bin ein bisschen verunsichert.
1: Das habe ich mir gedacht.
0: Nein, ich fühle mich wohl, weil ich weiß, sie ist vor wenigen Wochen, glaube ich, auch hier gesessen.
1: Das heißt, du spürst noch die Aura.
0: Ich spüre noch ihre Aura und insofern gibt es Sicherheit und was fühlt sich fast wie zu Hause an.
1: Und sie hat verraten, pass mal auf, was der Harald für eine Brille aufhat, je nachdem, was für ein Gestell er trägt. Mhm. Das lässt auf die Stimmung schließen. Worauf muss ich mich einstellen?
0: Fröhliche Stimmung.
1: Das freut mich sehr. Ja. Also kann auch ich mich hier in Sicherheit wiegen.
0: Absolut entspannt sein, ja.
1: Es gibt viel zu bereden. Du spielst die Hauptrolle in einem Film über Demenz. Der kommt morgen ins Kino und du beendest eine Ära, nämlich die Tatort-Ära als Moritz Eisner. Geht nach einem Vierjahrhundert zu Ende. Doch zunächst das Aktuelle. Eine groß angelegte bundesweite Polizeiaktion im Visier rechtsextreme Jugendorganisationen. Auch im Norden waren die Einsatzkräfte unterwegs. Antje Althoff.
8: Es ist noch früh am Morgen, als die Polizei hier Bilder aus Berlin mit der groß angelegten Razzia beginnt. Zeitgleich in 12 Bundesländern durchsuchen rund 600 Einsatzkräfte Wohnungen und Büros mehrerer mutmaßlicher Mitglieder rechtsextremer Gruppen. Die Bundesanwaltschaft wirft ihnen die Bildung einer kriminellen Vereinigung vor, die vor allem Jugendliche anwerben soll.
9: Strafrechtlich, beim Vorwurf der möglichen kriminellen Vereinigung, da geht es vor allem um die Gewaltbereitschaft. Sie sollen bereits zu Gewalt gegen politische Gegner aufgerufen haben und gegen Angehörige der linken Szene auch schon gewalttätig geworden sein und teilweise erhebliche Verletzungen zugefügt haben.
8: Die beiden Gruppen nennen sich Deutsche Jugend voran und Jung und Stark und werden vom Verfassungsschutz als rechtsextremistisch und gewaltorientiert eingestuft. Ihre Mitglieder rekrutieren sie meist online über die sozialen Netzwerke bundesweit.
10: Wir nehmen auch in Niedersachsen wahr, schon über die vergangenen Jahre, dass es eine stetige Zunahme von sehr jungen Jugendlichen gibt, die sich rechtsextrem organisieren, verhalten, die sehr gewaltbereit sind und die gar keine Scheu haben, auch Gewalt einzusetzen.
8: Bei den insgesamt 36 Beschuldigten handelt es sich überwiegend um Jugendliche und junge Erwachsene. Der Jüngste ist gerade mal 16 Jahre alt.
10: Die größte Gefahr politischerseits geht vom Rechtsextremismus aus. Das sagen alle Daten. Und daher ist das eine Gefahr für unseren Rechtsstaat. Und daher dürfen wir da nicht nachlassen, dagegen vorzugehen.
8: Die Durchsuchungen dienen laut Bundesanwaltschaft vor allem der Beweissicherung. Festnahmen gab es keine.
1: So ein Milieu, rechtsextreme Jugendorganisationen, halt könnte auch ein Tatortthema sein. Ein Milieu, in dem Moritz und Bibi ermitteln, denn ihr seid ja immer sehr nah am Puls der Zeit.
0: Ja, sagen wir, wir versuchen zumindest immer Geschichten zu erzählen, die was mit dem Leben zu tun haben und uns da anzunähern und gar nicht so sehr auf aktuelle Sachen einzugehen. Und bis jetzt ist es uns, muss man sagen, eigentlich immer ganz gut geglückt, an so plötzlich so in Hotspots zu kommen, wo man sagt, darüber reden wir gerade. Und das hat uns eigentlich gut getan.
1: Umso trauriger, dass ihr aufhört. Müssen wir gleich drüber sprechen. Christine Donau, mit dem, was den Norden sonst noch beschäftigt. Und das sind unter anderem die tödlichen Folgen einer Virusinfektion während einer Kreuzfahrt.
8: Evakuierungsaktion vor den Kapverden. Drei Menschen sind heute laut Welt

0: Gesundheitsorganisation von Bord des Kreuzfahrtschiffes Hondius geholt worden. Zwei am Hunter-Virus erkrankte Besatzungsmitglieder und die Kontaktperson einer verstorbenen deutschen Passagierin. Für die restlichen knapp 150 Menschen an Bord soll die weitere Reise nach Teneriffa gehen, nachdem das Schiff auf den Kapverden nicht anlegen durfte. Spaniens Regierung hatte der Hondius ein Anlegen auf den Kanaren genehmigt, gegen den Willen der dortigen Regionalregierung. Die hatte Sicherheitsbedenken. Drei Passagiere der Hondius sind an den Folgen des Hunter-Virus verstorben. Die WHO stuft das Risiko für die breite Öffentlichkeit als gering ein. Der Harz leidet. Wo früher dichte Fichtenwälder standen, zerklüften heute braune Schneisen die Landschaft. Ein Blick auf die sommerlichen Satellitenansichten der letzten 8 Jahre zeigt die zunehmende Trockenheit. Besonders viele Bäume starben zwischen 2018 und 2022. Immerhin, das grünere Satellitenbild aus dem vergangenen Jahr macht leise Hoffnung. Stürme, Wassermangel und Borkenkäfer haben in der Vergangenheit vor allem den Fichten geschadet. Das Ziel in Sachen Aufforstung: ein klimastabiler Wald mit Baumarten, die besser mit Trockenheit zurechtkommen, etwa Tanne, Eiche oder Hainbuche. Sie breitet sich immer weiter in unseren Gefilden aus, die Nosferatu-Spinne. So bestätigt die Hamburger Umweltbehörde mehrere Funde seit 2024. Noch vor ein paar Jahren wäre man ihr nur im Mittelmeerraum begegnet. Grund dafür ist vor allem der Klimawandel. Mildere Temperaturen begünstigen das Überleben hierzulande. Gefährlich für den Menschen ist die bis zu 6 cm große Giftspinne aber wohl nicht.
1: Aufgrund ihrer Größe sind eben auch die Beißwerkzeuge so größer und eben so ausgestaltet, dass sie menschliche Haut durchdringen können. Und deswegen kann das Gift quasi in den Menschen gelangen beim Biss. Aber das ist auch nicht so dramatisch, ist zwar sehr unangenehm, aber das muss man sich vorstellen wie ein leichter Wespenstich.
0: Ihren gruseligen Namen verdankt die Nosferatu-Spinne übrigens ihrer Rückenzeichnung. Die soll an den berühmten Vampir erinnern.
2: Wir saugen hier natürlich kein Blut, sondern Geschichten auf. Und heute die von Schauspieler Harald Krasnitzer. Bianca Zawadiak macht Lust auf mehr.
3: Ein kleiner, schüchterner Junge aus Österreich, den es aus dem Salzburger Land schon früh auf die große Theaterbühne zieht. Harald Krasnitzer. Schnell will auch das Fernsehen mehr von ihm wissen. Er wird zum Publikumsliebling.
4: Tja, wenn Sie das so sagen.
3: Als Winzerkönig und vor allem im Wiener Tatort. Als Moritz Eisner grantelt er sich bereits seit 1999 durch mehr als 60 Fälle und gehört damit zu den dienstältesten TV-Ermittlern überhaupt.
5: Es wird ermittelt, ganz normal ermittelt.
3: Ganz anders, beinahe zerbrechlich, ist er aktuell im Kino zu sehen. Als Demenzkranker. Eine Geschichte über zerplatzte Träume und turbulente Gefühle im Alter. Sein eigenes Privatleben deutlich beständiger. Seit mehr als 25 Jahren ist er mit Schauspielerin Ann-Kathrin Kramer zusammen. Kennengelernt? Natürlich am Filmset. Beruflich und privat auf Erfolgskurs. Hier ist Harald Krasnitzer.
2: Ja, schöne Bilder. Kinder, wie die Zeit vergeht, oder?
6: Ja.
2: Aber am Ende eine offene, würde ich sagen, fast Umärmelung für die Zukunft.
6: Ja, aber auch eine schöne Erinnerung an die Donau.
2: Ja, auf jeden Fall. Und vor allem war das das eigene Boot. Du hast auch so ein Boot in der Art Zille, oder wie nennt man die?
6: Das nennt man eine Zille. Das ist ein sehr traditionelles Holzboot, das in Österreich gerne verwendet wird, auf der Donau, aber auch auf Seen. Und es hat keinen Kiel, ist flach wie die Flunder, aber ist einfach schön zum Fahren.
2: Aber das hast du nicht mehr, weil du hättest ja jetzt mehr Zeit dafür.
6: Richtig, aber ich habe ja das, was ich machen wollte, damit getan.
2: Und deshalb kommt jetzt viel Platz, viel Zeit für Neues.
6: Und Neues und fertig.
2: Unter anderem für einen Kinofilm, der morgen erscheint, wie alle neuen Filme am Donnerstag. Es geht um das große Thema Demenz.
6: Nicht nur.
2: Erzähl.
6: Also erstens, weil ihr gesagt habt, Hauptrolle, das stimmt ja so gesehen nicht ganz, weil oder eigentlich gar nicht, weil wir haben alle drei sehr große Rollen darin. Und das ist der August Zirner, es ist die Dagmar Manzel vor allen Dingen. Und es ist die Geschichte eines Paars, August und Dagmar, Bernd und Hanne, die ihr Leben leben in diesem Alterszyklus. Er pensionierter Pastor, sie Künstlerin und unterrichtet noch ab und zu in der Schule. Und sie beschließen eigentlich oder haben so die Idee, irgendwann mal wegzugehen. Und genau in diesem Prozess, wo man überlegt, ob man sich nicht nochmal neue Horizontlinien aufmacht, kommt jemand und sagt,

0: willst du einen Tee? Und zieht wieder in das Haus ein, weil er der festen Überzeugung ist, dass er dann noch lebt. Und es stellt sich heraus, es ist Kurt, der dementkrank ist und vergessen hat, dass er sich vor 30 Jahren seine Frau scheiden hat lassen.
1: Der verlorene Mann.
0: So ist es.
1: Hast du lange überlegt, diese Rolle anzunehmen? Weil wenn man einen Demenzkranken spielt, also bedeutet es ja auch, das ist schon jemand, der schon wahrscheinlich älter ist. Und was bedeutet das dann in der Rückkopplung für dich selbst?
0: Ich bin älter. Also, da gibt es gar keine Rückkopplung, da gibt es auch nichts zu deuteln. Und ich finde das wirklich altersadäquat. Und in erster Linie war es ein Sofortzusagen, weil mich ja nicht nur die Rolle fasziniert hat, sondern die Art, wie ein 30-Jähriger mit einem unglaublichen Tiefgang gemeinsam mit seiner Co-Autorin, nämlich Welf Reinhardt und Dün de Sautier, die haben beide das Drehbuch geschrieben, er hat Regie gemacht dann auch, und mit welcher Feinfühligkeit die in dieses Thema eingedrungen sind und den am meisten interessiert hat, was passiert eigentlich, wenn die Liebe sich neu entdecken muss, oder was passiert, wenn Freundschaften oder Versprechen, die man sich irgendwann mal gegeben hat, eingelöst werden müssen. Und das ist etwas, was einfach so ein zarter, liebenswerter Film gar nicht über die Krankheit, auch nicht über die Liebe, sondern über das Leben ist. Und so vielschichtig und warmherzig, dass einem die ganze Zeit nur warm, kalt, lustig, lachen, alles da ist. Ja. Und wir total glücklich sind damit, weil wir nicht nur das Geschenk dieses Films bekommen haben, sondern während dieser Drehzeit entdeckt haben, dass es wirklich, dass wir anfangen müssen, darüber zu reden. Was sind unsere Ängste? Wo beginnt das?
1: Und, die Ängste im Alter oder fürs Alter, übers Alter?
0: Ja, all das, was man immer so verschweigt oder wo man sich so dran rumschifft oder wo man so eine Form von Folklore betreibt und sagt, ist ja nicht. Ja, klar ist es. Ja. Und das Schöne war aber, dass daraus eine so tiefe Freundschaft entstanden ist, dass wir uns jedes Mal, wenn wir uns sehen, einfach wie die Schneekönige freuen.
1: Sind ja auch tolle Kollegen bzw. Kollegin Dagmar Manzel. Wir schauen einfach mal rein, und zwar der Moment, als du vor der Tür stehst bei den beiden und die natürlich überhaupt nicht mit dir gerechnet haben.
0: So ist es. Hallo. Das gibt's doch nicht. Ich finde meine Schlüssel nicht. Das gibt's doch nicht.
2: Was machst du hier?
0: Tee mache ich hier. Anne, wer ist das?
2: Das ist Kurt. Kurt, mein Ex-Mann.
0: Dein Ex-Mann?
2: Ja. Der verhält sich irgendwie merkwürdig.
0: Hallo. Hallo. Ich bin Bernd Zweig. Kurt Chopin. Schön. Willkommen.
1: Wie du gesagt hast, ein ganz ruhiger, berührender Film. Große Ruhe. Und gerade der Kurt, realisiert der eigentlich selbst, dass er dement ist?
0: Nein, ich glaube, das ist so eins der Phänomene. Also, es gibt Momente, wo man es weiß. Mhm. Dann sagt man, ja, es ist so. Es gibt Momente, wo du sagst, das stimmt alles nicht, was redet hier. Das ist dann fängt das an, in eine Art fortgeschrittenes Stadium zu kommen, wo man sagt, das ist eine Wirklichkeit und ihr seid falsch. Ihr seid in meinem Haus und nicht ich in eurem. Und das schafft Verunsicherung und das schafft Ängste. Und das ist dann für die Betroffenen meistens eine ganz schwierige Situation, weil ja nichts mehr, was für sie aus ihrer Information, aus ihrem Gehirn und aus ihrem Bauch, wo immer die Informationen herkommen, mit den Realitäten übereinstimmt und gleichzeitig sie von außen permanent etwas wahrnehmen, was sagt, hey, das stimmt alles nicht mehr überein. Und das schafft so eine Orientierungslosigkeit und so eine große Angst, dass daraus dann alles Mögliche entstehen kann.
1: Wie nah oder fern ist dir das Thema? Hast du damit selbst Berührungsmomente in der Familie oder mit Freunden?
0: In der Familie gab es Berührungspunkte, weil meine Mutter an Demenz erkrankt war. Die ist in diesem Jahr gestorben, im Februar. Und zu dem Zeitpunkt, als wir das gedreht haben, war das in einem Zustand, wo man sagen konnte, okay, sie spricht noch, und wenn wir uns

0: uns treffen, dann war ich zuerst der Mann, der Bruder, der Nachbar und irgendwann die zwei Hunde und zu guter Letzt doch der Sohn. Und das hatte aber so viel Humor und so viel Liebe und Warmherzigkeit, dass wir immer daraus Spiele gemacht haben. Und das war dann einfach schön. Und wir hatten das Glück, dass wir, offensichtlich ihre Gesamtkonstitution so gutwillig war, wie sie das ihr ganzes Leben war, dass es eigentlich nie in sowas anderes abgerutscht ist. Mhm. Sondern wir hatten eigentlich immer eine gute Zeit mit ihr.
1: Wir haben gerade auch deine Mutter gesehen, die ja glücklicherweise auch recht alt geworden ist, nicht? Ich glaube Mitte 90.
0: 95.
1: Also auf ein sehr langes Leben zurückschauen könnt. Ja. Wie seid ihr, wie nah seid ihr euch? Bist du ein Papa-Mama-Kind gewesen?
0: Das weiß ich eigentlich gar nicht, was ich war. Weil es gab so verschiedene Phasen. Es gab Phasen, wo man sich stärker dem Vater zugewendet hat. Dann gab es natürlich auch Phasen, wo man sehr viel Angst hatte vor ihm. Dann gab es eher Phasen, wo man sich der Mutter zugewendet hat. Dann war aber die Mutter auch so, wo man dachte, vielleicht ist der auch ein Teil eines Opfers von bestimmten Umständen und hat genauso Angst wie ich selber. Und so irgendwie, also es war eine Mischform, aber es war immer etwas da, was dich nicht loslässt, was dich verbindet. Und das musst du dann so nehmen, wie es ist.
1: Umso schwerer, kann ich mir vorstellen, ist es, wenn man dann seine Mutter eben ganz anders erlebt. In dieser Demenz verändert sich ein Mensch und kann, wie du auch gesagt hast, dich dann, du sagst zwar, man hat auch zusammen gelacht, aber sie erkennt dich dann nicht. Das muss man ja erstmal, das ist auch ein Schmerz, der damit verbunden ist, oder?
0: Nein, gar nicht, weil für mich war das keiner. Weil erstens, ich wusste, dass das passieren wird. Mhm. Aber was ich wirklich faszinierend fand in der Phase, wo sie nicht mehr gesprochen hat, dass man oft nebeneinander saß und man wusste, es hat überhaupt keinen Sinn, jetzt was zu reden. Und jeder versucht dann, so wie geht's dir denn, in einer Kommunikation zu beginnen, zu animieren, sondern man hat eher gezeigt und man war da und man hat sich beobachtet. Und manchmal berührten sich die Hände oder man hat die Hand genommen oder sie hat die Hand genommen. Und dann war das aber so, als hätte dich ja jemand gerade an eine Steckdose angeschlossen und es kommt eindeutig eine Information, nur eine klare Information über diese Handberührung. Und die lautete nur, ich bin deine Mutter, nicht mehr und nicht weniger. Und das war manchmal wirklich erschreckend, weil es so intensiv war, wie wir das wahrscheinlich in den Gesprächen oft gar nicht geschafft haben.
1: Die Sprache von Demenzkranken muss man ja quasi lernen, weil sie eine andere ist, wie du sagst. Man muss die ganze Kodierung anders lernen. Und für den Film hat der Regisseur, den du gerade schon erwähnt hast, der Welf Reinhardt, extra ja eine Ausbildung zum Demenzbegleiter absolviert. Das sind Ehrenamtliche, diese Demenzbegleiter, die Erkrankte zu Arztterminen oder zum Friseur begleiten und mit ihnen einkaufen, Karten spielen oder einfach, wie Petra Werns erleben durfte, für sie da sind, wie du es auch gesagt hast.
2: Hier können wir ein bisschen bleiben.
3: Michelle ist Demenzbegleiterin und kümmert sich ehrenamtlich um Irmgard. Die 85-Jährige kann sich nur noch über Laute und Berührungen verständlich machen.
2: Das ist ja auch schön. Weil sie viel auch an meinen Haaren fühlt, die natürlich sehr lang sind. Brillen findet sie auch ganz spannend und dann ganz viel fühlt an mir. Aber immer, wenn ich erst mal wieder komme, muss sie das erst mal wieder neu kurz entdecken, wer ich bin, ist so mein Gefühl. Aber dann ist schnell eine Beziehungsebene wieder da, weil sie dann weiß, wer ich bin. Das glaube ich auf jeden Fall. Ne? Wir laufen nach vorne. Und dann kannst du gleich wieder rückwärts.
3: Irmgard hatte schon immer einen starken Bewegungsdrang.
2: Und los geht's. Jetzt darfst du wieder zurückrollen. Die Kraft in den Beinen ist total da. Und deswegen möchte sie die Kraft auch irgendwie äußern. Und immer, wenn sie irgendwo sitzt, drückt sie sich so nach hinten. Ja, dann gucken wir mal, ob unsere Vögel alle wieder da sind heute.
3: Einmal in der Woche verbringen die beiden einen Vormittag miteinander. Gerne in der Natur. Michelle holt Irmgard aus dem Pflegeheim ab. Damit ihr dort nicht die Decke auf den Kopf fällt, bekommt sie täglich Besuch. Entweder von einem ihrer drei Kinder oder einer ihrer Demenzbegleiterinnen.
2: Hm. Der eine hat hinten so ein rotes Gefieder. Das gibt auch Ruhe. So. Ich bin sonst auch eine Person, die viel unterwegs ist und viel Stress hat eher. Und das gibt auch immer mal Ruhe. Dann nimmt man sich die Zeit und guckt, was ihr gut tut. So, wir gehen mal einmal.
3: Michelle studiert
2: zurück.
3: Sonderpädagogik. Die 25-Jährige beginnt bald ihr Referendariat und wird dann wegziehen. Weil Demenzbegleiter rar sind, kümmert sich Irmgards Tochter Kerstin schon jetzt im Büro der Demenzhilfe Oldenburg um einen Ersatz für Michelle.
4: Schön, Sie zu sehen.
5: Ihre Mutter bastelt gerne, ne?

0: Was sind so Sachen, die gerne...
1: Also Anreichen von Getränken sollen und Spaziergänge. Genau.
2: Wer Demenzbegleiter werden möchte, bekommt hier eine 5-tägige Schulung.
0: Denn, wie Sie ja wissen, muss die Chemie stimmen und dass der Ehrenamtliche dann auch wirklich passt. Was wir vermitteln, dass man das alles übers Gefühl geht, wenn man demenzkrank ist. Dass man auch nicht in die Diskussion geht, dass man, wenn jemand sagt, diese Blume ist aber jetzt blau, dann sage ich, das ist eine schöne blaue Blume. Da rede ich nicht gegen an, um nicht eine Gesprächssituation zu haben, die der Erkrankte, der er nicht mehr folgen kann, sozusagen.
3: Hallo.
2: Michelle ist nicht nur für Irmgard ein Glücksfall, sondern auch für Kerstin Baumann.
3: Hallo.
4: Guck mal, wer da ist, Irmgard.
2: Sie besucht ihre Mutter mindestens einmal die Woche, obwohl sie als stellvertretende Leiterin eines Pflegedienstes Vollzeit arbeitet und 100 Kilometer weit weg wohnt.
3: Ja. Guck mal, Mama, da haben wir immer schöne Zeit verbracht als Familie. Das ist meine Mutter, genau.
2: Ob Irmgard sich an die alten Zeiten erinnert, wissen Kerstin und Michelle nicht.
3: Da sind wir langgelaufen, dann an den Strand, ne? Stimmt's? Wir setzen dich noch einmal eben hoch, ne? Okay, genau, komm mal mit hoch.
2: Als Ehrenamtliche bekommt Michelle eine stundenweise Aufwandsentschädigung von 13 Euro.
3: Ich bin unendlich dankbar und weiß, in dieser Zeit ist sie sehr gut versorgt. Und, ja, und da bekommst du das, was du brauchst, ne? Eine 1:1-Betreuung. Wollen wir noch ein kleines Stück laufen und dann geht's zurück, ne? Zum Mittagessen.
2: Ja. Demenzbegleiterin, ein Ehrenamt, das hier alle glücklich macht.
5: Ja, und wieder mal ein Hoch auf das Ehrenamt, ne? All die Menschen, die sich Zeit für andere nehmen.
6: Ist so, ja.
5: Ganz ohne wird es nicht gehen. War ein guter Tipp auch, glaube ich, gerade. Vielleicht kannst du es bestätigen in der Erfahrung mit deiner Mutter, dass man eben nicht in die Diskussion geht, sondern wenn die blaue Blume eben blau sein soll, an dem Moment, dann ist sie blau.
6: Ja, ich finde das aber auch total schön, weil es uns selber in die Situation bringt, Dinge auch manchmal komplett anders zu sehen und sich darauf einzulassen. Wir hatten eine Phase, wo meine Mutter öfter Angstzustände bekam, also richtig Panik, weil viele Erinnerungen aus dem Krieg, die müssen wir jetzt nicht im Detail erwähnen, aber das Thema war dann immer, ich möchte nach Hause. Und wo immer sie gerade zu Hause war, also in der Wohnung war, hat es wenig Sinn gemacht zu sagen, aber guck mal, das ist hier dein Bett und das ist das, und sondern wir haben dann irgendwann einen Koffer geholt und haben gesagt, na komm, dann müssen wir jetzt aber ganz schnell packen. Und dann sind wir einfach mit dem kleinen Koffer einmal rund ums Haus oder irgendwo spazieren gegangen und nach einer Viertelstunde oder 20 Minuten kamen wir zurück und dann war sie ganz glückselig und dann gab es einen Tee und ein Butterbrot. Und sie war, das war immer der erste Wunsch. Schön, ja. Oh ja, jetzt sind wir zu Hause und jetzt ein Butterbrot und noch einen Tee und dann war das gut. Ja.
5: Was würdest du dir wünschen, was Zuschauer des Films, Besucher des Kinos mitnehmen aus eurem Film?
6: Ich glaube, dass das vermessen ist, wenn man sich immer für den eigenen Film, den man gemacht hat, was wünscht, was die mitnehmen. Ich glaube, jeder nimmt das mit, was er will. Mhm. Ich fände nur spannend, wenn man manchmal nach einem Kino guckt, was jeder mitgenommen hat. Ja? Und wenn jeder dann quasi sein Puzzleteil auf den Tisch legt, welches Bild daraus entstehen würde, was er gesehen hat und was er wahrgenommen hat und was für ihn wichtig war. Das Spannende und Schöne an dieser Geschichte ist eben auch, dass es eben nicht nur um dieses eine Thema geht. Es werden Leute reingehen, die es betrifft. Er will dir sagen, ich habe das und ich kenne das und ich habe selber gerade einen Fall oder ich habe es miterlebt. Es werden Leute reingehen, die sagen, ich habe eigentlich Angst vor dem Thema, ich möchte sehen, was passiert. Es werden Leute reingehen, die werden sagen, ich gehe da rein, weil der August Zirner ein so unglaublich schöner Mann ist. Und weil die Dagmar, und weil die Dagmar Mansel eine Traumfrau ist. Ja. Ja. Und dann hat jeder seinen Grund. Und was die dann mitnehmen, das will ich gar nicht vorschreiben, sondern das sind die mündig genug.
5: Aber ich kann mir vorstellen, dass der Film auf jeden Fall Impulse gibt, um über die eigene Endlichkeit vielleicht nachzudenken oder wie das Ende sein könnte, darüber nachzudenken. Und
6: ich glaube,
5: ob man sich vielleicht auch darauf irgendwie vorbereitet oder vorbereiten sollte.
6: Absolut. Ich glaube, dass das der wichtigste Punkt ist, den wir überhaupt haben. Wir reden viel zu wenig über das, was wir eigentlich sein könnten und was wir sein wollen, sondern wir reden immer das, wovor wir Angst haben. Wir befinden uns die ganze Zeit in einer Art Angstzustand, anstatt in einem Zustand zu sagen, wo wollen wir denn hin? Also es gibt zwei Faktoren, die sind einfach nicht zu umgehen. Der eine ist, ich werde sterben. Ja? Und der zweite ist, es könnte sein, dass mich eine von diesen beiden Krankheiten, Krebs oder eben auch Demenz, erwischt. Da gibt es eine 50-50-Chance. Und dann wird man sehen, was passiert. Und mir vorher immer mit der Angst zu sozusagen nicht zu gönnen, darüber zu reden und zu sagen, wie geht's dir damit oder wie geht's uns im Team. Das finde ich so schade, weil das hat den Horizont so erweitert. Wir haben so viel Spaß gehabt dabei und es sind so viele Geschichten rausgekommen, wo wir plötzlich erkannt haben, was, das hast du auch. Mhm. Ja, das habe ich auch.
5: Aber ist das Nachdenken auch über das Alter, unabhängig jetzt von dem Demenzthema, vielleicht auch bei dir, was man einfach hat, so ab 60, Mitte 60, dass du gesagt hast, ich möchte jetzt nach 25 Jahren mit dem Tatort aufhören und vielleicht einfach meine letzten 25, hoffentlich Sommer, anders verbringen als mit Dreharbeiten?
6: Das war weniger das Alter als vielmehr der Umstand, dass wir gesagt haben, wir möchten selbstbestimmt machen. Mhm. Wir waren an einem Punkt, wo wir gewusst haben, jetzt wird es eng, dass wir noch gute Geschichten finden, ohne uns in eine Dauerschleife der Reproduktion zu begeben und immer dann wieder dasselbe zu machen. Und dann haben wir gedacht, komm, lass uns jetzt mal überlegen, was wir machen würden und was uns Spaß macht. Und dann war klar, dass das das Schönste ist, was dir passieren kann, gerade auch in dem Alter, dass man sagt, wir hören auf. Und es kommt nicht jemand, der sagt, wie ist denn eigentlich? Wollt ihr nicht mal und wie oft wollt ihr denn noch drehen? Und das hat uns alles, was wir danach erlebt haben, hat uns recht gegeben, dass das eine gute Entscheidung war, weil alle hatten ihren Frieden, alles war gut und wir hatten einfach eine wirklich schöne Zeit.
5: Adele Neuhauser haben wir gerade gesehen, Traumpaar mit dir als Bibi Fellner und Moritz Eisner. Und du hast gerade gesagt, ihr hattet so eine wunderbare Zeit. Durftet ihr denn jetzt auch das Ende selbst bestimmen und für euch ein schönes Ende kreieren? Kannst du schon mal spoilern? Die letzte Folge läuft ja Ende des Jahres.
6: Ja.
5: Was, wie ihr abtreten werdet?
6: Ja, aber das habe ich vergessen.
5: Nein. Hast du nicht.
6: Doch, es ist so. Ehrlich? Kann mich jetzt gar nicht erinnern. Was war das nochmal?
5: Nee, habe ich vergessen. Ich bin sehr gespannt, also wie ihr geht.
6: Schön.
5: Ihr den Plot verlasst. Und natürlich haben viele auch ein weinendes Auge. Du auch? Oder bist du.
6: Nein, es ist ja. Es ist ja noch nicht zu Ende. Wir sind ja noch mittendrin und außerdem leben wir noch. Und wir haben, ich sage jetzt mal, bis Dezember noch Zeit, was passieren wird. Und dann werden wir sehen, was passiert. Ich bin auch gespannt, wie wir enden werden und ob wir dann noch unter den Nähetischen sind oder ob wir irgendwo im Nirvana sind. Ich weiß es nicht. Ich bin sehr gespannt.
5: Also, weil es so ist, so schön ist und so schön war, du ermittelst, wie gesagt, seit 1999 im Henschon in Wien und gehörst damit zu den dienstältesten und auch beliebtesten Tatortkommissaren. Bianca Zawadiak erinnert.
4: Ein österreichischer Ermittler, der nun seit mehr als einem Vierteljahrhundert die Herzen der deutschen Tatortzuschauer erobert hat. Moritz Eisner, gespielt von Harald Krasnitzer, gehört zu den dienstältesten Tatortkommissaren überhaupt. Sein Debüt 1999, hier war schon klar, ein Sunnyboy ist der Chefinspektor Eisner nicht.
7: Ich hab den ganzen Tag nur Scheiße erfasst.
8: Ja,
7: ich muss
8: nur,
7: das ist die Gimmicki-Kacke nicht
4: reinziehen. Eigenbrötlerisch.
9: Na. So kann man das nicht sagen.
10: So kann man das nicht.
4: Immer wieder mal laut.
11: Untersuchungsbeschluss.
12: Bibi, bitte, halt jetzt einfach mal die Pappen.
4: Dabei aber stets lässig. Wiener Schmäh und ein großes Herz.
13: Ach Gott.
4: Und ein Kommissar, der auch mal selbst unter Mordverdacht gerät.
14: Es gibt einen Tatort, auf dem deine DNA ist. Es gibt ein Video, das die Merit gerade prüft, wo ein Typ drauf ist, der genauso aussieht wie du. Und die Tatwaffe liegt in deinem Müll.
15: Ja, scheiße, Ernstl, dann sag, was du sagen willst. Aber ehrlich, dass es saublöd ausschaut.
4: Über 60 Fälle hat Eisner bis heute gelöst. Der einsame Wolf, der lernen musste, dass es ohne die Kollegen auch nicht geht.
16: Konstantin, du vielleicht einmal kurz die Augen aufmachen?
17: Tut mir leid, das geht nicht.
16: Geh heute bitte, scheiß dir nicht an, ich sag's ja niemand weiter.
17: Ja, das ist nett von dir, aber darum geht's nicht.
4: Auch wenn sein damaliger Assistent Fredo Schimpf, gespielt von Thomas Stippsitz, die schlechte Laune von seinem Chef viele Male aushalten musste.
18: Dazu hätte ich was vorbereitet.
19: Ah, bitte spart den Scheiß mit dem Overhead. Ich will einfach nur wissen, habt ihr was?
4: Hinter der Kamera ist Harald Krasnitzer anders.
20: Der Harald kennt alle Teammitglieder beim Namen, ja? Der kommt in der Früh hin, schüttelt allen die Hand, spricht alle beim Namen an, wechselt ein paar Worte. Und es macht eine unfassbar gute Stimmung am Set.
4: Das ist ja nichts. Gute Stimmung. gute Ergebnisse. Die Folge angezählt aus dem Jahr 2013.
8: Und außerdem braucht er jetzt einfach ein bisschen Liebe.
10: Von wem? Von dir?
8: Von uns.
4: Der Tatort wurde sogar mit dem Grimme-Preis ausgezeichnet.
11: Also Harry Krasnitz hat jede Menge Beiträge zum Grimme-Preis. Die eine oder andere Szene total improvisiert am Dreh und umgestellt. Und ja, und das war einfach Harry mit Adele. Und da sind ganz bezaubernde und ganz ungewöhnliche Momente entstanden, die normalerweise im Fernsehen nicht möglich sind.
4: Harry und Adele. Ja, der größte Glücksfall für Kommissar Moritz Eisner war wohl sie. Bibi Fellner, gespielt von Adele Neuhauser. Die alkoholkranke Kollegin von der Sitte, die 2011 zu ihm kam.
13: Danke.
10: Gerne. Pass auf, ich muss jetzt aufhören. Und vergiss nicht, ich brauche einen Assistenten und keinen Brag.
4: Zusammen wurden sie ein absolutes Kultduo.
11: Messi, ich beruhige mich jetzt eh lieber, du bist ab und zu unausstehlich. Dann kann ich das auch manchmal sein.
10: Schön, dass es dich gibt.
4: Nicht nur vor Kamera. Die beiden schätzen sich auch privat.
18: Eine Freundschaft im höheren Alter, die so eine Qualität hat, zu finden, einzugehen. Und das ist mir gelungen.
4: Bald geht eine Tatort-Ära zu Ende. Im Dezember lösen die beiden ihren letzten Fall.
11: Wir schaffen das.
5: Ich schaffe das, aber du hast gerade so konzentriert zugeschaut. Ich hatte fast das Gefühl, du hast auch fast ein bisschen Pipi in den Augen.
6: Nein, Pipi habe ich nicht. Wir können noch mal genau schauen, bitte schön. Ich habe kein Pipi in den Augen. Nein, ich habe zugeschaut, weil ich nachgedacht, was war das? Nein, das war das. Und ich habe einen Demenztest gemacht. Und ich sage jetzt mal, ich habe ihn zu 80%
5: beherrscht. Du wusstest noch, welche Tatortfolgen das waren. Aber
6: 60
5: ist natürlich eine Menge,
6: da waren,
5: sich da zu erinnern. Aber es ist so schön. Ich finde, es wirkt auch immer so herzlich mit euch beiden. Und wir haben auch gerade die Regisseurin gehört und deinen Kollegen, dass du halt so nicht nur so ein toller Schauspieler, sondern auch so ein netter Mensch bist. Und das ist so ein Familiending auch ist und war, das euer Tatort.
6: Was soll ich jetzt dazu sagen? Es stimmt nicht. Also, nein, das macht mich verlegen. Es macht mich verlegen, weil ich der festen Überzeugung bin, dass dieser Beruf einzig und allein über alles, was wir mit Geschichten erzählen. Mhm. Geschichten erzählen sich nie auf dieser Welt alleine. Für eine Geschichte brauchst du immer viele Menschen. Und ab und zu ist es dem einen oder anderen vergönnt, dass er ein bisschen mehr im Mittelpunkt stehen darf. Aber das heißt nicht, dass er der Hauptteil dieser Geschichte ist. Das Absurde ist nämlich, dass die überwiegende Mehrheit der Menschen, die hinter und neben und überhaupt in dieser Geschichte sind, die eigentlichen Hauptpartien sind. Weil du kriegst alles zugetragen und du musst dann nur stehen und das nehmen und dann weiterreichen und sagen und so irgendwie. Also es ist eine ganz merkwürdige Umkehrung und insofern war ich immer dankbar und wenn ich mit Teams arbeiten konnte und dankbar, wenn ich mit so Regisseuren wie jetzt mit der Sabine Dörflinger, die einfach Räume schafft und wo du sagst, boah, hey, da darfst du jetzt sein. Mhm. Und die unvoreingenommen gegenüber der Adele und mir war. Und mit der Adele zu spielen heißt, du gehst in den größtmöglichen Raum der Freude und in den größtmöglichen Raum jegliches Risiko, entweder ganz hoch zu fliegen oder ganz tief zu fallen, nämlich vor lauter Lachen. Du weißt nie, wo du hinkommst. Und diese Himmel und Hölle, das man mit dir haben kann, gibt es nichts Schöneres.
5: Glaube ich dir sofort. Ich bin auch großer Adele Neuhauser-Fan.
6: Und insofern Absolut. Ist das, was da gesagt wurde, gar nicht richtig.
5: Jetzt bist du auch noch zu bescheiden. Aber weil du sagst, Räume schaffen. Ja. Dann sprechen wir mal den Raum an, den wir hier geschaffen haben. Ja. Und der dich an deinen Raum zu Hause erinnern soll, und wahrscheinlich auch wird, nämlich
6: tut
5: das
6: er, ja.
5: Ist ein Garten, so wie du und deine Frau, deine echte Familie, Ann-Kathrin Kramer, geschaffen habt, in der Nähe von eurem Zuhause. Ne? Ihr müsst ja gar nicht weit gehen, aber es ist am Haus.
6: Es ist nicht direkt am Haus, es ist sinnigerweise in der Nähe eines Friedhofs und es ist unaufgeräumt. Und es ist
5: so schaut es auch ein bisschen aus. Also wir haben es nach den Fotos, die du uns geschickt hast, die können wir auch noch mal zeigen, ein bisschen nachempfunden. Und da habe ich auch gedacht, so, es ist nicht so ein getrimmter Rasen und so ein ordentliches Setting, sondern es ist eigentlich so ein bisschen wildwuchsig.
6: Es ist sehr wildwuchsig.
5: Guck mal hier.
6: Und sehr chaotisch.
5: Fast so, dass man denkt, man könnte mal was aufräumen.
6: Nein, um Gottes Willen. Das hat alles, das hat Ordnung. Nichts anrühren.
5: Habt ihr das selbst gebaut? Oder immer wieder angebaut? Was ist das für ein Bild auch?
6: Das Bild ist von unserer Schwiegermutter. Wir haben irgendwann begonnen zu sagen, wir stellen dort auch Kunstwerke aus. Ja. Und alles, was uns halt so gefallen hat, haben wir halt da reingestellt. Und die Schwiegermutter hat ein Bild gemalt, das ist das. Ja. Und der Schwiegervater hat ein chinesisches Schriftzeichen hingesetzt, das uns wichtig war. Ein Freund aus Wien hat eine Skulptur aufgestellt. Ein anderer aus dem Kaunertal hat uns ein Bild dazu geschenkt.
5: Also er wächst, dieser Garten. Der wächst. Nicht nur und, pflanzlich, sondern auch kreativ, nein, künstlerisch.
6: Und dort darf wirklich jegliches Getier unendlich viel machen, ohne dass es vertrieben wird. Also Maulwürfe sind unsere besten Freunde. Und das Schönste ist, wenn man denn tatsächlich mal so etwas wie eine Schaufel in die Hand nimmt und umgräbt, gibt es ein Rotkehlchen, das wirklich ungelogen regelmäßig dann auf meinem Schuh herumhüpft. Oh. Weil, und mich immer anguckt und sagt, mach weiter, mach weiter. Und dann muss ich wieder irgendwo eine Schaufel ganz vorsichtig anheben und umdrehen, dann guckt's, springt rein, holt sich die zwei Würmer, hüpft wieder auf den Schuh und guckt wieder und sagt, mach weiter, mach weiter. Und das ist sozusagen eine so spannende Variante, dass manche dieser dort lebenden Zeitgenossen tatsächlich schon eine sehr enge Verbindung haben und ich bereit bin, auch für sie umzugraben.
5: Sie auch schon zur Familie gehören. Bist du denn überhaupt der, der gerne gräbt im Garten oder liegst du auch wahnsinnig gern einfach mal nur auf der Liege und liest ein Buch?
6: Nein,
5: ich
6: lese
5: schaffen.
6: Gerne dort, weil das ja wirklich ein guter Ort ist. Und manchmal grabe ich, aber ich weiß eigentlich nicht, was ich graben soll, weil ich keine Ahnung habe vom Gärtnern. Manchmal schneide ich etwas, das ist leichter, aber bin dann immer ganz verwundert, wenn ich zu viel geschnitten habe. Ich fülle gerne Komposthaufen, weil ich finde das ein unglaubliches Phänomen, dass da was liegt und dann blüht es plötzlich richtige, duftende Erde. Und ich habe mir extra einen Rasenmäher gekauft, der weder elektrisch noch mit Benzin läuft, sondern ein Spindelmäher ist.
5: Wo man vor und zurück muss.
6: Ja, so schieben, so. Und das hat so eine, das ist erstens wie ein Fitnessgerät und zweitens ist es lustig und drittens, ich habe seitdem keine Blindschleichen mehr als Opfer festgestellt.
5: Weil die, wenn du so laut da rumgräbst, wissen die schon, dass du kommst. Und
6: erstens das und man kann die in der richtigen Höhe einstellen und sie werden nicht erwischt.
5: Wie oft seid ihr denn in diesem Garten? Weil du drehst viel, an Kathrin ist viel beschäftigt. Mhm. Wie oft seid ihr da und wie oft seid ihr da auch zusammen? Oder gehst du da auch alleine rein oder an Kathrin, wenn der andere nicht da ist?
6: Zweimal im Jahr und das jeweils eine halbe Stunde.
5: Alleine?
6: Nein,
5: nein, wie sehr nutzt ihr den Garten?
6: Wann immer es möglich ist. Ja? Und wann immer ich auch, manchmal brauche ich meine Zeit und dann setze ich mich da rein und denke nach und manchmal freue ich mich, wenn es regnet und manchmal denke ich nach, ob ich nicht doch da irgendeine Terrasse bauen soll und dann tue ich es doch nicht. Und diese Prozesse sind spannend und manchmal ist es aber auch so, dass man sich hinsetzt und sagt, jetzt mache ich ein Feuer und jetzt trinke ich ein Glas Wein.
5: Auch schön. Oder und lässt Freunde ein.
6: Ja, oder man beobachtet etwas oder man wundert sich, warum die Waschbären das Vogelhaus ausräumen mit dem Vogelfutter und weiß nicht, wie man sich ihnen gegenüber verhalten soll und entscheidet dann doch, ja, ist so, was ist die Natur.
5: Klingt so, als würde dich dieser Garten oder euch dieser Garten wunderbar erden.
6: Tut er.
5: In diesem luftigen Gewerbe auch, Schauspiel, wo man immer in einer anderen Rolle ist und dann wieder zu sich selbst zu kommen vielleicht.
6: Ja, er hat aber auch so eine Energie, weil der von sich aus alles darf. Mhm. Und das finden wir schön.
5: Kein Drehbuch braucht. Und diese Liebe zur Natur, zum Draußensein, die hast du mit einem Mann gemeinsam, den Johanna Le Peer auf der Insel Pellworm getroffen hat. Und der, wie dein Moritz Eisner, seinen Job bei der Polizei liebt. Allerdings hat er eher mit kleinen Fischen als mit großen Haien zu tun.
13: Law and Order auf der Nordseeinsel Pellworm. Markus Stephan passt auf seine rund 1200 Schäfchen auf. Das Bereitschaftshandy kann jederzeit klingeln.
21: Moin.
13: Er ist allzeit bereit.
21: Wenn du einen schlechten Tag hast oder bist nicht so fit oder nicht so gut drauf, dann ist es einfach schwierig, dass du weißt, okay, ich kann nicht wie im Team am Festland sagen, mach du mal heute, ich bin nicht so, oder führ du das Gespräch. Du bist halt immer Erster alles und das ist dann so die Herausforderung, die man immer mit sich im Kopf mitträgt.
13: Ja. Wichtigste Aufgabe im Job, Vertrauen aufbauen bei den Insulanern.
22: Er versucht ja immer so ein bisschen
0: gut Ding, also nicht immer ganz so streng, aber trotzdem aufzupassen.
1: Der ist doch super sympathisch, ja. Immer für uns da, ja. Macht eine coole Fahrradprüfung in der Schule und sonst hatte ich noch nicht viel Kontakt mit ihm.

0: weil hier läuft alles.
1: Laufen tut's meistens auf Pellworm, wenn da nicht das Sorgenkind Gurtpflicht wäre. Erwischt.
2: Das ist meine Schublade. Ich weiß nicht, ob ich da richtig liege. Bei den Handwerkerfahrzeugen sind das ganz gerne die Beifahrer, ne, die eigentlich nichts tun müssen, außer den Fahrer unterhalten, sich anschnallen und dann schaffen die nur eins von beiden, nämlich unterhalten. Und das Anschnallen vergessen die. Aber da ist die Scheibe, da geht's dann durch und deshalb.
3: Also hier läuft ein bisschen anders und dann vergisst man das dann auch schnell mal und nimmt das ein bisschen lockerer und weiß ich dann nicht an. Aber.
1: Verstoß gegen die Gurtpflicht. Das Hauptvergehen auf der Insel. Eine heile Welt, die aber manchmal von der Festlandrealität eingeholt wird.
2: Es ist so, dass ich in den Jahren, die ich hier bin, eben auch festgestellt habe, dass ich wirklich auch die Dinge verändern und auch Sachen nach Pellworm schwappen, die vor 9 Jahren eben noch nicht so da waren. Also Enkeltrick, falscher Polizeibeamter, all das, was wir so kennen.
1: Sein spektakulärster Fall.
2: Und zwar ist das, sind diese Knochen. Knochen, die mir ein knappes halbes Jahr, nachdem ich hier meinen Dienst begonnen habe, auf der Insel gebracht wurden. Von einer Person, die diese Knochen bei Niedrigwasser im Watt gefunden hatte. Für mich habe ich gedacht, das könnte ein Kniegelenk sein. Dann habe ich noch mal von der Höhe her geschaut und von der Länge. Wenn ich jetzt hier so schaue, würde ich sagen, okay, das könnte ganz grob hinkommen.
1: Ein Mord? Markus Stephan ruft bei der Rechtsmedizin auf dem Festland an, schickt Fotos von den Knochen. Jetzt muss es schnell gehen, denn die Flut wird sich das restliche Skelett holen.
2: Dann habe ich einen Rückruf erhalten. Wir sind uns zu über 99% sicher. Wir können ausschließen, dass die menschlicher Herkunft sind, also alles gut. Und da war der Kriminalfall für mich soweit gelöst.
1: Mittlerweile ist Markus Stephan sich sicher. Es sind Robbenknochen. Ein legendärer Fall, der sogar in einem seiner fiktiven Krimis auftaucht. Als erfolgreicher Autor wird er sogar regelmäßig von Touristen erkannt.
4: Darf ich von Ihnen ein Foto machen? Ich bin nämlich ein Fan von Ihren Büchern und habe Sie noch nie in Natur gesehen. Würde gerne ein Foto von Ihnen machen. Ist das möglich?
2: Ja.
4: Darf ich?
2: Ja, das können wir gerne machen.
1: Roter Faden in seinen Büchern und beim Job? Die Liebe zu Pellworm. Doch es gibt auch die Kehrseite der Medaille.
2: Du bist halt immer in der Rolle des Polizisten. Und das hat immer so diesen Charakter, na, der guckt jetzt genau, was machen wir nicht. Und insofern ist das eben manchmal ein bisschen schwierig. Ja.
1: Auch wenn der Inselpolizist manchmal einsam ist, dieser Arbeitsplatz macht es allemal wett.
5: Ja, da wird man fast so ein bisschen neidisch auf diese heile Welt, oder? Herrlich. Wo alles so in Ordnung ist.
6: Ja.
5: Nichts Großes, Aufregendes passiert.
6: Nein, aber es ist einfach schön, wie er das macht. Also ja. Ich finde das total entspannend.
5: Und auch mit viel Stolz und Würde seine Uniform trägt, die so du ja jetzt quasi abgelegt hast. Du hast ja keine getragen.
6: Uniform
5: getragen. Nee, aber so. Ne? So. Hast du dir schon überlegt, was du mit der Zeit machen willst, die du jetzt hast, die du jetzt haben wirst, wenn du weniger Tatorte drehst? Weil ich glaube, wie viele Wochen waren das im Jahr, die du gedreht hast? Bestimmt 2 Monate, oder?
6: In der Regel so um die 2 Monate.
5: 2 Monate, okay, die hast du jetzt. Du hast jetzt einen geschenkten Sommer. Was ist auf der Bucketlist?
6: Jeden zweiten Tag hierher kommen und mit dir reden und dann
5: im Garten. Ich komme auch gerne mal in den Garten.
6: Nein, wir fangen ja erst an.
5: Ja.
6: Wir müssen, auch das muss man lernen.
5: Absolut.
6: Und dann gibt es ja auch noch wahnsinnig viele Dinge, die wir an sich spannend finden. Und
5: wir sind Ann-Kathrin und du.
6: Ann-Kathrin und ich. Und morgen kommt ein Kinofilm raus. Mhm. Und dann im Herbst gibt es ein neues Projekt und das schauen wir uns an. Und es ist laufend irgendetwas, dass wir noch gar nicht so richtig Zeit haben, zu sagen, jetzt sind wir in einem anderen Zyklus. Und ich freue mich aber darauf, das zu erfahren.
5: Das heißt, du hast keine Angst, ist vielleicht zu groß das Wort, aber Scheu vor dieser unstrukturierten Zeit, die du jetzt hast, ohne dass es heißt, drehen,
6: das ist
5: Termine.
6: Das Einzige, was ich weiß, das nicht passieren wird. Ich hatte noch nie eine strukturierte Zeit. Es wird nach wie vor eine unstrukturierte Zeit bleiben.
5: Mhm.
6: Ich werde viel Erdbeer essen, weil das inspiriert mich auch wieder. Das ist wirklich sehr schön. Und ich werde Zeit haben. Das ist, aber ich weiß noch nicht, wie ich sie nütze. Ich weiß nur, dass bei mir sich im Büro unzählige Bücher stapeln, die gelesen werden wollen.
5: Ja, du hast ja irre viele Angebote nach wie vor. Von daher werden wir dich auch weiter glücklicherweise im Fernsehen sehen, nur halt in anderen Rollen. Und vielleicht suchst du es.
6: Gar nicht so sehr Drehbücher, sondern andere Bücher, die mich jetzt mal interessieren auch. Und dann gibt es natürlich auch viele Freunde, die man jetzt pflegt, weil man gelernt hat, dass das, was wir im Film auch erfahren haben, die Freundschaft wahrscheinlich.

0: eigentlich einer der wichtigsten Ressourcen ist, die man im Leben hat.
1: Ja.
0: Und die ist bei uns in der Unstetigkeit unseres Treibens manchmal zu kurz gekommen.
1: Dann wünsche ich dir dabei viel Freude vor allem.
0: Danke vielmals.
1: Und genieße die Zeit und bin gespannt, wenn wir uns das nächste Mal treffen, was du bis dahin alles erlebt hast. Morgen kommt Felix Loch, der Rennrodler und Olympiasieger, und dann ist Ilka Petersen für Sie da. Wir sehen uns am Freitag wieder.
2: Moin und guten Abend. Was tut sich heute zwischen Emsland, Küste, Harz und Heide? Wir schauen drauf in dieser halben Stunde. Ein Toter abtransportiert, ein Schwerverletzter mit Rettungshubschrauber in die Klinik geflogen. So die Situation gestern Nachmittag in Nienburg nach einer Schießerei auf offener Straße. Eine Person sitzt in Untersuchungshaft und wird sicher befragt zum Tathergang. In der Stadt Nienburg kommen derweil Fragen auf nach der Sicherheitslage. Denn diese Schießerei geht offenbar auf den Streit zweier Großfamilien zurück. Es läuft bereits ein Gerichtsverfahren, nachdem es vor wenigen Jahren schon einmal gekracht hatte.
3: Der Tatort in Nienburg am Tag nach den tödlichen Schüssen. Wir fragen einige Anwohner, wie sie den Vorfall gestern erlebt haben, was das mit ihnen macht. Die meisten wollen sich nicht vor der Kamera äußern. Auch aus Angst vor den stadtbekannten, verfeindeten Familien. Eine Anwohnerin spricht mit uns über das Erlebte. Ihren Namen will sie nicht nennen.
4: Also wirklich, das macht einen Angst, wenn das schon hier mitten auf der offenen Straße passiert. Hier im Bürgerpark ist ein Spielplatz. In der Zeit hätten auch Kinder alleine, auch größere Kinder, hier langfahren können. Die müssen dann ja hier auch über die Ampel, wenn die von da kommen oder hier von der Lehmwandlung aus kommen. Das hätte die auch treffen können, ne? Also jederzeit. Und das macht einen Angst. Es macht einen Angst.
3: Der Nienburger Bürgermeister wohnt selbst nicht weit vom Tatort entfernt, hat daher sehr schnell von dem Vorfall erfahren und spricht von einem mulmigen Gefühl, das nicht nur ihn befällt.
5: Das möchte man gar nicht. Und es ist ja halt eben so, das, was ich eben beschrieben habe, dass man halt eben Angst hat und dass man eben sagt, es ist ein mulmiges Gefühl. Das gibt es häufig. Ich habe sehr viele Nachrichten gestern bekommen, die das eben auch dann eben beschrieben haben, weil man eben auch Menschen, gerade die Opfer, dann halt eben kennt, ja.
3: Heute taucht im Internet dieses Handyvideo von der Festnahme eines Tatverdächtigen auf. Laut Staatsanwaltschaft fielen die tödlichen Schüsse, als die Polizei bereits vor Ort war. Es habe eine weitere Festnahme gegeben, eine Person sei aber wieder auf freiem Fuß, die zweite wurde heute dem Haftrichter vorgeführt. Zum Hintergrund der Tat wollen sich die Ermittlungsbehörden bisher nicht äußern. Sehr wahrscheinlich besteht aber ein Zusammenhang zu einer Tat aus dem April 2022, ebenfalls in der Lehmwandlung in Nienburg, also dem Tatort von gestern. Am Vormittag hatte sich das spätere Todesopfer vor dem Landgericht Verden wegen gefährlicher Körperverletzung verantworten müssen, zusammen mit weiteren Familienangehörigen. 4 Jahre liegen also zwischen den damaligen Taten und der juristischen Aufarbeitung. Für Bürgermeister Jan Wendorf zu lang.
5: Die Forderung, und ich glaube, das fordert eben jede Bürgerin und jeder Bürger, ist eben die Offenheit, schnelle Gerichtsverfahren, auch soweit das eben möglich ist, die volle Härte des Gesetzes. Da mangelt es manchmal an der Umsetzung, aber da ich auch Jurist bin, will ich auch sagen, es mangelt einfach auch an Personal. Ich will jetzt gar nicht andere Behörden eben schlecht machen, aber ich glaube, es wäre ein ganz, ganz wichtiges Zeichen eben für die Bevölkerung allgemein, wenn man halt eben auch das Gesetz zur vollen, schnellen Anwendung bringt.
3: Das sagen uns auch die Anwohner, denn die Verunsicherung ist groß.
4: Ich bin hier heute Morgen auch lang gefahren mit meiner Tochter, bin ich ganz ehrlich, mit dem Fahrrad und habe immer geguckt, weil du das immer im Kopf hast. War es das jetzt oder kommt noch mehr?
3: Zumindest von dem mutmaßlichen Todesschützen geht vorerst keine Gefahr mehr aus. Er sitzt inzwischen in Untersuchungshaft.
2: Damit gleich zur nächsten krassen Polizeigeschichte. Razzia heute gegen Jugendliche, die offenbar gewaltbereite Rechtsextreme sind. Die Aktion der Bundesanwaltschaft richtet sich gegen die Gruppen Deutsche Jugend voran sowie Jung und Stark. Durchsucht wurde, wie hier in Berlin, auch in Niedersachsen, in Celle und Braunschweig sowie in den Landkreisen Goslar, Helmstedt und Cuxhaven. 2 Jahre existieren die rechtsextremen Gruppen laut Bundesanwaltschaft bereits. Sie haben zu Gewalt gegen politische Gegner aufgerufen. Jung und Stark habe sich über soziale Medien gebildet und es gab auch regelmäßige Treffen.
6: Dieser Trend, dass so junge Menschen schon so aktiv sind in der rechtsextremen Szene und auch so gewalttätig sind, ist etwas, was uns sehr beunruhigt. Und deswegen finde ich es gut, dass der Generalbundesanwalt quasi sich diesem Thema annimmt und sehr konsequent ermittelt.
2: Meine Kollegin Angelika Henkel aus der Redaktion Landespolitik hat mehr dazu. Angelika, digital haben sich die jungen Menschen zusammengeschlossen, aber wie gefährlich ist diese Gruppe im wahren Leben?
7: Ja, die Sicherheitsbehörden sprechen von Sorge, die sie haben, vor schneller Radikalisierung online und vor gezielten Übergriffen auf Menschen im echten Leben. Zur Einordnung gehört aber auch, dass Niedersachsen nicht zu den Hotspots zählt, gleichwohl es aber bei uns natürlich auch aktive Anhänger gibt. Von einigen Dutzend hörte ich aus Kreisen der Sicherheitsbehörden. Und es lohnt sich ein Blick nach Hamburg. Da läuft ja gerade ein Prozess mit sehr jungen Angeklagten. Der Jüngste ist gerade mal 14 Jahre alt, auch mit so einer Online-Vernetzung. Und der Gruppe wird vorgeworfen, sogar Anschläge auf Flüchtlingsheime verübt zu haben. Also eine aktuell insgesamt beunruhigende Entwicklung. Deshalb werten Innenpolitiker das Vorgehen heute als deutlichen Schlag des Rechtsstaates gegen diese Szene.
2: Warum gelingt es denn gerade übers Internet, dass junge Menschen sich auch rechtsextrem radikalisieren?
7: Dass Jugendliche angeworben werden, das ist ja nicht neu. Aber früher, da wurde halt mühselig Musik auf CDs gebrannt und auf einzelnen Schulhöfen verteilt. Heute aber geht das Anwerben über Social-Media-Gruppen natürlich viel schneller. Über einen Männlichkeitskult, über Kampfsport, vermeintliche Stärke. Und ja, man definiert sich darüber, andere abzuwerten, die man als minder wertvoll betrachtet. Und auch bei uns im Land gab es gezielte Anfeindungen aus dieser Szene gegen Leute, die zum Beispiel beim Christopher Street Day mitmachen wollten. In Braunschweig, in Goslar und in Winsenluhe. Anderswo soll es laut Bundesanwaltschaft sogar bereits tätliche Angriffe auf Menschen durch diese Szene gegeben haben. Etwa auf Männer, die man selbst für pädophil hielt, oder auf vermeintliche Ausländer oder auch auf queere Menschen.
2: Diese Razzien sollen jetzt Schlimmeres verhindern. Aber wie will die Polizei das Problem an der Wurzel packen, nämlich diese Radikalisierung über Online-Plattformen stoppen?
7: Das ist sehr schwierig und das gilt ja auch für alle Bereiche des Extremismus. Für die Sicherheitsbehörden ist das keine einfache Lage. Diese Gruppen sind mal da, dann sind sie wieder weg. Es bilden sich neue, so würde mir das geschildert. Das ist also sehr dynamisch. Die diversen Online-Plattformen sind ja auch nicht immer bereit, mit den Behörden zusammenzuarbeiten. Am Ende dürfte es wie immer viel mehr auf Familien und Freunde ankommen, um Jugendlichen von vornherein das Gefühl von Sicherheit und eigener Stärke zu vermitteln.
2: Angelika Henkel, vielen Dank. Jetzt zu einem Albtraum für Eltern und Kinder. Krankenhausaufenthalt, das ist ja schon schlimm genug. Da gibt man seine Jüngsten in die Obhut, auch eines Narkosearztes. Und der soll die Kinder nackt in Betäubung berührt und fotografiert haben. Tatort war das Klinikum Neustadt am Rübenberger. Und der Arzt, der steht jetzt in Hannover vor Gericht.
8: Wohl unter Narkose standen die 7 jungen Mädchen und eine Erwachsene, nackt und unfähig, sich zu wehren. In diesem Zustand soll ein ehemaliger Arzt des Klinikums in Neustadt am Rübenberge seine Opfer fotografiert haben, vor allem die Brüste und den Intimbereich.
9: Es ist ein Tatzeitraum von 2010 bis 2024 angeklagt. Es sollen 8 Taten im KRH Neustadt vorgefallen sein und im Übrigen sind noch Fotografien aus dem privaten Umfeld von Kindern, von entkleideten Kindern angeklagt.
8: Aufgeflogen ist die Tat vor knapp 2 Jahren im Kroatienurlaub in dieser Hafenstadt. Hier soll der Angeklagte an einem FKK-Campingplatz nackte Kinder fotografiert und gefilmt haben. Das flog auf, sein Handy wurde durchsucht und man fand offenbar erdrückendes Beweismaterial. Zu den Vorwürfen äußern will sich der Angeklagte an den kommenden Prozesstagen. Schon jetzt will er den mutmaßlichen Opfern offenbar entgegenkommen.
10: Der Angeklagte versucht seit Februar mit allen Geschädigten Täter-Opfer-Ausgleiche abzuschließen und hat allen Geschädigten ein Schmerzensgeld angeboten. Mit manchen Geschädigten hat das auch schon dazu geführt, dass so ein Täter-Opfer-Ausgleich stattgefunden hat und Schmerzensgeld bezahlt wurde.
8: Mittlerweile soll sich der ehemalige Arzt in psychiatrischer Behandlung befinden. Ein Urteil in diesem Prozess könnte Mitte Juni fallen.
2: Am Ostermontag liegt schon eine Weile zurück. Da ist in Hannover eine Grundschule verwüstet worden. Fenster wurden eingeschlagen, die Turnhalle geflutet. Jetzt hat die Polizei 2 Tatverdächtige ermittelt, 2 Kinder. Damit beginnen die Kurznachrichten.
11: 2 Jungen von 11 und 12 Jahren sollen dafür verantwortlich sein. Das Ausmaß der Verwüstung der Grundschule Uhlandstraße in Hannover war erschreckend. Die mutmaßlichen Täter sind strafunmündig. Gerüchten zufolge waren Videos der Verwüstung kurz nach der Tat in sozialen Netzwerken aufgetaucht, möglicherweise im Kontext einer sogenannten Social Media Challenge. Ob diese die Polizei zu den Tatverdächtigen brachte, ist noch unklar. Auf dem ehemaligen Kasernengelände in Fürstenau im Landkreis Osnabrück haben die Bauarbeiten für eine Flüchtlingsunterkunft begonnen. Das Projekt soll Vorbild für Unterkünfte in ganz Niedersachsen werden. Geplant ist ein gut ausgebautes Quartier für maximal 500 Geflüchtete und ein umfassendes Sozialkonzept.
12: Weil wir sozialverträglich die Menschen unterbringen wollen, und das ist unser Ziel, weil wir sie auch langfristig unterbringen wollen, möglicherweise viele gar nicht in die kommunale Verteilung kommen. Das ist auch Ziel dieser Aufgaben und da braucht man entsprechende Unterkünfte. Und Fürstenau wird ein Teil davon sein.
11: Rund 14 Millionen Euro kosten die Umbaumaßnahmen. Geplant ist, dass die Flüchtlingsunterkunft Anfang 2028 in Betrieb geht. Mediziner in Kliniken erleben laut einer Umfrage des Ärzteverbandes Marburger Bund häufig Demütigung und sexuelle Belästigung durch Kollegen. Knapp die Hälfte der Befragten war bereits von Machtmissbrauch durch Vorgesetzte betroffen. An einer landesweiten Mitgliederbefragung nahmen über 1000 Ärztinnen und Ärzte teil.
13: Wir sind sehr erschrocken, dass darüber geschwiegen wird, weil man befürchtet, dass das, was man erlebt und wenn man es eben halt kundtut, keine Konsequenzen nach sich zieht, sondern eher negative Konsequenzen für sich befürchtet.
11: Das seien keine Einzelfälle mehr, sondern ein ernsthaftes Problem in den Kliniken, so das Fazit der Umfrage.
2: Kokain ist längst ein Problem in ganz Niedersachsen. In der aktuellen Folge des NDR-Formats Studio 16 Da zeigt unser Team mal, wie verbreitet Kokain ist. Drogenrückstände finden sich nämlich im Abwasser und auch in kleinen Städten lassen sich relevante Mengen an Kokainresten nachweisen. Für Menschen wie Martin Bösel ist die Droge auch längst kein Partyspaß mehr. Sein Weg aus der Sucht hat ihn raus aufs Land geführt und mein Kollege Pascal Klug hat ihn im Kreis Kloppenburg besucht.
14: Ob als Pulver durch die Nase oder inhaliert als Crack. Bei Kokain denken viele vor allem an Party, exzessive Nächte, Großstadt. Manchmal hilft da nur die Flucht. Ich bin heute in Bösel, einer 9000 Einwohnergemeinde mitten auf dem Land. Ich treffe Martin Seifert.
15: Moin, Martin.
14: Er ist weggezogen aus Bremen, um hier auf dem Land auch seiner Kokainsucht zu entkommen. Mehr als 10 Jahre lang hatte ihn die Droge fest im Griff. Heute lebt er clean.
16: Wie fühlt sich das überhaupt an?
17: Es ist das Hundertfache von den Emotionen, die du hast, zum Beispiel mit Alkohol oder anderen Glücksgefühlen. Würde jetzt hier eine Linie liegen und wir würden beide eine Linie ziehen, dann wären wir sofort im Modus. Dann würden wir uns gut verstehen, würden gute Laune haben, würden uns angrenzen, würden tolle Gespräche führen.
14: Seine erste Line hat Martin mit 19 in einem Club gezogen, angeboten von einer, wie er sagt, attraktiven Frau. Danach kokst er regelmäßig auf Partys.
17: Den einen Morgen bin ich aufgewacht. Ich musste zur Arbeit, habe mich krank und fertig und kaputt gefühlt, vermutlich, weil ich nur eine Stunde geschlafen habe. Und da lag dann noch ein Rest Kokain auf dem Nachttisch. Ich bin aufgestanden, habe gezogen, bin zur Arbeit gegangen, konnte richtig gut arbeiten, sehr fokussiert, sehr nachdenklich, sehr konzentriert. Und das war für mich dann ja, leider auch der Startschuss, dann, das mit in meinen Alltag einzubringen.
14: Zu dieser Zeit arbeitet er im Büro. Der Kokskonsum übernimmt sogar dort die Kontrolle.
17: Und da habe ich mir meine 3-4 Bahn aufgebaut, die Tastatur darüber, habe dann gearbeitet. Da ist nie einer gekommen, dass er unter meiner Tastatur 5 Linien legen. Ne? Und wenn dann mein Büro frei war, Tastatur zur Seite, Linie gezogen und weitergearbeitet.
14: Bis zu 800 Euro kostet die Sucht pro Woche. Martins Gehalt reicht schnell nicht mehr aus. Er fälscht Abschlüsse, um an besser bezahlte Jobs zu kommen und wird kleinkriminell.
17: Das Problem ist, da bist du halt in diesem letzten Stadium dieser Sucht, wo es halt nur noch heißt Knast oder Tod.
14: Ein typischer Weg in die Sucht. Eine deutsche Krankenkasse warnte 2024, die Zahl der Menschen, die sich wegen Kokainmissbrauchs deutschlandweit in ärztlicher Behandlung befinden, hat sich seit 2015 etwa verdreifacht. In Niedersachsen waren 2023 rund 8000 Menschen offiziell kokainabhängig, der überwiegende Teil Männer. Zum Vergleich, 2019 waren es noch deutlich weniger. Hilfe finden Suchterkrankte auch bei Beratungsstellen wie der Rose 12 in Oldenburg. Die Einrichtung gehört zum Paritätischen Wohlfahrtsverband.
15: Wir haben halt in der Regel wirklich eher Leute, die Mischkonsum betreiben. Das heißt, dass andere Sachen noch eine Rolle spielen. Alkohol, Cannabis. Das heißt, das eine nehme ich vielleicht, um Party zu machen, um wach zu werden. Das andere nehme ich dann eher, um abends wieder zur Ruhe kommen zu können. Und irgendwann kann man aus diesem Kreislauf dann gar nicht mehr raus.
14: Martin Seifert bekommt für seine kriminellen Taten

0: Ich glaube, jetzt nur zu sagen, ich mache das für meine Familie, ist wiederum fast falsch, weil du musst es ja erstmal um dich selber kümmern, damit du dich auch wieder um deine Familie kümmern kannst.
1: Martin Seifert hat sich erfolgreich aus dem Kokainsumpf herausgekämpft, um jetzt als Familienvater auf dem Land nochmal neu durchzustarten.
2: Noch steckt der Ausbau der Küstenautobahn A20 in der Planung, ist aber trotzdem ständig Thema. An der Landesgrenze soll es zum Beispiel einen neuen Elbtunnel bei Glückstadt geben. Aktuell fährt dort eine Fähre nach Wischhafen im Kreis Stade. Kommt der Tunnel, dann ist die Fähre nicht mehr wirtschaftlich zu betreiben, sagt der Unternehmer und hatte gegen den A20-Tunnel geklagt. Das letzte Wort in der Sache hatte nun das Bundesverwaltungsgericht.
3: Neben einer neuen Autobahn samt Tunnel wäre die Elbfähre zwischen Wischhafen und Glückstadt wirtschaftlich nicht mehr zu betreiben und die Existenz des Betreibers bedroht. Deshalb hatte der gegen den Bau der Autobahn geklagt. Doch das Bundesverwaltungsgericht in Leipzig weist diese Klage heute als unzulässig ab. Gegen das Autobahnkreuz könne er nicht klagen.
4: Weil kein Konkurrenzverhältnis besteht zwischen einem Fährunternehmen, das die Elbe überquert, und einem Autobahnkreuz, das lediglich ein Zubringer zu der schon früher planfestgestellten Elbquerung darstellt.
3: Wenn überhaupt, sei es diese Elbquerung, also der Tunnel, der den Fährbetreiber bedroht. Doch der Elbtunnel ist bereits genehmigt. Gebaut werden darf er allerdings erst, wenn auch die Autobahnabschnitte samt Kehdinger Kreuz rechtlich zugelassen sind. Wann tatsächlich mit dem Bau der Anschlussstelle und des Tunnels begonnen werden kann, ist deshalb weiterhin unklar. Aber
5: wenn der A20-Elbtunnel geöffnet ist, werden wir diesen Fährverkehr, so wie er heute stattfindet, eigenwirtschaftlich nicht mehr betreiben können. Das heißt, es werden keine Fähren mehr zwischen Wischhafen und Glückstadt verkehren. Was im Umkehrschluss bedeutet, dass nach aktuellem Stand keine Fußgänger mehr über die Elbe dort kommen werden, keine Agrarfahrzeuge etc.
3: Als Verlierer sieht er sich heute trotzdem nicht. Vor allem, um später Schadenersatz geltend machen zu können, sei die Klage für seinen Betrieb rechtlich erstmal nötig gewesen.
2: Nun fließt die Elbe auf 238 Kilometern durch Niedersachsen. Unterwegs kann man sie natürlich an mehreren Stellen überqueren, auch mit den Fähren in Neudarchau und Blekede. Doch zuletzt hat das nicht immer so geklappt. Letzten Sommer zum Beispiel, da standen beide Fähren wegen Niedrigwassers lange still. Wie der Schiffsverkehr über die Elbe dort wieder verlässlicher werden kann, darum ging es heute in Lüneburg.
6: Neue Fähren, die mit Niedrigwasser klarkommen, eine bessere Anbindung an Busse, bessere Beschilderung rund um die Fähren und die Fahrrinne soll besser freigehalten werden. Insgesamt 31 große und kleinere Vorschläge stehen im Handlungsprogramm Fährverkehre Neudarchau und Blekede. Manche dieser Maßnahmen werden gerade erst geplant, andere sind schon in Arbeit. Am Ende sollen die Fähren verlässlicher und besser werden.
7: Wir können da, glaube ich, für die Menschen einiges erreichen, dass es spürbar wird, dass sie auch jetzt schon sehen, jawohl, da haben viele Menschen zusammengesessen, haben sich viel Mühe gegeben, haben vielleicht besser zusammengefunden als in der Vergangenheit und daran gearbeitet, dass auch wirklich was hinten was bei rauskommt, wie es so schön heißt.
6: Erst gestern hatte sich auch die CDU-Landtagsfraktion mit der Frage der Elbquerung beschäftigt und sich klar für eine Elbbrücke ausgesprochen. Sie fordert, dass das Land den Brückenbau vorantreiben soll. Vom Wirtschaftsministerium hieß es heute, die Förderung der Fähre schließe die Förderung eines Brückenneubaus nicht aus.
8: Daran verändert sich nichts. Wir haben von Anfang an gesagt, dass das Land zu seinem Wort steht. Wenn die planrechtlichen Voraussetzungen gegeben sind, dass eine Brücke gebaut werden kann und der Landkreis Lüneburg zu seiner Aussage steht, dass er sich in einem großen Teil an der Finanzierung beteiligt, stehen wir zu unserem Wort.
6: Bis die Brücke kommt, könne man die Leute aber nicht warten lassen. Da waren sich die beteiligten Landkreise, Kommunen und das Land einig. Schon diesen Sommer soll es mit den Fähren besser laufen, so das Versprechen.
2: Tja, Niedrigwasser in der Elbe bremst die Fähren aus. Dahinter stecken ja dann oft lange Trockenphasen ohne Regen, die auch die Wälder im Harz schwer getroffen haben. Seit 2018 sind im Nationalpark 90% der Fichtenbestände abgestorben. Der menschengemachte Klimawandel schlägt zu. Begünstigt vom reinen Fichtenwald. So sah es ja lange aus bei Torfhaus. Das erinnerte zwar an eine Plantage mehr als an einen widerstandsfähigen Wald, war aber schön grün und hitzeempfindlich. Dann haben die extremen Dürresommer diese Monokultur gekillt. Den Rest haben dann noch die Borkenkäfer erledigt. Jetzt klaffen jedenfalls große Kahlflächen und die Natur muss sich erholen. Die Fichtenwälder auf einen Schlag verschwunden, nachwachsen. Das dauert. Es wird Jahrzehnte brauchen, bis der Harz wieder so grün ist wie früher. Gleichzeitig bietet sich jetzt die Chance,

0: klimaresistente Mischwälder aufzubauen. 13 Millionen kleine Bäumchen wurden schon gepflanzt. Was die Schwierigkeiten dabei sind, das hat sich meine Kollegin Lydia Kallis im Oberharz angeschaut.
1: Sie bohren, um zu pflanzen, damit hier in den nächsten Jahrzehnten ein gesunder Mischwald entsteht, der auch dem Klimawandel standhält.
2: Das fühlt sich gut an, dass das funktioniert, was wir uns mal so gedacht haben. Das gibt Hoffnung für das, was wir jetzt noch machen.
1: Denn der Harz ist im Wandel. Durch Stürme und Dürre in den vergangenen Jahren waren die Fichten besonders anfällig für den Borkenkäfer geworden, sodass jetzt nahezu alle Bestände zerstört sind. Hier im niedersächsischen Landeswald geht es neben dem Naturschutz auch darum, den Wald nachhaltig für die Holzproduktion zu nutzen.
2: Morgen.
3: Morgen. Na,
2: gute Fahrt gehabt. Hallo.
3: Sehr gut.
1: Alexander Frese ist im Forstamt Clausthal für die Neupflanzungen verantwortlich. Heute werden 13.000 Weißtannen angeliefert. Sie vertragen Trockenheit besser als Fichten. Stichprobenartig kontrolliert er.
2: Und wenn ich das so auf der Nulllinie lege, dann sehe ich schon gleich, wie groß sie ist, aber auch wie tief die Pflanze, die Wurzel runtergeht.
1: Mit dabei Försterin Marion Petrick. Sie soll ihn in den nächsten Wochen vertreten.
2: Genau, ansonsten,
4: was sagst du zu der Qualität?
2: Ja, die Qualität ist gut. Wir haben kräftige Pflanzen.
1: Über Jahrhunderte hinweg war die Fichte ein gefragtes Holz für den Bergbau und die Holzwirtschaft und prägte das Landschaftsbild hier. Das ändert sich nun.
4: Ja, man sieht dann ja halt auch einfach, was entsteht oder was jetzt in Zukunft halt eben entsteht, ein neuer Wald. Und ich freue mich da halt einfach total drauf, ne?
1: Allein im Forstamt Clausthal sind seit 2018 rund 5 Millionen Laub- und Nadelbäume gepflanzt worden. Pro Saison bedeutet das mehrere Hunderttausend.
5: Es ist ja schon eine Mammutaufgabe, wenn ich höre, über 600.000 Pflanzen. Sieht man da irgendwann auch mal ein Ende in Sicht?
2: Wir sehen tatsächlich, jetzt über die letzten Jahre haben wir halt sehr viel gepflanzt. Und wir sehen, dass da die Kulturen angehen. Wir sehen aber auch, dass sehr viel Naturverjüngung kommt. Und da arbeitet so die Natur von der einen Seite und wir von der anderen Seite.
1: Auf dieser Fläche wird die Lärche gepflanzt. Weg von der jahrzehntelangen Fichtenmonokultur hin zu einem widerstandsfähigen Bergmischwald. Heißt vor allem auch Handarbeit.
2: Es wird nur so ein bisschen Erde rübergepackt, dass der Ballen, der besteht ja aus Torf, dass der nicht austrocknen kann.
1: Der Pflanzlochbohrer funktioniert hier nur, weil ein Bagger den Boden vorbereitet hat. Die Arbeit in der Wiederbewaldung sei erfüllend, auch für Forstwirt Benjamin Hühold.
6: Ich habe hier 2016 angefangen, da habe ich so kleine Lärche gepflanzt, die sind jetzt schon 5-6 Meter hoch. Und das ist schon ein schönes Gefühl dann, ne?
1: Diese Kiefer braucht dafür noch ein bisschen. Sie kommt hier in den Boden, weil sie wenig Ansprüche hat und gut zu Eberesche und Buche passt. Die Landesforsten wollen einen artenreichen Wald, also einheimische Laub- und Nadelbäume. Denn es bleibe ungewiss, wie die neuen Bäume auf den Klimawandel reagieren, erzählt Alexander Frese. Mehr Arten, mehr Sicherheit.
2: Also wenn eine Baumart denn ausfällt, dann stehen aber vielleicht dann noch mal drei andere Baumarten da, ne?
1: Die Kiefer kommt hier noch mit der Harzer Haue in den Boden. Bei den Setzlingen muss nicht nur der richtige Abstand stimmen.
5: Also die Checkliste scheint mir relativ lang zu sein. Kann man denn so viele Fehler beim Pflanzen machen?
2: Ja, kann man tatsächlich. Vor allen Dingen, wenn man die Pflanze halt falsch pflanzt, dass sie zu tief, zu hoch ist, dass sie halt dann nicht genügend Wasser und Nährstoffe bekommen kann. Ja, und dann schwächelt sie oder sie stirbt sogar ab.
1: Genau. Bis Ende Mai werden Alexander Frese und sein Team 650.000 neue Bäume gepflanzt haben. Sie sind zuversichtlich, dass der Waldumbau gelingen wird. Schritt für Schritt, Baum für Baum.
0: 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In der Klassik, da ist es manchmal wie im Profifußball, da laufen Verträge auch von Top-Leuten manchmal aus und werden nicht verlängert. So ist das jetzt beim Dirigenten der NDR Radiophilharmonie. Nach dieser Spielzeit ist Schluss. Ein Nachfolger steht noch nicht fest. Dafür ist aber klar, es wird wieder ein fulminantes Programm geben für die Klassikfans in Niedersachsen.
7: Eine Pressekonferenz im NDR-Konzerthaus ist ja nicht neu, aber die Anwesenheit von über 1000 Interessierten zum neuen Programm der NDR-Radiophilharmonie dann schon. Und die erfuhren, dass es die letzte Saison von Stanislaw Kochanowski als Chefdirigent werden wird.
8: Wir haben viel gemacht. Ja, das war eine sehr glückliche Zeit für mich und es Es ist glückliche Zeit und wir haben noch viele in dieser Saison.
7: Und dafür gab es schon mal musikalische Appetithappen für das neue Programm. Unter dem Motto Welten. Und die führen in der kommenden Saison in über 100 Konzertangebote, darunter der Ring von Wagner, sonst ja so 15 Stunden lang in etwa 60 Minuten.
3: Auch aufregend finde ich diese Ringkompilation. Wir spielen das zusammen mit einer Live-Zeichnerin, die also den Inhalt des Rings assoziativ live während des Konzertes zu Papier bringen wird. Für alle im Publikum natürlich sichtbar.
7: Auch James Bond ist wieder zu Gast in Hannover mit der Filmmusik live zum Film Spectre. Auf Konzerttour geht es in der nächsten Saison nach Braunschweig, Uelzen, Wolfsburg, Wolfenbüttel, Kiel und Wismar. Der Vorverkauf für die Abonnements läuft ab sofort. 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Mai. Online und an den bekannten Vorverkaufsstellen.
0: Als Klassikuntermalung für unser Wetterbild würde sich die Moldau von Smetana anbieten. Schön komponiert sind jedenfalls diese Regentropfen, wie auf einer Wasserrutsche am Benterberg bei Hannover. Danke Detlef Jürges, der dem Schiedwetter getrotzt hat. Mehr zum Regen hat jetzt Carsten Schwanke und auch die Sonne kommt davor. Mehr verrate ich aber nicht. Wünsche Ihnen stattdessen einen schönen Abend. Tschüss und gerne bis morgen.
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10: Einen schönen guten Abend, herzlich willkommen zu den Wetteraussichten für Niedersachsen. Es war heute ein ziemlich nasser Tag, zumindest für viele Menschen in unserer Region. Das hier hinter mir, diese sehr schöne bunte Grafik, das sind die Regenmengen, die heute im Verlaufe des Mittwochs zusammengekommen sind. Überall dort, wo es gelb bis orange sind, sind es mehr als 20 Liter pro Quadratmeter. Wir sehen Richtung Südharz, dort geht es sogar noch in die rötlichen Farbtöne. Hier waren es sogar mehr als 30 Liter pro Quadratmeter. Der höchste Wert wurde gemessen in Bad Lauterberg südlich des Harzes mit 40 Litern sogar. In Springe waren es 29 Liter pro Quadratmeter. Und es regnet immer noch. Blick auf die Radarbilder, dann sehen wir dieses Regengebiet, wie es sich hier genau über uns erstreckt. Und wir sehen sogar so eine kleine Eindrehbewegung. Es dreht sich hier so ein bisschen ein. Das heißt, genau hier haben wir ein klitzekleines Randtief mit seinem Zentrum. Und wir sehen auch, es bewegt sich langsam nach Osten. Aber langsam heißt eben, dass der Regen noch einige Zeit bei uns bleiben wird. Und zwar noch rund 24 Stunden. Wir sehen auch hier auf der Isobahnkarte, das Tief zieht in den Osten Europas. Aber diese Front hängt auch noch mit der kühlen Luft bis morgen vor allem im Südosten unseres Bundeslandes herum. Das heißt auch bei den Temperaturen morgen eher noch kühl, maximal 14 Grad. Und dann geht es aber steil nach oben. Am Sonntag werden wir wieder Werte von mehr als 20, zum Teil mehr als 22 Grad bekommen. Und damit schauen wir auf die Nacht. Die Wolken dieses kleinen Tiefs sind überall vertreten, vor allem in der Mitte und in der Osthälfte. Weiterhin teilweise immer noch kräftiger Regen, der sich erneut so Richtung Harz bewegen wird. Im Nordwesten ist es schon trocken. Die Temperaturen gehen zurück auf 5 bis 9 Grad. Morgen Vormittag dann in der Osthälfte und im Südosten immer noch viele Wolken, immer noch dann aber eher leichter Regen. An der Nordseeküste schon viel Sonnenschein und am Nachmittag geht es im Nordwesten mit viel Sonnenschein weiter und dann lässt auch der Regen Stück für Stück im Süden unseres Bundeslandes nach. Die Temperaturen liegen unter diesen dicksten Wolken morgen nur bei 9 bis 10 Grad. In Ostfriesland geht es rauf bis auf 16 Grad. Der Wind weht aus nordöstlichen Richtungen. Die weiteren Aussichten sind trocken. Das heißt, von Freitag bis Sonntag fällt kein weiterer Regen. Die Temperaturen steigen weiter an, am Freitag 18, am Sonnabend 20, am Sonntag dann sogar bis zu rund 22 Grad.
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17: Guten Abend, ich begrüße Sie zur Tagesschau. Kanzler Merz und Vizekanzler Klingbeil heute Morgen im Kabinett, genau ein Jahr nach Amtsantritt. Es sei eine besondere Sitzung gewesen, so ein Sprecher. Der Kanzler habe den Ministerinnen und Ministern für die Zusammenarbeit gedankt und betont, dass es zur schwarz-roten Koalition keine Alternative gebe. Doch die vergangenen 12 Monate waren geprägt von Unstimmigkeiten und Streit zwischen Union und SPD. Und die Umfragen zeigen, die Wählerinnen und Wähler sind unzufrieden.
18: Zum 43. Mal eröffnet Kanzler Merz die Kabinettssitzung. Ein Jahr schwarz-rote Koalition liegt hinter ihm. Vor genau einem Jahr startete die Koalition mit einem Lächeln. Der Kanzler gab damals eine Runde Bier aus, heißt es. Heute zieht Merz angesichts schlechter Umfragewerte im ZDF-Interview eine ernüchternde Bilanz.
19: Es geht um die Frage, ob die Menschen in Deutschland uns, der Bundesregierung, letztendlich den politischen Parteien der demokratischen Mitte, noch etwas zutrauen und ob wir diesem Anspruch gerecht werden. Und da sage ich ganz offen, ja, wir bleiben hinter diesem Anspruch, auch dem selbstgestellten Anspruch, zurück.
18: Die Vorstellungen von Union und SPD, sie passen nicht immer zusammen. Die SPD zählt zum Koalitionsgeburtstag Erfolge auf. Von einem Sondervermögen für Infrastruktur bis hin zu mehr Geld für Verteidigung. Aber die Lage für die Koalition sei angesichts des Iran-Krieges schwierig.
20: Ich kann augenblicklich nicht abschätzen, welche Folgen noch auf uns zukommen. Aber ich möchte, dass die Bundeswirtschaftsministerin auch jetzt schon alle möglichen Szenarien durchspielt. Denn wir dürfen nicht am Ende überrascht sein.
18: Die Opposition zieht nach einem Jahr schwarz-rot Bilanz.
21: Das Einzige, was zuverlässig gewachsen ist, ist die Enttäuschung. Denn die deutsche Wirtschaft ist enttäuscht, weil diese Regierung so viel versprochen hat und weil sie so wenig liefert.
22: Auch in der ganzen westlichen Welt gibt es keinen Regierungschef, den die eigene Bevölkerung für so unehrlich, so unbeliebt, für so unfähig hält. Das alles hat nur einen Grund. Friedrich Merz kann es nicht.
23: Und während die AfD pöbelt, macht Friedrich Merz gleich mit, nach unten treten. Das kann er gut. Gegen Arbeiter, gegen Kranke, gegen Rentner.
18: Politikwissenschaftler kritisieren vor allem die Kommunikation der Koalition.
24: Dass die Regierung ein Erwartungsmanagement betrieben hat, als könne man per Knopfdruck die Regierung nach vorne bringen, indem die Wirtschaft nach vorne gebracht wird, indem die Außenpolitik nach vorne gebracht wird, indem der Sozialstaat reformiert wird. Und das sind alles längerfristige, komplexe Prozesse.
18: Einige Reformen hat die Koalition schon angeschoben, aber in vielen wichtigen Themen fehlt ein Konsens. Angesichts der anstehenden Landtagswahlen muss die Koalition mehr gemeinsame Lösungen finden. Ein Scheitern kann sich die Regierung nicht leisten.
17: Die Bundesanwaltschaft geht gegen zwei mutmaßlich rechtsextreme Gruppierungen vor. Heute früh wurden bei Razzien in 12 Bundesländern rund 50 Objekte durchsucht. Die Beschuldigten sind sehr jung, einige von ihnen noch nicht volljährig. Festnahmen gab es aber nicht. Die Organisationen wurden erst vor 2 Jahren gegründet. Sie sollen unter anderem linke Gruppen und sexuelle Minderheiten angegriffen haben.
25: Berlin heute Morgen. Polizisten durchsuchen eine Wohnung im Auftrag der Bundesanwaltschaft. Sowie an vielen anderen Orten in 12 Bundesländern. 36 Beschuldigte sollen zwei rechtsextremistischen Gruppierungen angehören. Deren Namen Jung und Stark und Deutsche Jugend voran.
26: Nach unseren Erkenntnissen sind das gewaltbereite Jugendorganisationen aus dem rechtsextremistischen Bereich. Diese Vereinigungen vernetzen sich zunächst in der Regel über das Internet, über Chatgruppen, über soziale Medien. Dort werden dann auch neue Mitglieder rekrutiert. Die Vereinigungen treten dann aber auch durchaus tatsächlich in Erscheinung durch die Begehung von Gewaltdelikten.
25: Der Generalbundesanwalt hat die Ermittlungen wegen der besonderen Bedeutung des Falles übernommen. Juristisch lautet der Vorwurf Mitgliedschaft in einer kriminellen Vereinigung, aber auch gefährliche Körperverletzung.
27: Es geht darum, dass diese Gruppen ganz gezielt politisch Andersdenkende angegriffen, in Fallen gelockt haben sollen und auch aus ihrer Perspektive unliebsame sexuelle Orientierungen, also insbesondere queere Menschen, angegriffen haben sollen. Das alles von Leuten, die ausgesprochen jung und ausgesprochen radikal gewesen sein sollen.
25: Die beiden Gruppen agieren nicht geheim, sondern treten offen in Erscheinung. Mit Accounts in den sozialen Netzwerken zum Beispiel, aber auch auf Demonstrationen. Bei den Ermittlungen der Bundesanwaltschaft gegen rechtsextreme Gruppen ging es in letzter Zeit häufig um sehr junge Tatverdächtige. Festnahmen gab es bei der Durchsuchungsaktion heute keine. Ob die Beschuldigten später vor Gericht kommen oder nicht, wird maßgeblich davon abhängen, ob die Ermittler bei den Durchsuchungen genug Beweismaterial gefunden haben.
17: Die diplomatischen Bemühungen für ein Ende des Iran-Krieges kommen aus Sicht von US-Präsident Trump voran. Die USA haben der Führung in Teheran Vorschläge für ein Friedensabkommen unterbreitet. Das bestätigten auch Vermittler aus Pakistan. Heute stoppte Trump die gerade erst begonnene Militärmission zur Sicherung der Straße von Hormus. Gleichzeitig drohte er mit neuen Angriffen, sollte Teheran einer Vereinbarung nicht zustimmen. Iran reagiert bisher zurückhaltend. Auch China hat angekündigt, sich stärker für ein Ende des Konfliktes zwischen den USA und Iran einzusetzen. China ist Irans wichtigster Handelspartner und bezieht einen großen Teil seines Öls von dort. Die Blockade der Straße von Hormus trifft die chinesische Wirtschaft deshalb stark. Für nächste Woche ist ein Treffen von Staatspräsident Xi mit US-Präsident Trump geplant. Heute war Irans Außenminister Araghchi in Peking.
0: Es ist ein kurzes Treffen der beiden Außenminister mit wenig Informationen, die nach außen dringen. Hauptthema war der von den USA und Israel begonnene Iran-Krieg. In der Pressekonferenz danach nur altbekanntes und versöhnliche Worte in Richtung USA. China setzt sich dafür ein, die Feindseligkeiten zu verringern, Friedensgespräche weiterhin zu fördern, sowie eine größere Rolle bei der Wiederherstellung des Friedens im Nahen Osten zu spielen. Für Iran ist die Volksrepublik der wichtigste Handelspartner. Rund 80% seines Öls gehen nach China. Beide Länder unterzeichnen 2021 ein umfangreiches Investitionsabkommen. Iran ist wirtschaftlich abhängig von der Volksrepublik. Das Treffen heute ist für China schon Teil der Vorbereitung für das Gipfeltreffen mit US-Präsident Trump in Peking nächste Woche.
2: Iran ist nicht der Selbstzweck, sondern eigentlich die Verhandlungsmasse für das, was auf dem Gipfel besprochen werden soll. Also für chinesische Unternehmen, für die Zölle, aber eben auch Technologiezugang bis zum Thema Taiwan.
0: Seit dem letzten Treffen der beiden Länder im Oktober vergangenen Jahres hat sich die Verhandlungsposition Chinas gegenüber den USA, so viele Experten, auch wegen des Iran-Kriegs verbessert. Ungewohnt freundliche Töne also zwischen den beiden mächtigen Rivalen. Gestern erst sagte Außenminister Rubio, er hoffe auf Chinas Einfluss. Die Pekinger Führung kann in ihrer Doppelrolle als vermeintlicher Friedensvermittler und als enger Verbündeter Irans entspannt in die Gespräche mit dem unter Druck stehenden US-Präsidenten Trump gehen.
17: Nach dem Ausbruch des Hunter-Virus auf einem Kreuzfahrtschiff ist immer noch unklar, wie das Virus an Bord gekommen ist. Jetzt wurden drei Personen von den Kapverdischen Inseln aus in die Niederlande geflogen. Darunter ist auch eine Deutsche ohne Symptome, die Kontakt zu einer der drei Verstorbenen hatte. Das Schiff soll nun weiterfahren zu den Kanarischen Inseln und einen Hafen auf Teneriffa anlaufen.
3: Tristes Ende einer Kreuzfahrt. Drei Passagiere verlassen am Nachmittag die Hondius. Zwei sind am Hunter-Virus erkrankt, werden in die Niederlande geflogen. Ebenso eine Deutsche, die Kontakt zu Infizierten hatte. Für sie geht es später weiter nach Düsseldorf. 144 Passagiere und Crewmitglieder bleiben an Bord. Das Schiff wird nun Teneriffa ansteuern. Wenn dem keine medizinischen Gründe entgegenstehen, werden die Menschen dann in ihre Heimatländer zurückgeführt. Und dann gelten für den Katastrophenschutz die Regeln der einzelnen Länder. Das Hunter-Virus wird in der Regel von Nagetieren übertragen. Es existiert auch in Deutschland. Auf dem Schiff aber geht es um die Anden-Variante, übertragbar von Mensch zu Mensch. Die WHO überprüft nun die Kontakte der Reisenden, die das Schiff schon verlassen haben. Wir sammeln all diese wichtigen Informationen. Die WHO wird das Geschehen weiterhin analysieren. Aber derzeit schätzen wir das Risiko für die öffentliche Gesundheit auf globaler Ebene niedrig ein. An Bord dürfte es weiter so aussehen, die Passagiere vermeiden Kontakt, werden von Ärzten begleitet. In der Uniklinik Düsseldorf erwartet ein Ärzteteam derweil die Patientin.
4: Wir werden, wenn sie ankommt, eine medizinische Ersteinschätzung vornehmen und schauen, wie es ihr geht, ob sie wirklich keine Symptome hat oder keine entwickelt hat. Und danach richtet sich auch das weitere Vorgehen.
3: Ähnliches erwartet wohl die Menschen auf der Hondius nach ihrer Heimkehr. Am Samstag soll das Schiff auf den Kanaren ankommen.
17: Millionen Menschen in Deutschland haben die Augenkrankheit grauer Star. Vor allem Ältere sind betroffen. Dadurch kann das Sehvermögen erheblich eingeschränkt werden. Wird eine Operation notwendig, übernimmt die Krankenkasse die Kosten. Trotzdem zahlen Patienten dabei oft hunderte Euro aus eigener Tasche für angebliche Premium-Produkte. NDR-Recherchen zufolge ist das in vielen Fällen nicht gerechtfertigt.
5: Sie hat lange gezögert. Dann waren die Einschränkungen durch den grauen Star so groß, dass eine OP nötig wurde. Und die wurde teuer für sie. Ihren Namen möchte sie nicht öffentlich machen. Man riet ihr zu sogenannten Premium-Linsen, sagt sie. 490 Euro pro Auge. Ihre Krankenkasse würde diese nicht übernehmen, hieß es in der Praxis, die zu einer Augenarztkette gehört.
6: Das war die Info und ich hatte nicht das Gefühl, dass das diskutierbar war.
5: Sind solche hohen Zuzahlungen gerechtfertigt? Ein Insider sagt nein. Er hat solche Linsen für ein OP-Zentrum für 80 Euro pro Stück eingekauft, der Preis gedeckt von der Krankenkasse. Das bestätigen auch öffentliche Krankenhäuser auf Anfrage. Solche Linsen werden bei ihnen ohne Zuzahlung eingesetzt, etwa im Uniklinikum Freiburg.
7: Weil wir die vom Hersteller so bekommen, dass wir sie mit der Krankenkasse im Rahmen der üblichen Kostenerstattung abrechnen können.
5: Nach NDR-Recherchen werden für solche Linsen dennoch flächendeckend hohe Zuzahlungen abgerechnet. Es geht um hunderte Euro pro Auge. Dabei dürfen Ärzte mit dem Verkauf von Linsen keinen Gewinn machen.
8: Man darf also auf gar keinen Fall in Rechnung stellen, eine Linse mit Mehrkosten, die in Wirklichkeit gar nicht angefallen sind.
5: Der Bundesverband der operierenden Augenärzte schreibt auf Anfrage, die Regelung der Zusatzzahlungen sei im Prinzip gut. Bei Ärzten, die sie für sich ausnutzen, empfehlen wir, das Verhalten zu hinterfragen und zu verfolgen, statt die Regelung als Ganzes in Frage zu stellen. Ihre Augenarztkette wollte nicht auf Fragen antworten.
17: 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Es ist das Spiel des Jahres für viele Fußballfans. Das Halbfinale in der Champions League zwischen dem FC Bayern und Paris Saint-Germain. Nach dem 5:4 im Hinspiel für Paris sind die Erwartungen auf beiden Seiten groß.
9: Die französischen Fans sind nicht nur gesangstark, sie nehmen München einfach ein. Hier ist Paris. Die Bayern-Fans halten dagegen, natürlich ganz in Rot. Diese Farbe soll heute im Stadion dominieren für den Einzug ins Champions-League-Finale.
10: Wenn ich mit meinem Hund spazieren gehe, spricht mich auch jeder an. Mittwoch Vollgas geben. Und ich habe einfach das Gefühl, dass ganz München einfach sich darauf freut und bereit ist, dieses Spiel zu Hause zu gewinnen und ins Finale zu kommen.
9: Von Anspannung ist bei den Münchnern wenig zu spüren. Ein Tor mehr als der Gegner muss der FC Bayern schießen, um zumindest die Verlängerung zu erzwingen.
12: Jetzt stehen wir hier und wir haben schon so viele Wahnsinnsmomente erlebt. Und ich glaube, die Fans glauben deswegen auch, dass diese Mannschaft das schafft.
9: Der Trainer von Paris, Luis Enrique, ist da natürlich anderer Meinung. Vor einem Jahr wurde PSG in diesem Stadion Champions League-Sieger. Der Gast fühlt sich also wie zu Hause. Nach München zurückzukommen, ist immer ein Vergnügen. Wir können uns daran erinnern, was uns letztes Jahr hier gelungen ist. Rot oder blau, ab 21 Uhr geht es ums Finale.
17: Ted Turner, ein US-Pionier des Nachrichtenfernsehens, ist im Alter von 87 Jahren gestorben. Er hatte zunächst die Firma seines Vaters für Plakatwerbung übernommen und kaufte in den 60er Jahren mehrere Radiosender und Sportvereine. 1980 gründete er dann CNN als ersten Fernsehsender, der rund um die Uhr nur Nachrichten brachte. Schlagzeilen machte Turner außerdem durch seine dritte Ehe mit Hollywood-Star Jane Fonda. Und nun die Wettervorhersage für morgen Donnerstag, den 7. Mai.
28: Die Luftmassengrenze und damit auch die ergiebigen Regenfälle verlagern sich von der nördlichen Mitte allmählich in den Osten. Von Baden-Württemberg über Bayern bis nach Thüringen und Sachsen beginnt die Nacht mit kräftigen Schauern und Gewittern. Später wird daraus ein großes Regengebiet. Morgen fällt von der Mitte bis in den Osten noch länger anhaltender Regen, der aber nachlässt. Im Süden gibt es später einzelne Gewitter, sonst wird es langsam freundlicher. Im äußersten Norden heute Nacht wieder nur niedrige einstellige Werte, weiter südlich dagegen teilweise noch um 10 Grad. Im Dauerregen morgen stellenweise unter 10, in Niederbayern immerhin noch nahe 20 Grad. Freitag bleibt es bei Sonne und Wolken überwiegend trocken. Am Wochenende wird es deutlich wärmer und zumindest zeit- und gebietsweise sonnig. Aber Sonntag breiten sich von Südwesten wieder Schauer und Gewitter aus.
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16: Eine Inselgruppe 1300 Kilometer westlich der portugiesischen Küste. Sie ist der Treffpunkt wahrer Giganten auf ihren Wanderungen durch die Weltmeere. Einst als lebensfeindliche Lavabrocken aus dem Meer gehoben, hat sich hier mitten im Atlantik üppiges Leben entwickelt. Pottwale, große Gruppen von Mobula-Rochen und Blauhaie kommen jedes Jahr zur Nahrungssuche hierher. Neun Inseln und zahlreiche Felsen. Die Azoren sind ein Anziehungspunkt. Nicht nur für die Riesen der Ozeane.

Der Atlantik vor den Azoren. Schwarze Schwertwale durchpflügen das Meer. Auch Blauhaie sind auf der Suche nach Nahrung. Die 3,5 Meter langen Hochseehaie fressen fast alles, was sie erbeuten können. Die Gruppenjagd der Schwertwale ist ergiebig. Einige tauchen mit ihrem Fang in die Tiefe hinab, um dort ungestört zu fressen. Der Geruch hat einen Blauhai angelockt. Doch die Fischreste stellen ihn vor ein Problem. Seine nagelspitzen Zähne können die Thunfischflosse zwar packen, nicht aber zerkauen. Immer wieder versucht er es aufs Neue. Der Hai muss dabei in Bewegung bleiben. Seine Kiemen brauchen den ständigen Wasserstrom, damit der Körper mit ausreichend Sauerstoff versorgt wird. Weiter oben zerreißt ein zweiter Blauhai einen Thunfisch. Bricht ihm während des Mahls ein Zahn ab, steht bereits ein neuer im Kiefer bereit und schiebt sich nach vorn. Fischreste strömen mit dem Atemwasser durch die Haikiemen und gelangen so an die Wasseroberfläche. Eine willkommene Nahrungsquelle für Seevögel. Was übrig bleibt, sinkt in die Tiefe. Der Fischgeruch verteilt sich mit der Strömung und lockt eine hungrige Muräne aus ihrer Höhle. Auch Bintenbrassen, Königssägebarsche und Drückerfische stürzen sich auf das Geschenk vom Himmel. Die artenreichen Gewässer rund um die Azoren sind die Folge dramatischer Ereignisse der Erdgeschichte. Der Atlantik vor 8 Millionen Jahren. Entlang des mittelatlantischen Rückens, einem gigantischen

gigantischen Unterwassergebirge verschieben sich die Kontinentalplatten. Wo die eurasische und die amerikanische Platte aneinanderstoßen, wachsen Vulkane weit über den Meeresspiegel hinaus. Es ist die Geburtsstunde der Azoren. Als portugiesische Seefahrer 1427 den Archipel entdeckten, überzogen üppige Urwälder die Vulkaninseln. Die Azoren-Glockenblume ist eine von 80 Pflanzenarten, die nur hier vorkommen. In den Wäldern wachsen Wacholder, Lorbeer und Besenheide. Wasserfälle und Bäche bieten ideale Plätze für die Gebirgsstelze. Diese Unterart gibt es nur auf den Azoren. Mit 160 Millionen Jahren ist Santa Maria die älteste der Azoreninseln. Besonders typisch die rote Lehmerde, aus der Ziegel und Gefäße hergestellt wurden. Entlang der Küste finden sich mächtige Schichten von Meeressedimenten. In ihnen eingeschlossen Versteinerungen längst ausgestorbener Arten, die einst in wärmeren Gewässern lebten. Heute sorgt der Golfstrom, der von Mexiko quer durch den Atlantik an den Azoren vorbeizieht, für eine außergewöhnliche Artenvielfalt. Er führt tausende Tonnen Krill und Plankton mit sich und garantiert reiches Leben. Mit dem U-Boot lässt sich bis in die Welt des Seeteufels vordringen. Am Meeresgrund lauert er auf Beute. Seine zahlreichen Hautlappen dienen der Tarnung. Hier unten lasten 100 Kilo Druck pro Quadratzentimeter auf allem. Auch auf dem rosa Froschmaul, einem Fisch, der als Seekröte bekannt ist. Eine Stunde dauert es, bis das Boot seine maximale Tauchtiefe erreicht. 1000 Meter unter Null. Jede Fahrt ist einzigartig. Fast 600 Jahre nach der Entdeckung der Azoren sind diese Bereiche der Vulkaninseln noch immer kaum erforscht. Viele Arten haben sich seit Millionen von Jahren wenig verändert. Wie etwa die Sechskiemerhaie, die zu den größten Tiefseehaien zählen. Dieser Krebs kennt nur die Dunkelheit. Ebenso die Tiefseekorallen. Zum ersten Mal beleuchtet von den Scheinwerfern des U-Boots. Niemand weiß, was jenseits von Skorpionfisch und Tiefseeschwämmen hier noch alles existiert. Die großen Vulkane sind still geworden. Nicht Lava, sondern Süßwasserseen füllen ihre Schlote. An einigen Orten ragen nur noch Kraterränder aus dem Ozean. Wind und Wetter nagen unablässig an ihnen. Aus dem Meer geboren, werden sie irgendwann auch wieder dorthin verschwinden. Noch aber bestimmen die Vulkane das Landschaftsbild. An manchen der 1700 Schlote treten Gase aus. Erdwärme bringt das Wasser zum Kochen. Im September 1957 verwandelte eine gewaltige Eruption Teile der Insel Faial in eine Mondlandschaft. Die Auswirkungen des Ausbruchs waren verheerend. Auf den Hängen des Vulkans musste das Leben von vorn beginnen. Vögel zählen zu den Pionieren auf nacktem Gestein.
In ihrem Gefieder tragen sie Pflanzensamen weit über das Meer. Mit den Pflanzen beginnt die Bodenbildung auf den fruchtbaren Lavaflächen. Aktive Vulkane sind eine Gefahr für Mensch und Tier. Auf lange Sicht aber schaffen sie Platz für neues Leben, auch unter Wasser. Die Klippen der Formigas. Sie sind die Spitze eines Vulkans. Rund 2000 Tierarten bevölkern die Küstengewässer der Azoren. Aus Europa und Afrika, aber auch vom weiter entfernten Amerika, trugen Meeresströmungen ihre Vorfahren als Larven hierher. Die geselligen Mönchsfische zählen zu den 530 Fischarten der Azorengewässer. Der braune Zackenbarsch ist ein bedrohlich wirkender Einzelgänger. Mit weit aufgerissenem Maul schreckt er Eindringlinge ab. Weit schöner als sein Name ist der rote Schweinslippfisch. Ein Zwitter, wie der Zackenbarsch. Anfangs weiblich wechseln die Tiere ab einer bestimmten Körperlänge das Geschlecht und werden zu Männchen, die ihr Revier verteidigen.

Selbst das Wetter ist auf den Inseln im Atlantik vielfältig. Und 4 Jahreszeiten an einem Tag, ein geflügeltes Wort. An einigen Stellen reicht die Kraft des Windes bis zum Meeresboden. Die heftige Brandung wirbelt Futter für Rifffische auf. Für die einen heißt es nun fressen, für die anderen in Deckung gehen.

Im aufgewühlten Wasser ist es für Seevögel schwierig, Beute auszumachen. Doch die Flussseeschwalben haben keine Wahl. Die ersten Jungvögel sind geschlüpft und wollen mit Fisch versorgt werden. Seeschwalbenschnäbel sind eine Mischung aus Dolch und Pinzette, hervorragend geeignet zum Fangen kleiner Fische. Etwa 3000 Paare brüten an den Küsten der Azoren. Ein Gelege hat meistens 3 Eier. Drei bis vier Wochen füttern die Eltern ihre Küken, bis sie fliegen können.

Nach der Aufzucht der Jungen werden sie nach Südafrika ziehen und dort den Winter verbringen. Bis es soweit ist, müssen sich die Fische vor ihnen in Acht nehmen. Reglos im Sand liegt ein Weitaugenbutt im perfekten Tarnanzug. Der braune Kugelfisch aber hat ihn schon entdeckt. Sein Talent liegt im Suchen und Finden. Der atlantische Eidechsenfisch hält sich nicht auf mit Täuschen durch Tarnen und verschwindet gleich ganz im Sand. Beute und Feinde mögen darauf hereinfallen, nicht aber der braune Kugelfisch. Die sandige Unterwasserwelt ist auch der Lebensraum der Schamkrabbe. Die Tiere tragen den ungewöhnlichen Namen, weil sie ihre großen Scheren wie verschämt vor ihr Gesicht halten. Zum Schutz vor Sand in den Kiemen formt der Krebs mit seinen Scherenbeinen eine Atemhöhle und macht sich anschließend unsichtbar. Auch vor neugierigen Besuchern.

Die Azoren sind ein gigantisches Süßwasserreservoir. Meerwasser verdunstet in der warmen Luft über dem Atlantik. Vom Salz befreit, regnet es über den Vulkaninseln ab und sammelt sich in zahllosen Wasserfällen. Die Flussseeschwalbe ist in beiden Welten zu Hause. Sie fischt im Meer und in den Seen.

Viele Bäche und Rinnsale durchziehen die Insel Florisch im Westen der Azoren. Florisch ist berühmt für seine üppige Vegetation. Gewaltige Torfmoosschichten speichern das Wasser wie ein riesiger Schwamm. Die Moose kommen auf den kargen Böden gut zurecht. Im Lauf der Jahrhunderte überwucherten sie die kahlen Lavafelsen. Eine Etage tiefer durchziehen mehr als 270 Höhlen die Azoren. Eine kalte, feuchte Welt. Wie geschaffen für Asseln, Krebstiere, die mit Kiemen atmen. Oder Blaualgen, sie kommen auch mit wenig Licht aus. Erstarrte Lavatropfen überziehen die Höhlendecke, sogenannte Heizahnstalaktiten. Die Tunnel entstanden, als die Lavaströme von außen abkühlten, das heiße Magma im Kern der Röhre aber weiterfloss. Manche münden im Meer. Der gewöhnliche Stechrochen ruht tagsüber eingegraben im Sand. Bei Nacht wird er aktiv. Es zieht ihn in die Unterwasserhöhlen, wo er auf Jagd nach Krebsen, Tintenfischen und Seesternen geht. In der ewigen Dunkelheit leben auch Einhorngarnelen. In Massen übersehen sie die Höhlenwände. König, Sägebarsche und Drachenköpfe machen im Licht der Kamera Beute. Als nachtaktiver Räuber schöpft die braune Muräne aus dem Vollen. Sommer und Herbst verbringen die Garnelen in größeren Tiefen. Nun wandern sie ins Flachwasser der Höhlen. Viele von ihnen in den Tod. Auch Garnelen ernähren sich von Krebsen und machen selbst vor Artgenossen nicht Halt. Den Resten der Muränenmahlzeit. Die kleinen Krebse sind äußerst reinlich. Ständig putzen sie sich und halten ihren Körper so frei von lästigen Parasiten.

Im Reich der Unterwasserhöhlen scheinen selbst die Felsen zu leben. Die Seegurke hat einen fast unsichtbaren Nachbarn. Der Oktopus wartet einfach ab, bis sich potenzielle Beute nähert. Nicht immer sind seine Versuche erfolgreich.

Vor den Höhlen wachsen Röhrenwürmer. Sie stecken in pergamentartigen Schläuchen. Ihre Tentakel filtern Plankton aus der Strömung.

Etwas tiefer bietet sich ein seltener Anblick. Ein Korallengarten. Es sind Weichkorallen ohne das feste Kalkskelett ihrer tropischen Verwandten. Viele Arten leben unabhängig vom Sonnenlicht zwischen 40 und 3000 Metern Tiefe. In die Unterwasser-Canyons der Inseln transportieren Meeresströmungen viel Nahrung. Nahrung, die auch Alicia mirabilis nutzt. Sie ist eine Anemone und dennoch ein Tier. Lange waren Wissenschaftler nicht sicher, ob Korallen Tiere oder Pflanzen sind. Sie nannten sie kurzerhand Anthozoa, Blumentiere. An Land gedeihen auf den Azoren rund 1300 Pflanzenarten. Der Wind, Vögel und der Mensch haben sie aus aller Welt hierher getragen. Die Kala ist eine Afrikanerin. Die Trichterwinde kommt aus Amerika. Und die Hortensie stammt aus Asien. Seit 150 Jahren säumen kilometerlange Hecken die Weiden und Wege der Azoren. Die Insel Faial wird wegen der Hortensienblütenpracht auch Ilha Azul, blaue Insel, genannt. Der Knöpfchenknöterich kommt aus dem Himalaya. Auf den Azoren wächst er auf kargen Lavafelsen. Aus Nepal hat es die Schmetterlingslilie hierher geschafft. Der neuseeländische Weihnachtsbaum trägt seine Herkunft im Namen. In Monokulturen wird die Sicheltanne von der Holzwirtschaft genutzt. Ihre Heimat sind Japan und China. Im 15. Jahrhundert brachten portugiesische Siedler den Wein auf die Azoren. Vulkanböden sind nährstoffreich. Die typischen Steinmauern schützen die empfindlichen Pflanzen vor Wind und schaffen ein ausgeglichenes Mikroklima. Als im 19. und 20. Jahrhundert viele Inselbewohner vor allem nach Amerika auswanderten, verwilderten die Weingärten.

Heute ist das Interesse der Winzer wieder groß. Über 1000 Hektar der ehemaligen Weinbauflächen auf Pico gehören zum UNESCO-Welterbe. Noch vor wenigen Jahrzehnten waren auf den unwegsamen Inseln schwere Ochsenkarren das einzige Verkehrsmittel. Sie beförderten Brennholz und Baumaterial für Häuser und Steinmauern. Die eisenbeschlagenen Räder haben tiefe Spuren hinterlassen. Viele davon führen an die Küste,

wo Wein und andere Güter verschifft wurden. Unter Wasser ruhen die bizarren Reste eines Ankerfriedhofs. Schiffe drohten hier bei schweren Stürmen verloren zu gehen. Manche Kapitäne retteten sie gerade noch hinaus aufs Meer, indem sie die Leinen kappten. Allein im vermeintlich sicheren Hafen von Angra do Heroísmo im Süden der Insel Terceira zeugen 40 Anker von dramatischen Wetterumschwüngen. Der eigenwillige Ort ist Lebensraum für Algen und Röhrenwürmer. Auch Fische schätzen die Deckung der alten Anker. Ein Knurrhahn. Die ersten drei Strahlen seiner Brustflossen sind zu Tastorganen umgebildet und mit Geschmackszellen besetzt.

Die gesunkenen Schiffe änderten nichts an der Bedeutung der Azoren als Verkehrsknoten im Atlantik. Nicht nur für den Menschen sind die Inseln das Ziel langer Reisen. Wo Pferde und Rinder grasen, treffen sich Wanderer aus Amerika und Europa. Der Steinwälzer kommt aus der Arktis. Aus Sibirien und Alaska reisen Kiebitz-Regenpfeifer an. Bis zu 8000 Kilometer lang ist ihr Flug ins Winterquartier. Kilometer fliegt der Steinschmätzer von Grönland hierher. Aus dem Westen zieht der Pazifikpieper zum Überwintern auf die Azoren. Auf den Inseln zu Hause ist die Amsel. Es ist eine etwas kleinere Unterart, die nur hier vorkommt. Vögel müssen ihr Gewicht selbst tragen. Auf langen Strecken ist ihre geringe Körpergröße von Vorteil. Bei anderen Weltenbummlern spielt das Gewicht keine Rolle. Sie trägt das Wasser. Buckelwale pendeln zwischen den Polargebieten und den Tropen. Beim Abtauchen machen sie einen Buckel. Ihm verdanken sie ihren Namen. Eine Gruppe Finnwale, die nächsten Verwandten des Blauwals. Die beiden Arten können sogar miteinander Nachkommen zeugen. Sie sind sowohl in arktischen wie in subtropischen Gewässern zu Hause. Das Atemloch liegt bei Finnwal und Blauwal genau in der Mitte des Schädels. Auf die linke Seite gerückt ist es beim Pottwal. Heute weiß man, dass die großen Bartenwale nicht nur in den Polarmeeren fressen. Auch vor den Azoren verbringen sie viel Zeit mit der Nahrungsaufnahme. Ein Teil ihrer Ausscheidungen bleibt an der Oberfläche. Die Schwaden düngen das Wasser mit Nährstoffen für pflanzliches Plankton. Von dessen Vermehrung profitiert wiederum das tierische Plankton. Am Ende der Nahrungskette stehen Fische und wieder Wale. Der Großteil des Walfutters aber kommt aus den Tiefen des Ozeans. 200 Meter und tiefer taucht ein Finnwal, um Beute zu machen.

Nahe der Oberfläche hat sich tagsüber im Sonnenlicht pflanzliches Plankton gesammelt. Die Teilnehmer der weltweit größten Wanderung wollen nun dieses Plankton ernten. Nicht wenige werden dabei selbst zur Beute. Beute skurriler Quallen etwa. Besonders gefährlich ist die portugiesische Galeere, eine sogenannte Staatsqualle. Sie ist ein Zusammenschluss von Einzeltieren, den Polypen. Einer bildet das blasenförmige Segel. Unzählige andere sitzen zur Abwehr und zum Beutefang auf bis zu 30 Meter langen Tentakeln. Aus dem Gewirr ihrer Fangarme gibt es kein Entrinnen. Tausende von Nesselzellen töten ihre Opfer binnen kurzer Zeit. Das Motto der portugiesischen Galeere: Abwarten. Zu ihren Opfern zählen Salpen, urtümliche Tiere, die sich frei im Wasser fortbewegen. Einige haben sich zu Tierketten zusammengeschlossen, die mehrere Meter lang werden. Kunstwerke, die aus der Tiefsee kommen. Vor der Azoreninsel Pico steigen sie gemeinsam mit anderen Bewohnern der ewigen Nacht aus 2000 Metern empor. Vergängliche Schönheiten auf der Suche nach Nahrung. Jede einzelne Salpe hat einen tonnenförmigen Körper. Rhythmische Kontraktionen zarter Muskelbänder pumpen Wasser durch das Tier, um Nahrung zu filtern. Fluoreszierende Quallen kreuzen ihren Weg. Quallen gehören ebenfalls zum Plankton, lassen sich mit der Strömung treiben und profitieren von der nächtlichen Massenwanderung zur Meeresoberfläche. Auch Rippenquallen suchen hier nach Nahrung. Ihre Strategie ist einfach, aber effizient. Sie verschlucken, was ihnen in die Quere kommt. Einem Mondfisch allerdings sollten sie besser aus dem Weg gehen. Mit bis zu 2 Tonnen ist er der schwerste Knochenfisch der Erde und ein erfolgreicher Quallenjäger.

sofort besiedelt. Auch einer der schnellsten Fische, die große Goldmakrele, hält sich mit Vorliebe in der Nähe von Treibgut auf. Bojen und Tonnen bieten Deckung im offenen Meer. Einige der Arten, die heute rund um die Azoren leben, haben wohl einst im Schatten eines Baumstammes den Atlantik überquert. In den Brutfelsen der Gelbschnabel-Sturmtaucher beginnt mit Einbruch der Nacht ein ohrenbetäubendes Spektakel. Die Eltern kehren vom offenen Meer zurück. Jetzt rufen sie nach ihren Jungen. Die Vögel erkennen sich an der Stimme. Sobald sich die Morgensonne zeigt, verstummt das Geschrei. Madeira-Mauereidechsen genießen die Wärme des beginnenden Tages und gehen auf Nahrungssuche. Es ist die einzige Reptilienart auf den Azoren und wurde durch Seefahrer von der Insel Madeira eingeschleppt. Die meterlangen Basaltsäulen entstanden lange vor der Ankunft des Menschen. Nur an der Luft erstarrt Lava zu der typisch sechskantigen Form. Vor der Küste, unter Wasser, setzt sich die Lavawelt fort. Manche Vulkane haben sich nie über den Meeresspiegel erhoben. Dieser Basaltblock aber ist versunken. Am Rand der Unterwasserberge steigt nährstoffreiches Tiefenwasser empor. Es ist das Revier eines Giganten. Der Walhai ist der größte Fisch der Meere. Bis zu 12 Meter lang kann er werden. Er ist ein Planktonfresser, wie die Mobula-Rochen, die ebenfalls durch diese Gewässer ziehen. Ihre torpedoförmigen Anhänger am Kopf leiten die Kleinstorganismen direkt ins Maul. Die merkwürdigen Gebilde erinnern an Teufelshörner. Daher nennt man die Fische auch Teufelsrochen.

Die typische Vogelart der Azoren ist der Gelbschnabel-Sturmtaucher. 500.000 Paare, rund 80% des Weltbestandes brüten hier. Die Hochseevögel ziehen ihre Jungen in geschützten Felshöhlen auf. Dennoch sind die Küken in ständiger Gefahr. Forscher fanden heraus, dass sich streunende Katzen in den Sommermonaten hauptsächlich von Sturmtaucherküken ernähren. Die Bestände der Vögel wurden dramatisch dezimiert, seit der Mensch seine Haustiere mit auf die Azoren brachte. Gelbschnabel-Sturmtaucher legen nur einmal im Jahr ein einziges Ei. Wird das Nest geplündert, ist die Brut des Jahres dahin. Die Altvögel bekommen von all dem nur wenig mit. Sie verbringen den Tag auf dem offenen Meer. Nicht alle Tiere sind so mobil wie Vögel. Einige Organismen des Ozeans müssen abwarten und nehmen, was die Strömung an Nahrung zu ihnen trägt. Manche finden bereits als Larve einen Platz am Treibgut. Festgewachsen und doch mobil wandern sie langsam durchs Meer. Entenmuscheln etwa. Mit ihren Füßchen filtern die Krebse Plankton aus dem Wasser. Egal aus welchem Material, im Ozean treibende Gegenstände werden

In kleinen Gruppen durchpflügen sie die Azorengewässer, oft begleitet von Schiffshaltern. Fischen, die mit den Rochen reisen und von ihren Mahlzeiten profitieren.

Aus dem Untergrund steigen Kohlendioxid und andere Gase empor. Sie erinnern daran, dass die Region bis heute nicht zur Ruhe kommt. Seit der Besiedlung durch den Menschen gab es rund um die Azoren 14 größere Vulkanausbrüche. Das ruhige Meer lässt leicht vergessen, dass es im Meeresboden tief unten noch arbeitet. Weit oben in den Klippen verlassen die ersten jungen Gelbschnabel-Sturmtaucher ihre Bruthöhlen. Ihre Eltern haben das Füttern eingestellt. Die Vögel müssen so schnell wie möglich fliegen lernen, um nicht zu verhungern. Gesucht wird ein Startplatz mit günstigem Wind. Um sicher abheben zu können, brauchen die Sturmtaucher eine kräftige Brise unter den Flügeln, die ihnen Auftrieb gibt. Eindeutig, die Felsen sind nicht ihr Element. Auf Meeresniveau kann man zwar nicht abstürzen, aber die Startbedingungen sind viel schwieriger.

Im Herbst hält die Sturmtaucher nichts mehr auf den Azoren. Für sie ist es Zeit, in ihre Winterquartiere vor den Küsten Amerikas und Afrikas zu ziehen. Jetzt oder nie. Den Wind umarmen und ab geht's. Es ist ein ewiges Kommen und Gehen auf den Azoren. Während die Sturmtaucher fortziehen, kehren die männlichen Pottwale von ihren Nahrungsgründen den arktischen Gewässern zurück. Sie treffen auf Männchen, die noch zu jung sind, um mitzuwandern, und auf Weibchen, die in der Zwischenzeit ihre Kälber zur Welt gebracht haben. Während die Mutter nach Nahrung taucht, bleibt das Kalb an der Wasseroberfläche zurück. Erst in 2 Jahren wird es die Herde begleiten. Die Wale tauchen auf der Jagd nach Kalmaren über 1000 Meter in die Tiefe. Die großen Pottwalbullen sind bis zu 18 Meter lang und 50 Tonnen schwer. Etwa eine Stunde bleibt das Junge allein, einen möglichen Angriff von Schwertwalen schutzlos ausgeliefert. Dann kehrt die Gruppe aus der Tiefe zurück. Und das Kalb genießt wieder den Schutz der Mutter. 2 Jahre wird sie es stillen und in dieser Zeit keinen neuen Nachwuchs zur Welt bringen. Der Rest der Gruppe fällt in einen kurzen Schlaf und ruht sich so vom Tauchgang aus. Am liebsten senkrecht im Wasser hängend, im weiten Atlantik rund um die Azoren. In wenigen Jahren wird auch der kleine Pottwal als erwachsener Bulle in Richtung Nordmeer aufbrechen, um ein halbes Jahr später wieder zurückzukehren, zum Tanz um die Vulkane der Azoren.

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0: Job fürs Leben. Ein Beruf und seine Geschichte. Landwirtschaft. Ohne die gäbe es keine Pommes, kein Brot und keine Milch. Wie hat sich der Beruf in den letzten Jahrzehnten verändert? Wie sah Hightech auf dem Acker früher aus? Wie heute? Und warum protestieren Bauern immer wieder? Um das herauszufinden, treffen junge Landwirte von heute auf die Generation ihrer Eltern und Großeltern.
1: Landwirt zu sein bedeutet für mich die Arbeit in und mit der Natur.
2: Um Erfolg zu haben, muss man gutes Stehvermögen haben, gute Nerven, auch eine gewisse Bauernschleue.
3: Die Schnelligkeit, mit der sich das Klima ändert, ist schon beängstigend.
4: Eins muss einem klar sein, mit 40 Stunden pro Woche ist der Job nicht getan.
1: Momentan ist es jetzt gerade so, dass ich nicht mal meine Produktionskosten gedeckt bekomme.
0: Gemeinsam entdecken sie, was diesen Beruf besonders macht und warum er ein echter Job fürs Leben ist.
1: Warum bleibst du genau da stehen, wo ich langgehen will? Oh. Wir hatten hier so viel Melde gedrillt. Hast du mal geguckt, die liegen nämlich echt tief, ne? Die ersten Tage, wenn es zum Saisonbeginn losgeht, sind immer super aufregend, weil man ja nach einem Jahr wieder etwas neu startet. Und deswegen will man natürlich dann das auch alles wieder gut machen. Und man hat natürlich dann so die ersten Eindrücke wirklich, was aus dem Boden dann so rauskommt. Wir haben Kartoffeln, da geht es mir natürlich hauptsächlich darum, dass sie einfach wahnsinnig groß sind. Und dann freut man sich natürlich, wenn sie sehr groß sind, weil da geht es einfach um Menge und um Masse. Bei vielen Kartoffeln geht es aber auch nicht um die Größe, sondern dann um zum Beispiel eine Farbe oder Stärkegehalte. Und je nachdem, was man dann eben natürlich gerade dann da so will, freut man sich, wenn es dann geklappt hat. Aber ich habe gelernt, sich nicht zu früh zu freuen. Nur weil die ersten Erntetage gut sind, heißt das noch gar nichts.
0: Um 1950 gab es in der damaligen Bundesrepublik noch rund 2 Millionen Bauernhöfe. Die meisten waren klein und hatten nur wenige Hektar Land. Dazu ein paar Tiere und jede Menge Handarbeit.
5: Diese alte, mühevolle Methode sollte man eigentlich nicht mehr anwenden.
3: Da war ich 6 Jahre alt. Das war die Zeit, in der die Pferde auf dem Acker noch zu Hause waren. Diese Pferde liefen vorm Pflug, man lief da hinterher, man atmete den frischen Boden. Das waren solche Maschinen, die also so einen Griffel hatten, aber im Kreis angebaut. Und die machten immer alle 25, 30 Zentimeter ein Loch. Und dann kam die Handarbeit. Und die gingen die Reihen lang und schmissen in jedes Loch eine Kartoffel, traten drauf, dass sie fest war.
2: So habe ich das als Kind auch noch gelernt.
1: Die Kartoffeln in die Erde zu schmeißen, richtig, das kennt man dann höchstens irgendwie noch von den Großeltern, die das dann im Garten mal so gemacht haben. Aber auch wenn wir uns technisch immer weiterentwickeln und natürlich mittlerweile viele Dinge nicht mehr mit der Hand machen, ist ja eine Sache, die uns keine Technik abnehmen kann, uns eben mit dem Boden zu beschäftigen, über ein Feld zu laufen und wirklich uns die Pflanzen anzugucken. Okay, um 8:30 kommen die irgendwie. Rufst du mich dann bitte an, wenn die da sind? Ich bin hier gerade in den Kartoffeln, will mal einmal gucken. Ich wollte immer gerne, dass der Betrieb weitergeht und mir wurde immer gesagt, also wenn es jemand macht, dann Elise, und Papa hat das auch immer gesagt. Da war natürlich schon ein bisschen Druck da und ich wollte ganz gerne mich dann anderweitig trotzdem auch erstmal ausleben. Also habe ich nach dem Abitur eine Tanzlehrerausbildung gemacht und da auch noch ein Jahr danach gearbeitet. Danach wollte ich es nochmal wissen und habe Jura studiert. Und während des Studiums, je weiter ich also weg war, desto mehr habe ich das hier lieben gelernt und habe mich sehr viel mit Lebensmitteln beschäftigt und habe irgendwann dann verstanden, wow, du hast alles. Du hast die Chance, das alles zu machen. Dann kam leider die Krebsdiagnose von Papa dazwischen. Und er ist leider nach einem Jahr dann nach der Diagnose eben letztes Jahr verstorben. Und dann war sehr schnell klar, okay, Elise, du bist jetzt Chef. Mach mal. Wenn man sich unterbuttern lässt, ja, dann tanzen einem natürlich alle auf der Nase rum. Und es ist schon so, dass das einige oft probieren, gerade wenn so ein Generationenwechsel dann da ist und der, ich sag mal, der starke Vater, der starke Mann weg ist. Und dann steht dann da so ein kleines Blondchen. Hallo.
3: Setz dich schon durch.
1: Ich Ich gebe mein Bestes. Man kann dann eigentlich nur punkten mit Leistung und mit Auftreten. Ich habe relativ oft dann gemerkt, dass es schnell auch kein Thema mehr war.
6: Oh. Frau Köhler, Stärke haben wir 15,5.
1: Das hätte ich jetzt nicht gedacht. So weit sind die eigentlich noch gar nicht. Oder? 15,5.

0: Angewöhnung von meinem Vater. Er hat das früher immer als Kind, wenn wir in den Kuhstall gegangen sind oder zu den Bullen, hat er immer gepfiffen. In meiner Ausbildung hat mein Lehrchef immer bei den Schweinen gepfiffen und mittlerweile pfeife ich eigentlich bei allen Tieren, weil ich mir das von allen so übernommen habe.
1: Komm! Komm, weiter, komm!
0: Ich habe als Kind schon immer mitgeholfen, wo ich das erste Mal mit den Beinen an die Kupplung gekommen bin, bin ich schon mit dem Trecker über den Hof gefahren und mit 17 war mir klar, dass ich definitiv die Ausbildung des Landwirtens machen möchte.
2: Schmeißt ein bisschen grob auseinander, den Rest machen die Bullen, ne?
0: Landwirt, ein dreckiger Job. Wenn ich mir eine frische Arbeitshose angezogen habe, dann dauert es keine halbe Stunde, dann ist sie schon eingesaut. Aber am Ende des Tages sage ich mir, ich mache mir meine Hände lieber schmutzig. Mir macht das Spaß. Und wenn man dann ein bisschen Rinderscheiße am Schuh hat, putzt man sich den ab. Und am Ende des Tages sind wir duschen gegangen und sind auch wieder sauber.
2: Hört man dann auch schon, als die Bullen Kartoffeln gefüttert werden, dann geht's gleich los, da haben sie richtig Lust drauf.
0: Ich möchte den Hof definitiv übernehmen, da stand auch schon relativ früh fest. Warum ich das machen will, weil ich einfach jeden Tag andere Aufgaben bei uns habe. Es ist super vielfältig bei uns. Wir arbeiten mit Tieren zusammen, wir haben die Feldarbeit, wir haben die Fleischerei, aber ich habe auch die Direktvermarktung und ich bereue diese Entscheidung nicht einen Tag.
3: Rund 86% der Höfe in Deutschland wirtschaften konventionell, 14% biologisch. Doch egal ob bio oder konventionell, auf dem Acker zählen vor allem moderne Technik und jede Menge PS. Anfang des 19. Jahrhunderts kamen erste Dampfmaschinen ins Spiel. Sie standen an den Feldenden und zogen riesige Pflüge per Seil. Eine echte Revolution auf dem Acker. Ab den 1920er Jahren gab es die ersten in Serie gefertigten Traktoren in Deutschland.
4: Den ersten Schlepper, den man kauft, der darf dann ganz, ganz lange bleiben, solange bis er dann wirklich auch von alleine zum Ende kommt. Ich sag mal, man hängt auch an den Teilen, weil sie haben ja auch mitgeholfen, dann das nötige Geld zu verdienen, damit der Betrieb überlebt. Und wenn da irgendwas zu reparieren war, da ist man überall rangekommen. Heutzutage alles zugebaut. Wenn da mal irgend so ein Schläuchlein unter der Kabine kaputt ist, dann ist das ein Heidentheater, das da dann überhaupt ranzukommen.
0: Ja, also ich bin da ganz anders groß geworden. Wir haben keinen alten Trecker auf dem Hof, der unbedingt da bleiben muss, weil ein Trecker, der nur steht, kostet nun mal auch Geld. Da bin ich recht betriebswirtschaftlich unterwegs und sage, ein Trecker vom Hof, ein neuer Herr und dann geht's weiter.
5: Ich bin auch total leidenschaftlos, ne? Weil es ist natürlich dann, da ist ja kein Herz drin. Das ist ja dann
0: genau,
5: eine Maschine.
0: Genau, es ist was ganz anderes.
5: Es ist eher so, dass es dann, wenn so ein Trecker dann negative Emotionen auslöst, weil er ständig in der Werkstatt muss, dann ja, habe ich genau. Das Gefühl, ich bin in einer Beziehung mit dem Trecker. Aber die ist nicht positiv in dem Moment. Juhu! Endlich wieder da! Attila! Endlich wieder einer zum Gabelstapler. Wir starten immer meistens um 7 Uhr hier zusammen in der Werkstatt. 1, 2, 3, 4 und Claudi 5. 5 ist okay. Ich kann nicht sagen, man hat so seinen Arbeitsplan und den arbeitet man halt ab. Bei uns ist es eben ganz anders, weil wir wirklich jeden Morgen gucken, okay, wer macht was. Attila, stehen noch 36 Kisten. Seit mein Vater nicht mehr dabei ist, ist es im Endeffekt dann auch familiär, so dass ich es im Endeffekt alleine mache, aber ich habe ein wahnsinnig tolles Team und die sind dann sozusagen die betriebliche Familie. Es geht mit Familie, es geht auch ohne Familie. Manchmal nimmt man ja dann einfach die Voraussetzungen so, wie sie kommen. Man kann sich ja auch keine backen. Ne? Also ich denke, es ist immer das Wichtigste, dass man dann das Beste draus macht, was man dann eben vorfindet. Ne?
0: Es ist bei uns natürlich ganz schön, dass meine Eltern beide noch mit im Betrieb sind und auch meine Großeltern sind beide noch mit dabei bei uns. Machen nicht mehr viel, aber ein bisschen sind sie noch dabei. Mein Großvater fährt auch noch ein bisschen Trecker und das ist auch ganz gut. Er hat die Leute alle noch im Blick. Der Hofalltag beginnt für mich eigentlich jeden Tag spätestens um 5 Uhr. Um 7 Uhr treffen wir uns quasi alle einmal zum Frühstück.
2: Ne, mäßig dann hier.
6: Ja. Netzwerk ist kein Problem, das kriegen wir hin.
0: Chef sein, ja. Auf Zettel ist es noch mein Vater.
7: Welchen Trecker willst du denn vor den anderen?
1: oder auch den.
0: Es gibt auch öfter mal Tage, wo wir ziemlich aneinander geraten. Das putzt sich schnell hoch und nach einer halben Stunde können wir auch wieder ganz normal miteinander.
1: Langsam.
0: Ganz extrem ist es bei Technik. Es hat zum Beispiel sehr lange gedauert, bis wir einen Trecker hatten, der GPS hat.
4: Das ist aber auch noch ein ganz alter.
0: Den nehmen wir noch zum Gemüsehacken.
4: Von wegen, wir haben keine alten.
1: Lass mich mal in Anhänger gehen. Lass mich hoch.
0: Mein Vater ist jetzt nicht alt, aber ist auch nicht mehr der Jüngste. Und da möchte ich natürlich nicht, dass er durch irgendwelche kleinen Klettereien dann aus dem Geschäft genommen wird.
1: Jetzt bin ich auf Irr.
0: Wir sprechen über vieles und er sagt auch bei vielen Sachen, ja, du bist jetzt dran, wir machen das jetzt.
7: Wenn ich übernehme, bin ich jung und kann noch gestalten. Ich habe Zeit, etwas zu beweisen, dass ich das auch kann. Wenn ich abgebe, habe ich das Problem, dass meine wirtschaftliche Zeit hinter mir liegt. Ich lernen muss, dass andere jetzt den Hut aufhaben und dass irgendeiner, der auf unseren Hof kommt und nach dem Chef fragt, nicht nach mir fragt, sondern nach meinem Sohn.
8: Morgen, Andreas. Andreas Thielekingen ist der Chef auf dem Kartoffelhof.
9: Na, was liegt heute an? Habt ihr so einen Plan gemacht?
8: Der 31-Jährige bespricht noch viel mit seinem Vater.
10: Das ist schon geladen am Samstag.
9: Solara, oder?
10: Solara, ja. Solara. Und Stärke laden für morgen. Nee, halt übermorgen. Aber morgen müssen wir die Terraner einkisten. Die kommen heute noch.
11: Ja. Oh. Da hast du ein Ding mit reingezogen.
10: Oh, Kabel, das ist aber doof.
11: Das ist das Ende der Veranstaltung. Das Kabel kannst du abschneiden. Das geht da nicht mehr.
8: Aber ein Bauer gibt so schnell nicht auf.
11: Scheiße. Und ich gebe zwischen rausschneiden.
8: Dann klappt es doch noch.
7: Ich habe 3 Jahre gebraucht, weil ich dann immer gesagt habe zu meinem Sohn, du, den Fehler habe ich schon gemacht, den brauchst du doch gar nicht. Und dann ging das sofort an die Decke, weil so nach dem Motto, ich wollte das verhindern und er wollte seinen Fehler selber machen. Und dann haben wir uns endlich darauf geeinigt, mach du, was du für richtig hältst und ich schweige. Aber ich werde auch hinterher nicht sagen, siehst du, habe ich dir doch gleich gesagt. Damit kommen wir nicht weiter.
3: In Westdeutschland blieb der Bauernhof nach dem Zweiten Weltkrieg im Wesentlichen ein Familienbetrieb. Viele kleine und mittlere Höfe wurden von Generation zu Generation weitergegeben. Mit Mineraldünger, Pflanzenschutzmitteln und besserem Saatgut und vor allem auch größeren Maschinen stiegen die Erträge deutlich.
12: Die Arbeit, die wir früher mit 25 Mann machen mussten, schaffen wir heute mit 5 Arbeitskräften und mit dieser Maschine. Die Maschine, die kostete vor 4 Jahren etwa 14.000 Mark.
3: Die Zahl der Betriebe ging zurück. Von 1949 bis 2023 umfasst 90%. Die Höfe heute deutlich größer und spezialisierter.
5: Wir sind ja auch daran gewachsen, dass viele Betriebe hier aufgehört haben. Und mittlerweile sind dann noch 5, 6 übrig geblieben. Wenn jeder von uns jetzt hier mit 100 Hektar noch wirtschaften würde, würde es auch nicht funktionieren. Und entweder man wächst dann weiter und hat die Möglichkeit, weil die Flächen da sind. Und wenn nicht, muss man halt eben schauen, dass man wahrscheinlich wieder eher spezieller und kleiner wird. Sonst trifft einen dasselbe auf.
3: In der sowjetischen Besatzungszone und späteren DDR wurde die Landwirtschaft komplett umgekrempelt. Großgrundbesitzer, Kriegsverbrecher und ehemalige aktive Mitglieder der NSDAP wurden entschädigungslos enteignet. Ihr Land wurde unter anderem an Vertriebene und Landarbeiter, sogenannte Neubauern, verteilt. Ab 1952 und verstärkt ab 1960 erfolgte die Kollektivierung in landwirtschaftliche Produktionsgenossenschaften.

0: kurz LPG. Die zwang die Bauern in staatlich gelenkte Großbetriebe.
1: Entweder LPG oder Gefängnis oder eventuell noch als Evakuierung.
0: Am Ende gab es riesige Felder und viel Planung von oben. Das machte manches effizient, sorgte aber auch für Monokulturen und Misswirtschaft.
2: Durch diese Kollektivierung kamen ja die ganzen, damals Einzelwirtschaften, kamen ja alle zusammen. Und da wurden die Arbeiten dann eben gemeinsam erledigt und verteilt. Und dann wurden größere Ställe gebaut und die Tiere alle zusammengeholt. Und die Leute, die in den Ställen gearbeitet haben, die haben dann auch wirklich nur noch in den Ställen gearbeitet. Die sind dann nicht mehr raus auf den Acker und die auf dem Acker sind auch nicht in der Ställe.
3: Ich finde den Weg der sozialistischen Landwirtschaft richtig. Er bietet uns den 8-Stunden-Tag, garantierten Urlaub, können mit unserer Familie sehr viel unternehmen.
4: 8-Stunden-Tag?
2: Ja, im Prinzip ja.
5: Und tatsächlich?
2: In der Ernte natürlich nicht.
4: Okay.
2: In der Tierproduktion beispielsweise gab es dann eben einen geregelten Zweischichtbetrieb. Die eine Schicht hat eben morgens die ganze Melkerei und alles gemacht und die andere Schicht hat das eben abends gemacht. Wenn die Arbeit dann auf mehr Schultern verteilt wird, geht das natürlich alles. Ob das dann immer wirtschaftlich alles so sinnvoll war, aber die Preise waren ja auch gestützt, damit dann die Landwirtschaftsbetriebe auch wirklich alle auch finanziell gut über die Runden kamen.
4: Aber es ist schon schwierig, finde ich, in der Ernte, sich so und so an Zeiten zu halten. Also gerade bei uns mit den Zwiebeln und Kartoffeln, wenn dann Ernten möglich ist, dann ernten wir auch. Und dann sind die Tage auch lang. Kommst du mit deinem Team mit den gesetzlichen Arbeitszeiten klar?
6: Also ich glaube, für unseren Betrieb kriegen wir das ganz gut geregelt, weil dann, sag ich mal, wir als Familie das dann irgendwo wieder abpuffern und die Arbeitszeit übernehmen. Ne? Was natürlich schwierig ist.
4: Ja gut, aber ein bisschen finden wir es doch auch cool, dass es so ist, oder? Wenn wir einen einfachen Job uns aussuchen wollten, dann würden wir was anderes machen, ne? Irgendwo, glaube ich, mögen wir wahrscheinlich auch die Herausforderung daran. Feldrundfahrt mache ich in der, ja, ich sag mal, Frühjahrs-Sommerzeit mindestens einmal am Tag und schaue, wie ist der Stand? Gibt es irgendwelche Probleme? Sehe ich irgendwelche Krankheiten? Ja, wir fluten schon. Hinten ist ein großes Kraut voll im Mist schon. Je früher natürlich dann so ein Befall kommt, desto schlechter ist es für die Entwicklung der Pflanzen. Deswegen bin ich immer natürlich traurig, wenn ich was entdecke.
7: Beobachten Sie Ihren Acker gut. Die Bestände müssen immer wieder auf kranke und kümmernde Stauden durchgegangen werden. Alles Verdächtige wird herausgerissen und mit den Knollen eingesammelt.
8: Das macht heute kein Mensch mehr.
7: Bereits Mitte Juni ist mit der Krautfäule, auch unter dem Namen Phytophthora bekannt, zu rechnen. Jetzt ist es höchste Zeit, eine vorbeugende Bekämpfung mit Kupferspritzmitteln durchzuführen.
4: Ich glaube, vor allem der Gesundheitsschutz der Landwirtin ist doch deutlich gestiegen, wenn man das so sieht.
5: Ich wundere mich immer, dass es noch Landwirte gibt, die in meinem Alter immer noch da sind. Ja. Wenn ich denke, was wir an Gelbspritzmitteln, die ja sehr, sehr giftig waren, was wir da gemacht haben, wir kannten auch keine Handschuhe, wir kannten keine Gesichtsmaske. Wir haben, wenn ein Filter verstopft war, mit den Händen und pustend den wieder gereinigt, eingebaut, weitergefahren. Das war nicht Dummheit, das war ein Stück weit auch Unwissen. Wir waren noch nicht so weit mit den, sagen wir, Forschungen über die Toxizität eines Pflanzenschutzmittels. Und wie toxisch sie sind, das wissen wir heute mehr denn je.
2: Wir hatten dann ja wenigstens schon zu der Zeit dann auch Traktoren, wo wir dann die Scheibe auch mal zumachen konnten. Aber wenn man dann natürlich das richtige Mittel am Tag übergespritzt hatte und es dann nach dem dritten Duschgang auf die Disco gegangen, brauchte man trotzdem noch keine Mädels auffordern. Die haben alle dankend abgelehnt.
4: Wie wenig Schlagkraft man natürlich auch hat. Das ist ja also unglaublich. Man muss ja alle paar Meter wieder neu anmischen. Ne? Das ist natürlich jetzt einfach auch viel, viel effizienter geworden. Ne? Wir kriegen jetzt so einen Spot-Sprayer, eine ARA, die ja dann wirklich mittlerweile nur noch gezielt mit Kameraerkennung die gezielten Pflanzen beträufelt und gar nicht mehr

0: über die ganze Fläche spritzt. Und das ist ja wirklich Wahnsinn,
1: ja,
0: was sich da so getan hat in eigentlich wenigen Jahren.
1: Macht vieles möglich.
2: Das gibt es nicht in der Landwirtschaft Westdeutschlands. Flugzeuge dienen der Intensivierung der land- und forstwirtschaftlichen Produktion. Sie bringen Saatgut, Mineraldünger und Pflanzenschutzmittel aus.
0: Was heutzutage, glaube ich, ein Vorurteil ist, dass wir Pflanzenschutzmittel immer noch mit dem Flugzeug ausbringen. Und dann nämlich so diese Angst herrscht, dass das dann sich überall verteilt und dann wir quasi ja alles verpesten. Und deswegen finde ich das super spannend, dass ihr habt das ja früher wirklich gemacht, ne? In der Größe des Betriebs. Auf was einer Höhe fliegt man
1: also,
0: oder ist man geflogen?
1: Die Z37 hatte beim Dünger ausbringen ungefähr eine Geschwindigkeit von so 140, 150 km/h. So, und dann aus einer Höhe von ungefähr so 12, 15 Meter.
2: Die Mengen der durchschnittlich verwendeten Pestizide sind uns nicht bekannt. Sicher aber ist, dass die Bauern hüben wie drüben behaupten, nach bestem Wissen und Gewissen zu handeln, aber durch eben diese Handlungsweise weiterhin Böden auslaugen, das Trinkwasser gefährden und die Flüsse vergiften.
1: Wir hatten ja damals auch noch ein bisschen schärfere Mittel, als sie es denn nun heute gibt. Also es gab mal einen Fall im damaligen Bezirk Frankfurt-Oder, wo so eine Pflanzenschutzmittelwolke auf eine Kleingartenanlage gekommen ist. Und gut, dass die Blätter von den Bäumen gefallen sind, war ja natürlich nicht schön. Aber es hat auch einer auf dem Dach gestanden und sein Dach geteert und der hat gesundheitlich Schaden genommen.
0: Du, pass auf, ich brauche ein paar Kartoffelfungizide. Mal fragen, ob ihr was vorrätig habt. Revus-Top, Ranmann-Top.
1: Wir müssen den Einsatz von den Mitteln so gering wie möglich halten. Ohne dem wird es nicht gehen an vielen Stellen. Also wenn ich im Moment gerade mal...
0: Ja, anders, ne?
3: Ich habe da einen ganz anderen Stellenpunkt zu. Wir haben schon viele Resistenzen in der Landwirtschaft. Aber gegen eine Hackmaschine gibt es keine.
0: Aber es gibt ja auch dann gesetzliche Höchstgrenzen etc. Es ist ja wirklich alles auch sehr reguliert. Und auch wenn es ein bisschen nervig ist, die Dokumentation dann da zu führen, es sind ja einige Sachen, sicherlich nicht alle, aber einige Regelungen auch sinnvoll. Zu dokumentieren haben wir alles, was auf dem Feld passiert. Also zum Beispiel, wenn Dünger ausgebracht wird, wenn Pflanzenschutz ausgebracht wird, wenn der Boden bearbeitet wird, alles. Und wir müssen eben wirklich jeden Arbeitsschritt aufschreiben. Das nervt manchmal.
4: Ja, ich bin gerade hier am Gucken wegen Kartoffeln, aber eigentlich würde ich gerne noch ein bisschen warten. Yeah, I think so. We'll fix it. Perfect, thanks.
0: 100 bis 200 Telefonate am Tag sind nichts.
4: Ging das denn da jetzt ganz gut mit dem Nehmen?
0: So ein Drittel meiner Zeit sitze ich im Büro, ein Drittel der Zeit bin ich auf dem Feld und ein Drittel der Zeit bin ich eigentlich mit Organisieren, Telefonieren und Kommunizieren unterwegs. Ja, so ist das. Viel, viel Büroarbeit. Und ich habe ja nun auch noch 4 Personen sogar im Büro sitzen. Nicht alle in Vollzeit, aber...
5: Ja. Zu meiner Zeit, würde ich sagen, war 20% Büro. Und das wurde eigentlich in der Regel abends nach Feierabend gemacht.
0: Könnt ihr sagen, wann das so kam, dass so diese Regularien mit der Dokumentationspflicht eingeführt worden sind, dass es so extrem wurde?
5: Also die ersten Schlagkarteien, die sind schon in den 70er Jahren entwickelt, aber damals noch computerfrei.
1: Ackerschlagkartei war in der DDR Pflicht für die LBG. Also im Prinzip so, wie wir es heute auch haben.
0: Aber wurde das auch so kontrolliert?
1: Das wurde auch kontrolliert, ja.
0: Man wird natürlich dadurch auch deutlich überwachbarer, gläserner. Wenn es alles digital abgespeichert ist, ist natürlich auch die Möglichkeit, mal was wegzuschummeln, nicht mehr so da. Ja. Sollte man ja auch nicht machen.
5: Das wissen aber wir ja.
0: Machen wir auch alle nicht. Das ist natürlich schon so, dass man dann immer das Gefühl hat, man ist wirklich komplett durchschaubar in allem.
5: Ja, der gläserne Bauer.
0: Ja.

0: Einige unserer Trecker sind mit GPS ausgestattet. Ich habe noch das Fahren ohne GPS gelernt. Ich habe mehrere Jahre gebraucht, meinen Vater davon zu überzeugen. Er war immer der Meinung, wir brauchen sowas nicht. Mittlerweile sagt er, wir wollen gar nicht mehr ohne. Wenn man sich erstmal daran gewöhnt hat, ist es einfach eine mega Arbeitserleichterung. Florian Stolze. 12 Uhr. Das wird zu spät, ne? Wenn man dann mal einen Anruf bekommt, kann man auch mal ohne Probleme telefonieren, ohne gleich den guten, altbesagten WhatsApp-Schlenker in den Acker reinzuhauen. Das GPS ist auf 3 cm genau. Bei 18 Meter Arbeitsbreite könnten wir so genau gar nicht mehr per Hand fahren. Wir können damit Kraftstoff einsparen und dass am Ende des Tages der letzte Striegelstrich genau auf der Grenze sitzt, das ist dann schon ziemlich cool, muss man sagen, was da heute alles möglich ist. I am the
1: machine. GPS, ja. Sehr gut, weil jetzt können auch alle geradeaus fahren, die es vorher nicht konnten. Aber Schlepperfahrer sind sie in dem Sinne nicht mehr, weil der fährt allein. Autonom nicht, aber allein.
2: Dafür hat man dann natürlich auch mehr Zeit, sich um die anderen Dinge zu kümmern, um Einstellungen und so, dass man nicht mehr sich darauf konzentrieren muss, vorwärts zu fahren.
1: Richtig, genau so.
2: Wenn man natürlich dann die ganze Zeit da so sitzt und tüdelt, dann, ja gut.
3: Bringt es auch nichts.
2: Aber dann bringt es eh nichts.
3: Am Ende fährt er dann noch einen Masten um, weil er nicht verpennt.
0: Das wäre dann ganz schlecht.
3: Ja, das ist ja schon oft genug passiert.
2: Wenn man ernten möchte und man kann nicht, weil es regnet, dann kann man halt nicht. Weisheit des Tages.
4: Ich lag die ganze Nacht wach, ich hab's gehört. Was denn? Ich habe schon dreimal mit ihm telefoniert.
2: Da war ich genervt.
5: Erst wollte er nicht, dann hat er gesagt, wenn es später trocken ist, vielleicht doch.
2: Das führt natürlich auch dazu, dass man mal ein bisschen schlechte Laune hat oder nicht alles dann so spaßig Tralli-Halli ist, wie das sonst vielleicht an manchen Tagen ist.
4: Wir müssen gucken, wann wir aufnehmen können weiter. Also erstmal rüber die beiden Verladen, die jetzt da noch stehen. Und dann ein bisschen abwarten.
2: Ich glaube, mein Gesichtsausdruck wird dann auch so ein bisschen ernster. Aber das ist dann einfach, weil in meinem Kopf alles natürlich dann rattert.
6: Ja.
4: Ich fahre gerade selber einmal zum Feld, mal gucken, es soll jetzt ja doch ein bisschen aufreißen, ha?
6: Das darf nicht nass sein, ne?
4: Ist schon klar. Die Tendenz, dass es klappen könnte, ist ja schon da.
6: Ja, okay.
2: Bei uns ist Wind ein großes Thema, weil der Wind natürlich abtrocknet, also wie ein Föhn, ne? Diese Chancen sollte man auch nicht verpassen. Also immer, wenn es geht zu ernten und alle Parameter stimmen, dann ernten wir auch.

0: Ja, was soll ich sagen? Ich habe mich mit den schlimmen Schimpfworten schon zurückgehalten.
1: Ja, geht nicht. Ich kann nicht weiter gucken.
0: Das ist viel zu nass. Sonst holen wir uns die ganze Feuchtigkeit ins Lager und brauchen dann halt wieder die Energie, um es im Lager zu trocknen. Ja, schade. Aber gut, das mit dem Wetter, das ist ja jetzt auch nichts Neues. Das ist halt unsere Bedingung immer, ne?
2: Was ja in den letzten Jahren, fand ich, immer extremer geworden ist.
3: Ja, ich sag mal, die Schnelligkeit, mit der sich das Wetter, das Klima ändert, ist doch schon beängstigend. Und stellt uns auch vor Probleme. Stellt euch mal vor, wenn wir das Wasser nicht mehr haben, um im Sommer die Bewässerung unserer Flächen vorzunehmen. Dann ist die Heide Nordniedersachsen also im Grunde genommen nicht mehr in der Lage, Nahrungsmittel zu produzieren. Nein. Das ist das Problem. Das macht mir Sorgen.
4: Ja. Auch in diesem Jahr musste mehr beregnet werden. Für Familie Thieleking jeden Tag Kosten von rund 1.000 Mark.
5: Man hat im Grunde keine andere Wahl. Berechnet man einmal, muss man weiter durchberechnen, um eben die Kosten jetzt von dem ersten Mal auch mitzudecken. Berechnet man gar nicht, hat man keinen Ertrag. Also muss man berechnen. Es liegt dann an dem Preis, den man dafür erzielt, wenn man die Ware abliefert.
4: Und der liegt in diesem Jahr trotz guter Qualität bei nur 37 Mark für 100 Kilo Kartoffeln. An Gewinn ist da nicht mehr zu denken. Andreas Thieleking ist froh, wenn die Ernte 2000 ausreicht, um die Ausgaben zu bezahlen.
6: Schwankende Preise für ihre Produkte. Das beschäftigt Landwirte schon seit den 60er, 70er Jahren. Damals verkauften sie vor allem an regionale Händler und Genossenschaften. Die Politik legte Mindesterzeugerpreise fest und subventionierte Agrarprodukte. Dann kamen Supermärkte und Discounter, wurden immer größer und geben heute beim Einkauf den Ton an. Für die Höfe heißt das, sie bekommen nur das, was der Handel zahlt. Gleichzeitig steigen Löhne und Maschinenkosten, die Weltmarktpreise springen hoch und runter. Aber bei den Erzeugerpreisen passiert kaum etwas.
0: Wenn ich halt da nicht gewährleisten kann, dass ich zumindest meine Produktionskosten gedeckt kriege.
2: Also der Biopreis im Allgemeinen ist auch
0: zu niedrig, aber konventionell liege ich momentan mit den Preisen unter Produktionsniveau. Ja, wie soll das denn gehen, ne?
7: Geht's denn den Bauern wirklich so schlecht? Ich habe mal gelesen, dass ein Bauer im Monat durchschnittlich 2000 Mark verdient. Und das ist doch wirklich nicht wenig.
8: Ja, das sagt die Regierung. Aber der Landbauverband hat errechnet, dass es nur 670 Mark pro Monat sind.
7: Ja, aber sie brauchen doch gar nicht so viel zu verdienen. Denn sie kriegen doch alles Mögliche vom Staat geschenkt.
6: Deutschland erhält jedes Jahr rund 6 Milliarden Euro an EU-Agrarsubventionen. Diese sollen unter anderem Einkommen sichern, Preisschwankungen dämpfen und ökologisches Wirtschaften fördern. Im Schnitt machten sie 2023/24 mehr als ein Drittel des Einkommens von landwirtschaftlichen Betrieben aus.
9: Gerade bei den ganzen Erzeugerpreisen, die wir jetzt haben, ist das im Moment noch gerade das letzte bisschen, was die Betriebe dann noch bei der schwarzen Null vielleicht gerade so hält.
2: Irgendwo braucht man das ja auch, muss man ganz klar sagen, um den Betrieb vielleicht zum Teil auch überhaupt voranzubringen, zu investieren. Es ist nicht die Mengen, die da bei rumkommen, aber ohne dem würde es schlecht aussehen.
0: Naja, also ich sag mal so, ich nehme das Geld natürlich lieber, als dass ich es nicht bekomme, ja. Das ist ja klar. Ja. Aber bei uns ist das ein Bruchteil von dem, was wir im Jahr an Umsatz machen und auch brauchen, ist dann diese Grundförderung. Ja. Und das ist jetzt nicht, dass sie mir das Jahr rettet.
10: Die Bauern kommen. Traktorkolonnen des Protests rollen in die Städte. Nach Stuttgart und Flensburg, Hannover und Bonn. Besonders aktiv sind die Bauern Schleswig-Holsteins. Die dort bevorstehende Landtagswahl ist einer der Gründe für besonders heftige Aktionen. Er soll sich für höhere Erzeugerpreise schlagen. Das forderten in Rendsburg Schleswig-Holsteins Bauern von ihrem ehemaligen Landesvater, dem heutigen Bundestagspräsidenten Kai-Uwe von Hassel.
11: Und wenn Sie sich nicht dafür einsetzen, dann werden Sie die Rechnung spätestens mit der nächsten Wahl präsentiert bekommen.
12: Was wollen wir? Wir wollen unser Recht!
0: Ja, das Thema hat sich wohl nicht geändert.
3: Ja, wir haben zu meiner Jugendzeit auch demonstriert, auch mit Schleppern, nicht persönlich beleidigend, verletzend oder gerade sich an die Kehle zu gehen, sondern wir haben immer versucht zu argumentieren, wir müssen Ausgleich schaffen.
9: Zu Ostzeiten haben wir natürlich nicht demonstriert, da haben wir zum 1. Mai immer demonstriert, aber ich sag mal, die Proteste gab es ja zur selben Zeit natürlich im Osten, genauso wie in der ganzen Bundesrepublik, ja. Und die waren auch bitter mal nötig, um irgendwo mal ein bisschen wachzurütteln.
2: Ich glaube, es ist immer falsch, nicht zu machen und mich hinzustellen und zu meckern. Ich glaube bloß, ob das vielleicht der fruchtbarste Weg ist, vielleicht ist er das nicht.
0: Ja, ich bin ja nicht so ein Riesenfan von so Demos, die dann so ein bisschen destruktiv werden. Und ich war ja sehr überrascht, dass die großen Trecker-Demos so einen positiven Effekt hatten. Also es haben sich ja wirklich konkret, wie zum Beispiel die Dieselrückvergütung, haben sich ja konkret Dinge wieder für uns zum Positiven gewandelt. Aber wenn man natürlich dann anfängt, eigentlich die falschen Leute zu behindern, indem man dann nur noch Straßen sperrt und nur noch Mist irgendwo auf der Straße ablädt, im wahrsten Sinne des Wortes, dann komme ich ja an die falschen Leute ran, weil dann sind es ja am Ende die Kunden und Konsumenten, die dann einfach nur genervt sind.
13: Ja, ja.
14: Moin.
15: Und den Zweisalat in Siena Fazio.
14: So einen kleinen oder mittleren Becher?
15: Gerne einen mittleren.
14: Gerne. 3,85 bekomme ich bitte.
2: Wir sind auf 9 Wochenmärkten unterwegs und unseren Hofladen, den wir einmal die Woche aufhaben. Und alles, was wir bei uns in der Landwirtschaft herstellen, wird bei uns auf dem Hof selbst geschlachtet. Die Wurst wird selbst hergestellt.
14: Möchten Sie geräucherte oder ungeräucherte?
16: Hier vorne?
14: Genau, das wäre die geräucherte.
16: Davon nehme ich 100 Gramm.
2: Wir kalkulieren unsere Preise selbst. Das heißt, wir schauen, was kostet uns zum Beispiel die Herstellung einer Bratwurst von Anfang bis Ende. Und danach kalkulieren wir dann halt, was wir auf dem Markt nehmen können. Zudem gucken wir natürlich, was nimmt die Konkurrenz. Und dadurch entstehen dann unsere Preise.
14: 30 Euro, 30 Cent zurück und einen schönen Nachmittag. Ja, das stimmt, da haben Sie recht.
2: Also unser Ziel ist natürlich immer, am Ende des Tages leer zu sein, aber das klappt natürlich nicht immer und am Ende des Tages muss es passen. Ne?
0: In Teilen ist Direktvermarktung eine Lösung. Entweder man schafft es so zu wachsen, dass man in der Großmenge noch klarkommt mit der Produktion, oder man muss eben schauen, dass man am Großhandel vorbei irgendwie seine Preise kriegt. Ich meine, ihr habt es ja nun über Jahrzehnte aufgebaut. Es ist natürlich deutlich schwieriger und es braucht seine Zeit, aber ich denke, dass es schon eine Lösung sein kann, ein kleines bisschen eigenständiger wieder zu werden.
17: Only those, no, those is not okay. It's only if they are like cut and very naked, like this is shit.
0: Faule Zwiebeln müssen natürlich raus, also wenn die so innere Schäden haben, die man vielleicht von außen gar nicht so sieht, aber die man vielleicht fühlt. Und wenn die Schale fehlt, dann, also wenn die sozusagen ein bisschen wie nackt sind, dann müssen die auch raus. Dreckige Finger habe ich eigentlich immer, weil ich im Sommer es nicht mag, Handschuhe zu tragen, weil mir das einfach zu warm ist. Dann kriege ich immer Ärger von meiner lieben Nageltante, die mir die Fingernägel macht. Und man sagt so, oh Elise, ey, das geht nicht. Aber ja, nun ist halt so.
17: Hi, Ena. So, sag mal, hast du zufällig Zeit, noch ein bisschen bei uns heute Abend mitzuhelfen? Das wäre ganz traumhaft. Danke dir, bis gleich. Ciao. Warum wir um die Uhrzeit noch ernten? Weil man die guten Tage ausnutzen muss und nie weiß, wann es wieder regnet. Deswegen machen wir heute noch so lange, wie es geht. Na? Ja.
0: Grundsätzlich macht es mir einfach wahnsinnig viel Spaß und ich merke, ich bin genau da, wo ich hingehöre. Und dann ja, macht man es auch gerne. Es gibt aber auch Momente, wo es mal schwieriger ist. Also wenn man zum Beispiel in die Situation kommt, dass man sich eine Liquiditätsplanung macht und man sieht, da fehlt aber ganz schön viel und alle ihren Lohn bekommen wollen und. Dann schlafe ich schon sehr oft sehr, sehr schlecht in letzter Zeit. Ja, also der Druck ist massiv und wir reden dann eben auch einfach sehr, sehr schnell über ein paar Hunderttausende von Euros.
3: Ist so, kann ich verstehen.
0: Ja.
6: Fast die Hälfte aller Landwirte arbeitet mehr als 48 Stunden pro Woche. Nur 19% fühlen sich mit ihrer Arbeit von der Gesellschaft wirklich wertgeschätzt. Laut einer Studie sind deutschlandweit 4,5-mal so viele Landwirte von Burnout betroffen wie Angehörige der Allgemeinbevölkerung.
0: Alles hinzuschmeißen und das Ganze einfach zum Beispiel zu verkaufen oder verfallen zu lassen, da habe ich schon sehr oft nachgedacht.
2: Auch ich hatte schon Tage, wo ich durch über den Hof gelaufen bin und gesagt habe, den ganzen Scheiß lasse ich sein, da habe ich keine Lust drauf.
3: Ich saß manchmal abends da im Wohnzimmer und habe überlegt, was hast du eigentlich falsch gemacht? Ich hätte vielleicht eine therapeutische Hilfe gebraucht, aber bin dann, so oft es ging, alleine auf die Yacht gegangen und wollte nicht schießen. Ich wollte die Tiere sehen und habe gedacht, was ist das schön, alles loslassen und auch mal ich sein. Da habe ich mich aus diesem tiefen Tal beim Schopfe gepackt und habe mich da rausgezogen.
13: Abrechnung? Die mache ich heute noch mit fertig.
0: Kommt da ein bisschen was?
13: Ich rechne am Ende mal zusammen.
0: Aber Zwiebelschloten haben wir ja auch schon, das ist ja alles.
13: Mitte August. Wie bist du dann alle abgerechnet?
0: Okay. Ich bin dann jemand, der dann da durchgeht. Für mich kommt das dann eher danach, wenn dann so eine Situation gelöst ist. Dann habe ich so einen Moment, wo ich dann mal runterfahre und dann kommen auch natürlich mal bei mir ein paar Tränen. Aber in dem Moment bin ich sehr, sehr straight.
1: In Berg können wir schon die Mengen eintragen.
0: Aber das ist mein Selbstschutzmechanismus einfach. Und das war natürlich auch in der ganzen Trauerzeit mit Papa total oft so, dass ich das dann hintenrum gehört habe, Mensch, trauert die denn gar nicht. Aber für mich sind das im Moment, wo ich einfach funktioniere. Und dann eher die Situation, wenn man dann abends alleine ist und dann irgendwann Feierabend gemacht hat und dann kommt das Emotionale dann raus. Und das zeige ich natürlich auch nicht so gerne, ist ja klar.
3: Aber dennoch sage ich dir, Elise, als alter Bauer, wenn wir den Mut nach all dem Jahr schon verloren hätten, dann wären viele unserer Betriebe nicht mehr in unseren Händen. Ich wollte dich nicht damit trösten, ich wollte dir nur Mut machen, zu sagen, ich bleib dabei.
9: Also nichts in sich reinfressen. Und Elise, du kannst auch ruhig fluchen. Besenbinder, das ist egal.
2: Ist doch ganz wichtig, dass man doch irgendwie seinen Ausgleich am Ende des Tages hat. Bei mir ist es zum Fußball gehen. Da kriegt man nämlich dann den Kopf einfach mal leer. Macht sich nicht so viel Gedanken über den Betrieb.
0: Kampfsport.
9: Kampfsport, ja, auch nicht schlecht.
0: Super.
1: Wir werden heute fertig. Ja.
0: Das, was wirklich dann spannend wird, ist eben wirklich das hinten raus. Und eigentlich kann man erst ein Fazit ziehen, wenn man wirklich alles aus der Erde hat. Und erst, wenn auch tatsächlich alles abgerechnet ist. Weil dann kann ich erst sehen, okay, wie passt es.

0: Bei den Speisekartoffeln ist natürlich auch nochmal das Äußerliche viel, viel wichtiger, weil der Kunde natürlich am Ende nur Ware kauft, die auch sehr schön aussieht. Und das ist dann nochmal aufregender, wie die Kartoffeln dann so aus dem Boden kommen.
1: Bist voll, gute Fahrt.
2: Jo, danke.
0: Und dann muss man natürlich auch schauen, was sortiert man noch aus. Also die wirkliche Nettomenge weiß ich erst, wenn es dann im Lager ist.
3: Wir haben sehr, sehr viele Steine und Gluten hier gerade. Viel, ne?
0: Ich schaue natürlich, dass hinten dann in die Kiste das optimale Ergebnis kommt. Also nur super tolle Kartoffeln, keine Steine, keine Gluten, kein Kraut und natürlich alles in dem bestmöglichen Tempo. Und da ist immer dann die Frage, wie schnell lässt man die Maschine laufen? Wie reguliert man auch die Abstände zwischen den Rollen, damit man eben möglichst viel Dreck, was man nicht in der Kiste haben möchte, schon vorher raussortiert bekommt.
3: Wenn ich jetzt die eine Rolle noch ein bisschen schärfer einstelle, dann fallen mir halt die Kartoffeln auch raus. Und das ist jetzt halt schon, dass ich ganz vereinzelt mal eine habe, die eigentlich nicht in den Abfall gehört, aber so ist es okay, damit kann ich gut leben. Diese hier kommen halt einfach, weil die zu dreckig sind. Und die optische Erkennung denkt, das ist ein Stein. Weil es halt einfach so dreckig ist, dass es nicht als Kartoffel erkannt wird.
0: Ich bin mit der Saison zufrieden, bis auf den Preis. Und das macht halt alles kaputt. Dementsprechend bin ich gar nicht zufrieden.
4: Es ist schon schwieriger geworden, das alles übereinander zu bekommen, dass da unterm Strich wirklich was überbleibt. Ich sag mal so die 90er, die End-90er Jahre, das war die mehr so goldene Zeiten. Da ging das von den Preisen, passte alles gut zusammen. Die Maschinen waren auch nicht so fürchterlich teuer, die waren auch noch nicht so kompliziert.
5: Ja, die Produktionskosten sind gestiegen, die Erträge sind gefallen. Die Dauerlösung muss sein, wir müssen aus dem, was wir produzieren, leben können.
6: Ja, kann man davon leben, ne? Also.
0: Naja, ihr lebt ja noch, ne?
7: Wir leben.
6: Man gleicht ein schlechtes Jahr nicht mit einem guten Jahr aus.
0: Nichtsdestotrotz hat man sich ja trotzdem dafür entschieden, das zu tun und geplant und hat Ideen, die man umsetzen möchte, die ja auch einen dann eben da ein bisschen krisenfester aufstellen sollen. Und ich glaube da schon dran, sonst würde ich es nicht machen.
8: Vier Menschen, die sich für den gleichen Beruf entschieden haben, wie rund 900.000 Menschen, die heute in Deutschland in der Landwirtschaft arbeiten. In einem Beruf mit immer mehr Technik, hohem Druck am Markt und weniger Planungssicherheit. Für sie ist die Arbeit in der Landwirtschaft ein Job fürs Leben.
9: In Nienburg an der Weser endete ein Streit zwischen zwei Familien gestern mit einem Toten und kurz zuvor hatte es eine Gerichtsverhandlung gegeben. Denn die Familien sind nicht zum ersten Mal aneinander geraten. Mehr dazu erst gleich hier bei NDR Info.
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0: zwischen den beiden Familien.
1: Dieses Handyvideo zeigt die Festnahme eines Tatverdächtigen. Vorangegangen war ein Streit zwischen zwei Clans, die stadtbekannt sein sollen. Ein unbeteiligter 66-Jähriger wurde bei der Schießerei schwer verletzt. Er liegt auf der Intensivstation. Das macht den Nienburgern Angst.
2: Ich bin hier heute Morgen auch lang gefahren mit meiner Tochter, bin ich ganz ehrlich, mit dem Fahrrad und habe immer geguckt, weil du das immer im Kopf hast. War es das jetzt oder kommt noch mehr?
1: Der tödliche Streit geht auf eine Fehde zwischen zwei Großfamilien zurück. Eine Feindschaft, die bereits vor 4 Jahren schon mal eskalierte. Damals waren Dutzende Familienmitglieder aufeinander losgegangen. Gestern sollte deshalb der Prozess vor dem Landgericht Verden beginnen. Da war auch der Mann geladen, der jetzt getötet wurde, so die Staatsanwaltschaft. 4 Jahre, die zwischen Tat und Prozessbeginn lagen. Nienburgs Bürgermeister dauert das zu lang.
3: Ich glaube, es wäre ein ganz, ganz wichtiges Zeichen eben für die Bevölkerung allgemein, wenn man halt eben auch das Gesetz zur vollen, schnellen Anwendung bringt.
1: Der mutmaßliche Todesschütze sitzt in Untersuchungshaft.
4: Sie nennen sich Deutsche Jugend voran und jung und stark. Und auch wenn das harmlos klingt, dieses Bild hier zeigt schon, dass hinter diesen Namen keine Sporttruppen stecken, sondern rechtsextreme Jugendbewegungen. Die Generalbundesanwaltschaft wirft ihnen vor, eine kriminelle Vereinigung gebildet zu haben. Deswegen wurden heute in 12 Bundesländern Wohnungen durchsucht, unter anderem auch in Mecklenburg-Vorpommern, Schleswig-Holstein und in Niedersachsen.
1: Reaktionärer Körperkult, markige Sprüche, rechtsextrem und stolz darauf. Sie nennen sich jung und stark oder Deutsche Jugend voran. Sie verstecken sich nicht, präsentieren sich offen wie hier am Maschsee in Hannover. Keine harmlosen Wanderburschen, sondern gewaltbereit, so der Verfassungsschutz. Vor allem, wenn es gegen linke oder queere Menschen geht. Der Generalbundesanwalt wirft ihnen die Mitgliedschaft in einer kriminellen Vereinigung und gefährliche Körperverletzung vor. Sie sind auf Social Media aktiv, rekrutieren im Netz neue, auch sehr junge Gesinnungsgenossen. Der jüngste Beschuldigte soll laut Bundesanwaltschaft 16 Jahre alt sein. Die Polizei durchsuchte bundesweit 50 Objekte.
4: Ja, fragen wir dazu unseren ARD-Extremismus-Experten Holger Schmidt. Was bedeutet das denn, dass diese Gruppen als kriminelle Vereinigung verfolgt werden und wie gefährlich sind die?
5: Der Generalbundesanwalt geht davon aus, dass diese jungen Menschen nicht nur sehr unschöne Einstellungen zu Andersdenkenden und Menschen mit einer anderen sexuellen Orientierung haben, dass man die nämlich angreifen und verletzen und verprügeln und ja, wirklich schwer verletzen will, sondern dass das eben in diesen Gruppen auch planmäßig passiert, dass man sich verabredet, dass man Fallen stellt, Angriffe auf Veranstaltungen wie den Christopher Street Day plant. Und dadurch wird es aus Sicht von Generalbundesanwalt Jens Rommel halt erstens gefährlich und zweitens eben strafbar als kriminelle Vereinigung. Und das bedeutet in der Sprache der Juristen eben das planmäßige gemeinsame Verabreden von solchen Straftaten.
4: Du hast gerade schon so ein bisschen skizziert, was diese Menschen propagieren. Rechtsextremistisch heißt es da. Was heißt denn das konkret? Was für ein Weltbild steckt dahinter?
5: Ein Weltbild, das alles ablehnt, worauf unsere Demokratie aufbaut, würde ich jetzt mal so ganz provokant sagen. Also so Werte wie Gleichberechtigung, die Menschenwürde, die Freiheit der Religion, sie so auszuleben, wie man es für richtig hält, oder eben auch einfach die eigene Liebe so zu leben, wie man es für richtig hält. Das ist diesen Menschen suspekt. Und das hat jetzt nichts mit den heutigen strafrechtlichen Vorwürfen zu tun, sondern das beschreibt eigentlich ganz gut die Szene, über die wir da reden. Wenn man da schwul oder lesbisch ist, dann ist man nichts mehr wert. Wenn man das feiert, zum Beispiel auf dem Christopher Street Day, dann muss man mit körperlichen Angriffen rechnen. Deutschland den Deutschen wäre so eine Parole, die da super reinpasst. Also es ist der klassische Rechtsextremismus und das Bedauerliche ist, dass diese Beschuldigten heute einfach wirklich sehr jung sind, eigentlich ja ihr Leben noch vor sich haben und dann schon solche Ansichten haben.
4: Holger Schmidt, vielen Dank dafür nach Baden-Baden. Und dann gab es heute noch eine groß angelegte Razzia im Norden und zwar in mehreren Städten in Schleswig-Holstein. 250 Beamte waren da im Einsatz gegen die organisierte Kriminalität und Geldwäsche.
6: Zeitgleich durchsuchte die zuständige Taskforce am Morgen 14 Objekte, wie hier im Kieler Rotlichtviertel, auch in Flensburg, Haresle und Bad Bramstedt. Ermittelt wird gegen 8 Verdächtige aus dem Umfeld einer Rockergruppe. Sie sollen mit Geld aus kriminellen Geschäften, beispielsweise illegalem

Glücksspiel Immobilien gekauft haben. Um die Herkunft zu verschleiern, nutzten sie offenbar Strohleute für die Käufe. Die Ermittler konnten 5 Immobilien im Wert von 2,6 Millionen Euro beschlagnahmen. Dazu weitere Vermögenswerte von mehr als 1,5 Millionen Euro. Im schleswig-holsteinischen Kudensee

0: Sigrid Widok arbeitet wieder in ihrem alten Job in der DAK-Tagespflege in Hamburg. Die 69-Jährige ist seit 4 Jahren Rentnerin. Seit Anfang des Jahres kann sie bis zu 2.000 Euro monatlich dazu verdienen, steuerfrei. Möglich macht das die Aktivrente, die die schwarz-rote Bundesregierung eingeführt hat.
1: Für mich ist das super. Für mich persönlich, ich kann nur für mich sprechen, ne? Dass ich ein bisschen mehr verreisen kann. Ich verreise sehr gerne mit meiner Freundin und ich möchte noch nach Norwegen fahren und so und nach Paris fahren. Ne?
0: Über ihre Rückkehr freut sich auch ihr Chef. Die Aktivrente helfe der Pflege aber nur bedingt.
2: Als kleinen Schritt in die richtige Richtung ist das sehr, sehr hilfreich und gerade für die Menschen, die uns unterstützen möchten. Aber die Themen sind viel, viel größer und wir reden über Jahre über dieselben Themen in der Pflege und die Lösungen sind sehr kleinschrittig.
0: Größere Schritte fordern auch die Landwirte. Zur Ampelzeit gab es große Proteste. Auslöser am Ende: Kürzung der Agrardieselsubvention. Schwarz-Rot hat sie wieder eingeführt. Landwirt Arndt von Hugo aus Großmunzel in Niedersachsen reicht das nicht.
3: Ja, die Agrardieselbeihilfe ist wieder eingeführt worden, aber das ist letztendlich ein Tropfen auf dem heißen Stein. Am Ende müssen Betriebe sich weiterentwickeln können und Bürokratie muss deutlich abgebaut werden, damit sich die Leute um das kümmern können, was Spaß macht, nämlich Lebensmittel für uns alle herzustellen.
0: Lebensmittel zum Beispiel für Restaurants. Gastronom Johannes Schröder aus Hamburg ist etwas optimistischer. Zum Jahresbeginn wurde die Umsatzsteuer auf Speisen gesenkt.
4: Ich würde sagen, wir leben noch. Ohne die Senkung, glaube ich, wäre das erste Quartal in tiefroten Zahlen gewesen. So, glaube ich, haben wir noch mal ein bisschen Luft zum Atmen bekommen.
0: Die Steuersenkung hilft auch der Eisdiele von Sven Kruse in Rostock. Er ist aber mit dem Regierungsstil und der Kommunikation sehr unzufrieden.
5: Ich glaube, diese Streitigkeiten, also dass es Streit geben muss und Debatten geben muss, da bin ich total dafür. Davon lebt ja auch Demokratie. Aber dieses öffentlich ausgetragene Gehacke, das spielt nur einer Partei in die Karten und die ist blau.
0: Union und SPD haben sich viel vorgenommen fürs erste Jahr. Laut aktuellen Umfragen sind viele mit der Regierungsarbeit unzufrieden.
6: Ja, Kerstin Dausend in Berlin. Die Bundesregierung hat unterirdische Umfragewerte. Ist denn diese Regierung tatsächlich so schlecht, wie es sich für viele offenbar anfühlt?
7: Nein, sie ist besser als ihr Ruf. Und dass der so schlecht ist, das liegt salopp ausgedrückt an der schlechten Verkaufe der Regierungsarbeit und daran, dass eben viel öffentlich ausgetragener Streit das überlagert, was die Regierung tatsächlich geschafft hat. Bundeskanzler Merz hat heute Abend im ZDF zugegeben, seine Regierung habe noch längst nicht alles erreicht, aber sie habe viel erreicht. Und zwar, Zitat, x-fach mehr als die Ampel in 3,5 Jahren. Also da würde ich jetzt doch mal ein Fragezeichen machen. Aber man muss schon zugestehen der Regierung, dass sie einiges geschafft hat. Das Sondervermögen, Infrastruktur, Erleichterungen für Unternehmer, das Bürgergeld runtergestuft zur Grundsicherung, zuletzt die Krankenkassenreform, die Aktivrente hat sie eingeführt. Wir haben ein Beispiel ja gerade gesehen, der Wehrdienst. Also was man jetzt auch im Einzelnen davon hält, ist eine andere Frage. Aber geschafft hat sie doch schon einiges.
6: Aber trotzdem, die ganz großen Brocken kommen ja noch. Stichwort Rentenreform, Pflegereform und Finanzminister Lars Klingbeil will die Reichen stärker besteuern, was die Union ja strikt ablehnt. Wie soll das denn funktionieren, wenn man sich schon nach einem Jahr nicht mehr so richtig grün ist in der Koalition?
7: Ja, eine berechtigte, eine sehr schwierige Frage. Und wie schwierig das zum Beispiel in der Rentenpolitik wird, das haben wir ja gerade erst erleben dürfen. Merz sagt Basisabsicherung. Die SPD ist sofort auf den Barrikaden. Wir erinnern uns an junge Unionsabgeordnete, die sogenannten Rentenrebellen, die im Herbst beim ersten kleineren Rentenpaket schon für eine Koalitionskrise gesorgt haben. Also wie man da den Bogen spannen will, das wird sehr schwierig. Genauso in der Steuerpolitik. Merz hat heute Abend von einem offenen Dissens mit der SPD gesprochen. Die wolle umverteilen von oben nach unten. Das will die Union natürlich nicht. Ja, wie kann man da auf einen Nenner kommen? Vielleicht ist die schlichte Antwort, Union und SPD haben keine andere Wahl, als das zu tun. Käme es zu Neuwahlen, hätten beide schlechte Karten bei den desaströsen Umfrageergebnissen. Eine Minderheitsregierung hat Merz heute Abend erneut ausgeschlossen. Also in gewisser Weise ist diese Koalition zum Erfolg verdammt.
6: Kerstin Dausend, vielen Dank dafür nach Berlin. Selten ist ja so viel über Wahlen berichtet worden wie in den letzten Wochen. Wobei es ging ja immer nur um den einen Wahl. Vermutlich, weil der halt für alle gut sichtbar an der Ostsee

0: der Küste lag. Dabei hatte er ein von uns Menschen gemachtes Problem, das auch viele andere Wale haben, die in Nord- und Ostsee unterwegs sind. Ein Thema ab heute auf der Umweltministerkonferenz in Leipzig.
1: Der Wal hatte sich in einem Stellnetz verheddert. Und Stellnetze sind grundsätzlich ein Problem, gerade für Wale auch vor unseren deutschen Küsten. Das wissen wir, da arbeiten wir auch gegen, teilweise zusammen mit den Fischerinnen und Fischern. Hier in Schleswig-Holstein jetzt auch mit Nullnutzungszonen. Das heißt, wir werden künftig oder wir haben schon Flächen auf dem Meer, wo keine Fischerei mehr stattfinden darf.
0: Besonders Schweinswale sollen so geschützt werden. Doch nicht alle Nordbundesländer gehen so konsequent vor wie Schleswig-Holstein. Ausgerechnet Mecklenburg-Vorpommerns Umweltminister Backhaus will Stellnetze nämlich nicht pauschal verbieten, wohl aus Sorge, so den Fischern zu schaden. Forscher und Naturschützer sind deswegen ziemlich auf Zinne, aber es gibt auch Versuche, Netze zu entwickeln, die den Walen nicht schaden.
2: Sie wären fast in Fischernetzen ertrunken. Drei Schweinswale leben nun seit Jahren in einem Forschungszentrum in Kerteminde in Dänemark. Biologen und Verhaltensforscher wollen die kleinen Wale besser verstehen und so dabei helfen, wildlebende Schweinswale umfangreicher zu schützen. Die drei bleiben in ihrem Becken, obwohl das Netz, das sie von der offenen Ostsee trennt, diverse Löcher hat und sie einfach herausschwimmen könnten.
3: Sie haben hier alles, was sie brauchen, nahrungsmäßig und aktivitätsmäßig. Schweinswale können in der Wildnis mehr als 100 Kilometer am Tag schwimmen.
2: Aber wenn sie nicht müssen, eben nicht. Lebten 2016 schätzungsweise noch 42.000 Schweinswale in der gesamten Ostsee, sind es heute nur noch etwa 14.500 Tiere. In der westlichen Ostsee 14.000 und in der zentralen Ostsee soll es nur noch maximal 500 Schweinswale geben. Warum, ist nicht ganz klar. Experten vermuten, weil es immer mehr Lärm und immer weniger Nahrung gibt. Schutzgebiete sollen helfen. Allein in der deutschen Ostsee stehen mehr als 50% der Fläche unter Schutz, aber oft nur auf dem Papier, bemängeln Umweltschützer.
4: Es ist einfach so, dass teilweise Jahrzehnte nach der Ausweisung von Schutzgebieten dort immer noch Schifffahrt stattfindet, Fischerei stattfindet, aber auch Sand- und Kiesabbau erlaubt ist. Und das führt natürlich dazu, dass der Schweinswal in einem Lebensumfeld zurechtkommen muss, wo er ständig Lärm ausgesetzt ist. Dieser Lärm vertreibt ihn dann.
2: Bestimmte Geräusche versucht man inzwischen zu reduzieren. So werden zum Beispiel um die Baustellen von Offshore-Windkraftanlagen löchrige Schläuche auf den Meeresgrund gelegt, durch die dann Luft gepresst wird. Die aufsteigenden Luftbläschen sollen den Schall dämmen, der beim Rammen entsteht.
5: Der Blasenplayer ist definitiv eine sehr effektive Methode, um Schall zu reduzieren. Es gibt, je nachdem, wie laut die Arbeiten sind, die man macht, wird teilweise auch ein doppelter Blasenschleier verwendet.
2: Ein anderes Problem für die Schweinswale sind Fischernetze, speziell Stellnetze. Sie können sie nicht zuverlässig mit ihrem Sonar orten und haben sich die Tiere einmal darin verfangen, ertrinken sie, sind sogenannte Beifang. Damit das nicht passiert, gibt es seit Jahren Experimente mit Lautsprechern, die an den Netzen befestigt werden und die Schweinswale akustisch warnen sollen. Vielversprechend ist ein neuer Ansatz des Thüneninstituts für Ostseefischerei in Rostock.
6: Ganz kleine Acrylperlen, ungefähr so groß wie eine Kichererbse, wenn man die in regelmäßigen Abständen in ein Stellnetz einbringt, das dann akustisch gesehen für die Schweinswale so eine Art Wand, also ein echtes Hindernis, entsteht.
2: Erste Versuche sind vielversprechend. Die Netze könnten jedenfalls dabei helfen, dass weniger Schweinswale in der Ostsee ertrinken.
0: Ja, fehlt erst noch das Wetter. Morgen Vormittag herrscht bei größtenteils stark bewölktem Himmel örtlich Regenwetter. Dabei liegen die Höchstwerte bei 9 bis 15 Grad. Am Donnerstagnachmittag fällt dann teilweise Regen aus dichten Wolken. Der Wind weht schwach bis mäßig aus nordöstlichen Richtungen. Und das war der Tag hier bei uns im Norden. Hier geht's weiter mit der Serie Die Kanzlei. Ich wünsche Ihnen noch einen schönen Abend. Bis morgen, wenn Sie mögen. Tschüss.
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0: verstehe nicht, warum der Mandant nicht zu uns in die Kanzlei kommt.
1: Weil er arbeiten muss und er wollte, dass wir uns selbst ansehen, worum es geht. Außerdem ist es doch schön, mal rauszukommen, den Wind im Gesicht zu spüren und die frische Seeluft zu atmen.
0: Der Wind ist zu kalt und die Luft riecht nach Fisch, der das Meer schon vor sehr langer Zeit verlassen hat.
1: Sei doch froh, endlich kümmern wir uns mal wieder um die Probleme von anderen, statt nur um die eigenen. Und wie es aussieht, hat unser Mandant ganz offensichtlich Probleme. Tata Harmsen, Rede und Gellert.
0: Wir hatten telefoniert.
2: Das ist toll, dass Sie gekommen sind. Hallo, Tag. Ich wollte gern, dass Sie sich das Elend da persönlich mal anschauen.
1: Ja, das haben wir gerade.
2: Ja, gut, dass Sie hinten reingekommen sind. Ansonsten wird es jetzt sofort wieder Stress mit Ihnen geben. Also ich sag's Ihnen ganz ehrlich. Eigentlich kann ich den Laden dicht machen. Ich mache kaum noch Umsatz. Ich meine, ich habe verderbliche Ware. Der Laden läuft ja länger schon nicht mehr so gut. Und die Touristen, die hierher kommen, die nehmen ja ihren Fisch nicht mit ins Hotel. Und für die paar Matthias-Brötchen hat keiner Lust, sich da vorne durch den Schilderwald zu kämpfen. Aber jetzt mal ganz im Ernst, das ist doch Nötigung. Oder Geschäftsschädigung.
1: Behindern die Demonstranten denn die Kunden, den Laden zu betreten?
2: Nee, das tun sie nicht.
0: Herr Harmsen, warum hören Sie nicht einfach auf, Hummer zu verkaufen?
2: Aber ich verkaufe doch überhaupt keinen Hummer.
0: Was?
1: Was soll denn der ganze Aufstand davon?
2: Mann, ich habe einen Fehler gemacht. Ich habe Ihnen noch gesagt, dass der Laden nicht so gut läuft. Und da wollte ich ein bisschen frischen Wind reinbringen. Ja, und dann habe ich ein paar Rezepte auf meiner Website gepostet. Und da war dann leider auch ein Hummerrezept drunter.
0: Obwohl Sie gar keinen Hummer verkaufen?
2: Ja, ganz genau. Aber ich hatte gehofft, dass vielleicht der eine oder andere betuchte Kunde hierher kommt. Stattdessen sind die hier aufgelaufen. Also wenn das so weitergeht, dann bin ich bald pleite. Ich meine, da muss es doch irgendeine Möglichkeit geben.
0: Ach nee, Frau Brunke.
1: Haben Sie nicht noch Bewährung?
3: Ich nehme hier mein demokratisches Recht als Bürgerin wahr. Wir stehen auf öffentlichem Grund und haben die Demonstration ordnungsgemäß angemeldet.
0: Prima. Und wir nehmen hier unsere Rechte als Anwälte wahr und vertreten den armen Mann, den Sie gerade das Geschäft ruinieren.
4: Sie wissen, wie sehr wir uns für unsere Mandanten einsetzen, sonst säßen Sie jetzt noch im Gefängnis.
3: Wenn Sie versuchen, mich hier einzuschüchtern, da haben Sie sich getäuscht.
0: Sie wissen doch selber, dass Harmsen gar keine Hummer verkauft.
5: Nein, der gibt nur Anleitungen, wie man sie möglichst schmerzhaft tötet.
3: Aber das ist Leuten wie Ihnen. Ja, egal. Sie haben sicher gern ein bisschen Hummer und Shampoos.
0: Das ist ja lächerlich. Sie wissen doch, dass ich Veganerin bin.
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0: so eng. Ich bin mir sicher, dass die bald kommen.
1: Tut mir leid, ich weiß nicht, was ich sonst noch machen soll.
0: Ich bin mir ganz sicher, dass sie bald kommen.
2: Da sind sie schon.
0: Gut, dass Sie da sind. Hey. Der Vater der jungen Dame ist des Mordes angeklagt und der Anwalt hat die Verteidigung niedergelegt und der Prozess beginnt schon in 3 Wochen.
3: Ist mal ganz ruhig. Ich bin sicher, das wird sie uns selber gleich erzählen.
4: Okay, bringen Sie mal gerade in mein Büro. Ich muss mir die.
3: Gut, und suchen Sie mir die Akte von Gesine Brunken raus.
0: Sie hätten jetzt. Wenn Sie. Ich könnte.
1: Meine Mutter ist vor 10 Jahren gestorben. 2 Jahre später hat mein Vater seine 20 Jahre jüngere Chefsekretärin geheiratet und sich kurz danach zur Ruhe gesetzt. Ich habe meine Mutter sehr geliebt. Aber ich habe mich auch für meinen Vater gefreut. Auch wenn ich mit seiner neuen Frau nie richtig warm geworden bin, ich hatte immer das Gefühl, dass sie mich als Konkurrenz ansieht. Aber irgendwann habe ich gemerkt, dass es meinem Vater in der Ehe immer schlechter ging. Er wurde immer mutloser, irgendwie kleiner, fast durchscheinend. Da hat er früher ein kleines Unternehmen geführt und war immer voller Energie.
4: Was genau wirft man ihm denn jetzt vor?
1: Meine Stiefmutter hat jeden Morgen einen grünen Smoothie getrunken, den mein Vater ihr zubereiten musste. Sie wollte, dass er das Zeug auch trinkt, aber es war wohl das einzige Mal, dass er sich gegen sie aufgelehnt hat. Angeblich soll er ihr Blätter vom Fingerhut in den Smoothie gemixt haben, wodurch sie dann einen Herzstillstand hatte. Sie hatte wohl schon vorher Probleme mit dem Herzen. Hat mich gewundert, dass die Frau überhaupt sowas wie ein Herz hatte.
3: Kann es nicht in dem Laden passiert sein, wo sie die Zutaten gekauft hat?
1: Nee, die hat mein Papa jeden Morgen frisch aus dem Garten geschnitten. Und er kann sich dabei auch nicht geirrt haben, weil der Fingerhut, der wächst auf der anderen Seite des Gartens, weit weg von den Nutzpflanzen.
4: Ich muss Sie mal was fragen, warum hat denn der Verteidiger Ihres Vaters sein Mandat niedergelegt?
1: Ich fürchte, Herr Melzer hatte gute Gründe.
3: Also Herr Melzer ist ein versierter Kollege. Der ist nicht der Typ, der einfach so die Flinte ins Korn wirft. Warum hat er aufgegeben?
1: Weil mein Vater nicht mit ihm geredet hat. Erst als Herr Melzer gesagt hat, dass er auf eigene Faust Ermittlungen anstellen will, da hat mein Vater gesagt, dass er das lassen soll, weil er sich sonst von ihm trennt.
4: Verstehe. Naja, aber da haben wir jetzt ein Problem, weil Sie können uns beide nicht einfach als Anwälte engagieren. Das muss schon Ihr Vater machen.
1: Ja, aber ich denke, ich kann ihn davon überzeugen, Sie zu engagieren.
3: Hab ich doch richtig im Kopf gehabt. Frau Brunken hat immer noch Bewährung. Zu ihren Auflagen gehört, dass sie keinen Kontakt mit Leuten haben darf, die für ähnliche Delikte angeklagt und verurteilt worden sind. Also damit könnten wir sie drankriegen. Wenn auch nur eine der anderen Teilnehmerinnen schon mal wegen sowas vor Gericht war.
4: Dann sind wir Frau Brunken los und die anderen, die demonstrieren das Recht weiter. Das nützt doch nichts.
3: Also wir werden es jetzt erstmal mit einer einstweiligen Verfügung versuchen.
4: Den Antrag, den kannst du mal formulieren. Das ist eine gute Übung.
3: Die Frage bleibt, ob die anderen Demonstranten nicht auch Dreck am Stecken haben. Kennen Sie sich mit den sozialen Medien aus?
5: Also ich meine Social Media. Ja, das ist ja quasi für Leute wie mich erfunden worden, ne? Also Leute, die lieber auf einer Tastatur rumtippen, als auf Menschen. Als mit Menschen zu kommunizieren.
3: Also gut, dann versuchen Sie mal etwas über eine Tierschutzgruppe rauszufinden, die sich aktiv für Tierschutz nennt. Ich habe da heute Morgen ein Bild von den Teilnehmern gemacht, das schicke ich Ihnen gleich rüber. Und rufen Sie Gudrun an. Ich gehe davon aus, dass wir die in jedem Fall brauchen.
6: Oh Gott, ist die süß. Die ist ja zum Wegschmelzen.
7: Hey, was ist?
6: Ach, nix. Als Tina verschwunden war, habe ich doch ihre leibliche Mutter kontaktiert. Sie hat mich gebeten, dass ich ihr Bescheid sage, wenn wir Tina gefunden haben.
7: Und?
6: Ja, das habe ich gemacht. Sie war sehr erleichtert und dann hat sie gefragt, ob sie Tina vielleicht mal treffen darf.
7: Okay. Meinst du nicht, dass Tina schon durcheinander genug ist?
6: Ja, vielleicht hast du recht. Aber vielleicht ist auch genau das Problem, dass sie nicht weiß, wer sie ist und wo sie herkommt. Ach, ich weiß auch nicht.
4: Herr Riemann, wenn Sie nicht mit uns zusammenarbeiten, dann können wir Sie auch nicht angemessen verteidigen.
8: Was soll das bringen?
3: Also wenn Sie die Tat nicht begangen haben, müssen wir versuchen, ausreichende Zweifel an Ihrer Täterschaft zu wecken.
4: Und wenn Sie die Tat begangen haben? dann müssen wir dem Gericht die Gründe für ihr Handeln verständlich machen.
3: Das reduziert ihr Strafmaß erheblich. Allerdings gehört dazu dann auch ein Geständnis und ein deutliches Zeichen von Reue. Beides erspart Ihnen viele Jahre im Gefängnis.
4: Aber in beiden Fällen müssen Sie mit uns zusammenarbeiten. Das hat Ihnen Herr Meltzer doch sicher auch gesagt, oder?
8: Und ich sage Ihnen das Gleiche, was ich Ihnen gesagt habe. Sorgen Sie einfach nur dafür, dass das Ganze schnell vorbei ist.
4: Er wirkt ja so, als könnte es gar nicht abwarten, verurteilt zu werden. In keinem Fall können wir jetzt mit den Recherchen wieder von vorne anfangen. Da müssen wir jetzt mal mit dem Meltzer reden.
3: Ja, das übernehme ich. Vielleicht sprichst du mal mit dem Staatsanwalt. Das geht schneller, als auf die Akten zu warten.
5: Hallo. Ich habe einiges rausgefunden inzwischen. Die Tierschützer?
3: Ach so, das, ja. Sicher.
5: Ja, also ich konnte alle vom Bild her identifizieren. Es sind alle sehr aktiv im Netz, aber außer Gesine Prunken ist leider keine von ihnen vorbestraft.
3: Schade.
5: Ja, Moment, halt. Eine von ihnen ist erst vor kurzem zur Gruppe hinzugestoßen. Ja, eine gewisse Gundula Moosbacher ist auch sehr aktiv im Netz, aber erst seit kurzem. Mit ihrem Profil stimmt irgendwas nicht, weil davor war eben nichts, gar nichts. Als hätte sie gar nicht existiert.
3: Und was heißt das?
5: Ich gehe mal davon aus, dass es sich um ein Fake-Profil handelt.
3: Also könnte heißen, dass sie auch Bewährung hat und sich tarnt, um ihre Bewährung nicht zu riskieren.
4: Wir können ja Gudrun mal drauf ansetzen.
5: Nee, können wir nicht. Die hat uns für heute abgesagt. Die hat einen Termin beim Jugendamt.
3: Also das wäre ohnehin schwierig. Gesine Brunken kennt Gudrun. Aber Herrn Zuse kennt sie nicht.
5: Und was meinen Sie damit?
3: Naja, Sie könnten sich der Gruppe anschließen und versuchen, etwas über diese Gundula Moosbacher rauszukriegen.
5: Nee, ich hab's nicht so mit Menschen.
2: Bist du etwa dafür?
6: Nee, aber ich finde, wir sollten das auch nicht über ihren Kopf hinweg entscheiden.
9: Was ist? Hab ich wieder was falsch gemacht?
6: Nee, setz dich mal hier.
9: Oh Mann, das hat sich ja was richtig Schlimmes gemacht.
2: Nein, wirklich nicht. Gar nicht. Aber du weißt doch, Gudrun war bei deiner Mama, als wir dich gesucht haben.
9: Ja.
6: Und sie hat gefragt, ob sie dich mal treffen darf.
9: Was habt ihr gesagt?
2: Noch gar nichts. Wir wollten erst mit dir drüber reden.
9: Kann ich darüber nachdenken?
6: Klar.
9: Okay.
4: Sich denn gar nicht vorstellen, dass das nicht war? Dass er vom Tod seiner Frau und von dem Vorwurf, sie ermordet zu haben, so erschüttert ist, dass er sich aufgibt?
10: Ja, das wäre schrecklich. Aber es ist nicht sehr wahrscheinlich. Schauen Sie, er war mit seiner Frau allein zu Hause. Der Mann ist begeisterter Gärtner und der Fingerhut wächst in seinem Garten. Aber was noch viel schwerer wiegt, ist, dass er nach dem Tod seiner Frau den Mixer, ihr Glas und die Schale mit den Kräutern abgewaschen hat. Dann hat er noch eine ganze Weile gewartet und erst dann hat er den Notarzt gerufen. Und damit wäre er fast sogar durchgekommen, weil angeblich hatte seine Frau schon vorher über Herzprobleme geklagt. Aber der Notarzt hatte zum Glück Erfahrung mit Vergiftung. Der hat gemerkt, dass da was nicht stimmt.
4: Ja. Und dass er die Aussage verweigert, das ist ja sein gutes Recht. Das kann man ihm ja nicht zum Vorwurf machen.
10: Theoretisch nicht, haben Sie recht. Allerdings versäumt er dadurch, uns sein Verhalten zu erklären. Das schadet ihm in jedem Fall. Sprechen Sie mit ihm. Machen Sie ihm das klar.
4: Hm. Werde ich. Aber ich meine, Sie haben auch nur Indizien, Beweise. Ich frage Sie, wo ist das Motiv?
10: Tja, seine Tochter redet nicht mit uns. Sie beruft sich auf das Aussageverweigerungsrecht. Aber eine Nachbarin der Familie hat ausgesagt, dass die beiden keineswegs das Vorzeigepaar waren. Dass sie sich oft gestritten haben. Und in der Regel sei der Streit von der Frau ausgegangen.
11: Zu den Leuten, die ihren Nachbarn nachspionieren. Aber wenn man so nah beieinander wohnt, ist ja klar, dass man da was mitbekommt.
3: Na klar. Und was haben Sie mitbekommen?
11: Sie hat ihn wie den letzten Dreck behandelt. Er
12: hat Gartenarbeit geliebt. Aber ich glaube, das war so sein Versuch, ein bisschen Ruhe von ihr zu haben. Die hat alles kritisiert, was er gemacht hat. Und in einem Ton. Es war klar, dass das irgendwann schief geht. Wenn Sie mich fragen, der Mann gehört nicht ins Gefängnis.
3: Vielleicht kann Ihr Mann ja auch.

0: Außerdem habe ich sie wirklich geliebt.
1: Ich weiß, das ist schwer, aber das müssen Sie so bei der Verhandlung aussagen. Meinen Sie, Sie kriegen das hin?
0: Vor all den Leuten?
1: Ja, vergessen immer die Leute. Erzählen Sie es nur dem Gericht. Damit die Sie so sehen, wie ich Sie jetzt sehe. Darum geht's.
0: Es gibt niemanden, der sich um Ihr Grab kümmert. Könnten Sie da vielleicht was veranlassen?
2: Und?
3: Leider keine guten Nachrichten. Wir haben eine einstweilige Verfügung beantragt, die den Demonstranten verbietet, ihr Geschäft weiter durch die Demonstrationen zu schädigen. Aber die Richterin hat, wie zu erwarten, dem Demonstrationsrecht den Vorrang vor ihren geschäftlichen Interessen gegeben.
2: Okay, was passiert jetzt?
3: Ja, wir arbeiten weiter da.

0: Frau Brunken, Sie sind doch eine kluge Frau. Wir haben immer verstanden, um was es Ihnen geht. Auch wenn wir Ihre Methoden nicht immer gebilligt haben.
1: Oh, wie überaus großzügig von Ihnen.
2: Wir brauchen Ihr Verständnis nicht. Was wollen Sie?
0: Das ist doch absurd hier. Der Mann hier tötet keine Hummer, der verkauft keine Hummer. Der hat doch nur ein Rezept ins Netz gestellt.
3: Ja, das sind ja auch die Schlimmsten, die sich die Hände nicht schmutzig machen wollen. Ne? Weil wenn er nämlich Hummer verkaufen würde, dann würde es nur wenige Kunden betreffen. Aber mit seinen Ausführungen im Internet, wie er die armen kleinen Tiere in das kochende Wasser reinschmeißt, ja, damit erreicht er Tausende. Und es ist tausendfacher Aufruf zur Tierquälerei. Ja, weil Folter, so schmeckt Folter, so schmeckt Folter.
4: Ich muss mich nicht mehr abholen. Ich hab doch versprochen, ich schwänz nicht mehr.
5: Ich dachte, du hättest vielleicht mehr Lust, mit dem Moped zu fahren, als mit dem Bus.
4: Du willst wissen, wie ich mich entschieden habe?
5: Du bist verdammt schlau. Wenn ich dich besser wüsste, würde ich sagen, du bist meine Tochter.
4: Ich bin deine Tochter. Ich will die anderen nur treffen und gucken, wie die so ist. Verstehst du das?
5: Klar.
6: Hallo.
0: Und?
6: Ah, also, er hat endlich mit mir gesprochen. Ja. War ziemlich erschütternd. Ich habe jetzt die Tochter noch mal bestellt, damit ich noch mal mit ihr reden kann.
0: Ah, Sie konnten sich loseisen.
3: Ja, ich habe gesagt, ich muss zur Therapie.
0: Ha. Eindeutig überzeugende Ausrede.
3: Bin ich vielleicht etwas übertrieben?
0: Sie sollten die ausspionieren, nicht noch aufhetzen, wenn ich mit dem Kochlöffel auf mich losgehe.
7: Ich musste ja irgendwas machen, damit Sie mich akzeptieren.
6: Ja, und? Hast du was rausgefunden?
7: Ja. Also, Sie haben ja gedacht, Gesine Brunken wäre die Wortführerin. Aber in Wirklichkeit ist es Gundula Moosbacher. Die anderen diskutieren zwar immer wieder, ob es irgendwie nicht sinnvollere Ziele gäbe, hier wie zum Beispiel Ponyreiten auf dem Dom oder so. Aber es ist eben Gundula, die die immer wieder auf die Spur bringt und ihnen sagt, dass sie eben jetzt nicht aufhören sollen.
0: Haben Sie was über die Frau?
7: Nee, die ist total verschlossen. Müsste die mal verfolgen, wenn der Laden mittags zumacht und sie nach Hause geht. Aber ist ja jetzt auch total schwierig, sie kennt mich ja jetzt.
8: Guten Tag. Ist was passiert?
9: Ich war heute noch mal bei Ihrem Vater.
8: Er hat sie Ihnen erzählt?
9: Ja. Sie wussten davon?
8: Ja. Ich bin einmal unangemeldet bei Ihnen am Haus vorbeigekommen. Ich habe Stimmen aus dem Garten gehört, bin ums Haus und da habe ich gesehen, wie sie ihn geschlagen hat. Der hat das einfach hingenommen, hat sich nicht gewehrt, hat einfach nur die Hände schützend vors Gesicht gehalten. Ich weiß, ich hätte was sagen sollen, irgendwie eingreifen, aber ich wusste, dass er sich zu Tode schämen würde. Also habe ich mich vorsichtig zurückgezogen und bin gegangen. Ich habe ihn später zur Rede gestellt.

0: Ich dachte, es wäre eine einmalige Sache gewesen. Und da hat er zugegeben, dass das schon eine ganze Weile so geht. Und hat mir das Versprechen abgenommen, dass ich mich nicht einmische und dass ich niemandem davon erzähle.
1: Also offensichtlich hat er sich das jetzt anders überlegt. Er ist bereit, vor Gericht auszusagen.
0: Wirklich?
2: Ich habe nachgedacht. Du hältst unseren Mandanten für schuldig?
1: Nicht?
2: Der hat ja heute viel erzählt. Hat er dir auch sowas gesagt wie, deswegen musste ich sie umbringen oder ich konnte mir einfach nicht mehr anders helfen?
1: Nein. Worauf willst du hinaus?
2: Ich habe mich gefragt, warum er nicht wollte, dass unser Kollege, dieser Meltzer, Ermittlungen anstellt. Ach,
1: vielleicht wollte er nicht, dass bekannt wird, dass seine Frau ihn geschlagen hat.
2: Aber dir hat er das erzählt. Und lief er damit sogleich ein perfektes Mordmotiv. Ich bin das vorhin noch mal im Kopf durchgegangen. Nach dem Mord wäscht er alles ab. Den Mixer, das Glas, die Schüssel, in der die Kräuter waren. Warum? Wenn er später erzählt, dass er den Smoothie zubereitet hat. Warum hat er nach ihrem Tod nicht sofort den Notarzt angerufen? Worüber muss er nachdenken? Als der Notarzt ankommt, wirkt er zutiefst betroffen vom Tod seiner Frau. Hat er das gespielt? Also auf mich wirkt er nicht wie jemand, der sich verstellen kann. Und dann macht er alles, um so schnell wie möglich verurteilt zu werden. Wie sieht denn das für dich aus?
1: Vielleicht will er jemanden decken. Jemand, der einen Grund hatte, seine Ehefrau zu töten, den er aber so liebt, dass er bereit ist, für den in den Knast zu gehen.
2: Ja, oder besser gesagt, für sie.
1: Deshalb war seine Tochter so erleichtert, dass er mal endlich was zugegeben hat, was ihm vielleicht eine mildere Strafe einbringen könnte. Aber wenn seine Tochter die Stiefmutter umgebracht hat, also warum lässt sie dann zu, dass ihr Vater für etwas ins Gefängnis geht, was sie begangen hat? Ich meine, warum tut sie ihm das an?
2: Vielleicht hat er darauf bestanden. Im Moment ist das ohnehin nur eine Vermutung. Wir müssen rausfinden, was seine Tochter am Tag des Mords gemacht hat.

0: Guten Tag. Sie wollen bestimmt zu meiner Frau.
1: Nicht unbedingt. Ich kann auch Sie fragen, ob Ihnen an Ihren Nachbarn irgendwas aufgefallen ist. Wissen Sie, ob die Tochter hier öfter zu Besuch war?
0: Da kann ich Ihnen nicht helfen. Ich bin jetzt zwar zu Hause, aber normalerweise gehe ich sehr, sehr früh und komme sehr, sehr spät zurück. Also von der Nachbarschaft kriege ich irgendwie nicht viel mit, außer meine Frau erzählt mir was. Und, also fragen Sie besser Sie. Ah, da ist sie übrigens.
2: Herr Gellert,
0: noch
2: Fragen?
1: Ja, es tut mir leid.
2: Timo, kannst du die Wasserflaschen reinholen, weil es
0: aber klar,
2: ist schwer.
0: Mach ich.
2: Danke. Entschuldigen Sie, mein Mann ist immer noch nicht ganz fit. Er sollte solche Arbeit eigentlich gar nicht machen. Was kann ich für Sie tun?
1: Wissen Sie, ob die Tochter der Riemanns hier öfter zu Besuch war?
2: Ja, aber nicht oft. Die Stiefmutter hat alle vergrault. Aber am Tag, als es passiert ist, da war sie da.
1: Was? Aber davon steht nichts in der Akte.
2: Ja, Sie sind auch der Erste, der mich nach der Tochter fragt. Die haben mich sonst immer nur nach der Beziehung der Riemanns befragt.
1: Und was ist da genau passiert?
2: Also, ich habe das nur gesehen, weil ich hier im Garten gearbeitet habe. Und er hat diese Sachen für den bescheuerten Smoothie abgeschnitten.
1: Sie wussten von dem Smoothie?
2: Wir wussten alle davon. Sie hat uns ja immer damit genervt. Dabei weiß man ja mittlerweile, dass viele von den Sachen roh überhaupt nicht gesund sind. Entgiften, von wegen. Die war so voller Gift, da hätte literweise Bärlauch und Spinat nicht gereicht.
1: Ja, und was ist an dem Morgen passiert?
2: Er hat das Zeug abgeschnitten und dann kam seine Tochter. Und dann haben die beiden angefangen, sich zu streiten. Ich weiß aber nicht, worum es ging, weil der Rasenmäher so laut war. Und dann kam die Stiefmutter raus und hat sich irgendwie eingemischt. Dann hat er wie immer den Schwanz eingezogen, ist wieder ins Haus rein. Und sie hat die Stieftochter weiter beschimpft und ist kurz darauf dann auch ins Haus gegangen.
1: Und dann?
2: Weiß ich nicht, weil ich war dann auf der anderen Seite und habe den Rasen da drüben gemacht. Wie gesagt, ich spioniere nicht nach.
3: Mittag. Naja, machen wir auch Mittag, oder?
4: Ja.
3: Mittag?
4: Ja?
3: Ich bleib hier.
5: Echt?
3: Ja.
5: Oh, super.
3: Ja.
5: Danke. Dann bis nachher, ja?
3: Ciao. Ja.
4: Tschüss.
3: Ja,
5: tschüss.
4: Ja.
3: Ciao. Ciao.
6: Ja, ich muss auch da.
3: Gut. Tschüss. Ciao.

0: Hallo.
1: Hallo.
2: Hi.
1: Hi.
0: Ich lasse euch mal einen Moment allein, okay?
1: Entschuldigung, dass ich dich so anstarre. Du bist so groß geworden.
2: Ist schon okay.

0: Bist du dir eigentlich ganz sicher, dass der Nachbar nicht doch vielleicht was gesehen haben könnte?
1: Er sagt nein und ich würde ihn ungern als Zeugen aufrufen. Seine Frau sagt zwar, er sei krank, aber ich denke eher, der hat ein schlimmes Alkoholproblem.
2: Oh. Hallo. Ich habe jetzt einen Namen. Ich habe es geschafft, Sie bis nach Hause zu verfolgen.
0: Und?
2: Ich muss erst noch schnell was gucken. Social Media ist sowas Tolles. Man erfährt alles über jeden.
1: Wie schön, dass sich zumindest einer amüsiert.
0: So. Du musst wahrscheinlich auch wieder, ne?
3: Wie war's?
4: Ganz gut. Bisschen peinlich. Sie hat die ganze Zeit geweint und sich entschuldigt. Obwohl sie eigentlich nicht wirklich was gemacht hat. Dann hat sie noch gefragt, ob wir es wiederholen wollen.
3: Und, willst du?
4: Weiß sie noch nicht so genau.
2: Ich hab sie.
0: Ja?
2: Ja. Heißt in Wirklichkeit Helene Korting. Und arbeitet für eine Firma, die sich Harborview Boarding Projekt nennt.
0: Ergibt das irgendeinen Sinn?
2: Naja, wenn man bedenkt, was die Firma tut, schon. Die kaufen Häuser, sanieren die und verkaufen die dann wieder als so kleine, luxuriöse Boardinghäuser. Am liebsten mit Blick auf den Hafen, daher der Name.
1: Mhm. Aber was hat das mit unserem Fischhändler zu tun?
0: Würdest du gerne ein Apartment mieten, was direkt über einem Fischhandel liegt? Ich nicht.
5: Moin.
1: Moin.
0: Ich war verstaucht.
1: Und? Gibt's was Neues?
0: Ja, wir wollten Sie was fragen. Gab's hier vor kurzem einen Vermieterwechsel?
1: Ja. Die heißen jetzt Harborview oder so ähnlich. Mir gleich die Miete erhöht. Deswegen ist es ja auch so eine Katastrophe, was da draußen passiert.
0: Haben die versucht, Sie irgendwie rauszukriegen?
1: Nee, nicht wirklich. Aber als ich zu denen gegangen bin, weil ich mich wegen der Mieterhöhung beschweren wollte, haben sie mir gesagt, dass die Mieten in Zukunft weiter steigen werden. Haben sie mir noch geraten, ich soll mir irgendwas in der Wohngegend suchen. Weil da sind die Mieten ja alle so schön niedrig, was ja absoluter Quatsch ist. Gibt keine billigen Mieten. Und außerdem läuft mein Mietvertrag mit meinem ursprünglichen Besitzer ja noch 10 Jahre.
6: Tierschutz fängt im Herzen an! Tierschutz fängt im Herzen an!
7: Frau Pumpen!
0: Hallo! Können Sie mal bitte reinkommen? Wir wollten Ihnen was vorschlagen.
1: Sie scheinen hier ja auch was zu sagen zu haben. Kommen Sie ruhig mit. Bitte.
0: So, zunächst mal eine Frage. Wie sind Sie auf die Idee gekommen, hier zu demonstrieren?
8: Ich dachte, Sie wollen uns einen Vorschlag machen. Das war Gundulas Idee, als sie sich unserer Gruppe angeschlossen hat.
0: Ach. Dann würde es Sie interessieren, zu erfahren, dass Gundula gar nicht Gundula heißt, sondern Helene Korting.
9: Und sich ihrer Gruppe nur angeschlossen und sie auf die Idee gebracht hat, hier zu demonstrieren, weil sie für den neuen Besitzer dieses Hauses arbeitet. Und der will den Fischhändler gern hinausekeln, um das Ganze hier in Luxus-Apartments zu verwandeln. Ja?
8: Das glaube ich nicht.
10: Ich habe das Recht, für Tierschutz zu demonstrieren. Meine Gründe gehen niemandem was an.
11: Und schon.
0: Und das Gericht, bei dem wir Klage gegen Ihre Firma einreichen werden. Aber Sie können ja vorab schon mal mit Ihrem Chef sprechen, ob er vielleicht den Schaden außergerichtlich regulieren möchte.
9: Ich schlage vor, eine langfristige Mietminderung und Schadensersatz für den Verdienstausfall.
8: Sie können mich mal.
9: Hey.
8: Alle!
1: Das gibt's doch nicht.
8: Es tut mir leid. Das habe ich nicht gewusst.
10: Entschuldigung. Aber keine Rezepte mehr. So, wir ziehen ab. Ja.
1: Ich weiß gar nicht, wie ich Ihnen danken soll.
0: Ach, hat ja Spaß gemacht.
1: Ach nee, kommst du.
0: Oh, oh.
9: Es macht's doch immer noch.
0: Mhm.
7: sehr böse geworden, wenn ich irgendwas in der Küche hab rumstehen lassen.
11: Und wenn sie böse war, hat sie sie geschlagen?
7: Ja.
11: Ich kann verstehen, dass Sie sich dafür geschämt haben. Aber sind Sie nie auf die Idee gekommen, sich irgendwo Hilfe zu holen? Sowas gibt's doch nicht nur für Frauen.
7: Nein, darauf bin ich nie gekommen. Ich habe immer gedacht, das muss ich irgendwie selber in den Griff kriegen. Mhm.
11: Gibt es Fragen an den Angeklagten?
2: Ja. Herr Riemann, nachdem Ihre Frau tot war, warum haben Sie so lange gewartet, bevor Sie den Notarzt gerufen haben? Wollten Sie ganz sicher sein, dass sie wirklich tot ist? Dass sie nicht mehr wiederbelebt werden kann?
7: Nein. Ich habe da erst begriffen, wie viel Angst ich die ganze Zeit gehabt habe. Und plötzlich war die Angst weg. Plötzlich war da diese Stille. Ich habe einfach die Zeit gebraucht, damit ich wieder klar denken konnte.
2: Ich frage Sie jetzt mal ganz direkt, Herr Riemann. Haben Sie Ihre Frau umgebracht?
7: Ja, ich bin schuld, dass sie tot ist. Ich würde gerne an ihr Grab gehen und mich bei ihr entschuldigen.
9: Herr Riemann, haben Sie Ihre Frau geliebt?
7: Ja! Darum habe ich es doch so lange ausgehalten. Viel zu lange.
11: Wenn es keine weiteren Fragen mehr gibt, dann würde ich vorschlagen, wir machen eine kurze Pause, damit der Angeklagte sich sammeln kann.
0: Ja, dann sagt dem Herrn Portner, es tut mir sehr leid und wir müssen den Termin verschieben. Ja? Warte mal. Ich habe noch eine Bitte. Ich habe dem Herrn Riemann was versprochen. Der hat ja nun keinen, der sich um das Grab von seiner Frau kümmert. Die liegt auf dem Nordfriedhof. Kannst du das vielleicht übernehmen? Danke, das ist nett. Jo, tschüss. Er macht das. Er kümmert sich um das Grab.
12: Sie ist schrecklich mit ihm umgegangen. Ich habe nicht verstanden, warum er sich das hat gefallen lassen.
2: Haben Sie jemals gesehen, dass seine Frau ihn geschlagen hat?
12: Nein. Aber gewundert hätte es mich nicht.
2: Danke. Keine weiteren Fragen.
9: Frau Hiller, können Sie uns sagen, was Sie am Morgen des Tages beobachtet haben, als Frau Riemann gestorben ist?
2: Nein.
9: Hat Herr Riemann an dem Morgen Besuch gehabt?

0: Nein!
1: Herr Gellert, ich möchte Sie bitten, Ihrem Mandanten klarzumachen, dass ich ihn vom Verfahren ausschließen muss, wenn er die Zeugin an der Aussage hindern will.
0: Ja, Herr Riemann,
1: bitte. Bitte, Frau Hiller, fahren Sie fort.
2: Ja, er hatte Besuch an dem Morgen von seiner Tochter.
3: Verzeihung, aber das hat die Zeugin bei der polizeilichen Vernehmung nicht ausgesagt.
2: Weil man mich nicht danach gefragt hat.
3: Darf ich fragen, worauf das abzielt?
1: Herr Staatsanwalt, das werden wir sicher gleich erfahren, wenn wir die Zeugin ungestört aussagen lassen.
0: Womit war der Herr Riemann denn beschäftigt, als seine Tochter eintraf?
2: Er hat die Kräuter für den Detox-Drink seiner Frau abgeschnitten, wie jeden Morgen.
0: Und was passierte dann?
2: Als Frau Riemann gesehen hat, dass ihre Stieftochter da ist, ist sie rausgekommen und hat mit den beiden gestritten. Dann ist er wieder ins Haus gegangen und sie ist kurz darauf hinterher. Wahrscheinlich, um ihn weiter zu beschimpfen.
0: Haben Sie verstanden, worum es bei diesem Streit ging?
2: Nein.
0: Wissen Sie, was mit dieser Schüssel passiert ist, in der diese Kräuter waren?
2: Die Schüssel ist draußen stehen geblieben.
0: Ah.
2: Mehr habe ich auch nicht gesehen, weil ich dann auf der anderen Seite vom Haus weiter gemäht habe.
0: Danke. Keine weiteren Fragen. Zu allem anderen möchten wir die Tochter des Angeklagten befragen.
3: Frau Riemann, wir haben gerade von einer Zeugin gehört, dass Sie am Tag, als Ihre Stiefmutter zu Tode kam, dort waren. Gab es einen Grund für diesen Besuch?
4: Ja. Ich wollte meinen Vater noch mal überreden, diese Frau zu verlassen. Aber sie hat mich natürlich gesehen, ist rausgekommen und hat uns beide beschimpft.
3: Was ist dann passiert?
4: Sie hat ihn ins Haus geschickt, wie einen unartigen Jungen. Und zu mir hat sie gesagt, dass ich euch in Ruhe lassen soll. Sie ist dann selbst ins Haus.
3: Und könnte das der Auslöser für die Tat ihres Vaters gewesen sein?
5: Die Zeugin sagt hier nicht als psychologische Sachverständige aus.
3: Danke. Keine weiteren Fragen.
5: Gut. Frau Riemann, was ist passiert, nachdem Ihr Vater ins Haus gegangen ist?
4: Nichts. Ich bin dann gegangen.
5: Ach, Sie sind gegangen. Sie sind doch gekommen, um ihm zu helfen. Und dann haben Sie sich einfach so abfertigen lassen.
4: Ja.
5: Haben Sie nicht vielleicht eher die Schüssel mit den Kräutern gesehen und damit eine andere Möglichkeit, ihm zu helfen?
4: Nein.
6: Hören Sie sofort auf damit!
5: War es nicht so, dass Ihr Vater diese Schüssel deshalb sofort abgewaschen hat, weil er befürchtet hat, dass Ihre Fingerabdrücke darauf sind?
6: Nein!
4: Nein.
5: Und dass er so lange gewartet hat, bis er den Notarzt gerufen hat, weil er erst mal nachdenken musste, wie er Sie schützen kann?
4: Nein!
6: Ach, das ist doch eine Lüge! Herr Riemann!
3: Was soll denn das? Der Angeklagte hat seine Tat doch längst gestanden.
6: Ich bitte um Ruhe!
1: Frau Riemann, Sie sind für den Moment entschuldigt. Bitte warten Sie draußen. Ich gehe davon aus, dass wir Sie noch weiter befragen müssen.
6: Ich verlange, dass Sie sofort damit aufhören!
1: Herr Riemann! Herr Riemann! Noch einmal ermahne ich Sie nicht. Bei der nächsten Störung werde ich Sie wegen ungebührlichen Verhaltens mit einem Ordnungsgeld belegen. Und von Ihnen beiden hätte ich gerne gewusst, warum Sie hier die Zeugin beschuldigen. Ihr Mandant hat die Tat gestanden.
5: Nein, das hat er nicht. Er hat gesagt, er sei schuld, weil er zu schwach war, sich gegen seine Frau zur Wehr zu setzen.
0: Und das bedeutet nicht, dass er etwas getan hat, sondern dass er bereit ist, für diese Tat die Schuld auf sich zu nehmen.
5: Und alles in seinem Verhalten, so wie er die Tat gestanden hat und dass er seinen früheren Anwalt entlassen hat, weil der Nachforschung anstellen wollte, deutet darauf hin, dass er jemanden schützen will. Und zwar jemanden, von dem er vermutet, dass er die Tat für ihn begangen
1: Wenn hat. Ihnen das alles schon vorher klar war, dann hätten Sie die Staatsanwaltschaft über Ihren Verdacht informieren müssen. Es gefällt mir nicht, wenn der Gerichtssaal durch die Anwälte zu einer Zirkusshow gemacht wird.
0: Das ist eine Katastrophe.
5: Ja, das ist blöd. So hat sie jede Menge Zeit, sich was zurechtzulegen.
7: Was soll das? Warum behaupten Sie solche Sachen? Ist das irgendeine Strategie, um einen Freispruch für meinen Vater zu bekommen? Oder glauben Sie wirklich, was Sie da erzählen?
5: Wir sollten jetzt nicht zusammenreden.
7: Ich habe Sie aufgesucht, damit Sie meinem Vater helfen.
0: Ja, und genau das versuchen wir.
7: Indem Sie Unwahrheiten über mich erzählen. Ich habe meine Stiefmutter nicht vergiftet.
5: Ja, Thomas?
8: Ich war gerade auf dem Friedhof. Ich wollte es gleich erledigen.
5: Ich habe doch gesagt, es ist nicht eilig. Können wir später telefonieren?
8: Nee, das ist wichtig, weil nämlich auf dem Grab von Frau Riemann, da lagen Blumen. Und das hat mich ein bisschen verwundert, weil du doch gesagt hast, dass sich da niemand drum kümmert.
0: Haben Sie rausgefunden, wer die da hingelegt hat?
8: Ja, also die stammen vom Blumenladen am Friedhof. Und die Verkäuferin konnte sich auch noch an den Mann erinnern, der die da gekauft hat, weil
9: der wohl irgendwie ganz gut aussah und auch noch nicht so alt war. Aber er hatte eine weiße Strähne im Haar. Und sie meinte irgendwo mal gelesen zu haben, dass sowas durch einen Schock kommen kann.
0: Das ist Herr Hiller, der Mann unserer Zeugin.
5: Frau Riemann, können Sie sich vorstellen, warum Herr Hiller Ihrer Stiefmutter Blumen aufs Grab legt?
7: Nee, keine Ahnung.
10: Herr Zuse, wir müssen sicher sein, der Mann ist Anlageberater oder sowas. Schauen Sie mal im Netz nach und versuchen Sie ein Bild zu finden und zeigen Sie das der Blumenhändlerin.
8: Gut.
10: Ja, gut.
11: Ich verlange, dass Sie sofort damit aufhören.
10: Sie hören jetzt auf damit, unsere Arbeit zu behindern. Wir haben nicht viel Zeit.
5: War Ihre Frau Ihnen treu?
10: Was? Hat sie mit anderen Männern geschlafen?
11: Nein, ich weiß es nicht. Ja, ich habe das manchmal vermutet. Sie hat mich auch wegen der finanziellen Sicherheit geheiratet. Nicht dabei bedacht, dass ich irgendwann nicht mehr der bewundernswerte Chef bin, sondern einfach nur ein alter Mann. 20 Jahre sind viel.
5: Ich habe noch eine andere Frage. Glauben Sie, dass Ihre Wohnung noch mal geputzt worden ist, nachdem Sie verhaftet worden sind?
11: Ich denke nicht, nee. Wir hatten nie eine Putzfrau, das habe alles ich gemacht.

0: so eine Zirkusshow zu machen.
1: Aber wir sind doch alle hier, um die Wahrheit herauszufinden. Und die Verteidigung ist sicher, dass die Zeugin sehr viel dazu beitragen kann.
2: Frau Hiller, wir haben gerade herausgefunden, dass Ihr Mann der verstorbenen Frau Riemann Blumen auf das Grab gelegt hat. Das wohl nicht zum ersten Mal. Können Sie sich vorstellen, warum er das tut?
3: Da irren Sie sich.
2: Ich muss Sie darauf hinweisen, dass Sie hier bei Gericht auch als Zeugin die Wahrheit sagen müssen. Sonst machen Sie sich strafbar. Frau Hiller, hatte Ihr Mann mit der verstorbenen Frau Riemann ein Verhältnis?
3: Nein.
1: Frau Hiller, die Wohnung der Riemanns ist seit dem Tod von Frau Riemann nicht mehr sauber gemacht worden. Wenn Frau Riemann und ihr Mann sich dort getroffen haben, da finden wir mit Sicherheit die DNA ihres Mannes dort an irgendeiner Stelle. Und wenn sie sich im Hotel getroffen haben, werden wir das anhand von Meldeunterlagen und Zeugenaussagen feststellen. Es ist doch nur eine Frage der Zeit.
3: Na und? Dann hat er halt mit ihr geschlafen.
2: Ich glaube nicht, dass Ihnen das egal ist. Als Sie den Streit beobachtet haben und die Schale mit den Kräutern unbeaufsichtigt zurückblieb, da haben Sie Ihre Gelegenheit gesehen.
3: Sie sind doch irre.
0: Frau Hiller, bitte achten Sie auf Ihre Wortwahl. Sie sind hier bei Gericht und nicht in irgendeiner Kneipe. Außerdem möchte ich Sie darauf hinweisen, dass Sie hier nichts aussagen müssen, womit Sie sich selbst belasten.
1: Frau Hiller, trinkt Ihr Mann deshalb, weil er ahnt, was Sie getan haben?
3: Ich wollte nur, dass hier schlecht wird. Ich wollte verlangen, dass sie sich die Seele ausbleibt, Gott! Ich konnte doch nicht an, dass sie was am Herzen hat. Erst hat sie die ganze Zeit ihren Mann fertig gemacht, bis nichts von ihm übrig blieb. Und dann hat sie sich meinen genommen.
0: Das heißt, Sie haben die Blätter vom Fingerhut in die Schale getan?
3: Ja. Aber als Herr Riemann mit der Schüssel wieder ins Haus ging, da habe ich es schon bereut. Wirklich.
0: Naja, immerhin waren Sie bereit, jemand anderen dafür ins Gefängnis gehen zu lassen. Herr Strohwe, bitte sorgen Sie dafür, dass Frau Hiller den Saal nicht verlässt. Ich bin sicher, der Herr Staatsanwalt möchte sich mit ihr noch eingehend unterhalten. Ich denke, auf die Vernehmung der Tochter des Angeklagten können wir verzichten.
3: Ja.
0: Gibt es weitere Beweisanträge? Dann kommen wir zum Urteil. Im Namen des Volkes ergeht folgendes Urteil. Der Angeklagte wird freigesprochen. Die Kosten des Verfahrens fallen der Staatskasse zur Last. Zur Begründung. Im Laufe des Verfahrens hat die Zeugin Gisela Hiller die Tat gestanden. Damit ist Herr Riemann entlastet und war dementsprechend freizusprechen. Gegen dieses Urteil kann innerhalb einer Woche Berufung eingelegt werden. Die Verhandlung ist geschlossen.
2: Ich freue mich für Sie.
4: So einfach haben Sie es uns nicht gemacht.
5: Hast du wirklich gedacht, dass ich Sie umgebracht habe?
6: Na, ich wusste doch nur, dass ich es nicht war. Und ich hätte doch nie zugelassen, dass du wegen meiner Schwäche ins Gefängnis kommst.

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0: Der Mann, der auf diesen Bildern in die Kamera des Fotografen blickt, ist Hans Kallmeier, ein junger Rechtsanwalt aus Osnabrück. In den von den Deutschen besetzten Niederlanden wird er über das Schicksal von tausenden Juden entscheiden.
1: Jetzt weiß ich, der hat mir das Leben gerettet. Und ich weiß auch, dass er sehr viele Juden ins Gas gesandt hat.
0: Die Niederlande hatten im Zweiten Weltkrieg im Vergleich zu den anderen besetzten Ländern in Westeuropa die meisten jüdischen Opfer. Über 100.000 Menschen wurden deportiert und ermordet. Verantwortlich waren auch deutsche Beamte wie Hans Kallmeier.
2: Er war ein Judenreferent. Er war Teil eines offiziellen Systems, eines Besatzungssystems, dessen Ziel die Vernichtung der Juden war. Das war das System.
3: Das Einzige, was ich wusste, war, wenn man einen einigermaßen wasserdichten Antrag stellte, hat er den anerkannt und einen sozusagen vom Haken gelassen.
0: Hans Kallmeiers Entscheidungen werden über Leben oder Tod bestimmen. War er ein Bürokrat und Mitläufer, ein Widerständler in einem Unrechtssystem oder sogar ein Judenretter?
3: So wie Helden im Fernsehen dargestellt werden, so als Superman, der alle möglichen großartigen Dinge tut, in das Bild passt er überhaupt nicht. Er hat Kompromisse gemacht. Er hat für die deutschen Besatzungsbehörden gearbeitet, das ist wahr. Aber in diesem Rahmen hat er Tausenden von Menschen geholfen.
4: Ich nenne, um Verwechslung zu vermeiden, meine Personalien Hans-Georg Kallmeier. Ich bin Anwalt und Notar in Osnabrück.
0: Die Niederlande, in die Hans Kallmeier kommen wird, in den 1930er Jahren. Ein modernes, weltoffenes Land. Im Zweiten Weltkrieg sind die Niederlande neutral. Viele deutsche Juden waren aus Deutschland in das vermeintlich sichere Nachbarland geflohen und hofften dort auf ein Entkommen vor dem deutschen Rassenwahn.
3: Als wir in die Niederlande kamen, gab es überhaupt keinen offenen Antisemitismus. Es gab natürlich eine antideutsche Stimmung. Und so lernten wir Kinder so schnell wie möglich Niederländisch. Und wir schämten uns für das schlechte Niederländisch unserer Eltern. Aber nein, wir haben uns in den Niederlanden sehr zu Hause gefühlt und uns sehr gut integriert.
0: Aus den Regionalarchiven der Niederlande sehen wir hier zum ersten Mal private Filmaufnahmen einer verlorenen Welt. Wohlhabende jüdische Familien in ihrem Alltag der 30er Jahre.
5: Eigentlich habe ich niemanden als jüdisch oder nicht jüdisch erlebt, jedenfalls soweit ich weiß. Denn der Unterschied war in Holland nicht allzu groß.
0: Auch Familie Frank war 1934 aus Frankfurt nach Amsterdam geflohen. Anne Frank sehen wir hier vergnügt aus einem Fenster blickend. Die holländische Regierung und Bevölkerung wiegen sich in falscher Sicherheit. Sie denken, ihre Neutralität schütze sie vor einem Überfall Deutschlands.
6: 10. Mai 1940. Der Westfeldzug beginnt. Bereits am ersten Tage stößt die Leibstandarte nach Überschreitung der holländischen Grenze bis zur Eisellinie vor.
5: Ich erinnere mich, dass ich aufwachte und Schüsse hörte und wir schalteten das Radio ein. Wir hörten, dass der Krieg, also die Invasion in Holland, begonnen hatte.
0: Nur 4 Tage nach Beginn des Überfalls liegt Rotterdam nach einem rücksichtslosen Bombenangriff in Schutt und Asche und die Niederlande kapitulieren. Sie sind jetzt ein besetztes Land. Die Nationalsozialisten bemühen sich anfangs noch um eine vorsichtige Annäherung. Die neu eingesetzte Zivilverwaltung wirbt um die niederländische Bevölkerung als ihr Brudervolk. Gleichzeitig feiern sich die Besatzer und demonstrieren in den Straßen ihre Macht.
7: Hier in den Niederlanden hat man von Anfang an diese Ideologie verfolgt. Die Niederländer sind ein germanisches Brudervolk und wir wollen die quasi zu uns rüberziehen. Wir wollen die für den Nationalsozialismus gewinnen. Und deswegen hat man sehr bewusst den Arthur Seyß-Inquart aus Österreich hier hingeholt. Und der hatte gewissermaßen stillschweigend den Auftrag, versuch doch mal, ob du nicht auch die Niederlande anschließen kannst. Die niederländische Verwaltung haben die deutschen Besatzer einfach intakt gelassen. Und man hat quasi über diese niederländische Verwaltung eine deutsche Dachverwaltung aufgepfropft.
0: Die deutsche Verwaltung braucht deutsche Beamte und Mitarbeiter. So kommt Hans Kallmeier nach Den Haag.
8: Ich bin am 10. Mai 1940 als Angehöriger einer Luftwaffen-Nachrichtenkompanie mit in den Niederlanden einmarschiert. Ich habe meinen Dienst am 1. Mai 1941 angetreten und war wissenschaftlicher Hilfsarbeiter, das heißt als Volljurist, Referent der Abteilung Innere Verwaltung, der Hauptabteilung Inneres des Reichskommissariats.
0: Dass Hans Kallmeier überhaupt in dieser Position landet, ist bemerkenswert. Er passt schon damals in keine Schublade. Aufgewachsen ist er in Osnabrück. Während seines Jurastudiums in Freiburg und München sympathisiert er kurz mit einem deutschnationalen Freikorps. Frisch verheiratet mit seiner Frau Ruth geht er zurück ins heimatliche Osnabrück und beginnt als Anwalt zu arbeiten. Bald gilt der junge Jurist dann allerdings als liberal, fast links und in jedem Fall als eigensinnig. Mit der Machtergreifung der Nazis bekommt der junge Kallmeier ein Berufsverbot als Anwalt, weil er Kommunisten verteidigt, eine jüdische Sekretärin angestellt hat und sich weigert, sie zu entlassen.
7: Die Nationalsozialisten, die haben sich natürlich dann sehr schnell daran erinnert, zu Anfang 1933, und haben ihn dann als einen der ersten Anwälte quasi auch abgeräumt, ihm die Zulassung entzogen. Er hatte dann ungefähr ein Jahr keine Anwaltszulassung und hat sich dann, ich sag mal, um ein gewisses Maß an Anpassung bemüht und danach auch darum bemüht, nicht mehr irgendwie unangenehm aufzufallen. Er ist dem NS-Rechtswahrerbund beigetreten, das war für Anwälte, aber damals muss man schon sagen, praktisch üblich, wenn sie Anwalt bleiben wollten. Und weil er ein Kraftfahrzeug hatte, war er auch Mitglied im NS-Kraftfahrkorps. Aber NSDAP hat er nie gemacht.
0: Ist Kallmeier nur pragmatisch? Oder hat er die Aussichtslosigkeit seiner Auflehnung eingesehen?
7: Kallmeier hat sich dann aber irgendwann freiwillig zur Wehrmacht gemeldet. Er sagt, er hätte sich gemeldet, um auch dem Nationalsozialismus zu entfliehen, weil die Wehrmacht so der einzige Bereich war, in dem man also irgendwie nicht Parteimitglied sein musste. Ob das stimmt, wissen wir nicht, aber jedenfalls ist er in die Wehrmacht gegangen.
0: Hans Kallmeier kommt im August 1939 in eine Nachrichteneinheit der Luftwaffe. Im Mai 1940 nimmt er am sogenannten Westfeldzug teil und marschiert in die Niederlande ein. Doch auch in der Wehrmacht fühlt er sich unwohl und fehl am Platz. Das militärische Gehabe liegt ihm nicht.
7: Er hat sich bemüht, dann hier in der Zivilverwaltung in den Niederlanden unterzukommen. Und da hatte er einen Kontakt zu Karl Stühler. Das war der frühere Regierungsvizepräsident in Osnabrück. Den kannte er und den hat er angesprochen. Und Stühler hat auch gesagt, ich brauche jemanden, auch einen Juristen.
9: Liebes, ich war in Den Haag. Ich traf Stühler. Es war begeisternd für mich, mal nach langer Pause wieder mit jemandem zu sprechen, der dieselbe Sprache spricht. Und er hätte auch für mich zu tun. Halt die Daumen, dass etwas daraus wird.
0: Kallmeier bekommt tatsächlich im Frühjahr 1941 eine Stelle im Reichskommissariat für Inneres im Binnenhof in Den Haag. Obwohl das Reichskommissariat unter Arthur Seyß-Inquart mit strammen Nationalsozialisten und Antisemiten besetzt ist, trifft Kallmeier auf eine Unterabteilung der Verwaltung, die nicht in allen Belangen der Parteilinie zu folgen scheint.
10: He was not pro-Nazi, not at all.
5: Er war nicht pro-Nazi, ganz und gar nicht. Heimlich hasst er Hitler. Einmal sagt er zu mir, Hitler sei ein Hunne, ein Barbar oder wie auch immer man es nennen mag. Er hasste das. Und er war sogar pro-jüdisch. Er hatte diese jüdische Sekretärin. Aber als Seyss Inquart ihn bat, diesen Posten zu übernehmen, war das sehr schön für ihn, weil er nicht mehr in der Armee war.
2: Ich kann mir nicht vorstellen, dass er nicht wusste, worauf er sich einließ, als er hierher kam. Er hatte in Osnabrück die Synagoge brennen und die Hakenkreuzfahnen wehen sehen. Seine jüdischen Kollegen wurden arbeitslos. Das wusste er alles, als er hier anfing. Er hatte zwar eine jüdische Sekretärin, das ja, aber das hatte er alles mitbekommen, als er hierher kam.
0: Hans Kallmeyers erste Aufgabe ist eine bürokratische. Seine Abteilung ist zuständig für die Umsetzung einer neuen Verordnung der Besatzer. Die Verordnung VO641, eine Meldepflicht zum Zweck einer lückenlosen Identifikation und Lokalisierung sämtlicher in den Niederlanden befindlicher Juden.
3: Ab Januar 1941 mussten sich alle jüdischen Menschen registrieren lassen und angeben, wie viele jüdische Großeltern sie hatten. Sie müssen wissen, dass das niederländische... Mir fällt das Wort nur auf Deutsch ein. Standesamt. Das Standesamt war hervorragend. Es war sehr, sehr gut organisiert. Sogar besser als in Deutschland. Das kam der deutschen Besatzung sehr zugute.
5: Wissen Sie, die Deutschen waren sehr clever. Sie fingen erst mal an und sagten, jeder muss sich anmelden. Das war's. Füllen Sie das Formular aus. Und seltsamerweise füllten etwa 99% der Juden diese Formulare aus, weil es so eine harmlose Sache war. Und über so etwas streitet man nicht.
0: Kallmeyer ist ein guter Jurist. Genau, gewissenhaft. Er prüft unvollständig oder falsch ausgefüllte Meldebögen. In der Verordnung vorgesehen sind auch Widersprüche gegen die ursprünglichen Selbstauskünfte.
11: Was bedeutete eigentlich Ihre Arbeit in Holland, Herr Kallmeyer? Sie sollen also prüfen, ob ein Jude wirklich nach den Gesetzen ein Jude war oder nicht.
12: Ja, das war meine Aufgabe, wie ich sie aus der Verordnung ablesen konnte. Ja. Der Reichskommissar Seyss Inquart hatte sich offensichtlich Zweifelsfälle selbst und nicht nach juristischen Grundsätzen, vielmehr nach Willkür, Verwaltungswillkür vorbehalten.
13: Eheschließungen zwischen Juden und Staatsangehörigen deutschen oder artverwandten Blutes sind verboten.
0: Auf dem Reichsparteitag 1935 waren die sogenannten Nürnberger Gesetze beschlossen worden. Sie klassifizieren die Menschen, unabhängig davon, ob sie sich selbst als Jüdinnen oder Juden verstehen, nach rassischen Abstammungskriterien. Sie sind geltendes Recht im Reich. Hans Kallmeyer und seine Mitarbeiter in der Entscheidungsstelle in Den Haag werden damit befasst, zu entscheiden, wer als Jude registriert bleibt und wer nicht. Der Jurist Kallmeyer entdeckt Handlungsspielräume in der Verordnung.
11: War das nicht genau wie die Nürnberger Gesetze?
12: Nein, das war nicht genau wie die Nürnberger Gesetze, sondern es lag ja die Verordnung des Reichskommissars vor mit deutschem Text, der maßgeblich sein musste, und niederländischem Text. Es gelang mir, Abweichungen von den Nürnberger Gesetzen aus dem holländischen Text der Verordnung abzuleiten und sie nunmehr gegenüber dem deutschen Text als gesetzliche Ausnahmen zu bezeichnen.
0: Kallmeyer geht jetzt anders als beim Reichssippenamt in Deutschland vor, wo Überprüfungen nur mit komplizierten Verfahren und hohen Anforderungen an die Antragsteller zugelassen werden. Weniger als einem Zehntel der Anträge wird stattgegeben. Kallmeier hätte, wie im Deutschen Reich, vorgehen müssen. Aber er wendet eine andere juristische Einschätzung an. Seine Meldestelle soll in Zweifelsfällen in der Beweispflicht sein. Und er lässt fast nichts nachprüfen.
3: Das war der Spielraum, in dem Kallmeyers Büro entscheiden musste, ob man als Jude gezählt wird und einen Stern trägt oder ob man nicht als Jude gezählt wird und keinen Stern tragen muss.
7: Ich glaube nicht, dass ihm da klar war, dass so ein hohes Maß an Abstammungsfällen oder sowas überhaupt da auf ihn zukam. Das war, glaube ich, nicht seine Vorstellung. Er ist da hingekommen und ist dann mit solchen Fällen konfrontiert worden, die sich einfach an die deutschen Besatzer gewandt haben oder vielleicht auch an die holländischen Behörden oder an die Polizei oder wen auch immer und haben gesagt, also ich bin ja gar kein Jude.
9: Der Job, auf den er sich beworben hatte, unterschied sich deutlich von dem, den er 3 Monate später antrat. Zwischenzeitlich hatten die Deutschen die harten Bandagen angelegt und es wurde klar, dass die Niederlande einer ähnlichen Behandlung wie andere besetzte Länder nicht entgehen konnten und dass es in vielerlei Hinsicht keine Art von freiwilligem Anschluss geben würde.
3: Als die deutsche Besatzung 1940 begann, sagten sie zuerst, dass sie sich überhaupt nicht in das zivile Leben der niederländischen Bevölkerung einmischen würden. Aber sehr bald darauf begannen sie schon mit allen möglichen Einschränkungen für die jüdische Bevölkerung.
0: Schon im Februar 1941 sind die brutalen Maßnahmen der Besatzer sichtbar. Nach Zusammenstößen zwischen jüdischen Jugendlichen und holländischen Nazis werden 398 jüdische Männer verhaftet und nach Mauthausen deportiert. Brutale Vergeltungsmaßnahmen. Kein einziger der Deportierten kehrt zurück. Jetzt war zu ahnen, dass die Registrierung der Juden nicht nur ein Verwaltungsakt war, sondern zu schrecklichen Konsequenzen für sie führen würde.
14: Ein Judengesetz folgte dem anderen. Juden müssen einen Judenstern tragen, ihre Fahrräder abgeben. Sie dürfen nicht mehr mit der Straßenbahn fahren, in Autos sowieso nicht. Nicht mehr nach 8 Uhr abends auf die Straße, weder ins Kino noch ins Theater gehen, keinen Sport mehr treiben, nicht mehr Christen besuchen. Der Druck, unter dem wir lebten, wurde immer größer.
0: Im Sommer 1942 wird der Judenstern, der Davidstern aus gelbem Stoff mit der Aufschrift Jod, in den Niederlanden vorgeschrieben. Es spricht sich herum, dass Menschen jüdischer Abstammung Anträge an die Entscheidungsstelle stellen können, um ihre Herkunft zu ändern. Alle diese Fälle müssen über Kallmeyers Schreibtisch. Er ist derjenige, der letztlich darüber entscheidet, ob die Herkunftsnachweise geändert werden oder nicht. Entsternen wird Kallmeyer das Verfahren nennen.
3: Ich wusste, dass der Antrag meiner Mutter, für nicht jüdisch erklärt zu werden, an das Büro von Kallmeyer ging. Wir wussten, dass der Vater meiner Mutter Jude war. Aber wir wussten auch, dass er meine Großmutter erst heiratete, als meine

0: Ist denn jetzt wieder alles gut zwischen uns?
1: Na ja, was wir da gerade erlebt haben, macht deine Ehe nicht gerade zu einer verlockenden Aussicht. Insofern sollte ich ganz froh sein, dass du mich nicht geheiratet hast.
0: Ich mein's ernst.
1: Ja, zwischen uns ist alles gut.
0: Dann mache ich uns jetzt mal einen schönen Kräutertee, oder?

0: meine Mutter 20 Jahre alt war. Da gab es also etwas Interpretationsspielraum. Und damit haben wir versucht, uns aus dieser Situation herauszuwinden.
1: In Laureen Nussbaums Fall wird die Familie wahrheitswidrig schwören, dass nicht der jüdische Großvater, sondern ihr nichtjüdischer Pflegevater, Herr Henschel, der leibliche Vater gewesen sei. Allerdings war die Pflegemutter damit nicht einverstanden.
0: Frau Henschel weigerte sich, den Eid abzulegen und war empört darüber, dass jemand die Integrität ihres Mannes in Zweifel zog.
1: Obwohl sich Laureen Nussbaums Familie vorher selbst als jüdisch registriert hatte, entscheidet Kallmeier für den Antrag, auch ohne den Eid der Pflegemutter und ohne weitere Nachforschungen.
0: Meine Mutter, meine Schwestern und ich konnten den gelben Stern abnehmen.
2: Die Leute kamen zu dir und fragten, kannst du in der Sache irgendwas für uns tun? Und ich sagte, na gut, wie könnt ihr beweisen, dass ihr keine Juden seid? Wissen Sie, das war eine ziemlich knifflige Angelegenheit. Wir mussten eigentlich die Vorgehensweise selbst erfinden. Es gab nicht viele, die das machten, aber bei uns ist fast die Hälfte aller derartigen Fälle in Holland durchgelaufen. Sie haben ein Gesetz gemacht und das musste jetzt irgendwie angewendet werden. Und Bürokratie schafft immer Bürokratie.
3: Kallmeier wollte unbedingt bestimmte Beweismittel in der Akte haben. Er prüfte, ob nicht ein Notarbericht oder ein Arztbericht vorlag. Diese Nachweise waren notwendig, damit seine Mitarbeiter eine positive Stellungnahme abgeben konnten. Wenn Beweismittel vorlagen, dann wurde dem Antrag höchstwahrscheinlich stattgegeben. Ungefähr bis September
2: 1943. Die Deutschen lieben Stempel. Also Bastelten wir einen Stempel, den wir darauf stempeln konnten. Dieser Stempel sah aus wie von einer ökumenischen Synode. Wir haben ein paar nette Worte darauf geschrieben und ein paar lateinische Worte in der Mitte und haben unsere Urkunden mit diesem Stempel gestempelt. Und das wurde von den Deutschen akzeptiert. Und von da an brauchten alle echten Urkunden einen falschen Stempel. Wir besorgten uns altes Papier und wir entwickelten eine Tinte, der man nicht ansah, dass sie neu war. Und so konnten wir alte Dokumente fälschen. Wir konnten Gerichtsbeschlüsse, gefälschte Briefe und so weiter herstellen. So wurde das fast zu einer Industrie für uns. Und das ist jetzt eine der lustigen Sachen, an die ich immer noch gerne denke.
1: Zwei Drittel der Anträge, die die Entscheidungsstelle bearbeitet, werden positiv beschieden. Tausende Menschen werden so entsternt, wie Kallmeier es nennt, und verschwinden von der Judenliste des deutsch-niederländischen Bevölkerungsamtes.
3: Kallmeier wusste, dass die Papiere gefälscht wurden?
2: Ich denke schon. Offiziell nicht. Wenn er dich erwischte, lehnte er ab. Er sagte, er entscheide mit Fingerspitzengefühl, das heißt intuitiv. Wenn er den Verdacht hatte, dass etwas gefälscht war, verlangte er Beweise. Aber er muss es gewusst haben.
4: Ich habe so viel wie möglich geholfen. Mir war bekannt, dass mit diesen Antragsschriften betrogen wurde, aber solange das nicht ins Auge fiel, hat mich das nicht gekümmert. Nur wenn auf den ersten Blick Unstimmigkeiten zu erkennen waren, habe ich den Antrag abgewiesen, um auch die folgenden zu retten.
0: Ich verstehe nicht, woher es kommt, dass man in diesem Zusammenhang das Wort retten benutzt. Es war nicht seine Aufgabe zu retten. Er hat nur seine Arbeit gemacht. Und die Arbeit beinhaltete schrecklicherweise, dass es um Menschenleben ging. Und darunter litt er auch nach dem Krieg.
1: Das ist der Kern der moralischen Frage um Hans Kallmeier. Hat er gerettet oder verschont? Ein Antrag bei Karl Mayers Entscheidungsstelle war auf jeden Fall erst einmal ein Aufschub.
5: Zu Anfang sind diese Verfahren eben noch relativ schnell und nicht sehr formal abgehandelt worden. Und dann ist man dazu übergegangen, richtige Formblätter zu entwickeln. Und dann wurden die sogenannten Rückstellungslisten aufgestellt. Das heißt, es wurden permanent Listen jeden Monat neu erstellt, in denen alle Leute verzeichnet waren, die ein Abstammungsverfahren bei der Karl-Mayer-Einheit laufen hatten. Die durften dann nicht deportiert werden.
1: Am 15. Juli 1942 beginnt schließlich das, was viele schon erahnt und befürchtet hatten. Die ersten Juden über 16 Jahren erhalten einen Aufruf zum Arbeitseinsatz im Osten und werden 10 Tage später in das niederländische Sammellager Westerbork gebracht. Von dort fährt ab jetzt Woche für Woche ein Deportationszug mit jeweils 1000 Menschen in den Osten.
0: Danach wurde es nur noch schlimmer. Die Menschen waren verunsichert und deprimiert. Es war furchtbar. Was soll man sagen? Man musste damit rechnen, dass man zusammengetrieben wird, um deportiert zu werden. Es gibt nicht viel, was man dazu sagen kann. Alle versuchten, einen Weg daraus zu finden. Und viele schafften es auch, aber andere nicht.

0: Als die Schule im Sommer 1942 vorbei war, hatten wir eine reguläre Klasse mit vielleicht 18 Schülern. Als wir im September zurückkamen, waren wir nur noch 5.
1: Auch Anne Franks ältere Schwester Margot erhält am 5. Juli 1942 einen Aufruf zum Arbeitseinsatz im Osten. Anne Frank ist noch zu jung. Annes Vater Otto Frank handelt sofort. Am nächsten Tag ist die Familie Frank nicht mehr da.
2: Und dann kam eine andere Freundin zu mir und sie sagte, die Familie Frank ist weg und die sind nach der Schweiz. Denn Otto Frank hatte ein Zettelchen hintergelassen mit einer schweizerischen Adresse. Und wir haben das alles gedacht, bis Otto Frank zu mir kam nach dem Krieg und alles erzählte. Dann wusste er noch nicht, dass seine Tochter tot war.
0: Ich glaube nicht, dass irgendjemand, zumindest niemand, den ich kannte, von Gaskammern und systematischer Tötung wusste. Wir wussten nur, dass Menschen verschwanden. Und wir wussten, dass das, was ursprünglich als Arbeitslager bezeichnet wurde, ein Betrug war, weil alte Großmütter und Babys in einem Arbeitslager nicht zu gebrauchen waren. Dass diese Lager keine Arbeitslager waren, haben wir also vermutet.
2: Meine Mutter hat das geglaubt, was man sagte von Gas. Es gab schon das Gerücht, aber man glaubte das nicht. Es war auch unglaublich. Ich hörte meine Mutter das sagen und ich dachte, was sagt sie da? Das verstand ich gar nicht. Später habe ich bemerkt, dass sie zum Karl Mayer gegangen ist und dort erzählt hat, dass sie nicht jüdisch war und dass wir nicht eingetragen waren in jüdischen Gemeinde und dass wir getauft waren.
3: Dem hochwohlgeborenen, sehr gelehrten Herrn Dr. Kallmeier, Generalkommissariat für Verwaltung. Die Unterzeichneten haben die Ehre, ihre Aufmerksamkeit auf nachfolgende Angelegenheit zu lenken. Infolge der diesbezüglichen Verordnung haben die Unterzeichneten oben erwähnte Kinder gemeldet, die zwei jüdische Großeltern haben.
4: Das ist zum Beispiel der Fall von Jacqueline van Maasen. Da sind die Eltern so verfahren, haben gesagt, unsere Töchter sind da zwar gemeldet bei der jüdischen Gemeinde, das stimmt aber alles gar nicht, das war irgendwie ein Irrtum. Die sind da nur versehentlich registriert und die jüdischen Gemeinden haben an diesen Verfahren diese Behauptung nie bestritten. Dann wurde immer positiv entschieden und alle diese positiven Urteile hat Kallmeier gelten lassen.
2: Und das weiß ich jetzt, wie das alles gegangen ist, aber ich habe bis vor einem Jahr nicht gewusst, dass das alles mit Hans Kallmeier zu tun hat.
1: 120.000 Menschen, unter ihnen rund 20.000 jüdische Ausländer, meist Flüchtlinge aus dem Reich. Sie alle werden nach und nach gezwungen, zum Sammelpunkt Zentralstation, dem Amsterdamer Hauptbahnhof, zu kommen. Von dort werden sie ins Durchgangslager Westerbork und weiter in die Vernichtungslager im Osten deportiert.
0: Dann gab es die Wannsee-Konferenz im Januar 1942. Jetzt weiß man, dass ab diesem Zeitpunkt die Deportation oder der Arbeitseinsatz in Deutschland nur eine Täuschung war und dass es in Wirklichkeit viel schlimmer war, als man uns glauben ließ.
5: Hierzu gehören Deportation, Kennzeichen der Juden, Vorschlag von Vergasungsapparatur.
1: Adolf Eichmann bei seinem Prozess in Jerusalem. Er ist das Gesicht der Banalität des Bösen. Er war der Schriftführer der geheimen Besprechung am 20. Januar 1942. Hochrangige Vertreter der nationalsozialistischen Reichsregierung und der SS-Behörden hatten die Organisation des begonnenen Holocaust an den Juden im Detail beschlossen, die Wannsee-Konferenz. Die sogenannte Entlösung der Judenfrage, der Mord an Millionen Juden ist jetzt grausame Realität. Nach dem Krieg werden viele der Nazitäter von sich weisen, davon gewusst zu haben, wie Albert Gemmiker, der Kommandant des Lagers Westerbork.
6: Wussten Sie, Herr Gemmiker, damals wohin diese wöchentlichen Transporte von 1000 Mann gingen.
7: Wohin? Ja, das war mir bekannt. Das Ziel war Auschwitz.
6: Ja.
7: Das war mir bekannt.
6: Wussten Sie, was dort geschieht?
7: Nein, das wusste ich nicht.
8: Herr Kallmeier, haben Sie gewusst, was mit den Juden geschah?
9: Ja, ich muss Ihre Frage mit eindeutigem Ja beantworten. Die Verantwortlichen in den Niederlanden, und das ist ein größerer Kreis, haben von der Endlösung der Judenfrage, von der Vernichtung, die im Werke war, gewusst.
4: Ich glaube, er war sich ziemlich sicher, dass dieser Transport in den Osten ein schlimmes Schicksal und möglicherweise den Tod bedeuten würde. Also da bin ich mir ziemlich sicher, dass ihm das klar war. Weil ihm war klar, dass eine Deportation beispielsweise nach Theresienstadt oder nach Bergen-Belsen etwas anderes war als dieser Arbeitseinsatz im Osten.
1: Der Begriff der Kallmeier-Juden macht die Runde. Personen, die vor Deportation geschützt sind, weil ihre Verfahren noch laufen. Aber es gibt auch Anträge, die von Kallmeiers Entscheidungsstelle abgelehnt werden.
10: Wenn ein Antrag nur auf der Grundlage gestellt wurde, dass man krank sei oder weil man das Gefühl vermittelte, dass er Mitleid mit einem haben muss, so etwas in der Art, dann war er sehr streng und der Antrag wurde abgelehnt.
3: In diesem Zusammenhang haben wir Femme entdeckt. Sie selbst erinnerte sich nicht an Kallmeiers Namen. Sie erzählte uns, dass ihr Vater irgendwann einmal nach Den Haag gefahren sei.
0: Er sagte noch, das wird schon alles gut werden. Aber es hat meinen Vater so viel Geld gekostet, was er alles nachweisen musste bei Kallmeier. Und er musste auch noch Fotos machen lassen, von sich selbst und von mir.
1: Femma Fleischmann war fälschlicherweise als Jüdin registriert. Der erste Mann ihrer Mutter war Jude, aber ihr leiblicher Vater nicht.
3: Femmas Vater hat mit Hilfe einer deutschen Nachbarin Briefe an ihn geschrieben. Ich würde alles geben, um mein Kind zurückzubekommen. Aber keine Antwort.
0: Die haben mich trotzdem mitgenommen, obwohl er dachte, das wird nicht passieren. Aber dann wurde ich, ohne dass mein Vater es wusste, nach Auschwitz gebracht. Ganz alleine nach Auschwitz.
3: Sehen Sie,

0: Femmas Vater kam aus einfachen Verhältnissen. Mit seiner Arbeit als Fensterputzer kam er nicht in Kontakt mit einem Anwalt oder Notar oder Arzt, der ihm sagte, Albertus, du musst aufpassen, du musst dies und das tun. Das Glück hatte er nicht.
1: Femma Fleischmanns Eltern finden doch einen Anwalt, der sie allerdings nicht gut berät. Ihr Fall hätte vergleichsweise eindeutig sein können, da sie tatsächlich nur zwei jüdische Großeltern hatte. Trotzdem reichen die eingereichten Nachweise nicht aus. Nach einem Jahr auf der Rückstellungsliste wird ihr Antrag abgelehnt. Mit Glück überlebt Femma Fleischmann ihre Deportation nach Auschwitz. Der Vorwurf, dass Karl Mayer ihren Antrag wegen des sozialen Status ihrer Familie ablehnte, bleibt Vermutung. Erst ab 1943 nehmen Entscheidungen zu, die als nicht nachvollziehbar eingeschätzt werden können, auch weil Karl Mayers Entscheidungsstelle zunehmend den Unmut der SS erregt.
2: Das ist ein Wendepunkt. Von diesem Moment an sieht man willkürliche Entscheidungen.
3: Das hat auch dazu geführt, dass er irgendwie auch gesagt hat, jetzt müssen auch mal ein paar Dinge negativ entschieden werden. Sonst ist einfach die Gefahr für die Gesamtaktion zu groß.
1: Auch gegen Karl Mayer beginnen Untersuchungen. Die SS hegt den Verdacht auf einen ausgedehnten Abstammungsschwindel. Zuletzt wird ein Berliner SS-Experte zur Überprüfung der Karl Mayer-Fälle nach Den Haag geschickt. Ein Bombenangriff zerstört allerdings viele Akten und das nahe Kriegsende verhindert weitere Untersuchungen. Karl Mayer bleibt unbehelligt.
4: Ich habe versucht, ihn so objektiv wie möglich zu beschreiben. Und ich habe seine guten und seine schlechten Seiten aufgeschrieben. Er war ein Antinazi und hatte Sympathien für die Juden. Daran gab es keinen Zweifel. Er hasste die Nazis. Aber er war jemand, der gerne im Prinzip dagegen war. Und er verteidigte gerne Dinge, die unmöglich erschienen. Er war unbestechlich. Man konnte ihn überhaupt nicht kaufen.
5: In den meisten Fällen hat er als gewissenhafter Anwalt nur das getan, was das Gesetz, dem er dienen und das er durchsetzen und ausführen sollte, ihm vorschrieb. Ist das nun eine Tugend? Das hat nichts mit moralisch gut oder schlecht zu tun. Es hat etwas damit zu tun, dass er ein guter Anwalt war.
4: Aber gegen ihn spricht, er war unberechenbar, er war launisch. Und wenn er der Meinung war, dass ein Anwalt überhöhte Gebühren verlangte, wies er die Fälle dieses Anwalts ab. Mit anderen Worten, er verurteilte seine Mandanten zum Tode. In vielen Fällen war er wohlwollend, aber nicht immer. Und ich war oft in Karl Mayers Büro und habe viele weitere Fälle gesehen, mit denen er zu tun hatte. Er hat viel Gutes getan. Er hat viele Menschen gerettet. Wir hätten keinen besseren Deutschen in dieser Position haben können, aber irgendetwas fehlt.
1: Hätte er seinen Posten aufgeben müssen, um nicht Teil des Systems zu sein? War er ein Rad im Getriebe? Hätte er sich aktiv widersetzen müssen? Die Alliierten rücken näher. Die deutsche Verwaltung flieht nach Apeldoorn. Karl Mayer bleibt in den Niederlanden und flieht nicht ins Reich. Er wird von den Kanadiern festgenommen und übergibt seine Amtsgeschäfte an die Befreier.
0: Er blieb im vollen Vertrauen darauf, dass er sein Bestes für die niederländischen Juden und alle Juden in den Niederlanden getan hatte und dass er keine Vergeltung von den Niederländern zu befürchten hatte. Er ahnte nicht, dass er mehr als ein Jahr als Gefangener der Holländer verbringen würde. Das hatte er wohl nicht erwartet.
2: Von den fast 4000 Menschen, die auf der Kallmeier-Liste landeten, haben 79% überlebt. Ich meine, das ist eine erstaunliche Zahl, besonders wenn man bedenkt, dass in den Niederlanden nur 23% der Juden überlebten.
1: Hans Karl Mayer kommt ohne Anklage aus der niederländischen Haft frei.

0: Er kehrt zurück nach Osnabrück und arbeitet wieder als Anwalt. Er ist damit beschäftigt, seine Zeit in den Niederlanden einzuordnen. Er verfolgt, was mit seinen ehemaligen Vorgesetzten aus den Niederlanden geschieht. Arthur Seyss-Inquart, der Reichskommissar, wird in Nürnberg zum Tode verurteilt und hingerichtet. Andere Verfahren gegen Polizei, SS und Schreibtischtäter werden geführt.
1: Zu Beginn des Prozesses demonstrierte die Vereinigung der Verfolgten des NS-Regimes vor dem Münchner Justizpalast. Die Zahl von 100.000 Verschleppten und Ermordeten ist so unfassbar, dass es nicht möglich ist, das Grauen, das sich dahinter verbirgt, zu erfassen. Diese Vorgänge werden erst am Schicksal eines Einzelnen vorstellbar.
0: Die junge Bundesrepublik ringt mit ihrer Vergangenheit und Hans Kallmeier ringt mit seiner.
2: Ich bin mit mir, vor allem aber mit unserer Schuld und unser aller Versagen bis heute nicht fertig geworden. Alles Handeln war unzulänglich, soweit es nicht verbrecherisch war.
0: Den Brief hat er nie abgeschickt. Hans Kallmeier bleibt bis zu seinem Tod Anwalt in Osnabrück. Er stirbt 1972. Nach seinem Tod bleibt es lange still um Hans Kallmeier. Erst in den 1990er Jahren beginnt sich die israelische Holocaust-Gedenkstätte Yad Vashem mit ihm zu befassen. Und Hans Kallmeiers Leben erfährt eine neue Aufmerksamkeit.
3: Jerusalem, Gedenkstätte Yad Vashem. Der Staat Israel ehrt die Menschen, die während der Nazizeit Juden geholfen haben. Gleich, ob sie einen Juden oder Tausende von Juden gerettet haben. Dazu gehört neben Oskar Schindler seit 1992 auch Hans-Georg Kallmeier.
4: Späte Ehrung für Hans Kallmeier.
3: 22 Jahre nach dem Tod des Vaters nahm heute sein Sohn Peter Kallmeier die Auszeichnung der Stadt Osnabrück entgegen.
5: Kallmeier war nicht nur Retter, er war auch Täter. Morgen öffnet in Osnabrück eine Ausstellung über sein Leben.
6: Und heute Abend hat der Osnabrücker Rat einstimmig den Weg freigemacht für ein Hans-Kallmeier-Haus.
0: Weit über Osnabrück hinaus löst der Beschluss, ein geplantes Erinnerungsforum nach Kallmeier zu benennen, eine intensiv geführte Debatte über seine Rolle aus. Besonders niederländische Stimmen fordern die Bundesregierung in einem offenen Brief auf, die Förderung des Projektes zurückzunehmen, sollte es bei der Namenswahl bleiben. Das umgebaute Haus wird am Ende nicht nach Hans Kallmeier benannt. Seine Geschichte wird jedoch ein wichtiger Teil der Ausstellung. Am Ende bleibt die Villa in Osnabrück ein Ort der Frage nach dem Umgang des Einzelnen mit seiner Verantwortung und seiner Geschichte.
2: Es gab Dinge, die für ihn sprachen und Dinge, die gegen ihn sprachen, und all das ist sehr interessant. Aber das war ein anderes Thema als die praktische Frage, ob es angemessen wäre, eine öffentliche Einrichtung nach ihm zu benennen. Und in diesem Punkt war ich mir absolut sicher, dass es keine gute Idee war, dass es nicht klug war, dies zu tun.
7: Ich hätte mich sehr gefreut, wenn das Haus in Osnabrück im Museumsviertel Kallmeier-Haus heißen würde. Ich denke, er hat es verdient. Und ich denke, man könnte von ihm lernen, gerade weil es eben nicht so eindeutig und einfach war. Eben weil es kompliziert war. Natürlich bewundere auch ich Menschen, die aktiv Widerstand geleistet und ihr Leben aufs Spiel gesetzt haben. Aber manchmal braucht es einen subtileren Ansatz. Und ich denke, was Kallmeier getan hat, hat seine Berechtigung. Er hat das Beste getan, was er unter den gegebenen Umständen tun konnte. Hier in dem Haus, in dem ich wohne, sagte jemand bei einem Abendessen, ich weiß nicht, was ich getan hätte, wenn ich in jenen Jahren gelebt hätte. Ob ich den Mut gehabt hätte, etwas zu tun. Und dann antwortete jemand anderes sehr richtig, und was machst du jetzt?

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0: für Außenstehende ist es wahrscheinlich was, wo man sagt, ja gut, jetzt spielst du da eine Elf, machst du da irgendwie dein Konzert, aber ich weiß genau, das war für ihn, war das was kulturell, Hochkultur, anerkannt. Ja, ich stehe hier in der Elbphilharmonie. Ich war sehr stolz drauf, sehr stolz auf ihn auch.
1: Der wollte Türen öffnen, also für sich selber, für uns, für alle anderen.
2: Wenn 150 Jahre vergehen, dann wird das so etwas sein, wie wenn man über Johann Sebastian Bach spricht.
3: Alles, was ich gesehen hatte, war ein irakischer Knast und Krieg. Ein Asylantenheim und dann komme ich nach Deutschland, bin in der Wohnung und da sind halt Kakerlaken in der Cornflakes-Packung.
4: Das Katar in Armut aufgewachsen ist, ist so der Motor für alles.
5: Die besten Autos zu fahren und das schon mit 18, nicht erst mit 40. Viel Drogen zu verticken im großen Stil, das sind die Träume hier.
6: Er war der Boss bei dem Überfall.
7: Goldraub, was ist überhaupt Goldraub? Ein Maschinengewehr in Bank?
8: Einer der krassesten Moves im Gangster-Rap. Die Frage hat man bei ihm bestimmt oft gestellt. Hat er es wirklich gemacht gerade so?
9: Die Gesellschaft hat sich gedacht, das ist ein Schwerstverbrecher.
10: Der war im Knast und so. Der ist Straße auf.
11: Soll ich mal was ganz Ehrliches sagen? Das habe ich noch niemandem gesagt, ne?
12: Alles oder nichts ist die Crew.
13: Der Rap davon, was die meisten hier durchgemacht haben.
14: Er rappt am saubersten von allen.
15: Er ist krass, er ist on point des Todes so.
16: Toll, Kater. Mach weiter so.
17: Man hatte so das Gefühl, alles, was Jiva anpackt, wird zu Gold.
18: Mama, wir haben unser eigenes Eis.
19: Wir sind hier aber wir Grand Opening.
20: Wir sind irgendwie über Loch Platz 1 mit dem Film Rheingold.
21: Ey, boah, ja, Mann, wir machen so.
22: Willkommen im Tower, heiße Studios, 7 Stockwerke.
23: Unternehmerischer und wirtschaftlicher Totalschaden.
24: 1, 2, 3 Leben waren, glaube ich, für G nicht genug.
25: Die Geschichte von Jiwar alias Khatar ist auch eine echte deutsche Geschichte. Es gibt einen ganz großen Teil von Jugendlichen, die sich mit diesen Künstlern eher identifizieren als mit Teilen der deutschen Mehrheitsgesellschaft.

Ach du Scheiße, da einfach ein Vögel. Boah. Boah. Das ist doch unnormal, Bruder. Boah. Hart, hart, hart, hart, hart, hart.

Mein Ziel war immer, dass ich weiß, dass meine Kinder auch darüber nachdenken können, Biologen zu werden, weil sie nicht darüber nachdenken müssen, Geld zu machen. Und dann, weißt du, so, das war immer so mein Ziel. Und der Punkt kam irgendwann und er kam so ein bisschen mehr sogar als das. Und in dem Moment, wo es dann ein bisschen mehr als das war, war es dann aber auch so, dass aus dem Kampf nach oben ein Krieg dort zu bleiben geworden.

0: eine Aussicht zu spielen, ist schon hart, Alter. Boah. Ich brauch Alkohol, Drugs, Bitches, alles. Spaß.
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2: Sein Leben war filmreif. Der Rapper Khatta mit bürgerlichem Namen Giwa Hijabi galt als einer der einflussreichsten, aber auch umstrittensten Musiker der deutschen Rap-Szene. Jetzt ist er unerwartet im Alter von 43 Jahren tot in Köln aufgefunden worden.
3: Ich bin hier, weil ich habe hier noch eine Aufgabe zu Ende zu führen. Meinen Kindern zu vermitteln für eine ganz, ganz lange Zeit und im besten Fall so, dass sie das auch noch ihren Kindern vermitteln können, wer ihr Vater ist.

0: Hallo.
1: Hi.
2: Na,
1: alles gut?
3: Bei dir?
1: Ja, danke.
4: Ich bin die Fava. Ich bin jetzt mittlerweile 37 Jahre alt und lebe in Köln.
0: Ja, also das Studio ist jetzt ja schon leergeräumt. Wir können ja gleich noch mal checken, ja, so was du jetzt noch mal mitnehmen möchtest irgendwie.
1: Okay.
0: Kann man nicht glauben, ne?
1: Sieht auf jeden Fall anders aus.
0: Ja.
1: Ja.
0: Das ist von CEO, der wollte später okay. Vielleicht auch noch vorbeikommen.
1: Und die was Sachen? Die sind.
0: Und die Platten sind hier. Zumindest das, was davon übrig geblieben ist. Die nimmst du auf jeden Fall mit.
1: Ja,
0: ne?
1: Auf jeden Fall. Aber weißt du, das ist irgendwie auch so. Am Ende des Tages ist es ein Umzug und letztendlich hatte Jiva auch einen Umzug. Einfach nur einen Übergang.
0: Das hast du sehr schön gesagt.
1: Oder?
0: Ja. Man hat ja auch immer noch das Gefühl, dass er jede Sekunde dabei ist, ne?
1: Also absolut.
5: Mein Name ist Sami Shamsuddin. Die ist mein bester Freund, der ist, also wir sind eins, wir sind seelenverwandt. Aber trotzdem, dennoch war er auch irgendwie eine Vaterfigur für mich. So, ne? Ich habe von ihm auch tatsächlich viel gelernt, der hat mir viel beigebracht.
4: Es war immer in einem. Jiva Sami, Sami Jiva, Jiva Sami, Sami Jiva. Die beiden gab es gar nicht getrennt voneinander.
5: Jiva kenne ich seit meinem 7. Lebensjahr. Er ist immer im Sportplatz gewesen, hat Basketball gespielt. Da war wirklich auch ein sehr guter Basketballspieler. Richtig Freundschaft wurde es dann, als ich 10 war, als mein Vater nämlich starb. Mein Vater hat ja Selbstmord gemacht, ne? Kam er zu mir und hat gesagt, ey Bro, ich bin für dich da. Und egal, was du im Herzen hast, rede mit mir und so weiter. Und da hat es dann angefangen, da wurden wir dann Freunde. Hey, Tobi.
0: Sami.
3: Wie geht's dir?
0: Es geht.
5: Die Sachen, die ganzen Kartons, was wird eigentlich damit gemacht?
0: Diese Akustiksachen versuche ich jetzt noch so ein bisschen wegzugeben halt, ne, dieses Absorber.
5: Ja, das nimmt auch viel Platz, deswegen weg damit. Was war hiermit? Hast du auch jemanden, der das
0: tut? Ja,

0: Freund von mir aus der Kindheit. Ganz simpel runtergebrochen.
1: Ja, du bist ja das erste Mal hier, ne?
2: Ja. Wahnsinn, ja. Ne? Habt ihr diesen Ort immer vor mir versteckt? Wollt nicht mit mir rumhängen?
0: Nein. Wir waren alle damals sehr jung. Sami, Jiva waren so die Älteren. Die haben einen Altersunterschied von so zu mir von 5 bis 7 Jahren. Man kannte sich natürlich schon im Vorfeld durch die Musik, die so bei uns regional irgendwie Zuspruch bekommen hat. Ne? Jiva und Sami haben ja auch Musik gemacht zu dem Zeitpunkt.
3: Wir sind in dieser Sparkasse nachts, ne? Immer nachts, weil wir waren halt draußen am Dealen so und waren auch am Rumhängen und es war kalt. So. Und er fing auf einmal an zu singen. Ich wusste gar nicht, dass er singen kann. Und es war übertrieben geil so. Weißt du? Und ich war so, ja. Wie kannst du das so? Warum kannst du das so?
4: Genau, und der hat dann auch angefangen zu rappen, was auch übertrieben krass war da. Da haben wir uns, glaube ich, dafür entschieden. Da haben wir gesagt, ey, wir müssen jetzt mal auf jeden Fall
3: lass mal gucken,
4: so dranbleiben.
3: War ja nicht wie jetzt, dass du so, ja. Weißt du, am Laptop, die Filme gab es ja nicht. Man musste dann jemanden finden, der irgendwie einen Draht dazu hat in Bonn.
5: Wir hatten eine musikalische Ausbildung. Er hat einen Klavierunterricht gehabt, seitdem er 8 oder keine Ahnung wie alt war. Und ich habe auch Klavier gespielt, seitdem ich 13 bin oder so. Ich heiße Sahand, a.k.a. Maestro, der langjährige Inhouse-Produzent von Alles oder Nix und Produzent von Qatar.
6: Das hat er definitiv von seinem Vater, das ist eine Musikerfamilie gewesen. Auch seine Mutter ist ja auch mit Musik groß geworden.
7: Platz ins Geschäft, alle Leute fragen, wer?
1: Wir haben doch damals auf Kassette die ganzen Dinge aufgenommen und dann hat sich das so automatisch verbreitet. Das hat uns selber voll gewundert, wenn wir irgendwo mal waren, dann haben einfach irgendwelche Leute unsere Musik gehört. Hey, wo habt ihr das? Haben wir von denen und denen, haben wir von denen und denen, weißt du?
8: Es ist ja wirklich so witzig, wenn man das sieht vor 20 Jahren. Ihr saßt irgendwo echt im Kinderzimmer, wo ihr das aufgenommen habt. Ne? Keine Ahnung, wie alt wart ihr da?
1: Sio war damals, wo der kam, warst du 16, ja.
2: Ja, genau.

0: Sami ist damals mit Jiva nach Bonn und Tannenbusch gekommen. Da habe ich zu dem Zeitpunkt gelebt. Ich bin ins Auto eingestiegen. Jiva hatte mir so seine Vision erzählt und hat da den Begriff Alles oder Nichts ins Leben gerufen. Also er würde sich freuen, wenn ich der erste Rapper bin, den er unter Vertrag nimmt.
1: Wenn ich jemand wegklatschen sollte, hätten wir unbekannte Leute mit Weltklasse-Fäusten.
2: Ja, das war also die Zeit, da kam ja auch Agro Berlin, Bushido, Azad, Massiv.

0: Da kam auf die Bühne und so, ey, supportet den mal so, bah. Und auf einmal siehst du so, 200 Kanaken drehen durch, Digga. So, aber die Almans kriegen so Paranoia, so, ey, was passiert hier gerade und so, ne?
1: Er ist dann an dem Tag zu mir gekommen, hat gesagt, ey, du siehst das, Bro, das ist nur der Anfang. Wir werden die Welt übernehmen. Ich hab gesagt, ey, der ist echt verrückt, der will immer alles ganz groß machen. Ich heiße Mario da Costa, besser bekannt als Darko. Irgendwann mal war ich Labelmanager von AON. Die komplette Beziehung, die ich mit ihm habe, hat er immer groß gedacht. Das habe ich bei ihm auch sehr gemocht, einerseits so, aber irgendwie dann war auch so Teil von den Problemen, die wir miteinander hatten. Irgendwann mal später.
2: Ich habe zu dem Zeitpunkt zusammen mit meiner Mutter gelebt.
3: Boah, oh, und, weißt du, was wir da aufgenommen haben?
2: Wollte ich gerade sagen. Und dann haben wir einen Song aufgenommen. Ich glaube, es gibt keinen Song in unserer Karriere, der so viele Schimpfwörter komprimiert in einem Moment beinhaltet. Und diese wurden lautstark auch
3: ich
2: noch
3: musste schreien, Tobi, so. Tanz mit der lass mit den Lippen,
4: mach weiter so, ich dich zwischen. Dann musstest du ausziehen bei deiner Mama wahrscheinlich.
2: Genau, irgendwann musste ich auch. Also irgendwann bin ich, habe ich mir dann eine eigene Wohnung gesucht.
5: Ich hatte mal eine Phase, ganz am Anfang, bevor ich bekannt war, hatte ich Songs gemacht, die nicht schön waren für Frauen.
6: Schrecklich. Ja, also ich kannte natürlich diese Songtexte, bevor diese Beziehung gestartet ist, ne? Aber ja, natürlich fand er so.
5: Und ich habe so eine auf den Deckel bekommen von meiner Mutter, die hat 2 Jahre nicht mit mir geredet. So richtig hart, weil meine Mutter ist sehr, also sie war auch immer in so Frauenrechtsorganisationen und so. Und wir sind ja Kurden und wie man weiß, bei Kurden, also ist das ja ganz krass.
6: Rap kam ja damals aus Amerika, wenn man sich die Texte anhört, da geht es um nichts anderes. Ja gut, das hat man dann halt so gesehen umgesetzt.
7: Hat angefangen mit Sachen auf Alles oder Nix, die dann kurz später indiziert wurden, aus gutem Grund teilweise, die er auch so dann nie wieder gerappt hat.
5: Ich war jung, dumm, besoffen und habe solche Songs gemacht, deswegen ja, halte ich mich davon fern.
6: Klar, Rap ist sexistisch, aber Musik ist generell sexistisch und diese Gesellschaft ist sexistisch. Und ich würde auch sagen, dass Xatar Anfang seiner Karriere da auch nicht dran gespart hat, da genau mitzumachen. Ich würde aber schon behaupten, dass es da eine klare Entwicklung über die Jahre gab.
3: Ja, dann kam ja der Keller. Der Keller, Internetcafé.
2: Ja, das stimmt. Das war der dubioseste Ort, den ich in meinem Leben gesehen habe. Ja.
4: Weil?
2: Ja, darf ich so nicht sagen.
3: Ja.
2: Das war sehr dubios auf jeden Fall.
3: Ah, war wild.
8: Wie es begann mit Hunger und paar Brüdern. 2 halbautomatischen gebunkert am Brüser. Es fing an mit einer Vision. Shemso, Maestro und SSIO.
3: Du hier, Papa?
6: Ja, Mensch.
3: Wie geht's dir, Papa? Wie lange warst du nicht mehr hier?
6: Boah, lange.
3: Lange, ne?
6: Aber man fühlt sich immer wohl.
3: Ja, du bist hier zu Hause, Papa. Vergiss das nicht, ne? Was machen wir? Laufen wir ein bisschen rum?
6: Ja, komm, ich folge dir. Wir haben ja gegenüber voneinander gewohnt. Das Sami hat auf meiner Mama geholfen. Wenn sie einkaufen war.
3: Ich liebe deine Mutter, weißt du ja, ne?
6: Ja, meine Mama liebt mich auch sehr. Auf dem Brüser Berg, jeder kannte sich.
3: Salam, Habub.
6: Und man hat sich da wohlgefühlt, weil es auch einfach so eine, es war so eine Community irgendwie, ne?
3: Vermisst du das hier nicht, Papa? Sag mal ehrlich. Ist doch eigentlich so vom Leben her, vom Ort.
6: Ja, das habe ich auch gesagt, ne? Also so von der Ortschaft her. Man hat hier alles, man muss hier nichts verlassen und es sieht auch schön aus.
3: Ich habe einen Song gemacht, das heißt, ich will hier nicht weg.

0: mein Heim, meine Welt.
1: Die Realität ist eben, dass die Power von Hip-Hop darin liegt, dass sie eine Stimme der Ausgestoßenen, der Unterprivilegierten ist. Als die Wut, die Frustration, als dieser Pain, dieses Leid reinkam in deutschen Hip-Hop, da fing es an, ein bisschen Sinn zu machen.
2: Und dann haben wir ein bisschen daraufhin gespart, dass wir radikal einsteigen. Wir haben ein fettes Video gedreht, also ein richtig dickes. So, vielleicht eines der dicksten zurzeit, ne?

0: glaube, ich war da 10 oder 11 Jahre alt, sowas muss das gewesen sein. Der Song war auf jeden Fall so ein harter Song, das weiß ich auch.
1: G's Musik hatte am Anfang einen Punch wie fast gar nichts in Deutschland. Also da war eine Wut, eine Furiosität, eine Wucht, wie er diese Typen zermalmt mit seiner Hand, wie er die kurdische Flagge aufreißt. Es war super kompromisslos. So machst du keine Musik, wenn du erfolgreich werden willst, wenn du es drauf anlegst. Und ich glaube, genau deswegen hat es halt funktioniert.
0: Das ist auch schon sehr bezeichnend, ne? Bei den Möglichkeiten, die man hatte damals, sich zu vermarkten überhaupt. Dass das von Bonn bis nach Ludwigshafen rüber ist, sozusagen zu uns in unseren Block.
2: Er hat sich immer sehr in Szene gesetzt, denn er hatte so Hüte und so diese, wie die alten italienischen Gangster hat er sich so gekleidet.
3: Unser erster großer Auftritt, da waren ja, keine Ahnung, auf jeden Fall ein paar hundert Leute.
4: Es war 2009, diesen legendären Auftritt von den Jungs, alle in Weiß.
5: Erlaubt mir, mich vorzustellen, man nennt mich Rata.
4: Die Bühne, das ist das, was ich immer organisiert habe.
6: Wir sind hier auf so einer Wiese in Bonn. Hier stehen so Bierbänke und sowas rum. Und mittendrin rennt so ein Typ mit so einem Stock und so weißen Klamotten und so einem Hut rum. Ist der jetzt verkleidet und das ist eigentlich total drüber? Oder ist der krass, weil der wirkt hier jetzt eigentlich auch nicht wie ein Clown?
3: Haftbefehl ist auch an dem Tag aufgetreten, da haben wir den auch kennengelernt.
7: Da war ich auf der Bühne, da habe ich performt und dann kam er auf einmal auf die Bühne. Keiner hat mich gefeiert, Digga, so. Ich war auf der Bühne, rappt so nach Banyo und Jones und alle nur so, ah, wer ist denn das so, weißt du?

0: sehen.
1: Ich bin hier zu Hause, ich fühle mich hier wohl und bleibe auch hier.
2: Hier hat Jiva gewohnt mit seiner Familie.
1: Aha.
2: Und hier hat mein Bruder gewohnt.
1: Aha.
2: Erste Etage. Sein Vater, also mein Schwiegervater, ist Musiker, Künstler gewesen. Hat im Iran Säle gefüllt, ne? Opernsäle.
3: Er wurde groß mit der Erfahrung, wenn ein Künstler sich nur auf die Kunst konzentriert und nicht auf die Finanzen guckt, eine finanzielle Notlage dazu führen kann, dass die Eltern sich trennen.

0: Ja, wir haben schon von Sozialhilfe am Anfang gelebt, so.
1: Und mein Vater hat halt Mucke gemacht und hat so gefühlt einmal im Jahr Geld verdient, so, mit einer Aufführung. Meine Mutter ist putzen gegangen dann und war auch so Nanny und so bei anderen Families.
2: Mein Vater ist auch Künstler, genau, im Iran auch angesehen. Der Umzug nach Deutschland, ich glaube, das hat ihn einfach irgendwo gekränkt, weil er da nicht ansetzen konnte an diesem Status, den er hatte. Meine Eltern haben sich getrennt, als ich 10 Jahre alt war. Ich kenne es nur so, dass meine Mutter tagtäglich sehr, sehr viel gearbeitet hat. Sie hatte teilweise 3 Jobs gleichzeitig, um das Ganze aufrechtzuerhalten.
3: Der Brüser Berg hat den Ruf als sozialer Brennpunkt und kriminelles Pflaster.
4: Die Ecke war halt sehr asozial, weißt du, da ist halt viel Scheiße passiert, weißt du, Drogen überall, in den Fluren hat es immer nach Heroin gerochen.
5: Wenn man in einer reichen deutschen Siedlung wohnt, dann träumen die Leute davon, irgendwie Ingenieur zu werden oder Physiker oder keine Ahnung was. Und hier träumen die Leute davon, die krassesten Zuhälter zu werden, die besten Autos zu fahren und das schon mit 18, nicht erst mit 40. Viel Drogen zu verticken in großen Stil, das sind die Träume hier.
6: Gangster-Rap gab es ja vorher noch gar nicht so viel. Da waren ja immer auch solche Authentizitätsfragen wichtig und wurden in der Öffentlichkeit total viel diskutiert. Ist das jetzt echt oder ist das nicht echt? Und was gibt es eigentlich in Deutschland? Und was ist einfach nur kopiert von den USA?
7: Bei uns ist alles authentisch. Da kommen keine Geschichten, die es nicht gibt. Wir erzählen nur von der Straße, was wir gesehen haben, wie wir denken und das war's. Wir erzählen nicht irgendwie, wir laufen mit Kalaschnikows rum und wir ballern euch alle ab und die ganze Kacke, sowas erzählen wir gar nicht.

0: ich glaube, ich war 12, 13, so um den Dreh. Ich saß mit meiner Freundin im Bus. Jiva ist in den Bus eingestiegen und ja, der ist mir halt direkt aufgefallen, einfach nur von der Optik. Ne? Man muss dazu sagen, Jiva ist 6 Jahre älter als ich. Und als ich in dem Alter war, faktisch also noch ein Kind, war er ja schon ein junger Mann. Ich weiß bis heute, das war das erste Mal, dass ich Jiva gesehen und registriert habe. Da hat er mich, glaube ich, noch gar nicht wahrgenommen. Weißt du auch die Frisur von Jiva, die er hatte? Dieses Streifending auf dem Kopf?
1: Das hatte ich ja auch.
0: Du hattest das dann auch?
1: Klar, das haben wir beide gemacht. Ja.
0: So, da sind wir.
1: Ja, hier ist das Internetcafé.
0: Wahnsinn. Wir hatten ja zu Hause kein Internet. Ne? Man hat immer dann diese Internetcafés genutzt. Das war super. Und dann ist man so ins Sprechen gekommen. Und so hat es sich tatsächlich entwickelt.
1: Hier hatten wir das Studio, ne, übrigens, hier unten. Und da hat man manchmal uns gehört.
0: Die Anziehung war da, definitiv. Das kann man auch überhaupt nicht leugnen. Aber ich war zu diesem Zeitpunkt 15 Jahre alt. Ich bin ja manchmal dann mit Jiva runtergegangen, weil er mir das Studio zeigen wollte. Und dann habe ich die Lilia, kennst du sie noch?
1: Nee.
0: Dann meinte ich immer zu Dave so, ey, leg dich hier hin und hör bitte zu. Nicht, dass ich da nicht mehr rauskomme. Und dann lag sie immer hier dran und hat da reingehört. Es gab diese Prepaid E-Plus-Karten und die so wollte er eigentlich immer verkaufen. Aber der hat mich jeden Abend angerufen. Und wir haben bis morgens gesprochen. Also 5 Stunden, mal 3 Stunden, 6, 8. Ja, und dann habe ich erst mal gesehen, was eigentlich hinter, ich will nicht sagen Fassade, das ist das falsche Wort, dieser Schale, hinter dieser Schale steckt. Und das hat mich total fasziniert. Diese Reife, diese emotionale Intelligenz, die einen wirklich gepackt hat. Also er hat mich wirklich gepackt. Aber ich bin davor weggelaufen, ganz klar. Und auch sehr, sehr lange. Weil es war immer laut um den herum und man hat halt vieles gehört. Man wusste nicht, okay, was stimmt nicht.
1: Das ist auch eigentlich der Ort gewesen, wo du ja von allen immer hören musstest, geh bloß nicht dahin, ne? Also natürlich haben wir ja auch nicht nur Internet verkauft. Wir haben auch andere Sachen verkauft.
2: Hier war auf jeden Fall Action. Hier war sehr viel Action. Ja, hier haben wir 24 Stunden gehustelt, alles gemacht. Alles gemacht, um an den Euro zu kommen. Ja.
3: Du brauchst eine Zahnbürste, du hast keine 2 Mark, dann hast du die Zahnbürste geklaut. So, ne? Und dann siehst du, wie der oder hier die Person gut lebt, indem er irgendwie Drogen vertickt oder so.
4: Ich wachs auf mit den Leuten. So, ich sehe das, meine Vorbilder, so die Leute, die so aussehen wie ich und älter sind, machen kriminelle Sachen und haben teilweise Erfolg damit und teilweise nicht.
5: Was war das, Drogen oder was war das?
4: Alles, alles, ne? Also von allem, also es gab ja alles so irgendwie, von Drogen bis, I don't know, Raub, Diebstahl, was auch immer.
6: Mein Plattform heißt Alles oder Nichts, unsere Einstellung ist so. Alles ist so draußen alles haben oder nichts ist im Knast und gar nichts haben.
5: Da ist Körperverletzung dabei und da ist auch schwerer Drogenhandel dabei und alles, was dazu zählt, der war wirklich kriminell.
7: Das ist ja schon verbrieft, dass der wegen einem Vorfall im Playboy Mansion in den USA im Knast war.
8: Du kannst nicht mal in die USA einreisen?
9: Nee, natürlich nicht.
10: Blut auf der Parkfläche, gesplittertes Glas.
11: Derzeit gehen wir davon aus, dass ein Streit in der Rapper-Szene eskaliert ist.
12: Chicago am Briseberg.
13: Klein Chicago.
12: Aha.
5: Hätte man auch ahnen können, ist keine gute Idee. Dann landest du irgendwann im Knast und.
4: Naja, das ist immer die Perspektive, ne? Aus der Perspektive, so, die du meinst wahrscheinlich, so ist das so, wie du sagst, nur aus der Perspektive, die ich so hatte. Mhm. Es gab gar keinen anderen Weg. So. Ich mache das so lange, bis ich geschnappt werde. Und wenn ich dann 3 Jahre reingehe, aber ich habe so und so viel gemacht, dann hat sich das gelohnt.
3: Es ist schwierig aufzuhören. Dann passt man sich auch dieses Lebensstil an. Dann kauft man sich auf einmal einen fetten Wagen und dann bist du halt irgendwie drinne.
0: Ich habe mich da komplett von distanziert. Er wusste, wie ich dazu stehe.
4: Ich habe Sachen getan in meinem Leben, die überhaupt nicht cool sind. So.
5: Am Ende hat es dazu geführt, dass er ja mit 24 schon für 2 Jahre auf der Flucht war.
3: Der ist nach London, weil er einen Haftbefehl hatte.
9: Der wird gesucht für mutmaßlichen Drogenhandel in Deutschland, hat einen Haftbefehl, muss weg, denkt sich aber, wo könnte ich denn weg, damit diese Zeit auch profitabel ist, damit ich da auch was mitnehme, geht nach London, studiert dort Musikbusiness.
0: Dann war ich so erstmal, okay, jetzt ist das vielleicht erstmal endlich das Kapitel zu.
9: Ja, G hat ein Fachabi gemacht. Und auch das, glaube ich, ist überraschend vielleicht für Leute, die sich mit der demografischen Schicht nicht wirklich so auseinandersetzen. Du kommst aus dem Krieg, du schaffst es trotzdem, Abi zu machen. Du bist trotzdem kriminell, du liebst Rapmusik, obwohl du inmitten von Klassik aufgewachsen bist. All diese Dualitäten haben ihn ausgemacht, aber haben auch eine, oder machen bis heute eine große gesellschaftliche Schicht in Deutschland aus, die einen migrantischen Hintergrund hat.
3: Der Haftbefehl wurde dann aus Mangel an Beweisen aufgehoben. Ich habe ihm gesagt, du musst zurückkommen. Das mit der Musik geht irgendwie durch die Decke. Ich bin im McDonald's McDrive und höre, wie vor uns das Auto unsere Musik hört.
0: Die Brücke.
3: Die Brücke.
0: Mein Gott.
3: Hier habt ihr viel erlebt, ihr zwei, ne?
0: Ja. So. Aber auch allein, wie oft man auf dieser Brücke gelaufen ist, um genau diesen Bus noch zu kriegen. Ja. Ne? So mit 18 war ich in der Stadt. Und dann kamen so Wahrsagerinnen, die dann rumgelaufen sind und angesprochen haben. Und dann meint sie, ja, so dieses, ich sehe in deinen Augen und ich sehe in deiner Aura, wie auch immer. Und dann meint sie, so, ja, es kommt ein Mann demnächst. Und ich so, okay. Und so, ja, und das ist es. Den, also das ist der Mann. Klar, haben wir darüber gelacht, meine Freundin und ich nach Hause gefahren. Ich steige auf den Brüser Berg aus dem Bus aus. Jiva steht vor mir. So nach gefühlt einem Jahr oder so, wo ich ihn gar nicht gesehen, gesprochen habe, gar nichts.
13: Da kam er aus London zurück. Das jetzt ist alles anders. Es läuft jetzt alles anders. Wir machen jetzt Musik ganz offiziell. Wollen wir jetzt damit anfangen, das zu machen? Und ich stehe so vor dem und er hat so ganz lange geredet. Er so, lass uns zusammenkommen. Und ich fang voll an zu lachen, so richtig, so, und er hat das nicht ernst gemeint. Ich so, nein, niemals.
0: Ich hatte so einen Lachflash, dass es, ja, ich meinte, es tut mir leid, nein.
13: Und danach war er voll beleidigt und ist einfach weggegangen. Aber wir hatten denselben Weg. Und ich bin dann einfach so einen Meter weiter hinter ihm gegangen. Und dann, ja, aber das war halt so unangenehm, weil wir denselben Weg hatten, ganz lange.
0: Du hast einfach gesehen, der war irgendwie enttäuscht. Und dann dachte ich mir, oh, diesmal hat er es ernst gemeint.
13: Und jedes Mal, wenn wir dann hier vorbeigefahren sind, meinte er mir so, ja, weißt du noch, ich hab dir damals gesagt. Er meinte damals immer, du wirst die Mutter. Der hat nie gesagt, du wirst meine Frau. Der meinte immer, du wirst die Mutter meiner Kinder.
0: Es hat sich dann irgendwie auch da entwickelt, dass ich dann irgendwann da saß und man dachte, Fava, es bringt nichts. Es bringt nichts. Er hat dich. Und zwar voll und ganz. Und ab dem Moment, wo ich mich dazu entschieden habe, diesen Weg zu gehen, habe ich gesagt, diesen Weg gehst du jetzt. Egal, was kommt.
6: Diese Welt, in der ich lebe, ne? ich sehe nur die positiven Sachen. Das hat auch verflucht viele negative Seiten. Ne? Es ist jetzt nicht so, dass das Paradies ist oder so. Das hat viel mehr negative als positive Seiten. Viele Freunde von uns, ne? Beste Freunde von uns, sitzen im Knast. Und die kommen nicht raus in den nächsten 5 Jahren.
3: Er hat ja damals Kokain verkauft, ich habe Gras verkauft. Und ich habe immer gesagt, bitte, bleib bei Gras, mach Gras. Bis dann irgendwann mal eine Ladung kam, die dann zerstört worden ist. Ne? Und diese Leute, von wem wir das haben, das sind keine Leute, wo man sagen kann, hey, können wir das noch mal verschieben um einen Monat oder so? Nee, das geht gar nicht. An dem Tag ist Zahltag und Punkt aus. Eine Summe von knapp, ja, fast eine halbe Mio müssten wir jetzt auftreiben. Und wie machen wir das jetzt?
4: Leute haben sich auch gefragt, warum mache ich diese Sachen? Die haben noch keine Ahnung, was in meinem Leben abging. Aber die Probleme, die ich hatte, in den Sphären, in denen ich da gespielt habe, in dem anderen, in der Parallelwelt, die ich hatte, da ging es um ganz andere Summen und da ist viel Scheiße passiert so.
3: Auf jeden Fall hatten wir dann diese Gelegenheit mit dem Goldrop. So, das war dann ein Tipp, was wir bekommen hatten und mussten das dann machen irgendwie.
14: Was hast du gemacht? Ah, du hast dich als Polizist verkleidet und hast du jeden Goldtransport überfahren? Ah, okay.
15: Goldraub, was ist überhaupt Goldraub? So ein Maschinengewehr in Bank?
4: Ich war auf einem Film, auf einem Weg, der nicht gut war.
14: Das glaubt man ja streng genommen gar nicht, was da abgegangen ist, ne?
15: Das ist ja verrückt, aus der Nummer noch eine viel größere Karriere zu machen.
6: Wäre ich nicht in den Knast gekommen, 2010,
15: ja.
6: Wäre ich 2010 gestorben oder andere Menschen wären gestorben?
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9: Ich hab's relativ schnell von links und rechts gehört. Ey, da gibt's ein Album und so, da soll noch was kommen.
17: Die letzten Jahre sind viel Musik entstanden und ein Album, dass es zu veröffentlichen gilt.
3: Ja, wir saßen 2 Jahre zusammen und haben das gemacht.

0: wenn man ihm noch mal mit einem neuen Album gedenken kann und möglichst viele Leute in den verschiedensten Konstellationen zusammenkommen, dann finde ich das sehr, sehr positiv.
1: Ich muss auch ehrlich sagen, ich habe wirklich sehr lange Zeit eine sehr schwere Beziehung mit ihm gehabt. Sehr viel Rivalität und sehr viel Beef und das und so. Das hat sich erst in den letzten Jahren so. Wenn zwei Kämpfer gegeneinander kämpfen, sage ich mal, zwei Boxer, nach dem Kampf, wenn die gut gegeneinander gefightet haben, dann verstehen die sich gut. Und so war das auch bei mir und Jivas.
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4: ein geiler Song, guter Song.
5: Ja, gut, der beste, das ist auch ein wichtiger Song.
6: Der beste Farid Bang und Rata Song, den es gibt.
7: Ja, Mann.
8: Die Features sind jetzt im Prinzip erstmal alle angefuckt. Farid hat seinen Part aufgenommen. Stand jetzt sieht es ganz gut aus, dass wir das wunschgemäß auch entsprechend G's Wünschen auch irgendwie realisieren können.
9: Weißt du, dass an dem Tag, als wir die Single fertig gemacht haben, wir haben die Single fertig, wir haben uns so, boah, wir waren so happy. So endlich nach Hause, geh nach Hause, Bruder, geh schlafen, erhol dich. Der geht schlafen, ich geh nach Hause schlafen. Ja, ist schlafen gegangen und nicht mehr aufgewacht halt.
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0: Könntest du das nicht vorstellen, Ausbildung zu machen? Ihr könnt ja sein.
1: Doch, hab ich ja versucht. Guck mal, ich sag dir, was war, ne? Ich war hier in dieser Heinrich Hertz Berufskolleg. Ich wollte diese schulische Ausbildung machen. Und dann haben die mir von der Bundeswehr so ein Angebot gemacht, dass ich da arbeiten kann und direkt dick Geld verdienen kann, ne? Ich habe mein ganzes Leben also umgekrempelt für die Kacke. Und dann sagen die mir, sie hören zu schlecht für einen Job am Computer. Also was nichts mit Hören zu tun hat, sondern nur mit dem Finger so die Maus berühren und zu gucken. Sagen die mir, sie hören zu schlecht, es tut mir leid, wir können nichts für sie machen. So, und dann hab ich so meine Ausbildung am Arsch gehabt, deswegen. Alles am Arsch gehabt, dann war ich auch enttäuscht. Dann sag ich, hab gesagt, scheiß drauf, ne? Wenn die mir so kommen, dann komme ich euch richtig. Und dann habe ich radikal losgelegt, mit allem, was ich konnte, alles.
0: Was hast du gemacht?
1: Alles, was ich konnte.
2: Der hat aber dann halt leider viele Fehler gemacht und ich habe es immer irgendwie für den geklärt. Ja, genau wie das mit dem Goldraub jetzt zum Beispiel. Ne?
3: Es war wohl so, dass er eine Ladung Liquid Cocaine hatte und die ihm aber zu Bruch gegangen ist. Das hatte zur Folge, dass er einen sehr, sehr hohen sechsstelligen Betrag jemandem geschuldet hat, dem man nicht mal einen Euro schulden möchte.
2: Vor dem Goldraub hatte ich noch eine wilde Schießerei und habe so krass kassiert, dass ich nicht mehr sprechen und laufen konnte.
4: Polizeirazzia am Brüser Berg. An einem Krieg konkurrierender Drogenbanden war auch Hattars Kumpel Sami beteiligt. Dabei war scharf geschossen worden. Es gab Verletzte auf beiden Seiten.
2: Ich sag, ich bin behindert, ich kann nicht. Ich kann nicht laufen. Ich sag, Schems, ohne dich kann ich das nicht machen. Ich musste es machen. Sonst passiert ihm was. Hey.
5: Servus.
2: Geht's dir, mein Lieber?
5: Sind schon alle am Start?
2: Hey, mein Jess. Wie geht's?
6: Was habt ihr euch dabei gedacht? Sag mal bitte, Sammy. Bitte, Bruder, ich habe mir immer das eine, so eine spannende Geschichte.
7: Goldhändler Rudolf Hanauer schickt am 15. Dezember eine Ladung Altgold im Wert von rund 1,8 Millionen Euro von Nürnberg in Richtung Goldscheide anstatt Pforzheim. Doch die Fahrt endet abrupt bei Ludwigsburg.
6: Ich habe euch so gesehen, ich habe gesagt, da sind Jungen so von der Straße, die sind normal, aber wo ich das gehört habe, ich glaube, oh, die sind ja richtig am Abdrehen. Was geht denn mit denen ab?
8: Er war der Boss bei dem Überfall.
7: Der 28-Jährige ist besser bekannt als Rapper Xatar. Männer, die als Polizisten verkleidet sind und sich als Steuerfahnder ausgeben, stoppen plötzlich das Fahrzeug mit der wertvollen Ladung.
9: Hey, wir sind die Polizei. Hey, das Tier konfessieren wir mal. Wir kommen gleich zu Ihnen zurück. Kollegen, holen Sie gleich ab.
2: Wir haben uns ja als Polizisten verkleidet. Wir haben noch nicht mal Waffen gehabt oder so. Weißt du?
10: Kurze Zeit später waren unsere zwei Mitarbeiter mit Handschellen am Rücken schon gefesselt. Die haben es dann im Wald ausgesetzt.
9: Es ist so, da waren natürlich andere Menschen dabei. Und ich weiß nicht, wie die traumatisiert sind.
11: Als wir im Auto saßen und die Täter außerhalb im Kofferraum irgendwie rumhühlten, haben wir auch Todesangst gehabt. Ich glaube, die erschießen uns jetzt.
9: Und deswegen will ich das Ganze nicht schönreden oder so.
2: Wir haben es auch gemacht, weil wir dachten oder gehört haben, dass sie das eh illegal machen.
12: Ja, ihr habt gesagt, da wird keiner petzen.
2: Ja, weil das eh alles schwarz ist. Aber das war dann anscheinend nicht schwarz, das war offiziell.
13: Die Beute damals Gold im Wert von rund 1,8 Millionen Euro.
14: Und wir würden gerne wissen, wo er sein Geld versteckt hat.
15: Ob das Gold echt noch hat oder ob das weg ist, das würde ich ihn gerne mal fragen.
2: Ich habe das Gold ja weggebracht. Ich war ja der Transporter, der das Gold ja dann weggebracht hat. Ich weiß es nicht mehr, wo ich das hingebracht habe.
12: Aber wie viele Leute wissen, wo das Gold ist?
2: Das wissen, glaube ich, nur drei Leute.
12: Nur drei Leute?
2: Ja.
12: Sonst weiß das keiner.
2: Ja. Wir haben verkauft, wir haben Geld. Und somit haben wir auch die Summe bezahlt, ne, die wir dann halt offen hatten. Fast eine halbe Million. Als wir ihm das gegeben haben, hat er voll Stress gemacht, warum wir diesen Scheiß gemacht haben. Für so ein paar bepisste Euros für ihn. Er meinte, ihr habt einen Fehler gemacht, hättet ihr nicht machen sollen. Ihr hättet ruhig

0: zu mir kommen sollen und einfach sagen, ey, Onkel, das und das ist passiert.
1: Die Polizei in Ludwigsburg hat eine 22-köpfige Sonderkommission gebildet, die EG Gold. Zielfahnder von LKA und BKA suchen die Verdächtigen mittlerweile weltweit.
0: Nach 2-3 Wochen hat das schon die Runde gemacht in Bonn.
2: Wir saßen im Studio gemeinsam. Er hat einen Anruf bekommen. Und war einfach nur absolut still. 5 Minuten hat irgendeiner Person zugehört. Als das Telefonat vorbei war, hat er aufgelegt und gesagt, Jungs, ich muss jetzt sofort gehen. Und dann ist er gegangen.
3: Er meinte zu mir, dass er weg muss, dass es nicht anders geht. Er könne mir nicht sagen, warum er weg muss.
0: G war dann schon weg von Deutschland, er war in London. Und dann wurde die Runde immer größer und größer. Und dann habe ich gedacht, okay, mach eine Fliege. Dann bin ich auch nach London geflogen.
2: 5 Tage später war es in den Nachrichten.
4: Der Bonner Gangster-Rapper Hatar ist anscheinend auf der Flucht. Möglicherweise ist er Strippenzieher in einem spektakulären Goldraub Ende letzten Jahres in Ludwigsburg.
3: Und dieses Handy klingelt so viel zeitgleich. Mein Handy ist abgebrochen, es ist ausgegangen.
5: Dann gab es 100.000 Euro Belohnung, Bruder. Kannst du dir vorstellen, wie die ganzen Kanaken zu dem Bullen gerannt sind und Informationen gegeben, wie was ich gerne esse. Solche Sachen haben die gesagt. Wir waren erstmal in London.
6: Ja.
5: Dann sind wir von da aus nach Moskau. Und dann, als wir in Moskau waren, hieß es, ja, die Polizei ist bei euch zu Hause eingestürmt.
7: Großrazzia am Büser Berg. Suche nach Hatar und seinen Kumpels wegen des Goldraubs.
8: Wir gehen davon aus, dass sich diese im Ausland aufhalten, schwerpunktmäßig in Osteuropa.
9: In Moskau meinten die Behörden zu uns, ey, guck mal, die Deutschen wollen euch haben, aber wir liefern nicht aus, weil die Deutschen haben auch Gefangene, die wir haben wollen, und die liefern auch nicht aus. Deswegen hatten wir da so Glück, weißt du, dass sie so einen kleinen Beef hatten. Da waren dann so ein paar Leute aus Moskau auf jeden Fall, die ein bisschen was zu sagen hatten oder mächtiger waren und uns helfen konnten. Und die meinten, alles cool, aber nur in dem Moment, wenn das in den Medien kommt, in Russland, dann können wir euch auch nicht mehr helfen.
10: Ich weiß noch, der sei so auf der Flucht. Der G ruft mich an aus Moskau. Und sagt, ey, Sand, Dings, ich lass dich hier hinfliegen. Komm hier hin. Ich habe hier ein paar Leute kennengelernt. Hier, High Class und so, dies, das. Und die bezahlen voll die Summen für irgendwie so Produktion und so, weißt du? Ich so, Alter, weißt du, bist auf der Flucht, was du denkst, Alter?
6: Habt ihr Party auch gemacht, so während der Flucht?
5: Nein, Bruder.
6: Überall so auf
5: Paranoia. Nein, Bruder, richtig Paranoia.
3: Ich weiß noch ganz genau, wir haben telefoniert. Er hat die Musik aufgedreht, meinte, hörst du, ich tanze jetzt und mir geht's richtig gut. Du brauchst dir gar keine Sorgen zu machen. Ich habe natürlich aus seiner Stimme herausgehört, dass das, wie soll das sein, wie soll es ihm gut gehen. Danach hatte ich natürlich richtig Sorge.
5: Und in Moskau fing das dann an, dass die, dass das in den Nachrichten kommt, dass wir gesucht werden.
6: Echt? War das in den Nachrichten?
5: Ja, ja.
9: Da war so ein riesen Bildschirm, weißt du, wo die ganze Zeit irgendwie Fernsehsender lief. Auf einmal sehe ich so meine Fresse da.
11: Musikant, Gangster, Rapper, Xatar.
9: Die deutschen Behörden waren so schlau, den Medien dort Bescheid zu sagen. So, ey, da ist so ein Rapper, der versteckt sich bei euch und der nutzt das aus, dass ihr nichts macht und so. Dann kommen die Behörden natürlich ins Hotel und sagen, ey, Jungs, ihr müsst abhauen so.
5: Jetzt können wir euch nicht mehr beschützen, ihr müsst das Land verlassen. Irgendein Beamter wird sich beweisen wollen und nimmt euch fest.
9: Die meinten, wo wollt ihr hin? Wir haben gesagt, ja, wenn, dann nach Irak. Ich glaube, da sind wir sicher so.
5: Und wir hatten internationale Haftbefehl, also wir konnten eigentlich nicht fliegen.
6: Aber mit Privatjet, oder?
5: Genau.
9: Aber die meinten, ey, also wir können für euch die Interpol-Computer ausschalten, so, wenn ihr fliegt. Das kostet was, aber für ihn können wir das nicht machen, weil aus Prinzip schützen wir keine Mörder.
5: Ich sag, was für Mord? Ich habe niemanden getötet. Der sagt, doch, du hast jemanden getötet. Bruder, ich rede mit dem russischen Geheimdienst. Also wenn die das sagen, dann habe ich das anscheinend wirklich gemacht, weißt du?
9: Aber Sami, was ist mit dir? Was hast du getan und so? Wegen Mord wurde er gesucht in Jordanien. Später kam heraus, es war eine Verwechslung, weil wir wussten, dass Sami auf jeden Fall kein Mörder ist. So ist. Naja, auf jeden Fall haben wir gefragt, so, okay, was machen wir? Und dann hat so ein anderer von denen gesagt, ey, was ihr machen könnt, ist, packt den Jungen in einen Koffer, so. Einen großen Koffer und dann nimmt er einfach den Koffer mit in den Privatjet. So. Ich so, okay, the fuck.
6: Ey, und wie viel Geld habt ihr da ausgegeben?
5: Viel, Bruder.
6: Viel, ne? Das denke ich auch, ne?
5: Ekelhaft, Bruder, ekelhaft.
12: Also sechsstellig so.
9: Ja.
12: Aufwärts so.
9: Ja.
0: Und dann waren wir in Irak. Und in Irak dann aber auch, wo wir sicher waren angeblich, ist das dann auch, glaube ich, direkt nach 2 Wochen passiert, dass sie uns dann da auch festgenommen haben. die Iraker haben ja gedacht, wir haben das Gold im Irak versteckt, ne? Weil die Khatar und den anderen Kollegen von dem Privatjet aussteigen sehen mit so einer riesen Tasche, die, was sie zu zweit tragen und denken, da sind diese 150 Kilo Gold drin, wo ich aber eigentlich drin war, weißt du? Und dann kannst du dir ja vorstellen, was das irakische Geheimdienst mit uns gemacht hat, um herauszufinden, wo diese 100, also wo das Gold ist, so, ne?
3: Also 4 Monate lang gab es gar kein Lebenszeichen.
13: Es ist natürlich irgendwo die Ironie des Schicksals, dass er dorthin flieht, wo er mit seinen Eltern in Haft war, wo er eine super traumatisierende Story schon erlebt hat als Kind.
14: Kurdistan ist schon seit Jahrzehnten umkämpft. Kein Land wollte einem anderen die Quelle des Reichtums überlassen. Das kurdische Öl. So wurde mit der Aufteilung seiner Ölgebiete auch das kurdische Volk auseinandergerissen.
15: Jiwar wurde in Sanandaj geboren. Das ist sozusagen die Hauptstadt der iranischen Provinz Kurdistans. Dafür muss man auch wissen, dass die Kurden nie sicher waren. Deswegen auch immer auf der Flucht vom Iran in den Irak, von Irak nach Syrien oder in die Türkei. Das kennen wir alle.
14: Die Bewohner kämpfen seit Jahrzehnten für Freiheit und Autonomie. Peshmerga nennen sie sich und das heißt, die den Tod nicht fürchten.
15: Jiwars Mutter hatte sich dem kurdischen Befreiungskampf angeschlossen, in den Bergen gekämpft.
16: Meine Eltern waren am Kämpfen, ich war halt mit dabei. Da waren viele Leute, die ihre Kinder auch dabei hatten.
15: Der Einfluss von Jiwars Mutter auf Jiwar war vehement.
16: Man kriegt das halt von klein auf alles mit und ist halt tief drin. Und wenn das dann noch so eine ideologische Richtung hat, wie das bei meinen Eltern war, das war jetzt das Demokratending, dann ist das auch Teil der Erziehung, so, dass man bestimmte Sachen so komplett unterschiedlich hat zu Hause als bei anderen Kanakenfreunden, bei denen das eher konservativ so läuft.
15: Die Flucht von Jiwars Eltern vom Iran in den Irak begann mit dem ersten Golfkrieg. Die Mutter wurde infolgedessen ja auch festgenommen.
16: Die haben uns dann in den Knast gebracht, bei Bagdad irgendwo. Meine Eltern waren so Freiheitskämpfer.
17: Ich kann mich aber die ganze Zeit erinnern, im Irak, im Knast. Alles. Ich weiß so, was ich anhatte, ich weiß so, was da passiert ist und so. Krass, wie so diese wiederkehrenden Bilder da waren, weißt du? Warte, stopp das Lied!

0: sagt uns, wo das Gold ist und wir lassen euch raus. Das interessiert, wir wollen nur das Gold haben. Und wir haben das durchgezogen mit, wir wissen nicht, wovon ihr redet.
1: Das waren so 2 Monate vergangen oder so. Und man hatte keinen Kontakt mit ihm gehabt. Man saß da halt in der Ungewissheit und hat gehofft, gebetet, dass es ihm gut geht, dass es den Jungs gut geht, dass da irgendwie, weil das war ja schon krass.
2: Liebeskummer in dem Sinne, dass du jemanden liebst und die Person ist nicht da. Das ist das Schlimmste auf der Welt. Es gibt nichts, was annähernd mich so sehr geschmerzt hat, als von Jiva getrennt zu sein. Ja.
3: Da haben wir so einen Raum wie hier gehabt und da waren wir 40 Mann. Da war nichts in der Zelle, gar nichts. Nur Wände und eine Tür, kein Fenster, kein Waschbecken, nichts. Da lief halt dieser so Angst ums Leben Film, weil da Menschenleben nichts wert waren und so. Das hat man dann mitbekommen.
0: Wie die mich wie so ein Boxsack gehangen haben mit so einem Tuch über dem Kopf, Elektroschocks und dies und das. Ein Zellenkollege von mir, den haben die herausgeholt gehabt und wirklich, der kam nach ein paar Stunden, hatte er kein Bein, solche Sachen. Das war heftig, weil da waren auch wirklich, aber auch, wie gesagt, das war ja Geheimdienst. Ich habe durch Schreie hören können, was die gerade machen. Durch die Schreie, durch diesen Ton wusste ich, die haben den jetzt aufgeschnitten oder die haben ihn die Hand abgehackt oder solche Sachen, weißt du? Eine Sache, die mir geholfen hat, dass ich dennoch wusste, aber also die dürfen mich nicht umbringen, die dürfen mir jetzt nicht eine Hand abhacken oder was weiß ich was, so, die können mich nur schlagen.
4: Sie waren natürlich immer noch deutsche Staatsbürger. Nichtsdestotrotz will ich nicht in Samis und Jivas Haut gesteckt haben.

0: während die halt in dieser Zelle sind und das halt hautnah miterleben.
1: Irgendwann hieß es, dass die dann im Irak gewesen sind.
2: Wir haben dann mit den irakischen Behörden im Nordirak Verbindung aufgenommen. Diese konnten die Verdächtigen, die Flüchtigen lokalisieren und schließlich dann auch festnehmen.
3: Deutsche SEK, die kamen da, haben uns rausgeholt. Hallo, schönen guten Abend. Müller mein Name.

0: in Mallorca. Ich glaube, Khatar ist auch der erste Mensch der Welt, der abgeschoben wurde aus dem Irak nach Deutschland.
1: Sie haben den Irak betreten, freiwillig. Sie haben dort kein Aufenthaltsrecht gehabt und wurden vom irakischen Staat nach Deutschland abgeschoben.
2: Es war ja absurd. Also diese ganzen Einzelgeschichten, die da passiert sind, es ist unglaublich im wahrsten Sinne des Wortes. Man kann es einfach nicht glauben.
3: Und wenn wir ehrlich sind, am Ende wissen nur die, die dabei waren, was wirklich passiert ist.
4: Dann bin ich nach Stuttgart, nach Stammheim und alle sagen zu mir, oh fuck, Shams, du bist geliefert, du gehst nach Stammheim, das ist der schlimmste Knast in Deutschland. Ich so, nein, Mann, fuck, echt jetzt? Ich komm da an. Ich dachte, ich bin im Hyatt Hotel, wirklich. Von Irak, Boden schlafen und, weißt du, nach Stammheim dann. Ich hab mich so wohl gefühlt. Ich dachte, das ist das schönste Gefängnis, das ich je in meinem Leben gesehen habe.
5: Wie brechen wir hier aus? Erste Freistunde auch am nächsten Tag, Hofgang, bin ich direkt zu den Russen gegangen und hab mit denen gecheckt, so, ey, was machen wir? Was gibt's hier für Wege? Was kann man machen? So, ich hab gar nicht akzeptiert, dass ich drin war. Ich dachte so, ey, ich bin hier sofort raus. Aber nach 3 Wochen habe ich mich ein bisschen beruhigt. So. Und akzeptiert, dass ich erstmal im Knast hänge und nicht so schnell rauskomme.
6: Du glaubst es nicht, aber ich war glücklich. Endlich wussten wir, wo er ist und wir wussten, dass es ihm gut geht. Das war so das erste Gefühl, so eine unglaubliche Erleichterung. Dann hat bei mir die Wut eingesetzt, tatsächlich. Ja, das war dann der erste Moment, wo ich mir dachte, nee, Freundchen, so nicht. So eine emotionale Last, für jeden, der dich liebt, das darfst du nicht. Und dann hatte er mir einen Brief geschrieben und auch sich gefreut, dass ich ihn besuchen fahre, aber ich habe ihn nicht besucht. Du bist in Sicherheit, dir geht's gut. Und jetzt kümmere ich mich mal darum, dass diese monatelange Anspannung, ich das erstmal sortiere. Dann hat meine Schwester unter anderem ihn auch besucht. Da habe ich ihn immer noch nicht besucht. Und irgendwann, ja klar, habe ich ihn natürlich besucht. Ich habe mich ins Auto gesetzt. Ich bin 5 Stunden eine Strecke gefahren, um ihn 30 Minuten zu sehen. Und das ging viele Jahre so. Also er sah top aus und lacht und sagt, hey, hab dich vermisst. Ja, und dann musste er erst mal noch schaffen, wütend zu sein, ne?
1: Es sind viele Vorwürfe, der Kernvorwurf ist räuberischer Angriff auf Kraftfahrer in Tateinheit mit besonders schwerem Raub.
7: 1,7 Millionen Euro aus diesem Raub sind bis heute nicht wieder aufgetaucht. Und nur die Angeklagten selbst können eigentlich wissen, wo dieses Gold steckt. Wenn sie wieder das Gefängnis als freie Männer verlassen, dann könnte das noch zu einem sehr angenehmen Lebensabend reichen.
0: Ich gehe schon davon aus, dass der Großteil des Tathergangs der Wahrheit entspricht, wie wir es heute wissen. Der hat ein umfassendes Geständnis auch abgelegt, das war auch strafmildernd.
2: Im Strafmaß kann man das auch immer ganz gut sehen, wie schwer dieses Verbrechen dann war.
6: Also man muss ja irgendwann den Ursprung sehen.

0: Für mich war der Ursprung die Musik, weil er das unbedingt haben wollte, gab es diese Abwärtsspirale.
1: Man darf nicht vergessen, dass zu der Zeit noch nicht viel Geld mit Hip-Hop zu machen war. Plus dazu kam, Hip-Hop oder Musik zu machen, war auch teurer, weil die Technik noch nicht so weit war.
0: Ich hätte mir gewünscht, dass er es lässt. Und das war damals meine Bedingung. Wir haben uns viele Briefe geschrieben, sehr, sehr viele Briefe. Die habe ich alle auch noch. Ich weiß nicht, kennst du Rumi? Das ist ein persischer Dichter aus dem 13. Jahrhundert. Jiva und ich haben in der Zeit, wo der in der JVA war, Rumi wirklich inhaliert. Und da gibt es ein Zitat, wo er sagt, jemand, der mit dem Herzen liebt, kennt keinen Abschied. Nur der, der mit dem Auge liebt, kennt einen Abschied. Die Liebe des Herzens kennt keinen Abschied. Und das ist auch in der jetzigen Situation das, was ja, überhaupt es möglich macht, hier zu sitzen.
2: Kannst du dir vorstellen, dass du dich vielleicht in Zukunft auch so inhaltlich ändern wirst?
3: Guck mal, ich habe so einen krassen Moment gehabt, ne? Der war in Stuttgart, wo ich im Knast war. Und hab dann so einen Jugendlichen kennengelernt. Einen Spielothekenüberfall haben die gemacht. Und der hat mir dann erzählt, dass der auf dem Weg dahin, halt, dass sie meine Mucke gehört haben die ganze Zeit im Auto, so, um sich Eier wachsen zu lassen, sag ich mal, ne? So zu motivieren. Und der ist halt so noch 19 Jahre alt gewesen. Ich sehe so, wie der sein Leben zerstört und noch so voller Stolz mir das erzählt und so und denkt, dass ich dem jetzt noch Props gebe dafür. Und das war so ein Moment, wo ich dachte, krass, weil ich habe nie über sowas nachgedacht, wie das so wirkt auf Jugendliche und so, was ich mache.
4: Ich achte jetzt mehr darauf, dass ich auch anderen Menschen kein Leid zufüge. Weißt du? Das war auch damals anders, mir war alles scheißegal.
3: Wäre ich nicht in den Knast gekommen, 2010,
4: ja.
3: Wäre ich 2010 gestorben oder andere Menschen wären gestorben?
5: Ganz ehrlich, um es so auf den Punkt zu bringen, es hat mich verbessert. Ich habe da auch das erste Mal in meinem Leben ja, psychologische Gespräche führen müssen. Und das war dann auch so zum Beispiel der Moment, wo ich auch das erste Mal über den Tod meines Vaters gesprochen habe. So. Und das hat mir auch gut getan irgendwie. Als ich 10 war, als mein Vater nämlich starb, der hatte mich an diesem Morgen geweckt gehabt. Und gesagt, geh raus spielen. Ich fand das ganz komisch, dass er mich aufweckt und ich gehe. Ich darf raus spielen? Das kenne ich gar nicht so. Aber dann die Pistole auf dem Tisch liegen sehen, so, ne? Und ich wusste, oh fuck. Irgendwas passiert jetzt gleich. Und dann bin ich aber rausgegangen, hab gespielt. Und bis ich dann irgendwann mal den Knall gehört habe. Und bin dann hochgelaufen und hab den da liegen sehen und so weiter und so fort. Das war heftig und dachte danach jahrelang, warum bist du nicht zu Hause geblieben? Warum hast du nicht geredet? Warum hast du nicht die Pistole irgendwie weggenommen? Und so weiter und so fort. Und das hat mich echt mitgenommen, bis zu diesem Tag. Aber durch dieses Gespräch bin ich frei geworden.
6: Das klingt jetzt vielleicht ein bisschen hart ausgedrückt, aber ich glaube, die Menschen machen die beste Kunst oder die beste Musik in der beschissensten Lebenssituation.
0: Ich wusste, dass eine Platte aufgenommen wird.
7: Also ja, ich habe hier so ein, ich habe das schon alles recherchiert und so. Es gibt so ein professionelles Aufnahmegerät und ich werde versuchen, eine Decke über irgendwie zum Schall isolieren benutzen.
0: Also ich bin davon ausgegangen, dass es eine Platte für das Gefängnis intern und unter den ganzen Stationen etc.
7: Dann hat er das echt gemacht und dann monatelang sein Album unter den widrigsten Bedingungen aufgenommen.
3: Ich mache jetzt den Track Interpol.com, aber neu, also mit zwei neuen Strophen. Derselben Hook auf dem Beat Pavo von Maestro. So wie er ungefähr sein soll. Ah, alles oder nix.
0: Mir war gar nicht bewusst, dass das wirklich so eine Platte nach außen hin sein wird. Weil, hätte er mich da eingeweiht, dann hätte ich ja gesagt, ciao Kakao.
8: Maestro,

0: international. Ich will mein Ding zum Laufen bringen, auch wenn ich hinter Gittern sitze.
1: Netterweise haben viele prominente Rapper aus Deutschland mitgemacht und uns unterstützt.
2: Was Djiba einfach erkannt hat, ist, das Allerwichtigste ist, das muss gesehen werden. Die Musik geht nicht allein einfach irgendwie seinen Weg, so, egal wie geil die Musik ist. Er wusste, er muss die Musik richtig an den Mann bringen.
0: Das haben die Leute, glaube ich, bewundert an der Energie von G. Und deswegen waren alle auf dem Album 415, im Interpol-Video, mit diesem T-Shirt und haben ihm einfach Tribut gezollt.

0: irgendwann kam halt die Platte, ne? Ja, das haben wir natürlich ein dickes Problem. Weil in meinen Augen war er nicht ehrlich, in seinen Augen war er ehrlich. Das war ein großes Thema. Ich war immer so dieses Nein, du musst das lassen, du musst was anderes machen, damit du halt einfach ein ruhiges, entspanntes Leben hast. Es hat geklappt, er hat positives Feedback bekommen. Irgendwann habe ich gemerkt, das bringt nichts. Also entweder reiße ich die Leine oder ich akzeptiere, dass es Jehovas Weg ist. Wir haben noch geheiratet, als er in der JVA war, 20.12.2012. Das war nämlich immer mein Lieblingsdatum. Ich hatte mein Datum und ich hatte meinen Mann.
1: 2014, da war Jiva noch in Haft und brauchte einen Job zur quasi Resozialisierung, damit er in den offenen Vollzug kommt. Und dann hat Groovetech ihn angestellt als Labelmanager. Er hat dann auch sein Label gemanagt und hat dann bei uns im Keller quasi heimlich an seinem Album Baba Ala Babas gearbeitet.
2: Nach 5 Jahren wurde Khatar wegen guter Führung außer Haft entlassen. Die Reststrafe wurde zur Bewährung ausgesetzt.
3: JVA, und jetzt ist es soweit.
1: Und dann gibt es da zum Beispiel auch dieses Video, wo er offiziell vom Knast abgeholt wird.
4: Salamu alaikum.
3: Wa alaikum, Bruder.
4: Was geht ab, Bruder? Alles frisch?
1: Man darf nicht vom Knast drehen.
4: Was ging ab die letzten 5 Jahre?
1: Wir saßen damals im Gewerbegebiet in Köln-Ossendorf und wenige Meter weiter war ein Discounter. Und wenn man die Kamera ein bisschen unscharf zieht, dann sieht das Gebäude dahinter sehr imposant aus. Und das hat er sehr gut genutzt.
4: Ja, ich habe gehört, Rapper wollte meinen Mantel tragen.
3: Ja, Bruder, aber der war ihm zu groß.
5: Er war Krimineller, aber auch Entertainer und hat das sehr, sehr gut genutzt, dieses ganze Goldmotiv.
4: Frech!

0: Danke für Platz 1 der deutschen Albumcharts. Danke an alle Supporter und Fans da draußen.
1: Er hat seine kurdische Heritage eigentlich von Tag 1 in den Mittelpunkt gestellt.
2: Ich bin halt Kurde, weißt du, und wir Kurden haben ein Problem. Das ist einfach Identifikation, weißt du. Wir haben keine, weißt du, wir haben keine Fußballnationalmannschaft, wir haben gar nichts.
3: Er hat uns Kurden auf jeden Fall stolz gemacht. Er hat uns gezeigt, dass wir unsere Identität nicht verschweigen müssen.
4: Und endlich also konnten Leute mit einem Selbstbewusstsein rausgehen und sagen, ich bin Kurde.
2: Weil das habe ich in meiner Kindheit vermisst, dass ich irgendwo mich dran festhalten kann. Und das habe ich direkt von Anfang an so gemacht, weißt du, dass wenigstens die Leute, die dann 10 Jahre jünger als ich waren, sich irgendwo festhalten können, weißt du?
5: Und was ist denn so wirklich so toll an ihm?
6: Ja, seine Lieder.
7: Seine Lieder, so. Widerspricht und alles so.
8: Und seine Herkunft.
5: Ja? Ja. Das ist wichtig.
8: Ja, ich finde schon.
5: Der ist ja persischer Kurde, ne?
8: Ja, ich bin auch ein Kurde.
9: Ich glaube auch, dass er generell für Kids mit Zuwanderungsgeschichte eine große Rolle gespielt hat. Für das Kurdische ins Spezielle, aber eben auch darüber hinaus.
10: Ich hab den Ort berührt.
3: Herr Jiva hat allen mit Migrationshintergrund eine Stimme gegeben. Und, oder beziehungsweise auch nicht, weil er würde jetzt sagen, nee, ich habe nicht die Stimme gegeben. Er hat denen den Mut gegeben, diese Stimme zu benutzen.
11: Da war eine neue Figur, mit der man sich identifizieren konnte. Krass, was der alles durch hat, der hat es trotzdem geschafft. Okay, dann kann ich das vielleicht auch.
12: Ich feier ihn, weil er real ist.
13: Seine Ehrlichkeit, so wie er ist einfach.
14: Der Rap davon, was die meisten hier durchmachen mussten und auch durchgemacht haben.
15: Ja, toll, toll, toll, Kater. Mach weiter so.
16: Sag mal so, er ist einfach der Baba aller Babas.
17: Der ist so geliebt worden, dieser Typ. Wenn du mit Jiva durch Köln gegangen bist, das war... Der war ein Gott für diese Kids, ne? Wirklich. Also, und ich weiß ja, wie sich das anfühlt, wenn Leute so, und wie die dich angucken. Aber das war wirklich, wo ich gedacht habe, wow.
18: Mama, die kommt mit dem Handy. Mama, die kommt mit dem Handy.
19: Ja, die Lieder sind super.
20: 600 Jugendliche waren gekommen, um sich von dem Rapper ein Autogramm zu holen. Das waren mehr als zunächst erwartet. Der Sicherheitsdienst vor Ort rief daher die Polizei zu Hilfe.
21: Es gibt einen ganz großen Teil von Jugendlichen da draußen, die sich von diesen Künstlern vertreten fühlen und sich mit ihnen eher identifizieren als mit Teilen der deutschen Mehrheitsgesellschaft.
22: Angekommen in Bielefeld, ausverkauft.
23: Guck mal, soll ich mal was ganz Ehrliches sagen? Das habe ich noch niemandem gesagt, ne? Das ist das erste Mal, dass ich das jetzt sage. Ich habe nach der Haftzeit nicht mehr so viel mit Jiva zu tun gehabt. Wir waren immer noch Brüder, wir waren Freunde, wir haben uns gesehen, aber nicht so wie vorher. Nach der Haftzeit war ich ja ein schlechter Umgang, ne? Ich sollte ja aufhören mit alles. Sei nicht mehr mit Sami. Er ist nicht gut. Er hat sich anscheinend davon auch überzeugen lassen, weil es ist ja auch von seiner Familie gekommen, auch unter anderem. Ne? So, ist ja normal, ist verständlich. Bei 415 übrigens, das Album, was er im Knast aufgenommen hat, hat er mich nicht einmal erwähnt. So, ich höre mir das an, ich denke mir, Bruder, wenn das andersrum wäre, ich hätte ein ganzes Album für dich gemacht. Ich habe für ihn diesen Goldraub gemacht. Ich habe das, um ihm zu helfen, gemacht. Wo bin ich nicht gut? Und da hat sich das getrennt, so nach der Haftzeit. Ne? Und dann waren wir nicht mehr so...
24: Das ganze Label mit Eva, mit Sio, mit Kalim dann und ihm wurde immer erfolgreicher.
25: Alles oder nichts ist die Crew. Oh.
26: Er wollte Türen öffnen, für sich selber, für uns, für alle anderen.
27: Es ist ja der Traum von jedem Rapper. Ey, ich nehme meine Homies mit und wir schaffen es zusammen.
26: AON, alles oder nichts war Familie. Ich war nicht bei AON wegen irgendwelchen Verträgen. Ja, ich habe mir, wenn ich ehrlich sein soll, noch nie einen Vertrag durchgelesen.
1: Also dieses Team, diese Härte, Kompromisslosigkeit, Finesse im Rappen.
28: Das war schon sehr, sehr stark.
17: Mir war schon klar, dass das so eine Crew irgendwie ist. Ne? Und dann hatte ich die immer auf dem Zettel und habe dann irgendwann einen Film produziert, der hieß Nur Gott kann mich richten. Und wir müssen diese AON-Jungs nehmen und die müssen die Mucke machen.
25: Mach mal Lärm für Papa Hab!
0: Oh. Ich habe natürlich lieber seine Sachen gefeiert. Sein erstes Album und die ersten Singles.
2: Ich habe irgendwann mal abends, wo ich am Schlafen war, hatte ich so voll den Traum. Und in dem Traum war so, Khatar und Haftbefehl machen ein Album zusammen. Und
0: weil er ist jetzt aus dem Knast rausgekommen. Er wollte seine Soloplatte rausbringen. Ich habe meine Soloplatte rausgebracht. Ich habe alles gefickt, er hat alles gefickt. Und jetzt machen wir ein neues Album.
4: Du hast so zwei Naturgewalten, die auf einmal zusammen. Jeder einzelne von denen war ja schon verrückt.
25: Schloss

0: Man hatte so das Gefühl, alles, was Jiva anpackt, wird zu Gold.
1: Jiva hat mir erzählt, dass er an einer ganz großen Nummer dran ist.
0: Er hat schon immer sehr groß gedacht und er wollte halt noch weiter.
2: Ey, boah, ja, Mann, wir machen so.
3: Und Khatar wäre der Letzte gewesen, der gesagt

0: Backstage.
1: Wollen wir uns setzen?
0: Komm.
1: Xatar habe ich damals in der Elbphilharmonie interviewt, weil wir zusammen an dieser Dokumentation gearbeitet haben.
2: Geht's dir gut?
0: Ja.
2: Ist das?
0: Ja, mittlerweile geht's mir besser. Mir ging's in der Zeit nicht so gut, aber Gott sei Dank geht's mir besser. Gott sei Dank.
2: Jetzt spielst du hier und ich weiß, und das ist halt der Gag, für deinen Vater ist sowas mal gebaut worden im Grunde.
0: Mhm.
2: Konntest du mit deinem Vater denn darüber reden, dass du hier spielst, dass du das hier machst? Weiß der das?
0: Ja. Er hat immer gelacht, er meinte, du denkst, du spielst dort und so. Wer erzählt dir das denn so? Anscheinend war die Vision von meinem Vater, das ein Leben hat nicht gereicht, weißt du? Anscheinend haben wir zwei gebraucht, um seine Vision zu fulfillen.
1: Ich hatte mal den Eindruck, dass Xatar seinen Vater auf jeden Fall auf eine Art und Weise verehrt. Ja, also der Künstler, der Kunst schaffen kann. Aber auf der anderen Seite wollte er auch nicht die Fehler machen, die sein Vater gemacht hat.
0: Ja, mein Vater war eh nie so kapitalistisch unterwegs. Der war immer so, mein Gegenteil, der war immer so scheiß auf Geld. Geld ist uninteressant, nur Kunst, Kunst, Kunst, Kunst. Der war immer so auf den Ding. Weißt du, er hat brotlos teilweise gelebt, so, weißt du. Und das hat unsere Familie den Segen auch so ein bisschen kaputt gemacht, weil zu Hause war immer Stress. Aber ihm war das scheißegal. Er hat trotzdem einfach nur weiter in Partituren geschrieben die ganze Zeit. Und ich habe gesehen, wie alles in die Brüche gegangen ist, so.
2: Du wolltest das besser machen als er.
0: Ja, ich wollte auf jeden Fall das Business-Ding mit reinbringen. So. Ich weiß nicht, ob ich Mucke besser mache als er, aber das Business-Ding, weißt du?
2: Hast du es besser gemacht?
0: Mann, er war nicht mal bei der GEMA gemeldet, weißt du?
3: Reichtum,

0: Khattar war ja auf der einen Seite ein Pionier und auf der anderen Seite aber auch ein Türöffner. Er hat immer Dinge erkannt, Potenziale erkannt.
1: Der hatte immer so einen Riecher dafür. Er wusste, was knallen wird.
2: Kurwa, erst rasier ich meine Sie und dann alle Goldrapper mit meiner Uzi.
3: Guck mal, Ever ist eigentlich die krasseste so. Ever hat die Tür geöffnet für das ganze Female-Rap-Ding. So. Und sie ist reingekommen so mit, kein Typ konnte ihr irgendwas sagen, weißt du? Und die was gesagt haben, haben dann einfach Ansagen von ihr bekommen.
4: Prostituierte waren bis zu dem Zeitpunkt im Rap halt Subjekt. Über die wurde gerappt, die standen in Videos rum, aber die haben nicht mitgerappt, die haben da nicht mitgemacht.
5: Einen weiblichen Artist zu etablieren, der diesen Background aus dem Rotlichtmilieu hat, die ist aber in einer Art und Weise verpackt. Also sehr mutig, sehr selbstbewusst und das auf so einer Gangsterschiene performt. Das war einfach die perfekte Mischung für das Rezept, das der Jiva zu dem Zeitpunkt gekocht hatte. Ne? Man würde sagen, Jiva hat gekocht.
6: Und er war direkt, du bist jetzt bei mir gesigned. Ich kannte das Wort nicht mal. Du bist jetzt in meinem Label. Das war das zweite Wort, was ich nicht kannte. Er war Feuer und Flamme für

0: du wirst das Ohr sein für Frauen, die es aus dem Milieu rausschaffen können. Und das war so sein Ding. Der wollte da unbedingt, dass ich eine Stimme, eine große Stimme habe für Frauen wie mich, die einfach nicht gehört werden.
1: Jiva hatte mit Alles oder Nix ja schon ein unfassbar gut laufendes Label aufgebaut. Und dann die Idee, jüngere Künstler zu sein.
2: Ich supporte die Straße, ich supporte die Rapmusik. Ich weiß, da sind sehr viele junge, hungrige Künstler draußen.
3: Das war Goldgräberstimmung, auch wegen Streaming und so.
4: Plötzlich musste alles sehr melodiös sein. Direkt rein in die Melodie, direkt rein in den Ohrwurm.
5: Da sind Hits durch die Decke gegangen. Da gab es unfassbare Aufrufzahlen.
6: Mercedes von Enno war ein so der ersten Songs, die so in die Richtung ganz groß geworden ist.

0: halt Rap zu verstehen und zu lieben.
1: Und Jiva meinte zu der Zeit, die haben das alle noch nicht auf dem Schirm, was hier damals bei Instagram passiert. Freunde, das wird unfassbar durch die Decke gehen. Wartet ab. Dass das aber so durch die Decke geht, damit haben wir nicht gerechnet.

0: Das war ja dann auch die erste Single von einem Newcomer, die direkt auf 1 geht.
1: Im Scouting A&R Game hat er mit Künstlern wie Enno und Meadow einen Volltreffer gelandet.
2: Ich war genau in dieser Zeit mit Meadow unterwegs und habe gesehen, wie viele tausende Kinder sich die Seele aus dem Leib geschrien haben, als sie diesen Typen gesehen haben, der selber noch ein Kind war.
3: Das ist dann kein Zufall. Vielleicht kannst du einmal einen guten Tag gehabt haben, aber wenn du halt regelmäßig gewinnst, da kannst du offensichtlich was.
4: Wir sind an einen Punkt gekommen, wo Deutschrap nicht mehr der Nebendarsteller ist, sondern der Hauptdarsteller. Deutschrap ist Mainstream geworden. Es wirft natürlich Fragen auf, wenn 17-, 18-, 19-jährige US-Stars toppen mit ihren Aufrufen.
3: Und das hat Leute erstmal auch irgendwo irritiert. Das kann doch nicht mit rechten Dingen zugehen.
5: Je mehr Songabrufe, desto besser die Chartplatzierung. Denn die Streams zählen mit. Und so werden Abrufzahlen generiert. Je länger sein Programm läuft, desto höher sind sie.
2: Ich glaube, das waren zwei Faktoren. Das waren die ersten Tage von Streaming. Das ist eine neue Technologie, eine neue Art auch, Verkäufe zu zählen.
3: Das ist im Endeffekt so eine Thematik wie Doping im Sport, wo man sich denken muss, okay, es spricht einiges dafür, dass das funktionieren könnte und dass es das auch gibt. Das heißt aber nicht, dass jeder Sportler zwangsläufig dopt.
6: Es wurde noch nie von uns für irgendeine Single oder Video von Meadow oder irgendeine Single und Video von Saruel Meadow Fake Views oder Fake Streams gekauft.
2: Der andere Faktor ist das Erstarken eben dieser neuen Perspektiven, der migrantischen Perspektiven, die bisher nicht stattgefunden haben im Kunst- und Kulturgeschehen. Und dir vielleicht dachtest, das kann nur Fake sein.
3: Gleichzeitig wäre es auch naiv anzunehmen, dass niemand versuchen würde, das System zu dribbeln.
6: In diesem Sinne, meine Freunde, auf weitere gute Musik, auf dass wir immer die nächste Generation respektieren. Assalamu alaikum.
7: Ich habe sehr viel zugenommen gehabt die letzten Jahre. Weißt du, ich war 150 Kilo. Ich habe einen Arzt und der meinte, guck mal, Jiva, bei der Arbeit, bei dem Traffic, den du hast, geht das auf jeden Fall, führt das zum Herzinfarkt. So, geh davon aus. So.
4: Im Internet war auch voll davon quasi. Jiva sieht ein bisschen anders aus jetzt auch seit einiger Zeit so.
8: Es sah aus wie ein radikaler Schritt. Ich habe keine Ahnung, was wirklich passiert ist. Aber ich weiß, dass sowas sich rächen kann.
9: Jetzt lasse ich aber einen raus. Der hat eine Magenverkleinerung gemacht, so, das ist das. Das weiß keiner, ich hab's jetzt verraten, verflucht. Was ich nicht gefeiert habe, muss ich sagen. Ich mag den Dicken, hab ihn aber trotzdem immer noch dicker gesagt. Obwohl er dann irgendwann mal dünner war als ich.
2: Bei kaum jemandem in der deutschen Musikindustrie habe ich das je so erlebt, herausfinden zu wollen, was noch möglich ist, wie bei Khatar.
4: Jiva hat mir erzählt, dass er an einer ganz großen Nummer dran ist und hat das lange verschwiegen, was es konkret inhaltlich ist.
10: Sio macht Mios, Enno macht Mios, Meadow macht Mios, Khatar macht Mio Moves.
8: Also dieser Deal, ne, bei Gott, ne, wenn der nur ansatzweise so ist, wie ich gehört habe, dann war das auch Zeugnis dessen, wie gut er einen Traum verkaufen konnte, ne?
7: Es geht darum, dass wir einen Deal geschlossen haben mit einer Company aus New York.
3: Dann gab es irgendwann den The Orchard Deal, wo sie nochmal wieder scheinbar ein neues Label gegründet haben.
11: Ein New Yorker Vertrieb, der ihm eine Millionensumme in Aussicht gestellt hat.
12: Einer der größten Deals in der jüngsten Musikgeschichte mit einem Volumen von rund, weiß ich nicht, um die 30 Millionen.
7: Wir können theoretisch morgen Riesen-Acts sein, so. Wir haben die Power dazu, können fies sein, wir können international sein. Das machen wir auch oder haben wir auch schon. Wir haben schon ein paar Acts in UK, ein paar Acts in Brasilien, ein paar Acts in Nigeria und Kongo.
13: Und seine Zielmarke ist, 100 Künstler unter Vertrag nehmen. Dann wäre er vermutlich der größte Rap-Produzent in Deutschland.
0: Die Ankündigung, im ersten Jahr direkt 100 Künstlerinnen und Künstler signen zu wollen, das fand ich schon sehr ambitioniert.
14: Ich meine, er hat tatsächlich das gesagt, auch damit der Partner noch mehr Geld reintut, damit er noch mehr signen kann. Er wollte wirklich sehr viel signen.
3: Der, auf den wir da setzen, ist der, der diesen krassen Track-Record hat. Der als krasser A&R, also jemand, der Künstler entdecken und groß machen kann. Und der war ja hart.
7: Das Ding heißt Goldman Music, das ganze Ding. Und dazu haben wir den Goldman Tower in Köln. Das ist 7 Stockwerke mitten in der Stadt. Beste Lage, Barbarossa Platz.
15: Und dann schickt er mir die Adresse, komm. Und ich sehe dieses pompös große Gebäude und habe mir gedacht, boah, was hat er hier aufgezogen?
16: Goldman Tower und so. Und ich dachte, das ist ein Codewort, Alter. Weißt du, für irgendwie so, weiß ich nicht, so eine Bar oder so. Heißt halt Tower oder weiß ich nicht was. Und dann wurde mir erst klar, dass das wirklich dieser Tower ist. Und dann dachte ich schon, Alter, wie jetzt, ne?
2: Und natürlich hat das eine immense Schlagkraft für gerade migrantische Menschen zu wissen, ey, da ist dieser Rapper, der aus dem Nix kommt, der ist da oben jetzt gerade. Und die ganzen 7 Stockwerke unter ihm, die gehören auch ihm.

0: Willkommen im Tower. Jede Etage hier hat 300 Quadratmeter. Kommen 30 Studios oben hin.
1: 30?
0: 30 Studios, ja. Also die ganze 4., 5., 6. und 7. Etage werden nur Tonstudios. Das wird Endlevel-Shit.
2: Viele um mich herum gucken dann immer so. Die geben mir diesen Blick, so diesen, oh Mann, du treibst dich ins Verderben Blick. Aber die Blicke kenne ich schon.
3: Es war dann ein Ort, wo ganz viele Tonstudios waren, wo es Essen gab und wo die Leute vor allem 24/7 einfach hingehen konnten und wussten, ey, da sind Gleichgesinnte, mit denen können wir abhängen und kreativ werden. Ja, deswegen war der Goldman Tower einfach ein wirklich sehr besonderer Ort, so, den es in der Form nirgendwo in Deutschland gab. Da wäre doch jeder andere auch viel zu vernünftig für das zu tun. Jiva war halt nicht vernünftig, Jiva war größenwahnsinnig.
4: Da standen die Türen offen. Wer bringt da eigentlich wen, wo, wann, mit? Geht wieder, war der überhaupt da? Ist der hier? Ist der noch hier? Weiß man nicht so, ja. Auf einmal ist man dann im 7. Stock und dann merkt man so, huch, ach so, seit wann bist du hier? Ah, seit 3 Tagen. Okay, cool. Willst du mal lüften?
5: Auf der einen Seite, man hat dessen eigenen Wolkenkratzer, auf der anderen Seite auch ganz viel Jugendzentrums-Vibes.
6: Jiva hat ja immer die Vision gehabt, ich gebe Kindern, die auf der Straße sind, eine Perspektive. Ich hole die von der Straße weg. Das fand ich super.
0: Labelmanager, Produktmanager, Creatives, Marketing, alle, die das gerade hören, bewerbt euch.
7: Wenn wir im Goldman Tower gearbeitet haben, bis 6 Uhr morgens im Studio und Tracks aufgenommen haben für mein Album zum Beispiel, dann hat er sich hingelegt um 6 Uhr und um 8.30 Uhr hat er ein Interview. Und ich so, bist du doof, Junge?
8: Jiva war bekannt für seine Powernaps, ja, oder in dem Fall Towernaps.
3: Jiva ist ein iPhone. Der ist ein iPhone und wenn er irgendwo eine Steckdose sieht, steckt er einfach mal kurz an und lädt bis 7% Akku auf.
6: Da in einem Arbeitszimmer einzuschlafen, wo du gerade noch gearbeitet hast, einfach auf die Couch legen, dann wieder zum Schreibtisch, das macht doch einfach viel unbewusst mit der Psyche.
7: Das macht krank. Er hat gesagt, naja, geht schon. Alles geht schon, wird schon, alles geht schon. Immer positiv.
9: Ich meine, sein Label war auch nicht alles oder nichts und sonst. So, weißt du, so, das ist dieses Motto, so hat er tatsächlich auch gelebt. So.

0: Kind war.
1: Jiva ist ein sehr spendabler Mensch, teilweise zu spendabel.
2: Der an jeden Menschen, den er kennengelernt hat und der ihm mal kurz vielleicht zwei Szenen seines Lebens erzählt hat, direkt an ihn geglaubt.

0: Okay, Bruder, alles klar. Du kommst jetzt mit. Dich sehen wir. Komm morgen Goldman Tower.
1: Jeder, der ihm über den Weg gelaufen ist, wollte er
0: eine helfende Hand geben. Leider hatte er nur zwei.
2: Helfen zu können war für ihn eine Erfüllung. Durch und durch.
3: Er hat auch für die religiöse Minderheit der Jesiden sich engagiert. Er hat ein Waisenhaus mitfinanziert in Kurdistan.
4: Als die ISIS im Irak so viele Menschen umgebracht hat, da waren sehr viele Waisenkinder. Irgendwann habe ich mit dem Parwar, heißt er, der Our Bridge gemacht hat, habe ich mit ihm geredet. Meinte ich, ey, was kann man da mehr machen? Und dann meinte er, mein Traum wäre ein Waisenhaus. Haben wir damals ein Konzert gemacht, kamen alle so, 187, Azad, Hafti, Celo Abdi, Max Herre, alle so, ohne zu zögern, Geld ist reingekommen, mit den Tickets haben wir dann, hat Our Bridge dann das Waisenhaus gebaut.
2: Womit auch mit ermöglicht hat, dass dieses Waisenhaus in Erbil entstehen kann. Klar war das ja nochmal, aufgrund dessen, dass das jetzt irgendwo auch mit seiner Herkunft zu tun hat, hat ihn das vielleicht noch mehr betroffen. Ich fand es immer sehr schön, dass Jiva so große Träume hat, weil darum habe ich ihn immer beneidet, weil die habe ich nicht. Ich wusste schon mit 12 Jahren, dass ich in einer Personalabteilung sitzen möchte. Also ganz einfach, strikt. Und natürlich fand ich das total aufregend und schön, dass ich als Gegenpol jemanden habe, der so groß träumt.
5: Ich erzähle euch eine kleine Story.
4: Und zwar, als ich nach Deutschland kam, ich war so 4 oder so, 3. Und wenn ich aufgestanden bin, nachts, waren meine Eltern nicht da. Immer geheult und so die ganze Nacht geweint. Bis dann morgens irgendwie meine Mutter und mein Vater kamen. Und ich so, ey, wo wart ihr? Und die waren so, ey, du hast geträumt. Als ich dann älter wurde, habe ich meine Mutter mal gefragt, meinte, ey, was war das damals? Das ging da ab so. Und dann meinte sie, wir haben auf dem Radieschenfeld gearbeitet. Die mussten dort arbeiten, sonst hätten wir kein Geld gehabt. Und deswegen haben die mich zu Hause gelassen und haben mir 2 Jahre erzählt, ich würde träumen. Das wären Albträume und die wären zu Hause die ganze Zeit. Und jetzt wollte ich nur sagen, Mama, wir haben unser eigenes Eis.

0: Er hat gesehen, okay, dieser Meme mit dem Köftespieß geht.
1: Die Geschichte von diesem Köftespieß-Meme ist eigentlich eine sehr bizarre Geschichte, weil die entstand aus dem einzigen Interview, das Xatar gemacht hat zu seiner Knastzeit.
2: Was ist das Erste, was du machst, wenn du rauskommst?
3: Ich glaube, ich gebe mir einen schönen Kebab, so einen schönen Köftespieß, weißt du? Ein Köftespieß erstmal, mit gar keinen Reden auch und so.
1: Und ist in einem komplett neuen Zeitalter mit TikTok und Memes und Kurzvideos und Kurzclips dieses 10 Jahre alte Ding viral gegangen.
3: So einen schönen Köftespieß, weißt du?
4: So einen schönen Köftespieß, weißt du?
5: So einen schönen Köftespieß.
6: Und wir reden, warum ist einfach ein Köftespieß?
7: Gib mir einfach nur einen Köftespieß.
8: Was kann man da machen? Kann man da was rausholen? Weißt du, das ist ja bezeichnend auch für ihn.
1: Er hat da, glaube ich, mehrere Köftespießläden aufgemacht.
9: Was soll, Freunde? Wir sind hier Haberville Grand Opening.
1: Das war schon wirklich bemerkenswert schnell, wie er das gemacht hat.
0: Ich mache jetzt mein Store, ich mache in Dubai. Ich
10: fliege jetzt nach Dubai. Dort haben wir die Eröffnung von Haberville Grill.
0: Köftespieß. Ich mache jetzt TK-Ware.
11: Aldi. Gib mir einfach nur einen Köftespieß.
12: Köftespieß, alles klar, wir machen Köftespieß. Und ich sag, guck mal, was Jemal geschickt hat. Ah, Köftespieß.
13: Man hat gemerkt, da oben rattert, weil da nur Ideen sprudeln.
14: Power Grill.
15: Es gibt ein komplettes Masari-Schmuckset mit Armkette, Halskette.
12: Weiter, nee, das nächste.
16: Ihr habt jetzt die Chance auf echtes Gold von Qatar mit dem limitierten Qatala.
17: Ey, boah, ja, Mann, wir machen so
18: 1000 Sachen. Noch 1000 Sachen.
19: Ich war meine ganze Jugend Grasdealer. Ich bin jetzt beteiligt in der größten Cannabis-Firma Deutschlands, Digga. Wir sind mit 1 Million Share eingestiegen. Ich glaube, der ist jetzt schon bei 14 Millionen. Ich muss ein Jahr warten, dann kann man ihn schon auszahlen lassen. Glaube ich. Ich habe das nicht so richtig gecheckt im Vertrag.
20: Wir haben alle viel zu tun, aber ich glaube, Qatar hat so richtig viel zu tun.
21: Und Qatar wäre der Letzte gewesen, der gesagt hätte, nein, danke, das wird zu viel.
2: Wenn man wirklich den Übergang macht von Rap zu Business, ich glaube, das ist schon was, wo man sich dann ja auch nochmal in so einer Mehrheitsgesellschaft als akzeptierter sieht. Du bist dann halt nicht nur der Rapper, sondern halt ein Geschäftsmann und sitzt dann ja mit ganz anderen Leuten auch am Tisch.
22: Sie fragen Qatar, woher kommt die Energie für den Wahnsinns-Hustle? Es ist die Angst, wieder an den Punkt zu kommen, wo ich den Teufel wählte, weil ich gar nichts hatte.
2: Diese Hustler-Mentalität, die auch im Rap immer gerne gesehen wird und so, die hat ja eigentlich

0: eigentlich eher einen traurigen Ursprung, weil Leute überhaupt das Bedürfnis haben, zu denken, sie müssen dieser Hustler sein. Und das merkt man ja auch nicht nur bei ihm, sondern bei anderen Menschen oder auch anderen Rappern, die arm aufwachsen. Da ist immer dieser Drang, ich muss meinen Eltern was zurückgeben, ich muss der Generation nach mir was geben, damit die das niemals erleben.
1: Warum warst du so getrieben? Was würdest du sagen?
2: Das Getriebensein war halt immer, da anzukommen, es zu schaffen so. Man kann ja dann auch nicht mehr aufhören, das ist das Problem. Weißt du? Du hast dann zu viel zu verlieren und dann hängen noch andere Leute mit drin und dann bist du irgendwie gefangen in diesem Ding so. Also ich habe mein Leben lang immer so, kennst du, wenn du so von nichts kommst, denkst du so, du musst irgendwas schaffen. Du siehst andere und denkst, okay, da muss man hin, so. Und dann ist aber auch alles gut, wenn man da ist, weißt du? So, und da,
1: stimmt das?
2: Nee, natürlich nicht.
3: Das ist auch legendär.
4: Das ist schön. Hübsch.
3: Das war sein erster Geburtstag nach der Haft.
5: Er hatte natürlich auch das Gefühl, durch diese 5 Jahre super viel verpasst zu haben. Es ist 5 Jahre Lebenszeit. Das alles nachholen zu wollen, was schaffen zu wollen, auch im Hinblick auf Familiengründung und.
4: Oh, süß.
6: Schön, ne?
5: Ja. Ich war schwanger, der Jiva hatte sein Album-Release. Er steht vor mir, ich erinnere mich noch genau an den Tag, es war brühend heiß und verabschiedet sich. Und ich stehe da und war ein bisschen beleidigt. Ich finde das nicht in Ordnung, dass du jetzt gehst. Nee, da passiert nichts. Ist okay. Er geht aus dem Haus. Ich glaube, das war morgens, abends, dachte mir, ja, super, ganz toll. Wir fahren ins Krankenhaus. Meine Schwester hatte dann ihm dann geschrieben. Und also so habe ich es erzählt bekommen. Sein Album-Release, alle sind da, Bühne, wie auch immer. Also ja, ich fliege jetzt zurück nach Köln. Ich kriege ein Kind. Ja, und dann kam er und 20 Minuten später war dann unser Baby da. Und ja, er ist der Überzeugung, dass er alles mitbekommen hat und dabei gewesen ist. War er dann faktisch auch, aber die 27 Stunden vorher, die man vielleicht auch hätte begleiten sollen, hat er tatsächlich nicht mit begleiten können. Aber ja, bei dem Moment, also da, wo es drauf ankam, auch da wieder, da sieht man auch einfach, welche Bedeutung für Jiva Familie hat. Er hat einfach da alles liegen und stehen lassen, egal wer da war. Da waren unzählige Menschen und meinte, ich bin jetzt weg. Ich gehe zu meiner Frau.
7: Also so eine wahre, wahre Liebe habe ich selber persönlich noch nie gespürt und gesehen.
3: Das ist Nadine.
4: Ach Gott, diese Perücke.
3: Die Perücke? Ja, anders geht das nicht. Wir waren auf Mabea. Dann hatte ich ihm diese Langhaarperücke geholt und dann lief da rum und da kommt einer und er sagte, ey, Ratter, was machst du denn hier? Und er so, ich bin nicht Ratter. Er so, doch, doch, du bist es.
4: Du bist es, definitiv.
3: Ja.
5: Man muss immer gucken, was will man. Ich wollte diese Liebe. Es war auch natürlich schwierig, Jiva war sehr viel unterwegs. Aber es war eine bewusste Entscheidung von mir. Und ab dem Moment habe ich aufgehört, diese Sachen, die noch mitspielen, zu hinterfragen, sondern zu genießen. Solange es geht, weil mir war klar, das wird nicht lang gehen.

0: Rheingold war für ihn, glaube ich, die Krönung.
1: Weil es so ein großer Film ist, der auch so erfolgreich war, auch über die deutschen Grenzen hinaus.
2: Das ist einfach ein fucking Kinofilm mit Fatih Akin so.
3: Was läuft, Freunde?
4: Hey, Bro! Was geht?
3: Sag
5: mal. Le Maestro.
2: Das ist Top 5 To-Do-Liste, bevor ich gehe. Ein Film mit so einem Regisseur über dich. Gespielt von einem Typen, der schmeichelt dir.
6: Mein Name ist Emil Zakaria, das ist Jiva Hajabi, a.k.a. Khata. Und ihr müsst alle jetzt ins Kino gehen.
1: In dem ganzen Film steckt da halt eben einfach auch so viel Khata. Dieses völlig Überzeichnete, dass man nie so ganz genau weiß, ob einem gerade hier Scheiße erzählt wird oder ob es halt alles komplett authentisch ist oder beides auf einmal.
7: Ich weiß gar nicht, was ich sagen soll. Ich kriege die ganze Zeit Anrufe von überall. Alle schreiben mir, alle rufen mich an. Wir sind irgendwie überall auf Platz 1 mit dem Film. Rheingold ist in den Kinos komplett ausverkauft.
8: Ehre beschreibt das schon ganz gut und Dankbarkeit, das ist das, was er empfunden hat. Auch da hat er sich super viel eingesetzt, eingebracht.
0: Aber wie kriegst du das gehandelt alles?
3: Ganz ehrlich, nach Rheingold ging alles kaputt. Das hat ihn kaputt gemacht.
9: Der Film geht vollkommen durch die Decke. Da ist so der Mann die Legende. Und gleichzeitig bricht dieses Imperium, was er sich aufgebaut hat, vollkommen zusammen.
10: Während dieses Rheingold-Drehs hatte er einen kleinen Schlaganfall sogar gehabt.
8: Bei diesem Check-up, was er hatte im Krankenhaus, wurde festgestellt, sie hatten vor einigen Monaten einen Schlaganfall. Okay, so ja, sie müssen ein bisschen, ne, zur Ruhe kommen.
11: Ich glaube, das war so mein erstes Mal, dass ich diesen Hustle, diesen kranken Hustle, den ich hatte, so, dass ich das körperlich gespürt habe. So.
3: Es war einfach zu viel Last für ihn und war nicht schön einfach, war zu viel.
12: Wenn du 7 Stockwerke mitten in einer Großstadt dir holst und die Infrastruktur fehlt, diese 7 Stockwerke auch unter Kontrolle zu haben und zu gucken, was da passiert und dass da keine Scheiße passiert.
2: Es wird ein Thema gerade sehr heiß diskutiert in Deutschland. Da geht es um den Tower.
13: Gerade wenn 30, 40 Rapper in einem ganzen Gebäude aufeinander hocken, so. Am Anfang war es halt die ganze Zeit nur Cannabis. Irgendwann kamen dann halt andere Rapper aus dem Goldman Tower und haben ihm angeboten, ey, ich hab Lean.
14: Lean. Das ist eine Mischung aus Hustensaft mit Codein, Prometazin und Limonade. Die Wirkung ist beruhigend.
15: Es gab tatsächlich auch eine sehr weirde Zeit. So. Ich war ja zu der Zeit genau auch sehr wenig hier. So. Ein paar Monate vor dem Film-Release war Rheingold und da war die Hölle los.
0: Der Goldman Tower war führungslos. Zu der Zeit, wo es eigentlich am meisten Führung gebraucht hätte.
11: Ich komme zurück, Digga, und mein Buchhalter-Department da von 5 Leuten sagt mir, ey, wir haben Probleme. Ich sag, was für Probleme, Digga?
16: Die Zeit vom Film, wir haben versucht, so viel es geht, Business as usual durchzuziehen.
1: Das ist ja immer mehr geworden zum Ende hin, dass Jiva immer 100 Sachen gefühlt gleichzeitig gemacht hat.
17: Er wollte ja auch die Entscheidungen nicht abgeben. Er hat immer gesagt, immer wenn ein anderer was macht, kommt das nicht so rüber, wie er es haben wollte. Er wollte es am besten machen.
3: Wenn ich mal da war, war ich da, um ihn zu sehen. Und dann war es dann aber auch immer so ein paar Minuten und dann musste er gehen oder sonst was. Habe ich auch akzeptiert. Okay.
1: Insgesamt war da einfach sehr viel Fluktuation, was normalerweise kein gutes Zeichen ist.
17: Manchmal war da so viel, dann kanntest du die teilweise gar nicht, wusstest gar nicht, wer ist für was zuständig, der eine kommt, der andere geht.
1: Es gab wenig Leute, die die ganze Zeit mit Jiva waren. Darko, glaube ich.
16: Auen war ich Labelmanager, ja. Ich habe das Label geführt. Und bei Goldman in sich habe ich international gemacht. War irgendwie sein Adjutant, ich war neben ihm, so, aber ich war neben ihm. Meiner Meinung nach hätte man ein paar Investments anders gemacht. So zum Beispiel ein Tower haben.
2: Allein die Miete wird dich ficken, Mann. Als ich gehört habe, was die Miete ist, habe ich mir auch gedacht, wofür überhaupt braucht man das?
16: Es hat schon fast eine goldene Platte im Monat gekostet. Weißt du, wenn du eine goldene Platte jeden Monat als Miete hast, dann musst du tatsächlich dann eine goldene Platte Minimum machen jeden Monat. Haben wir nicht. Leider.
11: Was war alles in diesem Wahn von Erfolg und Mucke und Rock'n'Roll und Studio und Tower und so, weißt du?
4: Jiva Hajabi hat das selber in einem Interview gesagt, dass er den Überblick verloren hat. Das ist ja auch, wenn man jetzt nicht Jurist oder Steuerberater ist. Und das war er wirklich nicht. Also auch nachvollziehbar, dass das ein kompliziertes Konstrukt ist.
11: Weißt du, alle labern, Katar, Unternehmer und so. Ich gebe einfach nur Gas, weißt du, Sachen entstehen.
4: Er hat Leute beauftragt oder die haben sich ihm angeboten, sich darum zu kümmern, und er hat sich darauf verlassen. Ich kann bislang nicht erkennen, dass die davon was verstanden haben. Also wir haben mit Sicherheit rein Kraft Gesetzes die Verantwortlichkeit immer beim Geschäftsführer.
11: Das ist meine Verantwortung am Ende des Tages, so, weißt du? Und ich kann da keine Schuld auf jemand anderen schieben.
4: Der haftet auch, wenn Sie so wollen, wie das so ist, auch für die Angestellten.
11: Und da habe ich dann festgestellt, okay, ich bin kein Unternehmer. Ich bin nicht dieser Mann, der morgens aufsteht und sich denkt, okay, was macht der Mitarbeiter, was macht der, was, ich muss das überprüfen. Mhm. Ich gehe ins Studio.
0: Ich hatte immer einen sehr guten Draht zu Darko und ich hatte das Gefühl, dass er da schon sehr viel in die Hand nimmt. Die kannten sich unglaublich lange. Ich hatte auch nur mitbekommen und auch gespürt, dass da scheinbar was zwischen ihnen stand. Ich kann nicht genau sagen, was.
16: Es ist so wie eine Beziehung, wo man Kinder hat. Man liebt sich nicht mehr so, aber man weiß, man hat Verantwortung wegen den Kindern und man bleibt zusammen und irgendwann mal zieht einfach einer aus. Irgendwann mal kam ich im Tower und mein Schlüssel hat nicht funktioniert. Aber ich habe schon verstanden. Und wenn er entscheidet, dass für ihn diesen Weg besser ist und vielleicht, dass ich irgendwie ein bisschen störe, weil ich irgendwie anders will, dann muss ich das so hinnehmen. Das hat sehr lange wehgetan.
18: Es war ein Morgen wie jeder andere auch. Ich öffnete meinen Laptop, mein Postfach. Ich meine, man rechnet mit allem, außer damit, dass einem der größten Künstler der Deutschrap-Geschichte eine Nachricht bei LinkedIn schickt. Absurd, dass wir uns auf diese Art und Weise kennengelernt haben, aber da ging es erstmal darum, dass ich die Leitung der Goldmann Unternehmensgruppe übernommen habe. Seit Tag 1 ging die Post ab. Auf meinem Schreibtisch türmten sich binnen weniger Tage die Briefe. Leute haben Karton und bergeweise Akten in mein Büro gestellt. Täglich trudelten neue Hiobsbotschaften im DIN A4-Format rein. Es war ein ständiges Hin und Her zwischen Steuerberatern, Anwälten, Finanzamt, Banken. Da kam man relativ schnell zu der Erkenntnis, unternehmerischer und wirtschaftlicher Totalschaden. Also wirklich die komplette Unternehmensgruppe vor die Wand gefahren.
4: Das Kernproblem ist sicherlich eine nicht ordnungsgemäße Buchhaltung, so wie wir sie kennen.
11: Es war schon auf jeden Fall eine neue Erfahrung, die. Also ich bin an mein Limit gekommen das erste Mal so. Das kannte ich schon nicht.
18: Burnout?
11: Und dann war ich, ja, ich weiß gar nicht, Burnout war schon vorher, glaube ich. Ich dachte mal, ich kann weiter Gas geben, weiter. Und dann kam ich irgendwann an einen Punkt, dass ich Sachen nicht mehr geschafft habe, weil ich einfach an mein Limit körperlich und zeitlich auch gekommen bin und so. Also zeitlich im Sinne von mehr als 3 Tage schaffe ich nicht, wach zu bleiben. Weißt du? Fuck.
19: Dann sprach er mit dem vierten Besten.
20: Also als er das erzählt hat, hat mich das erinnert, dass er mal davon gesprochen hat, was seine Form von Schlafen ist. Weil wir alle, wir schlafen quasi falsch, sagt er, wenn wir um 11 ins Bett gehen und um 7 wieder aufstehen. Er schläft organisch. Das heißt, wenn er nicht mehr wach bleiben kann, dann schläft er. Also keine Ruhe, Pause, kein Auftanken, keine, die Batterie wird nie aufgefüllt. Das ist nicht gesund.
19: Ich hab gemerkt, okay, ich bin am Limit so. Normalerweise hörst du ja dann auf, aber es ging nicht. Ah. Es ging einfach nicht. Es ging nicht so, weil Verantwortung ohne Ende dran hängen, so andere Menschen und so. Boah.
8: Als dann diese Nachricht kam, ich persönlich, ich war extremst erleichtert. Wirklich.
18: Mit dem Tower verschwand aber nicht nur ein Stück Musikgeschichte, sondern auch eine riesige Verantwortung, die Jiva getragen hat. Ja, für Jiva war das eine Riesenerleichterung und ein Schritt in die richtige Richtung.
8: Ich wusste, Jiva wird nicht aufgeben. Das ist nicht seine Natur. Er kämpft. Und dann dachte ich mir, lieber Gott, ich danke dir so sehr, weil jetzt gibt's nichts mehr zu kämpfen. Gott sei Dank. Und jetzt geht's nur noch ums Aufräumen.
18: Am Ende waren es Jiva und ich zu zweit, die mit den Aufräumarbeiten begonnen haben. Es galt immer noch, ja, diesen Riesenberg an Insolvenzverfahren weiter aufzuklären.
4: Ich glaube, dass das insgesamt eher 5 Jahre dauern wird noch. Das ist so meine Einschätzung. Hoffentlich werde ich eines Besseren belehrt oder wir können hier schneller unterwegs sein. Aber es ist schon sehr komplex.
3: Kurz vorm Ende von Tower war ich wieder da, weißt du? Und dann haben wir uns quasi wieder gefunden.

0: schärfste Ding, Junge.
1: Was geht, Bruder? Bist du gerade gekommen, oder was?
2: Ich bin immer für ihn da. Egal, ob es hoch geht oder runter.
3: Und es ging auch darum, vor allen Dingen Jiva als Künstler wieder in den Vordergrund zu stellen.

0: Musik war für Jiva zu der Zeit Therapie, Zuflucht und vor allen Dingen auch Ventil, seinen Unmut und den Frust Luft zu machen.
1: Nach dem Film Rheingold, nach Insolvenz, nach diesen ganzen Skandalen, diese ganzen Gerüchte, das wäre ja auch ein Comeback. Da war, wir waren beide lange von der Bildfläche weg und dann, wie kommen wir jetzt rein? Und das hat uns beschäftigt. Und
0: diese Songs, die da entstanden sind, das ist im Prinzip auch ein musikalisches Zeitzeugnis von dem, was da gerade passiert ist. Ja?
2: Ich kann mir vorstellen, da sitzen gerade Menschen, die sich den Kopf zerbrechen darüber, wie hätte er es haben wollen.
3: Das, was natürlich das Wertvolle ist, sind seine Aufnahmen, die wir haben. Ja. Die lassen sich in keiner Art und Weise reproduzieren. Wir gucken ja auch, oder wen wollte Jiva bei welchem Song dabei haben irgendwie am Ende. Und dass das dann irgendwie auch am Ende zu realisieren ist.
4: Das
3: ist
4: ja, das Gute ist, dass er das echt bei 95% der Songs einfach schon mit notiert hatte. Das hat uns natürlich sehr viel Arbeit abgenommen. Ne? Dass das jetzt auch genau so dann wird, wie er sich das vorgestellt hat zum Schluss hin.
5: Ja.
4: Ja, das ist schon wichtig. Ja, aber wir können doch vielleicht wirklich mal reinhören, oder?
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0: schon sehr hart, das Album, ne? So muss man ja doch sagen. Es ist sehr, sehr, sehr roh und unverfälscht. Mhm. Ich liebe halt diese Art von Hemmungslosigkeit und Ehrlichkeit. Das ist nicht so, ja, was könnte jetzt da draußen derjenige von mir denken, sondern das ist einfach, oder wo könnte ich gecancelt werden dafür, die eine oder andere Aussage?
1: Niemand auf dieser Welt weiß es besser als ihr. Ihr seid diejenigen, die es machen sollt. Es gehört sich so, es ist alles korrekt so.
2: Hey, warte, ich hab dir was mitgebracht.
0: Oh, oh, oh, krass. Welch eine Ehre.
2: Ey, man muss wirklich sagen, also genau.
0: Die Heavy Tones Platte.
3: Wer ist das, Dusty?
4: Mein Papa.
5: Baba. Katja.
0: Alles richtig. Zeigt mal eure heftigen Klamotten und vor allem euer heftiges Oberteil.
2: Boah,
0: das ist.
6: Es war durchaus nicht einfach, dieser Weg in die Philharmonien.
7: Auch aus Niederlagen wieder was Positives zu machen und das umzuleiten und so. Und dann einfach zu sagen, okay, aus der Situation heraus, in der ich gerade bin, wo ich vielleicht nicht die Lanxess Arena füllen kann als Gangster-Rapper Rata, mache ich jetzt halt eben das, was so in der Form noch keiner gemacht hat.
6: Der Auftritt in der ausverkauften Elbphilharmonie, ja, das war für Jiva einen absoluten Ritterschlag.
2: Danke für euch. Danke an alle. Es ist mir eine Ehre. Es ist mir eine riesen Ehre, mit euch zu haben.
8: Ja, ebenso.
9: Gentlemen.
10: Jawohl. Ladies.
2: Jawohl. Okay.
1: Für die Akademie und für die obere Elite in Deutschland, für die hat es Rata natürlich erst geschafft, wenn er in ihrer Welt abliefert und anerkannt wird und in diese Orte geht, wie die Elbphilharmonie. Und für uns Fans der ersten Stunde war das ein schöner Teil, ein schöner Aspekt seiner Karriere, aber eben auch nur das. Das überschattet nicht alles, was davor kam. Das überschattet nicht Platz ins Geschäft. Das überschattet nicht Interpol. Ich gehe hier nicht weg mit Sammy. Das steht für sich und da wird keine Elbphilharmonie drüber kommen.
3: Jiva hatte auch in den letzten Jahren sich noch mehr Zeit für die Familie genommen, was mich natürlich sehr gefreut hat. Und wenn ich jetzt darüber nachdenke, natürlich umso mehr schätze, dass wir diese Zeit hatten.
11: Sehr oft waren wir bei Jiva zu Hause. Und Jiva war derjenige, der immer am Fahren und wieder zurückgekommen, okay, was fehlt noch? Der war die ganze Zeit unterwegs,
3: ja.
11: Aber der hat tatsächlich dafür gesorgt, dass alles da ist, was gefehlt hat.
12: Wir haben irgendwie mit den Kindern noch so, und dann ab 10, 11, keine, ab 9, wollten wir dann unser Ding machen, weil es dann so lustig war und nicht wollten, kennst du ja selber, dass der Abend zu Ende geht. Dann sind wir noch in Studio gefahren oder keine Ahnung. Da hast du gemerkt, so, ja, dass er so ein Familienmensch ist und auch, dass das eigentlich seine Werte sind, einfach so eine Familie zu haben und dieser Zusammenhalt und Freunde zu haben.
3: Jiva hat halt von zu Hause aus hauptsächlich gearbeitet, die letzten 3, 4 Jahre. Und wenn Jiva dann wach war und nichts zu tun hatte, dann waren die Kinder eigentlich immer nur mit ihm. Immer. Und ich habe immer hinterher aufgeräumt.

0: unterhalte ich euch? Fühlt ihr euch unterhalten?
1: Gott ist der Größte.
0: Gott ist der Größte. Danke euch für diese Chance.
2: Wenn wir diese Erde verlassen, dann weinen alle. 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
3: Es lag Euphorie in der Luft. Die neue Musik stand in den Startlöchern. Und Shiva war super drauf.
4: Boah, wir waren so happy. So endlich nach Hause. Geh nach Hause, Bruder. Geh schlafen, erhol dich.
5: Abends gegen 22 Uhr hat es an der Tür geklingelt. Ich habe mein Handy genommen. Ich habe direkt Sami angerufen.
4: Oh mein Gott. Sami, bitte komm. Die Polizei steht vor der Tür. Ich kann nicht. Ja, bin ich rein und die Beamten meinten zu mir, setz dich erstmal hin. Alter, wusste ich doch schon, was passiert ist. Die sagen zu mir, ich soll mich hinsetzen. Ja, ich hab's nicht geglaubt. Ich hab gesagt, nein, bitte Leute, lasst mich kurz mal zu ihm. Nein, der ist tot.
6: Das hat mir im wahrsten Sinne des Wortes den Boden unter den Füßen weggezogen. So. Und ja.
7: Ich habe das gar nicht realisiert in dem Moment. So, gar nicht gecheckt. Wie meinst du das? Die war tot. Hat er sich nicht mal bei dir gemeldet? So, er ist tot für mich oder so.
8: Ich so, meinst du, Raft ist tot? Oder Khatar ist tot? Nein, Jiva ist tot. Ich sag nein, du meinst Haftbefehl.
9: Den ganzen Tag habe ich mich nicht angezogen und saß mit ihm. Einfach nur eine Decke umwickelt auf dem Balkon und habe an der Theorie festgehalten, dass der einfach einen dummen Promo-Move oder so macht.
10: Nächste Woche kündigt er sein Album an. Ich wollte es nicht glauben. Auch vielleicht mit dem

0: Hintergrund, dass ich mit ihm mich nicht ausgesprochen habe, so wirklich.
1: Er ist fit gewesen, sei es mental und auch physisch. Wenn das jetzt vor 2 Jahren oder so gewesen wäre, hätte ich das definitiv darauf geschoben. Ich kann es mir nicht erklären, ich möchte es mir auch nicht erklären und ich möchte auch nicht, dass es mir irgendwer erklärt.
2: Die Staatsanwaltschaft Köln hat die Ermittlungen zum Tod des Bonner Rappers Xatar eingestellt. Das bestätigt ein Sprecher dem WDR.
3: Es gibt keine Hinweise darauf, dass Xatar umgebracht wurde. Schon kurz nach seinem Tod war bekannt geworden, dass es keine äußerlichen Merkmale für Gewalteinwirkung gab.
4: Kannst du sagen, was in der Obduktion rauskam?
1: Herzstillstand.

Ich habe ihn gewaschen. Ich habe ihn gewaschen. Und es hieß, Sami, überleg dir das gut mit dem Waschen, weil das sind so, das vergisst man nicht. Ich so, nee, ich bin der Einzige, der es machen sollte. Es war nicht so schlimm für mich. Nee, im Gegenteil.

0: Ich glaube, es war wirklich so, dass manche Leute noch bis zur Beerdigung sich nicht wirklich sicher waren, ob er jetzt wirklich tot ist oder nicht, bis sie es quasi gesehen haben.
1: Da waren Schulkinder, die geschwänzt haben und mit dem ja Schulturnister daran teilhaben wollten. Das heißt, er hat natürlich eine Geschichte erzählt, dass man mit einem schwierigen, heute häufig diskutierten Hintergrund irgendwie einen Weg machen kann. Ja, natürlich auch auf sehr, sehr dumme Ideen kam, wenn wir jetzt diesen Goldraub nehmen. Es aber irgendwie nach vorne geschafft hat.
2: Ich fand es sehr beeindruckend, wie schnell sich ganz Deutschrap und die Musikwelt darauf verständigt hat, ihm zu huldigen.
3: Ich habe dann alle Hebel, die mir irgendwie zur Verfügung standen, in Gang gesetzt, um ein letztes großes Rolling Stone Cover für Xatar möglich zu machen. Einen deutschen Rapper mit der Vorgeschichte auch, teilweise kriminellen Vorgeschichte, da aufs Cover zu bekommen, war eine sehr, sehr schwierige Aktion.
4: Ich sag immer, wenn du die malen kannst, so dass jeder sie erkennt, dann ist er eine Legende. Und Xatar ist definitiv eine Person, die du malen kannst und wo jeder weiß, okay, das ist Xatar.
5: Einer meiner Lieblingsdenker, Roger Willemsen, hat mal gesagt, man kann das Leben nicht verlängern, aber man kann es verdichten. Er hat das gemacht, genauso verdichten.
6: Ich weiß nicht, wie ich das sage. Er ist für mich nicht gestorben, so ganz einfach. Ich bin immer noch, bis heute, ich bin noch mit ihm zusammen. Es hört sich verrückt an, aber ich habe immer noch Kontakt mit ihm. Und solange ich ihn liebe, ist er da.
7: Jiba ist nicht weg. Er lebt weiter in dem ein, was er uns hinterlassen hat.

0: Hier waren wir im Dezember mit Jiva und Sami.
1: Ach echt? Okay.
0: Genau.
2: Ja, das habe ich gerade noch gefunden.
1: Das ist ja unglaublich, zeig mal.
0: Wo Gido noch meint, es fühlt sich gar nicht wie Arbeit an, sondern so wie mit Freunden im Studio in sein Album hören.
3: Das ist ja auch einfach total crazy, dass er wirklich da irgendwie bei den insgesamt über 30 Skizzen immer wieder

0: Intros gesprochen hat, wo er irgendwie so über Leben und Tod spricht.
1: Alles.
0: Also wirklich, wie so ein Vermächtnis.
1: Ja, das ist es auch.
2: Es gibt ja so, ich glaube, zwei Aufnahmen, die in Frage kämen für so ein Intro. Wir können ja mal kurz einfach reinhören.
0: Ja.
2: Und dann können wir mal brainstormen, was ihr dazu denkt. Genau, das ist einer der letzten Aufnahmen, würde ich behaupten, ne, die wir auch gefunden haben.

Und wie immer, wenn ich weg bin, viel Gerüchte und Prügel. Und wie immer, wenn ich weg bin, wird Geschichte geschrieben.

0: im Kern sind wir eins. Ich habe nicht eine Sekunde in diesen fast 25 Jahren daran gezweifelt. Nicht einmal.
1: Cousin ruft an, ob er sich Sorgen machen muss. Weil es viele Gerüchte im ganzen Land und auf der Straße gibt. Ich sag, Cousin, fick Gossip, mach dir keine Sorgen. Weil ich bin der Grund, dass dieses Land überhaupt weiß, dass es die Straße gibt.
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9: Ahnungslos oder skrupellos? Verschwiegene Mängel beim Gebrauchtwagenkauf.
10: Die Reifen hinten sind runter, vorne porös. Also da muss der Händler auf jeden Fall was machen.
9: Laut statt leise. Autobauer und Nachrüstfirmen machen Kasse mit Lärm auf den Straßen.
11: Wenn man das misst, wie laut ist das?
12: Ne, das wird das Messgerät nicht mehr darstellen können.
9: Unzuverlässig und gefährlich. Miese Leistung im Werkstattcheck.
13: Man kann nicht in Ordnung ankreuzen und es ist nicht in Ordnung. Wenn ich diesen bewerte, wird das durchgefallen.
9: Die Tricks rund ums Auto. Etwa 6 Millionen Gebrauchtwagen wechseln jährlich ihre Besitzer. Bevor ein Fahrzeug am Ende hier auf dem Schrottplatz landet, wird es in seinem Autoleben oft mehrmals verkauft.
11: Haben Sie schon mal ein Auto gebraucht gekauft?
14: Tatsächlich ja.
15: Weil mir ein neues Auto viel zu teuer ist.
11: Glauben Sie, es ist eine heikle Branche?
14: Im Allgemeinen glaube ich ja, das ist da sehr viele Betrügereien.

0: gehabt. Hinterher war es ein Motorschaden.
1: Oh, also wenn über einen Autohändler.
2: Doch was bieten die Autohändler? Nur Verbrenner oder auch schon gebrauchte Elektroautos? Und wie kann ich sicher sein, nicht auf üble Tricks hereinzufallen? Die Kniffe beim Gebrauchtwagenkauf. Er kennt sich auf dem Gebrauchtwagenmarkt aus. Bernd Volkens. Der Fachjournalist arbeitet bei der Autobild und weiß, der Durchschnittspreis für Gebrauchtwagen ging seit dem Jahr 2019 steil nach oben.
3: Wenn man DAT sieht, Deutsche Automobiltreuhand, da sind die so mit, ich glaube, 12.470 gestartet. Und so. Und wir sind jetzt bei 24, waren wir bei 18.600. Also schon wirklich massiv angestiegen. Ne?
4: Okay, ein Schnäppchen beim Verbrenner ist schwierig wahrscheinlich. Ne? Und ein Schnäppchen beim E-Auto möglich?
3: Ja, letztendlich ist es ja natürlich immer eine Frage, was für Modell suche ich? Wie flexibel bin ich auch mit dem Modell? Ne? Muss es genau das sein, die Farbe, diese Ausstattung? Dann bin ich natürlich unflexibel, dann wird es auch teuer. Mhm. Wenn ich sage, okay, mir ist eigentlich fast das Modell sogar egal, ich will nur ein Elektroauto, dann kann ich natürlich auch sparen, weil dann kann ich viel breiter gucken.
4: Okay, wie viel müsste ich so in die Hand nehmen, um ein ordentliches Auto zu kriegen?
3: Oh, das ist jetzt ja die Gretchenfrage.
4: Ja.
3: Aber so, ich würde sagen, so bis 15.000, da geht schon ein bisschen was. Ne?
4: Die Autos sind ja mal ein bisschen teurer, ne?
3: Sind teurer, vor allem, sie sind ja noch nicht so alt. Also es gibt natürlich, die sind noch nicht so lange am Markt. Und das heißt, das wird dann natürlich auch teurer dann.
4: Finden wir denn was für 15.000?
3: Nein, wir finden auch was für 15.000.
4: Muss halt ein bisschen kleiner werden. Dann vielleicht.
3: Muss kleiner werden.
2: Wir ziehen los, suchen das erste E-Auto. Beim VW-Händler ist der Hof für Gebrauchte gerade ziemlich leer. Wir fragen, ob er ein E-Auto für uns im Angebot hat.
3: Er hatte ein ID.3 in der Aufbereitung und so und Preis 21.000 natürlich auch raus aus deinem Budget. Er sagt einfach, es gibt zu wenig Autos am Markt logischerweise und du kannst nur das verkaufen, was mal irgendwann als Neufahrzeug gekauft worden ist. Und er sagt, er könnte mehr verkaufen, aber bekommt nicht mehr.
2: Beim Renault-Händler hingegen stehen viele Elektrofahrzeuge. Ob die Akkus wohl noch gut in Schuss sind? Etwa 15.000 Euro soll das Modell Zoe kosten. Ich vereinbare einen Termin für eine Probefahrt in den nächsten Tagen. Bei einem freien Händler entdecken wir einen Nissan Leaf, auch ein E-Auto für knapp 15.000 Euro. Was die Händler nicht wissen: Während der Probefahrt wird die Dekra einen Akkucheck für uns durchführen und auch noch drei Verbrennerautos auf Mängel untersuchen. Autojournalist Bernd Volkens hat in der Vergangenheit reichlich Erfahrung mit solchen Gebrauchtwagenchecks gesammelt.
4: Wenn jemand so wenig Ahnung hat wie ich vom Gebrauchtwagenmarkt, worauf sollte er achten beim Kauf?
3: Also er sollte einen guten Freund mitnehmen, der wirklich sehr viel Ahnung hat, das wäre das Erste.
4: Ja?
3: Oder zu einer Prüforganisation fahren oder zum ADAC oder sonst irgendwo hin, um sich den Wagen mal genauer ansehen zu lassen. Ne?
4: Das klingt schon so, als ob die Gefahr sehr groß wäre, über den Tisch gezogen zu werden. Ist
3: ja,
4: das so?
3: Die Gefahr besteht tatsächlich. Weil es gibt natürlich vier Punkte, die den Preis ausmachen. Das ist einmal das Baujahr, das ist die Laufleistung, das ist Unfallfreiheit und der Pflegezustand. Also Baujahr kann ich natürlich nichts manipulieren, aber Laufleistung, da geht schon los. Ne? Es gibt diese Tachotuner, die drehen den Tacho zurück und zwar brutalst. Mhm. Ne? Und das kommt wirklich sehr oft vor. Da wird von einem Schaden in Deutschland von 6 Milliarden im Jahr gesprochen. Und deswegen sollte man auch darauf achten, dass nicht in dem Kaufvertrag steht, Tacho wie abgelesen, sondern wirklich eine Laufleistung garantiert wird.
2: Neben den beiden E-Autos checken wir noch drei Autos mit Verbrennermotor. Ein Citroën C4 Cactus, ein Skoda Fabia und einen Hyundai i30. Im Dekra-Prüfzentrum werden die Wagen von Björn Burmann auf Herz und Nieren untersucht. Ab 130 Euro kosten hier die Gebrauchtwagenchecks.
4: Was sind denn so bei Gebrauchtwagen die häufigsten Mängel, die einfach auftreten?
5: Karosserie- und Lackmängel. Hier mal ein Kratzer, da mal eine Delle. Das sind so die Klassiker. Oder vielleicht auch mal ein Brandloch irgendwo im Sitz. Mhm. Kommt des Häufigeren vor. Und technisch sind so die Klassiker. Bremsen eventuell mal runter. Die Reifen abgefahren, verschlissen oder Stoßdämpfer vielleicht mal undicht. Das sind so die häufigsten Sachen, die man eigentlich dann auch beachten muss.
4: Ja gut, dann würde ich sagen, ran ans Werk, oder?
5: Ja.
2: Als erstes die Verbrenner. Wagen 1, Citroën C4 Cactus von einem kleinen Händler. 6 Jahre alt, 27.900 Kilometer auf der Uhr für 14.900 Euro. Größere Auffälligkeiten gibt es nicht, aber...
5: Hier, wo wir an der Heckklappe schon stehen, können Sie hier diese Stelle sehen, die... Ja, da war wohl mal ein Aufkleber drauf, vermute ich. Da ist ein bisschen geschliffen worden.
4: Aber nicht drüber lackiert.
5: Richtig, da fehlt der

0: So auch bei diesem Skoda Fabia eines anderen kleinen Händlers. 2 Jahre alt, 15.000 Kilometer Laufleistung, Preis 14.900 Euro. Wir entdecken in der Windschutzscheibe einen tiefen Steinschlag außerhalb des Fahrersichtfeldes. Und als der Wagen auf der Hebebühne steht, Rost, schwer zu entdecken.
1: Hoppla. Rostet schon.
2: Ja, schon ein bisschen Rostspuren zu sehen. Ne?
1: Das ist doch komisch nach so kurzer Zeit, oder?
2: Ja, also hier muss auf jeden Fall ja Rostvorsorge getan werden. Ne? Sonst wird er ja hier weiter gammeln. Also das muss auf jeden Fall behandelt werden. Mhm. Weil wenn Sie hier die Kappe wieder raufmachen, ne, sehen Sie nichts.
1: Ja, genau.
2: Also quasi ein verborgener Mangel.
1: Ein verborgener Mangel nennen Sie das?
2: Ja. Weil gucken Sie, jetzt habe ich die Kappe raufgemacht.
1: Sieht kein Mensch.
2: Sieht keiner mehr. Jetzt.
0: Als wir den Händler nach Auffälligkeiten am Auto fragen, verneint er. Auch hier müssen wir ihn selbst auf Rost und Steinschlag ansprechen. Den Rost bewertet er nicht als aufklärungspflichtigen Mangel, will ihn aber beheben. Beim Steinschlag lässt er nicht mit sich reden. Die Händler klären uns nach der Probefahrt also nicht von sich aus über Macken am Fahrzeug auf. Dabei sind sie verpflichtet, sogenannte Mängel vor dem Verkauf offenzulegen. Doch was genau sind diese Mängel?
3: Je jünger das Auto ist, desto weniger darf irgendetwas daran nicht in Ordnung sein. Denn wir reden ja über den alters- und laufleistungsgemäßen Verschleiß. So, wenn irgendwo eine Roststelle an einem Auto ist, das ist eindeutig ein Mangel, weil das ist nicht üblich. Wenn es irgendwo Feuchtigkeit in Scheinwerfer, Rückleuchte oder sonst etwas gibt, das ist ein Mangel, denn das ist nicht üblich. Selbst wenn es bei diesem Modell üblich ist, ist es immer noch ein Mangel, weil dann der fabrikatsübergreifende Vergleich angenommen wird.
4: Wir wurden trotz Interesse nicht auf Mängel und Defekte hingewiesen. Wie bewerten Sie das Verhalten der Händler?
3: Jetzt ist die Grenze des Unseriösen wohl erreicht. Vorausgesetzt, da war etwas, auf das der Händler aufmerksam machen musste. Spätestens, aber allerspätestens, wenn Sie dezidiert fragen, dann ist der Zeitpunkt gekommen, dass der Autohändler Ihnen sagt, was er als Fachmann weiß und Sie vielleicht im Rausch des Kaufes nicht sehen.
0: Nun zu den Elektroautos. Dieser Renault Zoe ist 4 Jahre alt, Laufleistung 32.800 Kilometer, Preis 14.980 Euro. Als erstes wird der Akku gecheckt. Nach einer Testfahrt gibt's das überraschende Ergebnis.
2: Der Akku hat noch 99%.
1: Boah, 99% ist ja wie neu. Ist das die Regel, dass nach so einer langen Zeit der Akku nur so wenig nachgelassen hat?
2: Ja, also unsere Erfahrung bisher sagt tatsächlich, dass der Batteriezustand sehr lange sehr gut ist, entgegen der Meinung, die man so hört.
0: Doch auf der Rückbank dann eine unappetitliche Entdeckung.
1: Ist das Schimmel?
2: Das ist Schimmel, richtig.
1: Boah, das ist ja eklig.
2: Ja.
1: Wie kommt das denn hier auch?
2: Ja, die Autos wurden lange nicht bewegt, irgendwie Feuchtigkeit reingekommen.
0: Und auch in einem Rücklicht verdächtige Wassertropfen. Wir fahren den Wagen zum Händler zurück, bekunden Interesse. Aber auch hier müssen wir den Verkäufer auf die Feuchtigkeit im Auto hinweisen. Er würde den Wagen vor dem Verkauf aufarbeiten und das feuchte Rücklicht auswechseln. Und im Gegensatz zu seinen Kollegen erklärt sich dieser Händler sogar bereit, vor der Kamera mit uns zu sprechen.
5: Wir müssen argumentieren. Also wir müssen dem Kunden darüber aufklären, dass es ein technisch bedingtes Problem ist, was nicht zu beseitigen ist.
1: Die Frage ist, wann Sie aufklären?
5: Immer.
1: Ja, ja, oder zu spät in unserem Fall.
5: Ja gut, das geht ja nicht anders. Wir können ja nicht alle theoretischen Eventualitäten im Vorwege besprechen. Das funktioniert nicht. Wie lange soll so ein Verkaufsgespräch dauern?
1: Ja, aber auf
5: da
1: die,
5: hat auch kein Kunde Lust zu. Und ich kann unmöglich für jedes Auto im Vorwege mir noch die Autos genau angucken und sagen, oh, der hat jetzt gerade Nebel und der nicht.
0: Nun zum zweiten E-Auto unserer Stichprobe. Nissan Leaf, 4 Jahre alt, knapp 37.000 Kilometer für 14.900 Euro. Der Akku ist wieder gut in Schuss. Doch auch hier macht uns der Verkäufer nicht von sich aus auf die defekte Stoßstange, die Roststelle oder die porösen Reifen aufmerksam. Er gibt aber zu, dass er von E-Autos keine Ahnung hat. Auf Anfrage schreibt der Firmeninhaber,

0: es sei keine gängige Praxis, Fahrzeuge in einem unzureichenden Zustand an Privatpersonen zu verkaufen. Zudem seien wir von einem Auszubildenden beraten worden. Das Auto war ursprünglich für den Export vorgesehen und der Azubi kannte den Zustand des Fahrzeugs nicht in vollem Umfang. Der Wagen kommt aber nicht in den Export, sondern taucht wieder auf dem Verkaufsportal auf, für 2000 Euro mehr. Auch dieser Hyundai i30 wird von der DEKRA für uns gecheckt. Laut Verkaufsanzeige 8 Jahre alt, Scheckheft gepflegt und 147.000 Kilometer auf dem Buckel. Preis 8.300 Euro. Doch Scheckheft gepflegt, wie in der Anzeige beschrieben, stimmt nicht.
1: Ja, Service überzogen.
2: Schon längst.
1: Schon überfällig. 237 Tage überfällig. Hier steht's, nächster Service. Also hätte vor einem halben Jahr schon hingemusst.
0: Und auch die Kilometerleistung stimmt nicht überein. In der Anzeige steht 147.000 Kilometer. Der Tacho zeigt aber über 150.700 Kilometer an.
1: Kann natürlich sein, dass jemand, der das filtert im Internet bei 150.000 Kilometer, der sagt nur bis 150.000 Kilometer, dass der Händler natürlich vielleicht versucht, ein bisschen weniger anzugeben, damit er in der Range bleibt. Weil wenn er 150 angibt, wird er angezeigt bei Autos bis 200.000 Kilometer.
2: Na gut, aber er hat nun mal nicht unter 150, sondern über 150.000.
1: Richtig.
0: Auf zum Händler. Der sagt, ein Mitarbeiter habe den Wagen zwischenzeitlich gefahren. Und das Auto soll zudem im Kundenauftrag verkauft werden. Damit fällt die gesetzlich vorgeschriebene Händlergewährleistung weg. So wie die meisten anderen Autohändler auch, möchte dieser unerkannt bleiben. Unsere Stichprobe hat gezeigt, nicht immer kennen die Verkäufer ihre Autos. Kein Händler hat uns eigenständig auf Mängel an den Fahrzeugen hingewiesen. Zudem waren die Angaben in den Verkaufsanzeigen teilweise fehlerhaft. Doch beim Akkucheck heißt es, beide Daumen hoch. Das Motorengeräusch eines teuren Sportwagens ist für viele purer Lärm. Für andere klingt es wie Musik.
3: Es geht um laute Autos.
4: Oh ja, das mag ich.
3: Ja?
4: Ja.
3: Was mögen Sie daran?
4: Was es für Emotionen weckt, ne?
3: Welche denn?
4: Sehr viel Freude, bei mir auf jeden Fall.
5: Sound ist ja auch immer gleich Leistung irgendwie in unserem Empfinden.
6: Man fährt durch die Gegend, andere Leute gucken, drehen sich um. Man selbst fühlt sich irgendwie, weiß ich nicht, man fühlt sich irgendwie groß damit.
3: Und was sagen Sie den Menschen, die sagen, das ist Lärmbelästigung?
6: Dann müssen sie in Waldwegen spazieren gehen, wo keine Autos sind.
2: Das ist eine steile Forderung.
0: Gesetzliche Vorschriften sollen den Motorenlärm begrenzen. Das wird auch überprüft. Doch die Regeln sind löchrig. Autoindustrie und Nachrüstfirmen haben eine Menge Tricks parat, um ganz normale Fahrzeuge röhren zu lassen. Raffinierte Tuningmaschen. Heute Nacht bin ich mit der Hamburger Polizei unterwegs. Die beiden erfahrenen Beamten der Dienstgruppe Autoposer sind auf der Jagd nach illegal umgebauten Fahrzeugen. Denn es gibt Höchstgrenzen für das Motorstandgeräusch. Je nach Modell unterschiedlich. Nicht das einzige Thema für die Beamten.
3: Was sind denn die häufigsten Vergehen beim Thema Tuning?
7: Ja, wir beschäftigen uns ja grundsätzlich mit dem Thema Erlöschen der Betriebserlaubnis. Sei es Fahrwerksmanipulation, Thema Leistungssteigerung, Abgasmanipulation oder grundsätzlich die Lautstärke, die erhöht wird.
3: Wie oft kommen denn solche Vergehen vor?
7: Ja, dadurch, dass wir uns damit jeden Tag beschäftigen, auch eigentlich jeden Tag.
3: Nach welchem Systemprinzip gehen Sie da vor? Ich meine, die Stadt ist groß.
8: Die Stadt ist riesig. Wir fahren grundsätzlich mit geöffnetem Fenster. Also hören, sehen und dann gucken wir nach.
3: Dann würde ich sagen, wo fahre ich denn mit? Hier. Ach, Sie fahren natürlich im Zivil, ist ja logisch, ne?
7: Genau.
3: Aber Blaulicht ist am Start.
7: Genau.
3: So? Ja, okay, los geht's.
0: Auf den Straßen ist noch viel Verkehr. Aufmerksam beobachten die Beamten Fahrzeuge in Sicht und Hörweite. Denn unnötiges Lärmen mit dem Fahrzeug ist eine Ordnungswidrigkeit. Schon nach kurzer Zeit fällt ihnen ein amerikanischer Pickup-Truck auf.
3: Was ist mit dem?
7: Sind oft Importfahrzeuge. Da finden wir oftmals tatsächlich unzulässige Abgasanlagen an diesen Fahrzeugen.
3: Was machen Sie jetzt mit dem?
7: Wir fahren ihm erstmal hinterher und gucken, wie er.
1: Das ist genau das Thema.
3: Mag laute Autos.
7: Im Tunnel geben sie alle einmal Gas. Wenn man aber dann hier oben neben dem Tunnel lebt,

0: Dann nervt einen das natürlich.
1: Klar.
2: Der Wagen wird gestoppt und überprüft. Vater und Sohn befanden sich auf einer Spritztour. Die Beamten machen sich ans Werk. Der Fahrer scheint ahnungslos.
3: Darf ich Sie was fragen zu dem Auto?
4: Ja klar, ich habe aber keine Ahnung von Autos.
3: Aber was kann das Auto? Von der Leistung her und vom Motor her?
4: Ich weiß es nicht. 500 PS, glaube ich. V8.
3: Und wie ist der Sound?
4: Ja, schön. Deshalb habe ich das meinen Sohn im Tunnel auch hören lassen.
2: Der Fahrer sagt, er habe den Wagen vor einer Woche vom Händler gekauft. Doch der Mittelschalldämpfer ist unterdimensioniert und nicht im Fahrzeugschein eingetragen. Dazu ergibt die Lautstärkemessung, aus dem Auspuff kommen mehr Dezibel als erlaubt.
3: Um bei 94, ich weiß nicht, was er darf. 9 Dezibel.
0: Das ist nicht gut. Das ist gar nicht gut, ne.
5: Sie fahren unter Betriebserlaubnis durch die Gegend.
0: 85 Dezibel dürfen Sie haben, gemessen haben wir 94. Bedeutet, Ihr Fahrzeug ist 9 Dezibel zu laut. Das ist nicht ungefähr wie 9%, sondern Ihr Fahrzeug ist tatsächlich, weil sich Schall logarithmisch entwickelt, doppelt so laut, wie es eigentlich sein darf.
2: Der Wagen wird abgeschleppt. Etwa 1000 Euro Kosten werden auf den Fahrer zukommen. Doch der Beamte hat einen Tipp für ihn.
0: Wenn Sie das Fahrzeug vor einer Woche beim Händler gekauft haben, haben Sie ja auch noch Garantie auf das Fahrzeug. Ich finde es, um ehrlich zu sein, ziemlich unfair, wenn man Ihnen ein Fahrzeug verkauft mit dem Hintergrund, es sei alles legal und nachher halten Sie die Wachtmeister an und das Fahrzeug ist weg. Das ist für Sie doof, für mich fühlt sich das auch nicht gut an.
4: Ja, vor allen Dingen, wie komme ich nach Hause?
0: Das ist eine gute Frage. Fahren darf ich Sie nicht.
2: Als nächstes fällt den Beamten ein SUV auf, ein Dieselfahrzeug. Das könnte eigentlich ziemlich leise sein. Doch Hersteller Audi macht den Wagen ab Werk mit einem sogenannten Soundgenerator absichtlich lauter. Ganz legal.
0: Hier, das ist der Schalldämpfer.
3: Ja.
0: Und grundsätzlich ist das hier einfach nur noch zugebaut. Dieses runde Ding hier, die sehen auch immer so aus.
3: Aha.
0: Und die erzeugen, da drin ist ein Lautsprecher. Und der erzeugt quasi einfach nur wie eine Musikanlage Sound.
2: So klingt der Wagen ohne Soundgenerator. Und mit Soundgenerator ab Werk dann so.
3: Jetzt ist er an und lauter. Das hat nichts mit dem Motor zu tun. Das ist einfach ein Lautsprecher, der Krach macht.
2: Soundgeneratoren werden auch illegal manipuliert. Deshalb die Kontrolle. Nicht so hier. Der Audi kommt ganz legal auf ein Motorstandgeräusch von satten 93 Dezibel. Die großen Autohersteller scheinen sich alle Mühe zu geben, um mit dem Sound einiger ihrer Autos im Straßenverkehr aufzufallen. Das Beschleunigen wird vom imposanten V8-Sound der RS-Abgasanlage begleitet. Ein Hochleistungsaggregat, das mit effizienter Kraftentwicklung und sportlichem Sound begeistert. Bei Mercedes AMG gibt es sogar Soundkostproben für die Ohren. Eine Studie des Umweltbundesamtes zu den gesundheitlichen Belastungen durch Lärm zeigt, insgesamt 75% der Befragten fühlen sich in ihrem Wohnumfeld durch Straßenverkehr gestört oder belästigt.
3: Was stört Sie denn daran genau?
6: Dass man sich erschreckt, wenn die so einem neben einem Gas geben, wie verrückt.
7: Gerade wenn es irgendwie in so einer Wohngegend ist, es schon nervig.
8: Ich finde das gerade, wenn man sehr empfindlich auf Reize reagiert, nicht so schön.
9: Das ist halt eine Ruhestörung.
10: Für die Umwelt ist es auch nicht gut.
2: Über die medizinischen Folgen von Verkehrslärm forscht Kardiologe Thomas Münzel.
3: Welche Auswirkungen hat den Straßenverkehrslärm allgemein auf den Menschen und die Gesundheit?
11: Also wichtig ist, dass der Lärm Stressreaktionen in unserem Körper auslöst. Und das Interessante ist, wenn man diese Belästigung über mehrere Jahre hat, dann bildet unser Körper selber Herz-Kreislauf-Risikofaktoren aus. Im Endeffekt kann sich die klassische koronare Herzerkrankung, Herzschwäche, Herzrhythmusstörung und Schlaganfall entwickeln.
3: Es gibt ja Autos, die sind eigentlich relativ leise, aber der Hersteller bietet die Möglichkeit an, durch Knopfdruck oder durch Technik die Lautstärke künstlich zu erhöhen. Wie bewerten Sie das?
11: Ja, ich denke, wenn man schon das Glück hat, ein leises Auto zu haben, macht es keinen Sinn, jetzt Versionen anzubieten, die das Ganze ein bisschen lauter machen, um, sagen wir mal, dem Sportfabel des Fahrenden entgegenzukommen. Das muss absolut unterbunden werden, schon einfach, weil dieses lautere Gefährt im Endeffekt dann auch gesundheitsgefährdende Auswirkungen hat. Also an meiner Seite aus ein absolutes No-Go.
2: Warum machen es die Hersteller dann trotzdem?